0: Tagebau, Folgelandschaft werden kann. Ein großartiges Projekt. Über 20 Jahre alt, als mal der BUND hier Flächen gekauft hat, rund 1300 Hektar, die dann in eine eigene Stiftung überführt hat und nun schon seit vielen Jahren betreibt. Hier wird Natur der Natur überlassen und wir zeigen damit den Menschen, zeigen unseren Kindern und Enkeln, was passiert, wenn der Mensch gar nicht eingreift, wie natürlich etwas sich weiterentwickelt. Ein großartiges Projekt und das unterstützen wir gern als Land.
1: Seit Entwicklung der Gottsche-Wildnis habe man einen konstanten Zuwachs von verschiedensten Tier- und Pflanzenarten verzeichnen können. Auch einige sensible, seltene und scheue Tiere, darunter etwa der Fischotter oder der Wolf, seien hier mittlerweile beheimatet, erklärte der Projektleiter. Man lade herzlich dazu ein, sich die Gegend auch einmal mit eigenen Augen anzuschauen.
2: Wir haben ja etwa 80 Veranstaltungen im Jahr, viele für Kinder und Jugendliche, aber wir führen auch regelmäßig Wanderungen durch, Radtouren durch. Mitunter gibt es sogar auch Gruppen, die gezielt bei uns nachfragen, manchmal weit bis hin nach runter nach München, die sagen, wir möchten das mal uns anschauen. Und dann führen wir das und natürlich hat die Natur immer Überraschungen für uns bereit und wir können nicht die Arten hinbestellen. Aber ich bin da immer guten Mutes, dass man die eine oder andere Art findet. Es gibt Jahreszeiten, wo das besonders gut gelingt. Bei anderen sieht man bloß Spuren. Bei den Wanderungen, die wir jetzt am letzten Wochenende haben, waren alle erstaunt, an wie vielen Stellen wir Kotreste, muss man sagen, also alten Kot vom Wolf gefunden haben. Also es ist immer was Spannendes zu erleben. Also da würde ich sagen, alle sind da eingeladen. Selbst per Rad oder zu Fuß oder eben auch gemeinsam mit uns diese Wildnis zu erkunden.
1: Mit den Fördermitteln soll die Entwicklung der Gottsche-Wildnis auch in den kommenden Jahren weiter begleitet werden. Das ehemalige Tagebauloch hat sich in den vergangenen Jahrzehnten zunehmend zu einem Rückzugsort für zahlreiche Tier- und Pflanzenarten entwickelt. Gleichzeitig zeigt das Projekt, wie sich Naturflächen nach menschlichen Eingriffen langfristig wieder entfalten können. Am Dienstag, dem 12. Mai, fand im Rathaus Bitterfeld das Grund- und Hochwasserforum statt. Eingeladen hatte hier die Bürgerinitiative Grund und Hochwasser, welche sich nach den Hochwassern in den Jahren 2002 und 2013 gegründet hatte. Zum Forum eingeladen waren Gäste aus Politik und Praxis sowie Bürgerinnen und Bürger aus Stadt und Region, um ihre Fragen zum Grund- und Hochwasserschutz stellen zu können.
3: Also wir sprechen jetzt über das Projekt Stadtsicherung Bitterfeld, wo wir quasi von der LMBV das Projekt 2018 übernommen haben und wo die Aufgabe ist, die betroffenen Stadtteile von Bitterfeld vor den Folgen des großen Wasserwiederanstieges zu schützen. Und dazu gibt es ein Maßnahmenkonzept, das hat im Wesentlichen drei Säulen. Hydraulische Sicherungsmaßnahmen, das heißt Betrieb von Brunnen, von Drainagen, ist eine Säule. Dann Maßnahmen an den Oberflächengewässern, also Ausbau, Unterhaltung der Oberflächengewässer. Und die dritte Säule sind bauliche Sicherungen.
1: Dorausch erzählte weiter, die MDSE arbeite daran, die Brunnen, also die hydraulische Sicherung, immer mehr durch bauliche Sicherungen abzulösen. Brunnen seien auf Dauer ein schwerer Eingriff in den Grundwasserkörper und darüber hinaus sehr kostenintensiv. Ziel der Bürgerinitiative sei es auch, den Grundwasserschutz auf der Prioritätenliste der Politik stets weit oben zu halten. Aus diesem Grund sei eine Veranstaltung wie das Grund- und Hochwasserforum auch so wichtig, erzählte Lars-Jörn Zimmer.
4: Wir wissen natürlich, dass die Untersuchungen bisher immer dazu geführt haben, dass man sagt, das ist sicher. Das glauben wir auch. Wir wollen nur immer wieder die Möglichkeiten ins Spiel bringen, die wir sehen, ohne Panik zu machen. Das liegt uns fern, sondern wir wollen einfach immer wieder die Punkte im Gespräch halten. Und erlauben Sie mir die Bemerkung, es ist extrem wichtig, gerade auch im ministeriellen Bereich und im politischen Bereich, diese Dinge immer wieder wach zu halten. Denn auch 2013 ist für uns mittlerweile 13 Jahre her. Und dann kommen immer wieder andere und andere und andere Themen. Und dann heißt es irgendwann, naja, dann können wir beim Hochwasserschutz sparen. Da sind wir ja jetzt weit genug, dürfen wir eben nicht. Und darauf wollen wir eben auch aufmerksam machen. Grundsätzlich können wir einschätzen, dass wir auch als Region von den Hochwasserschutzmaßnahmen, vom Hochwasserschutzkonzept des Landes extremst profitiert haben, dass wir, ich glaube, im Grunde sind alle Deiche im Altkreis Bitterfeld saniert auf HQ100 oder HQ200 Stand, also 100-jähriges oder 200-jähriges Hochwasser aushaltend. Die Polder, da bin ich auch gespannt, was heute gesagt wird, wie weit die Polder sind, wann dort der Abschluss erfolgt, sowohl Polder Löbnitz als auch Polder Rösa, die ja auch wieder extrem wichtig sind.
1: Bei einem Polder handelt es sich um eine Anlage aus Deichen und Dämmen, welche dazu dient, den Wasserspiegel an Stellen zu kontrollieren, an denen sich das Wasser oft oder dauerhaft auf einem höheren Niveau als der Boden befindet.
5: Da wird also 2029 einsatzbereit sein und dann wird die ungefähr 7 Kilometer Dammlänge haben. Es wird als Polderdamm ausgebaut, sodass also auf beiden Seiten dann auch entsprechend das Wasser dann anstehen kann und man damit gezielt eben diese Hochwasserspitze ab dem 100-jährigen Hochwasser dann auch wirklich rausnimmt, um zu verhindern, dass im nachfolgenden Gebiet, aber auch leicht im Oberlauf dann die Deiche irgendwie überflutet werden bei höheren Hochwasserereignissen.
1: Seit 2002 seien rund 159 Millionen Euro in den Grund- und Hochwasserschutz im Landkreis Anhalt-Bitterfeld investiert worden. Eines der größten Projekte sei der eben schon erwähnte Polder Röser, erzählte der Staatssekretär im Interview.
5: Der mit 520 Hektar Retentionsfläche und über 20 Millionen Kubikmeter Retentionsvolumen wirklich einen entscheidenden Beitrag zum Hochwasserschutz an der Mulde leisten wird. Er wird den Wasserspiegel dann ungefähr 35, 40 Zentimeter kappen. So ein Polder kann ja mal ganz gezielt eingesetzt werden, um wirklich die Hochwasserspitzen auch wegzunehmen. Das ist ja mal ganz wichtig im Hochwasserschutz, dass man diese Spitzen dann auch wegbekommt. Da wird ein Einlaufbauwerk, welches jetzt seit diesem Jahr, seit März, begonnen wurde zu bauen. Das wird ungefähr 300 Kubikmeter pro Sekunde aus der Hochwasserspitze nehmen. Also das ist schon ein ganz schöner Schluck aus der Pulle. Und das wird wesentlich zum Hochwasserschutz im gesamten Gebiet hier beitragen.
1: Man kann also festhalten, dass am Grund- und Hochwasserschutz in Anhalt-Bitterfeld und Bitterfeld-Wolfen immer weiter gearbeitet wird. Die Bürgerinitiative möchte dafür sorgen, dass das auch so bleibt und Anstöße liefern, wo vielleicht noch etwas verbessert werden kann.

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0: Was gibt es denn Schöneres als einen Tag im Museum? Und das auch noch kostenlos. Zum Internationalen Museumstag lud das Städtische Museum Aschersleben zu einem ganz besonderen Aktionstag ein. Am 17. Mai öffnete es seine Türen, um bürgerliches Engagement in den Mittelpunkt zu rücken.

0: Wir sind heute im Städtischen Museum Aschersleben, denn heute ist der Internationale Museumstag. Und der steht heute unter einem ganz besonderen Motto, nämlich dem Ehrenamt. Und da haben wir drei gute Gründe für. Nämlich zum einen haben wir hier seit 2025 den Förderverein des Museums als Engagementbotschafter des Landes Sachsen-Anhalt ausgezeichnet. Da zeigt sich das Ehrenamt also auch belohnt wird. Wir haben das Motto des Museumsverbandes Sachsen-Anhalt und am 23.05. und in der Zeit davor und danach findet der erste Ehrenamtstag statt, den der Bundespräsident ausgerufen hat. Also es sind drei gute Gründe, heute herzukommen und das Ehrenamt zu feiern.
1: Damit hier auch niemandem langweilig wird, hat sich das Museum so einiges einfallen lassen. Bei schönstem Wetter konnten Besucherinnen und Besucher das vielfältige Programm genießen und erleben.
0: Wir haben nicht nur kostenfreien Eintritt in unsere Ausstellungen, sondern wir haben 10 Vereine aus Aschersleben und der Umgebung hier, die zeigen, was sie so machen, in welchen Bereichen sie sich bewegen, wie man mitmachen kann, was man da alles noch entdecken kann. Wir haben Angebote für Kinder, ganz viele Führungen durch das Haus von ehrenamtlichen Vereinsmitgliedern, Musik und Gastro, also für die ganze Familie findet sich ja was.
1: Der Fokus lag hierbei aber natürlich auf dem Ehrenamt. Im Innenhof präsentierten sich verschiedene lokale Vereine und luden zum Gespräch ein. Eine Möglichkeit also, bei entspannter Atmosphäre einen Einblick in viele verschiedene Vereine der Stadt zu werfen.
0: Wenn man das Ehrenamt feiert, dann finde ich, geht das nur mit dem Ehrenamt gemeinsam. Und ohne das Ehrenamt funktioniert auch nichts in der Kultur. Das wollten wir würdigen mit Vereinen, die sich hier vorstellen können, an Ständen, in einem kleinen Speed-Dating sozusagen. Also man kann ganz niedrigschwellig einfach mal bei den verschiedenen Vereinen vorbeikommen. Es gibt ganz tolle Angebote, man kann basteln, man kann sich informieren, man kann Bogenschießen bei der Burg Freckleben zum Beispiel. Ich glaube, das bringt viel Freude und zeigt, dass Ehrenamt eben auch viel Freude bringen kann.
1: Ein weiteres Highlight des Tages war die Einweihung neuer Texttafeln in einfacher Sprache. Sie solle das Museum barrierefreier gestalten und die kulturelle Teilhabe für alle Personengruppen stärken.
0: Wir haben jetzt im Museum die einfache Sprache. Das ist eine etwas vereinfachte Form der leichten Sprache und dient dazu, dass einfach mehr Menschen die Museumstexte hier verstehen. Denn es haben nicht nur immer weniger Menschen Lust, lange Texte zu lesen, sondern es gibt auch Menschen, die zum Beispiel einfach nicht Deutsch als Muttersprache haben, die uns aber genauso willkommen sind. Und deshalb gibt es ja die Texte in einfacher Sprache. Die werden heute eingeführt und es gibt auch gleich 3 Führungen dazu.
1: Der Museumstag als Feier des Ehrenamts war ein wichtiger Schritt in eine sozialere und verbundenere Zukunft. Ohne das Engagement von vielen Bürgerinnen und Bürgern wären viele kulturelle Angebote nicht möglich.
2: Statt eines klassischen Neujahrsempfangs hat die Stadt Sandersdorf-Brehna in diesem Jahr zum Frühjahrsempfang eingeladen. Und das mitten in dem Weinfrühling auf dem Platz der Deutschen Einheit. Vertreter aus Politik, Wirtschaft, Verein und Stadtgesellschaft nutzen die Gelegenheit zum Austausch in entspannter Atmosphäre.
3: Wir haben uns überlegt, wir nutzen einfach diese wunderbare Location und laden einfach etwas früher ein als die Öffentlichkeit und nutzen das Flair hier, um zusammenzukommen, zu netzwerken und vielleicht auch gemeinsam einen Ausblick aufs Jahr zu machen.
2: Der Empfang bot aber nicht nur Raum für Gespräche, sondern auch für einen Blick auf aktuelle Entwicklungen in der Stadt. Bürgermeisterin Steffi Siska sprach über laufende Projekte und Vorhaben in Sandersdorf-Brehna.
3: Also wir haben Dinge, die zu Ende geführt werden. Also wir bauen den Radweg in Tscherndorf nach Bitterfeld, der erste Bauabschnitt der Augustbebelstraße in Tscherndorf. Wir beginnen mit der Sanierung vom Rathaus in Brehna. Die Kita in Rotsch nimmt Gestalt an, die ist in die Höhe gebaut. Also der Baukörper wird dieses Jahr sicher, denke ich, fast fertig werden. Ja, und da könnte ich jetzt noch endlos aufzählen.
2: Neben den kommunalen Projekten spielte auch der Architekturwettbewerb der Hochschule Anhalt eine besondere Rolle. Studierende aus Dessau präsentierten ihre Entwürfe und stellten sich dem Urteil von Jury und Publikum.
3: Mal einen ganz kurzen Rückblick und einen Ausblick auf die kommenden Projekte. Aber es gibt noch was ganz Spannendes. Also unsere Gäste, wie im letzten Jahr, auch in diesem Jahr, sollen auch eine Jury sein. Wir haben also was zu bewerten, und zwar einen Architekturwettbewerb der Hochschule aus Dessau.
2: Am Ende setzte sich der Entwurf von Franz Klemm durch. Die Arbeiten der Studierenden stießen dabei auf großes Interesse bei den Gästen. Der Weinfrühling lockte zahlreiche Besucher auf das Fest.

0: Gelände. Die Veranstalter ziehen eine positive Bilanz und freuen sich bereits auf den Weinfrühling im kommenden Jahr. Der Weinfrühling in Sandersdorf-Brehna verbindet damit erneut Genuss, Kultur und Begegnung.
1: Das Land Sachsen-Anhalt unterstützt die Sanierung von Gleisanlagen an den Standorten Bernburg und Zeilitz der K&S Minerales and Agriculture GmbH mit insgesamt rund 680.000 Euro Fördermitteln. Die entsprechenden Bewilligungsbescheide wurden am 27. April in Bernburg übergeben. Mit den Geldern sollen Gleise und Weichen auf den Werksgeländen erneuert werden. In Bernburg fließen rund 380.000 Euro in Sanierung eines Gleises und einer Weiche. Weitere 300.000 Euro sind für die Instandsetzung von drei Weichen am Standort Zeilitz vorgesehen. Nach Angaben des Infrastrukturministeriums soll die Förderung dazu beitragen, mehr Güterverkehr von der Straße auf die Schiene zu verlegen. Dafür seien funktionierende und leistungsfähige Gleisanschlüsse notwendig.
2: K&S gehört zu den Unternehmen in Sachsen-Anhalt, die sehr intensiv in die Schieneninfrastruktur investieren. Das heißt, K&S transportiert eine ganze Reihe ihrer Produkte auf der Schiene ab zum Kunden. Und das unterstützen wir als Land. Heute halt eben im Volumen von 380.000 Euro für ein Gleis und für eine Weiche. Es ist wichtig, dass Unternehmen einen entsprechenden Anschluss an das Netz der Deutschen Bahn haben, um eben ihre Produkte auch per Zug transportieren zu können. Wir haben eine ganze Reihe von Unternehmen in Sachsen-Anhalt, die das auf die Art und Weise machen, bei K&S tatsächlich in großem Umfang und großem Volumen.
1: Das Salzwerk in Bernburg zähle mit rund 560 Beschäftigten zu den wichtigsten Arbeitgebern der Region. Im vergangenen Jahr wurden dort rund 1,9 Millionen Tonnen Fertigsalzprodukte hergestellt. Laut einer Pressemitteilung des Landes erfolge etwa die Hälfte der Transporte per Bahn.
3: Diese Unterstützung ist insofern sehr wichtig für uns, weil wir über 1 Million Tonnen Produkt pro Jahr über die Bahn transportieren und sozusagen dieser Verkehrsweg eine Lebensader unseres Werkes ist. Und deswegen, weil wir nachhaltig eben auch diesen sehr umweltfreundlichen und damit sinnvollen Verkehrsweg auch weiterhin betreiben wollen, ist es eben eine sehr wichtige Unterstützung für uns, die wir unglaublich schätzen.
1: Durch die hohe Produktionsmenge seien die bestehenden Gleisanlagen stark beansprucht. Mit den geplanten Investitionen soll die Infrastruktur langfristig erhalten und der Bahntransport weiterhin gesichert werden. Seit 2002 fördere das Land Sachsen-Anhalt den Ausbau und die Erneuerung privater Gleisanschlüsse im Güterverkehr. Im Rahmen der aktuellen Förderrichtlinien stehen bis 2026 insgesamt 10 Millionen Euro zur Verfügung.
4: Wie wichtig Sichtbarkeit, Aufmerksamkeit und die richtige Ausrüstung im Straßenverkehr sind, konnten Besucherinnen und Besucher vor kurzem auf dem Köthener Marktplatz selbst erleben. Das Polizeirevier Anhalt-Bitterfeld hatte gemeinsam mit mehreren Partnern zum Verkehrsaktionstag unter dem Motto Hashtag Mensch auf dem Rad eingeladen. Mit dabei waren unter anderem die Bundespolizei, die Landesverkehrswacht, ein regionales Busunternehmen und das Deutsche Rote Kreuz. Ziel der Aktion war es, auf Gefahren beim Radfahren und bei der Nutzung von E-Scootern aufmerksam zu machen und gleichzeitig praktische Tipps für mehr Sicherheit zu geben.
5: Ja, wir führen heute einen Aktionstag durch zum Thema Menschen auf dem Rad, sicher durch den Verkehr. Wir haben hier verschiedene Stationen im Angebot, die für Personen jeder Altersklasse, für Interessierte genutzt werden können. Wir haben Informationsmaterial dabei. Das örtliche Busunternehmen hat uns einen Linienbus zur Verfügung gestellt, an dem man die Gefahren des toten Winkels erkennen kann. Wir beantworten Fragen rund um das Fahrrad. Ja, und gemeinsam mit der Verkehrswacht und der Bundespolizei bieten wir hier heute alles an zum Thema das sichere Fahrrad.
4: Gerade junge Menschen sollten mit der Aktion erreicht werden. Denn besonders bei E-Scootern und Fahrrädern komme es immer wieder zu gefährlichen Situationen im Straßenverkehr. Damit möglichst viele Menschen auf den Aktionstag aufmerksam werden, setzte die Polizei im Vorfeld auf unterschiedliche Wege der Werbung.
5: Ja, natürlich haben wir in den letzten Tagen, in den letzten Wochen vermehrt Werbung für unseren Aktionstag betrieben. Es wurde in den örtlichen Printmedien veröffentlicht und natürlich haben wir auch Schulen im Umkreis informiert, Schülerinnen und Schüler und das Lehrpersonal eingeladen, um einfach auch dieser Altersklasse, zum Beispiel jungen Fahranfängern, die Möglichkeit zu bieten, sich zum Thema Verkehr, Verkehrserziehung, Teilnahme am Straßenverkehr zu informieren.
4: Mit Mitmachangeboten und praktischen Übungen wollte der Aktionstag vor allem eines erreichen: mehr Aufmerksamkeit und gegenseitige Rücksicht im Straßenverkehr.
0: Plötzlich Probleme beim Sprechen, ein tauber Arm oder ein schiefes Gesicht, ein Schlaganfall kommt oft ohne Vorwarnung. Umso wichtiger ist es, die Symptome früh zu erkennen und schnell zu handeln. Anlässlich des bundesweiten Tages gegen den Schlaganfall hat das Gottsche Klinikum vergangene Woche zu einem Informations- und Aktionstag eingeladen. In der Glashalle des Klinikums konnten Besucherinnen und Besucher verschiedene Gesundheitschecks kostenlos durchführen lassen, darunter Blutdruck, Blutzucker und Cholesterinmessungen. Außerdem informierten Ärztinnen, Ärzte und Pflegekräfte über Ursachen, Risiken und Behandlungsmöglichkeiten.
6: Der Schlaganfall ist eine akute Erkrankung, die ist ganz wichtig und man muss sie wie mit einem Herzinfarkt vergleichen, nur natürlich im Hirn. Viele Patienten kommen leider zu spät, weil die Symptome sind wie Kribbelgefühl im Arm oder im Bein oder Sprachstörung. Wenn es halt mehr ist oder aggressiver ist, dann gibt es halt eine Lähmung. Und gerade diese Symptome, die noch nicht so aggressiv sind und so groß sind und stark sind, da gehen halt die Patienten meistens, ich lege mich hin und nachher oder morgen ist das besser. Und das ist halt falsch.
0: Dabei zählt bei einem Schlaganfall jede Minute. Denn abgestorbene Nervenzellen lassen sich nicht wiederherstellen. Deshalb setzt das Klinikum besonders auf Aufklärung. Auch für Angehörige, die im Ernstfall schnell reagieren müssen.
6: Es gibt halt so bestimmte Regeln, wie erkenne ich halt einen Schlaganfall, die Face-Kriterien, das heißt, ich gucke, wie das Gesicht ist, gibt es halt eine Lähmung, ist die Sprache gestört, sind meine motorischen Aktivitäten gleich, links oder rechts und natürlich habe ich Vorerkrankungen, hatte ich schon mal einen Schlaganfall und wenn es halt der Fall wäre, ob es jetzt bei sich selber oder bei Angehörigen, dann muss man halt natürlich den Notarztdienst anrufen.
0: An mehrere Stationen konnten Besucher außerdem sehen, wie Untersuchungen im Krankenhaus ablaufen. Unter anderem demonstrierten die Fachkräfte Ultraschalluntersuchungen der Halsgefäße schmerzfrei und unkompliziert, wie die Mediziner betonen. Ein weiterer Schwerpunkt des Aktionstags, die Vorbeugung. Denn viele Risikofaktoren für einen Schlaganfall lassen sich vermeiden oder behandeln.
6: Es gibt Risikofaktoren, die man nicht irgendwie vorher, sagen wir, vorbeugend behandeln. Zum Beispiel Geschlecht, Familienanamnese, diese Sachen. Aber es gibt andere Risikofaktoren, die man behandeln kann. Und man kann halt sie präventiv auch behandeln. Das heißt, der erhöhte Blutdruck, Fettleibigkeit, zu viel Blutfette, also Cholesterin, LDL, Diabetes mellitus und andere Erkrankungen. Die kann man natürlich vorbeugend behandeln und man kann eine Prävention betreiben.
0: Ab dem späten Nachmittag folgten mehrere Kurzvorträge rund um das Thema Schlaganfall. Von ersten Symptomen bis hin zur Behandlung auf der sogenannten Stroke Unit. Dort werden Betroffene im Ernstfall rund um die Uhr versorgt.
6: Wir sehen hier in der Gegend leider, dass die Patienten zu spät zu uns kommen. Also wir haben hier die sogenannte Stroke Unit, das ist eine Einheit für die Schlaganfallpatienten, wo der Notarzt bei Alarm zu uns kommt. Wir können natürlich diese Aufgabe sehr gut und standardisiert durchführen. Das heißt, da ist ein Stroke-Pieper. Wenn wir einen Alarm kriegen, da kriegen wir eine Mitteilung vom Notarzt oder über die Leitstelle, da kommt ein Schlaganfall zu euch. Das heißt, der Pieper bei uns ist 4x5, wird alarmiert. Da kommt der Arzt auf das Stroke-Unit runter in die Notaufnahme. die Stroke Nurse, also da ist halt eine Schwester, die explizit mit einer Weiterbildung und Ausbildung für den Schlaganfall, und die Radiologen. Wir treffen uns in der Notaufnahme, CT ist sozusagen vorbereitet, der Patient kommt rein, man guckt ihn kurz an, ohne Zeit zu verlieren in CT, und dann können wir sehen, ist es ein Schlaganfall, ja oder nein, und was für eine Ursache, ist es eine Blutung oder Durchblutungsstörung? Der Neurologe kriegt die Bilder und wird halt automatisch mit ausgewertet, und dann wird die Therapie entschieden. Und die Therapie ist entweder, wenn es ein Blutgerinnsel ist, man kann eine Lyse machen direkt an Ort und Stelle. Das heißt ein Medikament, was dieses Gerinnsel oder diese Gerinnsel auflöst. Oder muss man halt dem Patienten, ist eine Blutung im Kopf, dann müssen wir mit den Neurochirurgen reden, damit diese Blutung entlastet wird.
0: Zwischen 350 und 450 Schlaganfallpatientinnen und Patienten behandelt das Gotsche Klinikum jedes Jahr. Mit Aktionstagen wie diesen wollen die Verantwortlichen deshalb vor allem eines erreichen: dass Betroffene Warnzeichen ernster nehmen und im Notfall keine Zeit verlieren.

0: Seit 25 Jahren besteht das Projekt Gotsche Wildnis jetzt schon. Dabei handelt es sich um ca. 1300 Hektar Fläche um und am Gotsche See, in der der Natur freien Lauf gelassen wird. In den letzten zwei Jahrzehnten hat sich die Umwelt hier große Teile des ehemaligen Tagebaugebiets wieder zurückgeholt. Am 17. April überreichte Umweltminister Willingmann der BUND-Stiftung zwei Förderbescheide in Höhe von insgesamt 758.000 Euro, um das Projekt zu unterstützen.
1: Es sind zwei Fördermittelprojekte, die wir beantragt haben beim Land Sachsen-Anhalt. Das eine ist ein kofinanziert mit 80% der EU, ein Naturschutzprojekt, wo es darum geht, die Wildnis weiterzuentwickeln und gezielt bestimmte Arten aber auch zu unterstützen mit ganz speziellen Artenschutzmaßnahmen. Gleichzeitig natürlich auch für die Öffentlichkeit, für diese Wildnis zu werben. Und das zweite Projekt ist ein Projekt der Wildnisbildung, Bildung für nachhaltige Entwicklung, wo wir also natürlich schwerpunktmäßig Menschen, vor allen Dingen Jüngeren, aber nicht nur Jüngeren, das auch nahebringen können, was wir hier an Naturschätzen haben, was man also beobachten und vor allen Dingen erleben kann.
0: Willingmann selbst zeigte sich vor Ort sehr angetan von dem Wildnisprojekt am ehemaligen Tagebauloch. Er betonte, wie wichtig es sei, der Natur auch in der modernen industriellen Welt an manchen Stellen ihren Lauf frei von jeglichen Einflüssen zu lassen.
2: Wildnis mitten in unserer Landschaft, als typisches Zeichen daraus, was aus einer Tagebaufolgelandschaft werden kann, ein großartiges Projekt. Über 20 Jahre alt, als mal der BUND hier Flächen gekauft hat, rund 1300 Hektar, die dann in eine eigene Stiftung überführt hat und nun schon seit vielen Jahren betreibt. Hier wird Natur der Natur überlassen und wir zeigen damit den Menschen, zeigen unseren Kindern und Enkeln, was passiert, wenn der Mensch gar nicht eingreift, wie natürlich etwas sich weiterentwickelt. Ein großartiges Projekt und das unterstützen wir gern als Land.
0: Seit Entwicklung der Gotsche Wildnis habe man einen konstanten Zuwachs von verschiedensten Tier- und Pflanzenarten verzeichnen können. Auch einige sensible, seltene und scheue Tiere, darunter etwa der Fischotter oder der Wolf, seien hier mittlerweile beheimatet, erklärte der Projektleiter. Man lade herzlich dazu ein, sich die Gegend auch einmal mit eigenen Augen anzuschauen.
1: Wir haben ja etwa 80 Veranstaltungen im Jahr, viele für Kinder und Jugendliche, aber wir führen auch regelmäßig Wanderungen durch, Radtouren durch. Mitunter gibt es sogar auch Gruppen, die gezielt bei uns nachfragen, manchmal weit bis hin nach runter nach München, die sagen, wir möchten das mal uns anschauen. Und dann führen wir das und natürlich hat die Natur immer Überraschungen für uns bereit und wir können nicht die Arten hinbestellen. Aber ich bin da immer guten Mutes, dass man die eine oder andere Art findet. Es gibt Jahreszeiten, wo das besonders gut gelingt. Bei anderen sieht man bloß Spuren. Bei den Wanderungen, die wir jetzt am letzten Wochenende haben, waren alle erstaunt, an wie vielen Stellen wir alten Kot vom Wolf gefunden haben. Also es ist immer was Spannendes zu erleben. Also da würde ich sagen, alle sind da eingeladen, selbst per Rad oder zu Fuß oder eben auch gemeinsam mit uns diese Wildnis zu erkunden.
0: Mit den Fördermitteln soll die Entwicklung der Gotsche Wildnis auch in den kommenden Jahren weiter begleitet werden. Das ehemalige Tagebauloch hat sich in den vergangenen Jahrzehnten zunehmend zu einem Rückzugsort für zahlreiche Tier- und Pflanzenarten entwickelt. Gleichzeitig zeigt das Projekt, wie sich Naturflächen nach menschlichen Eingriffen langfristig wieder entfalten können. Am Dienstag, dem 12. Mai, fand im Rathaus Bitterfeld das Grund- und Hochwasserforum statt. Eingeladen hatte hier die Bürgerinitiative Grund und Hochwasser, welche sich nach den Hochwassern in den Jahren 2002 und 2013 gegründet hatte. Zum Forum eingeladen waren Gäste aus Politik und Praxis sowie Bürgerinnen und Bürger aus Stadt und Region, um ihre Fragen zum Grund- und Hochwasserschutz stellen zu können.
3: Also wir sprechen jetzt über das Projekt Stadtsicherung Bitterfeld, wo wir quasi von der LMBV das Projekt 2018 übernommen haben und wo die Aufgabe ist, die betroffenen Stadtteile von Bitterfeld vor den Folgen des Grundwasserwiederanstieges zu schützen. Und dazu gibt es ein Maßnahmenkonzept, das hat im Wesentlichen drei Säulen. Hydraulische Sicherungsmaßnahmen, das heißt Betrieb von Brunnen, von Drainagen, ist eine Säule. Dann Maßnahmen an den Oberflächengewässern, also Ausbau, Unterhaltung der Oberflächengewässer. Und die dritte Säule sind bauliche Sicherungen.
0: Dorausch erzählte weiter, die MDSE arbeite daran, die Brunnen, also die hydraulische Sicherung, immer mehr durch bauliche Sicherungen abzulösen. Brunnen seien auf Dauer ein schwerer Eingriff in den Grundwasserkörper und darüber hinaus sehr kostenintensiv. Ziel der Bürgerinitiative sei es auch, den Grundwasserschutz auf der Prioritätenliste der Politik stets weit oben zu halten. Aus diesem Grund sei eine Veranstaltung wie das Grund- und Hochwasserforum auch so wichtig, erzählte Lars-Jörn Zimmer.
4: Wir wissen natürlich, dass die Untersuchungen bisher immer dazu geführt haben, dass man sagt, das ist sicher. Das glauben wir auch. Wir wollen nur immer wieder die Möglichkeiten ins Spiel bringen, die wir sehen, ohne Panik zu machen. Das liegt uns fern, sondern wir wollen einfach immer wieder die Punkte im Gespräch halten. Und erlauben Sie mir die Bemerkung, es ist extrem wichtig, gerade auch im ministeriellen Bereich und im politischen Bereich, diese Dinge immer wieder wach zu halten. Denn auch 2013 ist für uns mittlerweile 13 Jahre her. Und dann kommen immer wieder andere Themen und dann heißt es irgendwann, naja, dann können wir beim Hochwasserschutz sparen, da sind wir ja jetzt weit genug, dürfen wir eben nicht und darauf wollen wir eben auch aufmerksam machen. Grundsätzlich können wir einschätzen, dass wir auch als Region von den Hochwasserschutzmaßnahmen, vom Hochwasserschutzkonzept des Landes extremst profitiert haben, dass wir, ich glaube, im Grunde sind alle Deiche im Altkreis Bitterfeld saniert auf HQ100 oder HQ200 Stand, also 100-jähriges oder 200-jähriges Hochwasser aushaltend. Die Polder, da bin ich auch gespannt, was heute gesagt wird, wie weit die Polder sind, wann dort der Abschluss erfolgt, sowohl Polder Löbnitz als auch Polder Rösa, die ja auch wieder extrem wichtig sind.
0: Bei einem Polder handelt es sich um eine Anlage aus Deichen und Dämmen, welche dazu dient, den Wasserspiegel an Stellen zu kontrollieren, an denen sich das Wasser oft oder dauerhaft auf einem höheren Niveau

0: wo als der Boden befindet.
1: Da wird also 2029 einsatzbereit sein und dann wieder ungefähr 7 Kilometer Dammlänge haben. Es wird als Polderdamm ausgebaut, sodass also auf beiden Seiten dann auch entsprechend das Wasser dann anstehen kann und man damit gezielt eben diese Hochwasserspitze ab dem 100-jährigen Hochwasser dann auch wirklich rausnimmt, um zu verhindern, dass im nachfolgenden Gebiet, aber auch leicht im Oberlauf dann die Deiche irgendwie überflutet werden bei höheren Hochwasserereignissen.
0: Seit 2002 seien rund 159 Millionen Euro in den Grund- und Hochwasserschutz im Landkreis Anhalt-Bitterfeld investiert worden. Eines der größten Projekte sei der eben schon erwähnte Polder Röser, erzählte der Staatssekretär im Interview.
1: Der mit 520 Hektar Retentionsfläche und über 20 Millionen Kubikmeter Retentionsvolumen wirklich einen entscheidenden Beitrag zum Hochwasserschutz an der Mulde leisten wird. Er wird den Wasserspiegel dann ungefähr 35, 40 Zentimeter kappen. So ein Polder kann ja mal ganz gezielt eingesetzt werden, um wirklich die Hochwasserspitzen auch wegzunehmen. Das ist ja mal ganz wichtig im Hochwasserschutz, dass man diese Spitzen dann auch wegbekommt. Da wird ein Einlaufbauwerk, welches jetzt seit diesem Jahr, seit März, begonnen wurde zu bauen, das wird ungefähr 300 Kubikmeter pro Sekunde aus der Hochwasserspitze nehmen. Also das ist schon ein ganz schöner Schluck aus der Pulle. Und das wird wesentlich zum Hochwasserschutz im gesamten Gebiet hier beitragen.
0: Man kann also festhalten, dass am Grund- und Hochwasserschutz in Anhalt-Bitterfeld und Bitterfeld-Wolfen immer weiter gearbeitet wird. Die Bürgerinitiative möchte dafür sorgen, dass das auch so bleibt und Anstöße liefern, wo vielleicht noch etwas verbessert werden kann. 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
0: Was gibt es denn Schöneres als einen Tag im Museum? Und das auch noch kostenlos. Zum Internationalen Museumstag lud das Städtische Museum Aschersleben zu einem ganz besonderen Aktionstag ein. Am 17. Mai öffnete es seine Türen, um bürgerliches Engagement in den Mittelpunkt zu rücken.

0: Wir sind heute im Städtischen Museum Aschersleben, denn heute ist der Internationale Museumstag. Und der steht heute unter einem ganz besonderen Motto, nämlich dem Ehrenamt. Und da haben wir drei gute Gründe für. Nämlich zum einen haben wir hier seit 2025 den Förderverein des Museums als Engagementbotschafter des Landes Sachsen-Anhalt ausgezeichnet. Da zeigt sich, dass Ehrenamt also auch belohnt wird. Wir haben das Motto des Museumsverbandes Sachsen-Anhalt und am 23.05. und in der Zeit davor und danach findet der erste Ehrenamtstag statt, den der Bundespräsident ausgerufen hat. Also es sind drei gute Gründe, heute herzukommen und das Ehrenamt zu feiern.
1: Damit hier auch niemandem langweilig wird, hat sich das Museum so einiges einfallen lassen. Bei schönstem Wetter konnten Besucherinnen und Besucher das vielfältige Programm genießen und erleben.
0: Wir haben nicht nur kostenfreien Eintritt in unsere Ausstellungen, sondern wir haben 10 Vereine aus Aschersleben und der Umgebung hier, die zeigen, was sie so machen, in welchen Bereichen sie sich bewegen, wie man mitmachen kann, was man da alles noch entdecken kann. Wir haben Angebote für Kinder, ganz viele Führungen durch das Haus von ehrenamtlichen Vereinsmitgliedern, Musik und Gastro, also für die ganze Familie findet sich hier was.
1: Der Fokus lag hierbei aber natürlich auf dem Ehrenamt. Im Innenhof präsentierten sich verschiedene lokale Vereine und luden zum Gespräch ein. Eine Möglichkeit also, bei entspannter Atmosphäre einen Einblick in viele verschiedene Vereine der Stadt zu werfen.
0: Wenn man das Ehrenamt feiert, dann finde ich, geht das nur mit dem Ehrenamt gemeinsam. Und ohne das Ehrenamt funktioniert auch nichts in der Kultur. Das wollten wir würdigen mit Vereinen, die sich hier vorstellen können, an Ständen, in einem kleinen Speed-Dating sozusagen. Also man kann ganz niedrigschwellig einfach mal bei den verschiedenen Vereinen vorbeikommen. Es gibt ganz tolle Angebote, man kann basteln, man kann sich informieren, man kann Bogenschießen bei der Burg Freckleben zum Beispiel. Ich glaube, das bringt viel Freude und zeigt, dass Ehrenamt eben auch viel Freude bringen kann.
1: Ein weiteres Highlight des Tages war die Einweihung neuer Texttafeln in einfacher Sprache. Sie solle das Museum barrierefreier gestalten und die kulturelle Teilhabe für alle Personengruppen stärken.
0: Wir haben jetzt im Museum die einfache Sprache. Das ist eine etwas vereinfachte Form der leichten Sprache und dient dazu, dass einfach mehr Menschen die Museumstexte hier verstehen. Denn es haben nicht nur immer weniger Menschen Lust, lange Texte zu lesen, sondern es gibt auch Menschen, die zum Beispiel einfach nicht Deutsch als Muttersprache haben, die uns aber genauso willkommen sind. Und deshalb gibt es ja die Texte in einfacher Sprache. Die werden heute eingeführt und es gibt auch gleich 3 Führungen dazu.
1: Der Museumstag als Feier des Ehrenamts war ein wichtiger Schritt in eine sozialere und verbundenere Zukunft. Ohne das Engagement von vielen Bürgerinnen und Bürgern wären viele kulturelle Angebote nicht möglich.
2: Statt eines klassischen Neujahrsempfangs hat die Stadt Sandersdorf-Brehna in diesem Jahr zum Frühjahrsempfang eingeladen. Und das mitten in dem Weinfrühling auf dem Platz der Deutschen Einheit. Vertreter aus Politik, Wirtschaft, Verein und Stadtgesellschaft nutzen die Gelegenheit zum Austausch in entspannter Atmosphäre.
3: Wir haben uns überlegt, wir nutzen einfach diese wunderbare Location und laden einfach etwas früher ein als die Öffentlichkeit und nutzen das Flair hier, um zusammenzukommen, zu netzwerken und vielleicht auch gemeinsam einen Ausblick aufs Jahr zu machen.
2: Der Empfang bot aber nicht nur Raum für Gespräche, sondern auch für einen Blick auf aktuelle Entwicklungen in der Stadt. Bürgermeisterin Steffi Siska sprach über laufende Projekte und Vorhaben in Sandersdorf-Brehna.
3: Also wir haben Dinge, die zu Ende geführt werden. Also wir bauen den Radweg in Tscherndorf nach Bitterfeld. Der erste Bauabschnitt der August-Bebel-Straße in Tscherndorf. Wir beginnen mit der Sanierung vom Rathaus in Brehna. Die Kita in Rotsch nimmt Gestalt an, die ist in die Höhe gebaut. Also der Baukörper wird dieses Jahr sicher, denke ich, fast fertig werden. Ja, und da könnte ich jetzt noch endlos aufzählen.
2: Neben den kommunalen Projekten spielte auch der Architekturwettbewerb der Hochschule Anhalt eine besondere Rolle. Studierende aus Dessau präsentierten ihre Entwürfe und stellten sich dem Urteil von Jury und Publikum.
3: Mal einen ganz kurzen Rückblick und einen Ausblick auf die kommenden Projekte. Aber es gibt noch was ganz Spannendes. Also unsere Gäste, wie im letzten Jahr, auch in diesem Jahr, sollen auch eine Jury sein. Wir haben also was zu bewerten, und zwar einen Architekturwettbewerb in der Hochschule aus Dessau.
2: Am Ende setzte sich der Entwurf von Franz Klemm durch. Die Arbeiten der Studierenden stießen dabei auf großes Interesse bei den Gästen. Der Weinfrühling lockte zahlreiche Besucher auf das Festgelände. Die Veranstalter ziehen eine positive Bilanz und freuen sich bereits auf den Weinfrühling im kommenden Jahr. Der Weinfrühling in Sandersdorf-Brehna verbindet damit erneut Genuss, Kultur und Begegnung.
4: Das Land Sachsen-Anhalt unterstützt die Sanierung von Gleisanlagen an den Standorten Bernburg und Zeilitz der K&S Minerales and Agriculture GmbH mit insgesamt rund 680.000 Euro Fördermitteln. Die entsprechenden Bewilligungsbescheide wurden am 27. April in Bernburg übergeben. Mit den Geldern sollen Gleise und Weichen auf den Werksgeländen erneuert werden. In Bernburg fließen rund 380.000 Euro in Sanierung eines Gleises und einer Weiche. Weitere 300.000 Euro sind für die Instandsetzung von drei Weichen am Standort Zeilitz vorgesehen. Nach Angaben des Infrastrukturministeriums soll die Förderung dazu beitragen, mehr Güterverkehr von der Straße auf die Schiene zu verlegen. Dafür seien funktionierende und leistungsfähige Gleisanschlüsse notwendig.
5: K&S gehört zu den Unternehmen in Sachsen-Anhalt, die sehr intensiv in die Schieneninfrastruktur investieren. Das heißt, K&S transportiert eine ganze Reihe ihrer Produkte auf der Schiene ab zum Kunden. Und das unterstützen wir als Land. Heute halt eben im Volumen von 380.000 Euro für ein Gleis und für eine Weiche. Es ist wichtig, dass Unternehmen einen entsprechenden Anschluss an das Netz der Deutschen Bahn haben, um eben ihre Produkte auch per Zug transportieren zu können. Wir haben eine ganze Reihe von Unternehmen in Sachsen-Anhalt, die das auf die Art und Weise machen, bei K&S tatsächlich in großem Umfang und großem Volumen.
4: Das Salzwerk in Bernburg zähle mit rund 560 Beschäftigten zu den wichtigsten Arbeitgebern der Region. Im vergangenen Jahr wurden dort rund 1,9 Millionen Tonnen Fertigsalzprodukte hergestellt. Laut einer Pressemitteilung des Landes erfolge etwa die Hälfte der Transporte per Bahn.
6: Diese Unterstützung ist insofern sehr wichtig für uns, weil wir über 1 Million Tonnen Produkt pro Jahr über die Bahn transportieren und sozusagen dieser Verkehrsweg eine Lebensader unseres Werkes ist. Und deswegen, weil wir nachhaltig eben auch diesen sehr umweltfreundlichen und damit sinnvollen Verkehrsweg auch weiterhin betreiben wollen, ist es eben eine sehr wichtige Unterstützung für uns, die wir unglaublich schätzen.
4: Durch die hohe Produktionsmenge seien die bestehenden Gleisanlagen stark beansprucht. Mit den geplanten Investitionen soll die Infrastruktur langfristig erhalten und der Bahntransport weiterhin gesichert werden. Seit 2002 fördere das Land Sachsen-Anhalt den Ausbau und die Erneuerung privater Gleisanschlüsse im Güterverkehr. Im Rahmen der aktuellen Förderrichtlinien stehen bis 2026 insgesamt 10 Millionen Euro zur Verfügung.
7: Wie wichtig Sichtbarkeit, Aufmerksamkeit und die richtige Ausrüstung im Straßenverkehr sind, konnten Besucherinnen und Besucher vor kurzem auf dem Köthener Marktplatz selbst erleben. Das Polizeirevier Anhalt-Bitterfeld hatte gemeinsam mit mehreren Partnern zum Verkehrsaktionstag unter dem Motto Hashtag Mensch auf dem Rad eingeladen. Mit dabei waren unter anderem die Bundespolizei, die Landesverkehrswacht, ein regionales Busunternehmen und das Deutsche Rote Kreuz. Ziel der Aktion war es, auf Gefahren beim Radfahren und bei der Nutzung von E-Scootern aufmerksam zu machen und gleichzeitig praktische Tipps für mehr Sicherheit zu geben.
8: Ja, wir führen heute einen Aktionstag durch zum Thema Menschen auf dem Rad, sicher durch den Verkehr. Wir haben hier verschiedene Stationen im Angebot, die für Personen jeder Altersklasse, für Interessierte genutzt werden können. Wir haben Informationsmaterial dabei. Das örtliche Busunternehmen hat uns einen Linienbus zur Verfügung gestellt, an dem man die Gefahren des toten Winkels erkennen kann. Wir beantworten Fragen rund um das Fahrrad. Ja, und gemeinsam mit der Verkehrswacht und der Bundespolizei bieten wir hier heute alles an zum Thema das sichere Fahrrad.
7: Gerade junge Menschen sollten mit der Aktion erreicht werden, denn besonders bei E-Scootern und Fahrrädern komme es immer wieder zu gefährlichen Situationen im Straßenverkehr. Damit möglichst viele Menschen auf den Aktionstag aufmerksam werden, setzte die Polizei im Vorfeld auf unterschiedliche Wege der Werbung.
8: Ja, natürlich haben wir in den letzten Tagen, in den letzten Wochen vermehrt Werbung für unseren Aktionstag betrieben. Es wurde in den örtlichen Printmedien veröffentlicht und natürlich haben wir auch Schulen im Umkreis informiert, Schülerinnen und Schüler und das Lehrpersonal eingeladen, um einfach auch dieser Altersklasse, zum Beispiel jungen Fahranfängern, die Möglichkeit zu bieten, sich zum Thema Verkehr, Verkehrserziehung, Teilnahme am Straßenverkehr zu informieren.
7: Mit Mitmachangeboten und praktischen Übungen wollte der Aktionstag vor allem eines erreichen: mehr Aufmerksamkeit und gegenseitige Rücksicht im Straßenverkehr.
2: Plötzlich Probleme beim Sprechen, ein tauber Arm oder ein schiefes Gesicht, ein Schlaganfall kommt oft ohne Vorwarnung. Umso wichtiger ist es, die Symptome früh zu erkennen und schnell zu handeln. Anlässlich des bundesweiten Tages gegen den Schlaganfall hat das Gottsche Klinikum vergangene Woche zu einem Informations- und Aktionstag eingeladen. In der Glashalle des Klinikums konnten Besucherinnen und Besucher verschiedene Gesundheitschecks kostenlos durchführen lassen, darunter Blutdruck, Blutzucker und Cholesterinmessungen. Außerdem informierten Ärztinnen, Ärzte und Pflegekräfte über Ursachen, Risiken und Behandlungsmöglichkeiten.
9: Der Schlaganfall ist eine akute Erkrankung, die ist ganz wichtig und man muss sie wie mit einem Herzinfarkt vergleichen, nur natürlich im Hirn. Viele Patienten kommen leider zu spät, weil die Symptome sind wie Kribbelgefühl im Arm oder im Bein oder Sprachstörung. Wenn es halt mehr ist oder aggressiver ist, dann gibt es eine Lähmung. Und gerade diese Symptome, die noch nicht so aggressiv sind und so groß sind und stark sind, da gehen halt die Patienten meistens und sagen, naja, ich lege mich hin und nachher oder morgen ist das besser. Und das ist halt falsch.
2: Dabei zählt bei einem Schlaganfall jede Minute. Denn abgestorbene Nervenzellen lassen sich nicht wiederherstellen. Deshalb setzt das Klinikum besonders auf Aufklärung. Auch für Angehörige, die im Ernstfall schnell reagieren müssen.
9: Es gibt halt so bestimmte Regeln, wie erkenne ich halt einen Schlaganfall, die Face-Kriterien, das heißt, ich gucke, wie das Gesicht ist, gibt es halt eine Lähmung, ist die Sprache gestört, sind meine motorischen Aktivitäten gleich, links oder rechts und natürlich habe ich Vorerkrankungen, hatte ich schon mal einen Schlaganfall und wenn es halt der Fall wäre, ob es jetzt bei sich selber oder bei Angehörigen, dann muss man halt natürlich den Notarztdienst anrufen.
2: An mehrere Stationen konnten Besucher außerdem sehen, wie Untersuchungen im Krankenhaus ablaufen. Unter anderem demonstrierten die Fachkräfte Ultraschalluntersuchungen der Halsgefäße schmerzfrei und unkompliziert, wie die Mediziner betonen. Ein weiterer Schwerpunkt des Aktionstags, die Vorbeugung. Denn viele Risikofaktoren für einen Schlaganfall lassen sich vermeiden oder behandeln.
9: Es gibt Risikofaktoren, die man nicht irgendwie vorher, sagen wir, vorbeugend behandeln. Zum Beispiel Geschlecht, Familienanamnese, diese Sachen. Aber es gibt andere Risikofaktoren, die man behandeln kann. Und man kann halt sie präventiv auch behandeln. Das heißt, der erhöhte Blutdruck, Fettleibigkeit, zu viel Blutfette, also Cholesterin, LDL, Diabetes mellitus und andere Erkrankungen. Die kann man natürlich vorbeugend behandeln und man kann eine Prävention betreiben.
2: Ab dem späten Nachmittag folgten mehrere Kurzvorträge rund um das Thema Schlaganfall. Von ersten Symptomen bis hin zur Behandlung auf der sogenannten Stroke Unit. Dort werden Betroffene im Ernstfall rund um die Uhr versorgt.
9: Wir sehen hier in der Gegend leider, dass die Patienten zu spät zu uns kommen. Also wir haben hier die sogenannte Stroke Unit. Das ist eine Einheit für die Schlaganfallpatienten, wo der Notarzt bei Alarm zu uns kommt. Wir können natürlich diese Aufgabe sehr gut und standardisiert durchführen. Das heißt, da ist ein Stroke-Beeper. Wenn wir einen Alarm kriegen, da kriegen wir eine Mitteilung vom Notarzt oder über die Leitstelle, da kommt ein Schlaganfall zu euch. Das heißt, der Pieper bei uns ist 4x5, wird alarmiert. Da kommt der Arzt auf das Stroke-Unit runter in die Notaufnahme. die Stroke Nurse, also da ist halt eine Schwester, die explizit mit einer Weiterbildung und Ausbildung für den Schlaganfall und

0: müssen wir mit den Neurochirurgen reden, damit diese Blutung entlastet wird.
1: Zwischen 350 und 450 Schlaganfallpatientinnen und Patienten behandelt das Gotsche Klinikum jedes Jahr. Mit Aktionstagen wie diesen wollen die Verantwortlichen deshalb vor allem eines erreichen: dass Betroffene Warnzeichen ernster nehmen und im Notfall keine Zeit verlieren.

0: und am Gotsche See, in der der Natur freien Lauf gelassen wird. In den letzten zwei Jahrzehnten hat sich die Umwelt hier große Teile des ehemaligen Tagebaugebiets wieder zurückgeholt. Am 17. April überreichte Umweltminister Willingmann der BUND-Stiftung zwei Förderbescheide in Höhe von insgesamt 758.000 Euro, um das Projekt zu unterstützen.
1: Das sind zwei Fördermittelprojekte, die wir beantragt haben beim Land Sachsen-Anhalt. Das eine ist ein kofinanziert mit 80% der EU ein Naturschutzprojekt, wo es darum geht, die Wildnis weiter zu entwickeln und gezielt bestimmte Arten aber auch zu unterstützen mit ganz speziellen Artenschutzmaßnahmen. Gleichzeitig natürlich auch für die Öffentlichkeit, für diese Wildnis zu werben. Und das zweite Projekt ist ein Projekt der Wildnisbildung, Bildung für nachhaltige Entwicklung, wo wir also natürlich schwerpunktmäßig Menschen, vor allen Dingen Jüngeren, aber nicht nur Jüngeren, das auch nahebringen können, was wir hier an Naturschätzen haben, was man also beobachten und vor allen Dingen erleben kann.
0: Willingmann selbst zeigte sich vor Ort sehr angetan von dem Wildnisprojekt am ehemaligen Tagebauloch. Er betonte, wie wichtig es sei, der Natur auch in der modernen industriellen Welt an manchen Stellen ihren Lauf frei von jeglichen Einflüssen zu lassen.
2: Wildnis mitten in unserer Landschaft als typisches Zeichen daraus, was aus einer Tagebau-Folgelandschaft werden kann, ein großartiges Projekt. Über 20 Jahre alt, als mal der BUND hier Flächen gekauft hat, rund 1300 Hektar, die dann in eine eigene Stiftung überführt hat und nun schon seit vielen Jahren betreibt. Hier wird Natur der Natur überlassen und wir zeigen damit den Menschen, zeigen unseren Kindern und Enkeln, was passiert, wenn der Mensch gar nicht eingreift, wie natürlich etwas sich weiterentwickelt. Ein großartiges Projekt und das unterstützen wir gern als Land.
0: Seit Entwicklung der Gotsche Wildnis habe man einen konstanten Zuwachs von verschiedensten Tier- und Pflanzenarten verzeichnen können. Auch einige sensible, seltene und scheue Tiere, darunter etwa der Fischotter oder der Wolf, seien hier mittlerweile beheimatet, erklärte der Projektleiter. Man lade herzlich dazu ein, sich die Gegend auch einmal mit eigenen Augen anzuschauen.
1: Wir haben ja etwa 80 Veranstaltungen im Jahr, viele für Kinder und Jugendliche, aber wir führen auch regelmäßig Wanderungen durch, Radtouren durch. Mitunter gibt es sogar auch Gruppen, die gezielt bei uns nachfragen, manchmal weit bis hin nach runter nach München, die sagen, wir möchten das mal uns anschauen. Und dann führen wir das und natürlich hat die Natur immer Überraschungen für uns bereit und wir können nicht die Arten hinbestellen. Aber ich bin da immer guten Mutes, dass man die eine oder andere Art findet. Es gibt Jahreszeiten, wo das besonders gut gelingt. Bei anderen sieht man bloß Spuren. Bei den Wanderungen, die wir jetzt am letzten Wochenende haben, waren alle erstaunt, an wie vielen Stellen wir Kotreste, muss man sagen, also alten Kot vom Wolf gefunden haben. Also es ist immer was Spannendes zu erleben. Also da würde ich sagen, alle sind da eingeladen. Selbst per Rad oder zu Fuß oder eben auch gemeinsam mit uns diese Wildnis zu erkunden.
0: Mit den Fördermitteln soll die Entwicklung der Gotsche Wildnis auch in den kommenden Jahren weiter begleitet werden. Das ehemalige Tagebauloch hat sich in den vergangenen Jahrzehnten zunehmend zu einem Rückzugsort für zahlreiche Tier- und Pflanzenarten entwickelt. Gleichzeitig zeigt das Projekt, wie sich Naturflächen nach menschlichen Eingriffen langfristig wieder entfalten können. Am Dienstag, dem 12. Mai, fand im Rathaus Bitterfeld das Grund- und Hochwasserforum statt. Eingeladen hatte hier die Bürgerinitiative Grund und Hochwasser, welche sich nach den Hochwassern in den Jahren 2002 und 2013 gegründet hatte. Zum Forum eingeladen waren Gäste aus Politik und Praxis sowie Bürgerinnen und Bürger aus Stadt und Region, um ihre Fragen zum Grund- und Hochwasserschutz stellen zu können.
3: Also wir sprechen jetzt über das Projekt Stadtsicherung Bitterfeld, wo wir quasi von der LMBV das Projekt 2018 übernommen haben und wo die Aufgabe ist, die betroffenen Stadtteile von Bitterfeld vor den Folgen des großen Wasserwiederanstieges zu schützen. Und dazu gibt es ein Maßnahmenkonzept, das hat im Wesentlichen drei Säulen. Hydraulische Sicherungsmaßnahmen, das heißt Betrieb von Brunnen, von Drainagen, ist eine Säule. Dann Maßnahmen an den Oberflächengewässern, also Ausbau, Unterhaltung der Oberflächengewässer. Und die dritte Säule sind bauliche Sicherungen.
0: Dorausch erzählte weiter, die MDSE arbeite daran, die Brunnen, also die hydraulische Sicherung, immer mehr durch bauliche Sicherungen abzulösen. Brunnen seien auf Dauer ein schwerer Eingriff in den Grundwasserkörper und darüber hinaus sehr kostenintensiv. Ziel der Bürgerinitiative sei es auch, den Grundwasserschutz auf der Prioritätenliste der Politik stets weit oben zu halten. Aus diesem Grund sei eine Veranstaltung wie das Grund- und Hochwasserforum auch so wichtig, erzählte Lars-Jörn Zimmer.
4: Wir wissen natürlich, dass die Untersuchungen bisher immer dazu geführt haben, dass man sagt, das ist sicher. Das glauben wir auch. Wir wollen nur immer wieder die Möglichkeiten ins Spiel bringen, die wir sehen, ohne Panik zu machen. Das liegt uns fern, sondern wir wollen einfach immer wieder die Punkte im Gespräch halten. Und erlauben Sie mir die Bemerkung, es ist extrem wichtig, gerade auch im ministeriellen Bereich und im politischen Bereich, diese Dinge immer wieder wach zu halten. Denn auch 2013 ist für uns mittlerweile 13 Jahre her. Und dann kommen immer wieder andere und andere und andere Themen. Und dann heißt es irgendwann, naja, dann können wir beim Hochwasserschutz sparen. Da sind wir ja jetzt weit genug, dürfen wir eben nicht. Und darauf wollen wir eben auch aufmerksam machen. Grundsätzlich können wir einschätzen, dass wir auch als Region von den Hochwasserschutzmaßnahmen, vom Hochwasserschutzkonzept des Landes extremst profitiert haben, dass wir, ich glaube, im Grunde sind alle Deiche im Altkreis Bitterfeld saniert auf HQ100 oder HQ200 Stand, also 100-jähriges oder 200-jähriges Hochwasser aushaltend. Die Polder, da bin ich auch gespannt, was heute gesagt wird, wie weit die Polder sind, wann dort der Abschluss erfolgt, sowohl Polder Löbnitz als auch Polder Rösa, die ja auch wieder extrem wichtig sind.
0: Bei einem Polder handelt es sich um eine Anlage aus Deichen und Dämmen, welche dazu dient, den Wasserspiegel an Stellen zu kontrollieren, an denen sich das Wasser oft oder dauerhaft auf einem höheren Niveau als der Boden befindet.
5: Da wird also 2029 einsatzbereit sein und dann wird die ungefähr 7 Kilometer Dammlänge haben. Das wird als Polderdamm ausgebaut, sodass also auf beiden Seiten dann auch entsprechend das Wasser dann anstehen kann und man damit gezielt eben diese Hochwasserspitze ab einem 100-jährigen Hochwasser dann auch wirklich rausnimmt, um zu verhindern, dass im nachfolgenden Gebiet, aber auch leicht im Oberlauf dann die Deiche irgendwie überflutet werden bei höheren Hochwasserereignissen.
0: Seit 2002 seien rund 159 Millionen Euro in den Grund- und Hochwasserschutz im Landkreis Anhalt-Bitterfeld investiert worden. Eines der größten Projekte sei der eben schon erwähnte Polder Rösa, erzählte der Staatssekretär im Interview.
5: Der mit 520 Hektar Retentionsfläche und über 20 Millionen Kubikmeter Retentionsvolumen wirklich einen entscheidenden Beitrag zum Hochwasserschutz an der Mulde leisten wird. Er wird den Wasserspiegel dann ungefähr 35, 40 Zentimeter kappen. So ein Polder kann ja mal ganz gezielt eingesetzt werden, um wirklich die Hochwasserspitzen auch wegzunehmen. Das ist ja mal ganz wichtig im Hochwasserschutz, dass man diese Spitzen dann auch wegbekommt. Da wird ein Einlaufbauwerk, welches jetzt seit diesem Jahr, seit März, begonnen wurde zu bauen. Das wird ungefähr 300 Kubikmeter pro Sekunde aus der Hochwasserspitze nehmen. Also das ist schon ein ganz schöner Schluck aus der Pulle. Und das wird wesentlich zum Hochwasserschutz im gesamten Gebiet hier beitragen.
0: Man kann also festhalten, dass am Grund- und Hochwasserschutz in Anhalt-Bitterfeld und Bitterfeld-Wolfen immer weiter gearbeitet wird. Die Bürgerinitiative möchte dafür sorgen, dass das auch so bleibt und Anstöße liefern, wo vielleicht noch etwas verbessert werden kann.

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0: Was gibt es denn Schöneres als einen Tag im Museum? Und das auch noch kostenlos. Zum Internationalen Museumstag lud das Städtische Museum Aschersleben zu einem ganz besonderen Aktionstag ein. Am 17. Mai öffnete es seine Türen, um bürgerliches Engagement in den Mittelpunkt zu rücken.
5: Wir sind heute im Städtischen Museum Aschersleben, denn heute ist der Internationale Museumstag. Und der steht heute unter einem ganz besonderen Motto, nämlich dem Ehrenamt. Und da haben wir 3 gute Gründe für. Nämlich zum einen haben wir hier seit 2025 den Förderverein des Museums als Engagementbotschafter des Landes Sachsen-Anhalt ausgezeichnet. Da zeigt sich das Ehrenamt also auch belohnt wird. Wir haben das Motto des Museumsverbandes Sachsen-Anhalt und am 23.05. und in der Zeit davor und danach findet der erste Ehrenamtstag statt, den der Bundespräsident ausgerufen hat. Also es sind 3 gute Gründe, heute herzukommen und das Ehrenamt zu feiern.
0: Damit hier auch niemandem langweilig wird, hat sich das Museum so einiges einfallen lassen. Bei schönstem Wetter konnten Besucherinnen und Besucher das vielfältige Programm genießen und erleben.
5: Wir haben nicht nur kostenfreien Eintritt in unsere Ausstellungen, sondern wir haben 10 Vereine aus Aschersleben und der Umgebung hier, die zeigen, was sie so machen, in welchen Bereichen sie sich bewegen, wie man mitmachen kann, was man da alles noch entdecken kann. Wir haben Angebote für Kinder, ganz viele Führungen durch das Haus von ehrenamtlichen Vereinsmitgliedern, Musik und Gastro, also für die ganze Familie findet sich ja was.
0: Der Fokus lag hierbei aber natürlich auf dem Ehrenamt. Im Innenhof präsentierten sich verschiedene lokale Vereine und luden zum Gespräch ein. Eine Möglichkeit also, bei entspannter Atmosphäre einen Einblick in viele verschiedene Vereine der Stadt zu werfen.
5: Wenn man das Ehrenamt feiert, dann finde ich, geht das nur mit dem Ehrenamt gemeinsam. Und ohne das Ehrenamt funktioniert auch nichts in der Kultur. Das wollten wir würdigen mit Vereinen, die sich hier vorstellen können, an Ständen, in einem kleinen Speed-Dating sozusagen. Also man kann ganz niedrigschwellig einfach mal bei den verschiedenen Vereinen vorbeikommen. Es gibt ganz tolle Angebote, man kann basteln, man kann sich informieren, man kann Bogenschießen bei der Burg Freckleben zum Beispiel. Ich glaube, das bringt viel Freude und zeigt, dass Ehrenamt eben auch viel Freude bringen kann.
0: Ein weiteres Highlight des Tages war die Einweihung neuer Texttafeln in einfacher Sprache. Sie solle das Museum barrierefreier gestalten und die kulturelle Teilhabe für alle Personengruppen stärken.
5: Wir haben jetzt im Museum die einfache Sprache. Das ist eine vereinfachte Form der leichten Sprache und dient dazu, dass einfach mehr Menschen die Museumstexte hier verstehen. Denn es haben nicht nur immer weniger Menschen Lust, lange Texte zu lesen, sondern es gibt auch Menschen, die zum Beispiel einfach nicht Deutsch als Muttersprache haben, die uns aber genauso willkommen sind. Und deshalb gibt es ja die Texte in einfacher Sprache. Die werden heute eingeführt und es gibt auch gleich 3 Führungen dazu.
0: Der Museumstag als Feier des Ehrenamts war ein wichtiger Schritt in eine sozialere und verbundenere Zukunft. Ohne das Engagement von vielen Bürgerinnen und Bürgern wären viele kulturelle Angebote nicht möglich.
6: Statt eines klassischen Neujahrsempfangs hat die Stadt Sandersdorf-Brehna in diesem Jahr zum Frühjahrsempfang eingeladen. Und das mitten in dem Weinfrühling auf dem Platz der Deutschen Einheit. Vertreter aus Politik, Wirtschaft, Verein und Stadtgesellschaft nutzen die Gelegenheit zum Austausch in entspannter Atmosphäre.
7: Wir haben uns überlegt, wir nutzen einfach diese wunderbare Location und laden einfach etwas früher ein als die Öffentlichkeit. Wir nutzen das Flair hier, um zusammenzukommen, zu netzwerken und vielleicht auch gemeinsam einen Ausblick aufs Jahr zu machen.
6: Der Empfang bot aber nicht nur Raum für Gespräche, sondern auch für einen Blick auf aktuelle Entwicklungen in der Stadt. Bürgermeisterin Steffi Siska sprach über laufende Projekte und Vorhaben in Sandersdorf-Brehna.
7: Also wir haben Dinge, die zu Ende geführt werden. Also wir bauen ja den Radweg in Tscherndorf nach Bitterfeld. Der erste Bauabschnitt der August-Bebel-Straße in Tscherndorf. Wir beginnen mit der Sanierung vom Rathaus in Brehna. Die Kita in Rotsch nimmt Gestalt an, die ist in die Höhe gebaut. Also der Baukörper wird dieses Jahr sicher, denke ich, fast fertig werden. Ja, und da könnte ich jetzt noch endlos aufzählen.
6: Neben den kommunalen Projekten spielte auch der Architekturwettbewerb der Hochschule Anhalt eine besondere Rolle. Studierende aus Dessau präsentierten ihre Entwürfe und stellten sich dem Urteil von Jury und Publikum.
7: Mal einen ganz kurzen Rückblick und einen Ausblick auf die kommenden Projekte. Aber es gibt noch was ganz Spannendes. Also unsere Gäste, wie im letzten Jahr, auch in diesem Jahr, sollen auch eine Jury sein. Wir haben also was zu bewerten, und zwar einen Architekturwettbewerb mit der Hochschule aus Dessau.
6: Am Ende setzte sich der Entwurf von Franz Klemm durch. Die Arbeiten der Studierenden stießen dabei auf großes Interesse bei den Gästen. Der Weinfrühling lockte zahlreiche Besucher auf das Festgelände. Die Veranstalter ziehen eine positive Bilanz und freuen sich bereits auf den Weinfrühling im kommenden Jahr. Der Weinfrühling in Sandersdorf-Brehna verbindet damit erneut Genuss, Kultur und Begegnung.
2: Das Land Sachsen-Anhalt unterstützt die Sanierung von Gleisanlagen an den Standorten Bernburg und Zeilitz der K&S Minerales and Agriculture GmbH mit insgesamt rund 680.000 Euro Fördermitteln. Die entsprechenden Bewilligungsbescheide wurden am 27. April in Bernburg übergeben. Mit den Geldern sollen Gleise und Weichen auf den Werksgeländen erneuert werden. In Bernburg fließen rund 380.000 Euro in Sanierung eines Gleises und einer Weiche. Weitere 300.000 Euro sind für die Instandsetzung von 3 Weichen am Standort Zeilitz vorgesehen. Nach Angaben des Infrastrukturministeriums soll die Förderung dazu beitragen, mehr Güterverkehr von der Straße auf die Schiene zu verlegen. Dafür seien funktionierende und leistungsfähige Gleisanschlüsse notwendig.
8: K&S gehört zu den Unternehmen in Sachsen-Anhalt, die sehr intensiv in die Schieneninfrastruktur investieren. Das heißt, K&S transportiert eine ganze Reihe ihrer Produkte auf der Schiene ab zum Kunden. Und das unterstützen wir als Land. Heute halt eben im Volumen von 380.000 Euro für ein Gleis und für eine Weiche. Es ist wichtig, dass Unternehmen einen entsprechenden Anschluss an das Netz der Deutschen Bahn haben, um eben ihre Produkte auch per Zug transportieren zu können. Wir haben eine ganze Reihe von Unternehmen in Sachsen-Anhalt, die das auf die Art und Weise machen, bei K&S tatsächlich in großem Umfang und großem Volumen.
2: Das Salzwerk in Bernburg zähle mit rund 560 Beschäftigten zu den wichtigsten Arbeitgebern der Region. Im vergangenen Jahr wurden dort rund 1,9 Millionen Tonnen Fertigsalzprodukte hergestellt. Laut einer Pressemitteilung des Landes erfolge etwa die Hälfte der Transporte per Bahn.
9: Diese Unterstützung ist insofern sehr wichtig für uns, weil wir über 1 Million Tonnen Produkt pro Jahr über die Bahn transportieren und sozusagen dieser Verkehrsweg eine Lebensader unseres Werkes ist. Und deswegen, weil wir nachhaltig eben auch diesen sehr umweltfreundlichen und damit sinnvollen Verkehrsweg auch weiterhin betreiben wollen, ist es eben eine sehr wichtige Unterstützung für uns, die wir unglaublich schätzen.
2: Durch die hohe Produktionsmenge seien die bestehenden Gleisanlagen stark beansprucht. Mit den geplanten Investitionen soll die Infrastruktur langfristig erhalten und der Bahntransport weiterhin gesichert werden. Seit 2002 fördere das Land Sachsen-Anhalt den Ausbau und die Erneuerung privater Gleisanschlüsse im Güterverkehr. Im Rahmen der aktuellen Förderrichtlinien stehen bis 2026 insgesamt 10 Millionen Euro zur Verfügung.
10: Wie wichtig Sichtbarkeit, Aufmerksamkeit und die richtige Ausrüstung im Straßenverkehr sind, konnten Besucherinnen und Besucher vor kurzem auf dem Köthener Marktplatz selbst erleben. Das Polizeirevier Anhalt-Bitterfeld hatte gemeinsam mit mehreren Partnern zum Verkehrsaktionstag unter dem Motto Hashtag Mensch auf dem Rad eingeladen. Mit dabei waren unter anderem die Bundespolizei, die Landesverkehrswacht, ein regionales Busunternehmen und das Deutsche Rote Kreuz. Ziel der Aktion war es, auf Gefahren beim Radfahren und bei der Nutzung von E-Scootern aufmerksam zu machen und gleichzeitig praktische Tipps für mehr Sicherheit zu geben.
11: Ja, wir führen heute einen Aktionstag durch zum Thema Menschen auf dem Rad, sicher durch den Verkehr. Wir haben hier verschiedene Stationen im Angebot, die für Personen jeder Altersklasse, für Interessierte genutzt werden können. Wir haben Informationsmaterial dabei. Das örtliche Busunternehmen hat uns einen Linienbus zur Verfügung gestellt, an dem man die Gefahren des toten Winkels erkennen kann. Wir beantworten Fragen rund um das Fahrrad. Ja, und gemeinsam mit der Verkehrswacht und der Bundespolizei bieten wir hier heute alles an zum Thema das sichere Fahrrad.
10: Gerade junge Menschen sollten mit der Aktion erreicht werden, denn besonders bei E-Scootern und Fahrrädern komme es immer wieder zu gefährlichen Situationen im Straßenverkehr. Damit möglichst viele Menschen auf den Aktionstag aufmerksam werden, setzte die Polizei im Vorfeld auf unterschiedliche Wege der Werbung.
11: Ja, natürlich haben wir in den letzten Tagen, in den letzten Wochen vermehrt Werbung für unseren Aktionstag betrieben. Es wurde in den örtlichen Printmedien veröffentlicht und natürlich haben wir auch Schulen im Umkreis informiert, Schülerinnen und Schüler und das Lehrpersonal eingeladen, um einfach auch dieser Altersklasse, zum Beispiel jungen Fahranfängern, die Möglichkeit zu bieten, sich zum Thema Verkehr, Verkehrserziehung, Teilnahme am Straßenverkehr zu informieren.
10: Mit Mitmachangeboten und praktischen Übungen wollte der Aktionstag vor allem eines erreichen: mehr Aufmerksamkeit und gegenseitige Rücksicht im Straßenverkehr.
12: Plötzlich Probleme beim Sprechen, ein tauber Arm oder ein schiefes Gesicht, ein Schlaganfall kommt oft ohne Vorwarnung. Umso wichtiger ist es, die Symptome früh zu erkennen und schnell zu handeln. Anlässlich des bundesweiten Tages gegen den Schlaganfall hat das Gottsche Klinikum vergangene Woche zu einem Informations- und Aktionstag eingeladen. In der Glashalle des Klinikums konnten Besucherinnen und Besucher verschiedene Gesundheitschecks kostenlos durchführen lassen, darunter Blutdruck, Blutzucker und Cholesterinmessungen. Außerdem informierten Ärztinnen, Ärzte und Pflegekräfte über Ursachen, Risiken und Behandlungsmöglichkeiten.
13: Der Schlaganfall ist eine akute Erkrankung, die ist ganz wichtig und man muss sie wie mit einem Herzinfarkt vergleichen, nur natürlich im Hirn. Viele Patienten kommen leider zu spät, weil die Symptome sind wie Kribbelgefühl im Arm oder im Bein oder Sprachstörung. Wenn es halt mehr ist oder aggressiver ist, dann gibt es eine Lähmung. Und gerade diese Symptome, die noch nicht so aggressiv sind und so groß sind und stark sind, da gehen halt die Patienten meistens und sagen, naja, ich lege mich hin und nachher oder morgen ist das besser. Und das ist halt falsch.
12: Dabei zählt bei einem Schlaganfall jede Minute. Denn abgestorbene Nervenzellen lassen sich nicht wiederherstellen. Deshalb setzt das Klinikum besonders auf Aufklärung. Auch für Angehörige, die im Ernstfall schnell reagieren müssen.
13: Es gibt halt so bestimmte Regeln, wie erkenne ich halt einen Schlaganfall. Die Face-Kriterien, das heißt, ich gucke, wie das Gesicht ist. Gibt es halt eine Lähmung? Ist die Sprache gestört? Sind meine motorischen Aktivitäten gleich, links oder rechts? Und natürlich habe ich Vorerkrankungen, hatte ich schon mal einen Schlaganfall. Wenn es halt der Fall wäre, ob es jetzt bei sich selber oder bei Angehörigen, dann muss man halt natürlich den Notarztdienst anrufen.
12: An mehrere Stationen konnten Besucher außerdem sehen, wie Untersuchungen im Krankenhaus ablaufen. Unter anderem demonstrierten die Fachkräfte Ultraschalluntersuchungen der Halsgefäße schmerzfrei und unkompliziert, wie die Mediziner betonen. Ein weiterer Schwerpunkt des Aktionstags, die Vorbeugung. Denn viele Risikofaktoren für einen Schlaganfall lassen sich vermeiden oder behandeln.
13: Es gibt Risikofaktoren, die man nicht irgendwie vorher, sagen wir, vorbeugend behandeln. Zum Beispiel Geschlecht, Familienanamnese, diese Sachen. Aber es gibt andere Risikofaktoren, die man behandeln kann.

0: Man kann halt sie präventiv auch behandeln. Das heißt, der erhöhte Blutdruck, Fettleibigkeit, zu viel Blutfette, also Cholesterin, LDL, Diabetes mellitus und andere Erkrankungen. Die kann man natürlich vorbeugend behandeln und man kann eine Prävention betreiben.
1: Ab dem späten Nachmittag folgten mehrere Kurzvorträge rund um das Thema Schlaganfall. Von ersten Symptomen bis hin zur Behandlung auf der sogenannten Stroke Unit. Dort werden Betroffene im Ernstfall rund um die Uhr versorgt.
0: Wir sehen hier in der Gegend leider, dass die Patienten zu spät zu uns kommen. Also wir haben hier die sogenannte Stroke Unit. Das ist eine Einheit für die Schlaganfallpatienten, wo der Notarzt bei Alarm zu uns kommt. Wir können natürlich diese Aufgabe sehr gut und standardisiert durchführen. Das heißt, da ist ein Stroke-Pieper. Wenn wir einen Alarm kriegen, da kriegen wir eine Mitteilung vom Notarzt oder über die Leitstelle, da kommt ein Schlaganfall zu euch. Das heißt, der Pieper bei uns ist 4x5, wird alarmiert. Da kommt der Arzt auf das Stroke-Unit runter in die Notaufnahme. Die Stroke-Nurse, also da ist halt eine Schwester, die explizit mit einer Weiterbildung und Ausbildung für den Schlaganfall und die Radiologen. Wir treffen uns in der Notaufnahme. CT ist sozusagen vorbereitet. Der Patient kommt rein. Man guckt ihn kurz an, ohne Zeit zu verlieren in CT. Und dann können wir sehen, ist es ein Schlaganfall, ja oder nein? Und was für eine Ursache? Ist es eine Blutung oder Durchblutungsstörung? Der Neurologe kriegt die Bilder und wird halt automatisch mit ausgewertet. Und dann wird die Therapie entschieden. Und die Therapie ist entweder, wenn es ein Blutgerinnsel ist, man kann eine Lyse machen direkt an Ort und Stelle. Das heißt ein Medikament, was dieses Gerinnsel oder diese Gerinnsel auflöst. Oder muss man halt dem Patienten, ist eine Blutung im Kopf, dann müssen wir mit den Neurochirurgen reden, damit diese Blutung entlastet wird.
1: Zwischen 350 und 450 Schlaganfallpatientinnen und Patienten behandelt das Gottsche Klinikum jedes Jahr. Mit Aktionstagen wie diesen wollen die Verantwortlichen deshalb vor allem eines erreichen: dass Betroffene Warnzeichen ernster nehmen und im Notfall keine Zeit verlieren.

0: Seit 25 Jahren besteht das Projekt Gottsche Wildnis jetzt schon. Dabei handelt es sich um ca. 1300 Hektar Fläche um und am Gottsche See, in der der Natur freien Lauf gelassen wird. In den letzten zwei Jahrzehnten hat sich die Umwelt hier große Teile des ehemaligen Tagebaugebiets wieder zurückgeholt. Am 17. April überreichte Umweltminister Willingmann der BUND-Stiftung zwei Förderbescheide in Höhe von insgesamt 758.000 Euro, um das Projekt zu unterstützen.
1: Das sind zwei Fördermittelprojekte, die wir beantragt haben beim Land Sachsen-Anhalt. Das eine ist ein kofinanziert mit 80% der EU ein Naturschutzprojekt, wo es darum geht, die Wildnis weiter zu entwickeln und gezielt bestimmte Arten aber auch zu unterstützen mit ganz speziellen Artenschutzmaßnahmen. Gleichzeitig natürlich auch für die Öffentlichkeit für diese Wildnis zu werben. Und das zweite Projekt ist ein Projekt der Wildnisbildung, Bildung für nachhaltige Entwicklung, wo wir also natürlich schwerpunktmäßig Menschen, vor allen Dingen Jüngeren, aber nicht nur Jüngeren, das auch nahebringen können, was wir hier an Naturschätzen haben, was man also beobachten und vor allen Dingen erleben kann.
0: Willingmann selbst zeigte sich vor Ort sehr angetan von dem Wildnisprojekt am ehemaligen Tagebauloch. Er betonte, wie wichtig es sei, der Natur auch in der modernen industriellen Welt an manchen Stellen ihren Lauf frei von jeglichen Einflüssen zu lassen.
2: Wildnis mitten in unserer Landschaft, als typisches Zeichen daraus, was aus einer Tagebau-Folgelandschaft werden kann, ein großartiges Projekt. Über 20 Jahre alt, als mal der BUND hier Flächen gekauft hat, rund 1300 Hektar, die dann in eine eigene Stiftung überführt hat und nun schon seit vielen Jahren betreibt. Hier wird Natur der Natur überlassen und wir zeigen damit den Menschen, zeigen unseren Kindern und Enkeln, was passiert, wenn der Mensch gar nicht eingreift, wie natürlich etwas sich weiterentwickelt. Ein großartiges Projekt und das unterstützen wir gern als Land.
0: Seit Entwicklung der Gottsche Wildnis habe man einen konstanten Zuwachs von verschiedensten Tier- und Pflanzenarten verzeichnen können. Auch einige sensible, seltene und scheue Tiere, darunter etwa der Fischotter oder der Wolf, seien hier mittlerweile beheimatet, erklärte der Projektleiter. Man lade herzlich dazu ein, sich die Gegend auch einmal mit eigenen Augen anzuschauen.
1: Wir haben ja etwa 80 Veranstaltungen im Jahr, viele für Kinder und Jugendliche, aber wir führen auch regelmäßig Wanderungen durch, Radtouren durch. Mitunter gibt es sogar auch Gruppen, die gezielt bei uns nachfragen, manchmal weit bis hin nach München, die sagen, wir möchten das mal uns anschauen. Und dann führen wir das und natürlich hat die Natur immer Überraschungen für uns bereit und wir können nicht die Arten hinbestellen. Aber ich bin da immer guten Mutes, dass man die eine oder andere Art findet. Es gibt Jahreszeiten, wo das besonders gut gelingt. Bei anderen sieht man bloß Spuren. Bei den Wanderungen, die wir jetzt am letzten Wochenende haben, waren alle erstaunt, an wie vielen Stellen wir Kotreste, also alten Kot vom Wolf gefunden haben. Also es ist immer was Spannendes zu erleben. Also da würde ich sagen, alle sind da eingeladen. Selbst per Rad oder zu Fuß oder eben auch gemeinsam mit uns diese Wildnis zu erkunden.
0: Mit den Fördermitteln soll die Entwicklung der Gottsche Wildnis auch in den kommenden Jahren weiter begleitet werden. Das ehemalige Tagebauloch hat sich in den vergangenen Jahrzehnten zunehmend zu einem Rückzugsort für zahlreiche Tier- und Pflanzenarten entwickelt. Gleichzeitig zeigt das Projekt, wie sich Naturflächen nach menschlichen Eingriffen langfristig wieder entfalten können. Am Dienstag, dem 12. Mai, fand im Rathaus Bitterfeld das Grund- und Hochwasserforum statt. Eingeladen hatte hier die Bürgerinitiative Grund und Hochwasser, welche sich nach den Hochwassern in den Jahren 2002 und 2013 gegründet hatte. Zum Forum eingeladen waren Gäste aus Politik und Praxis sowie Bürgerinnen und Bürger aus Stadt und Region, um ihre Fragen zum Grund- und Hochwasserschutz stellen zu können.
3: Also wir sprechen jetzt über das Projekt Stadtsicherung Bitterfeld, wo wir quasi von der LMBV das Projekt 2018 übernommen haben und wo die Aufgabe ist, die betroffenen Stadtteile von Bitterfeld vor den Folgen des großen Wasserwiederanstieges zu schützen. Und dazu gibt es ein Maßnahmenkonzept, das hat im Wesentlichen drei Säulen. Hydraulische Sicherungsmaßnahmen, das heißt Betrieb von Brunnen, von Drainagen, ist eine Säule. Dann Maßnahmen an den Oberflächengewässern, also Ausbau, Unterhaltung der Oberflächengewässer. Und die dritte Säule sind bauliche Sicherungen.
0: Dorausch erzählte weiter, die MDSE arbeite daran, die Brunnen, also die hydraulische Sicherung, immer mehr durch bauliche Sicherungen abzulösen. Brunnen seien auf Dauer ein schwerer Eingriff in den Grundwasserkörper und darüber hinaus sehr kostenintensiv. Ziel der Bürgerinitiative sei es auch, den Grundwasserschutz auf der Prioritätenliste der Politik stets weit oben zu halten. Aus diesem Grund sei eine Veranstaltung wie das Grund- und Hochwasserforum auch so wichtig, erzählte Lars-Jörn Zimmer.
4: Wir wissen natürlich, dass die Untersuchungen bisher immer dazu geführt haben, dass man sagt, das ist sicher. Das glauben wir auch. Wir wollen nur immer wieder die Möglichkeiten ins Spiel bringen, die wir sehen, ohne Panik zu machen. Das liegt uns fern, sondern wir wollen einfach immer wieder die Punkte im Gespräch halten. Und erlauben Sie mir die Bemerkung, es ist extrem wichtig, gerade auch im ministeriellen Bereich und im politischen Bereich, diese Dinge immer wieder wach zu halten. Denn auch 2013 ist für uns mittlerweile 13 Jahre her. Und dann kommen immer wieder andere und andere und andere Themen. Und dann heißt es irgendwann, naja, dann können wir beim Hochwasserschutz sparen. Da sind wir ja jetzt weit genug, dürfen wir eben nicht. Und darauf wollen wir eben auch aufmerksam machen. Grundsätzlich können wir einschätzen, dass wir auch als Region von den Hochwasserschutzmaßnahmen, vom Hochwasserschutzkonzept des Landes extremst profitiert haben, dass wir, ich glaube, im Grunde sind alle Deiche im Altkreis Bitterfeld saniert auf HQ100 oder HQ200 Stand, also 100-jähriges oder 200-jähriges Hochwasser aushaltend. Die Polder, da bin ich auch gespannt, was heute gesagt wird, wie weit die Polder sind, wann dort der Abschluss erfolgt, sowohl Polder Löbnitz als auch Polder Rösa, die ja auch wieder extrem wichtig sind.
0: Bei einem Polder handelt es sich um eine Anlage aus Deichen und Dämmen, welche dazu dient, den Wasserspiegel an Stellen zu kontrollieren, an denen sich das Wasser oft oder dauerhaft auf einem höheren Niveau als der Boden befindet.
5: Da wird also 2029 einsatzbereit sein und dann, wie die ungefähr 7 Kilometer Dammlänge haben. Das wird als Polderdamm ausgebaut, sodass also auf beiden Seiten dann auch entsprechend das Wasser dann anstehen kann und man damit gezielt eben diese Hochwasserspitze ab einem 100-jährigen Hochwasser dann auch wirklich rausnimmt, um zu verhindern, dass im nachfolgenden Gebiet, aber auch leicht im Oberlauf dann die Deiche irgendwie überflutet werden bei höheren Hochwasserereignissen.
0: Seit 2002 seien rund 159 Millionen Euro in den Grund- und Hochwasserschutz im Landkreis Anhalt-Bitterfeld investiert worden. Eines der größten Projekte sei der eben schon erwähnte Polder Rösa, erzählte der Staatssekretär im Interview.
5: Der mit 520 Hektar Retentionsfläche und über 20 Millionen Kubikmeter Retentionsvolumen wirklich einen entscheidenden Beitrag zum Hochwasserschutz an der Mulde leisten wird. Er wird den Wasserspiegel dann ungefähr 35, 40 Zentimeter kappen. So ein Polder kann ja mal ganz gezielt eingesetzt werden, um wirklich die Hochwasserspitzen auch wegzunehmen. Das ist ja mal ganz wichtig im Hochwasserschutz, dass man diese Spitzen dann auch wegbekommt. Da wird ein Einlaufbauwerk, welches jetzt seit diesem Jahr, seit März, begonnen wurde zu bauen, das wird ungefähr 300 Kubikmeter pro Sekunde aus der Hochwasserspitze nehmen. Also das ist schon ein ganz schöner Schluck aus der Pulle und das wird wesentlich zum Hochwasserschutz im gesamten Gebiet hier beitragen.
0: Man kann also festhalten, dass am Grund- und Hochwasserschutz in Anhalt-Bitterfeld und Bitterfeld-Wolfen immer weiter gearbeitet wird. Die Bürgerinitiative möchte dafür sorgen, dass das auch so bleibt und Anstöße liefern, wo vielleicht noch etwas verbessert werden kann.

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0: Was gibt es denn Schöneres als einen Tag im Museum? Und das auch noch kostenlos. Zum Internationalen Museumstag lud das Städtische Museum Aschersleben zu einem ganz besonderen Aktionstag ein. Am 17. Mai öffnete es seine Türen, um bürgerliches Engagement in den Mittelpunkt zu rücken.
5: Wir sind heute im Städtischen Museum Aschersleben, denn heute ist der Internationale Museumstag. Und der steht heute unter einem ganz besonderen Motto, nämlich dem Ehrenamt. Und da haben wir 3 gute Gründe für. Nämlich zum einen haben wir hier seit 2025 den Förderverein des Museums als Engagementbotschafter des Landes Sachsen-Anhalt ausgezeichnet. Da zeigt sich das Ehrenamt also auch belohnt wird. Wir haben das Motto des Museumsverbandes Sachsen-Anhalt und am 23.05. und in der Zeit davor und danach findet der erste Ehrenamtstag statt, den der Bundespräsident ausgerufen hat. Also es sind 3 gute Gründe, heute herzukommen und das Ehrenamt zu feiern.
0: Damit hier auch niemandem langweilig wird, hat sich das Museum so einiges einfallen lassen. Bei schönstem Wetter konnten Besucherinnen und Besucher das vielfältige Programm genießen und erleben.
5: Wir haben nicht nur kostenfreien Eintritt in unsere Ausstellungen, sondern wir haben 10 Vereine aus Aschersleben und der Umgebung hier, die zeigen, was sie so machen, in welchen Bereichen sie sich bewegen, wie man mitmachen kann, was man da alles noch entdecken kann. Wir haben Angebote für Kinder, ganz viele Führungen durch das Haus von ehrenamtlichen Vereinsmitgliedern, Musik und Gastro, also für die ganze Familie findet sich ja was.
0: Der Fokus lag hierbei aber natürlich auf dem Ehrenamt. Im Innenhof präsentierten sich verschiedene lokale Vereine und luden zum Gespräch ein. Eine Möglichkeit also, bei entspannter Atmosphäre einen Einblick in viele verschiedene Vereine der Stadt zu werfen.
5: Wenn man das Ehrenamt feiert, dann finde ich, geht das nur mit dem Ehrenamt gemeinsam. Und ohne das Ehrenamt funktioniert auch nichts in der Kultur. Das wollten wir würdigen mit Vereinen, die sich hier vorstellen können, an Ständen, in einem kleinen Speed-Dating sozusagen. Also man kann ganz niedrigschwellig einfach mal bei den verschiedenen Vereinen vorbeikommen. Es gibt ganz tolle Angebote, man kann basteln, man kann sich informieren, man kann Bogenschießen bei der Burg Freckleben zum Beispiel. Ich glaube, das bringt viel Freude und zeigt, dass Ehrenamt eben auch viel Freude bringen kann.
0: Ein weiteres Highlight des Tages war die Einweihung neuer Texttafeln in einfacher Sprache. Sie solle das Museum barrierefreier gestalten und die kulturelle Teilhabe für alle Personengruppen stärken.
5: Wir haben jetzt im Museum die einfache Sprache. Das ist eine etwas vereinfachte Form der leichten Sprache und dient dazu, dass einfach mehr Menschen die Museumstexte hier verstehen. Denn es haben nicht nur immer weniger Menschen Lust, lange Texte zu lesen, sondern es gibt auch Menschen, die zum Beispiel einfach nicht Deutsch als Muttersprache haben, die uns aber genauso willkommen sind. Und deshalb gibt es ja die Texte in einfacher Sprache. Die werden heute eingeführt und es gibt auch gleich 3 Führungen dazu.
0: Der Museumstag als Feier des Ehrenamts war ein wichtiger Schritt in eine sozialere und verbundenere Zukunft. Ohne das Engagement von vielen Bürgerinnen und Bürgern wären viele kulturelle Angebote nicht möglich.
6: Statt eines klassischen Neujahrsempfangs hat die Stadt Sandersdorf-Brehna in diesem Jahr zum Frühjahrsempfang eingeladen. Und das mitten in dem Weinfrühling auf dem Platz der Deutschen Einheit. Vertreter aus Politik, Wirtschaft, Verein und Stadtgesellschaft nutzen die Gelegenheit zum Austausch in entspannter Atmosphäre.
7: Wir haben uns überlegt, wir nutzen einfach diese wunderbare Location und laden einfach etwas früher ein als die Öffentlichkeit und nutzen das Flair hier, um zusammenzukommen, zu netzwerken und vielleicht auch gemeinsam einen Ausblick aufs Jahr zu machen.
6: Der Empfang bot aber nicht nur Raum für Gespräche, sondern auch für einen Blick auf aktuelle Entwicklungen in der Stadt. Bürgermeisterin Steffi Siska sprach über laufende Projekte und Vorhaben in Sandersdorf-Brehna.
7: Also wir haben Dinge, die zu Ende geführt werden. Also wir bauen den Radweg in Tscherndorf nach Bitterfeld. Der erste Bauabschnitt der August-Bebel-Straße in Tscherndorf. Wir beginnen mit der Sanierung vom Rathaus in Brehna. Die Kita in Rotsch nimmt Gestalt an, die ist in die Höhe gebaut. Also der Baukörper wird dieses Jahr sicher, denke ich, fast fertig werden. Ja, und da könnte ich jetzt noch endlos aufzählen.
6: Neben den kommunalen Projekten spielte auch der Architekturwettbewerb der Hochschule Anhalt eine besondere Rolle. Studierende aus Dessau präsentierten ihre Entwürfe und stellten sich dem Urteil von Jury und Publikum.
7: Mal einen ganz kurzen Rückblick und einen Ausblick auf die kommenden Projekte. Aber es gibt noch was ganz Spannendes. Also unsere Gäste, wie im letzten Jahr, auch in diesem Jahr, sollen auch eine Jury sein. Wir haben also was zu bewerten, und zwar einen Architekturwettbewerb der Hochschule aus Dessau.
6: Am Ende setzte sich der Entwurf von Franz Klemm durch. Die Arbeiten der Studierenden stießen dabei auf großes Interesse bei den Gästen. Der Weinfrühling lockte zahlreiche Besucher auf das Festgelände. Die Veranstalter ziehen eine positive Bilanz und freuen sich bereits auf den Weinfrühling im kommenden Jahr. Der Weinfrühling in Sandersdorf-Brehna verbindet damit erneut Genuss, Kultur und Begegnung.
2: Das Land Sachsen-Anhalt unterstützt die Sanierung von Gleisanlagen an den Standorten Bernburg und Zeilitz der K&S Minerales and Agriculture GmbH mit insgesamt rund 680.000 Euro Fördermitteln. Die entsprechenden Bewilligungsbescheide wurden am 27. April in Bernburg übergeben. Mit den Geldern sollen Gleise und Weichen auf den Werksgeländen erneuert werden. In Bernburg fließen rund 380.000 Euro in Sanierung eines Gleises und einer Weiche. Weitere 300.000 Euro sind für die Instandsetzung von 3 Weichen am Standort Zeilitz vorgesehen. Nach Angaben des Infrastrukturministeriums soll die Förderung dazu beitragen, mehr Güterverkehr von der Straße auf die Schiene zu verlegen. Dafür seien funktionierende und leistungsfähige Gleisanschlüsse notwendig.
8: K&S gehört zu den Unternehmen in Sachsen-Anhalt, die sehr intensiv in die Schieneninfrastruktur investieren. Das heißt, K&S transportiert eine ganze Reihe ihrer Produkte auf der Schiene ab zum Kunden. Und das unterstützen wir als Land. Heute halt eben im Volumen von 380.000 Euro für ein Gleis und für eine Weiche. Es ist wichtig, dass Unternehmen einen entsprechenden Anschluss an das Netz der Deutschen Bahn haben, um eben ihre Produkte auch per Zug transportieren zu können. Wir haben eine ganze Reihe von Unternehmen in Sachsen-Anhalt, die das auf die Art und Weise machen, bei K&S tatsächlich in großem Umfang und großem Volumen.
2: Das Salzwerk in Bernburg zähle mit rund 560 Beschäftigten zu den wichtigsten Arbeitgebern der Region. Im vergangenen Jahr wurden dort rund 1,9 Millionen Tonnen Fertigsalzprodukte hergestellt. Laut einer Pressemitteilung des Landes erfolge etwa die Hälfte der Transporte per Bahn.
9: Diese Unterstützung ist insofern sehr wichtig für uns, weil wir über 1 Million Tonnen Produkt pro Jahr über die Bahn transportieren und sozusagen dieser Verkehrsweg eine Lebensader unseres Werkes ist. Und deswegen, weil wir nachhaltig eben auch diesen sehr umweltfreundlichen und damit sinnvollen Verkehrsweg auch weiterhin betreiben wollen, ist es eben eine sehr wichtige Unterstützung für uns, die wir unglaublich schätzen.
2: Durch die hohe Produktionsmenge seien die bestehenden Gleisanlagen stark beansprucht. Mit den geplanten Investitionen soll die Infrastruktur langfristig erhalten und der Bahntransport weiterhin gesichert werden. Seit 2002 fördere das Land Sachsen-Anhalt den Ausbau und die Erneuerung privater Gleisanschlüsse im Güterverkehr. Im Rahmen der aktuellen Förderrichtlinien stehen bis 2026 insgesamt 10 Millionen Euro zur Verfügung.
10: Wie wichtig Sichtbarkeit, Aufmerksamkeit und die richtige Ausrüstung im Straßenverkehr sind, konnten Besucherinnen und Besucher vor kurzem auf dem Köthener Marktplatz selbst erleben. Das Polizeirevier Anhalt-Bitterfeld hatte gemeinsam mit mehreren Partnern zum Verkehrsaktionstag unter dem Motto Hashtag Mensch auf dem Rad eingeladen. Mit dabei waren unter anderem die Bundespolizei, die Landes

0: Verkehrswacht, ein regionales Busunternehmen und das Deutsche Rote Kreuz. Ziel der Aktion war es, auf Gefahren beim Radfahren und bei der Nutzung von E-Scootern aufmerksam zu machen und gleichzeitig praktische Tipps für mehr Sicherheit zu geben.
1: Ja, wir führen heute einen Aktionstag durch zum Thema Menschen auf dem Rad, sicher durch den Verkehr. Wir haben hier verschiedene Stationen im Angebot, die für Personen jeder Altersklasse, für Interessierte genutzt werden können. Wir haben Informationsmaterial dabei. Das örtliche Busunternehmen hat uns einen Linienbus zur Verfügung gestellt, an dem man die Gefahren des toten Winkels erkennen kann. Wir beantworten Fragen rund um das Fahrrad. Ja, und gemeinsam mit der Verkehrswacht und der Bundespolizei bieten wir hier heute alles an zum Thema das sichere Fahrrad.
0: Gerade junge Menschen sollten mit der Aktion erreicht werden. Denn besonders bei E-Scootern und Fahrrädern komme es immer wieder zu gefährlichen Situationen im Straßenverkehr. Damit möglichst viele Menschen auf den Aktionstag aufmerksam werden, setzte die Polizei im Vorfeld auf unterschiedliche Wege der Werbung.
1: Ja, natürlich haben wir in den letzten Tagen, in den letzten Wochen vermehrt Werbung für unseren Aktionstag betrieben. Es wurde in den örtlichen Printmedien veröffentlicht und natürlich haben wir auch Schulen im Umkreis informiert, Schülerinnen und Schüler und das Lehrpersonal eingeladen, um einfach auch dieser Altersklasse, zum Beispiel jungen Fahranfängern, die Möglichkeit zu bieten, sich zum Thema Verkehr, Verkehrserziehung, Teilnahme am Straßenverkehr zu informieren.
0: Mit Mitmachangeboten und praktischen Übungen wollte der Aktionstag vor allem eines erreichen: mehr Aufmerksamkeit und gegenseitige Rücksicht im Straßenverkehr.
2: Plötzlich Probleme beim Sprechen, ein tauber Arm oder ein schiefes Gesicht, ein Schlaganfall kommt oft ohne Vorwarnung. Umso wichtiger ist es, die Symptome früh zu erkennen und schnell zu handeln. Anlässlich des bundesweiten Tages gegen den Schlaganfall hat das Gottsche Klinikum vergangene Woche zu einem Informations- und Aktionstag eingeladen. In der Glashalle des Klinikums konnten Besucherinnen und Besucher verschiedene Gesundheitschecks kostenlos durchführen lassen, darunter Blutdruck, Blutzucker und Cholesterinmessungen. Außerdem informierten Ärztinnen, Ärzte und Pflegekräfte über Ursachen, Risiken und Behandlungsmöglichkeiten.
3: Der Schlaganfall ist eine akute Erkrankung, die ist ganz wichtig und man muss sie wie mit einem Herzinfarkt vergleichen, nur natürlich im Hirn. Viele Patienten kommen leider zu spät, weil die Symptome sind wie Kribbelgefühl im Arm oder im Bein oder Sprachstörung. Wenn es halt mehr ist oder aggressiver ist, dann gibt es halt eine Lähmung. Und gerade diese Symptome, die noch nicht so aggressiv sind und so groß sind und stark sind, da gehen halt die Patienten meistens, ich lege mich hin und nachher oder morgen ist das besser. Und das ist halt falsch.
2: Dabei zählt bei einem Schlaganfall jede Minute. Denn abgestorbene Nervenzellen lassen sich nicht wiederherstellen. Deshalb setzt das Klinikum besonders auf Aufklärung. Auch für Angehörige, die im Ernstfall schnell reagieren müssen.
3: Es gibt halt so bestimmte Regeln, wie erkenne ich halt einen Schlaganfall. Die FACE-Kriterien, das heißt, ich gucke, wie das Gesicht ist. Gibt es halt eine Lähmung? Ist die Sprache gestört? Sind meine motorischen Aktivitäten gleich, links oder rechts? Und natürlich habe ich Vorerkrankungen, hatte ich schon mal einen Schlaganfall. Wenn es halt der Fall wäre, ob es jetzt bei sich selber oder bei Angehörigen, dann muss man halt natürlich den Notarztdienst anrufen.
2: An mehrere Stationen konnten Besucher außerdem sehen, wie Untersuchungen im Krankenhaus ablaufen. Unter anderem demonstrierten die Fachkräfte Ultraschalluntersuchungen der Halsgefäße schmerzfrei und unkompliziert, wie die Mediziner betonen. Ein weiterer Schwerpunkt des Aktionstags, die Vorbeugung. Denn viele Risikofaktoren für einen Schlaganfall lassen sich vermeiden oder behandeln.
3: Es gibt Risikofaktoren, die man nicht irgendwie vorher, sagen wir, vorbeugend behandeln. zum Beispiel Geschlecht, Familienanamnese, diese Sachen. Aber es gibt andere Risikofaktoren, die man behandeln kann. Und man kann halt sie präventiv auch behandeln. Das heißt, der erhöhte Blutdruck, Fettleibigkeit, zu viel Blutfette, also Cholesterin, LDL, Diabetes mellitus und andere Erkrankungen. Die kann man natürlich vorbeugend behandeln. Und man kann eine Prävention betreiben.
2: Ab dem späten Nachmittag folgten mehrere Kurzvorträge rund um das Thema Schlaganfall. Von ersten Symptomen bis hin zur Behandlung auf der sogenannten Stroke Unit. Dort werden Betroffene im Ernstfall rund um die Uhr versorgt.
3: Wir sehen hier in der Gegend leider, dass die Patienten zu spät zu uns kommen. Also wir haben hier die sogenannte Stroke Unit. Das ist eine Einheit für die Schlaganfallpatienten, wo der Notarzt bei Alarm zu uns kommt. Wir können natürlich diese Aufgabe sehr gut und standardisiert durchführen. Das heißt, da ist ein Stroke-Pieper. Wenn wir einen Alarm kriegen, da kriegen wir eine Mitteilung vom Notarzt oder über die Leitstelle, da kommt ein Schlaganfall zu euch. Das heißt, der Pieper bei uns ist 4x5, wird alarmiert. Da kommt der Arzt auf das Stroke-Unit runter in die Notaufnahme. Die Stroke-Nurse, also da ist halt eine Schwester, die explizit mit einer Weiterbildung und Ausbildung für den Schlaganfall und die Radiologen. Wir treffen uns in der Notaufnahme. CT ist sozusagen vorbereitet. Der Patient kommt rein. Man guckt ihn kurz an, ohne Zeit zu verlieren in CT. Und dann können wir sehen, ist es ein Schlaganfall, ja oder nein? Und was für eine Ursache? Ist das eine Blutung oder Durchblutungsstörung? Der Neurologe kriegt die Bilder und wird halt automatisch mit ausgewertet. Und dann wird die Therapie entschieden. Und die Therapie ist entweder, wenn es ein Blutgerinnsel ist, man kann eine Lyse machen direkt an Ort und Stelle. Das heißt ein Medikament, was dieses Gerinnsel oder diese Gerinnsel auflöst. Oder muss man halt, dem Patienten ist eine Blutung im Kopf, dann müssen wir mit den Neurochirurgen reden, damit diese Blutung entlastet wird.
2: Zwischen 300

0: Seit 25 Jahren besteht das Projekt Gottsche Wildnis jetzt schon. Dabei handelt es sich um ca. 1300 Hektar Fläche um und am Gottsche See, in der Natur freien Lauf gelassen wird. In den letzten zwei Jahrzehnten hat sich die Umwelt hier große Teile des ehemaligen Tagebaugebiets wieder zurückgeholt. Am 17. April überreichte Umweltminister Willingmann der BUND-Stiftung zwei Förderbescheide in Höhe von insgesamt 758.000 Euro, um das Projekt zu unterstützen.
1: Ja, es sind zwei Fördermittelprojekte, die wir beantragt haben beim Land Sachsen-Anhalt. Das eine ist ein kofinanziert mit 80% der EU ein Naturschutzprojekt, wo es darum geht, die Wildnis weiter zu entwickeln und gezielt bestimmte Arten aber auch zu unterstützen mit ganz speziellen Artenschutzmaßnahmen. Gleichzeitig natürlich auch für die Öffentlichkeit, für diese Wildnis zu werben. Und das zweite Projekt ist ein Projekt der Wildnisbildung, Bildung für nachhaltige Entwicklung, wo wir also natürlich schwerpunktmäßig Menschen, vor allen Dingen Jüngeren, aber nicht nur Jüngeren, das auch nahebringen können, was wir hier an Naturschätzen haben, was man also beobachten und vor allen Dingen erleben kann.
0: Willingmann selbst zeigte sich vor Ort sehr angetan von dem Wildnisprojekt am ehemaligen Tagebauloch. Er betonte, wie wichtig es sei, der Natur auch in der modernen industriellen Welt an manchen Stellen ihren Lauf frei von jeglichen Einflüssen zu lassen.
2: Wildnis mitten in unserer Landschaft als typisches Zeichen daraus, was aus einer Tagebau-Folgelandschaft werden kann, ein großartiges Projekt. Über 20 Jahre alt, als mal der BUND hier Flächen gekauft hat, rund 1300 Hektar, die dann in eine eigene Stiftung überführt hat und nun schon seit vielen Jahren betreibt. Hier wird Natur der Natur überlassen und wir zeigen damit den Menschen, zeigen unseren Kindern und Enkeln, was passiert, wenn der Mensch gar nicht eingreift, wie natürlich etwas sich weiterentwickelt. Ein großartiges Projekt und das unterstützen wir gern als Land.
0: Seit Entwicklung der Gottsche Wildnis habe man einen konstanten Zuwachs von verschiedensten Tier- und Pflanzenarten verzeichnen können. Auch einige sensible, seltene und scheue Tiere, darunter etwa der Fischotter oder der Wolf, seien hier mittlerweile beheimatet, erklärte der Projektleiter. Man lade herzlich dazu ein, sich die Gegend auch einmal mit eigenen Augen anzuschauen.
1: Wir haben ja etwa 80 Veranstaltungen im Jahr, viele für Kinder und Jugendliche, aber wir führen auch regelmäßig Wanderungen durch, Radtouren durch. Mitunter gibt es sogar auch Gruppen, die gezielt bei uns nachfragen, manchmal weit bis hin nach runter nach München, die sagen, wir möchten das mal uns anschauen. Und dann führen wir das und natürlich hat

0: Die Natur immer Überraschungen für uns bereit und wir können nicht die Arten hinbestellen. Aber ich bin da immer guten Mutes, dass man die eine oder andere Art findet. Es gibt Jahreszeiten, wo das besonders gut gelingt. Bei anderen sieht man bloß Spuren. Bei den Wanderungen, die wir jetzt am letzten Wochenende haben, waren alle erstaunt, an wie vielen Stellen wir Kotreste, muss man sagen, also alten Kot vom Wolf gefunden haben. Also es ist immer was Spannendes zu erleben. Also da würde ich sagen, alle sind da eingeladen, selbst per Rad oder zu Fuß oder eben auch gemeinsam mit uns diese Wildnis zu erkunden.
1: Mit den Fördermitteln soll die Entwicklung der Gottsche-Wildnis auch in den kommenden Jahren weiter begleitet werden. Das ehemalige Tagebauloch hat sich in den vergangenen Jahrzehnten zunehmend zu einem Rückzugsort für zahlreiche Tier- und Pflanzenarten entwickelt. Gleichzeitig zeigt das Projekt, wie sich Naturflächen nach menschlichen Eingriffen langfristig wieder entfalten können. Am Dienstag, dem 12. Mai, fand im Rathaus Bitterfeld das Grund- und Hochwasserforum statt. Eingeladen hatte hier die Bürgerinitiative Grund und Hochwasser, welche sich nach den Hochwassern in den Jahren 2002 und 2013 gegründet hatte. Zum Forum eingeladen waren Gäste aus Politik und Praxis sowie Bürgerinnen und Bürger aus Stadt und Region, um ihre Fragen zum Grund- und Hochwasserschutz stellen zu können.
2: Also wir sprechen jetzt über das Projekt Stadtsicherung Bitterfeld, wo wir quasi von der LMBV das Projekt 2018 übernommen haben und wo die Aufgabe ist, die betroffenen Stadtteile von Bitterfeld vor den Folgen des großen Wasserwiederanstieges zu schützen. Und dazu gibt es ein Maßnahmenkonzept, das hat im Wesentlichen drei Säulen. Hydraulische Sicherungsmaßnahmen, das heißt Betrieb von Brunnen, von Drainagen, ist eine Säule. Dann Maßnahmen an den Oberflächengewässern, also Ausbau, Unterhaltung der Oberflächengewässer. Und die dritte Säule sind bauliche Sicherungen.
1: Dorausch erzählte weiter, die MDSE arbeite daran, die Brunnen, also die hydraulische Sicherung, immer mehr durch bauliche Sicherungen abzulösen. Brunnen seien auf Dauer ein schwerer Eingriff in den Grundwasserkörper und darüber hinaus sehr kostenintensiv. Ziel der Bürgerinitiative sei es auch, den Grundwasserschutz auf der Prioritätenliste der Politik stets weit oben zu halten. Aus diesem Grund sei eine Veranstaltung wie das Grund- und Hochwasserforum auch so wichtig, erzählte Lars-Jörn Zimmer.
3: Wir wissen natürlich, dass die Untersuchungen bisher immer dazu geführt haben, dass man sagt, das ist sicher. Das glauben wir auch. Wir wollen nur immer wieder die Möglichkeiten ins Spiel bringen, die wir sehen, ohne Panik zu machen. Das liegt uns fern, sondern wir wollen einfach immer wieder die Punkte im Gespräch halten. Und erlauben Sie mir die Bemerkung, es ist extrem wichtig, gerade auch im ministeriellen Bereich und im politischen Bereich, diese Dinge immer wieder wach zu halten. Denn auch 2013 ist für uns mittlerweile 13 Jahre her. Und dann kommen immer wieder andere und andere und andere Themen. Und dann heißt es irgendwann, naja, dann können wir beim Hochwasserschutz sparen. Da sind wir ja jetzt weit genug, dürfen wir eben nicht. Und darauf wollen wir eben auch aufmerksam machen. Grundsätzlich können wir einschätzen, dass wir auch als Region von den Hochwasserschutzmaßnahmen, vom Hochwasserschutzkonzept des Landes extremst profitiert haben, dass wir, ich glaube, im Grunde sind alle Deiche im Altkreis Bitterfeld saniert auf HQ100 oder HQ200 Stand, also 100-jähriges oder 200-jähriges Hochwasser aushaltend. Die Polder, da bin ich auch gespannt, was heute gesagt wird, wie weit die Polder sind, wann dort der Abschluss erfolgt, sowohl Polder Löbnitz als auch Polder Rösa, die ja auch wieder extrem wichtig sind.
1: Bei einem Polder handelt es sich um eine Anlage aus Deichen und Dämmen, welche dazu dient, den Wasserspiegel an Stellen zu kontrollieren, an denen sich das Wasser oft oder dauerhaft auf einem höheren Niveau als der Boden befindet.
4: Da wird also 2029 einsatzbereit sein und dann wird die ungefähr 7 Kilometer Dammlänge haben. Das wird als Polderdamm ausgebaut, sodass also auf beiden Seiten dann auch entsprechend das Wasser dann anstehen kann und man damit gezielt eben diese Hochwasserspitze ab dem 100-jährigen Hochwasser dann auch wirklich rausnimmt, um zu verhindern, dass im nachfolgenden Gebiet, aber auch leicht im Oberlauf dann die Deiche irgendwie überflutet werden bei höheren Hochwasserereignissen.
1: Seit 2002 seien rund 159 Millionen Euro in den Grund- und Hochwasserschutz im Landkreis Anhalt-Bitterfeld investiert worden. Eines der größten Projekte sei der eben schon erwähnte Polder Rösa, erzählte der Staatssekretär im Interview.
4: Der mit 520 Hektar Retentionsfläche und über 20 Millionen Kubikmeter Retentionsvolumen wirklich einen entscheidenden Beitrag zum Hochwasserschutz an der Mulde leisten wird. Er wird den Wasserspiegel dann ungefähr 35, 40 Zentimeter kappen.

0: So ein Polder kann ja mal ganz gezielt eingesetzt werden, um durch die Hochwasserspitzen auch wegzunehmen. Das ist ja mal ganz wichtig im Hochwasserschutz, dass man diese Spitzen dann auch wegbekommt. Da wird ein Einlaufbauwerk, welches jetzt seit diesem Jahr, seit März, begonnen wurde zu bauen. Das wird ungefähr 300 Kubikmeter pro Sekunde aus der Hochwasserspitze nehmen. Also das ist ein ganz schöner Schluck aus der Pulle. Und das wird wesentlich zum Hochwasserschutz im gesamten Gebiet hier beitragen.
1: Man kann also festhalten, dass am Grund- und Hochwasserschutz in Anhalt-Bitterfeld und Bitterfeld-Wolfen immer weiter gearbeitet wird. Die Bürgerinitiative möchte dafür sorgen, dass das auch so bleibt und Anstöße liefern, wo vielleicht noch etwas verbessert werden kann.

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0: Was gibt es denn Schöneres als einen Tag im Museum? Und das auch noch kostenlos. Zum Internationalen Museumstag lud das Städtische Museum Aschersleben zu einem ganz besonderen Aktionstag ein. Am 17. Mai öffnete es seine Türen, um bürgerliches Engagement in den Mittelpunkt zu rücken.
5: Wir sind heute im Städtischen Museum Aschersleben, denn heute ist der Internationale Museumstag. Und der steht heute unter einem ganz besonderen Motto, nämlich dem Ehrenamt. Und da haben wir 3 gute Gründe für. Nämlich zum einen haben wir hier seit 2025 den Förderverein des Museums als Engagementbotschafter des Landes Sachsen-Anhalt ausgezeichnet. Da zeigt sich das Ehrenamt also auch belohnt wird. Wir haben das Motto des Museumsverbandes Sachsen-Anhalt und am 23.05. und in der Zeit davor und danach findet der erste Ehrenamtstag statt, den der Bundespräsident ausgerufen hat. Also es sind 3 gute Gründe, heute herzukommen und das Ehrenamt zu feiern.
0: Damit hier auch niemandem langweilig wird, hat sich das Museum so einiges einfallen lassen. Bei schönstem Wetter konnten Besucherinnen und Besucher das vielfältige Programm genießen und erleben.
5: Wir haben nicht nur kostenfreien Eintritt in unsere Ausstellungen, sondern wir haben 10 Vereine aus Aschersleben und der Umgebung hier, die zeigen, was sie so machen, in welchen Bereichen sie sich bewegen, wie man mitmachen kann, was man da alles noch entdecken kann. Wir haben Angebote für Kinder, ganz viele Führungen durch das

0: Haus von ehrenamtlichen Vereinsmitgliedern, Musik und Gastro, also für die ganze Familie findet sich ja was.
1: Der Fokus lag hierbei aber natürlich auf dem Ehrenamt. Im Innenhof präsentierten sich verschiedene lokale Vereine und luden zum Gespräch ein. Eine Möglichkeit also, bei entspannter Atmosphäre einen Einblick in viele verschiedene Vereine der Stadt zu werfen.
0: Wenn man das Ehrenamt feiert, dann finde ich, geht das nur mit dem Ehrenamt gemeinsam. Und ohne das Ehrenamt funktioniert auch nichts in der Kultur. Das wollten wir würdigen mit Vereinen, die sich hier vorstellen können, an Ständen, in einem kleinen Speed-Dating sozusagen. Also man kann ganz niedrigschwellig einfach mal bei den verschiedenen Vereinen vorbeikommen. Es gibt ganz tolle Angebote, man kann basteln, man kann sich informieren, man kann Bogenschießen bei der Burg Freckleben zum Beispiel. Ich glaube, das bringt viel Freude und zeigt, dass Ehrenamt eben auch viel Freude bringen kann.
1: Ein weiteres Highlight des Tages war die Einweihung neuer Texttafeln in einfacher Sprache. Sie solle das Museum barrierefreier gestalten und die kulturelle Teilhabe für alle Personengruppen stärken.
0: Wir haben jetzt im Museum die einfache Sprache. Das ist eine etwas vereinfachte Form der leichten Sprache und dient dazu, dass einfach mehr Menschen die Museumstexte hier verstehen. Denn es haben nicht nur immer weniger Menschen Lust, lange Texte zu lesen, sondern es gibt auch Menschen, die zum Beispiel einfach nicht Deutsch als Muttersprache haben, die uns aber genauso willkommen sind. Und deshalb gibt es ja die Texte in einfacher Sprache. Die werden heute eingeführt und es gibt auch gleich 3 Führungen dazu.
1: Der Museumstag als Feier des Ehrenamts war ein wichtiger Schritt in eine sozialere und verbundenere Zukunft. Ohne das Engagement von vielen Bürgerinnen und Bürgern wären viele kulturelle Angebote nicht möglich.
2: Statt eines klassischen Neujahrsempfangs hat die Stadt Sandersdorf-Brehna in diesem Jahr zum Frühjahrsempfang eingeladen. Und das mitten in dem Weinfrühling auf dem Platz der Deutschen Einheit. Vertreter aus Politik, Wirtschaft, Verein und Stadtgesellschaft nutzen die Gelegenheit zum Austausch in entspannter Atmosphäre.
3: Wir haben uns überlegt, wir nutzen einfach diese wunderbare Location und laden einfach etwas früher ein als die Öffentlichkeit und nutzen das Flair hier, um zusammenzukommen, zu netzwerken und vielleicht auch gemeinsam einen Ausblick aufs Jahr zu machen.
2: Der Empfang bot aber nicht nur Raum für Gespräche, sondern auch für einen Blick auf aktuelle Entwicklungen in der Stadt. Bürgermeisterin Steffi Siska sprach über laufende Projekte und Vorhaben in Sandersdorf-Brehna.
3: Also wir haben Dinge, die zu Ende geführt werden. Also wir bauen ja den Radweg in Tscherndorf nach Bitterfeld. Der erste Bauabschnitt der Augustbebelstraße in Tscherndorf. Wir beginnen mit der Sanierung vom Rathaus in Brehna. Die Kita in Rotsch nimmt Gestalt an, die ist in die Höhe gebaut. Also der Baukörper wird dieses Jahr sicher, denke ich, fast fertig werden. Ja, und da könnte ich jetzt noch endlos aufzählen.
2: Neben den kommunalen Projekten spielte auch der Architekturwettbewerb der Hochschule Anhalt eine besondere Rolle. Studierende aus Dessau präsentierten ihre Entwürfe und stellten sich dem Urteil von Jury und Publikum.
3: Mal einen ganz kurzen Rückblick und einen Ausblick auf die kommenden Projekte. Aber es gibt noch was ganz Spannendes. Also unsere Gäste, wie im letzten Jahr, auch in diesem Jahr, sollen auch eine Jury sein. Wir haben also was zu bewerten, und zwar einen Architekturwettbewerb der Hochschule aus Dessau.
2: Am Ende setzte sich der Entwurf von Franz Klemm durch. Die Arbeiten der Studierenden stießen dabei auf großes Interesse bei den Gästen. Der Weinfrühling lockte zahlreiche Besucher auf das Festgelände. Die Veranstalter ziehen eine positive Bilanz und freuen sich bereits auf den Weinfrühling im kommenden Jahr. Der Weinfrühling in Sandersdorf-Brehna verbindet damit erneut Genuss, Kultur und Begegnung.
1: Das Land Sachsen-Anhalt unterstützt die Sanierung von Gleisanlagen an den Standorten Bernburg und Zeilitz der K&S Minerales and Agriculture GmbH mit insgesamt rund 680.000 Euro Fördermitteln. Die entsprechenden Bewilligungsbescheide wurden am 27. April in Bernburg übergeben. Mit den Geldern sollen Gleise und Weichen auf den Werksgeländen erneuert werden. In Bernburg fließen rund 380.000 Euro in Sanierung eines Gleises und einer Weiche. Weitere 300.000 Euro sind für die Instandsetzung von 3 Weichen am Standort Zeilitz vorgesehen. Nach Angaben des Infrastrukturministeriums soll die Förderung dazu beitragen, mehr Güterverkehr von der Straße auf die Schiene zu verlegen. Dafür seien funktionierende und leistungsfähige Gleisanschlüsse notwendig.
4: K&S gehört

0: Zu den Unternehmen in Sachsen-Anhalt, die sehr intensiv in die Schieneninfrastruktur investieren. Das heißt, K&S transportiert eine ganze Reihe ihrer Produkte auf der Schiene ab zum Kunden. Und das unterstützen wir als Land. Heute halt eben im Volumen von 380.000 Euro für ein Gleis und für eine Weiche. Es ist wichtig, dass Unternehmen einen entsprechenden Anschluss an das Netz der Deutschen Bahn haben, um eben ihre Produkte auch per Zug transportieren zu können. Wir haben eine ganze Reihe von Unternehmen in Sachsen-Anhalt, die das auf die Art und Weise machen, bei K&S tatsächlich in großem Umfang und großem Volumen.
1: Das Salzwerk in Bernburg zähle mit rund 560 Beschäftigten zu den wichtigsten Arbeitgebern der Region. Im vergangenen Jahr wurden dort rund 1,9 Millionen Tonnen Fertigsalzprodukte hergestellt. Laut einer Pressemitteilung des Landes erfolge etwa die Hälfte der Transporte per Bahn.
2: Diese Unterstützung ist insofern sehr wichtig für uns, weil wir über 1 Million Tonnen Produkt pro Jahr über die Bahn transportieren und sozusagen dieser Verkehrsweg eine Lebensader unseres Werkes ist. Und deswegen, weil wir nachhaltig eben auch diesen sehr umweltfreundlichen und damit sinnvollen Verkehrsweg auch weiterhin betreiben wollen, ist es eben eine sehr wichtige Unterstützung für uns, die wir unglaublich schätzen.
1: Durch die hohe Produktionsmenge seien die bestehenden Gleisanlagen stark beansprucht. Mit den geplanten Investitionen soll die Infrastruktur langfristig erhalten und der Bahntransport weiterhin gesichert werden. Seit 2002 fördere das Land Sachsen-Anhalt den Ausbau und die Erneuerung privater Gleisanschlüsse im Güterverkehr. Im Rahmen der aktuellen Förderrichtlinien stehen bis 2026 insgesamt 10 Millionen Euro zur Verfügung.
3: Wie wichtig Sichtbarkeit, Aufmerksamkeit und die richtige Ausrüstung im Straßenverkehr sind, konnten Besucherinnen und Besucher vor kurzem auf dem Köthener Marktplatz selbst erleben. Das Polizeirevier Anhalt-Bitterfeld hatte gemeinsam mit mehreren Partnern zum Verkehrsaktionstag unter dem Motto Hashtag Mensch auf dem Rad eingeladen. Mit dabei waren unter anderem die Bundespolizei, die Landesverkehrswacht, ein regionales Busunternehmen und das Deutsche Rote Kreuz. Ziel der Aktion war es, auf Gefahren beim Radfahren und bei der Nutzung von E-Scootern aufmerksam zu machen und gleichzeitig praktische Tipps für mehr Sicherheit zu geben.
4: Ja, wir führen heute einen Aktionstag durch zum Thema Menschen auf dem Rad, sicher durch den Verkehr. Wir haben hier verschiedene Stationen im Angebot, die für Personen jeder Altersklasse, für Interessierte genutzt werden können. Wir haben Informationsmaterial dabei. Das örtliche Busunternehmen hat uns einen Linienbus zur Verfügung gestellt, an dem man die Gefahren des toten Winkels erkennen kann. Wir beantworten Fragen rund um das Fahrrad. Ja, und gemeinsam mit der Verkehrswacht und der Bundespolizei bieten wir hier heute alles an zum Thema das sichere Fahrrad.
3: Gerade junge Menschen sollten mit der Aktion erreicht werden. Denn besonders bei E-Scootern und Fahrrädern komme es immer wieder zu gefährlichen Situationen im Straßenverkehr. Damit möglichst viele Menschen auf den Aktionstag aufmerksam werden, setzte die Polizei im Vorfeld auf unterschiedliche Wege der Werbung.
4: Ja, natürlich haben wir in den letzten Tagen, in den letzten Wochen vermehrt Werbung für unseren Aktionstag betrieben. Es wurde in den örtlichen Printmedien veröffentlicht und natürlich haben wir auch Schulen im Umkreis informiert, Schülerinnen und Schüler und das Lehrpersonal eingeladen, um einfach auch dieser Altersklasse, zum Beispiel jungen Fahranfängern, die Möglichkeit zu bieten, sich zum Thema Verkehr, Verkehrserziehung, Teilnahme am Straßenverkehr zu informieren.
3: Mit Mitmachangeboten und praktischen Übungen wollte der Aktionstag vor allem eines erreichen: mehr Aufmerksamkeit und gegenseitige Rücksicht im Straßenverkehr.
5: Plötzlich Probleme beim Sprechen, ein tauber Arm oder ein schiefes Gesicht, ein Schlaganfall kommt oft ohne Vorwarnung. Umso wichtiger ist es, die Symptome früh zu erkennen und schnell zu handeln. Anlässlich des bundesweiten Tages gegen den Schlaganfall hat das Gottsche Klinikum vergangene Woche zu einem Informations- und Aktionstag eingeladen. In der Glashalle des Klinikums konnten Besucherinnen und Besucher verschiedene Gesundheitschecks kostenlos durchführen lassen, darunter Blutdruck, Blutzucker und Cholesterinmessungen. Außerdem informierten Ärztinnen, Ärzte und Pflegekräfte über Ursachen, Risiken und Behandlungsmöglichkeiten.
6: Der Schlaganfall ist eine akute Erkrankung, die ist ganz wichtig und man muss sie wie mit einem Herzinfarkt vergleichen, nur natürlich im Hirn. Viele Patienten kommen leider zu spät, weil die Symptome sind wie Kribbelgefühl im Arm oder im Bein oder Sprachstörung. Wenn es halt mehr ist oder aggressiver ist, dann gibt es halt eine Lähmung. Und gerade diese Symptome, die noch nicht so aggressiv sind und so groß sind und stark sind, da gehen halt die Patienten meistens und sagen, naja, ich lege mich hin und nachher oder morgen ist das besser. Und das ist halt falsch.
5: Dabei zählt bei einem Schlaganfall jede Minute. Denn abgestorbene Nervenzellen lassen sich nicht wiederherstellen. Deshalb setzt das Klinikum besonders auf Aufklärung. Auch für Angehörige, die im Ernstfall schnell reagieren müssen.
6: Es gibt halt so bestimmte Regeln, wie erkenne ich halt einen Schlaganfall, die Face-Kriterien, das heißt, ich gucke, wie das Gesicht ist, gibt es halt eine Lähmung, ist die Sprache gestört, sind meine motorischen Aktivitäten gleich, links oder rechts und natürlich habe ich Vorerkrankungen, hatte ich schon mal einen Schlaganfall und wenn es halt der Fall wäre, ob es jetzt bei sich selber oder bei Angehörigen, dann muss man halt natürlich den Notarztdienst anrufen.
5: An mehrere Stationen konnten Besucher außerdem sehen, wie Untersuchungen im Krankenhaus ablaufen. Unter anderem demonstrierten die Fachkräfte Ultraschalluntersuchungen der Halsgefäße schmerzfrei und unkompliziert, wie die Mediziner betonen. Ein weiterer Schwerpunkt des Aktionstags, die Vorbeugung. Denn viele Risikofaktoren für einen Schlaganfall lassen sich vermeiden oder behandeln.
6: Es gibt Risikofaktoren, die man nicht irgendwie vorher, sagen wir, vorbeugend behandeln. Zum Beispiel Geschlecht, Familienanamnese, diese Sachen. Aber es gibt andere Risikofaktoren, die man behandeln kann. Und man kann halt sie präventiv auch behandeln. Das heißt, der erhöhte Blutdruck, Fettleibigkeit, zu viel Blutfette, also Cholesterin, LDL, Diabetes mellitus, und andere Erkrankungen. Die kann man natürlich vorbeugend behandeln und man kann eine Prävention betreiben.
5: Ab dem späten Nachmittag folgten mehrere Kurzvorträge rund um das Thema Schlaganfall. Von ersten Symptomen bis hin zur Behandlung auf der sogenannten Stroke Unit. Dort werden Betroffene im Ernstfall rund um die Uhr versorgt.
6: Wir sehen hier in der Gegend leider, dass die Patienten zu spät zu uns kommen. Also wir haben hier die sogenannte Stroke Unit, das ist eine Einheit für die Schlaganfallpatienten, wo der Notarzt bei Alarm zu uns kommt. Wir können natürlich diese Aufgabe sehr gut und standardisiert durchführen. Das heißt, da ist ein Stroke-Pieper. Wenn wir einen Alarm kriegen, da kriegen wir eine Mitteilung vom Notarzt oder über die Leitstelle, da kommt ein Schlaganfall zu euch. Das heißt, der Pieper bei uns ist 4x5, wird alarmiert. Da kommt der Arzt auf das Stroke-Unit runter in die Notaufnahme. Die Stroke-Nurse, also da ist halt eine Schwester, die explizit mit einer Weiterbildung und Ausbildung für den Schlaganfall und die Radiologen. Wir treffen uns in der Notaufnahme. CT ist sozusagen vorbereitet. Der Patient kommt rein. Man guckt ihn kurz an, ohne Zeit zu verlieren in CT. Und dann können wir sehen, ist es ein Schlaganfall, ja oder nein? Und was für eine Ursache? Ist das eine Blutung oder Durchblutungsstörung? Der Neurologe kriegt die Bilder und wird halt automatisch mit ausgewertet. Und dann wird die Therapie entschieden. Und die Therapie ist entweder, wenn es ein Blutgerinnsel ist, man kann eine Lyse machen direkt an Ort und Stelle. Das heißt ein Medikament, was dieses Gerinnsel oder diese Gerinnsel auflöst. Oder muss man halt dem Patienten, ist eine Blutung im Kopf, dann müssen wir mit den Neurochirurgen reden, damit diese Blutung entlastet wird.
5: Zwischen 350 und 450 Schlaganfallpatientinnen und Patienten behandelt das Gottsche Klinikum jedes Jahr. Mit Aktionstagen wie diesen wollen die Verantwortlichen deshalb vor allem eines erreichen: dass Betroffene Warnzeichen ernster nehmen und im Notfall keine Zeit verlieren.

0: Seit 25 Jahren besteht das Projekt Gottsche Wildnis jetzt schon. Dabei handelt es sich um ca. 1300 Hektar Fläche um und am Gottsche See, in der der Natur freien Lauf gelassen wird. In den letzten zwei Jahrzehnten hat sich die Umwelt hier große Teile des ehemaligen Tagebaugebiets wieder zurückgeholt. Am 17. April überreichte Umweltminister Willingmann der BUND-Stiftung zwei Förderbescheide in Höhe von insgesamt 758.000 Euro, um das Projekt zu unterstützen.
1: Das sind zwei Fördermittelprojekte, die wir beantragt haben beim Land Sachsen-Anhalt. Das eine ist ein kofinanziert mit 80% der EU, ein Naturschutzprojekt, wo es darum geht, die Wildnis weiter zu entwickeln und gezielt bestimmte Arten aber auch zu unterstützen mit ganz speziellen Artenschutzmaßnahmen. Gleichzeitig natürlich auch für die Öffentlichkeit, für diese Wildnis zu werben. Und das zweite Projekt ist ein Projekt der Wildnisbildung, Bildung für nachhaltige Entwicklung, wo wir also natürlich schwerpunktmäßig Menschen, vor allen Dingen Jüngeren, aber nicht nur Jüngeren, das auch nahebringen können, was wir hier an Naturschätzen haben, was man also beobachten und vor allen Dingen erleben kann.
0: Willingmann selbst zeigte sich vor Ort sehr angetan von dem Wildnisprojekt am ehemaligen Tagebauloch. Er betonte, wie wichtig es sei, der Natur auch in der modernen industriellen Welt an manchen Stellen ihren Lauf frei von jeglichen Einflüssen zu lassen.
2: Wildnis mitten in unserer Landschaft als typisches Zeichen daraus, was aus einer Tagebaufolgelandschaft werden kann, ein großartiges Projekt. Über 20 Jahre alt, als mal der BUND hier Flächen gekauft hat, rund 1300 Hektar, die dann in eine eigene Stiftung überführt hat und nun schon seit vielen Jahren betreibt. Hier wird Natur der Natur überlassen und wir zeigen damit den Menschen, zeigen unseren Kindern und Enkeln, was passiert, wenn der Mensch gar nicht eingreift, wie natürlich etwas sich weiterentwickelt. Ein großartiges Projekt und das unterstützen wir gern als Land.
0: Seit Entwicklung der Gottsche Wildnis habe man einen konstanten Zuwachs von verschiedensten Tier- und Pflanzenarten verzeichnen können. Auch einige sensible, seltene und scheue Tiere, darunter etwa der Fischotter oder der Wolf, seien hier mittlerweile beheimatet, erklärte der Projektleiter. Man lade herzlich dazu ein, sich die Gegend auch einmal mit eigenen Augen anzuschauen.
1: Wir haben ja etwa 80 Veranstaltungen im Jahr, viele für Kinder und Jugendliche, aber wir führen auch regelmäßig Wanderungen durch, Radtouren durch. Mitunter gibt es sogar auch Gruppen, die gezielt bei uns nachfragen, manchmal weit bis hin nach runter nach München, die sagen, wir möchten das mal uns anschauen und dann führen wir das. Und natürlich hat die

0: Die Natur immer Überraschungen für uns bereit und wir können nicht die Arten hinbestellen. Aber ich bin da immer guten Mutes, dass man die eine oder andere Art findet. Es gibt Jahreszeiten, wo das besonders gut gelingt. Bei anderen sieht man bloß Spuren. Bei den Wanderungen, die wir jetzt am letzten Wochenende haben, waren alle erstaunt, an wie vielen Stellen wir Kotreste, muss man sagen, also alten Kot vom Wolf gefunden haben. Also es ist immer was Spannendes zu erleben. Also da würde ich sagen, alle sind da eingeladen, selbst per Rad oder zu Fuß oder eben auch gemeinsam mit uns diese Wildnis zu erkunden.
1: Mit den Fördermitteln soll die Entwicklung der Gottsche-Wildnis auch in den kommenden Jahren weiter begleitet werden. Das ehemalige Tagebauloch hat sich in den vergangenen Jahrzehnten zunehmend zu einem Rückzugsort für zahlreiche Tier- und Pflanzenarten entwickelt. Gleichzeitig zeigt das Projekt, wie sich Naturflächen nach menschlichen Eingriffen langfristig wieder entfalten können. Am Dienstag, dem 12. Mai, fand im Rathaus Bitterfeld das Grund- und Hochwasserforum statt. Eingeladen hatte hier die Bürgerinitiative Grund und Hochwasser, welche sich nach den Hochwassern in den Jahren 2002 und 2013 gegründet hatte. Zum Forum eingeladen waren Gäste aus Politik und Praxis sowie Bürgerinnen und Bürger aus Stadt und Region, um ihre Fragen zum Grund- und Hochwasserschutz stellen zu können.
2: Also wir sprechen jetzt über das Projekt Stadtsicherung Bitterfeld, wo wir quasi von der LMBV das Projekt 2018 übernommen haben und wo die Aufgabe ist, die betroffenen Stadtteile von Bitterfeld vor den Folgen des großen Wasserwiederanstieges zu schützen. Und dazu gibt es ein Maßnahmenkonzept, das hat im Wesentlichen drei Säulen. Hydraulische Sicherungsmaßnahmen, das heißt Betrieb von Brunnen, von Drainagen, ist eine Säule. Dann Maßnahmen an den Oberflächengewässern, also Ausbau, Unterhaltung der Oberflächengewässer. Und die dritte Säule sind bauliche Sicherungen.
1: Dorausch erzählte weiter, die MDSE arbeite daran, die Brunnen, also die hydraulische Sicherung, immer mehr durch bauliche Sicherungen abzulösen. Brunnen seien auf Dauer ein schwerer Eingriff in den Grundwasserkörper und darüber hinaus sehr kostenintensiv. Ziel der Bürgerinitiative sei es auch, den Grundwasserschutz auf der Prioritätenliste der Politik stets weit oben zu halten. Aus diesem Grund sei eine Veranstaltung wie das Grund- und Hochwasserforum auch so wichtig, erzählte Lars-Jörn Zimmer.
3: Wir wissen natürlich, dass die Untersuchungen bisher immer dazu geführt haben, dass man sagt, das ist sicher. Das glauben wir auch. Wir wollen nur immer wieder die Möglichkeiten ins Spiel bringen, die wir sehen, ohne Panik zu machen. Das liegt uns fern, sondern wir wollen einfach immer wieder die Punkte im Gespräch halten. Und erlauben Sie mir die Bemerkung, es ist extrem wichtig, gerade auch im ministeriellen Bereich und im politischen Bereich, diese Dinge immer wieder wach zu halten. Denn auch 2013 ist für uns mittlerweile 13 Jahre her. Und dann kommen immer wieder andere Themen und dann heißt es irgendwann, naja, dann können wir beim Hochwasserschutz sparen. Da sind wir ja jetzt weit genug, dürfen wir eben nicht und darauf wollen wir eben auch aufmerksam machen. Grundsätzlich können wir einschätzen, dass wir auch als Region von den Hochwasserschutzmaßnahmen, vom Hochwasserschutzkonzept des Landes extremst profitiert haben, dass wir, ich glaube, im Grunde sind alle Deiche im Altkreis Bitterfeld saniert auf HQ100 oder HQ200 Stand, also 100-jähriges oder 200-jähriges Hochwasser aushaltend. Die Polder, da bin ich auch gespannt, was heute gesagt wird, wie weit die Polder sind, wann dort der Abschluss erfolgt, sowohl Polder Löbnitz als auch Polder Rösa, die ja auch wieder extrem wichtig sind.
1: Bei einem Polder handelt es sich um eine Anlage aus Deichen und Dämmen, welche dazu dient, den Wasserspiegel an Stellen zu kontrollieren, an denen sich das Wasser oft oder dauerhaft auf einem höheren Niveau als der Boden befindet.
4: Da wird also 2029 einsatzbereit sein und dann, wie die ungefähr 7 Kilometer Dammlänge haben. Das wird als Polderdamm ausgebaut, sodass also auf beiden Seiten dann auch entsprechend das Wasser dann anstehen kann und man damit gezielt eben diese Hochwasserspitze ab dem 100-jährigen Hochwasser dann auch wirklich rausnimmt, um zu verhindern, dass im nachfolgenden Gebiet, aber auch leicht im Oberlauf dann die Deiche irgendwie überflutet werden bei höheren Hochwasserereignissen.
1: Seit 2002 seien rund 159 Millionen Euro in den Grund- und Hochwasserschutz im Landkreis Anhalt-Bitterfeld investiert worden. Eines der größten Projekte sei der eben schon erwähnte Polder Röser, erzählte der Staatssekretär im Interview.
4: Der mit 520 Hektar Retentionsfläche und über 20 Millionen Kubikmeter Retentionsvolumen wirklich einen entscheidenden Beitrag zum Hochwasserschutz an der Mulde leisten wird. Er wird den Wasserspiegel dann ungefähr 35, 40 Zentimeter Kappen. So ein Polder kann ja mal ganz gezielt eingesetzt werden, um wirklich die Hochwasserspitzen auch wegzunehmen. Das ist ja mal ganz wichtig im Hochwasserschutz, dass man diese Spitzen dann auch wegbekommt. Da wird ein Einlaufbauwerk, welches jetzt seit diesem Jahr, seit März, begonnen wurde zu bauen. Das wird ungefähr 300 Kubikmeter pro Sekunde aus der Hochwasserspitze nehmen. Also das ist ein ganz schöner Schluck aus der Pulle. Und das wird wesentlich zum Hochwasserschutz im gesamten Gebiet hier beitragen.
1: Man kann also festhalten, dass am Grund- und Hochwasserschutz in Anhalt-Bitterfeld und Bitterfeld-Wolfen immer weiter gearbeitet wird. Die Bürgerinitiative möchte dafür sorgen, dass das auch so bleibt und Anstöße liefern, wo vielleicht noch etwas verbessert werden kann.

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0: Was gibt es denn Schöneres als einen Tag im Museum? Und das auch noch kostenlos. Zum Internationalen Museumstag lud das Städtische Museum Aschersleben zu einem ganz besonderen Aktionstag ein. Am 17. Mai öffnete es seine Türen, um bürgerliches Engagement in den Mittelpunkt zu rücken.
5: Wir sind heute im Städtischen Museum Aschersleben, denn heute ist der Internationale Museumstag. Und der steht heute unter einem ganz besonderen Motto, nämlich dem Ehrenamt. Und da haben wir 3 gute Gründe für. Nämlich zum einen haben wir hier seit 2025 den Förderverein des Museums als Engagementbotschafter des Landes Sachsen-Anhalt ausgezeichnet. Da zeigt sich das Ehrenamt also auch belohnt wird. Wir haben das Motto des Museumsverbandes Sachsen-Anhalt und am 23.05. und in der Zeit davor und danach findet der erste Ehrenamtstag statt, den der Bundespräsident ausgerufen hat. Also es sind 3 gute Gründe, heute herzukommen und das Ehrenamt zu feiern.
0: Damit hier auch niemandem langweilig wird, hat sich das Museum so einiges einfallen lassen. Bei schönstem Wetter konnten Besucherinnen und Besucher das vielfältige Programm genießen und erleben.
5: Wir haben nicht nur kostenfreien Eintritt in unsere Ausstellungen, sondern wir haben 10 Vereine aus Aschersleben und der Umgebung hier, die zeigen, was sie so machen, in welchen Bereichen sie sich bewegen, wie man mitmachen kann, was man da alles noch entdecken kann. Wir haben Angebote für Kinder, ganz viele Führungen durch das

0: Haus von ehrenamtlichen Vereinsmitgliedern, Musik und Gastro, also für die ganze Familie findet sich ja was.
1: Der Fokus lag hierbei aber natürlich auf dem Ehrenamt. Im Innenhof präsentierten sich verschiedene lokale Vereine und luden zum Gespräch ein. Eine Möglichkeit also, bei entspannter Atmosphäre einen Einblick in viele verschiedene Vereine der Stadt zu werfen.
0: Wenn man das Ehrenamt feiert, dann finde ich, geht das nur mit dem Ehrenamt gemeinsam. Und ohne das Ehrenamt funktioniert auch nichts in der Kultur. Das wollten wir würdigen mit Vereinen, die sich hier vorstellen können, an Ständen, in einem kleinen Speed-Dating sozusagen. Also man kann ganz niedrigschwellig einfach mal bei den verschiedenen Vereinen vorbeikommen. Es gibt ganz tolle Angebote, man kann basteln, man kann sich informieren, man kann Bogenschießen bei der Burg Freckleben zum Beispiel. Ich glaube, das bringt viel Freude und zeigt, dass Ehrenamt eben auch viel Freude bringen kann.
1: Ein weiteres Highlight des Tages war die Einweihung neuer Texttafeln in einfacher Sprache. Sie solle das Museum barrierefreier gestalten und die kulturelle Teilhabe für alle Personengruppen stärken.
0: Wir haben jetzt im Museum die einfache Sprache. Das ist eine etwas vereinfachte Form der leichten Sprache und dient dazu, dass einfach mehr Menschen die Museumstexte hier verstehen. Denn es haben nicht nur immer weniger Menschen Lust, lange Texte zu lesen, sondern es gibt auch Menschen, die zum Beispiel einfach nicht Deutsch als Muttersprache haben, die uns aber genauso willkommen sind. Und deshalb gibt es ja die Texte in einfacher Sprache. Die werden heute eingeführt und es gibt auch gleich 3 Führungen dazu.
1: Der Museumstag als Feier des Ehrenamts war ein wichtiger Schritt in eine sozialere und verbundenere Zukunft. Ohne das Engagement von vielen Bürgerinnen und Bürgern wären viele kulturelle Angebote nicht möglich.
2: Statt eines klassischen Neujahrsempfangs hat die Stadt Sandersdorf-Brehna in diesem Jahr zum Frühjahrsempfang eingeladen. Und das mitten in dem Weinfrühling auf dem Platz der Deutschen Einheit. Vertreter aus Politik, Wirtschaft, Verein und Stadtgesellschaft nutzen die Gelegenheit zum Austausch in entspannter Atmosphäre.
3: Wir haben uns überlegt, wir nutzen einfach diese wunderbare Location und laden einfach etwas früher ein als die Öffentlichkeit. Und wir nutzen das Flair hier, um zusammenzukommen, zu netzwerken und vielleicht auch gemeinsam einen Ausblick aufs Jahr zu machen.
2: Der Empfang bot aber nicht nur Raum für Gespräche, sondern auch für einen Blick auf aktuelle Entwicklungen in der Stadt. Bürgermeisterin Steffi Siska sprach über laufende Projekte und Vorhaben in Sandersdorf-Brehna.
3: Also wir haben Dinge, die zu Ende geführt werden. Also wir bauen ja den Radweg in Tscherndorf nach Bitterfeld. Der erste Bauabschnitt der Augustinerstraße in Tscherndorf. Wir beginnen mit der Sanierung vom Rathaus in Brehna. Die Kita in Rotsch nimmt Gestalt an, die ist in die Höhe gebaut. Also der Baukörper wird dieses Jahr sicher, denke ich, fast fertig werden. Ja, und da könnte ich jetzt noch endlos aufzählen.
2: Neben den kommunalen Projekten spielte auch der Architekturwettbewerb der Hochschule Anhalt eine besondere Rolle. Studierende aus Dessau präsentierten ihre Entwürfe und stellten sich dem Urteil von Jury und Publikum.
3: Ein ganz kurzen Rückblick und einen Ausblick auf die kommenden Projekte. Aber es gibt noch was ganz Spannendes. Also unsere Gäste, wie im letzten Jahr, auch in diesem Jahr, sollen auch eine Jury sein. Wir haben also was zu bewerten, und zwar den Architekturwettbewerb der Hochschule aus Dessau.
2: Am Ende setzte sich der Entwurf von Franz Klemm durch. Die Arbeiten der Studierenden stießen dabei auf großes Interesse bei den Gästen. Der Weinfrühling lockte zahlreiche Besucher auf das Festgelände. Die Veranstalter ziehen eine positive Bilanz und freuen sich bereits auf den Weinfrühling im kommenden Jahr. Der Weinfrühling in Sandersdorf-Brehna verbindet damit erneut Genuss, Kultur und Begegnung.
1: Das Land Sachsen-Anhalt unterstützt die Sanierung von Gleisanlagen an den Standorten Bernburg und Zeilitz der K&S Minerales and Agriculture GmbH mit insgesamt rund 680.000 Euro Fördermitteln. Die entsprechenden Bewilligungsbescheide wurden am 27. April in Bernburg übergeben. Mit den Geldern sollen Gleise und Weichen auf den Werksgeländen erneuert werden. In Bernburg fließen rund 380.000 Euro in Sanierung eines Gleises und einer Weiche. Weitere 300.000 Euro sind für die Instandsetzung von 3 Weichen am Standort Zeilitz vorgesehen. Nach Angaben des Infrastrukturministeriums soll die Förderung dazu beitragen, mehr Güterverkehr von der Straße auf die Schiene zu verlegen. Dafür seien funktionierende und leistungsfähige Gleisanschlüsse notwendig.
4: K&S gehört

0: Zu den Unternehmen in Sachsen-Anhalt, die sehr intensiv in die Schieneninfrastruktur investieren. Das heißt, K&S transportiert eine ganze Reihe ihrer Produkte auf der Schiene ab zum Kunden. Und das unterstützen wir als Land. Heute halt eben im Volumen von 380.000 Euro für ein Gleis und für eine Weiche. Es ist wichtig, dass Unternehmen einen entsprechenden Anschluss an das Netz der Deutschen Bahn haben, um eben ihre Produkte auch per Zug transportieren zu können. Wir haben eine ganze Reihe von Unternehmen in Sachsen-Anhalt, die das auf die Art und Weise machen, bei K&S tatsächlich in großem Umfang und großem Volumen.
1: Das Salzwerk in Bernburg zähle mit rund 560 Beschäftigten zu den wichtigsten Arbeitgebern der Region. Im vergangenen Jahr wurden dort rund 1,9 Millionen Tonnen Fertigsalzprodukte hergestellt. Laut einer Pressemitteilung des Landes erfolge etwa die Hälfte der Transporte per Bahn.
2: Diese Unterstützung ist insofern sehr wichtig für uns, weil wir über 1 Million Tonnen Produkt pro Jahr über die Bahn transportieren und sozusagen dieser Verkehrsweg eine Lebensader unseres Werkes ist. Und deswegen, weil wir nachhaltig eben auch diesen sehr umweltfreundlichen und damit sinnvollen Verkehrsweg auch weiterhin betreiben wollen, ist es eben eine sehr wichtige Unterstützung für uns, die wir unglaublich schätzen.
1: Durch die hohe Produktionsmenge seien die bestehenden Gleisanlagen stark beansprucht. Mit den geplanten Investitionen soll die Infrastruktur langfristig erhalten und der Bahntransport weiterhin gesichert werden. Seit 2002 fördere das Land Sachsen-Anhalt den Ausbau und die Erneuerung privater Gleisanschlüsse im Güterverkehr. Im Rahmen der aktuellen Förderrichtlinien stehen bis 2026 insgesamt 10 Millionen Euro zur Verfügung.
3: Wie wichtig Sichtbarkeit, Aufmerksamkeit und die richtige Ausrüstung im Straßenverkehr sind, konnten Besucherinnen und Besucher vor kurzem auf dem Köthener Marktplatz selbst erleben. Das Polizeirevier Anhalt-Bitterfeld hatte gemeinsam mit mehreren Partnern zum Verkehrsaktionstag unter dem Motto Hashtag Mensch auf dem Rad eingeladen. Mit dabei waren unter anderem die Bundespolizei, die Landesverkehrswacht, ein regionales Busunternehmen und das Deutsche Rote Kreuz. Ziel der Aktion war es, auf Gefahren beim Radfahren und bei der Nutzung von E-Scootern aufmerksam zu machen und gleichzeitig praktische Tipps für mehr Sicherheit zu geben.
4: Ja, wir führen heute einen Aktionstag durch zum Thema Menschen auf dem Rad, sicher durch den Verkehr. Wir haben hier verschiedene Stationen im Angebot, die für Personen jeder Altersklasse, für Interessierte genutzt werden können. Wir haben Informationsmaterial dabei. Das örtliche Busunternehmen hat uns einen Linienbus zur Verfügung gestellt, an dem man die Gefahren des toten Winkels erkennen kann. Wir beantworten Fragen rund um das Fahrrad. Ja, und gemeinsam mit der Verkehrswacht und der Bundespolizei bieten wir hier heute alles an zum Thema das sichere Fahrrad.
3: Gerade junge Menschen sollten mit der Aktion erreicht werden. Denn besonders bei E-Scootern und Fahrrädern komme es immer wieder zu gefährlichen Situationen im Straßenverkehr. Damit möglichst viele Menschen auf den Aktionstag aufmerksam werden, setzte die Polizei im Vorfeld auf unterschiedliche Wege der Werbung.
4: Ja, natürlich haben wir in den letzten Tagen, in den letzten Wochen vermehrt Werbung für unseren Aktionstag betrieben. Es wurde in den örtlichen Printmedien veröffentlicht und natürlich haben wir auch Schulen im Umkreis informiert, Schülerinnen und Schüler und das Lehrpersonal eingeladen, um einfach auch dieser Altersklasse, zum Beispiel jungen Fahranfängern, die Möglichkeit zu bieten, sich zum Thema Verkehr, Verkehrserziehung, Teilnahme am Straßenverkehr zu informieren.
3: Mit Mitmachangeboten und praktischen Übungen wollte der Aktionstag vor allem eines erreichen: mehr Aufmerksamkeit und gegenseitige Rücksicht im Straßenverkehr.
5: Plötzlich Probleme beim Sprechen, ein tauber Arm oder ein schiefes Gesicht, ein Schlaganfall kommt oft ohne Vorwarnung. Umso wichtiger ist es, die Symptome früh zu erkennen und schnell zu handeln. Anlässlich des bundesweiten Tages gegen den Schlaganfall hat das Gottsche Klinikum vergangene Woche zu einem Informations- und Aktionstag eingeladen. In der Glashalle des Klinikums konnten Besucherinnen und Besucher verschiedene Gesundheitschecks kostenlos durchführen lassen, darunter Blutdruck, Blutzucker und Cholesterinmessungen. Außerdem informierten Ärztinnen, Ärzte und Pflegekräfte über Ursachen, Risiken und Behandlungsmöglichkeiten.
6: Der Schlaganfall ist eine akute Erkrankung, die ist ganz wichtig und man muss sie wie mit einem Herzinfarkt vergleichen, nur natürlich im Hirn. Viele Patienten kommen leider zu spät, weil die Symptome sind wie Kribbelgefühl im Arm oder im Bein oder Sprachstörung. Wenn es halt mehr ist oder aggressiver ist, dann gibt es eine Lähmung. Und gerade diese Symptome, die noch nicht so aggressiv sind und so groß sind und stark sind, da gehen halt die Patienten meistens sagen, naja, ich lege mich hin und nachher oder morgen ist das besser. Und das ist halt falsch.
5: Dabei zählt bei einem Schlaganfall jede Minute. Denn abgestorbene Nervenzellen lassen sich nicht wiederherstellen. Deshalb setzt das Klinikum besonders auf Aufklärung. Auch für Angehörige, die im Ernstfall schnell reagieren müssen.
6: Es gibt halt so bestimmte Regeln, wie erkenne ich halt einen Schlaganfall, die Face-Kriterien, das heißt, ich gucke, wie das Gesicht ist, gibt es halt eine Lähmung, ist die Sprache gestört, sind meine motorischen Aktivitäten gleich, links oder rechts und natürlich habe ich Vorerkrankungen, hatte ich schon mal einen Schlaganfall und wenn es halt der Fall wäre, ob es jetzt bei sich selber oder bei Angehörigen, dann muss man halt natürlich den Notarztdienst anrufen.
5: An mehrere Stationen konnten Besucher außerdem sehen, wie Untersuchungen im Krankenhaus ablaufen. Unter anderem demonstrierten die Fachkräfte Ultraschalluntersuchungen der Halsgefäße schmerzfrei und unkompliziert, wie die Mediziner betonen. Ein weiterer Schwerpunkt des Aktionstags, die Vorbeugung. Denn viele Risikofaktoren für einen Schlaganfall lassen sich vermeiden oder behandeln.
6: Es gibt Risikofaktoren, die man nicht irgendwie vorher, sagen wir, vorbeugend behandeln. Zum Beispiel Geschlecht, Familienanamnese, diese Sachen. Aber es gibt andere Risikofaktoren, die man behandeln kann. Und man kann halt sie präventiv auch behandeln. Das heißt, der erhöhte Blutdruck, Fettleibigkeit, zu viel Blutfette, also Cholesterin, LDL, Diabetes mellitus und andere Erkrankungen. Die kann man natürlich vorbeugend behandeln. Und man kann eine Prävention betreiben.
5: Ab dem späten Nachmittag folgten mehrere Kurzvorträge rund um das Thema Schlaganfall. Von ersten Symptomen bis hin zur Behandlung auf der sogenannten Stroke Unit. Dort werden Betroffene im Ernstfall rund um die Uhr versorgt.
6: Wir sehen hier in der Gegend leider, dass die Patienten zu spät zu uns kommen. Also wir haben hier die sogenannte Stroke Unit. Das ist eine Einheit für die Schlaganfallpatienten, wo der Notarzt bei Alarm zu uns kommt. Wir können natürlich diese Aufgabe sehr gut und standardisiert durchführen. Das heißt, da ist ein Stroke-Beeper. Wenn wir einen Alarm kriegen, da kriegen wir eine Mitteilung vom Notarzt oder über die Leitstelle, da kommt ein Schlaganfall zu euch. Das heißt, der Beeper bei uns ist 4x5, wird alarmiert. Da kommt der Arzt auf das Stroke-Unit runter in die Notaufnahme. Die Stroke-Nurse, also da ist halt eine Schwester, die explizit mit einer Weiterbildung und Ausbildung für den Schlaganfall und die Radiologen. Wir treffen uns in der Notaufnahme. CT ist sozusagen vorbereitet. Der Patient kommt rein. Man guckt ihn kurz an, ohne Zeit zu verlieren in CT. Und dann können wir sehen, ist es ein Schlaganfall, ja oder nein? Und was für eine Ursache? Ist es eine Blutung oder Durchblutungsstörung? Der Neurologe kriegt die Bilder und wird halt automatisch mit ausgewertet. Und dann wird die Therapie entschieden. Und die Therapie ist entweder, wenn es ein Blutgerinnsel ist, man kann eine Lyse machen direkt an Ort und Stelle. Das heißt ein Medikament, was dieses Gerinnsel oder diese Gerinnsel auflöst. Oder muss man halt, dem Patienten ist eine Blutung im Kopf, dann müssen wir mit den Neurochirurgen reden, damit diese Blutung entlastet wird.
5: Zwischen 350 und 450 Schlaganfallpatientinnen und Patienten behandelt das Gottsche Klinikum jedes Jahr. Mit Aktionstagen wie diesen wollen die Verantwortlichen deshalb vor allem eines erreichen: dass Betroffene Warnzeichen ernster nehmen und im Notfall keine Zeit verlieren.

0: Seit 25 Jahren besteht das Projekt Gottsche Wildnis jetzt schon. Dabei handelt es sich um ca. 1300 Hektar Fläche um und am Gottsche See, in der der Natur freien Lauf gelassen wird. In den letzten zwei Jahrzehnten hat sich die Umwelt hier große Teile des ehemaligen Tagebaugebiets wieder zurückgeholt. Am 17. April überreichte Umweltminister Willingmann der BUND-Stiftung zwei Förderbescheide in Höhe von insgesamt 758.000 Euro, um das Projekt zu unterstützen.
1: Ja, es sind zwei Fördermittelprojekte, die wir beantragt haben beim Land Sachsen-Anhalt. Das eine ist ein kofinanziert mit 80% der EU, ein Naturschutzprojekt, wo es darum geht, die Wildnis weiter zu entwickeln und gezielt bestimmte Arten aber auch zu unterstützen mit ganz speziellen Artenschutzmaßnahmen. Gleichzeitig natürlich auch für die Öffentlichkeit, für diese Wildnis zu werben. Und das zweite Projekt ist ein Projekt der Wildnisbildung, Bildung für nachhaltige Entwicklung, wo wir also natürlich schwerpunktmäßig Menschen, vor allen Dingen Jüngeren, aber nicht nur Jüngeren, das auch nahebringen können, was wir hier an Naturschätzen haben, was man also beobachten und vor allen Dingen erleben kann.
0: Willingmann selbst zeigte sich vor Ort sehr angetan von dem Wildnisprojekt am ehemaligen Tagebauloch. Er betonte, wie wichtig es sei, der Natur auch in der modernen industriellen Welt an manchen Stellen ihren Lauf frei von jeglichen Einflüssen zu lassen.
2: Wildnis mitten in unserer Landschaft als typisches Zeichen daraus, was aus einer Tagebau-Folgelandschaft werden kann, ein großartiges Projekt. Über 20 Jahre alt, als mal der BUND hier Flächen gekauft hat, rund 1300 Hektar, die dann in eine eigene Stiftung überführt hat und nun schon seit vielen Jahren betreibt. Hier wird Natur der Natur überlassen und wir zeigen damit den Menschen, zeigen unseren Kindern und Enkeln, was passiert, wenn der Mensch gar nicht eingreift, wie natürlich etwas sich weiterentwickelt. Ein großartiges Projekt und das unterstützen wir gern als Land.
0: Seit Entwicklung der Gottsche Wildnis habe man einen konstanten Zuwachs von verschiedensten Tier- und Pflanzenarten verzeichnen können. Auch einige sensible, seltene und scheue Tiere, darunter etwa der Fischotter oder der Wolf, seien hier mittlerweile beheimatet, erklärte der Projektleiter. Man lade herzlich dazu ein, sich die Gegend auch einmal mit eigenen Augen anzuschauen.
1: Wir haben ja etwa 80 Veranstaltungen im Jahr, viele für Kinder und Jugendliche, aber wir führen auch regelmäßig Wanderungen durch, Radtouren durch. Mitunter gibt es sogar auch Gruppen, die gezielt bei uns nachfragen, manchmal weit bis hin nach runter nach München, die sagen, wir möchten das mal uns anschauen. Und dann führen wir das und natürlich hat die Natur immer Überraschungen für uns bereit und wir können nicht die Arten hinbestellen. Aber ich bin da immer guten Mutes, dass man die eine oder andere Art findet. Es gibt Jahreszeiten, wo das besonders gut gelingt. Bei anderen sieht man bloß Spuren. Bei den Wanderungen, die wir jetzt am letzten Wochenende haben, waren alle erstaunt, an wie vielen Stellen wir Kotreste, muss man sagen, also alten Kot vom Wolf gefunden haben. Also es ist immer was Spannendes zu erleben. Also da würde ich sagen, alle sind da eingeladen. Selbst per Rad oder zu Fuß oder eben auch gemeinsam mit uns diese Wildnis zu erkunden.
0: Mit den Fördermitteln soll die Entwicklung der Gottsche Wildnis auch in den kommenden Jahren weiter begleitet werden. Das ehemalige Tagebauloch hat sich in den

0: vergangenen Jahrzehnten zunehmend zu einem Rückzugsort für zahlreiche Tier- und Pflanzenarten entwickelt. Gleichzeitig zeigt das Projekt, wie sich Naturflächen nach menschlichen Eingriffen langfristig wieder entfalten können. Am Dienstag, dem 12. Mai, fand im Rathaus Bitterfeld das Grund- und Hochwasserforum statt. Eingeladen hatte hier die Bürgerinitiative Grund und Hochwasser, welche sich nach den Hochwassern in den Jahren 2002 und 2013 gegründet hatte. Zum Forum eingeladen waren Gäste aus Politik und Praxis sowie Bürgerinnen und Bürger aus Stadt und Region, um ihre Fragen zum Grund- und Hochwasserschutz stellen zu können.
1: Also wir sprechen jetzt über das Projekt Stadtsicherung Bitterfeld, wo wir quasi von der LMBV das Projekt 2018 übernommen haben und wo die Aufgabe ist, die betroffenen Stadtteile von Bitterfeld vor den Folgen des großen Wasserwiederanstieges zu schützen. Und dazu gibt es ein Maßnahmenkonzept, das hat im Wesentlichen drei Säulen. Hydraulische Sicherungsmaßnahmen, das heißt Betrieb von Brunnen, von Drainagen, ist eine Säule. Dann Maßnahmen an den Oberflächengewässern, also Ausbau, Unterhaltung der Oberflächengewässer. Und die dritte Säule sind bauliche Sicherungen.
0: Dorausch erzählte weiter, die MDSE arbeite daran, die Brunnen, also die hydraulische Sicherung, immer mehr durch bauliche Sicherungen abzulösen. Brunnen seien auf Dauer ein schwerer Eingriff in den Grundwasserkörper und darüber hinaus sehr kostenintensiv. Ziel der Bürgerinitiative sei es auch, den Grundwasserschutz auf der Prioritätenliste der Politik stets weit oben zu halten. Aus diesem Grund sei eine Veranstaltung wie das Grund- und Hochwasserforum auch so wichtig, erzählte Lars-Jörn Zimmer.
2: Wir wissen natürlich, dass die Untersuchungen bisher immer dazu geführt haben, dass man sagt, das ist sicher. Das glauben wir auch. Wir wollen nur immer wieder die Möglichkeiten ins Spiel bringen, die wir sehen, ohne Panik zu machen. Das liegt uns fern, sondern wir wollen einfach immer wieder die Punkte im Gespräch halten. Und erlauben Sie mir die Bemerkung, es ist extrem wichtig, gerade auch im ministeriellen Bereich und im politischen Bereich, diese Dinge immer wieder wach zu halten. Denn auch 2013 ist für uns mittlerweile 13 Jahre her. Und dann kommen immer wieder andere Themen. Und dann heißt es irgendwann, naja, dann können wir beim Hochwasserschutz sparen. Da sind wir ja jetzt weit genug, dürfen wir eben nicht. Und darauf wollen wir eben auch aufmerksam machen. Grundsätzlich können wir einschätzen, dass wir auch als Region von den Hochwasserschutzmaßnahmen, vom Hochwasserschutzkonzept des Landes extremst profitiert haben, dass wir, ich glaube, im Grunde sind alle Deiche im Altkreis Bitterfeld saniert auf HQ100 oder HQ200 Stand, also 100-jähriges oder 200-jähriges Hochwasser aushaltend. Die Polder, da bin ich auch gespannt, was heute gesagt wird, wie weit die Polder sind, wann dort der Abschluss erfolgt, sowohl Polder Löbnitz als auch Polder Rösa, die ja auch wieder extrem wichtig sind.
0: Bei einem Polder handelt es sich um eine Anlage aus Deichen und Dämmen, welche dazu dient, den Wasserspiegel an Stellen zu kontrollieren, an denen sich das Wasser oft oder dauerhaft auf einem höheren Niveau als der Boden befindet.
3: Da wird also 2029 einsatzbereit sein und dann wird die ungefähr 7 Kilometer Dammlänge haben. Es wird als Polderdamm ausgebaut, sodass also auf beiden Seiten dann auch entsprechend das Wasser dann anstehen kann und man damit gezielt eben diese Hochwasserspitze ab dem 100-jährigen Hochwasser dann auch wirklich rausnimmt, um zu verhindern, dass im nachfolgenden Gebiet, aber auch leicht im Oberlauf dann die Deiche irgendwie überflutet werden bei höheren Hochwasserereignissen.
0: Seit 2002 seien rund 159 Millionen Euro in den Grund- und Hochwasserschutz im Landkreis Anhalt-Bitterfeld investiert worden. Eines der größten Projekte sei der eben schon erwähnte Polder Rösa, erzählte der Staatssekretär im Interview.
3: Der mit 520 Hektar Retentionsfläche und über 20 Millionen Kubikmeter Retentionsvolumen wirklich einen entscheidenden Beitrag zum Hochwasserschutz an der Mulde leisten wird. Er wird den Wasserspiegel dann ungefähr 35, 40 Zentimeter kappen. So ein Polder kann ja mal ganz gezielt eingesetzt werden, um wirklich die Hochwasserspitzen auch wegzunehmen. Das ist ja mal ganz wichtig im Hochwasserschutz, dass man diese Spitzen dann auch wegbekommt. Da wird ein Einlaufbauwerk, welches jetzt seit diesem Jahr, seit März, begonnen wurde zu bauen, das wird ungefähr 300 Kubikmeter pro Sekunde aus der Hochwasserspitze nehmen. Also das ist schon ein ganz schöner Schluck aus der Pulle. Und das wird wesentlich zum Hochwasserschutz im gesamten Gebiet hier beitragen.
0: Man kann also festhalten, dass am Grund- und Hochwasserschutz in Anhalt-Bitterfeld und Bitterfeld-Wolfen immer weiter gearbeitet wird. Die Bürgerinitiative möchte dafür sorgen, dass das auch so bleibt und Anstöße liefern, wo vielleicht noch etwas verbessert werden kann.

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0: Was gibt es denn Schöneres als einen Tag im Museum? Und das auch noch kostenlos. Zum Internationalen Museumstag lud das Städtische Museum Aschersleben zu einem ganz besonderen Aktionstag ein. Am 17. Mai öffnete es seine Türen, um bürgerliches Engagement in den Mittelpunkt zu rücken.
5: Wir sind heute im Städtischen Museum Aschersleben, denn heute ist der Internationale Museumstag. Und der steht heute unter einem ganz besonderen Motto, nämlich dem Ehrenamt. Und da haben wir 3 gute Gründe für. Nämlich zum einen haben wir hier seit 2025 den Förderverein des Museums als Engagementbotschafter des Landes Sachsen-Anhalt ausgezeichnet. Da zeigt sich das Ehrenamt also auch belohnt wird. Wir haben das Motto des Museumsverbandes Sachsen-Anhalt und am 23.05. und in der Zeit davor und danach findet der erste Ehrenamtstag statt, den der Bundespräsident ausgerufen hat. Also es sind 3 gute Gründe, heute herzukommen und das Ehrenamt zu feiern.
0: Damit hier auch niemandem langweilig wird, hat sich das Museum so einiges einfallen lassen. Bei schönstem Wetter konnten Besucherinnen und Besucher das vielfältige Programm genießen und erleben.
5: Wir haben nicht nur kostenfreien Eintritt in unsere Ausstellungen, sondern wir haben 10 Vereine aus Aschersleben und der Umgebung hier, die zeigen, was sie so machen, in welchen Bereichen sie sich bewegen, wie man mitmachen kann, was man da alles noch entdecken kann. Wir haben Angebote für Kinder, ganz viele Führungen durch das Haus von ehrenamtlichen Vereinsmitgliedern, Musik und Gastro, also für die ganze Familie findet sich hier was.
0: Der Fokus lag hierbei aber natürlich auf dem Ehrenamt. Im Innenhof präsentierten sich verschiedene lokale Vereine und luden zum Gespräch ein. Eine Möglichkeit also, bei entspannter Atmosphäre einen Einblick in viele verschiedene Vereine der Stadt zu werfen.
5: Wenn man das Ehrenamt feiert, dann finde ich, geht das nur mit dem Ehrenamt gemeinsam. Und ohne das Ehrenamt funktioniert auch nichts in der Kultur. Das wollten wir würdigen mit Vereinen, die sich hier vorstellen können, an Ständen, in einem kleinen Speed-Dating sozusagen. Also man kann ganz niedrigschwellig einfach mal bei den verschiedenen Vereinen vorbeikommen. Es gibt ganz tolle Angebote, man kann basteln, man kann sich informieren, man kann Bogenschießen bei der Burg Freckleben zum Beispiel. Ich glaube, das bringt viel Freude und zeigt, dass Ehrenamt eben auch viel Freude bringen kann.
0: Ein weiteres Highlight des Tages war die Einweihung neuer Texttafeln in einfacher Sprache. Sie solle das Museum barrierefreier gestalten und die kulturelle Teilhabe für alle Personengruppen stärken.
5: Wir haben jetzt im Museum die einfache Sprache. Das ist eine vereinfachte Form der leichten Sprache und dient dazu, dass einfach mehr Menschen die Museumstexte hier verstehen. Denn es haben nicht nur immer weniger Menschen Lust, lange Texte zu lesen, sondern es gibt auch Menschen, die zum Beispiel einfach nicht Deutsch als Muttersprache haben, die uns aber genauso willkommen sind. Und deshalb gibt es ja die Texte in einfacher Sprache. Die werden heute eingeführt und es gibt auch gleich 3 Führungen dazu.
0: Der Museumstag als Feier des Ehrenamts war ein wichtiger Schritt in eine sozialere und verbundenere Zukunft. Ohne das Engagement von vielen Bürgerinnen und Bürgern wären viele kulturelle Angebote nicht möglich.
6: Statt eines klassischen Neujahrsempfangs hat die Stadt Sandersdorf-Brehna in diesem Jahr zum Frühjahrsempfang eingeladen. Und das mitten in dem Weinfrühling auf dem Platz der Deutschen Einheit. Vertreter aus Politik, Wirtschaft, Verein und Stadtgesellschaft nutzen die Gelegenheit zum Austausch in entspannter Atmosphäre.
7: Wir haben uns überlegt, wir nutzen einfach diese wunderbare Location und laden einfach etwas früher ein als die Öffentlichkeit und nutzen das Flair hier, um zusammenzukommen, zu netzwerken und vielleicht auch gemeinsam einen Ausblick aufs Jahr zu machen.
6: Der Empfang bot aber nicht nur Raum für Gespräche, sondern auch für einen Blick auf aktuelle Entwicklungen in der Stadt. Bürgermeisterin Steffi Siska sprach über laufende Projekte und Vorhaben in Sandersdorf-Brehna.
7: Also wir haben Dinge, die zu Ende geführt werden. Also wir bauen ja den Radweg in Tscherndorf nach Bitterfeld. Der erste Bauabschnitt der Augustbebelstraße in Tscherndorf. Wir beginnen mit der Sanierung vom Rathaus in Brehna. Die Kita in Rotsch nimmt Gestalt an, die ist in die Höhe gebaut. Also der Baukörper wird dieses Jahr sicher, denke ich, fast fertig werden. Ja, und da könnte ich jetzt noch endlos aufzählen.
6: Neben den kommunalen Projekten spielte auch der Architekturwettbewerb der Hochschule Anhalt eine besondere Rolle. Studierende aus Dessau präsentierten ihre Entwürfe und stellten sich dem Urteil von Jury und Publikum.
7: Einen ganz kurzen Rückblick und einen Ausblick auf die kommenden Projekte. Aber es gibt noch was ganz Spannendes. Also unsere Gäste, wie im letzten Jahr, auch in diesem Jahr, sollen auch eine Jury sein. Wir haben also was zu bewerten, und zwar in Architekturwettbewerben der Hochschule aus Dessau.
6: Am Ende setzte sich der Entwurf von Franz Klemm durch. Die Arbeiten der Studierenden stießen dabei auf großes Interesse bei den Gästen. Der Weinfrühling lockte zahlreiche Besucher auf das Festgelände. Die Veranstalter ziehen eine positive Bilanz und freuen sich bereits auf den Weinfrühling im kommenden Jahr. Der Weinfrühling in Sandersdorf-Brehna verbindet damit erneut Genuss, Kultur und Begegnung.
2: Das Land Sachsen-Anhalt unterstützt die Sanierung von Gleisanlagen an den Standorten Bernburg und Zeilitz der K&S Minerales and Agriculture GmbH mit insgesamt rund 680.000 Euro Fördermitteln. Die entsprechenden Bewilligungsbescheide wurden am 27. April in Bernburg übergeben. Mit den Geldern sollen Gleise und Weichen auf den Werksgeländen erneuert werden. In Bernburg fließen rund 380.000 Euro in Sanierung eines Gleises und einer Weiche. Weitere 300.000 Euro sind für die Instandsetzung von 3 Weichen am Standort Zeilitz vorgesehen. Nach Angaben des Infrastrukturministeriums soll die Förderung dazu beitragen, mehr Güterverkehr von der Straße auf die Schiene zu verlegen. Dafür seien funktionierende und leistungsfähige Gleisanschlüsse notwendig.
8: K&S gehört zu den Unternehmen in Sachsen-Anhalt, die sehr intensiv in die Schieneninfrastruktur investieren. Das heißt, K&S transportiert eine ganze Reihe ihrer Produkte auf der Schiene ab zum Kunden. Und das unterstützen wir als Land. Heute halt eben im Volumen von 380.000 Euro für ein Gleis und für eine Weiche. Es ist wichtig, dass Unternehmen einen entsprechenden Anschluss an das Netz der Deutschen Bahn haben, um eben ihre Produkte auch per Zug transportieren zu können. Wir haben eine ganze Reihe von Unternehmen in Sachsen-Anhalt, die das auf die Art und Weise machen, bei K&S tatsächlich in großem Umfang und großem Volumen.
2: Das Salzwerk in Bernburg zähle mit rund 560 Beschäftigten zu den wichtigsten Arbeitgebern der Region. Im vergangenen Jahr wurden dort rund 1,9 Millionen Tonnen Fertigsalzprodukte hergestellt. Laut einer Pressemitteilung des Landes erfolge etwa die Hälfte der Transporte per Bahn.
9: Diese Unterstützung ist insofern sehr wichtig für uns, weil wir über 1 Million Tonnen Produkt pro Jahr über die Bahn transportieren und sozusagen dieser Verkehrsweg eine Lebensader unseres Werkes ist. Und deswegen, weil wir nachhaltig eben auch diesen sehr umweltfreundlichen und damit sinnvollen Verkehrsweg auch weiterhin betreiben wollen, ist es eben eine sehr wichtige Unterstützung für uns, die wir unglaublich schätzen.
2: Durch die hohe Produktionsmenge seien die bestehenden Gleisanlagen stark beansprucht. Mit den geplanten Investitionen soll die Infrastruktur langfristig erhalten und der Bahntransport weiterhin gesichert werden. Seit 2002 fördere das Land Sachsen-Anhalt den Ausbau und die Erneuerung privater Gleisanschlüsse im Güterverkehr. Im Rahmen der aktuellen Förderrichtlinien stehen bis 2026 insgesamt 10 Millionen Euro zur Verfügung.
10: Wie wichtig Sichtbarkeit, Aufmerksamkeit und die richtige Ausrüstung im Straßenverkehr sind, konnten Besucherinnen und Besucher vor kurzem auf dem Köthener Marktplatz selbst erleben. Das Polizeirevier Anhalt-Bitterfeld hatte gemeinsam mit mehreren Partnern zum Verkehrsaktionstag unter dem Motto Hashtag Mensch auf dem Rad eingeladen. Mit dabei waren unter anderem die Bundespolizei, die Landesverkehrswacht, ein regionales Busunternehmen und das Deutsche Rote Kreuz. Ziel der Aktion war es, auf Gefahren beim Radfahren und bei der Nutzung von E-Scootern aufmerksam zu machen und gleichzeitig praktische Tipps für mehr Sicherheit zu geben.
11: Ja, wir führen heute einen Aktionstag durch zum Thema Menschen auf dem Rad, sicher durch den Verkehr. Wir haben hier verschiedene Stationen im Angebot, die für Personen jeder Altersklasse, für Interessierte genutzt werden können. Wir haben Informationsmaterial dabei. Das örtliche Busunternehmen hat uns einen Linienbus zur Verfügung gestellt, an dem man die Gefahren des toten Winkels erkennen kann. Wir beantworten Fragen rund um das Fahrrad. Ja, und gemeinsam mit der Verkehrswacht und der Bundespolizei bieten wir hier heute alles an zum Thema das sichere Fahrrad.
10: Gerade junge Menschen sollten mit der Aktion erreicht werden. Denn besonders bei E-Scootern und Fahrrädern komme es immer wieder zu gefährlichen Situationen im Straßenverkehr. Damit möglichst viele Menschen auf den Aktionstag aufmerksam werden, setzte die Polizei im Vorfeld auf unterschiedliche Wege der Werbung.
11: Ja, natürlich haben wir in den letzten Tagen, in den letzten Wochen vermehrt Werbung für unseren Aktionstag betrieben. Es wurde in den örtlichen Printmedien veröffentlicht und natürlich haben wir auch Schulen im Umkreis informiert, Schülerinnen und Schüler und das Lehrpersonal eingeladen, um einfach auch dieser Altersklasse, zum Beispiel jungen Fahranfängern, die Möglichkeit zu bieten, sich zum Thema Verkehr, Verkehrserziehung, Teilnahme am Straßenverkehr zu informieren.
10: Mit Mitmachangeboten und praktischen Übungen wollte der Aktionstag vor allem eines erreichen: mehr Aufmerksamkeit und gegenseitige Rücksicht im Straßenverkehr.
12: Plötzlich Probleme beim Sprechen, ein tauber Arm oder ein schiefes Gesicht, ein Schlaganfall kommt oft ohne Vorwarnung. Umso wichtiger ist es, die Symptome früh zu erkennen und schnell zu handeln. Anlässlich des bundesweiten Tages gegen den Schlaganfall hat das Gotsche Klinikum vergangene Woche zu einem Informations- und Aktionstag eingeladen. In der Glashalle des Klinikums konnten Besucherinnen und Besucher verschiedene Gesundheitschecks kostenlos durchführen lassen, darunter Blutdruck, Blutzucker und Cholesterinmessungen. Außerdem informierten Ärztinnen, Ärzte und Pflegekräfte über Ursachen, Risiken und Behandlungsmöglichkeiten.
13: Der Schlaganfall ist eine akute Erkrankung, die ist ganz wichtig und man muss sie wie mit einem Herzinfarkt vergleichen, nur natürlich im Hirn. Viele Patienten kommen leider zu spät, weil die Symptome sind wie Kribbelgefühl im Arm oder im Bein oder Sprachstörung. Wenn es halt mehr ist oder aggressiver ist, dann gibt es halt eine Lähmung. Und gerade diese Symptome, die noch nicht so aggressiv sind und so groß sind und stark sind, da gehen halt die Patienten meistens, naja, ich lege mich hin und nachher oder morgen ist das besser. Und das ist halt falsch.
12: Dabei zählt bei einem Schlaganfall jede Minute. Denn abgestorbene Nervenzellen lassen sich nicht wiederherstellen. Deshalb setzt das Klinikum besonders auf Aufklärung. Auch für Angehörige, die im Ernstfall schnell reagieren müssen.
13: Es gibt halt so bestimmte Regeln, wie erkenne ich halt einen Schlaganfall. Die Face-Kriterien, das heißt, ich gucke, wie das Gesicht ist. Gibt es halt eine Lähmung? Ist die Sprache gestört? Sind meine motorischen Aktivitäten gleich, links oder rechts? Und natürlich habe ich Vorerkrankungen, hatte ich schon mal einen Schlaganfall. Wenn es halt der Fall wäre, ob es jetzt bei sich selber oder bei Angehörigen, dann muss man halt natürlich den Notarztdienst anrufen.
12: An mehrere Stationen konnten Besucher außerdem sehen, wie Untersuchungen im Krankenhaus ablaufen. Unter anderem demonstrierten die Fachkräfte Ultraschalluntersuchungen der Halsgefäße schmerzfrei und unkompliziert, wie die Mediziner betonen. Ein weiterer Schwerpunkt des Aktionstags, die Vorbeugung. Denn viele Risikofaktoren für einen Schlaganfall lassen sich vermeiden oder behandeln.
13: Es gibt Risikofaktoren, die man nicht irgendwie vorher, sagen wir, vorbeugend behandeln. Zum Beispiel Geschlecht, Familienanamnese, diese Sachen. Aber es gibt andere Risikofaktoren, die man behandeln kann. Und man kann halt sie präventiv auch behandeln. Das heißt, der erhöhte Blutdruck, Fettleibigkeit, zu viel Blutfette, also Cholesterin, LDL, Diabetes mellitus und andere Erkrankungen. Die kann man natürlich vorbeugend behandeln und man kann eine Prävention betreiben.
12: Ab dem späten Nachmittag folgten mehrere Kurzvorträge rund um das Thema Schlaganfall. Von ersten Symptomen bis hin zur Behandlung auf der sogenannten Stroke Unit. Dort werden Betroffene im Ernstfall rund um die Uhr versorgt.
13: Wir sehen hier in der Gegend leider, dass die Patienten zu spät zu uns kommen. Also wir haben hier die sogenannte Stroke Unit. Das ist eine Einheit für die Schlaganfallpatienten, wo der Notarzt bei Alarm zu uns kommt. Wir können natürlich diese Aufgabe sehr gut und standardisiert durchführen. Das heißt, da ist ein Stroke-Pieper. Wenn wir einen Alarm kriegen, da kriegen wir eine Mitteilung vom Notarzt oder über die Leitstelle, da kommt ein Schlaganfall zu euch. Das heißt, der Pieper bei uns ist 4x5, wird alarmiert. Da kommt der Arzt auf das Stroke-Unit runter in die Notaufnahme. Die Stroke-Nurse, also da ist halt eine Schwester, die explizit mit einer Weiterbildung und Ausbildung für den Schlaganfall und die Radiologen. Wir treffen uns in der Notaufnahme. CT ist sozusagen vorbereitet, der Patient kommt rein. Man guckt ihn kurz an, ohne Zeit zu verlieren in CT. Und dann können wir sehen, ist es ein Schlaganfall, ja oder nein? Und was für eine Ursache? Ist es eine Blutung oder Durchblutungsstörung? Der Neurologe kriegt die Bilder und wird halt automatisch mit ausgewertet. Und dann wird die Therapie entschieden. Und die Therapie ist entweder, wenn es ein Blutgerinnsel ist, man kann eine Lyse machen direkt an Ort und Stelle. Das heißt, ein Medikament, was dieses Gerinnsel oder diese Gerinnsel auflöst. Oder muss man halt, dem Patienten ist eine Blutung im Kopf, dann müssen wir mit den Neurochirurgen reden, damit diese Blutung entlastet wird.
12: Zwischen 350 und 450 Schlaganfallpatientinnen und Patienten behandelt das Gottsche Klinikum jedes Jahr. Mit Aktionstagen wie diesen wollen die Verantwortlichen deshalb vor allem eines erreichen. Dass Betroffene Warnzeichen ernster nehmen und im Notfall keine Zeit verlieren.

0: Seit 25 Jahren besteht das Projekt Gottsche Wildnis jetzt schon. Dabei handelt es sich um ca. 1300 Hektar Fläche um und am Gottsche See, in der der Natur freien Lauf gelassen wird. In den letzten zwei Jahrzehnten hat sich die Umwelt hier große Teile des ehemaligen Tagebaugebiets wieder zurückgeholt. Am 17. April überreichte Umweltminister Willingmann der BUND-Stiftung zwei Förderbescheide in Höhe von insgesamt 758.000 Euro, um das Projekt zu unterstützen.
1: Das sind zwei Fördermittelprojekte, die wir beantragt haben beim Land Sachsen-Anhalt. Das eine ist ein kofinanziert mit 80% der EU ein Naturschutzprojekt, wo es darum geht, die Wildnis weiter zu entwickeln und gezielt bestimmte Arten aber auch zu unterstützen mit ganz speziellen Artenschutzmaßnahmen. Gleichzeitig natürlich auch für die Öffentlichkeit für diese Wildnis zu werben. Und das zweite Projekt ist ein Projekt der Wildnisbildung, Bildung für nachhaltige Entwicklung, wo wir also natürlich schwerpunktmäßig Menschen, vor allen Dingen Jüngeren, aber nicht nur Jüngeren, das auch nahebringen können, was wir hier an Naturschätzen haben, was man also beobachten und vor allen Dingen erleben kann.
0: Willingmann selbst zeigte sich vor Ort sehr angetan von dem Wildnisprojekt am ehemaligen Tagebauloch. Er betonte, wie wichtig es sei, der Natur auch in der modernen industriellen Welt an manchen Stellen ihren Lauf frei von jeglichen Einflüssen zu lassen.
2: Wildnis mitten in unserer Landschaft, als typisches Zeichen daraus, was aus einer Tagebau-Folgelandschaft werden kann, ein großartiges Projekt. Über 20 Jahre alt, als mal der BUND hier Flächen gekauft hat, rund 1300 Hektar, die dann in eine eigene Stiftung überführt hat und nun schon seit vielen Jahren betreibt. Hier wird Natur der Natur überlassen und wir zeigen damit den Menschen, zeigen unseren Kindern und Enkeln, was passiert, wenn der Mensch gar nicht eingreift, wie natürlich etwas sich weiterentwickelt. Ein großartiges Projekt und das unterstützen wir gern als Land.
0: Seit Entwicklung der Gottsche Wildnis habe man einen konstanten Zuwachs von verschiedensten Tier- und Pflanzenarten verzeichnen können. Auch einige sensible, seltene und scheue Tiere, darunter etwa der Fischotter oder der Wolf, seien hier mittlerweile beheimatet, erklärte der Projektleiter. Man lade herzlich dazu ein, sich die Gegend auch einmal mit eigenen Augen anzuschauen.
1: Wir haben ja etwa 80 Veranstaltungen im Jahr, viele für Kinder und Jugendliche, aber wir führen auch regelmäßig Wanderungen durch, Radtouren durch. Mitunter gibt es sogar auch Gruppen, die gezielt bei uns nachfragen, manchmal weit, bis hin nach runter nach München, die sagen, wir möchten das mal uns anschauen. Und dann führen wir das und natürlich hat die Natur immer Überraschungen für uns bereit und wir können nicht die Arten hinbestellen. Aber ich bin da immer guten Mutes, dass man die eine oder andere Art findet. Es gibt Jahreszeiten, wo das besonders gut gelingt. Bei anderen sieht man bloß Spuren. Bei den Wanderungen, die wir jetzt am letzten Wochenende haben, waren alle erstaunt, an wie vielen Stellen wir Kotreste, muss man sagen, also alten Kot vom Wolf gefunden haben. Also es ist immer was Spannendes zu erleben. Also da würde ich sagen, alle sind da eingeladen. Selbst per Rad oder zu Fuß oder eben auch gemeinsam mit uns diese Wildnis zu erkunden.
0: Mit den Fördermitteln soll die Entwicklung der Gottsche Wildnis auch in den kommenden Jahren weiter begleitet werden. Das ehemalige Tagebauloch hat sich in den

0: vergangenen Jahrzehnten zunehmend zu einem Rückzugsort für zahlreiche Tier- und Pflanzenarten entwickelt. Gleichzeitig zeigt das Projekt, wie sich Naturflächen nach menschlichen Eingriffen langfristig wieder entfalten können. Am Dienstag, dem 12. Mai, fand im Rathaus Bitterfeld das Grund- und Hochwasserforum statt. Eingeladen hatte hier die Bürgerinitiative Grund und Hochwasser, welche sich nach den Hochwassern in den Jahren 2002 und 2013 gegründet hatte. Zum Forum eingeladen waren Gäste aus Politik und Praxis sowie Bürgerinnen und Bürger aus Stadt und Region, um ihre Fragen zum Grund- und Hochwasserschutz stellen zu können.
1: Also wir sprechen jetzt über das Projekt Stadtsicherung Bitterfeld, wo wir quasi von der LMBV das Projekt 2018 übernommen haben und wo die Aufgabe ist, die betroffenen Stadtteile von Bitterfeld vor den Folgen des großen Wasserwiederanstieges zu schützen. Und dazu gibt es ein Maßnahmenkonzept, das hat im Wesentlichen drei Säulen. Hydraulische Sicherungsmaßnahmen, das heißt Betrieb von Brunnen, von Drainagen, ist eine Säule. Dann Maßnahmen an den Oberflächengewässern, also Ausbau, Unterhaltung der Oberflächengewässer. Und die dritte Säule sind bauliche Sicherungen.
0: Dorausch erzählte weiter, die MDSE arbeite daran, die Brunnen, also die hydraulische Sicherung, immer mehr durch bauliche Sicherungen abzulösen. Brunnen seien auf Dauer ein schwerer Eingriff in den Grundwasserkörper und darüber hinaus sehr kostenintensiv. Ziel der Bürgerinitiative sei es auch, den Grundwasserschutz auf der Prioritätenliste der Politik stets weit oben zu halten. Aus diesem Grund sei eine Veranstaltung wie das Grund- und Hochwasserforum auch so wichtig, erzählte Lars-Jörn Zimmer.
2: Wir wissen natürlich, dass die Untersuchungen bisher immer dazu geführt haben, dass man sagt, das ist sicher. Das glauben wir auch. Wir wollen nur immer wieder die Möglichkeiten ins Spiel bringen, die wir sehen, ohne Panik zu machen. Das liegt uns fern, sondern wir wollen einfach immer wieder die Punkte im Gespräch halten. Und erlauben Sie mir die Bemerkung, es ist extrem wichtig, gerade auch im ministeriellen Bereich und im politischen Bereich, diese Dinge immer wieder wach zu halten. Denn auch 2013 ist für uns mittlerweile 13 Jahre her. Und dann kommen immer wieder andere und andere und andere Themen. Und dann heißt es irgendwann, naja, dann können wir beim Hochwasserschutz sparen. Da sind wir ja jetzt weit genug, dürfen wir eben nicht. Und darauf wollen wir eben auch aufmerksam machen. Grundsätzlich können wir einschätzen, dass wir auch als Region von den Hochwasserschutzmaßnahmen, vom Hochwasserschutzkonzept des Landes extremst profitiert haben, dass wir, ich glaube, im Grunde sind alle Deiche im Altkreis Bitterfeld saniert auf HQ100 oder HQ200 Stand, also 100-jähriges oder 200-jähriges Hochwasser aushaltend. Die Polder, da bin ich auch gespannt, was heute gesagt wird, wie weit die Polder sind, wann dort der Abschluss erfolgt, sowohl Polder Löbnitz als auch Polder Rösa, die ja auch wieder extrem wichtig sind.
0: Bei einem Polder handelt es sich um eine Anlage aus Deichen und Dämmen, welche dazu dient, den Wasserspiegel an Stellen zu kontrollieren, an denen sich das Wasser oft oder dauerhaft auf einem höheren Niveau als der Boden befindet.
3: Da wird also 2029 einsatzbereit sein und dann, wie die ungefähr 7 Kilometer Dammlänge haben. Das wird als Polderdamm ausgebaut, sodass also auf beiden Seiten dann auch entsprechend das Wasser dann anstehen kann und man damit gezielt eben diese Hochwasserspitze ab dem 100-jährigen Hochwasser dann auch wirklich rausnimmt, um zu verhindern, dass im nachfolgenden Gebiet, aber auch leicht im Oberlauf dann die Deiche irgendwie überflutet werden bei höheren Hochwasserereignissen.
0: Seit 2002 seien rund 159 Millionen Euro in den Grund- und Hochwasserschutz im Landkreis Anhalt-Bitterfeld investiert worden. Eines der größten Projekte sei der eben schon erwähnte Polder Röser, erzählte der Staatssekretär im Interview.
3: Der mit 520 Hektar Retentionsfläche und über 20 Millionen Kubikmeter Retentionsvolumen wirklich einen entscheidenden Beitrag zum Hochwasserschutz an der Mulde leisten wird. Er wird den Wasserspiegel dann ungefähr 35, 40 Zentimeter kappen. So ein Polder kann ja mal ganz gezielt eingesetzt werden, um wirklich die Hochwasserspitzen auch wegzunehmen. Das ist ja mal ganz wichtig im Hochwasserschutz, dass man diese Spitzen dann auch wegbekommt. Da wird ein Einlaufbauwerk, welches jetzt seit diesem Jahr, seit März, begonnen wurde zu bauen, das wird ungefähr 300 Kubikmeter pro Sekunde aus der Hochwasserspitze nehmen. Also das ist ein ganz schöner Schluck aus der Pulle und das wird wesentlich zum Hochwasserschutz im gesamten Gebiet hier beitragen.
0: Man kann also festhalten, dass am Grund- und Hochwasserschutz in Anhalt-Bitterfeld und Bitterfeld-Wolfen immer weiter gearbeitet wird. Die Bürgerinitiative möchte dafür sorgen, dass das auch so bleibt und Anstöße liefern, wo vielleicht noch etwas verbessert werden kann.

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0: Was gibt es denn Schöneres als einen Tag im Museum? Und das auch noch kostenlos. Zum Internationalen Museumstag lud das Städtische Museum Aschersleben zu einem ganz besonderen Aktionstag ein. Am 17. Mai öffnete es seine Türen, um bürgerliches Engagement in den Mittelpunkt zu rücken.
5: Wir sind heute im Städtischen Museum Aschersleben, denn heute ist der Internationale Museumstag. Und der steht heute unter einem ganz besonderen Motto, nämlich dem Ehrenamt. Und da haben wir 3 gute Gründe für. Nämlich zum einen haben wir hier seit 2025 den Förderverein des Museums als Engagementbotschafter des Landes Sachsen-Anhalt ausgezeichnet. Da zeigt sich das Ehrenamt also auch belohnt wird. Wir haben das Motto des Museumsverbandes Sachsen-Anhalt und am 23.05. und in der Zeit davor und danach findet der erste Ehrenamtstag statt, den der Bundespräsident ausgerufen hat. Also es sind 3 gute Gründe, heute herzukommen und das Ehrenamt zu feiern.
0: Damit hier auch niemandem langweilig wird, hat sich das Museum so einiges einfallen lassen. Bei schönstem Wetter konnten Besucherinnen und Besucher das vielfältige Programm genießen und erleben.
5: Wir haben nicht nur kostenfreien Eintritt in unsere Ausstellungen, sondern wir haben 10 Vereine aus Aschersleben und der Umgebung hier, die zeigen, was sie so machen, in welchen Bereichen sie sich bewegen, wie man mitmachen kann, was man da alles noch entdecken kann. Wir haben Angebote für Kinder, ganz viele Führungen durch das Haus von ehrenamtlichen Vereinsmitgliedern, Musik und Gastro, also für die ganze Familie findet sich ja was.
0: Der Fokus lag hierbei aber natürlich auf dem Ehrenamt. Im Innenhof präsentierten sich verschiedene lokale Vereine und luden zum Gespräch ein. Eine Möglichkeit also, bei entspannter Atmosphäre einen Einblick in viele verschiedene Vereine der Stadt zu werfen.
5: Wenn man das Ehrenamt feiert, dann finde ich, geht das nur mit dem Ehrenamt gemeinsam. Und ohne das Ehrenamt funktioniert auch nichts in der Kultur. Das wollten wir würdigen mit Vereinen, die sich hier vorstellen können, an Ständen, in einem kleinen Speed-Dating sozusagen. Also man kann ganz niedrigschwellig

0: einfach mal bei den verschiedenen Vereinen vorbeikommen. Es gibt ganz tolle Angebote, man kann basteln, man kann sich informieren, man kann Bogenschießen bei der Burg Freckleben zum Beispiel. Ich glaube, das bringt viel Freude und zeigt, dass Ehrenamt eben auch viel Freude bringen kann.
1: Ein weiteres Highlight des Tages war die Einweihung neuer Texttafeln in einfacher Sprache. Sie solle das Museum barrierefreier gestalten und die kulturelle Teilhabe für alle Personengruppen stärken.
0: Wir haben jetzt im Museum die einfache Sprache. Das ist eine etwas vereinfachte Form der leichten Sprache und dient dazu, dass einfach mehr Menschen die Museumstexte hier verstehen. Denn es haben nicht nur immer weniger Menschen Lust, lange Texte zu lesen, sondern es gibt auch Menschen, die zum Beispiel einfach nicht Deutsch als Muttersprache haben, die uns aber genauso willkommen sind. Und deshalb gibt es ja die Texte in einfacher Sprache. Die werden heute eingeführt und es gibt auch gleich 3 Führungen dazu.
1: Der Museumstag als Feier des Ehrenamts war ein wichtiger Schritt in eine sozialere und verbundenere Zukunft. Ohne das Engagement von vielen Bürgerinnen und Bürgern wären viele kulturelle Angebote nicht möglich.
2: Statt eines klassischen Neujahrsempfangs hat die Stadt Sandersdorf-Brehna in diesem Jahr zum Frühjahrsempfang eingeladen. Und das mitten in dem Weinfrühling auf dem Platz der Deutschen Einheit. Vertreter aus Politik, Wirtschaft, Verein und Stadtgesellschaft nutzen die Gelegenheit zum Austausch in entspannter Atmosphäre.
3: Wir haben uns überlegt, wir nutzen einfach diese wunderbare Location und laden einfach etwas früher ein als die Öffentlichkeit. Und wir nutzen das Flair hier, um zusammenzukommen, zu netzwerken und vielleicht auch gemeinsam einen Ausblick aufs Jahr zu geben.
2: Der Empfang bot aber nicht nur Raum für Gespräche, sondern auch für einen Blick auf aktuelle Entwicklungen in der Stadt. Bürgermeisterin Steffi Süska sprach über laufende Projekte und Vorhaben in Sandersdorf-Brehna.
3: Also wir haben Dinge, die zu Ende geführt werden. Also wir bauen ja den Radweg in Tscherndorf nach Bitterfeld. Der erste Bauabschnitt der Augustbebelstraße in Tscherndorf. Wir beginnen mit der Sanierung vom Rathaus in Brehna. Die Kita in Rotsch nimmt Gestalt an, die ist in die Höhe gebaut. Also der Baukörper wird dieses Jahr sicher, denke ich, fast fertig werden. Ja, und da könnte ich jetzt noch endlos aufzählen.
2: Neben den kommunalen Projekten spielte auch der Architekturwettbewerb der Hochschule Anhalt eine besondere Rolle. Studierende aus Dessau präsentierten ihre Entwürfe und stellten sich dem Urteil von Jury und Publikum.
3: Ein ganz kurzen Rückblick und einen Ausblick auf die kommenden Projekte. Aber es gibt noch was ganz Spannendes. Also unsere Gäste, wie im letzten Jahr, auch in diesem Jahr, sollen auch eine Jury sein. Wir haben also was zu bewerten, und zwar einen Architekturwettbewerb in der Hochschule aus Dessau.
2: Am Ende setzte sich der Entwurf von Franz Klemm durch. Die Arbeiten der Studierenden stießen dabei auf großes Interesse bei den Gästen. Der Weinfrühling lockte zahlreiche Besucher auf das Festgelände. Die Veranstalter ziehen eine positive Bilanz und freuen sich bereits auf den Weinfrühling im kommenden Jahr. Der Weinfrühling in Sandersdorf-Brehna verbindet damit erneut Genuss, Kultur und Begegnung.
1: Das Land Sachsen-Anhalt unterstützt die Sanierung von Gleisanlagen an den Standorten Bernburg und Zeilitz der K&S Minerales and Agriculture GmbH mit insgesamt rund 680.000 Euro Fördermitteln. Die entsprechenden Bewilligungsbescheide wurden am 27. April in Bernburg übergeben. Mit den Geldern sollen Gleise und Weichen auf den Werksgeländen erneuert werden. In Bernburg fließen rund 380.000 Euro in Sanierung eines Gleises und einer Weiche. Weitere 300.000 Euro sind für die Instandsetzung von 3 Weichen am Standort Zeilitz vorgesehen. Nach Angaben des Infrastrukturministeriums soll die Förderung dazu beitragen, mehr Güterverkehr von der Straße auf die Schiene zu verlegen. Dafür seien funktionierende und leistungsfähige Gleisanschlüsse notwendig.
4: K&S gehört zu den Unternehmen in Sachsen-Anhalt, die sehr intensiv in die Schieneninfrastruktur investieren. Das heißt, K&S transportiert eine ganze Reihe ihrer Produkte auf der Schiene ab zum Kunden. Und das unterstützen wir als Land. Heute halt eben im Volumen von 380.000 Euro für ein Gleis und für eine Weiche. Es ist wichtig, dass Unternehmen einen entsprechenden Anschluss an das Netz der Deutschen Bahn haben, um eben ihre Produkte auch per Zug transportieren zu können. Wir haben eine ganze Reihe von Unternehmen in Sachsen-Anhalt, die das auf die Art und Weise machen, bei K&S tatsächlich in großem Umfang und großem Volumen.
1: Das sei

0: Das Werk in Bernburg zähle mit rund 560 Beschäftigten zu den wichtigsten Arbeitgebern der Region. Im vergangenen Jahr wurden dort rund 1,9 Millionen Tonnen Fertigsalzprodukte hergestellt. Laut einer Pressemitteilung des Landes erfolge etwa die Hälfte der Transporte per Bahn.
1: Diese Unterstützung ist insofern sehr wichtig für uns, weil wir über 1 Million Tonnen Produkt pro Jahr über die Bahn transportieren. Und sozusagen dieser Verkehrsweg eine Lebensader unseres Werkes ist. Und deswegen, weil wir nachhaltig eben auch diesen sehr umweltfreundlichen und damit sinnvollen Verkehrsweg auch weiterhin betreiben wollen, ist es eben eine sehr wichtige Unterstützung für uns, die wir unglaublich schätzen.
0: Durch die hohe Produktionsmenge seien die bestehenden Gleisanlagen stark beansprucht. Mit den geplanten Investitionen soll die Infrastruktur langfristig erhalten und der Bahntransport weiterhin gesichert werden. Seit 2002 fördere das Land Sachsen-Anhalt den Ausbau und die Erneuerung privater Gleisanschlüsse im Güterverkehr. Im Rahmen der aktuellen Förderrichtlinien stehen bis 2026 insgesamt 10 Millionen Euro zur Verfügung.
2: Wie wichtig Sichtbarkeit, Aufmerksamkeit und die richtige Ausrüstung im Straßenverkehr sind, konnten Besucherinnen und Besucher vor kurzem auf dem Köthener Marktplatz selbst erleben. Das Polizeirevier Anhalt-Bitterfeld hatte gemeinsam mit mehreren Partnern zum Verkehrsaktionstag unter dem Motto Hashtag Mensch auf dem Rad eingeladen. Mit dabei waren unter anderem die Bundespolizei, die Landesverkehrswacht, ein regionales Busunternehmen und das Deutsche Rote Kreuz. Ziel der Aktion war es, auf Gefahren beim Radfahren und bei der Nutzung von E-Scootern aufmerksam zu machen und gleichzeitig praktische Tipps für mehr Sicherheit zu geben.
3: Ja, wir führen heute einen Aktionstag durch zum Thema Menschen auf dem Rad, sicher durch den Verkehr. Wir haben hier verschiedene Stationen im Angebot, die für Personen jeder Altersklasse, für Interessierte genutzt werden können. Wir haben Informationsmaterial dabei. Das örtliche Busunternehmen hat uns einen Linienbus zur Verfügung gestellt, an dem man die Gefahren des toten Winkels erkennen kann. Wir beantworten Fragen rund um das Fahrrad. Ja, und gemeinsam mit der Verkehrswacht und der Bundespolizei bieten wir hier heute alles an zum Thema das sichere Fahrrad.
2: Gerade junge Menschen sollten mit der Aktion erreicht werden. Denn besonders bei E-Scootern und Fahrrädern komme es immer wieder zu gefährlichen Situationen im Straßenverkehr. Damit möglichst viele Menschen auf den Aktionstag aufmerksam werden, setzte die Polizei im Vorfeld auf unterschiedliche Wege der Werbung.
3: Ja, natürlich haben wir in den letzten Tagen, in den letzten Wochen vermehrt Werbung für unseren Aktionstag betrieben. Es wurde in den örtlichen Printmedien veröffentlicht und natürlich haben wir auch Schulen im Umkreis informiert, Schülerinnen und Schüler und das Lehrpersonal eingeladen, um einfach auch dieser Altersklasse, zum Beispiel jungen Fahranfängern, die Möglichkeit zu bieten, sich zum Thema Verkehr, Verkehrserziehung, Teilnahme am Straßenverkehr zu informieren.
2: Mit Mitmachangeboten und praktischen Übungen wollte der Aktionstag vor allem eines erreichen: mehr Aufmerksamkeit und gegenseitige Rücksicht im Straßenverkehr.
4: Plötzlich Probleme beim Sprechen, ein tauber Arm oder ein schiefes Gesicht, ein Schlaganfall kommt oft ohne Vorwarnung. Umso wichtiger ist es, die Symptome früh zu erkennen und schnell zu handeln. Anlässlich des bundesweiten Tages gegen den Schlaganfall hat das Gottsche Klinikum vergangene Woche zu einem Informations- und Aktionstag eingeladen. In der Glashalle des Klinikums konnten Besucherinnen und Besucher verschiedene Gesundheitschecks kostenlos durchführen lassen, darunter Blutdruck, Blutzucker und Cholesterinmessungen. Außerdem informierten Ärztinnen, Ärzte und Pflegekräfte über Ursachen, Risiken und Behandlungsmöglichkeiten.
5: Der Schlaganfall ist eine akute Erkrankung, die ist ganz wichtig und man muss sie wie mit einem Herzinfarkt vergleichen, nur natürlich im Hirn. Viele Patienten kommen leider zu spät, weil die Symptome sind wie Kribbelgefühl im Arm oder im Bein oder Sprachstörung. Wenn es halt mehr ist oder aggressiver ist, dann gibt es

0: eine Lähmung. Und gerade diese Symptome, die noch nicht so aggressiv sind und so groß sind und stark sind, da gehen halt die Patienten meistens sagen, naja, ich lege mich hin und nachher oder morgen ist das besser. Und das ist halt falsch.
1: Dabei zählt bei einem Schlaganfall jede Minute. Denn abgestorbene Nervenzellen lassen sich nicht wiederherstellen. Deshalb setzt das Klinikum besonders auf Aufklärung. Auch für Angehörige, die im Ernstfall schnell reagieren müssen.
0: Es gibt halt so bestimmte Regeln, wie erkenne ich halt einen Schlaganfall, die Face-Kriterien, das heißt, ich gucke, wie das Gesicht ist, gibt es halt eine Lähmung, ist die Sprache gestört, sind meine motorischen Aktivitäten gleich, links oder rechts und natürlich habe ich Vorerkrankungen, hatte ich schon mal einen Schlaganfall und wenn es halt der Fall wäre, ob es jetzt bei sich selber oder bei Angehörigen, dann muss man halt natürlich den Notarztdienst anrufen.
1: An mehreren Stationen konnten Besucher außerdem sehen, wie Untersuchungen im Krankenhaus ablaufen. Unter anderem demonstrierten die Fachkräfte Ultraschalluntersuchungen der Halsgefäße schmerzfrei und unkompliziert, wie die Mediziner betonen. Ein weiterer Schwerpunkt des Aktionstags, die Vorbeugung. Denn viele Risikofaktoren für einen Schlaganfall lassen sich vermeiden oder behandeln.
0: Es gibt Risikofaktoren, die man nicht irgendwie vorher, sagen wir, vorbeugend behandeln. Zum Beispiel Geschlecht, Familienanamnese, diese Sachen. Aber es gibt andere Risikofaktoren, die man behandeln kann. Und man kann halt sie präventiv auch behandeln. Das heißt, der erhöhte Blutdruck, Fettleibigkeit, zu viel Blutfette, also Cholesterin, LDL, Diabetes mellitus und andere Erkrankungen. Die kann man natürlich vorbeugend behandeln und man kann eine Prävention betreiben.
1: Ab dem späten Nachmittag folgten mehrere Kurzvorträge rund um das Thema Schlaganfall. Von ersten Symptomen bis hin zur Behandlung auf der sogenannten Stroke Unit. Dort werden Betroffene im Ernstfall rund um die Uhr versorgt.
0: Wir sehen hier in der Gegend leider, dass die Patienten zu spät zu uns kommen. Also wir zu spät. Also wir haben hier die sogenannte Stroke Unit. Das ist eine Einheit für die Schlaganfallpatienten, wo der Notarzt bei Alarm zu uns kommt. Wir können natürlich diese Aufgabe sehr gut und standardisiert durchführen. Das heißt, da ist ein Stroke-Bieber. Wenn wir einen Alarm kriegen, da kriegen wir eine Mitteilung vom Notarzt oder über die Leitstelle, da kommt ein Schlaganfall zu euch. Das heißt, der Pieper bei uns ist 4x5, wird alarmiert. Da kommt der Arzt auf das Stroke-Unit runter in die Notaufnahme. Die Stroke-Nurse, also da ist halt eine Schwester, die explizit mit einer Weiterbildung und Ausbildung für den Schlaganfall und die Radiologen. Wir treffen uns in der Notaufnahme, CT ist sozusagen vorbereitet, der Patient kommt rein, man guckt ihn kurz an, ohne Zeit zu verlieren in CT und dann können wir sehen, ist es ein Schlaganfall, ja oder nein und was für eine Ursache, ist es eine Blutung oder Durchblutungsstörung. Der Neurologe kriegt die Bilder und wird halt automatisch mit ausgewertet und dann wird die Therapie entschieden. Und die Therapie ist entweder, wenn es ein Blutgerinnsel ist, man kann eine Lyse machen direkt an Ort und Stelle. Das heißt ein Medikament, was dieses Gerinnsel oder diese Gerinnsel auflöst. Oder muss man halt, dem Patienten ist eine Blutung im Kopf, da müssen wir mit den Neurochirurgen reden, damit diese Blutung entlastet wird.
1: Zwischen 350 und 450 Schlaganfallpatientinnen und Patienten behandelt das Gottsche Klinikum jedes Jahr. Mit Aktionstagen wie diesen wollen die Verantwortlichen deshalb vor allem eines erreichen: dass Betroffene Warnzeichen ernster nehmen und im Notfall keine Zeit verlieren.

0: Seit 25 Jahren besteht das Projekt Gottsche Wildnis jetzt schon. Dabei handelt es sich um ca. 1300 Hektar Fläche um und am Gottsche See, in der Natur freien Lauf gelassen wird. In den letzten zwei Jahrzehnten hat sich die Umwelt hier große Teile des ehemaligen Tagebaugebiets wieder zurückgeholt. Am 17. April überreichte Umweltminister Willingmann der BUND-Stiftung zwei Förderbescheide in Höhe von insgesamt 758.000 Euro, um das Projekt zu unterstützen.
1: Das sind zwei Fördermittelprojekte, die wir beantragt haben beim Land Sachsen-Anhalt. Das eine ist ein kofinanziert mit 80% der EU, ein Naturschutzprojekt, wo es darum geht, die Wildnis weiterzuentwickeln und gezielt bestimmte Arten aber auch zu unterstützen mit ganz speziellen Artenschutzmaßnahmen. Gleichzeitig natürlich auch für die Öffentlichkeit, für diese Wildnis zu werben. Und das zweite Projekt ist ein Projekt der Wildnisbildung, Bildung für nachhaltige Entwicklung, wo wir also natürlich schwerpunktmäßig Menschen, vor allen Dingen Jüngeren, aber nicht nur Jüngeren, das auch nahebringen können, was wir hier an Naturschätzen haben, was man also beobachten und vor allen Dingen erleben kann.
0: Willingmann selbst zeigte sich vor Ort sehr angetan von dem Wildnisprojekt am ehemaligen Tagebauloch. Er betonte, wie wichtig es sei, der Natur auch in der modernen industriellen Welt an manchen Stellen ihren Lauf frei von jeglichen Einflüssen zu lassen.
2: Wildnis mitten in unserer Landschaft, als typisches Zeichen daraus, was aus einer Tagebau-Folgelandschaft werden kann, ein großartiges Projekt. Über 20 Jahre alt, als mal der BUND hier Flächen gekauft hat, rund 1300 Hektar, die dann in eine eigene Stiftung überführt hat und nun schon seit vielen Jahren betreibt. Hier wird Natur der Natur überlassen und wir zeigen damit den Menschen, zeigen unseren Kindern und Enkeln, was passiert, wenn der Mensch gar nicht eingreift, wie natürlich etwas sich weiterentwickelt. Ein großartiges Projekt und das unterstützen wir gern als Land.
0: Seit Entwicklung der Gottsche Wildnis habe man einen konstanten Zuwachs von verschiedensten Tier- und Pflanzenarten verzeichnen können. Auch einige sensible, seltene und scheue Tiere, darunter etwa der Fischotter oder der Wolf, seien hier mittlerweile beheimatet, erklärte der Projektleiter. Man lade herzlich dazu ein, sich die Gegend auch einmal mit eigenen Augen anzuschauen.
1: Wir haben ja etwa 80 Veranstaltungen im Jahr, viele für Kinder und Jugendliche, aber wir führen auch regelmäßig Wanderungen durch, Radtouren durch. Mitunter gibt es sogar auch Gruppen, die gezielt bei uns nachfragen, manchmal weit bis hin nach runter nach München, die sagen, wir möchten das mal uns anschauen. Und dann führen wir das und natürlich hat die Natur immer Überraschungen für uns bereit und wir können nicht die Arten hinbestellen. Aber ich bin da immer guten Mutes, dass man die eine oder andere Art findet. Es gibt Jahreszeiten, wo das besonders gut gelingt. Bei anderen sieht man bloß Spuren. Bei den Wanderungen, die wir jetzt am letzten Wochenende haben, waren alle erstaunt, an wie vielen Stellen wir Kotreste, muss man sagen, also alten Kot vom Wolf gefunden haben. Also es ist immer was Spannendes zu erleben. Also da würde ich sagen, alle sind da eingeladen. Selbst per Rad oder zu Fuß oder eben auch gemeinsam mit uns diese Wildnis zu erkunden.
0: Mit den Fördermitteln soll die Entwicklung der Gottsche Wildnis auch in den kommenden Jahren weiter begleitet werden. Das ehemalige Tagebauloch hat sich in den vergangenen Jahrzehnten zunehmend zu einem Rückzugsort für zahlreiche Tier- und Pflanzenarten entwickelt. Gleichzeitig zeigt das Projekt, wie sich Naturflächen nach menschlichen Eingriffen langfristig wieder entfalten können. Am Dienstag, dem 12. Mai, fand im Rathaus Bitterfeld das Grund- und Hochwasserforum statt. Eingeladen hatte hier die Bürgerinitiative Grund und Hochwasser, welche sich nach den Hochwassern in den Jahren 2002 und 2003

0: 2013 gegründet hatte. Zum Forum eingeladen waren Gäste aus Politik und Praxis sowie Bürgerinnen und Bürger aus Stadt und Region, um ihre Fragen zum Grund- und Hochwasserschutz stellen zu können.
1: Also wir sprechen jetzt über das Projekt Stadtsicherung Bitterfeld, wo wir quasi von der LMBV das Projekt 2018 übernommen haben und wo die Aufgabe ist, die betroffenen Stadtteile von Bitterfeld vor den Folgen des großen Wasserwiederanstieges zu schützen. Und dazu gibt es ein Maßnahmenkonzept, das hat im Wesentlichen drei Säulen. Hydraulische Sicherungsmaßnahmen, das heißt Betrieb von Brunnen, von Drainagen, ist eine Säule. Dann Maßnahmen an den Oberflächengewässern, also Ausbau, Unterhaltung der Oberflächengewässer. Und die dritte Säule sind bauliche Sicherungen.
0: Dorausch erzählte weiter, die MDSE arbeite daran, die Brunnen, also die hydraulische Sicherung, immer mehr durch bauliche Sicherungen abzulösen. Brunnen seien auf Dauer ein schwerer Eingriff in den Grundwasserkörper und darüber hinaus sehr kostenintensiv. Ziel der Bürgerinitiative sei es auch, den Grundwasserschutz auf der Prioritätenliste der Politik stets weit oben zu halten. Aus diesem Grund sei eine Veranstaltung wie das Grund- und Hochwasserforum auch so wichtig, erzählte Lars-Jörn Zimmer.
2: Wir wissen natürlich, dass die Untersuchungen bisher immer dazu geführt haben, dass man sagt, das ist sicher. Das glauben wir auch. Wir wollen nur immer wieder die Möglichkeiten ins Spiel bringen, die wir sehen, ohne Panik zu machen. Das liegt uns fern, sondern wir wollen einfach immer wieder die Punkte im Gespräch halten. Und erlauben Sie mir die Bemerkung, es ist extrem wichtig, gerade auch im ministeriellen Bereich und im politischen Bereich, diese Dinge immer wieder wach zu halten. Denn auch 2013 ist für uns mittlerweile 13 Jahre her. Und dann kommen immer wieder andere Themen. Und dann heißt es irgendwann, naja, dann können wir beim Hochwasserschutz sparen. Da sind wir ja jetzt weit genug, dürfen wir eben nicht. Und darauf wollen wir eben auch aufmerksam machen. Grundsätzlich können wir einschätzen, dass wir auch als Region von den Hochwasserschutzmaßnahmen, vom Hochwasserschutzkonzept des Landes extremst profitiert haben, dass wir, ich glaube, im Grunde sind alle Deiche im Altkreis Bitterfeld saniert auf HQ100 oder HQ200 Stand, also 100-jähriges oder 200-jähriges Hochwasser aushaltend. Die Polder, da bin ich auch gespannt, was heute gesagt wird, wie weit die Polder sind, wann dort der Abschluss erfolgt, sowohl Polder Löbnitz als auch Polder Rösa, die ja auch wieder extrem wichtig sind.
0: Bei einem Polder handelt es sich um eine Anlage aus Deichen und Dämmen, welche dazu dient, den Wasserspiegel an Stellen zu kontrollieren, an denen sich das Wasser oft oder dauerhaft auf einem höheren Niveau als der Boden befindet.
3: Da wird also 2029 einsatzbereit sein und dann, wie die ungefähr 7 Kilometer Dammlänge haben. Das wird als Polderdamm ausgebaut, sodass also auf beiden Seiten dann auch entsprechend das Wasser dann anstehen kann und man damit gezielt eben diese Hochwasserspitze ab dem 100-jährigen Hochwasser dann auch wirklich rausnimmt, um zu verhindern, dass im nachfolgenden Gebiet, aber auch leicht im Oberlauf dann die Deiche irgendwie überflutet werden bei höheren Hochwasserereignissen.
0: Seit 2002 seien rund 159 Millionen Euro in den Grund- und Hochwasserschutz im Landkreis Anhalt-Bitterfeld investiert worden. Eines der größten Projekte sei der eben schon erwähnte Polder Röser, erzählte der Staatssekretär im Interview.
3: Der mit 520 Hektar Retentionsfläche und über 20 Millionen Kubikmeter Retentionsvolumen wirklich einen entscheidenden Beitrag zum Hochwasserschutz an der Mulde leisten wird. Er wird den Wasserspiegel dann ungefähr 35, 40 Zentimeter kappen. So ein Polder kann ja mal ganz gezielt eingesetzt werden, um wirklich die Hochwasserspitzen auch wegzunehmen. Das ist ja mal ganz wichtig im Hochwasserschutz, dass man diese Spitzen dann auch wegbekommt. Da wird ein Einlaufbauwerk, welches jetzt seit diesem Jahr, seit März, begonnen wurde zu bauen, das wird ungefähr 300 Kubikmeter pro Sekunde aus der Hochwasserspitze nehmen. Also das ist schon ein ganz schöner Schluck aus der Pulle und das wird wesentlich zum Hochwasserschutz im gesamten Gebiet hier beitragen.
0: Man kann also festhalten, dass am Grund- und Hochwasserschutz in Anhalt-Bitterfeld und Bitterfeld-Wolfen immer weiter gearbeitet wird. Die Bürgerinitiative möchte dafür sorgen, dass das auch so bleibt und Anstöße liefern, wo vielleicht noch etwas verbessert werden kann.

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4: Was gibt es denn Schöneres als einen Tag im Museum? Und das auch noch kostenlos. Zum Internationalen Museumstag lud das Städtische Museum Aschersleben zu einem ganz besonderen Aktionstag ein. Am 17. Mai öffnete es seine Türen, um bürgerliches Engagement in den Mittelpunkt zu rücken.
5: Wir sind heute im Städtischen Museum Aschersleben, denn heute ist der Internationale Museumstag. Und der steht heute unter einem ganz besonderen Motto, nämlich dem Ehrenamt. Und da haben wir 3 gute Gründe für. Nämlich zum einen haben wir hier seit 2025 den Förderverein des Museums als Engagementbotschafter des Landes Sachsen-Anhalt ausgezeichnet. Da zeigt sich das Ehrenamt also auch belohnt wird. Wir haben das Motto des Museumsverbandes Sachsen-Anhalt und am 23.05. und in der Zeit davor und danach findet der erste Ehrenamtstag statt, den der Bundespräsident ausgerufen hat. Also es sind 3 gute Gründe, heute herzukommen und das Ehrenamt zu feiern.
4: Damit hier auch niemandem langweilig wird, hat sich das Museum so einiges einfallen lassen. Bei schönstem Wetter konnten Besucherinnen und Besucher das vielfältige Programm genießen und erleben.
5: Wir haben nicht nur kostenfreien Eintritt in unsere Ausstellungen, sondern wir haben 10 Vereine aus Aschersleben und der Umgebung hier, die zeigen, was sie so machen, in welchen Bereichen sie sich bewegen, wie man mitmachen kann, was man da alles noch entdecken kann. Wir haben Angebote für Kinder, ganz viele Führungen durch das Haus von ehrenamtlichen Vereinsmitgliedern, Musik und Gastro, also für die ganze Familie findet sich ja was.
4: Der Fokus lag hierbei aber natürlich auf dem Ehrenamt. Im Innenhof präsentierten sich verschiedene lokale Vereine und luden zum Gespräch ein. Eine Möglichkeit also, bei entspannter Atmosphäre einen Einblick in viele verschiedene Vereine der Stadt zu werfen.
5: Wenn man das Ehrenamt feiert, dann finde ich, geht das nur mit dem Ehrenamt gemeinsam. Und ohne das Ehrenamt funktioniert auch nichts in der Kultur. Und das wollten wir würdigen mit Vereinen, die sich hier vorstellen können, an Ständen, in einem kleinen Speed-Dating sozusagen. Also man kann ganz niedrigschwellig einfach mal bei den verschiedenen Vereinen vorbeikommen. Es gibt ganz tolle Angebote, man kann basteln, man kann sich informieren, man kann Bogenschießen bei der Burg Freckleben zum Beispiel. Ich glaube, das bringt viel Freude und zeigt, dass Ehrenamt eben auch viel Freude bringen kann.
4: Ein weiteres Highlight des Tages war die Einweihung neuer Texttafeln in einfacher Sprache. Sie solle das Museum barrierefreier gestalten und die kulturelle Teilhabe für alle Personengruppen stärken.
5: Wir haben jetzt im Museum die einfache Sprache. Das ist eine

0: etwas vereinfachte Form der leichten Sprache und dient dazu, dass einfach mehr Menschen die Museumstexte hier verstehen. Denn es haben nicht nur immer weniger Menschen Lust, lange Texte zu lesen, sondern es gibt auch Menschen, die zum Beispiel einfach nicht Deutsch als Muttersprache haben, die uns aber genauso willkommen sind. Und deshalb gibt es ja die Texte in einfacher Sprache. Die werden heute eingeführt und es gibt auch gleich 3 Führungen dazu.
1: Der Museumstag als Feier des Ehrenamts war ein wichtiger Schritt in eine sozialere und verbundenere Zukunft. Ohne das Engagement von vielen Bürgerinnen und Bürgern wären viele kulturelle Angebote nicht möglich.
2: Statt eines klassischen Neujahrsempfangs hat die Stadt Sandersdorf-Brehna in diesem Jahr zum Frühjahrsempfang eingeladen. Und das mitten in dem Weinfrühling auf dem Platz der Deutschen Einheit. Vertreter aus Politik, Wirtschaft, Verein und Stadtgesellschaft nutzen die Gelegenheit zum Austausch in entspannter Atmosphäre.
3: Wir haben uns überlegt, wir nutzen einfach diese wunderbare Location und laden einfach etwas früher ein als die Öffentlichkeit und nutzen das Flair hier, um zusammenzukommen, zu netzwerken und vielleicht auch gemeinsam einen Ausblick aufs Jahr zu machen.
2: Der Empfang bot aber nicht nur Raum für Gespräche, sondern auch für einen Blick auf aktuelle Entwicklungen in der Stadt. Bürgermeisterin Steffi Siska sprach über laufende Projekte und Vorhaben in Sandersdorf-Brehna.
3: Also wir haben Dinge, die zu Ende geführt werden. Also wir bauen den Radweg in Tscherndorf nach Bitterfeld. Der erste Bauabschnitt der August-Bebel-Straße in Tscherndorf. Wir beginnen mit der Sanierung vom Rathaus in Brehna. Die Kita in Rotsch nimmt Gestalt an, die ist in die Höhe gebaut. Also der Baukörper wird dieses Jahr sicher, denke ich, fast fertig werden. Ja, und da könnte ich jetzt noch endlos aufzählen.
2: Neben den kommunalen Projekten spielte auch der Architekturwettbewerb der Hochschule Anhalt eine besondere Rolle. Studierende aus Dessau präsentierten ihre Entwürfe und stellten sich dem Urteil von Jury und Publikum.
3: Mal einen ganz kurzen Rückblick und einen Ausblick auf die kommenden Projekte. Aber es gibt noch was ganz Spannendes. Also unsere Gäste, wie im letzten Jahr, auch in diesem Jahr, sollen auch eine Jury sein. Wir haben also was zu bewerten, und zwar einen Architekturwettbewerb der Hochschule aus Dessau.
2: Am Ende setzte sich der Entwurf von Franz Klemm durch. Die Arbeiten der Studierenden stießen dabei auf großes Interesse bei den Gästen. Der Weinfrühling lockte zahlreiche Besucher auf das Festgelände. Die Veranstalter ziehen eine positive Bilanz und freuen sich bereits auf den Weinfrühling im kommenden Jahr. Der Weinfrühling in Sandersdorf-Brehna verbindet damit erneut Genuss, Kultur und Begegnung.
1: Das Land Sachsen-Anhalt unterstützt die Sanierung von Gleisanlagen an den Standorten Bernburg und Zeilitz der K&S Minerales and Agriculture GmbH mit insgesamt rund 680.000 Euro Fördermitteln. Die entsprechenden Bewilligungsbescheide wurden am 27. April in Bernburg übergeben. Mit den Geldern sollen Gleise und Weichen auf den Werksgeländen erneuert werden. In Bernburg fließen rund 380.000 Euro in Sanierung eines Gleises und einer Weiche. Weitere 300.000 Euro sind für die Instandsetzung von 3 Weichen am Standort Zeilitz vorgesehen. Nach Angaben des Infrastrukturministeriums soll die Förderung dazu beitragen, mehr Güterverkehr von der Straße auf die Schiene zu verlegen. Dafür seien funktionierende und leistungsfähige Gleisanschlüsse notwendig.
4: K&S gehört zu den Unternehmen in Sachsen-Anhalt, die sehr intensiv in die Schieneninfrastruktur investieren. Das heißt, K&S transportiert eine ganze Reihe ihrer Produkte auf der Schiene ab zum Kunden. Und das unterstützen wir als Land. Heute halt eben im Volumen von 380.000 Euro für ein Gleis und für eine Weiche. Es ist wichtig, dass Unternehmen einen entsprechenden Anschluss an das Netz der Deutschen Bahn haben, um eben ihre Produkte auch per Zug transportieren zu können. Wir haben eine ganze Reihe von Unternehmen in Sachsen-Anhalt, die das auf die Art und Weise machen, bei K&S tatsächlich in großem Umfang und großem Volumen.
1: Das Salzwerk in Bernburg zähle mit rund 560 Beschäftigten zu den wichtigsten Arbeitgebern der Region. Im vergangenen Jahr wurden dort rund 1,9 Millionen Tonnen Fertigsalzprodukte hergestellt. Laut einer Pressemitteilung des Landes erfolge etwa die Hälfte der Transporte per Bahn.
5: Diese Unterstützung ist insofern sehr wichtig für uns, weil wir über 1 Million Tonnen Produkt pro Jahr über die Bahn transportieren und sozusagen dieser Verkehrsweg eine Lebensader unseres Werkes ist.

0: Und deswegen, weil wir nachhaltig eben auch diesen sehr umweltfreundlichen und damit sinnvollen Verkehrsweg auch weiterhin betreiben wollen, ist es eben eine sehr wichtige Unterstützung für uns, die wir unglaublich schätzen.
1: Durch die hohe Produktionsmenge seien die bestehenden Gleisanlagen stark beansprucht. Mit den geplanten Investitionen soll die Infrastruktur langfristig erhalten und der Bahntransport weiterhin gesichert werden. Seit 2002 fördere das Land Sachsen-Anhalt den Ausbau und die Erneuerung privater Gleisanschlüsse im Güterverkehr. Im Rahmen der aktuellen Förderrichtlinien stehen bis 2026 insgesamt 10 Millionen Euro zur Verfügung.
2: Wie wichtig Sichtbarkeit, Aufmerksamkeit und die richtige Ausrüstung im Straßenverkehr sind, konnten Besucherinnen und Besucher vor kurzem auf dem Köthener Marktplatz selbst erleben. Das Polizeirevier Anhalt-Bitterfeld hatte gemeinsam mit mehreren Partnern zum Verkehrsaktionstag unter dem Motto Hashtag Mensch auf dem Rad eingeladen. Mit dabei waren unter anderem die Bundespolizei, die Landesverkehrswacht, ein regionales Busunternehmen und das Deutsche Rote Kreuz. Ziel der Aktion war es, auf Gefahren beim Radfahren und bei der Nutzung von E-Scootern aufmerksam zu machen und gleichzeitig praktische Tipps für mehr Sicherheit zu geben.
3: Ja, wir führen heute einen Aktionstag durch zum Thema Menschen auf dem Rad, sicher durch den Verkehr. Wir haben hier verschiedene Stationen im Angebot, die für Personen jeder Altersklasse, für Interessierte genutzt werden können. Wir haben Informationsmaterial dabei. Das örtliche Busunternehmen hat uns einen Linienbus zur Verfügung gestellt, an dem man die Gefahren des toten Winkels erkennen kann. Wir beantworten Fragen rund um das Fahrrad. Ja, und gemeinsam mit der Verkehrswacht und der Bundespolizei bieten wir hier heute alles an zum Thema das sichere Fahrrad.
2: Gerade junge Menschen sollten mit der Aktion erreicht werden, denn besonders bei E-Scootern und Fahrrädern komme es immer wieder zu gefährlichen Situationen im Straßenverkehr. Damit möglichst viele Menschen auf den Aktionstag aufmerksam werden, setzte die Polizei im Vorfeld auf unterschiedliche Wege der Werbung.
3: Ja, natürlich haben wir in den letzten Tagen, in den letzten Wochen vermehrt Werbung für unseren Aktionstag betrieben. Es wurde in den örtlichen Printmedien veröffentlicht und natürlich haben wir auch Schulen im Umkreis informiert, Schülerinnen und Schüler und das Lehrpersonal eingeladen, um einfach auch dieser Altersklasse, zum Beispiel jungen Fahranfängern, die Möglichkeit zu bieten, sich zum Thema Verkehr, Verkehrserziehung, Teilnahme am Straßenverkehr zu informieren.
2: Mit Mitmachangeboten und praktischen Übungen wollte der Aktionstag vor allem eines erreichen: mehr Aufmerksamkeit und gegenseitige Rücksicht im Straßenverkehr.
4: Plötzlich Probleme beim Sprechen, ein tauber Arm oder ein schiefes Gesicht, ein Schlaganfall kommt oft ohne Vorwarnung. Umso wichtiger ist es, die Symptome früh zu erkennen und schnell zu handeln. Anlässlich des bundesweiten Tages gegen den Schlaganfall hat das Gotsche Klinikum vergangene Woche zu einem Informations- und Aktionstag eingeladen. In der Glashalle des Klinikums konnten Besucherinnen und Besucher verschiedene Gesundheitschecks kostenlos durchführen lassen, darunter Blutdruck, Blutzucker und Cholesterinmessungen. Außerdem informierten Ärztinnen, Ärzte und Pflegekräfte über Ursachen, Risiken und Behandlungsmöglichkeiten.
5: Der Schlaganfall ist eine akute Erkrankung, die ist ganz wichtig und man muss sie wie mit einem Herzinfarkt vergleichen, nur natürlich im Hirn. Viele Patienten kommen leider zu spät, weil die Symptome sind wie Kribbelgefühl im Arm oder im Bein oder Sprachstörung. Wenn es halt mehr ist oder aggressiver ist, dann gibt es halt eine Lähmung. Und gerade diese Symptome, die noch nicht so aggressiv sind und so groß sind und stark sind, da gehen halt die Patienten meistens, ich lege mich hin und nachher oder morgen ist das besser. Und das ist halt falsch.
4: Dabei zählt bei einem Schlaganfall jede Minute. Denn abgestorbene Nervenzellen lassen sich nicht wiederherstellen. Deshalb setzt das Klinikum besonders auf Aufklärung. Auch für Angehörige, die im Ernstfall schnell reagieren müssen.
5: Es gibt halt so bestimmte Regeln, wie erkenne ich halt einen Schlaganfall. Die Face-Kriterien, das heißt, ich gucke, wie das Gesicht ist, gibt es halt eine Lähmung, ist die Sprache gestört, sind meine motorischen Aktivitäten gleich, links oder rechts. Und natürlich habe ich Vorerkrankungen, hatte ich schon mal einen Schlaganfall. Und wenn es halt der Fall wäre, ob es jetzt bei sich selber oder bei Angehörigen, dann muss man halt natürlich den Notarztdienst anrufen.
4: An mehrere Stationen konnten Besucher außerdem sehen, wie Untersuchungen im Krankenhaus ablaufen. Unter anderem demonstrierten die Fachkräfte Ultraschalluntersuchungen der Halsgefäße schmerzfrei und unkompliziert, wie die Mediziner betonen. Ein weiterer Schwerpunkt des Aktionstags, die Vorbeugung. Denn viele Risikofaktoren für einen Schlaganfall lassen sich vermeiden oder behandeln.
5: Es gibt Risikofaktoren, die man nicht irgendwie vorher, sagen wir, vorbeugend behandeln. Zum Beispiel Geschlecht, Familienanamnese, diese Sachen. Aber es gibt andere Risikofaktoren, die man behandeln kann. Und man kann halt sie präventiv auch behandeln. Das heißt, der erhöhte Blutdruck, Fettleibigkeit, zu viel Blutfette, also Cholesterin, LDL, Diabetes mellitus und andere Erkrankungen. Die kann man natürlich vorbeugend behandeln und man kann eine Prävention betreiben.
4: Ab dem späten Nachmittag folgten mehrere Kurzvorträge rund um das Thema Schlaganfall. Von ersten Symptomen bis hin zur Behandlung auf der sogenannten Stroke Unit. Dort werden Betroffene im Ernstfall rund um die Uhr versorgt.
5: Wir sehen hier in der Gegend leider, dass die Patienten zu spät zu uns kommen. Also wir haben hier die sogenannte Stroke Unit, das ist eine Einheit für die Schlaganfallpatienten, wo der Notarzt bei Alarm zu uns kommt. Wir können natürlich diese Aufgabe sehr gut und standardisiert durchführen. Das heißt, da ist ein Stroke-Pieper. Wenn wir einen Alarm kriegen, da kriegen wir eine Mitteilung vom Notarzt oder über die Leitstelle, da kommt ein Schlaganfall zu euch. Das heißt, der Pieper bei uns ist 4x5, wird alarmiert. Da kommt der Arzt auf das Stroke-Unit runter in die Notaufnahme. Die Stroke-Nurse, also da ist halt eine Schwester, die explizit mit einer Weiterbildung und Ausbildung für den Schlaganfall und die Radiologen. Wir treffen uns in der Notaufnahme. CT ist sozusagen vorbereitet. Der Patient kommt rein. Man guckt ihn kurz an, ohne Zeit zu verlieren in CT. Und dann können wir sehen, ist es ein Schlaganfall, ja oder nein? Und was für eine Ursache? Ist es eine Blutung oder Durchblutungsstörung? Der Neurologe kriegt die Bilder und wird halt automatisch mit ausgewertet. Und dann wird die Therapie entschieden. Und die Therapie ist entweder, wenn es ein Blutgerinnsel ist, man kann eine Lyse machen direkt an Ort und Stelle. Das heißt, ein Medikament, was dieses Gerinnsel oder diese Gerinnsel auflöst. Oder muss man halt, dem Patienten ist eine Blutung im Kopf, dann müssen wir mit den Neurochirurgen reden, damit diese Blutung entlastet wird.
4: Zwischen 350 und 450 Schlaganfallpatientinnen und Patienten behandelt das Gottsche Klinikum jedes Jahr. Mit Aktionstagen wie diesen wollen die Verantwortlichen deshalb vor allem eines erreichen: dass Betroffene Warnzeichen ernster nehmen und im Notfall keine Zeit verlieren.

0: Seit 25 Jahren besteht das Projekt Gottsche Wildnis jetzt schon. Dabei handelt es sich um ca. 1300 Hektar Fläche um und am Gottsche See, in der der Natur freien Lauf gelassen wird. In den letzten zwei Jahrzehnten hat sich die Umwelt hier große Teile des ehemaligen Tagebaugebiets wieder zurückgeholt. Am 17. April überreichte Umweltminister Willingmann der BUND-Stiftung zwei Förderbescheide in Höhe von insgesamt 758.000 Euro, um das Projekt zu unterstützen.
1: Ja, es sind zwei Fördermittelprojekte, die wir beantragt haben beim Land Sachsen-Anhalt. Das eine ist ein kofinanziert mit 80% der EU ein Naturschutzprojekt, wo es darum geht, die Wildnis weiter zu entwickeln und gezielt bestimmte Arten aber auch zu unterstützen mit ganz speziellen Artenschutzmaßnahmen. Gleichzeitig natürlich auch für die Öffentlichkeit für diese Wildnis zu werben. Und das zweite Projekt ist ein Projekt der Wildnisbildung, Bildung für nachhaltige Entwicklung, wo wir also natürlich schwerpunktmäßig Menschen, vor allen Dingen Jüngeren, aber nicht nur Jüngeren, das auch nahebringen können, was wir hier an Naturschätzen haben, was man also beobachten und vor allen Dingen erleben kann.
0: Willingmann selbst zeigte sich vor Ort sehr angetan von dem Wildnisprojekt am ehemaligen Tagebauloch. Er betonte, wie wichtig es sei, der Natur auch in der modernen industriellen Welt an manchen Stellen ihren Lauf frei von jeglichen Einflüssen zu lassen.
2: Wildnis mitten in unserer Landschaft, als typisches Zeichen daraus, was aus einer Tagebau-Folgelandschaft werden kann, ein großartiges Projekt. Über 20 Jahre alt, als mal der BUND hier Flächen gekauft hat, rund 1300 Hektar, die dann in eine eigene Stiftung überführt hat und nun schon seit vielen Jahren betreibt. Hier wird Natur der Natur überlassen und wir zeigen damit den Menschen, zeigen unseren Kindern und Enkeln, was passiert, wenn der Mensch gar nicht eingreift, wie natürlich etwas sich weiterentwickelt. Ein großartiges Projekt und das unterstützen wir gern als Land.
0: Seit Entwicklung der Gottsche Wildnis habe man einen konstanten Zuwachs von verschiedensten Tier- und Pflanzenarten verzeichnen können. Auch einige sensible, seltene und scheue Tiere, darunter etwa der Fischotter oder der Wolf, seien hier mittlerweile beheimatet, erklärte der Projektleiter. Man lade herzlich dazu ein, sich die Gegend auch einmal mit eigenen Augen anzuschauen.
1: Wir haben ja etwa 80 Veranstaltungen im Jahr, viele für Kinder und Jugendliche, aber wir führen auch regelmäßig Wanderungen durch, Radtouren durch. Mitunter gibt es sogar auch Gruppen, die gezielt bei uns nachfragen, manchmal weit bis hin nach runter nach München, die sagen, wir möchten das mal uns anschauen. Und dann führen wir das und natürlich hat die Natur immer Überraschungen für uns bereit und wir können nicht die Arten hinbestellen. Aber ich bin da immer guten Mutes, dass man die eine oder andere Art findet. Es gibt Jahreszeiten, wo das besonders gut gelingt. Bei anderen sieht man bloß Spuren. Bei den Wanderungen, die wir jetzt am letzten Wochenende haben, waren alle erstaunt, an wie vielen Stellen wir Kotreste, muss man sagen, also alten Kot vom Wolf gefunden haben. Also es ist immer was Spannendes zu erleben. Also da würde ich sagen, alle sind da eingeladen. Selbst per Rad oder zu Fuß oder eben auch gemeinsam mit uns diese Wildnis zu erkunden.
0: Mit den Fördermitteln soll die Entwicklung der Gottsche Wildnis auch in den kommenden Jahren weiter begleitet werden. Das ehemalige Tagebauloch hat sich in den vergangenen Jahrzehnten zunehmend zu einem Rückzugsort für zahlreiche Tier- und Pflanzenarten entwickelt. Gleichzeitig zeigt das Projekt, wie sich Naturflächen nach menschlichen Eingriffen langfristig wieder entfalten können. Am Dienstag, dem 12. Mai, fand im Rathaus Bitterfeld das Grund- und Hochwasserforum statt. Eingeladen hatte hier die Bürgerinitiative Grund und Hochwasser, welche sich nach den Hochwassern in den Jahren 2002 und 2013 gegründet hatte. Zum Forum eingeladen waren Gäste aus Politik und Praxis sowie Bürgerinnen und Bürger aus Stadt und Region, um ihre Fragen zum Grund- und Hochwasserschutz stellen zu können.
3: Also wir sprechen jetzt über das Projekt Stadtsicherung Bitterfeld, wo wir quasi von der LMBV das Projekt 2018 übernommen haben und wo die Aufgabe ist, die betroffenen Stadtteile von Bitterfeld vor den Folgen des großen Wasserwiederanstieges zu schützen. Und dazu gibt es ein Maßnahmenkonzept, das hat im Wesentlichen drei Säulen. Hydraulische Sicherungsmaßnahmen, das heißt Betrieb von Brunnen, von Drainagen, ist eine Säule. Dann Maßnahmen an den Oberflächengewässern, also Ausbau, Unterhaltung der Oberflächengewässer. Und die dritte Säule sind bauliche Sicherungen.
0: Dorausch erzählte weiter, die MDSE arbeite daran, die Brunnen, also die hydraulische Sicherung, immer mehr durch bauliche Sicherungen abzulösen. Brunnen seien auf Dauer ein schwerer Eingriff in den Grundwasserkörper und darüber hinaus sehr kostenintensiv. Ziel der Bürgerinitiative sei es auch, den Grundwasserschutz auf der Prioritätenliste der Politik stets weit oben zu halten. Aus diesem Grund sei eine Veranstaltung wie das Grund- und Hochwasserforum auch so wichtig, erzählte Lars-Jörn Zimmer.
4: Wir wissen natürlich, dass die Untersuchungen bisher immer dazu geführt haben, dass man sagt, das ist sicher. Das glauben wir auch. Wir wollen nur immer wieder die Möglichkeiten ins Spiel bringen, die wir sehen, ohne Panik zu machen. Das liegt uns fern, sondern wir wollen einfach immer wieder die Punkte im Gespräch halten. Und erlauben Sie mir die Bemerkung, es ist extrem wichtig, gerade auch im ministeriellen Bereich und im politischen Bereich, diese Dinge immer wieder wach zu halten. Denn auch 2013 ist für uns mittlerweile 13 Jahre her. Und dann kommen immer wieder andere und andere und andere Themen. Und dann heißt es irgendwann, naja, dann können wir beim Hochwasserschutz sparen. Da sind wir ja jetzt weit genug, dürfen wir eben nicht. Und darauf wollen wir eben auch aufmerksam machen. Grundsätzlich können wir einschätzen, dass wir auch als Region von den Hochwasserschutzmaßnahmen, vom Hochwasserschutzkonzept des Landes extremst profitiert haben, dass wir, ich glaube, im Grunde sind alle Deiche im Altkreis Bitterfeld saniert auf HQ100 oder HQ200 Stand, also 100-jähriges oder 200-jähriges Hochwasser aushaltend. Die Polder, da bin ich auch gespannt, was heute gesagt wird, wie weit die Polder sind, wann dort der Abschluss erfolgt, sowohl Polder Löbnitz als auch Polder Rösa, die ja auch wieder extrem wichtig sind.
0: Bei einem Polder handelt es sich um eine Anlage aus Deichen und Dämmen, welche dazu dient, den Wasserspiegel an Stellen zu kontrollieren, an denen sich das Wasser oft oder dauerhaft auf einem höheren Niveau als der Boden befindet.
5: Da wird also 2029 einsatzbereit sein und dann wird die ungefähr 7 Kilometer Dammlänge haben. Es wird als Polderdamm ausgebaut, sodass also auf beiden Seiten dann auch entsprechend das Wasser dann anstehen kann und man damit gezielt eben diese Hochwasserspitze ab dem 100-jährigen Hochwasser dann auch wirklich rausnimmt, um zu verhindern, dass im nachfolgenden Gebiet, aber auch leicht im Oberlauf dann die Deiche irgendwie überflutet werden bei höheren Hochwasserereignissen.
0: Seit 2002 seien rund 159 Millionen Euro in den Grund- und Hochwasserschutz im Landkreis Anhalt-Bitterfeld investiert worden. Eines der größten Projekte sei der eben schon erwähnte Polder Rösa, erzählte der Staatssekretär im Interview.
5: Der mit 520 Hektar Retentionsfläche und über 20 Millionen Kubikmeter Retentionsvolumen wirklich einen entscheidenden Beitrag zum Hochwasserschutz an der Mulde leisten wird. Er wird den Wasserspiegel dann ungefähr 35, 40 Zentimeter kappen. So ein Polder kann ja mal ganz gezielt eingesetzt werden, um wirklich die Hochwasserspitzen auch wegzunehmen. Das ist ja mal ganz wichtig im Hochwasserschutz, dass man diese Spitzen dann auch wegbekommt. Da wird ein Einlaufbauwerk, welches jetzt seit diesem Jahr, seit März, begonnen wurde zu bauen. Das wird ungefähr 300 Kubikmeter pro Sekunde aus der Hochwasserspitze nehmen. Also das ist schon ein ganz schöner Schluck aus der Pulle. Und das wird wesentlich zum Hochwasserschutz im gesamten Gebiet hier beitragen.
0: Man kann also festhalten, dass am Grund- und Hochwasserschutz in Anhalt-Bitterfeld und Bitterfeld-Wolfen immer weiter gearbeitet wird. Die Bürgerinitiative möchte dafür sorgen, dass das auch so bleibt und Anstöße liefern, wo vielleicht noch etwas verbessert werden kann.

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0: Was gibt es denn Schöneres als einen Tag im Museum? Und das auch noch kostenlos. Zum Internationalen Museumstag lud das Städtische Museum Aschersleben zu einem ganz besonderen Aktionstag ein. Am 17. Mai öffnete es seine Türen, um bürgerliches Engagement in den Mittelpunkt zu rücken.
5: Wir sind heute im Städtischen Museum Aschersleben, denn heute ist der Internationale Museumstag. Und der steht heute unter einem ganz besonderen Motto, nämlich dem Ehrenamt. Und da haben wir 3 gute Gründe für. Nämlich zum einen haben wir hier seit 2025 den Förderverein des Museums als Engagementbotschafter des Landes Sachsen-Anhalt ausgezeichnet. Da zeigt sich, dass Ehrenamt also auch belohnt wird. Wir haben das Motto des Museumsverbandes Sachsen-Anhalt und am 23.05. und in der Zeit davor und danach findet der erste Ehrenamtstag statt, den der Bundespräsident ausgerufen hat. Also es sind 3 gute Gründe, heute herzukommen und das Ehrenamt zu feiern.
0: Damit hier auch niemandem langweilig wird, hat sich das Museum so einiges einfallen lassen. Bei schönstem Wetter konnten Besucherinnen und Besucher das vielfältige Programm genießen und erleben.
5: Wir haben nicht nur kostenfreien Eintritt in unsere Ausstellungen, sondern wir haben 10 Vereine aus Aschersleben und der Umgebung hier, die zeigen, was sie so machen, in welchen Bereichen sie sich bewegen, wie man mitmachen kann, was man da alles noch entdecken kann. Wir haben Angebote für Kinder, ganz viele Führungen durch das Haus von ehrenamtlichen Vereinsmitgliedern, Musik und Gastro, also für die ganze Familie findet sich ja was.
0: Der Fokus lag hierbei aber natürlich auf dem Ehrenamt. Im Innenhof präsentierten sich verschiedene lokale Vereine und luden zum Gespräch ein. Eine Möglichkeit also, bei entspannter Atmosphäre einen Einblick in viele verschiedene Vereine der Stadt zu werfen.
5: Wenn man das Ehrenamt feiert, dann finde ich, geht das nur mit dem Ehrenamt gemeinsam. Und ohne das Ehrenamt funktioniert auch nichts in der Kultur. Das wollten wir würdigen mit Vereinen, die sich hier vorstellen können, an Ständen, in einem kleinen Speed-Dating sozusagen. Also man kann ganz niedrigschwellig einfach mal bei den verschiedenen Vereinen vorbeikommen. Es gibt ganz tolle Angebote, man kann basteln, man kann sich informieren, man kann Bogenschießen bei der Burg Freckleben zum Beispiel. Ich glaube, das bringt viel Freude und zeigt, dass Ehrenamt eben auch viel Freude bringen kann.
0: Ein weiteres Highlight des Tages war die Einweihung neuer Texttafeln in einfacher Sprache. Sie solle das Museum barrierefreier gestalten und die kulturelle Teilhabe für alle Personengruppen stärken.
5: Wir haben jetzt im Museum die einfache Sprache. Das ist eine

0: etwas vereinfachte Form der leichten Sprache und dient dazu, dass einfach mehr Menschen die Museumstexte hier verstehen. Denn es haben nicht nur immer weniger Menschen Lust, lange Texte zu lesen, sondern es gibt auch Menschen, die zum Beispiel einfach nicht Deutsch als Muttersprache haben, die uns aber genauso willkommen sind. Und deshalb gibt es ja die Texte in einfacher Sprache. Die werden heute eingeführt und es gibt auch gleich 3 Führungen dazu.
1: Der Museumstag als Feier des Ehrenamts war ein wichtiger Schritt in eine sozialere und verbundenere Zukunft. Ohne das Engagement von vielen Bürgerinnen und Bürgern wären viele kulturelle Angebote nicht möglich.
2: Statt eines klassischen Neujahrsempfangs hat die Stadt Sandersdorf-Brehna in diesem Jahr zum Frühjahrsempfang eingeladen. Und das mitten in dem Weinfrühling auf dem Platz der Deutschen Einheit. Vertreter aus Politik, Wirtschaft, Verein und Stadtgesellschaft nutzen die Gelegenheit zum Austausch in entspannter Atmosphäre.
3: Wir haben uns überlegt, wir nutzen einfach diese wunderbare Location und laden einfach etwas früher ein als die Öffentlichkeit und nutzen das Flair hier, um zusammenzukommen, zu netzwerken und vielleicht auch gemeinsam einen Ausblick aufs Jahr zu machen.
2: Der Empfang bot aber nicht nur Raum für Gespräche, sondern auch für einen Blick auf aktuelle Entwicklungen in der Stadt. Bürgermeisterin Steffi Siska sprach über laufende Projekte und Vorhaben in Sandersdorf-Brehna.
3: Also wir haben Dinge, die zu Ende geführt werden. Also wir bauen den Radweg in Tscherndorf nach Bitterfeld, der erste Bauabschnitt der Augustbebisstraße in Tscherndorf. Wir beginnen mit der Sanierung vom Rathaus in Brehna. Die Kita in Rotsch nimmt Gestalt an, die ist in die Höhe gebaut. Also der Baukörper wird dieses Jahr sicher, denke ich, fast fertig werden. Ja, und da könnte ich jetzt noch endlos aufzählen.
2: Neben den kommunalen Projekten spielte auch der Architekturwettbewerb der Hochschule Anhalt eine besondere Rolle. Studierende aus Dessau präsentierten ihre Entwürfe und stellten sich dem Urteil von Jury und Publikum.
3: Mal einen ganz kurzen Rückblick und einen Ausblick auf die kommenden Projekte. Aber es gibt noch was ganz Spannendes. Also unsere Gäste, die im letzten Jahr, auch in diesem Jahr, sollen auch eine Jury sein. Wir haben also was zu bewerten, und zwar einen Architekturwettbewerb mit der Hochschule aus Dessau.
2: Am Ende setzte sich der Entwurf von Franz Klemm durch. Die Arbeiten der Studierenden stießen dabei auf großes Interesse bei den Gästen. Der Weinfrühling lockte zahlreiche Besucher auf das Festgelände. Die Veranstalter ziehen eine positive Bilanz und freuen sich bereits auf den Weinfrühling im kommenden Jahr. Der Weinfrühling in Sandersdorf-Brehna verbindet damit erneut Genuss, Kultur und Begegnung.
1: Das Land Sachsen-Anhalt unterstützt die Sanierung von Gleisanlagen an den Standorten Bernburg und Zeilitz der K&S Minerales and Agriculture GmbH mit insgesamt rund 680.000 Euro Fördermitteln. Die entsprechenden Bewilligungsbescheide wurden am 27. April in Bernburg übergeben. Mit den Geldern sollen Gleise und Weichen auf den Werksgeländen erneuert werden. In Bernburg fließen rund 380.000 Euro in Sanierung eines Gleises und einer Weiche. Weitere 300.000 Euro sind für die Instandsetzung von 3 Weichen am Standort Zeilitz vorgesehen. Nach Angaben des Infrastrukturministeriums soll die Förderung dazu beitragen, mehr Güterverkehr von der Straße auf die Schiene zu verlegen. Dafür seien funktionierende und leistungsfähige Gleisanschlüsse notwendig.
4: K&S gehört zu den Unternehmen in Sachsen-Anhalt, die sehr intensiv in die Schieneninfrastruktur investieren. Das heißt, K&S transportiert eine ganze Reihe ihrer Produkte auf der Schiene ab zum Kunden. Und das unterstützen wir als Land. Heute halt eben im Volumen von 380.000 Euro für ein Gleis und für eine Weiche. Es ist wichtig, dass Unternehmen einen entsprechenden Anschluss an das Netz der Deutschen Bahn haben, um eben ihre Produkte auch per Zug transportieren zu können. Wir haben eine ganze Reihe von Unternehmen in Sachsen-Anhalt, die das auf die Art und Weise machen, bei K&S tatsächlich in großem Umfang und großem Volumen.
1: Das Salzwerk in Bernburg zähle mit rund 560 Beschäftigten zu den wichtigsten Arbeitgebern der Region. Im vergangenen Jahr wurden dort rund 1,9 Millionen Tonnen Fertigsalzprodukte hergestellt. Laut einer Pressemitteilung des Landes erfolge etwa die Hälfte der Transporte per Bahn.
5: Diese Unterstützung ist insofern sehr wichtig für uns, weil wir über 1 Million Tonnen Produkt pro Jahr über die Bahn transportieren und sozusagen dieser Verkehrsweg eine Lebensader unseres Werkes ist.

0: Und deswegen, weil wir nachhaltig eben auch diesen sehr umweltfreundlichen und damit sinnvollen Verkehrsweg auch weiterhin betreiben wollen, ist es eben eine sehr wichtige Unterstützung für uns, die wir unglaublich schätzen.
1: Durch die hohe Produktionsmenge seien die bestehenden Gleisanlagen stark beansprucht. Mit den geplanten Investitionen soll die Infrastruktur langfristig erhalten und der Bahntransport weiterhin gesichert werden. Seit 2002 fördere das Land Sachsen-Anhalt den Ausbau und die Erneuerung privater Gleisanschlüsse im Güterverkehr. Im Rahmen der aktuellen Förderrichtlinien stehen bis 2026 insgesamt 10 Millionen Euro zur Verfügung.
2: Wie wichtig Sichtbarkeit, Aufmerksamkeit und die richtige Ausrüstung im Straßenverkehr sind, konnten Besucherinnen und Besucher vor kurzem auf dem Köthener Marktplatz selbst erleben. Das Polizeirevier Anhalt-Bitterfeld hatte gemeinsam mit mehreren Partnern zum Verkehrsaktionstag unter dem Motto Hashtag Mensch auf dem Rad eingeladen. Mit dabei waren unter anderem die Bundespolizei, die Landesverkehrswacht, ein regionales Busunternehmen und das Deutsche Rote Kreuz. Ziel der Aktion war es, auf Gefahren beim Radfahren und bei der Nutzung von E-Scootern aufmerksam zu machen und gleichzeitig praktische Tipps für mehr Sicherheit zu geben.
3: Ja, wir führen heute einen Aktionstag durch zum Thema Menschen auf dem Rad, sicher durch den Verkehr. Wir haben hier verschiedene Stationen im Angebot, die für Personen jeder Altersklasse, für Interessierte genutzt werden können. Wir haben Informationsmaterial dabei. Das örtliche Busunternehmen hat uns einen Linienbus zur Verfügung gestellt, an dem man die Gefahren des toten Winkels erkennen kann. Wir beantworten Fragen rund um das Fahrrad. Ja, und gemeinsam mit der Verkehrswacht und der Bundespolizei bieten wir hier heute alles an zum Thema das sichere Fahrrad.
2: Gerade junge Menschen sollten mit der Aktion erreicht werden. Denn besonders bei E-Scootern und Fahrrädern komme es immer wieder zu gefährlichen Situationen im Straßenverkehr. Damit möglichst viele Menschen auf den Aktionstag aufmerksam werden, setzte die Polizei im Vorfeld auf unterschiedliche Wege der Werbung.
3: Ja, natürlich haben wir in den letzten Tagen, in den letzten Wochen vermehrt Werbung für unseren Aktionstag betrieben. Es wurde in den örtlichen Printmedien veröffentlicht und natürlich haben wir auch Schulen im Umkreis informiert, Schülerinnen und Schüler und das Lehrpersonal eingeladen, um einfach auch dieser Altersklasse, zum Beispiel jungen Fahranfängern, die Möglichkeit zu bieten, sich zum Thema Verkehr, Verkehrserziehung, Teilnahme am Straßenverkehr zu informieren.
2: Mit Mitmachangeboten und praktischen Übungen wollte der Aktionstag vor allem eines erreichen: mehr Aufmerksamkeit und gegenseitige Rücksicht im Straßenverkehr.
4: Plötzlich Probleme beim Sprechen, ein tauber Arm oder ein schiefes Gesicht, ein Schlaganfall kommt oft ohne Vorwarnung. Umso wichtiger ist es, die Symptome früh zu erkennen und schnell zu handeln. Anlässlich des bundesweiten Tages gegen den Schlaganfall hat das Gottsche Klinikum vergangene Woche zu einem Informations- und Aktionstag eingeladen. In der Glashalle des Klinikums konnten Besucherinnen und Besucher verschiedene Gesundheitschecks kostenlos durchführen lassen, darunter Blutdruck, Blutzucker und Cholesterinmessungen. Außerdem informierten Ärztinnen, Ärzte und Pflegekräfte über Ursachen, Risiken und Behandlungsmöglichkeiten.
5: Der Schlaganfall ist eine akute Erkrankung, die ist ganz wichtig und man muss sie wie mit einem Herzinfarkt vergleichen, nur natürlich im Hirn. Viele Patienten kommen leider zu spät, weil die Symptome sind wie Kribbelgefühl im Arm oder im Bein oder Sprachstörung. Wenn es halt mehr ist oder aggressiver ist, dann gibt es halt eine Lähmung. Und gerade diese Symptome, die noch nicht so aggressiv sind und so groß sind und stark sind, da gehen halt die Patienten meistens und sagen, naja, ich lege mich hin und nachher oder morgen ist das besser. Und das ist halt falsch.
4: Dabei zählt bei einem Schlaganfall jede Minute. Denn abgestorbene Nervenzellen lassen sich nicht wiederherstellen. Deshalb setzt das Klinikum besonders auf Aufklärung. Auch für Angehörige, die im Ernstfall schnell reagieren müssen.
5: Es gibt halt so bestimmte Regeln.

0: Wie erkenne ich halt einen Schlaganfall? Die Face-Kriterien, das heißt, ich gucke, wie das Gesicht ist. Gibt es halt eine Lähmung? Ist die Sprache gestört? Sind meine motorischen Aktivitäten gleich, links oder rechts? Und natürlich habe ich Vorerkrankungen, hatte ich schon mal einen Schlaganfall? Wenn es halt der Fall wäre, ob es jetzt bei sich selber oder bei Angehörigen, dann muss man halt natürlich den Notarztdienst anrufen.
1: An mehrere Stationen konnten Besucher außerdem sehen, wie Untersuchungen im Krankenhaus ablaufen. Unter anderem demonstrierten die Fachkräfte Ultraschalluntersuchungen der Halsgefäße schmerzfrei und unkompliziert, wie die Mediziner betonen. Ein weiterer Schwerpunkt des Aktionstags, die Vorbeugung. Denn viele Risikofaktoren für einen Schlaganfall lassen sich vermeiden oder behandeln.
0: Es gibt Risikofaktoren, die man nicht irgendwie vorher, sagen wir, vorbeugend behandeln. Zum Beispiel Geschlecht, Familienanamnese, diese Sachen. Aber es gibt andere Risikofaktoren, die man behandeln kann. Und man kann halt sie präventiv auch behandeln. Das heißt, der erhöhte Blutdruck, Fettleibigkeit, zu viel Blutfette, also Cholesterin, LDL, Diabetes mellitus. Und andere Erkrankungen, die kann man natürlich vorbeugend behandeln und man kann eine Prävention betreiben.
1: Ab dem späten Nachmittag folgten mehrere Kurzvorträge rund um das Thema Schlaganfall. Von ersten Symptomen bis hin zur Behandlung auf der sogenannten Stroke Unit. Dort werden Betroffene im Ernstfall rund um die Uhr versorgt.
0: Wir sehen hier in der Gegend leider, dass die Patienten zu spät zu uns kommen. Also wir haben hier die sogenannte Stroke Unit. Das ist eine Einheit für die Schlaganfallpatienten, wo der Notarzt bei Alarm zu uns kommt. Wir können natürlich diese Aufgabe sehr gut und standardisiert durchführen. Das heißt, da ist ein Stroke-Beeper. Wenn wir einen Alarm kriegen, da kriegen wir eine Mitteilung vom Notarzt oder über die Leitstelle, da kommt ein Schlaganfall zu euch. Das heißt, der Pieper bei uns ist 4x5, wird alarmiert. Da kommt der Arzt auf das Stroke Unit runter in die Notaufnahme. Die Stroke Nurse, also da ist halt eine Schwester, die explizit mit einer Weiterbildung und Ausbildung für den Schlaganfall und die Radiologen. Wir treffen uns in der Notaufnahme. CT ist sozusagen vorbereitet. Der Patient kommt rein. Man guckt ihn kurz an, ohne Zeit zu verlieren in CT. Und dann können wir sehen, ist es ein Schlaganfall, ja oder nein? Und was für eine Ursache? Ist es eine Blutung oder Durchblutungsstörung? Der Neurologe kriegt die Bilder und wird halt automatisch mit ausgewertet. Und dann wird die Therapie entschieden. Und die Therapie ist entweder, wenn es ein Blutgerinnsel ist, man kann eine Lyse machen direkt an Ort und Stelle. Das heißt ein Medikament, was dieses Gerinnsel oder diese Gerinnsel auflöst. Oder muss man halt dem Patienten, ist eine Blutung im Kopf, dann müssen wir mit den Neurochirurgen reden, damit diese Blutung entlastet wird.
1: Zwischen 350 und 450 Schlaganfallpatientinnen und Patienten behandelt das Gottsche Klinikum jedes Jahr. Mit Aktionstagen wie diesen wollen die Verantwortlichen deshalb vor allem eines erreichen: dass Betroffene Warnzeichen ernster nehmen und im Notfall keine Zeit verlieren.

0: Seit 25 Jahren besteht das Projekt Gottsche Wildnis jetzt schon. Dabei handelt es sich um ca. 1300 Hektar Fläche um und am Gottsche See, in der Natur freien Lauf gelassen wird. In den letzten zwei Jahrzehnten hat sich die Umwelt hier große Teile des ehemaligen Tagebaugebiets wieder zurückgeholt. Am 17. April überreichte Umweltminister Willingmann der BUND-Stiftung zwei Förderbescheide in Höhe von insgesamt 758.000 Euro, um das Projekt zu unterstützen.
1: Es sind zwei Fördermittelprojekte, die wir beantragt haben beim Land Sachsen-Anhalt. Das eine ist ein kofinanziert mit 80% der EU, ein Naturschutzprojekt, wo es darum geht, die Wildnis weiterzuentwickeln und gezielt bestimmte Arten aber auch zu unterstützen mit ganz speziellen Artenschutzmaßnahmen. Gleichzeitig natürlich auch für die Öffentlichkeit, für diese Wildnis zu werben. Und das zweite Projekt ist ein Projekt der Wildnisbildung, Bildung für nachhaltige Entwicklung, wo wir also natürlich schwerpunktmäßig Menschen, vor allen Dingen Jüngeren, aber nicht nur Jüngeren, das auch nahebringen können, was wir hier an Naturschätzen haben, was man also beobachten und vor allen Dingen erleben kann.
0: Willingmann selbst zeigte sich vor Ort sehr angetan von dem Wildnisprojekt am ehemaligen Tagebauloch. Er betonte, wie wichtig es sei, der Natur auch in der modernen industriellen Welt an manchen Stellen ihren Lauf frei von jeglichen Einflüssen zu lassen.
2: Wildnis mitten in unserer Landschaft, als typisches Zeichen daraus, was aus einer Tagebaufolgelandschaft werden kann, ein großartiges Projekt. Über 20 Jahre alt, als mal der BUND hier Flächen gekauft hat, rund 1300 Hektar, die dann in eine eigene Stiftung überführt hat und nun schon seit vielen Jahren betreibt. Hier wird Natur der Natur überlassen und wir zeigen damit den Menschen, zeigen unseren Kindern und Enkeln, was passiert, wenn der Mensch gar nicht eingreift, wie natürlich etwas sich weiterentwickelt. Ein großartiges Projekt und das unterstützen wir gern als Land.
0: Seit Entwicklung der Gottsche Wildnis habe man einen konstanten Zuwachs von verschiedensten Tier- und Pflanzenarten verzeichnen können. Auch einige sensible, seltene und scheue Tiere, darunter etwa der Fischotter oder der Wolf, seien hier mittlerweile beheimatet, erklärte der Projektleiter. Man lade herzlich dazu ein, sich die Gegend auch einmal mit eigenen Augen anzuschauen.
1: Wir haben ja etwa 80 Veranstaltungen im Jahr, viele für Kinder und Jugendliche, aber wir führen auch regelmäßig Wanderungen durch, Radtouren durch. Mitunter gibt es sogar auch Gruppen, die gezielt bei uns nachfragen, manchmal weit, bis hin nach runter nach München, die sagen, wir möchten das mal uns anschauen. Und dann führen wir das und natürlich hat die Natur immer Überraschungen für uns bereit und wir können nicht die Arten hinbestellen. Aber ich bin da immer guten Mutes, dass man die eine oder andere Art findet. Es gibt Jahreszeiten, wo das besonders gut gelingt. Bei anderen sieht man bloß Spuren. Bei den Wanderungen, die wir jetzt am letzten Wochenende haben, waren alle erstaunt, an wie vielen Stellen wir Kotreste, muss man sagen, also alten Kot vom Wolf gefunden haben. Also es ist immer was Spannendes zu erleben. Also da würde ich sagen, alle sind da eingeladen. Selbst per Rad oder zu Fuß oder eben auch gemeinsam mit uns diese Wildnis zu erkunden.
0: Mit den Fördermitteln soll die Entwicklung der Gottsche Wildnis auch in den kommenden Jahren weiter begleitet werden. Das ehemalige Tagebauloch hat sich in den vergangenen Jahrzehnten zunehmend zu einem Rückzugsort für zahlreiche Tier- und Pflanzenarten entwickelt. Gleichzeitig zeigt das Projekt, wie sich Naturflächen nach menschlichen Eingriffen langfristig wieder entfalten können. Am Dienstag, dem 12. Mai, fand im Rathaus Bitterfeld das Grund- und Hochwasserforum statt. Eingeladen hatte hier die Bürgerinitiative Grund und Hochwasser, welche sich nach den Hochwassern in den Jahren 2002 und 2013 gegründet hatte. Zum Forum eingeladen waren Gäste aus Politik und Praxis sowie Bürgerinnen und Bürger aus Stadt und Region, um ihre Fragen zum Grund- und Hochwasserschutz stellen zu können.
3: Also wir sprechen jetzt über das Projekt Stadtsicherung Bitterfeld, wo wir quasi von der LMBV das Projekt 2018 übernommen haben und wo die Aufgabe ist, die betroffenen Stadtteile von Bitterfeld vor den Folgen des Grundwasserwiederanstieges zu schützen. Und dazu gibt es ein Maßnahmenkonzept, das hat im Wesentlichen drei Säulen.

0: Hydraulische Sicherungsmaßnahmen, das heißt Betrieb von Brunnen, von Drainagen, ist eine Säule. Dann Maßnahmen an den Oberflächengewässern, also Ausbau, Unterhaltung der Oberflächengewässer. Und die dritte Säule sind bauliche Sicherungen.
1: Dorausch erzählte weiter, die MDSE arbeite daran, die Brunnen, also die hydraulische Sicherung, immer mehr durch bauliche Sicherungen abzulösen. Brunnen seien auf Dauer ein schwerer Eingriff in den Grundwasserkörper und darüber hinaus sehr kostenintensiv. Ziel der Bürgerinitiative sei es auch, den Grundwasserschutz auf der Prioritätenliste der Politik stets weit oben zu halten. Aus diesem Grund sei eine Veranstaltung wie das Grund- und Hochwasserforum auch so wichtig, erzählte Lars-Jörn Zimmer.
2: Wir wissen natürlich, dass die Untersuchungen bisher immer dazu geführt haben, dass man sagt, das ist sicher. Das glauben wir auch. Wir wollen nur immer wieder die Möglichkeiten ins Spiel bringen, die wir sehen, ohne Panik zu machen. Das liegt uns fern, sondern wir wollen einfach immer wieder die Punkte im Gespräch halten. Und erlauben Sie mir die Bemerkung, es ist extrem wichtig, gerade auch im ministeriellen Bereich und im politischen Bereich, diese Dinge immer wieder wach zu halten. Denn auch 2013 ist für uns mittlerweile 13 Jahre her. Und dann kommen immer wieder andere Themen. Und dann heißt es irgendwann, naja, dann können wir beim Hochwasserschutz sparen. Da sind wir ja jetzt weit genug, dürfen wir eben nicht. Und darauf wollen wir eben auch aufmerksam machen. Grundsätzlich können wir einschätzen, dass wir auch als Region von den Hochwasserschutzmaßnahmen, vom Hochwasserschutzkonzept des Landes extremst profitiert haben, dass wir, ich glaube, im Grunde sind alle Deiche im Altkreis Bitterfeld saniert auf HQ100 oder HQ200 Stand, also 100-jähriges oder 200-jähriges Hochwasser aushaltend. Die Polder, da bin ich auch gespannt, was heute gesagt wird, wie weit die Polder sind, wann dort der Abschluss erfolgt, sowohl Polder Löbnitz als auch Polder Rösa, die ja auch wieder extrem wichtig sind.
1: Bei einem Polder handelt es sich um eine Anlage aus Deichen und Dämmen, welche dazu dient, den Wasserspiegel an Stellen zu kontrollieren, an denen sich das Wasser oft oder dauerhaft auf einem höheren Niveau als der Boden befindet.
3: Da wird also 2029 einsatzbereit sein und dann wird die ungefähr 7 Kilometer Dammlänge haben. Das wird als Polderdamm ausgebaut, sodass also auf beiden Seiten dann auch entsprechend das Wasser dann anstehen kann und man damit gezielt eben diese Hochwasserspitze ab dem 100-jährigen Hochwasser dann auch wirklich rausnimmt, um zu verhindern, dass im nachfolgenden Gebiet, aber auch leicht im Oberlauf dann die Deiche irgendwie überflutet werden bei höheren Hochwasserereignissen.
1: Seit 2002 seien rund 159 Millionen Euro in den Grund- und Hochwasserschutz im Landkreis Anhalt-Bitterfeld investiert worden. Eines der größten Projekte sei der eben schon erwähnte Polder Rösa, erzählte der Staatssekretär im Interview.
3: Der mit 520 Hektar Retentionsfläche und über 20 Millionen Kubikmeter Retentionsvolumen wirklich einen entscheidenden Beitrag zum Hochwasserschutz an der Mulde leisten wird. Er wird den Wasserspiegel dann ungefähr 35, 40 Zentimeter kappen. So ein Polder kann ja mal ganz gezielt eingesetzt werden, um wirklich die Hochwasserspitzen auch wegzunehmen. Das ist ja mal ganz wichtig im Hochwasserschutz, dass man diese Spitzen dann auch wegbekommt. Da wird ein Einlaufbauwerk, welches jetzt seit diesem Jahr, seit März, begonnen wurde zu bauen. Das wird ungefähr 300 Kubikmeter pro Sekunde aus der Hochwasserspitze nehmen. Also das ist schon ein ganz schöner Schluck aus der Pulle. Und das wird wesentlich zum Hochwasserschutz im gesamten Gebiet hier beitragen.
1: Man kann also festhalten, dass am Grund- und Hochwasserschutz in Anhalt-Bitterfeld und Bitterfeld-Wolfen immer weiter gearbeitet wird. Die Bürgerinitiative möchte dafür sorgen, dass das auch so bleibt und Anstöße liefern, wo vielleicht noch etwas verbessert werden kann.

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3: Was gibt es denn Schöneres als einen Tag im Museum? Und das auch noch kostenlos. Zum Internationalen Museumstag lud das Städtische Museum Aschersleben zu einem ganz besonderen Aktionstag ein. Am 17. Mai öffnete es seine Türen, um bürgerliches Engagement in den Mittelpunkt zu rücken.
4: Wir sind heute im Städtischen Museum Aschersleben, denn heute ist der Internationale Museumstag. Und der steht heute unter einem ganz besonderen Motto, nämlich dem Ehrenamt. Und da haben wir 3 gute Gründe für. Nämlich zum einen haben wir hier seit 2025 den Förderverein des Museums als Engagementbotschafter des Landes Sachsen-Anhalt ausgezeichnet. Da zeigt sich das Ehrenamt also auch belohnt wird. Wir haben das Motto des Museumsverbandes Sachsen-Anhalt und am 23.05. und in der Zeit davor und danach findet der erste Ehrenamtstag statt, den der Bundespräsident ausgerufen hat. Also es sind 3 gute Gründe, heute herzukommen und das Ehrenamt zu feiern.
3: Damit hier auch niemandem langweilig wird, hat sich das Museum so einiges einfallen lassen. Bei schönstem Wetter konnten Besucherinnen und Besucher das vielfältige Programm genießen und erleben.
4: Wir haben nicht nur kostenfreien Eintritt in unsere Ausstellungen, sondern wir haben 10 Vereine aus Aschersleben und der Umgebung hier, die zeigen, was sie so machen, in welchen Bereichen sie sich bewegen, wie man mitmachen kann, was man da alles noch entdecken kann. Wir haben Angebote für Kinder, ganz viele Führungen durch das Haus von ehrenamtlichen Vereinsmitgliedern, Musik und Gastro, also für die ganze Familie findet sich hier was.
3: Der Fokus lag hierbei aber natürlich auf dem Ehrenamt. Im Innenhof präsentierten sich verschiedene lokale Vereine und luden zum Gespräch ein. Eine Möglichkeit also, bei entspannter Atmosphäre einen Einblick in viele verschiedene Vereine der Stadt zu werfen.
4: Wenn man das Ehrenamt feiert, dann finde ich, geht das nur mit dem Ehrenamt gemeinsam. Und ohne das Ehrenamt funktioniert auch nichts in der Kultur. Das wollten wir würdigen mit Vereinen, die sich hier vorstellen können, an Ständen, in einem kleinen Speed-Dating sozusagen. Also man kann ganz niedrigschwellig einfach mal bei den verschiedenen Vereinen vorbeikommen. Es gibt ganz tolle Angebote, man kann basteln, man kann sich informieren, man kann Bogenschießen bei der Burg Freckleben zum Beispiel. Ich glaube, das bringt viel Freude und zeigt, dass Ehrenamt eben auch viel Freude bringen kann.
3: Ein weiteres Highlight des Tages war die Einweihung neuer Texttafeln in einfacher Sprache. Sie solle das Museum barrierefreier gestalten und die kulturelle Teilhabe für alle Personengruppen stärken.
4: Wir haben jetzt im Museum die einfache Sprache. Das ist eine etwas vereinfachte Form der leichten Sprache und dient dazu, dass einfach mehr Menschen die Museumstexte hier verstehen. Denn es haben nicht nur immer weniger Menschen Lust, lange Texte zu lesen, sondern es gibt auch Menschen, die zum Beispiel einfach nicht Deutsch als Muttersprache haben, die uns aber genauso willkommen sind. Und deshalb gibt es ja die Texte in einfacher Sprache. Die werden heute eingeführt und es gibt auch gleich 3 Führungen dazu.
3: Der Museumstag als Feier des Ehrenamts war ein wichtiger Schritt in eine sozialere und verbundenere Zukunft. Ohne das Engagement von vielen Bürgerinnen und Bürgern wären viele kulturelle Angebote nicht möglich.
5: Statt eines klassischen Neujahrsempfangs hat die Stadt Sandersdorf-Brehna in diesem Jahr zum Frühjahrsempfang eingeladen. Und das mitten in dem Weinfrühling auf dem Platz der Deutschen Einheit. Vertreter aus Politik, Wirtschaft, Verein und Stadtgesellschaft nutzen die Gelegenheit zum Austausch in entspannter Atmosphäre.
6: Wir haben uns überlegt, wir nutzen einfach diese wunderbare Location und laden einfach etwas früher ein als die Öffentlichkeit. Wir nutzen das Flair hier, um zusammenzukommen, zu netzwerken und vielleicht auch gemeinsam einen Ausblick aufs Jahr zu machen.
5: Der Empfang bot aber nicht nur Raum für Gespräche, sondern auch für einen Blick auf aktuelle Entwicklungen in der Stadt. Bürgermeisterin Steffi Siska sprach über laufende Projekte und Vorhaben in Sandersdorf-Brehna.
6: Also wir haben Dinge, die zu Ende geführt werden. Also wir bauen den Radweg in Tscherndorf nach Bitterfeld, der erste Bauabschnitt der Augustbebelstraße in Tscherndorf. Wir beginnen mit der Sanierung vom Rathaus in Brehna. Die Kita in Rotsch nimmt Gestalt an, die ist in die Höhe gebaut. Also der Baukörper wird dieses Jahr sicher, denke ich, fast fertig werden. Ja, und da könnte ich jetzt noch endlos aufzählen.
5: Neben den kommunalen Projekten spielte auch der Architekturwettbewerb der Hochschule Anhalt eine besondere Rolle. Studierende aus Dessau präsentierten ihre Entwürfe und stellten sich dem Urteil von Jury und Publikum.
6: Mal einen ganz kurzen Rückblick und einen Ausblick auf die kommenden Projekte. Aber es gibt noch was ganz Spannendes. Also unsere Gäste, wie im letzten Jahr, auch in diesem Jahr, sollen auch eine Jury sein. Wir haben also was zu bewerten, und zwar einen Architekturwettbewerb der Hochschule aus Dessau.
5: Am Ende setzte sich der Entwurf von Franz Klemm durch. Die Arbeiten der Studierenden stießen dabei auf großes Interesse bei den Gästen. Der Weinfrühling lockte zahlreiche Besucher auf das Festgelände. Die Veranstalter ziehen eine positive Bilanz und freuen sich bereits auf den Weinfrühling im kommenden Jahr. Der Weinfrühling in Sandersdorf-Brehna verbindet damit erneut Genuss, Kultur und Begegnung.
0: Das Land Sachsen-Anhalt unterstützt die Sanierung von Gleisanlagen an den Standorten Bernburg und Zeilitz der K&S Minerales and Agriculture GmbH mit insgesamt rund 680.000 Euro Fördermitteln. Die entsprechenden Bewilligungsbescheide wurden am 27. April in Bernburg übergeben. Mit den Geldern sollen Gleise und Weichen auf den Werksgeländen erneuert werden. In Bernburg fließen rund 380.000 Euro in Sanierung eines Gleises und einer Weiche. Weitere 300.000 Euro sind für die Instandsetzung von drei Weichen am Standort Zeilitz vorgesehen. Nach Angaben des Infrastrukturministeriums soll die Förderung dazu beitragen, mehr Güterverkehr von der Straße auf die Schiene zu verlegen. Dafür seien funktionierende und leistungsfähige Gleisanschlüsse notwendig.
7: K&S gehört zu den Unternehmen in Sachsen-Anhalt, die sehr intensiv in die Schieneninfrastruktur investieren. Das heißt, K&S transportiert eine ganze Reihe ihrer Produkte auf der Schiene ab zum Kunden. Und das unterstützen wir als Land. Heute halt eben im Volumen von 380.000 Euro für ein Gleis und für eine Weiche. Es ist wichtig, dass Unternehmen einen entsprechenden Anschluss an das Netz der Deutschen Bahn haben, um eben ihre Produkte auch per Zug transportieren zu können. Wir haben eine ganze Reihe von Unternehmen in Sachsen-Anhalt, die das auf die Art und Weise machen, bei K&S tatsächlich in großem Umfang und großem Volumen.
0: Das Salzwerk in Bernburg zähle mit rund 560 Beschäftigten zu den wichtigsten Arbeitgebern der Region. Im vergangenen Jahr wurden dort rund 1,9 Millionen Tonnen Fertigsalzprodukte hergestellt. Laut einer Pressemitteilung des Landes erfolge etwa die Hälfte der Transporte per Bahn.
8: Diese Unterstützung ist insofern sehr wichtig für uns, weil wir über 1 Million Tonnen Produkt pro Jahr über die Bahn transportieren und sozusagen dieser Verkehrsweg eine Lebensader unseres Werkes ist. Und deswegen, weil wir nachhaltig eben auch diesen sehr umweltfreundlichen und damit sinnvollen Verkehrsweg auch weiterhin betreiben wollen, ist es eben eine sehr wichtige Unterstützung für uns, die wir unglaublich schätzen.
0: Durch die hohe Produktionsmenge seien die bestehenden Gleisanlagen stark beansprucht. Mit den geplanten Investitionen soll die Infrastruktur langfristig erhalten und der Bahntransport weiterhin gesichert werden. Seit 2002 fördere das Land Sachsen-Anhalt den Ausbau und die Erneuerung privater Gleisanschlüsse im Güterverkehr. Im Rahmen der aktuellen Förderrichtlinien stehen bis 2026 insgesamt 10 Millionen Euro zur Verfügung.
9: Wie wichtig Sichtbarkeit, Aufmerksamkeit und die richtige Ausrüstung im Straßenverkehr sind, konnten Besucherinnen und Besucher vor kurzem auf dem Köthener Marktplatz selbst erleben. Das Polizeirevier Anhalt-Bitterfeld hatte gemeinsam mit mehreren Partnern zum Verkehrsaktionstag unter dem Motto Hashtag Mensch auf dem Rad eingeladen. Mit dabei waren unter anderem die Bundespolizei, die Landesverkehrswacht, ein regionales Busunternehmen und das Deutsche Rote Kreuz. Ziel der Aktion war es, auf Gefahren beim Radfahren und bei der Nutzung von E-Scootern aufmerksam zu machen und gleichzeitig praktische Tipps für mehr Sicherheit zu geben.
10: Ja, wir führen heute einen Aktionstag durch zum Thema Menschen auf dem Rad, sicher durch den Verkehr. Wir haben hier verschiedene Stationen im Angebot, die für Personen jeder Altersklasse, für Interessierte genutzt werden können. Wir haben Informationsmaterial dabei. Das örtliche Busunternehmen hat uns einen Linienbus zur Verfügung gestellt, an dem man die Gefahren des toten Winkels erkennen kann. Wir beantworten Fragen rund um das Fahrrad. Ja, und gemeinsam mit der Verkehrswacht und der Bundespolizei bieten wir hier heute alles an zum Thema das sichere Fahrrad.
9: Gerade junge Menschen sollten mit der Aktion erreicht werden, denn besonders bei E-Scootern und Fahrrädern komme es immer wieder zu gefährlichen Situationen im Straßenverkehr. Damit möglichst viele Menschen auf den Aktionstag aufmerksam werden, setzte die Polizei im Vorfeld auf unterschiedliche Wege der Werbung.
10: Ja, natürlich haben wir in den letzten Tagen, in den letzten Wochen vermehrt Werbung für unseren Aktionstag betrieben. Es wurde in den örtlichen Printmedien veröffentlicht und natürlich haben wir auch Schulen im Umkreis informiert, Schülerinnen und Schüler und das Lehrpersonal eingeladen, um einfach auch dieser Altersklasse, zum Beispiel jungen Fahranfängern, die Möglichkeit zu bieten, sich zum Thema Verkehr, Verkehrserziehung, Teilnahme am Straßenverkehr zu informieren.
9: Mit Mitmachangeboten und praktischen Übungen wollte der Aktionstag vor allem eines erreichen: mehr Aufmerksamkeit und gegenseitige Rücksicht im Straßenverkehr.
5: Plötzlich Probleme beim Sprechen, ein tauber Arm oder ein schiefes Gesicht, ein Schlaganfall kommt oft ohne Vorwarnung. Umso wichtiger ist es, die Symptome früh zu erkennen und schnell zu handeln. Anlässlich des bundesweiten Tages gegen den Schlaganfall hat das Gottsche Klinikum vergangene Woche zu einem Informations- und Aktionstag eingeladen. In der Glashalle des Klinikums konnten Besucherinnen und Besucher verschiedene Gesundheitschecks kostenlos durchführen lassen, darunter Blutdruck, Blutzucker und Cholesterinmessungen. Außerdem informierten Ärztinnen, Ärzte und Pflegekräfte über Ursachen, Risiken und Behandlungsmöglichkeiten.
11: Der Schlaganfall ist eine akute Erkrankung, die ist ganz wichtig und man muss sie wie mit einem Herzinfarkt vergleichen, nur natürlich im Hirn. Viele Patienten kommen leider zu spät, weil die Symptome sind wie Kribbelgefühl im Arm oder im Bein oder Sprachstörung. Wenn es halt mehr ist oder aggressiver ist, dann gibt es halt eine Lähmung. Und gerade diese Symptome, die noch nicht so aggressiv sind und so groß sind und stark sind, da gehen halt die Patienten meistens sagen, ich lege mich hin und nachher oder morgen ist das besser. Und das ist halt falsch.
5: Dabei zählt bei einem Schlaganfall jede Minute. Denn abgestorbene Nervenzellen lassen sich nicht wiederherstellen. Deshalb setzt das Klinikum besonders auf Aufklärung. Auch für Angehörige, die im Ernstfall schnell reagieren müssen.
11: Es gibt halt so bestimmte Regeln, wie erkenne ich halt einen Schlaganfall. Die Face-Kriterien, das heißt, ich gucke, wie das Gesicht ist. Gibt es halt eine Lähmung? Ist die Sprache gestört? Sind meine motorischen Aktivitäten gleich, links oder rechts? Und natürlich habe ich Vorerkrankungen, hatte ich schon mal einen Schlaganfall. Und wenn es halt der Fall wäre, ob es jetzt bei sich selber oder bei Angehörigen, dann muss man halt natürlich den Notarztdienst anrufen.
5: An mehrere Stationen konnte

0: Könnten Besucher außerdem sehen, wie Untersuchungen im Krankenhaus ablaufen. Unter anderem demonstrierten die Fachkräfte Ultraschalluntersuchungen der Halsgefäße schmerzfrei und unkompliziert, wie die Mediziner betonen. Ein weiterer Schwerpunkt des Aktionstags, die Vorbeugung. Denn viele Risikofaktoren für einen Schlaganfall lassen sich vermeiden oder behandeln.
1: Es gibt Risikofaktoren, die man nicht irgendwie vorher, sagen wir, vorbeugend behandeln. Zum Beispiel Geschlecht, Familienanamnese, diese Sachen. Aber es gibt andere Risikofaktoren, die man behandeln kann. Und man kann halt sie präventiv auch behandeln. Das heißt, der erhöhte Blutdruck, Fettleibigkeit, zu viel Blutfette, also Cholesterin, LDL, Diabetes mellitus und andere Erkrankungen. Die kann man natürlich vorbeugend behandeln und man kann eine Prävention betreiben.
0: Ab dem späten Nachmittag folgten mehrere Kurzvorträge rund um das Thema Schlaganfall. Von ersten Symptomen bis hin zur Behandlung auf der sogenannten Stroke Unit. Dort werden Betroffene im Ernstfall rund um die Uhr versorgt.
1: Wir sehen hier in der Gegend leider, dass die Patienten zu spät zu uns kommen. Also wir haben hier die sogenannte Stroke Unit, das ist eine Einheit für die Schlaganfallpatienten, wo der Notarzt bei Alarm zu uns kommt. Wir können natürlich diese Aufgabe sehr gut und standardisiert durchführen. Das heißt, da ist ein Stroke-Pieper. Wenn wir einen Alarm kriegen, da kriegen wir eine Mitteilung vom Notarzt oder über die Leitstelle, da kommt ein Schlaganfall zu euch. Das heißt, der Pieper bei uns ist 4x5, wird alarmiert. Da kommt der Arzt auf das Stroke-Unit runter in die Notaufnahme. Die Stroke-Nurse, also da ist halt eine Schwester, die explizit mit einer Weiterbildung und Ausbildung für den Schlaganfall und die Radiologen. Wir treffen uns in der Notaufnahme. CT ist sozusagen vorbereitet. Der Patient kommt rein. Man guckt ihn kurz an, ohne Zeit zu verlieren in CT. Und dann können wir sehen, ist es ein Schlaganfall, ja oder nein? Und was für eine Ursache? Ist es eine Blutung oder Durchblutungsstörung? Der Neurologe kriegt die Bilder und wird halt automatisch mit ausgewertet. Und dann wird die Therapie entschieden. Und die Therapie ist entweder, wenn es ein Blutgerinnsel ist, man kann eine Lyse machen direkt an Ort und Stelle. Das heißt ein Medikament, was dieses Gerinnsel oder diese Gerinnsel auflöst. Oder muss man halt, dem Patienten ist eine Blutung im Kopf, dann müssen wir mit den Neurochirurgen reden, damit diese Blutung entlastet wird.
0: Zwischen 350 und 450 Schlaganfallpatientinnen und Patienten behandelt das Gottsche Klinikum jedes Jahr. Mit Aktionstagen wie diesen wollen die Verantwortlichen deshalb vor allem eines erreichen: dass Betroffene Warnzeichen ernster nehmen und im Notfall keine Zeit verlieren.

0: Seit 25 Jahren besteht das Projekt Gottsche Wildnis jetzt schon. Dabei handelt es sich um ca. 1300 Hektar Fläche um und am Gottsche See, in der der Natur freien Lauf gelassen wird. In den letzten zwei Jahrzehnten hat sich die Umwelt hier große Teile des ehemaligen Tagebaugebiets wieder zurückgeholt. Am 17. April überreichte Umweltminister Willingmann der BUND-Stiftung zwei Förderbescheide in Höhe von insgesamt 758.000 Euro, um das Projekt zu unterstützen.
1: Ja, es sind zwei Fördermittelprojekte, die wir beantragt haben beim Land Sachsen-Anhalt. Das eine ist ein kofinanziert mit 80% der EU ein Naturschutzprojekt, wo es darum geht, die Wildnis weiterzuentwickeln und gezielt bestimmte Arten aber auch zu unterstützen mit ganz speziellen Artenschutzmaßnahmen. Gleichzeitig natürlich auch für die Öffentlichkeit, für diese Wildnis zu werben. Und das zweite Projekt ist ein Projekt der Wildnisbildung, Bildung für nachhaltige Entwicklung, wo wir also natürlich schwerpunktmäßig Menschen, vor allen Dingen Jüngeren, aber nicht nur Jüngeren, das auch nahebringen können, was wir hier an Naturschätzen haben, was man also beobachten und vor allen Dingen erleben kann.
0: Willingmann selbst zeigte sich vor Ort sehr angetan von dem Wildnisprojekt am ehemaligen Tagebauloch. Er betonte, wie wichtig es sei, der Natur auch in der modernen industriellen Welt an manchen Stellen ihren Lauf frei von jeglichen Einflüssen zu lassen.
2: Wildnis mitten in unserer Landschaft als typisches Zeichen daraus, was aus einer Tagebau-Folgelandschaft werden kann, ein großartiges Projekt. Über 20 Jahre alt, als mal der BUND hier Flächen gekauft hat, rund 1300 Hektar, die dann in eine eigene Stiftung überführt hat und nun schon seit vielen Jahren betreibt. Hier wird Natur der Natur überlassen und wir zeigen damit den Menschen, zeigen unseren Kindern und Enkeln, was passiert, wenn der Mensch gar nicht eingreift, wie natürlich etwas sich weiterentwickelt. Ein großartiges Projekt und das unterstützen wir gern als Land.
0: Seit Entwicklung der Gottsche Wildnis habe man einen konstanten Zuwachs von verschiedensten Tier- und Pflanzenarten verzeichnen können. Auch einige sensible, seltene und scheue Tiere, darunter etwa der Fischotter oder der Wolf, seien hier mittlerweile beheimatet, erklärte der Projektleiter. Man lade herzlich dazu ein, sich die Gegend auch einmal mit eigenen Augen anzuschauen.
1: Wir haben ja etwa 80 Veranstaltungen im Jahr, viele für Kinder und Jugendliche, aber wir führen auch regelmäßig Wanderungen durch, Radtouren durch. Mitunter gibt es sogar auch Gruppen, die gezielt bei uns nachfragen, manchmal weit ein bisschen runter nach München, die sagen, wir möchten das mal uns anschauen. Und dann führen wir das und natürlich hat die Natur immer Überraschungen für uns bereit und wir können nicht die Arten hinbestellen. Aber ich bin da immer guten Mutes, dass man die eine oder andere Art findet. Es gibt Jahreszeiten, wo das besonders gut gelingt. Bei anderen sieht man bloß Spuren. Bei den Wanderungen, die wir jetzt am letzten Wochenende haben, waren alle erstaunt, an wie vielen Stellen wir Kotreste, muss man sagen, also alten Kot vom Wolf gefunden haben. Also es ist immer was Spannendes zu erleben. Also da würde ich sagen, alle sind da eingeladen. Selbst per Rad oder zu Fuß oder eben auch gemeinsam mit uns diese Wildnis zu erkunden.
0: Mit den Fördermitteln soll die Entwicklung der Gottsche Wildnis auch in den kommenden Jahren weiter begleitet werden. Das ehemalige Tagebauloch hat sich in den vergangenen Jahrzehnten zunehmend zu einem Rückzugsort für zahlreiche Tier- und Pflanzenarten entwickelt. Gleichzeitig zeigt das Projekt, wie sich Naturflächen nach menschlichen Eingriffen langfristig wieder entfalten können. Am Dienstag, dem 12. Mai, fand im Rathaus Bitterfeld das Grund- und Hochwasserforum statt. Eingeladen hatte hier die Bürgerinitiative Grund und Hochwasser, welche sich nach den Hochwassern in den Jahren 2002 und 2013 gegründet hatte. Zum Forum eingeladen waren Gäste aus Politik und Praxis sowie Bürgerinnen und Bürger aus Stadt und Region, um ihre Fragen zum Grund- und Hochwasserschutz stellen zu können.
3: Also wir sprechen jetzt über das Projekt Stadtsicherung Bitterfeld, wo wir quasi von der LMBV das Projekt 2018 übernommen haben und wo die Aufgabe ist, die betroffenen Stadtteile von Bitterfeld vor den Folgen des großen Wasserwiederanstieges zu schützen. Und dazu gibt es ein Maßnahmenkonzept, das hat im Wesentlichen drei Säulen.

0: Hydraulische Sicherungsmaßnahmen, das heißt Betrieb von Brunnen, von Drainagen, ist eine Säule. Dann Maßnahmen an den Oberflächengewässern, also Ausbau, Unterhaltung der Oberflächengewässer. Und die dritte Säule sind bauliche Sicherungen.
1: Dorausch erzählte weiter, die MDSE arbeite daran, die Brunnen, also die hydraulische Sicherung, immer mehr durch bauliche Sicherungen abzulösen. Brunnen seien auf Dauer ein schwerer Eingriff in den Grundwasserkörper und darüber hinaus sehr kostenintensiv. Ziel der Bürgerinitiative sei es auch, den Grundwasserschutz auf der Prioritätenliste der Politik stets weit oben zu halten. Aus diesem Grund sei eine Veranstaltung wie das Grund- und Hochwasserforum auch so wichtig, erzählte Lars-Jörn Zimmer.
2: Wir wissen natürlich, dass die Untersuchungen bisher immer dazu geführt haben, dass man sagt, das ist sicher. Das glauben wir auch. Wir wollen nur immer wieder die Möglichkeiten ins Spiel bringen, die wir sehen, ohne Panik zu machen. Das liegt uns fern, sondern wir wollen einfach immer wieder die Punkte im Gespräch halten. Und erlauben Sie mir die Bemerkung, es ist extrem wichtig, gerade auch im ministeriellen Bereich und im politischen Bereich, diese Dinge immer wieder wach zu halten. Denn auch 2013 ist für uns mittlerweile 13 Jahre her. Und dann kommen immer wieder andere Themen. Und dann heißt es irgendwann, naja, dann können wir beim Hochwasserschutz sparen. Da sind wir ja jetzt weit genug, dürfen wir eben nicht. Und darauf wollen wir eben auch aufmerksam machen. Grundsätzlich können wir einschätzen, dass wir auch als Region von den Hochwasserschutzmaßnahmen, vom Hochwasserschutzkonzept des Landes extremst profitiert haben, dass wir, ich glaube, im Grunde sind alle Deiche im Altkreis Bitterfeld saniert auf HQ100 oder HQ200 Stand, also 100-jähriges oder 200-jähriges Hochwasser aushaltend. Die Polder, da bin ich auch gespannt, was heute gesagt wird, wie weit die Polder sind, wann dort der Abschluss erfolgt, sowohl Polder Löbnitz als auch Polder Rösa, die ja auch wieder extrem wichtig sind.
1: Bei einem Polder handelt es sich um eine Anlage aus Deichen und Dämmen, welche dazu dient, den Wasserspiegel an Stellen zu kontrollieren, an denen sich das Wasser oft oder dauerhaft auf einem höheren Niveau als der Boden befindet.
3: Da wird also 2029 einsatzbereit sein und dann wird die ungefähr 7 Kilometer Dammlänge haben. Das wird als Polderdamm ausgebaut, sodass also auf beiden Seiten dann auch entsprechend das Wasser dann anstehen kann und man damit gezielt eben diese Hochwasserspitze ab einem 100-jährigen Hochwasser dann auch wirklich rausnimmt, um zu verhindern, dass im nachfolgenden Gebiet, aber auch leicht im Oberlauf dann die Deiche irgendwie überflutet werden bei höheren Hochwasserereignissen.
1: Seit 2002 seien rund 159 Millionen Euro in den Grund- und Hochwasserschutz im Landkreis Anhalt-Bitterfeld investiert worden. Eines der größten Projekte sei der eben schon erwähnte Polder Röser, erzählte der Staatssekretär im Interview.
3: Der mit 520 Hektar Retentionsfläche und über 20 Millionen Kubikmeter Retentionsvolumen wirklich einen entscheidenden Beitrag zum Hochwasserschutz an der Mulde leisten wird. Er wird den Wasserspiegel dann ungefähr 35, 40 Zentimeter kappen. So ein Polder kann ja mal ganz gezielt eingesetzt werden, um wirklich die Hochwasserspitzen auch wegzunehmen. Das ist ja mal ganz wichtig im Hochwasserschutz, dass man diese Spitzen dann auch wegbekommt. Da wird ein Einlaufbauwerk, welches jetzt seit diesem Jahr, seit März, begonnen wurde zu bauen, das wird ungefähr 300 Kubikmeter pro Sekunde aus der Hochwasserspitze nehmen. Also das ist schon ein ganz schöner Schluck aus der Pulle. Und das wird wesentlich zum Hochwasserschutz im gesamten Gebiet hier beitragen.
1: Man kann also festhalten, dass am Grund- und Hochwasserschutz in Anhalt-Bitterfeld und Bitterfeld-Wolfen immer weiter gearbeitet wird. Die Bürgerinitiative möchte dafür sorgen, dass das auch so bleibt und Anstöße liefern, wo vielleicht noch etwas verbessert werden kann.

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0: Was gibt es denn Schöneres als einen Tag im Museum? Und das auch noch kostenlos. Zum Internationalen Museumstag lud das Städtische Museum Aschersleben zu einem ganz besonderen Aktionstag ein. Am 17. Mai öffnete es seine Türen, um bürgerliches Engagement in den Mittelpunkt zu rücken.
5: Wir sind heute im Städtischen Museum Aschersleben, denn heute ist der Internationale Museumstag. Und der steht heute unter einem ganz besonderen Motto, nämlich dem Ehrenamt. Und da haben wir 3 gute Gründe für. Nämlich zum einen haben wir hier seit 2025 den Förderverein des Museums als Engagementbotschafter des Landes Sachsen-Anhalt ausgezeichnet. Da zeigt sich das Ehrenamt also auch belohnt wird. Wir haben das Motto des Museumsverbandes Sachsen-Anhalt und am 23.05. und in der Zeit davor und danach findet der erste Ehrenamtstag statt, den der Bundespräsident ausgerufen hat. Also es sind 3 gute Gründe, heute herzukommen und das Ehrenamt zu feiern.
0: Damit hier auch niemandem langweilig wird, hat sich das Museum so einiges einfallen lassen. Bei schönstem Wetter konnten Besucherinnen und Besucher das vielfältige Programm genießen und erleben.
5: Wir haben nicht nur kostenfreien Eintritt in unsere Ausstellungen, sondern wir haben 10 Vereine aus Aschersleben und der Umgebung hier, die zeigen, was sie so machen, in welchen Bereichen sie sich bewegen, wie man mitmachen kann, was man da alles noch entdecken kann. Wir haben Angebote für Kinder, ganz viele Führungen durch das Haus von ehrenamtlichen Vereinsmitgliedern, Musik und Gastro, also für die ganze Familie findet sich hier was.
0: Der Fokus lag hierbei aber natürlich auf dem Ehrenamt. Im Innenhof präsentierten sich verschiedene lokale Vereine und luden zum Gespräch ein. Eine Möglichkeit also, bei entspannter Atmosphäre einen Einblick in viele verschiedene Vereine der Stadt zu werfen.
5: Wenn man das Ehrenamt feiert, dann finde ich, geht das nur mit dem Ehrenamt gemeinsam. Und ohne das Ehrenamt funktioniert auch nichts in der Kultur. Das wollten wir würdigen mit Vereinen, die sich hier vorstellen können, an Ständen, in einem kleinen Speed-Dating sozusagen. Also man kann ganz niedrigschwellig einfach mal bei den verschiedenen Vereinen vorbeikommen. Es gibt ganz tolle Angebote, man kann basteln, man kann sich informieren, man kann Bogenschießen bei der Burg Freckleben zum Beispiel. Ich glaube, das bringt viel Freude und zeigt, dass Ehrenamt eben auch viel Freude bringen kann.
0: Ein weiteres Highlight des Tages war die Einweihung neuer Texttafeln in einfacher Sprache. Sie solle das Museum barrierefreier gestalten und die kulturelle Teilhabe für alle Personengruppen stärken.
5: Wir haben jetzt im Museum die einfache Sprache. Das ist eine etwas vereinfachte Form der leichten Sprache und dient dazu, dass einfach mehr Menschen die Museumstexte hier verstehen. Denn es haben nicht nur immer weniger Menschen Lust, lange Texte zu lesen, sondern es gibt auch Menschen, die zum Beispiel einfach nicht Deutsch als Muttersprache haben, die uns aber genauso willkommen sind. Und deshalb gibt es ja die Texte in einfacher Sprache. Die werden heute eingeführt und es gibt auch gleich 3 Führungen dazu.
0: Der Museumstag als Feier des Ehrenamts war ein wichtiger Schritt in eine sozialere und verbundenere Zukunft. Ohne das Engagement von vielen

0: Vielen Bürgerinnen und Bürgern wären viele kulturelle Angebote nicht möglich.
1: Statt eines klassischen Neujahrsempfangs hat die Stadt Sandersdorf-Brehna in diesem Jahr zum Frühjahrsempfang eingeladen. Und das mitten in dem Weinfrühling auf dem Platz der Deutschen Einheit. Vertreter aus Politik, Wirtschaft, Verein und Stadtgesellschaft nutzen die Gelegenheit zum Austausch in entspannter Atmosphäre.
2: Wir haben uns überlegt, wir nutzen einfach diese wunderbare Location und laden einfach etwas früher ein als die Öffentlichkeit und nutzen das Flair hier, um zusammenzukommen, zu netzwerken und vielleicht auch gemeinsam einen Ausblick aufs Jahr zu machen.
1: Der Empfang bot aber nicht nur Raum für Gespräche, sondern auch für einen Blick auf aktuelle Entwicklungen in der Stadt. Bürgermeisterin Steffi Syska sprach über laufende Projekte und Vorhaben in Sandersdorf-Brehna.
2: Also wir haben Dinge, die zu Ende geführt werden. Also wir bauen ja den Radweg in Tscherndorf nach Bitterfeld, der erste Bauabschnitt der August-Bebel-Straße in Tscherndorf. Wir beginnen mit der Sanierung vom Rathaus in Brehna. Die Kita in Rotsch nimmt Gestalt an, die ist in die Höhe gebaut. Also der Baukörper wird dieses Jahr sicher, denke ich, fast fertig werden. Ja, und da könnte ich jetzt noch endlos aufzählen.
1: Neben den kommunalen Projekten spielte auch der Architekturwettbewerb der Hochschule Anhalt eine besondere Rolle. Studierende aus Dessau präsentierten ihre Entwürfe und stellten sich dem Urteil von Jury und Publikum.
2: Einen ganz kurzen Rückblick und einen Ausblick auf die kommenden Projekte. Aber es gibt noch was ganz Spannendes. Also unsere Gäste, wie im letzten Jahr, auch in diesem Jahr, sollen auch eine Jury sein. Wir haben also was zu bewerten, und zwar den Architekturwettbewerb der Hochschule aus Dessau.
1: Am Ende setzte sich der Entwurf von Franz Klemm durch. Die Arbeiten der Studierenden stießen dabei auf großes Interesse bei den Gästen. Der Weinfrühling lockte zahlreiche Besucher auf das Festgelände. Die Veranstalter ziehen eine positive Bilanz und freuen sich bereits auf den Weinfrühling im kommenden Jahr. Der Weinfrühling in Sandersdorf-Brehna verbindet damit erneut Genuss, Kultur und Begegnung.
3: Das Land Sachsen-Anhalt unterstützt die Sanierung von Gleisanlagen an den Standorten Bernburg und Zeilitz der K&S Minerales & Agriculture GmbH mit insgesamt rund 680.000 Euro Fördermitteln. Die entsprechenden Bewilligungsbescheide wurden am 27. April in Bernburg übergeben. Mit den Geldern sollen Gleise und Weichen auf den Werksgeländen erneuert werden. In Bernburg fließen rund 380.000 Euro in Sanierung eines Gleises und einer Weiche. Weitere 300.000 Euro sind für die Instandsetzung von drei Weichen am Standort Zeilitz vorgesehen. Nach Angaben des Infrastrukturministeriums soll die Förderung dazu beitragen, mehr Güterverkehr von der Straße auf die Schiene zu verlegen. Dafür seien funktionierende und leistungsfähige Gleisanschlüsse notwendig.
4: K&S gehört zu den Unternehmen in Sachsen-Anhalt, die sehr intensiv in die Schieneninfrastruktur investieren. Das heißt, K&S transportiert eine ganze Reihe ihrer Produkte auf der Schiene ab zum Kunden. Und das unterstützen wir als Land. Heute halt eben im Volumen von 380.000 Euro für ein Gleis und für eine Weiche. Es ist wichtig, dass Unternehmen einen entsprechenden Anschluss an das Netz der Deutschen Bahn haben, um eben ihre Produkte auch per Zug transportieren zu können. Wir haben eine ganze Reihe von Unternehmen in Sachsen-Anhalt, die das auf die Art und Weise machen, bei K&S tatsächlich in großem Umfang und großem Volumen.
3: Das Salzwerk in Bernburg zähle mit rund 560 Beschäftigten zu den wichtigsten Arbeitgebern der Region. Im vergangenen Jahr wurden dort rund 1,9 Millionen Tonnen Fertigsalzprodukte hergestellt. Laut einer Pressemitteilung des Landes erfolge etwa die Hälfte der Transporte per Bahn.
5: Diese Unterstützung ist insofern sehr wichtig für uns, weil wir über 1 Million Tonnen Produkt pro Jahr über die Bahn transportieren und sozusagen dieser Verkehrsweg eine Lebensader unseres Werkes ist. Und deswegen, weil wir nachhaltig eben auch diesen sehr umweltfreundlichen und damit sinnvollen Verkehrsweg auch weiterhin betreiben wollen, ist es eben eine sehr wichtige Unterstützung für uns, die wir unglaublich schätzen.
3: Durch die hohe Produktionsmenge seien die bestehenden Gleisanlagen stark beansprucht. Mit den geplanten Investitionen soll die Infrastruktur langfristig erhalten und der Bahntransport weiterhin gesichert werden. Seit 2002 fördere das Land Sachsen-Anhalt den Ausbau

0: und die Erneuerung privater Gleisanschlüsse im Güterverkehr. Im Rahmen der aktuellen Förderrichtlinien stehen bis 2026 insgesamt 10 Millionen Euro zur Verfügung.
1: Wie wichtig Sichtbarkeit, Aufmerksamkeit und die richtige Ausrüstung im Straßenverkehr sind, konnten Besucherinnen und Besucher vor kurzem auf dem Köthener Marktplatz selbst erleben. Das Polizeirevier Anhalt-Bitterfeld hatte gemeinsam mit mehreren Partnern zum Verkehrsaktionstag unter dem Motto Hashtag Mensch auf dem Rad eingeladen. Mit dabei waren unter anderem die Bundespolizei, die Landesverkehrswacht, ein regionales Busunternehmen und das Deutsche Rote Kreuz. Ziel der Aktion war es, auf Gefahren beim Radfahren und bei der Nutzung von E-Scootern aufmerksam zu machen und gleichzeitig praktische Tipps für mehr Sicherheit zu geben.
2: Ja, wir führen heute einen Aktionstag durch zum Thema Menschen auf dem Rad, sicher durch den Verkehr. Wir haben hier verschiedene Stationen im Angebot, die für Personen jeder Altersklasse, für Interessierte genutzt werden können. Wir haben Informationsmaterial dabei. Das örtliche Busunternehmen hat uns einen Linienbus zur Verfügung gestellt, an dem man die Gefahren des toten Winkels erkennen kann. Wir beantworten Fragen rund um das Fahrrad. Ja, und gemeinsam mit der Verkehrswacht und der Bundespolizei bieten wir hier heute alles an zum Thema das sichere Fahrrad.
1: Gerade junge Menschen sollten mit der Aktion erreicht werden, denn besonders bei E-Scootern und Fahrrädern komme es immer wieder zu gefährlichen Situationen im Straßenverkehr. Damit möglichst viele Menschen auf den Aktionstag aufmerksam werden, setzte die Polizei im Vorfeld auf unterschiedliche Wege der Werbung.
2: Ja, natürlich haben wir in den letzten Tagen, in den letzten Wochen vermehrt Werbung für unseren Aktionstag betrieben. Es wurde in den örtlichen Printmedien veröffentlicht und natürlich haben wir auch Schulen im Umkreis informiert, Schülerinnen und Schüler und das Lehrpersonal eingeladen, um einfach auch dieser Altersklasse, zum Beispiel jungen Fahranfängern, die Möglichkeit zu bieten, sich zum Thema Verkehr, Verkehrserziehung, Teilnahme am Straßenverkehr zu informieren.
1: Mit Mitmachangeboten und praktischen Übungen wollte der Aktionstag vor allem eines erreichen: mehr Aufmerksamkeit und gegenseitige Rücksicht im Straßenverkehr.
3: Plötzlich Probleme beim Sprechen, ein tauber Arm oder ein schiefes Gesicht, ein Schlaganfall kommt oft ohne Vorwarnung. Umso wichtiger ist es, die Symptome früh zu erkennen und schnell zu handeln. Anlässlich des bundesweiten Tages gegen den Schlaganfall hat das Gottsche Klinikum vergangene Woche zu einem Informations- und Aktionstag eingeladen. In der Glashalle des Klinikums konnten Besucherinnen und Besucher verschiedene Gesundheitschecks kostenlos durchführen lassen, darunter Blutdruck, Blutzucker und Cholesterinmessungen. Außerdem informierten Ärztinnen, Ärzte und Pflegekräfte über Ursachen, Risiken und Behandlungsmöglichkeiten.
4: Der Schlaganfall ist eine akute Erkrankung, die ist ganz wichtig und man muss sie wie mit einem Herzinfarkt vergleichen, nur natürlich im Hirn. Viele Patienten kommen leider zu spät, weil die Symptome sind wie Kribbelgefühl im Arm oder im Bein oder Sprachstörung. Wenn es halt mehr ist oder aggressiver ist, dann gibt es halt eine Lähmung. Und gerade diese Symptome, die noch nicht so aggressiv sind und so groß sind und stark sind, da gehen halt die Patienten meistens sagen, ich lege mich hin und nachher oder morgen ist das besser. Und das ist halt falsch.
3: Dabei zählt bei einem Schlaganfall jede Minute. Denn abgestorbene Nervenzellen lassen sich nicht wiederherstellen. Deshalb setzt das Klinikum besonders auf Aufklärung. Auch für Angehörige, die im Ernstfall schnell reagieren müssen.
4: Es gibt halt so bestimmte Regeln, wie erkenne ich halt einen Schlaganfall. Die Face-Kriterien, das heißt, ich gucke, wie das Gesicht ist. Gibt es halt eine Lähmung? Ist die Sprache gestört? Sind meine motorischen Aktivitäten gleich, links oder rechts? Und natürlich habe ich Vorerkrankungen, hatte ich schon mal einen Schlaganfall. Wenn es halt der Fall wäre, ob es jetzt bei sich selber oder bei Angehörigen, dann muss man halt natürlich den Notarztdienst anrufen.
3: An mehrere Stationen

0: Könnten Besucher außerdem sehen, wie Untersuchungen im Krankenhaus ablaufen. Unter anderem demonstrierten die Fachkräfte Ultraschalluntersuchungen der Halsgefäße schmerzfrei und unkompliziert, wie die Mediziner betonen. Ein weiterer Schwerpunkt des Aktionstags, die Vorbeugung. Denn viele Risikofaktoren für einen Schlaganfall lassen sich vermeiden oder behandeln.
1: Es gibt Risikofaktoren, die man nicht irgendwie vorher, sagen wir, vorbeugend behandeln. Zum Beispiel Geschlecht, Familienanamnese, diese Sachen. Aber es gibt andere Risikofaktoren, die man behandeln kann. Und man kann halt sie präventiv auch behandeln. Das heißt, der erhöhte Blutdruck, Fettleibigkeit, zu viel Blutfette, also Cholesterin, LDL, Diabetes mellitus und andere Erkrankungen. Die kann man natürlich vorbeugend behandeln und man kann eine Prävention betreiben.
0: Ab dem späten Nachmittag folgten mehrere Kurzvorträge rund um das Thema Schlaganfall. Von ersten Symptomen bis hin zur Behandlung auf der sogenannten Stroke Unit. Dort werden Betroffene im Ernstfall rund um die Uhr versorgt.
1: Wir sehen hier in der Gegend leider, dass die Patienten zu spät zu uns kommen. Also wir haben hier die sogenannte Stroke Unit, das ist eine Einheit für die Schlaganfallpatienten, wo der Notarzt bei Alarm zu uns kommt. Wir können natürlich diese Aufgabe sehr gut und standardisiert durchführen. Das heißt, da ist ein Stroke-Pieper. Wenn wir einen Alarm kriegen, da kriegen wir eine Mitteilung vom Notarzt oder über die Leitstelle, da kommt ein Schlaganfall zu euch. Das heißt, der Pieper bei uns ist 4x5, wird alarmiert. Da kommt der Arzt auf das Stroke-Unit runter in die Notaufnahme. Die Stroke-Nurse, also da ist halt eine Schwester, die explizit mit einer Weiterbildung und Ausbildung für den Schlaganfall und die Radiologen. Wir treffen uns in der Notaufnahme. CT ist sozusagen vorbereitet. Der Patient kommt rein. Man guckt ihn kurz an, ohne Zeit zu verlieren in CT. Und dann können wir sehen, ist es ein Schlaganfall, ja oder nein? Und was für eine Ursache? Ist es eine Blutung oder Durchblutungsstörung? Der Neurologe kriegt die Bilder und wird halt automatisch mit ausgewertet. Und dann wird die Therapie entschieden. Und die Therapie ist entweder, wenn es ein Blutgerinnsel ist, man kann eine Lyse machen direkt an Ort und Stelle. Das heißt ein Medikament, was dieses Gerinnsel oder diese Gerinnsel auflöst. Oder muss man halt, dem Patienten ist eine Blutung im Kopf, dann müssen wir mit den Neurochirurgen reden, damit diese Blutung entlastet wird.
0: Zwischen 350 und 450 Schlaganfallpatientinnen und Patienten behandelt das Gottsche Klinikum jedes Jahr. Mit Aktionstagen wie diesen wollen die Verantwortlichen deshalb vor allem eines erreichen: dass Betroffene Warnzeichen ernster nehmen und im Notfall keine Zeit verlieren.

0: sich um ca. 1300 Hektar Fläche um und am Gotschesee, in der der Natur freien Lauf gelassen wird. In den letzten zwei Jahrzehnten hat sich die Umwelt hier große Teile des ehemaligen Tagebaugebiets wieder zurückgeholt. Am 17. April überreichte Umweltminister Willingmann der BUND-Stiftung zwei Förderbescheide in Höhe von insgesamt 758.000 Euro, um das Projekt zu unterstützen.
1: Ja, es sind zwei Fördermittelprojekte, die wir beantragt haben beim Land Sachsen-Anhalt. Das eine ist ein kofinanziert mit 80% der EU, ein Naturschutzprojekt, wo es darum geht, die Wildnis weiter zu entwickeln und gezielt bestimmte Arten aber auch zu unterstützen mit ganz speziellen Artenschutzmaßnahmen. Gleichzeitig natürlich auch für die Öffentlichkeit, für diese Wildnis zu werben. Und das zweite Projekt ist ein Projekt der Wildnisbildung, Bildung für nachhaltige Entwicklung, wo wir also natürlich schwerpunktmäßig Menschen, vor allen Dingen Jüngeren, aber nicht nur Jüngeren, das auch nahebringen können, was wir hier an Naturschätzen haben, was man also beobachten und vor allen Dingen erleben kann.
0: Willingmann selbst zeigte sich vor Ort sehr angetan von dem Wildnisprojekt am ehemaligen Tagebauloch. Er betonte, wie wichtig es sei, der Natur auch in der modernen industriellen Welt an manchen Stellen ihren Lauf frei von jeglichen Einflüssen zu lassen.
2: Wildnis mitten in unserer Landschaft, als typisches Zeichen daraus, was aus einer Tagebau-Folgelandschaft werden kann, ein großartiges Projekt. Über 20 Jahre alt, als mal der BUND hier Flächen gekauft hat, rund 1300 Hektar, die dann in eine eigene Stiftung überführt hat und nun schon seit vielen Jahren betreibt. Hier wird Natur der Natur überlassen und wir zeigen damit den Menschen, zeigen unseren Kindern und Enkeln, was passiert, wenn der Mensch gar nicht eingreift, wie natürlich etwas sich weiterentwickelt. Ein großartiges Projekt und das unterstützen wir gern als Land.
0: Seit Entwicklung der Gotsche-Wildnis habe man einen konstanten Zuwachs von verschiedensten Tier- und Pflanzenarten verzeichnen können. Auch einige sensible, seltene und scheue Tiere, darunter etwa der Fischotter oder der Wolf, seien hier mittlerweile beheimatet, erklärte der Projektleiter. Man lade herzlich dazu ein, sich die Gegend auch einmal mit eigenen Augen anzuschauen.
1: Wir haben ja etwa 80 Veranstaltungen im Jahr, viele für Kinder und Jugendliche, aber wir führen auch regelmäßig Wanderungen durch, Radtouren durch. Mitunter gibt es sogar auch Gruppen, die gezielt bei uns nachfragen, manchmal weit bis hin nach runter nach München, die sagen, wir möchten das mal uns anschauen. Und dann führen wir das und natürlich hat die Natur immer Überraschungen für uns bereit und wir können nicht die Arten hinbestellen. Aber ich bin da immer guten Mutes, dass man die eine oder andere Art findet. Es gibt Jahreszeiten, wo das besonders gut gelingt. Bei anderen sieht man bloß Spuren. Bei den Wanderungen, die wir jetzt am letzten Wochenende haben, waren alle erstaunt, an wie vielen Stellen wir Kotreste, muss man sagen, also alten Kot vom Wolf gefunden haben. Also es ist immer was Spannendes zu erleben. Also da würde ich sagen, alle sind da eingeladen, selbst per Rad oder zu Fuß oder eben auch gemeinsam mit uns diese Wildnis zu erkunden.
0: Mit den Fördermitteln soll die Entwicklung der Gotsche-Wildnis auch in den kommenden Jahren weiter begleitet werden. Das ehemalige Tagebauloch hat sich in den vergangenen Jahrzehnten zunehmend zu einem Rückzugsort für zahlreiche Tier- und Pflanzenarten entwickelt. Gleichzeitig zeigt das Projekt, wie sich Naturflächen nach menschlichen Eingriffen langfristig wieder entfalten können. Am Dienstag, dem 12. Mai, fand im Rathaus Bitterfeld das Grund- und Hochwasserforum statt. Eingeladen hatte hier die Bürgerinitiative Grund und Hochwasser, welche sich nach den Hochwassern in den Jahren 2002 und 2013 gegründet hatte. Zum Forum eingeladen waren Gäste aus Politik und Praxis sowie Bürgerinnen und Bürger aus Stadt und Region, um ihre Fragen zum Grund- und Hochwasserschutz stellen zu können.
3: Also wir sprechen jetzt über das Projekt Stadtsicherung Bitterfeld, wo wir quasi von der LMBV das Projekt 2018 übernommen haben und wo die Aufgabe ist, die betroffenen Stadtteile von Bitterfeld vor den Folgen des großen Wasserwiederanstieges zu schützen. Und dazu gibt es ein Maßnahmenkonzept, das hat im Wesentlichen drei Säulen. Hydraulische Sicherungsmaßnahmen, das heißt Betrieb von Brunnen, von Drainagen, ist eine Säule. Dann Maßnahmen an den Oberflächengewässern, also Ausbau, Unterhaltung der Oberflächengewässer. Und die dritte Säule sind bauliche Sicherungen.
0: Dorausch erzählte weiter, die MDSE arbeite daran, die Brunnen, also die hydraulische Sicherung, immer mehr durch bauliche Sicherungen abzulösen. Brunnen seien auf Dauer ein schwerer Eingriff in den Grundwasserkörper und darüber hinaus sehr kostenintensiv. Ziel der Bürgerinitiative sei es auch, den Grundwasserschutz auf der Prioritätenliste der Politik stets weit oben zu halten. Aus diesem

0: Grund sei eine Veranstaltung wie das Grund- und Hochwasserforum auch so wichtig, erzählte Lars-Jörn Zimmer.
1: Wir wissen natürlich, dass die Untersuchungen bisher immer dazu geführt haben, dass man sagt, das ist sicher. Das glauben wir auch. Wir wollen nur immer wieder die Möglichkeiten ins Spiel bringen, die wir sehen, ohne Panik zu machen. Das liegt uns fern, sondern wir wollen einfach immer wieder die Punkte im Gespräch halten. Und erlauben Sie mir die Bemerkung, es ist extrem wichtig, gerade auch im ministeriellen Bereich und im politischen Bereich, diese Dinge immer wieder wach zu halten. Denn auch 2013 ist für uns mittlerweile 13 Jahre her. Und dann kommen immer wieder andere und andere und andere Themen. Und dann heißt es irgendwann, naja, dann können wir beim Hochwasserschutz sparen. Da sind wir ja jetzt weit genug, dürfen wir eben nicht. Und darauf wollen wir eben auch aufmerksam machen. Grundsätzlich können wir einschätzen, dass wir auch als Region von den Hochwasserschutzmaßnahmen, vom Hochwasserschutzkonzept des Landes extremst profitiert haben, dass wir, ich glaube, im Grunde sind alle Deiche im Altkreis Bitterfeld saniert auf HQ100 oder HQ200 Stand, also 100-jähriges oder 200-jähriges Hochwasser aushaltend. Die Polder, da bin ich auch gespannt, was heute gesagt wird, wie weit die Polder sind, wann dort der Abschluss erfolgt, sowohl Polder Löbnitz als auch Polder Rösa, die ja auch wieder extrem wichtig sind.
0: Bei einem Polder handelt es sich um eine Anlage aus Deichen und Dämmen, welche dazu dient, den Wasserspiegel an Stellen zu kontrollieren, an denen sich das Wasser oft oder dauerhaft auf einem höheren Niveau als der Boden befindet.
2: Da wird also 2029 einsatzbereit sein und dann, wie die ungefähr 7 Kilometer Dammlänge haben. Das wird als Polderdamm ausgebaut, sodass also auf beiden Seiten dann auch entsprechend das Wasser dann anstehen kann und man damit gezielt eben diese Hochwasserspitze ab dem 100-jährigen Hochwasser dann auch wirklich rausnimmt, um zu verhindern, dass im nachfolgenden Gebiet, aber auch leicht im Oberlauf dann die Deiche irgendwie überflutet werden bei höheren Hochwasserereignissen.
0: Seit 2002 seien rund 159 Millionen Euro in den Grund- und Hochwasserschutz im Landkreis Anhalt-Bitterfeld investiert worden. Eines der größten Projekte sei der eben schon erwähnte Polder Rösa, erzählte der Staatssekretär im Interview.
2: Der mit 520 Hektar Retentionsfläche und über 20 Millionen Kubikmeter Retentionsvolumen wirklich einen entscheidenden Beitrag zum Hochwasserschutz an der Mulde leisten wird. Er wird den Wasserspiegel dann ungefähr 35, 40 Zentimeter kappen. So ein Polder kann ja mal ganz gezielt eingesetzt werden, um wirklich die Hochwasserspitzen auch wegzunehmen. Das ist ja mal ganz wichtig im Hochwasserschutz, dass man diese Spitzen dann auch wegbekommt. Da wird ein Einlaufbauwerk, welches jetzt seit diesem Jahr, seit März, begonnen wurde zu bauen. Das wird ungefähr 300 Kubikmeter pro Sekunde aus der Hochwasserspitze nehmen. Also das ist ein ganz schöner Schluck aus der Pulle und das wird wesentlich zum Hochwasserschutz im gesamten Gebiet hier beitragen.
0: Man kann also festhalten, dass am Grund- und Hochwasserschutz in Anhalt-Bitterfeld und Bitterfeld-Wolfen immer weiter gearbeitet wird. Die Bürgerinitiative möchte dafür sorgen, dass das auch so bleibt und Anstöße liefern, wo vielleicht noch etwas verbessert werden kann.

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2: Was gibt es denn Schöneres als einen Tag im Museum? Und das auch noch kostenlos. Zum Internationalen Museumstag lud das Städtische Museum Aschersleben zu einem ganz besonderen Aktionstag ein. Am 17. Mai öffnete es seine Türen, um bürgerliches Engagement in den Mittelpunkt zu rücken.
3: Wir sind heute im Städtischen Museum Aschersleben, denn heute ist der Internationale Museumstag. Und der steht heute unter einem ganz besonderen Motto, nämlich dem Ehrenamt. Und da haben wir drei gute Gründe für. Nämlich zum einen haben wir hier seit 2025 den Förderverein des Museums als Engagementbotschafter des Landes Sachsen-Anhalt ausgezeichnet. Da zeigt sich das Ehrenamt also auch belohnt wird. Wir haben das Motto des Museumsverbandes Sachsen-Anhalt und am 23.05. und in der Zeit davor und danach findet der erste Ehrenamtstag statt, den der Bundespräsident ausgerufen hat. Also es sind drei gute Gründe, heute herzukommen und das Ehrenamt zu feiern.
2: Damit hier auch niemandem langweilig wird, hat sich das Museum so einiges einfallen lassen. Bei schönstem Wetter konnten Besucherinnen und Besucher das vielfältige Programm genießen und erleben.
3: Wir haben nicht nur kostenfreien Eintritt in unsere Ausstellungen, sondern wir haben 10 Vereine aus Aschersleben und der Umgebung hier, die zeigen, was sie so machen, in welchen Bereichen sie sich bewegen, wie man mitmachen kann, was man da alles noch entdecken kann. Wir haben Angebote für Kinder, ganz viele Führungen durch das Haus von ehrenamtlichen Vereinsmitgliedern, Musik und Gastro, also für die ganze Familie findet sich hier was.
2: Der Fokus lag hierbei aber natürlich auf dem Ehrenamt. Im Innenhof präsentierten sich verschiedene lokale Vereine und luden zum Gespräch ein. Eine Möglichkeit also, bei entspannter Atmosphäre einen Einblick in viele verschiedene Vereine der Stadt zu werfen.
3: Wenn man das Ehrenamt feiert, dann finde ich, geht das nur mit dem Ehrenamt gemeinsam. Und ohne das Ehrenamt funktioniert auch nichts in der Kultur. Das wollten wir würdigen mit Vereinen, die sich hier vorstellen können, an Ständen, in einem kleinen Speed-Dating sozusagen. Also man kann ganz niedrigschwellig einfach mal bei den verschiedenen Vereinen vorbeikommen. Es gibt ganz tolle Angebote, man kann basteln, man kann sich informieren, man kann Bogenschießen bei der Burg Freckleben zum Beispiel. Ich glaube, das bringt viel Freude und zeigt, dass Ehrenamt eben auch viel Freude bringen kann.
2: Ein weiteres Highlight des Tages war die Einweihung neuer Texttafeln in einfacher Sprache. Sie solle das Museum barrierefreier gestalten und die kulturelle Teilhabe für alle Personengruppen stärken.
3: Wir haben jetzt im Museum die einfache Sprache. Das ist eine vereinfachte Form der leichten Sprache und dient dazu, dass einfach mehr Menschen die Museumstexte hier verstehen. Denn es haben nicht nur immer weniger Menschen Lust, lange Texte zu lesen, sondern es gibt auch Menschen, die zum Beispiel einfach nicht Deutsch als Muttersprache haben, die uns aber genauso willkommen sind. Und deshalb gibt es ja die Texte in einfacher Sprache. Die werden heute eingeführt und es gibt auch gleich 3 Führungen dazu.
2: Der Museumstag als Feier des Ehrenamts war ein wichtiger Schritt in eine sozialere und verbundenere Zukunft. Ohne das Engagement von vielen Bürgerinnen und Bürgern wären viele kulturelle Angebote nicht möglich.
4: Statt eines klassischen Neujahrsempfangs hat die Stadt Sandersdorf-Brehna in diesem Jahr zum Frühjahrsempfang eingeladen. Und das mitten in dem Weinfrühling auf dem Platz der Deutschen Einheit. Vertreter aus Politik, Wirtschaft, Verein und Stadtgesellschaft nutzen die Gelegenheit zum Austausch in entspannter Atmosphäre.
5: Wir haben uns überlegt, wir nutzen einfach diese wunderbare Location und laden einfach etwas früher ein als die Öffentlichkeit. Wir nutzen das Flair hier, um zusammenzukommen, zu netzwerken und vielleicht auch gemeinsam einen Ausblick aufs Jahr zu machen.
4: Der Empfang bot aber nicht nur Raum für Gespräche, sondern auch für einen Blick auf aktuelle Entwicklungen in der Stadt. Bürgermeisterin Steffi Siska sprach über laufende Projekte und Vorhaben in Sandersdorf-Brehna.
5: Also wir haben Dinge, die zu Ende geführt werden. Also wir bauen den Radweg in Tscherndorf nach Bitterfeld, der erste Bauabschnitt der August-Bebel-Straße in Tscherndorf. Wir beginnen mit der Sanierung vom Rathaus in Brehna. Die Kita in Rotsch nimmt Gestalt an, die ist in die Höhe gebaut. Also der Baukörper wird dieses Jahr sicher, denke ich, fast fertig werden. Ja, und da könnte ich jetzt noch endlos aufzählen.
4: Neben den kommunalen Projekten spielte auch der Architekturwettbewerb der Hochschule Anhalt eine besondere Rolle. Studierende aus Dessau präsentierten ihre Entwürfe und stellten sich dem Urteil von Jury und Publikum.
5: Mal einen ganz kurzen Rückblick und einen Ausblick auf die kommenden Projekte. Aber es gibt noch was ganz Spannendes. Also unsere Gäste, wie im letzten Jahr, auch in diesem Jahr, sollen auch eine Jury sein. Wir haben also was zu bewerten, und zwar einen Architekturwettbewerb mit der Hochschule aus Dessau.
4: Am Ende setzte sich der Entwurf von Franz Klemm durch. Die Arbeiten der Studierenden stießen dabei auf großes Interesse bei den Gästen. Der Weinfrühling lockte zahlreiche Besucher auf das Festgelände. Die Veranstalter ziehen eine positive Bilanz und freuen sich bereits auf den Weinfrühling im kommenden Jahr. Der Weinfrühling in Sandersdorf-Brehna verbindet damit erneut Genuss, Kultur und Begegnung.
6: Das Land Sachsen-Anhalt unterstützt die Sanierung von Gleisanlagen an den Standorten Bernburg und Zeilitz der K&S Minerales and Agriculture GmbH mit insgesamt rund 680.000 Euro Fördermitteln. Die entsprechenden Bewilligungsbescheide wurden am 27. April in Bernburg übergeben. Mit den Geldern sollen Gleise und Weichen auf den Werksgeländen erneuert werden. In Bernburg fließen rund 380.000 Euro in Sanierung eines Gleises und einer Weiche. Weitere 300.000 Euro sind für die Instandsetzung von drei Weichen am Standort Zeilitz vorgesehen. Nach Angaben des Infrastrukturministeriums soll die Förderung dazu beitragen, mehr Güterverkehr von der Straße auf die Schiene zu verlegen. Dafür seien funktionierende und leistungsfähige Gleisanschlüsse notwendig.
7: K&S gehört zu den Unternehmen in Sachsen-Anhalt, die sehr intensiv in die Schieneninfrastruktur investieren. Das heißt, K&S transportiert eine ganze Reihe ihrer Produkte auf der Schiene ab zum Kunden. Und das unterstützen wir als Land. Heute halt eben im Volumen von 380.000 Euro für ein Gleis und für eine Weiche. Es ist wichtig, dass Unternehmen einen entsprechenden Anschluss an das Netz der Deutschen Bahn haben, um eben ihre Produkte auch per Zug transportieren zu können. Wir haben eine ganze Reihe von Unternehmen in Sachsen-Anhalt, die das auf die Art und Weise machen, bei K&S tatsächlich in großem Umfang und großem Volumen.
6: Das Salzwerk in Bernburg zähle mit rund 560 Beschäftigten zu den wichtigsten Arbeitgebern der Region. Im vergangenen Jahr wurden dort rund 1,9 Millionen Tonnen Fertigsalzprodukte hergestellt. Laut einer Pressemitteilung des Landes erfolge etwa die Hälfte der Transporte per Bahn.
8: Diese Unterstützung ist insofern sehr wichtig für uns, weil wir über 1 Million Tonnen Produkt pro Jahr über die Bahn transportieren und sozusagen dieser Verkehrsweg eine Lebensader unseres Werkes ist. Und deswegen, weil wir nachhaltig eben auch diesen sehr umweltfreundlichen und damit sinnvollen Verkehrsweg auch weiterhin betreiben wollen, ist das eben eine sehr wichtige Unterstützung für uns, die wir unglaublich schätzen.
6: Durch die hohe Produktionsmenge seien die bestehenden Gleisanlagen stark beansprucht. Mit den geplanten Investitionen soll die Infrastruktur langfristig erhalten und der Bahntransport weiterhin gesichert werden. Seit 2002 fördere das Land Sachsen-Anhalt den Ausbau und die Erneuerung privater Gleisanschlüsse im Güterverkehr. Im Rahmen der aktuellen Förderrichtlinien stehen bis 2026 insgesamt 10 Millionen Euro zur Verfügung.
9: Wie wichtig Sichtbarkeit, Aufmerksamkeit und die richtige Ausrüstung im Straßenverkehr sind, konnten Besucherinnen und Besucher vor kurzem auf dem Köthener Marktplatz selbst erleben. Das Polizeirevier Anhalt-Bitterfeld hatte gemeinsam mit mehreren Partnern zum Verkehrsaktionstag unter dem Motto Hashtag Mensch auf dem Rad eingeladen. Mit dabei waren unter anderem die Bundespolizei, die Landesverkehrswacht, ein regionales Busunternehmen und das Deutsche Rote Kreuz. Ziel der Aktion war es, auf Gefahren beim Radfahren und bei der Nutzung von E-Scootern aufmerksam zu machen und gleichzeitig praktische Tipps für mehr Sicherheit zu geben.
10: Ja, wir führen heute einen Aktionstag durch zum Thema Menschen auf dem Rad, sicher durch den Verkehr. Wir haben hier verschiedene Stationen im Angebot, die für Personen jeder Altersklasse, für Interessierte genutzt werden können. Wir haben Informationsmaterial dabei. Das örtliche Busunternehmen hat uns einen Linienbus zur Verfügung gestellt, an dem man die Gefahren des toten Winkels erkennen kann. Wir beantworten Fragen rund um das Fahrrad. Ja, und gemeinsam mit der Verkehrswacht und der Bundespolizei bieten wir hier heute alles an zum Thema das sichere Fahrrad.
9: Gerade junge Menschen sollten mit der Aktion erreicht werden. Denn besonders bei E-Scootern und Fahrrädern komme es immer wieder zu gefährlichen Situationen im Straßenverkehr. Damit möglichst viele Menschen auf den Aktionstag aufmerksam werden, setzte die Polizei im Vorfeld auf unterschiedliche Wege der Werbung.
10: Ja, natürlich haben wir in den letzten Tagen, in den letzten Wochen vermehrt Werbung für unseren Aktionstag betrieben. Es wurde in den örtlichen Printmedien veröffentlicht und natürlich haben wir auch Schulen im Umkreis informiert, Schülerinnen und Schüler und das Lehrpersonal eingeladen, um einfach auch dieser Altersklasse, zum Beispiel jungen Fahranfängern, die Möglichkeit zu bieten, sich zum Thema Verkehr, Verkehrserziehung, Teilnahme am Straßenverkehr zu informieren.
9: Mit Mitmachangeboten und praktischen Übungen wollte der Aktionstag vor allem eines erreichen: mehr Aufmerksamkeit und gegenseitige Rücksicht im Straßenverkehr.
4: Plötzlich Probleme beim Sprechen, ein tauber Arm oder ein schiefes Gesicht, ein Schlaganfall kommt oft ohne Vorwarnung. Umso wichtiger ist es, die Symptome früh zu erkennen und schnell zu handeln. Anlässlich des bundesweiten Tages gegen den Schlaganfall hat das Gottsche Klinikum vergangene Woche zu einem Informations- und Aktionstag eingeladen. In der Glashalle des Klinikums konnten Besucherinnen und Besucher verschiedene Gesundheitschecks kostenlos durchführen lassen, darunter Blutdruck, Blutzucker und Cholesterinmessungen. Außerdem informierten Ärztinnen, Ärzte und Pflegekräfte über Ursachen, Risiken und Behandlungsmöglichkeiten.
11: Der Schlaganfall ist eine akute Erkrankung, die ist ganz wichtig und man muss sie wie mit einem Herzinfarkt vergleichen, nur natürlich im Hirn. Viele Patienten kommen leider zu spät, weil die Symptome sind wie Kribbelgefühl im Arm oder im Bein oder Sprachstörung. Wenn es halt mehr ist oder aggressiver ist, dann gibt es halt eine Lähmung. Und gerade diese Symptome, die noch nicht so aggressiv sind und so groß sind und stark sind, da gehen halt die Patienten meistens sagen, naja, ich lege mich hin und nachher oder morgen ist das besser. Und das ist halt falsch.
4: Dabei zählt bei einem Schlaganfall jede Minute. Denn abgestorbene Nervenzellen lassen sich nicht wiederherstellen. Deshalb setzt das Klinikum besonders auf Aufklärung. Auch für Angehörige, die im Ernstfall schnell reagieren müssen.
11: Es gibt halt so bestimmte Regeln, wie erkenne ich halt einen Schlaganfall. Die Face-Kriterien, das heißt, ich gucke, wie das Gesicht ist. Gibt es halt eine Lähmung? Ist die Sprache gestört? Sind meine motorischen Aktivitäten gleich, links oder rechts? Und natürlich habe ich Vorerkrankungen, hatte ich schon mal einen Schlaganfall. Wenn es halt der Fall wäre, ob es jetzt bei sich selber oder bei Angehörigen, dann muss man halt natürlich den Notarztdienst anrufen.
4: An mehrere Stationen konnten Besucher außerdem sehen, wie Untersuchungen im Krankenhaus ablaufen. Unter anderem demonstrierten die Fachkräfte Ultraschalluntersuchungen der Halsgefäße schmerzfrei und unkompliziert, wie die Mediziner betonen. Ein weiterer Schwerpunkt des Aktionstags, die Vorbeugung. Denn viele Risikofaktoren für einen Schlaganfall lassen sich vermeiden oder behandeln.
11: Es gibt Risikofaktoren, die man nicht irgendwie vorher, sagen wir, vorbeugend behandeln. zum Beispiel Geschlecht, Familienanamnese, diese Sachen. Aber es gibt andere Risikofaktoren, die man behandeln kann. Und man kann halt sie präventiv auch behandeln. Das heißt, der erhöhte Blutdruck, Fettleibigkeit, zu viel Blutfette, also Cholesterin, LDL, Diabetes mellitus und andere Erkrankungen. Die kann man natürlich vorbeugend behandeln. Und man kann eine Prävention betreiben.
4: Ab dem späten Nachmittag folgten mehrere Kurzvorträge rund um das Thema Schlaganfall. Von ersten Symptomen bis hin zur Behandlung auf der sogenannten Stroke Unit. Dort werden Betroffene im Ernstfall rund um die Uhr versorgt.
11: Wir sehen hier in der Gegend leider, dass die Patienten zu spät zu uns kommen. Also wir haben hier die sogenannte Stroke Unit. Das ist eine Einheit für die Schlaganfallpatienten, wo der Notarzt bei Alarm zu uns kommt. Wir können natürlich diese Aufgabe sehr gut und standardisiert durchführen. Das heißt, da ist ein Stroke-Pieper. Wenn wir einen Alarm kriegen, da kriegen wir eine Mitteilung vom Notarzt oder über die Leitstelle, da kommt ein Schlaganfall zu euch. Das heißt, der Pieper bei uns ist 4x5, wird alarmiert. Da kommt der Arzt auf das Stroke-Unit runter in die Notaufnahme. Die Stroke-Nurse, also da ist halt eine Schwester, die explizit mit einer Weiterbildung und Ausbildung für den Schlaganfall und die Radiologen. Wir treffen uns in der Notaufnahme. CT ist sozusagen vorbereitet. Der Patient kommt rein. Man guckt ihn kurz an, ohne Zeit zu verlieren in CT. Und dann können wir sehen, ist es ein Schlaganfall, ja oder nein? Und was für eine Ursache? Ist das eine Blutung oder Durchblutungsstörung? Der Neurologe kriegt die Bilder und wird halt automatisch mit ausgewertet. Und dann wird die Therapie entschieden. Und die Therapie ist entweder, wenn es ein Blutgerinnsel ist, man kann eine Lyse machen direkt an Ort und Stelle. Das heißt ein Medikament, was dieses Gerinnsel oder diese Gerinnsel auflöst. Oder muss man halt, dem Patienten ist eine Blutung im Kopf, dann müssen wir mit den Neurochirurgen reden, damit diese Blutung entlastet wird.
4: Zwischen 350 und 450 Schlaganfallpatientinnen und Patienten behandelt das Gottsche Klinikum jedes Jahr. Mit Aktionstagen wie diesen wollen die Verantwortlichen deshalb vor allem eines erreichen: dass Betroffene Warnzeichen ernster nehmen und im Notfall keine Zeit verlieren.

0: sich um ca. 1300 Hektar Fläche um und am Gotschesee, in der Natur freien Lauf gelassen wird. In den letzten zwei Jahrzehnten hat sich die Umwelt hier große Teile des ehemaligen Tagebaugebiets wieder zurückgeholt. Am 17. April überreichte Umweltminister Willingmann der BUND-Stiftung zwei Förderbescheide in Höhe von insgesamt 758.000 Euro, um das Projekt zu unterstützen.
1: Das sind zwei Fördermittelprojekte, die wir beantragt haben beim Land Sachsen-Anhalt. Das eine ist ein kofinanziert mit 80% der EU, ein Naturschutzprojekt, wo es darum geht, die Wildnis weiter zu entwickeln und gezielt bestimmte Arten aber auch zu unterstützen mit ganz speziellen Artenschutzmaßnahmen. Gleichzeitig natürlich auch für die Öffentlichkeit, für diese Wildnis zu werben. Und das zweite Projekt ist ein Projekt der Wildnisbildung, Bildung für nachhaltige Entwicklung, wo wir also natürlich schwerpunktmäßig Menschen, vor allen Dingen Jüngeren, aber nicht nur Jüngeren, das auch nahebringen können, was wir hier an Naturschätzen haben, was man also beobachten und vor allen Dingen erleben kann.
0: Willingmann selbst zeigte sich vor Ort sehr angetan von dem Wildnisprojekt am ehemaligen Tagebauloch. Er betonte, wie wichtig es sei, der Natur auch in der modernen industriellen Welt an manchen Stellen ihren Lauf frei von jeglichen Einflüssen zu lassen.
2: Wildnis mitten in unserer Landschaft, als typisches Zeichen daraus, was aus einer Tagebau-Folgelandschaft werden kann, ein großartiges Projekt. Über 20 Jahre alt, als mal der BUND hier Flächen gekauft hat, rund 1300 Hektar, die dann in eine eigene Stiftung überführt hat und nun schon seit vielen Jahren betreibt. Hier wird Natur der Natur überlassen und wir zeigen damit den Menschen, zeigen unseren Kindern und Enkeln, was passiert, wenn der Mensch gar nicht eingreift, wie natürlich etwas sich weiterentwickelt. Ein großartiges Projekt und das unterstützen wir gern als Land.
0: Seit Entwicklung der Gotsche-Wildnis habe man einen konstanten Zuwachs von verschiedensten Tier- und Pflanzenarten verzeichnen können. Auch einige sensible, seltene und scheue Tiere, darunter etwa der Fischotter oder der Wolf, seien hier mittlerweile beheimatet, erklärte der Projektleiter. Man lade herzlich dazu ein, sich die Gegend auch einmal mit eigenen Augen anzuschauen.
1: Wir haben ja etwa 80 Veranstaltungen im Jahr, viele für Kinder und Jugendliche, aber wir führen auch regelmäßig Wanderungen durch, Radtouren durch. Mitunter gibt es sogar auch Gruppen, die gezielt bei uns nachfragen, manchmal weit bis hin nach runter nach München, die sagen, wir möchten das mal uns anschauen. Und dann führen wir das und natürlich hat die Natur immer Überraschungen für uns bereit und wir können nicht die Arten hinbestellen. Aber ich bin da immer guten Mutes, dass man die eine oder andere Art findet. Es gibt Jahreszeiten, wo das besonders gut gelingt. Bei anderen sieht man bloß Spuren. Bei den Wanderungen, die wir jetzt am letzten Wochenende haben, waren alle erstaunt, an wie vielen Stellen wir Kotreste, muss man sagen, also alten Kot vom Wolf gefunden haben. Also es ist immer was Spannendes zu erleben. Also da würde ich sagen, alle sind da eingeladen. Selbst per Rad oder zu Fuß oder eben auch gemeinsam mit uns diese Wildnis zu erkunden.
0: Mit den Fördermitteln soll die Entwicklung der Gotsche-Wildnis auch in den kommenden Jahren weiter begleitet werden. Das ehemalige Tagebauloch hat sich in den vergangenen Jahrzehnten zunehmend zu einem Rückzugsort für zahlreiche Tier- und Pflanzenarten entwickelt. Gleichzeitig zeigt das Projekt, wie sich Naturflächen nach menschlichen Eingriffen langfristig wieder entfalten können. Am Dienstag, dem 12. Mai, fand im Rathaus Bitterfeld das Grund- und Hochwasserforum statt. Eingeladen hatte hier die Bürgerinitiative Grund und Hochwasser, welche sich nach den Hochwassern in den Jahren 2002 und 2013 gegründet hatte. Zum Forum eingeladen waren Gäste aus Politik und Praxis sowie Bürgerinnen und Bürger aus Stadt und Region, um ihre Fragen zum Grund- und Hochwasserschutz stellen zu können.
3: Also wir sprechen jetzt über das Projekt Stadtsicherung Bitterfeld, wo wir quasi von der LMBV das Projekt 2018 übernommen haben und wo die Aufgabe ist, die betroffenen Stadtteile von Bitterfeld vor den Folgen des Grundwasserwiederanstieges zu schützen. Und dazu gibt es ein Maßnahmenkonzept, das hat im Wesentlichen drei Säulen. Hydraulische Sicherungsmaßnahmen, das heißt Betrieb von Brunnen, von Drainagen, ist eine Säule. Dann Maßnahmen an den Oberflächengewässern, also Ausbau, Unterhaltung der Oberflächengewässer. Und die dritte Säule sind bauliche Sicherungen.
0: Dorausch erzählte weiter, die MDSE arbeite daran, die Brunnen, also die hydraulische Sicherung, immer mehr durch bauliche Sicherungen abzulösen. Brunnen seien auf Dauer ein schwerer Eingriff in den Grundwasserkörper und darüber hinaus sehr kostenintensiv. Ziel der Bürgerinitiative sei es auch, den Grundwasserschutz auf der Prioritätenliste der Politik stets weit oben zu halten. Aus diesem

0: Grund sei eine Veranstaltung wie das Grund- und Hochwasserforum auch so wichtig, erzählte Lars-Jörn Zimmer.
1: Wir wissen natürlich, dass die Untersuchungen bisher immer dazu geführt haben, dass man sagt, das ist sicher. Das glauben wir auch. Wir wollen nur immer wieder die Möglichkeiten ins Spiel bringen, die wir sehen, ohne Panik zu machen. Das liegt uns fern, sondern wir wollen einfach immer wieder die Punkte im Gespräch halten. Und erlauben Sie mir die Bemerkung, es ist extrem wichtig, gerade auch im ministeriellen Bereich und im politischen Bereich, diese Dinge immer wieder wach zu halten. Denn auch 2013 ist für uns mittlerweile 13 Jahre her. Und dann kommen immer wieder andere Themen. Und dann heißt es irgendwann, naja, dann können wir beim Hochwasserschutz sparen. Da sind wir ja jetzt weit genug, dürfen wir eben nicht. Und darauf wollen wir eben auch aufmerksam machen. Grundsätzlich können wir einschätzen, dass wir auch als Region von den Hochwasserschutzmaßnahmen, vom Hochwasserschutzkonzept des Landes extremst profitiert haben, dass wir, ich glaube, im Grunde sind alle Deiche im Altkreis Bitterfeld saniert auf HQ100 oder HQ200 Stand, also 100-jähriges oder 200-jähriges Hochwasser aushaltend. Die Polder, da bin ich auch gespannt, was heute gesagt wird, wie weit die Polder sind, wann dort der Abschluss erfolgt, sowohl Polder Löbnitz als auch Polder Rösa, die ja auch wieder extrem wichtig sind.
0: Bei einem Polder handelt es sich um eine Anlage aus Deichen und Dämmen, welche dazu dient, den Wasserspiegel an Stellen zu kontrollieren, an denen sich das Wasser oft oder dauerhaft auf einem höheren Niveau als der Boden befindet.
2: Da wird also 2029 einsatzbereit sein und dann, wie die ungefähr 7 Kilometer Dammlänge haben. Das wird als Polderdamm ausgebaut, sodass also auf beiden Seiten dann auch entsprechend das Wasser dann anstehen kann und man damit gezielt eben diese Hochwasserspitze ab dem 100-jährigen Hochwasser dann auch wirklich rausnimmt, um zu verhindern, dass im nachfolgenden Gebiet, aber auch leicht im Oberlauf dann die Deiche irgendwie überflutet werden bei höheren Hochwasserereignissen.
0: Seit 2002 seien rund 159 Millionen Euro in den Grund- und Hochwasserschutz im Landkreis Anhalt-Bitterfeld investiert worden. Eines der größten Projekte sei der eben schon erwähnte Polder Röser, erzählte der Staatssekretär im Interview.
2: Der mit 520 Hektar Retentionsfläche und über 20 Millionen Kubikmeter Retentionsvolumen wirklich einen entscheidenden Beitrag zum Hochwasserschutz an der Mulde leisten wird. Er wird den Wasserspiegel dann ungefähr 35, 40 Zentimeter kappen. So ein Polder kann ja mal ganz gezielt eingesetzt werden, um wirklich die Hochwasserspitzen auch wegzunehmen. Das ist ja mal ganz wichtig im Hochwasserschutz, dass man diese Spitzen dann auch wegbekommt. Da wird ein Einlaufbauwerk, welches jetzt seit diesem Jahr, seit März, begonnen wurde zu bauen. Das wird ungefähr 300 Kubikmeter pro Sekunde aus der Hochwasserspitze nehmen. Also das ist schon ein ganz schöner Schluck aus der Pulle. Und das wird wesentlich zum Hochwasserschutz im gesamten Gebiet hier beitragen.
0: Man kann also festhalten, dass am Grund- und Hochwasserschutz in Anhalt-Bitterfeld und Bitterfeld-Wolfen immer weiter gearbeitet wird. Die Bürgerinitiative möchte dafür sorgen, dass das auch so bleibt und Anstöße liefern, wo vielleicht noch etwas verbessert werden kann.

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0: Was gibt es denn Schöneres als einen Tag im Museum? Und das auch noch kostenlos. Zum Internationalen Museumstag lud das Städtische Museum Aschersleben zu einem ganz besonderen Aktionstag ein. Am 17. Mai öffnete es seine Türen, um bürgerliches Engagement in den Mittelpunkt zu rücken.
5: Wir sind heute im Städtischen Museum Aschersleben, denn heute ist der Internationale Museumstag. Und der steht heute unter einem ganz besonderen Motto, nämlich dem Ehrenamt. Und da haben wir 3 gute Gründe für. Nämlich zum einen haben wir hier seit 2025 den Förderverein des Museums als Engagementbotschafter des Landes Sachsen-Anhalt ausgezeichnet. Da zeigt sich das Ehrenamt also auch belohnt wird. Wir haben das Motto des Museumsverbandes Sachsen-Anhalt und am 23.05. und in der Zeit davor und danach findet der erste Ehrenamtstag statt, den der Bundespräsident ausgerufen hat. Also es sind 3 gute Gründe, heute herzukommen und das Ehrenamt zu feiern.
0: Damit hier auch niemandem langweilig wird, hat sich das Museum so einiges einfallen lassen. Bei schönstem Wetter konnten Besucherinnen und Besucher das vielfältige Programm genießen und erleben.
5: Wir haben nicht nur kostenfreien Eintritt in unsere Ausstellungen, sondern wir haben 10 Vereine aus Aschersleben und der Umgebung hier, die zeigen, was sie so machen, in welchen Bereichen sie sich bewegen, wie man mitmachen kann, was man da alles noch entdecken kann. Wir haben Angebote für Kinder, ganz viele Führungen durch das Haus von ehrenamtlichen Vereinsmitgliedern, Musik und Gastro, also für die ganze Familie findet sich ja was.
0: Der Fokus lag hierbei aber natürlich auf dem Ehrenamt. Im Innenhof präsentierten sich verschiedene lokale Vereine und luden zum Gespräch ein. Eine Möglichkeit also, bei entspannter Atmosphäre einen Einblick in viele verschiedene Vereine der Stadt zu werfen.
5: Wenn man das Ehrenamt feiert, dann finde ich, geht das nur mit dem Ehrenamt gemeinsam. Und ohne das Ehrenamt funktioniert auch nichts in der Kultur. Das wollten wir würdigen mit Vereinen, die sich hier vorstellen können, an Ständen, in einem kleinen Speed-Dating sozusagen. Also man kann ganz niedrigschwellig einfach mal bei den verschiedenen Vereinen vorbeikommen. Es gibt ganz tolle Angebote, man kann basteln, man kann sich informieren, man kann Bogenschießen bei der Burg Freckleben zum Beispiel. Ich glaube, das bringt viel Freude und zeigt, dass Ehrenamt eben auch viel Freude bringen kann.
0: Ein weiteres Highlight des Tages war die Einweihung neuer Texttafeln in einfacher Sprache. Sie solle das Museum barrierefreier gestalten und die kulturelle Teilhabe für alle Personengruppen stärken.
5: Wir haben jetzt im Museum die einfache Sprache. Das ist eine vereinfachte Form der leichten Sprache und dient dazu, dass einfach mehr Menschen die Museumstexte hier verstehen. Denn es haben nicht nur immer weniger Menschen Lust, lange Texte zu lesen, sondern es gibt auch Menschen, die zum Beispiel einfach nicht Deutsch als Muttersprache haben, die uns aber genauso willkommen sind. Und deshalb gibt es ja die Texte in einfacher Sprache. Die werden heute eingeführt und es gibt auch gleich 3 Führungen dazu.
0: Der Museumstag als Feier des Ehrenamts war ein wichtiger Schritt in eine sozialere und verbundenere Zukunft. Ohne das Engagement von vielen Bürgerinnen und Bürgern wären viele kulturelle Angebote nicht möglich.
6: Statt eines klassischen Neujahrsempfangs hat die Stadt Sandersdorf-Brehna in diesem Jahr zum Frühjahrsempfang eingeladen. Und das mitten in dem Weinfrühling auf dem Platz der Deutschen Einheit. Vertreter aus Politik, Wirtschaft, Verein und Stadtgesellschaft nutzen die Gelegenheit zum Austausch in entspannter Atmosphäre.
7: Wir haben uns überlegt, wir nutzen einfach diese wunderbare Location und laden einfach etwas früher ein als die Öffentlichkeit. Wir nutzen das Flair hier, um zusammenzukommen, zu netzwerken und vielleicht auch gemeinsam einen Ausblick aufs Jahr zu machen.
6: Der Empfang bot aber nicht nur Raum für Gespräche, sondern auch für einen Blick auf aktuelle Entwicklungen in der Stadt. Bürgermeisterin Steffi Siska sprach über laufende Projekte und Vorhaben in Sandersdorf-Brehna.
7: Also wir haben Dinge, die zu Ende geführt werden. Also wir bauen den Radweg in Tscherndorf nach Bitterfeld. Der erste Bauabschnitt der Augustinusstraße in Tscherndorf. Wir beginnen mit der Sanierung vom Rathaus in Brehna. Die Kita in Rotsch nimmt Gestalt an, die ist in die Höhe gebaut. Also der Baukörper wird dieses Jahr sicher, denke ich, fast fertig werden. Ja, und da könnte ich jetzt noch endlos aufzählen.
6: Neben den kommunalen Projekten spielte auch der Architekturwettbewerb der Hochschule Anhalt eine besondere Rolle. Studierende aus Dessau präsentierten ihre Entwürfe und stellten sich dem Urteil von Jury und Publikum.
7: Ein ganz kurzen Rückblick und einen Ausblick auf die kommenden Projekte. Aber es gibt noch was ganz Spannendes. Also unsere Gäste, die im letzten Jahr, auch in diesem Jahr, sollen auch eine Jury sein. Wir haben also was zu bewerten, und zwar einen Architekturwettbewerb mit der Hochschule aus Dessau.
6: Am Ende setzte sich der Entwurf von Franz Klemm durch. Die Arbeiten der Studierenden stießen dabei auf großes Interesse bei den Gästen. Der Weinfrühling lockte zahlreiche Besucher auf das Festgelände. Die Veranstalter ziehen eine positive Bilanz und freuen sich bereits auf den Weinfrühling im kommenden Jahr. Der Weinfrühling in Sandersdorf-Brehna verbindet damit erneut Genuss, Kultur und Begegnung.
2: Das Land Sachsen-Anhalt unterstützt die Sanierung von Gleisanlagen an den Standorten Bernburg und Zeilitz der K&S Minerales & Agriculture GmbH mit insgesamt rund 680.000 Euro Fördermitteln. Die entsprechenden Bewilligungsbescheide wurden am 27. April in Bernburg übergeben. Mit den Geldern sollen Gleise und Weichen auf den Werksgeländen erneuert werden. In Bernburg fließen rund 380.000 Euro in Sanierung eines Gleises und einer Weiche. Weitere 300.000 Euro sind für die Instandsetzung von 3 Weichen am Standort Zeilitz vorgesehen. Nach Angaben des Infrastrukturministeriums soll die Förderung dazu beitragen, mehr Güterverkehr von der Straße auf die Schiene zu verlegen. Dafür seien funktionierende und leistungsfähige Gleisanschlüsse notwendig.
8: K&S gehört zu den Unternehmen in Sachsen-Anhalt, die sehr intensiv in die Schieneninfrastruktur investieren. Das heißt, K&S transportiert eine ganze Reihe ihrer Produkte auf der Schiene ab zum Kunden. Und das unterstützen wir als Land. Heute halt eben im Volumen von 380.000 Euro für ein Gleis und für eine Weiche. Es ist wichtig, dass Unternehmen einen entsprechenden Anschluss an das Netz der Deutschen Bahn haben, um eben ihre Produkte auch per Zug transportieren zu können. Wir haben eine ganze Reihe von Unternehmen in Sachsen-Anhalt, die das auf die Art und Weise machen, bei K&S tatsächlich in großem Umfang und großem Volumen.
2: Das Salzwerk in Bernburg zähle mit rund 560 Beschäftigten zu den wichtigsten Arbeitgebern der Region. Im vergangenen Jahr wurden dort rund 1,9 Millionen Tonnen Fertigsalzprodukte hergestellt. Laut einer Pressemitteilung des Landes erfolge etwa die Hälfte der Transporte per Bahn.
9: Diese Unterstützung ist insofern sehr wichtig für uns, weil wir über 1 Million Tonnen Produkt pro Jahr über die Bahn transportieren und sozusagen dieser Verkehrsweg eine Lebensader unseres Werkes ist. Und deswegen, weil wir nachhaltig eben auch diesen sehr umweltfreundlichen und damit sinnvollen Verkehrsweg auch weiterhin betreiben wollen, ist es eben eine sehr wichtige Unterstützung für uns, die wir unglaublich schätzen.
2: Durch die hohe Produktionsmenge seien die bestehenden Gleisanlagen stark beansprucht. Mit den geplanten Investitionen soll die Infrastruktur langfristig erhalten und der Bahntransport weiterhin gesichert werden. Seit 2002 fördere das Land Sachsen-Anhalt den Ausbau und die Erneuerung privater Gleisanschlüsse im Güterverkehr. Im Rahmen der aktuellen Förderrichtlinien stehen bis 2026 insgesamt 10 Millionen Euro zur Verfügung.
10: Wie wichtig Sichtbarkeit, Aufmerksamkeit und die richtige Ausrüstung im Straßenverkehr sind, konnten Besucherinnen und Besucher vor kurzem auf dem Köthener Marktplatz selbst erleben. Das Polizeirevier Anhalt-Bitterfeld hatte gemeinsam mit mehreren Partnern zum Verkehrsaktionstag unter dem Motto Hashtag Mensch auf dem Rad eingeladen. Mit dabei waren unter anderem die Bundespolizei, die Landesverkehrswacht, ein regionales Busunternehmen und das Deutsche Rote Kreuz. Ziel der Aktion war es, auf Gefahren beim Radfahren und bei der Nutzung von E-Scootern aufmerksam zu machen und gleichzeitig praktische Tipps für mehr Sicherheit zu geben.
11: Ja, wir führen heute einen Aktionstag durch zum Thema Menschen auf dem Rad, sicher durch den Verkehr. Wir haben hier verschiedene Stationen im Angebot, die für Personen jeder Altersklasse, für Interessierte genutzt werden können. Wir haben Informationsmaterial dabei. Das örtliche Busunternehmen hat uns einen Linienbus zur Verfügung gestellt, an dem man die Gefahren des toten Winkels erkennen kann. Wir beantworten Fragen rund um das Fahrrad. Ja, und gemeinsam mit der Verkehrswacht und der Bundespolizei bieten wir hier heute alles an zum Thema das sichere Fahrrad.
10: Gerade junge Menschen sollten mit der Aktion erreicht werden. Denn besonders bei E-Scootern und Fahrrädern komme es immer wieder zu gefährlichen Situationen im Straßenverkehr. Damit möglichst viele Menschen auf den Aktionstag aufmerksam werden, setzte die Polizei im Vorfeld auf unterschiedliche Wege der Werbung.
11: Ja, natürlich haben wir in den letzten Tagen, in den letzten Wochen vermehrt Werbung für unseren Aktionstag betrieben. Es wurde in den örtlichen Printmedien veröffentlicht und natürlich haben wir auch Schulen im Umkreis informiert, Schülerinnen und Schüler und das Lehrpersonal eingeladen, um einfach auch dieser Altersklasse, zum Beispiel jungen Fahranfängern, die Möglichkeit zu bieten, sich zum Thema Verkehr, Verkehrserziehung, Teilnahme am Straßenverkehr zu informieren.
10: Mit Mitmachangeboten und praktischen Übungen wollte der Aktionstag vor allem eines erreichen: mehr Aufmerksamkeit und gegenseitige Rücksicht im Straßenverkehr.
12: Plötzlich Probleme beim Sprechen, ein tauber Arm oder ein schiefes Gesicht, ein Schlaganfall kommt oft ohne Vorwarnung. Umso wichtiger ist es, die Symptome früh zu erkennen und schnell zu handeln. Anlässlich des bundesweiten Tages gegen den Schlaganfall hat das Gotsche Klinikum vergangene Woche zu einem Informations- und Aktionstag eingeladen. In der Glashalle des Klinikums konnten Besucherinnen und Besucher verschiedene Gesundheitschecks kostenlos durchführen lassen, darunter Blutdruck, Blutzucker und Cholesterinmessungen. Außerdem informierten Ärztinnen, Ärzte und Pflegekräfte über Ursachen, Risiken und Behandlungsmöglichkeiten.
13: Der Schlaganfall ist eine akute Erkrankung, die ist ganz wichtig und man muss sie wie mit einem Herzinfarkt vergleichen, nur natürlich im Hirn. Viele Patienten kommen leider zu spät, weil die Symptome sind wie Kribbelgefühl im Arm oder im Bein oder Sprachstörung. Wenn es halt mehr ist oder aggressiver ist, dann gibt es halt eine Lähmung. Und gerade diese Symptome, die noch nicht so aggressiv sind und so groß sind und stark sind, da gehen halt die Patienten meistens, naja, ich lege mich hin und nachher oder morgen ist das besser. Und das ist halt falsch.
6: Dabei zählt bei einem Schlaganfall jede Minute. Denn abgestorbene Nervenzellen lassen sich nicht wiederherstellen. Deshalb setzt das Klinikum besonders auf Aufklärung. Auch für Angehörige, die im Ernstfall schnell reagieren müssen.
13: Es gibt halt so bestimmte Regeln, wie erkenne ich halt einen Schlaganfall. Die FACE-Kriterien, das heißt, ich gucke, wie das Gesicht ist. Gibt es halt eine Lähmung? Ist die Sprache gestört? Sind meine motorischen Aktivitäten gleich, links oder rechts? Und natürlich habe ich Vorerkrankungen, hatte ich schon mal einen Schlaganfall. Wenn es halt der Fall wäre, ob es jetzt bei sich selber oder bei Angehörigen, dann muss man halt natürlich den Notarztdienst anrufen.
6: An mehrere Stationen konnten Besucher außerdem sehen, wie Untersuchungen im Krankenhaus ablaufen. Unter anderem demonstrierten die Fachkräfte Ultraschalluntersuchungen der Halsgefäße schmerzfrei und unkompliziert, wie die Mediziner betonen. Ein weiterer Schwerpunkt des Aktionstags, die Vorbeugung. Denn viele Risikofaktoren für einen Schlaganfall lassen sich vermeiden oder behandeln.
13: Es gibt Risikofaktoren, die man nicht irgendwie vorher, sagen wir, vorbeugend behandeln. Zum Beispiel Geschlecht, Familienanamnese, diese Sachen. Aber es gibt andere Risikofaktoren, die man behandeln kann. Und man kann halt sie präventiv auch behandeln. Das heißt, der erhöhte Blutdruck, Fettleibigkeit, zu viel Blutfette, also Cholesterin, LDL, Diabetes mellitus und andere Erkrankungen. Die kann man natürlich vorbeugend behandeln und man kann eine Prävention betreiben.
6: Ab dem späten Nachmittag folgten mehrere Kurzvorträge rund um das Thema Schlaganfall. Von ersten Symptomen bis hin zur Behandlung auf der sogenannten Stroke Unit. Dort werden Betroffene im Ernstfall rund um die Uhr versorgt.
13: Wir sehen hier in der Gegend leider, dass die Patienten zu spät zu uns kommen. Also wir haben hier die sogenannte Stroke Unit, das ist eine Einheit für die Schlaganfallpatienten, wo der Notarzt bei Alarm zu uns kommt. Wir können natürlich diese Aufgabe sehr gut und standardisiert durchführen. Das heißt, da ist ein Stroke-Pieper. Wenn wir einen Alarm kriegen, da kriegen wir eine Mitteilung vom Notarzt oder über die Leitstelle, da kommt ein Schlaganfall zu euch. Das heißt, der Pieper bei uns ist 4x5, wird alarmiert. Da kommt der Arzt auf das Stroke-Unit runter in die Notaufnahme. Die Stroke-Nurse, also da ist halt eine Schwester, die explizit mit einer Weiterbildung und Ausbildung für den Schlaganfall und die Radiologen. Wir treffen uns in der Notaufnahme. CT ist sozusagen vorbereitet. Der Patient kommt rein. Man guckt ihn kurz an, ohne Zeit zu verlieren in CT. Und dann können wir sehen, ist es ein Schlaganfall, ja oder nein? Und was für eine Ursache? Ist es eine Blutung oder Durchblutungsstörung? Der Neurologe kriegt die Bilder und wird halt automatisch mit ausgewertet. Und dann wird die Therapie entschieden. Und die Therapie ist entweder, wenn es ein Blutgerinnsel ist, man kann eine Lyse machen direkt an Ort und Stelle. Das heißt, ein Medikament, was dieses Gerinnsel oder diese Gerinnsel auflöst. Oder muss man halt, dem Patienten ist eine Blutung im Kopf, dann müssen wir mit den Neurochirurgen reden, damit diese Blutung entlastet wird.
6: Zwischen 350 und 450 Schlaganfallpatientinnen und Patienten behandelt das Gottsche Klinikum jedes Jahr. Mit Aktionstagen wie diesen wollen die Verantwortlichen deshalb vor allem eines erreichen. Dass Betroffene Warnzeichen ernster nehmen und im Notfall keine Zeit verlieren.

0: Die Zeit ist begrenzt. Ich weiß, mein Sohn stirbt vor mir.
1: Wenn ich in die Emotion gehe, bin ich lost. Na, dann bin ich weg, bin ich nicht mehr handlungsfähig. Also habe ich auch alles getan, dass ich vermieden habe, dass meine Frau auch emotional wurde. Also das war schon so ein bisschen der Anfang von dem, wo nachher auch uns Probleme kamen.
2: Hier ist ERF Yes. Willkommen in unserem Talkwerk. Schön, dass du mit dabei bist. Ich freue mich nach all den Jahren, dass wir immer noch Menschen finden, die bereit sind, hier bei uns im Studio ihre Geschichte zu erzählen. Heute sind das diese drei. Ganz außen sitzt Stefan Metz. Stefan ist Immobilienmakler, seit über 30 Jahren verheiratet. Und er arbeitet ehrenamtlich in der Eheberatung. Und er hat schon einige Erfahrungen damit sammeln dürfen, wie man selbst die eigene Ehe fasst. Ruiniert. Darüber reden wir heute, was er daraus gelernt hat für sich. Vielen Dank, dass du da bist. Daneben Christine Roth. Christine pflegt ältere Menschen und ist Mutter von zwei Kindern. Vor einigen Jahren fiel ihr Sohn nach einem schweren Motorrollerunfall ins Wachkoma. Mhm. Über Jahre gab es keine Besserung seines Zustandes. Mhm. 7 Jahre lang habt ihr ihn begleitet, bis ihr dann eines Tages Abschied nehmen musst.
0: Ja.
2: Danke, dass du uns davon erzählst heute. Und schließlich Bianca Pauls. Bianca ist Sonderschulpädagogin, verheiratet und Mama von 3 Kindern. Ihr Sohn Marlon hat allerdings nach der Geburt 2019 nur 9 Tage lang gelebt. Eine Erfahrung, die so oder so ähnlich mehr Menschen machen müssen, als man das so denkt. Danke, dass du uns in deine Geschichte mit reinnimmst. Mhm. Bianca, ich wette, auch nach all den Jahren ist das noch eine ganz schön emotionale Sache, darüber zu reden. Welche Erinnerung hast du an den Moment, als du deinen Sohn, als er auf die Welt kam, zum ersten Mal gesehen hast?
0: Mhm. Ja, ich habe ihn sozusagen in einer Hockposition bekommen und durfte ihn auch direkt sehen und habe direkt gesehen, da ist etwas nicht normal. Er hatte eine Kiefer-Gaumenspalte. Mhm. Er war ein Junge und kein Mädchen, wie wir dachten. Genau, das war schon erstmal verwirrend und trotzdem konnten wir im ersten Moment direkt ihn so annehmen, so wie er ist und so lieben, wie er ist. Und wir wussten genau, er ist von Gott wunderbar gemacht. Genau, also das war schon ein Geschenk trotzdem. Und trotzdem war es direkt so, dass direkt nicht was stimmte mehr. Er konnte nicht alleine atmen. Daher so haben immer mehr Menschen den Raum betreten, den Kreissaal, und haben Marlon direkt natürlich weggenommen, und haben versucht, ihn mit einer kleinen Pumpe am Leben zu halten. Und in dem Moment ist man natürlich überfordert, total mit der Situation. Man hat gerade die Geburt hinter sich. Und ich glaube, ich vom Mensch her hätte direkt ja gesagt, also wäre wahrscheinlich wütend gewesen, hätte vielleicht die Menschen angeschrien, aber ich war total ruhig innerlich und auch mein Mann Markus, wir waren so friedlich, wo wir echt denken, da hat wahrscheinlich einfach Gott übernommen, also der Heilige Geist, dass wir so einen Frieden hatten in der Situation. Ich wusste, ich kann das jetzt einfach den Ärzten abgeben, was hier passiert, weil ich weiß auch nicht, was ich da jetzt gerade machen muss und wir werden einfach mal schauen, was jetzt kommt.
2: War Marlon euer erstes Kind?
0: Genau, das war unser erster Sohn.
2: Ja. Es ist ja was, womit ihr überhaupt nicht gerechnet habt, dass sowas passieren könnte.
0: Genau, die Schwangerschaft verlief super. Ich bin nach jedem Frauenarztbesuch beflügelt nach Hause gegangen. Man hatte keinen Grund zur Sorge, bis er dann geboren wurde. Auch die Geburt verlief soweit gut, bis man dann gemerkt hat, er atmet nicht alleine, er hat mehrere Fehlbildungen. Aber sie wussten auch nicht genau, was er am Anfang hat. Es war dann schon so, dass der Arzt uns in einem Gespräch relativ danach gesagt hat, dass sie jetzt versuchen, Marlon am Leben zu behalten und er nicht weiß, ob er die nächsten 24 Stunden überleben wird.
2: Das heißt, sie haben ihn auch mitgenommen?
0: Genau, er musste verlegt werden auf ein anderes Krankenhaus, wo eine Kinderchirurgie ist, weil er eine Zwerchfellhernie hatte, also ein Loch im Zwerchfell, weshalb er auch nicht atmen konnte. Mhm. Genau, und dann sind wir auch dementsprechend dann mitgekommen später, ja.
2: Ja. Jetzt konntet ihr ja am Anfang erstmal gar nicht bei eurem Kind sein, saß da erstmal alleine als Paar, normalerweise hat man das Kind im Arm oder neben sich. Kannst du dich noch erinnern, worüber du und dein Mann, worüber ihr gesprochen habt, wie diese Situation für euch war? Total befremdlich, nicht das, was man eigentlich will?
0: Ja, wir sind mit Maxi Cosi, der war schon im Bulli bereit, wir wollten eigentlich nach 4 Stunden wieder nach Hause fahren. Und ja, von diesen Gedanken mussten wir natürlich Abschied nehmen, dass wir nicht mit dem Bulli direkt nach Hause fahren können, sondern jetzt erstmal auf

0: Intensivstation die Zeit verbringen werden. In dem Moment hat man auf jeden Fall, man fühlt sich wie in einem Film. Es ist eine ganz unkontrollierte Situation und da wird einem einfach bewusst, dass man am Ende gar keine Kontrolle hat über das Leben von seinem Kind oder von sich selbst. Und umso schöner war es zu wissen, okay, wir kennen aber den, der die Kontrolle behält, also unseren Gott. Genau.
1: Jetzt ist das ja tatsächlich so eine Sache, wenn man es nicht erproben muss, kann man in Sachen Glauben viel behaupten, ne? was einem der Glaube bedeutet und wie er einen trägt, hilft, was auszuhalten. Das hört sich bei dir so an, als hätte sich das aber tatsächlich in dem Moment, als hätte das tatsächlich funktioniert, dass du in deinem Glauben eine Stütze hattest, die dir geholfen hat, das auch durchzustehen.
0: Mhm. Doch, ich würde sagen, auf jeden Fall war das der Fall. Also ich finde schon, man baut sich so sein Polster an Sicherheit auf in seinem Leben, kann vieles machen und in dem Moment, wo so eine Grenzerfahrung kommt, merkt man, wie dieses Polster plötzlich hauchdünn wird und dann ist die Frage, was bleibt. Ne? Und das ist schon gut, dem zu vertrauen, zu wissen, okay, hier hat jemand noch die Kontrolle und hat das in der Hand und wir dürfen dankbar sein, dass Marlon lebt erstmal. Und also es war schon interessant zu merken, wie wir beide uns einfach direkt für die Dankbarkeit entschieden haben. So ich merke, okay, wir sind so dankbar, dass wir unseren Sohn kennenlernen dürfen und wir schauen jetzt einfach, wie es weitergeht.
1: Mhm. Ihr habt ja dann am Anfang erstmal nur gewusst, also so diese äußeren Fehlbildungen habt ihr gesehen, ihr habt gewusst, er kann nicht atmen. Wann und wie wurde euch denn dann mitgeteilt, was letztlich nicht stimmte mit ihm und was los war?
0: Das ist erst nach 6 Tagen dann rausgekommen, dass Marlon Trisomie 13 hatte. Mhm. Genau, also da mussten wir noch ein Wochenende warten dazwischen, weil die Humangenetikerin, mussten ja auch Bluttest machen. Und dann kam nach 6 Tagen das Ergebnis und bis dahin konnten wir noch gar nicht richtig auf den Arm halten oder irgendwas. Und man hat als Mutter, man muss ja erst mal realisieren, man ist jetzt Eltern geworden, man möchte sein Kind auf den Arm nehmen und diesen Moment hatten wir einfach nie. Also für uns war es schon ein Highlight, einfach mal seine Hand zu streicheln oder so. Ne? Genau. Und dann als der Kinderchirurg, der kam dann rein morgens und hat uns dann erzählt, er kam schon mit einem traurigen Blick rein und dann wussten wir schon, dass es Trisomie 13 leider ist und das bedeutet auch, dass diese Kinder nicht lange leben werden im Normalfall und das nicht überlebensfähig ist.
1: Okay, das heißt, mit dieser Diagnose war klar, dass Marlon nicht wird lange leben können.
0: Genau, richtig. Also wir haben eigentlich gedacht, dass wir ihn noch mit nach Hause nehmen können und noch einige Wochen mit ihm verbringen können. Er hat sich so stabilisiert von der Atmung, dass sie gesagt haben, nach 9 Tagen, wir können jetzt versuchen, ihn zu extubieren, also sozusagen das Beatmungsgerät herauszunehmen.
1: Das hatte er die ganze Zeit.
0: Genau, das hatte er durchweg. Er hat mitgeatmet, aber man wusste nicht, wie stabil das jetzt sein wird. Für uns war klar, wenn das so sein wird, dann heißt das aber auch, dass sie ihn nicht nochmal intubieren werden, also das Beatmungsgerät wieder ranmachen werden. Und als sie es dann abgenommen haben, das war abends, das war der erste Moment, wo ich ihn richtig auf den Arm hatte, ohne ein Kissen. Das war ein unglaublich schöner Moment für mich, direkt meinen Sohn mal auf den Arm zu haben. Und man hatte auch den Eindruck, er hat es total genossen, er hat nicht geweint oder sonst was, aber leider hat er nicht genug geatmet. Das bedeutet, er hat noch 3 Stunden oder so gelebt, aber es war nach 10, 15 Minuten eigentlich relativ schnell klar, dass er es nicht schaffen wird und dass die Atmung zu schwach ist. Genau.
1: Das heißt, nach 9 Tagen ist er gestorben. Mhm. Aber ihr hattet jetzt als Eltern diese 9 Tage mit ihm, wenn du an diese Zeit zurückdenkst, so was fällt dir da ein, wie ihr die Zeit mit ihm verbracht habt? Welche Erinnerungen hast du an diese 9 Tage? Die sind andere haben Jahre mit ihren Kindern, bis die dann irgendwann ausziehen. Ihr hattet diese 9 Tage, aber das ist halt das Leben, was ihr mit ihm hattet.
0: Genau.
1: Was fällt dir da ein?
0: Also wir haben viel Tagebuch geschrieben, weil wir gedacht haben, wie lange sind wir überhaupt im Krankenhaus? Nachher weiß man gar nicht mehr, was wann war. Das heißt, wir haben jeden Tag an seinem Bettchen Tagebuch geschrieben. Wir haben zusammen gebetet, wir haben ihm Kinderlieder vorgesungen. Wir haben oft den Psalm 139 gelesen. Darum geht es darum, wie Menschen, dass Gott uns einzigartig und wunderbar gemacht hat. Und das haben wir Marlon schon immer wieder zugesagt. Wir hatten einen Highlight-Moment, wo einfach mal keine Schwester, kein Arzt, niemand war im Zimmer, nur wir mit Marlon und 2 andere Babys, die da auch lagen. Das war total schön. Einfach, wir hatten so ein Familienzeitgefühl und haben die Zeit mit ihm, ich würde schon sagen, total genossen. Und wir haben versucht, ihn zu lieben, so wie es geht. Also auch einfach praktisch für ihn da zu sein. Ne? Mhm. Immer wieder zu liebkosen.
1: Du transportierst jetzt ein sehr positives Gottesbild in all dem. Mhm. Aber man könnte jetzt auch sagen,

0: was bitte ist das denn für ein Gott, der einem erst ein Kind gibt, nur um es einem dann direkt wieder zu nehmen? Wie gehst du mit der Frage um?
1: Ja, ich finde das auch schwer zu begreifen. Und warum ist es jetzt genau Marlon, der eben nicht mehr gelebt hat und nicht überlebt hat, der so krank zur Welt kam? Ja, das hat einen schon auch ein Stück weit beschäftigt in den Tagen. Ich glaube, das kam aber mehr danach in der Trauer, diese Frage, warum war das jetzt genau wir? In der Zeit auf dem Krankenhaus haben wir das tatsächlich relativ positiv empfunden, dass wir, gut, das war auch ein Auf und Ab an an Emotionen, so eine Achterbahnfahrt, weil wir erstmal relativ zuversichtlich waren, dass er es schafft. Das war erstmal so die Prognose bis zu den 6 Tagen dann. Und dann hieß es Abschied nehmen. Und ich habe Gott schon immer wieder gedacht, ja Gott, du hast das Leben in der Hand, du weißt viel mehr als ich es je tun könnte und dir wird kein Fehler unterlaufen. Du wirst ein treuer Gott sein, egal was passiert, du wirst uns da jetzt durchtragen. Und also ich glaube schon daran, dass Marlon in Ewigkeit ist, im Himmel schon bei Gott, einen Schritt voraus. Und das hat mir schon auch Hoffnung und Trost gegeben.
0: Er ist am Himmelfahrtstag gestorben. Ist für dich Himmel wirklich was total Reales, wo du glaubst, diese Ewigkeit und wir sehen unser Kind mal wieder, ist das für dich eine ganz reale Perspektive?
1: Also ich finde, das gibt es genauso, wie dass wir hier jetzt sind, nur dass es halt unsichtbar ist noch. Und genau, ich denke schon, dass Marlon jetzt schon bei Gott ist. Er darf genau schon da sein, hat kein Leid mehr. Er hat genug Leid, glaube ich, erlebt in den 9 Tagen und für ihn freue ich mich einfach, dass er vom Leid befreit ist, so ein Stück weit auch, ne? Und ja, keinen Schmerz mehr leiden muss.
0: Ja. Und dann kommt ihr eines Tages nach Hause ohne dieses Kind. Das war nicht so geplant. Wahrscheinlich war zu Hause schon alles vorbereitet, oder?
1: Genau. Es war alles gepackt und das war, glaube ich, auch eines der schwierigsten Dinge für mich, nach Hause zu kommen. Da ist die Wickelkommode, wo wir das Kind hätten wickeln wollen. Da ist das Bettchen schon bezogen. Ja, wo er hätte drin schlafen sollen und alles ist leer. Und diese Möbel haben wir dann Stück für Stück abgebaut. Da kamen auch Freunde zu Besuch. Wir hatten echt ein ganz starkes Umfeld, die uns sehr praktisch auch geholfen haben. Aber ja, das war auf jeden Fall auch sehr schwer, Stück für Stück ja, loszulassen. Ne? Und auch das durch diese ganzen Möbelstücke wurde mir das nochmal ja, so deutlich. Oder auch die ganze Babykleidung, die man schon besorgt hatte, die jetzt wieder wegräumen zu müssen. Das war für mich ein sehr schwerer Moment, wo ich auch viel, viel geweint habe. Und ja, genau, der Schmerz einfach sehr, sehr stark war. Ich fand die Zeit auf der Kinderintensivstation gar nicht so schmerzvoll wie danach die Zeit. Die Wochen und Monate danach waren noch viel schwerer.
0: Man war nicht mehr in diesem Ausnahmezustand.
1: Genau, genau.
0: Okay. Die Beerdigung, war das eine ganz normale Beerdigung, wie das bei einem älteren Kind auch gewesen wäre?
1: Wir haben uns dazu entschieden, eine ganz kleine Beerdigung erstmal zu machen, nur mit der Familie. Genau, mit einem ganz kleinen Sarg, die haben wir auch ganz liebevoll da reingetragen, hat sich, genau, das war sehr liebevoll gemacht, fand ich. Und dann haben wir uns aber auch dazu entschieden, eine Trauerfeier, eine ganz große Trauerfeier zu machen, für alle, die möchten, können kommen, dass auch einfach alle anderen Abschied nehmen können, weil jeder hat sich mitgefreut und plötzlich ist das Kind gar nicht da, sie konnten es gar nicht kennenlernen. Und so hatten wir dann nochmal einen Trauergottesdienst, eine Trauerfeier, wo wir dann auch am Ende 9 Luftballons steigen lassen haben von unseren Nichten und Neffen. Das waren auch zu dem Zeitpunkt 9 Nichten und Neffen für die 9 Tage, die er gelebt hat. Genau.
0: Du hast dir ein halbes Jahr lang eine Auszeit genommen zum Trauern. Warum war dir das wichtig, zu sagen, ich nehme mich jetzt mal raus aus dem Alltag?
1: Weil ich im Kern immer wieder genau so geprägt worden bin, nicht traurig sein zu dürfen oder dass Weinen eher was Schwaches ist. Und ich gemerkt habe, eigentlich ist es so etwas Starkes, wenn Gott wirken kann, da wo wir einfach schwach sind. Und ich wollte mir Zeit nehmen, da wo es aufploppt, die Zeit mir auch dafür zu nehmen, wenn man getriggert wird oder einfach einmal wieder den Gedanken hat an Marlon, dass man dann auch ja, sich diese Zeit nimmt, Tagebuch schreibt oder wir haben auch bewusst immer wieder Malernabende gemacht und machen das bis heute, wo wir eine Kerze anzünden, das Fotoalbum nochmal angucken. Wir haben auch 2 Videos gemacht, dass man einfach immer mal wieder da, wo es dran ist, sich da auch wieder in die Trauer reinbegeben darf, bewusst. Und ich finde, das ist schon ein großer Schritt der Überwindung, sich da reinzubegeben. Aber im Nachhinein merke ich immer wieder, dass es mir auch gut tut und gut tat, ja, zur Verarbeitung.
0: Ja. Das hört sich für mich sehr aktiv an. Manche würden jetzt sagen, so, lass es lieber irgendwann, pack's weg und konfrontiere dich nicht immer wieder damit. Aber ihr macht es sehr bewusst, euch auf diese Trauer auch nochmal einzulassen. Warum hilft ihr das?
1: Ich glaube, weil ich dann doch immer wieder an einer anderen Stelle, mit einem anderen Blick vielleicht, aber genau das Gleiche nochmal sehen kann und merke, wie Gott doch weiter gewirkt hat und man Sachen tatsächlich schon weiter verarbeitet hat und der Schmerz auch sich verändert über die Jahre, merke ich. Also, dass mir das schon so in dem Sinne hilft. Wir machen auch immer wieder an seinem ersten Geburtstag, den feiern wir dann auch, dass wir immer wieder mit, genau, an Picknicken gehen, an seinem Grab. Das ist für uns auch, ja, einfach was Schönes, trotzdem sein kurzes Leben zu feiern, was er hier hatte auf der Erde.
0: Wird der eine oder andere auch sagen, das ist ja irgendwie Picknick auf dem Friedhof und, und feiern. Das passt für dich zusammen, feiern und Friedhof?
1: Weil wir auch feiern, dass er schon in Ewigkeit ist, ne? Dass er schon geborgen ist bei Gott und ja, nicht mehr im Leid ist. Aber klar ist das erstmal paradox, weil am Tod selbst ist nichts Schönes. Das kann man nicht schönreden. Tod ist einfach was Schreckliches. Genau. Aber das, was Gott daraus machen kann, nicht muss, aber kann, genau, und gemacht hat bei uns, da bin ich sehr dankbar für.
0: Wenn einem sowas passiert, normalerweise verändert einen das. Hast du an dir selbst, an deiner Einstellung, an deinem Glauben Veränderungen festgestellt?
1: Ich glaube schon, dass mein Glaube viel tiefer geworden ist, dass es viel praktischer geworden ist, dass ich wusste, für was lebe ich jeden Tag eigentlich? Und umso mehr die Entscheidung getroffen habe, ich möchte eine Perspektive Ewigkeit für Gott leben und nicht mehr für mich selber. Ich glaube, das ist schon noch mal bewusster geworden, dass Kinder nicht alles sind im Leben. Die Kinder sind immer Geschenke, definitiv, das ist eine Gabe von Gott. Und trotzdem erfüllen sie einen nicht auf lange Sicht. Und meine Erfüllung in Gott zu suchen und zu finden, ich würde sagen, das hat schon noch mal, ist praktischer geworden.
0: Jetzt zwei weitere Kinder noch. Wie war das, wieder schwanger zu werden und dann nochmal, so, man ist wieder im Kreissaal. Bist du anders reingegangen in diese Schwangerschaft, in die Entbindung dann?
1: In die Entbindung schon. Die Schwangerschaft war tatsächlich relativ entspannt, wo ich auch dachte, das kann ja nicht sein, dass ich mir keine Sorgen mache. Stimmt was mit mir nicht. Aber ich glaube, auch da hat Gott wirklich Frieden geschenkt. Aber es gab eine Situation bei der genau, bei der Geburt danach, bei Samuel, da habe ich erst mal gestockt, weil die Herztöne weg waren in der Badewanne. Und das war schon ein Moment, der mich voll rausgebracht hat, wo Markus dann, also mein Mann, gebetet hat. Und genau, irgendwann ging es dann wieder, wo wir auch gemerkt haben, okay, ich gucke da jetzt einfach nicht drauf, wie die Herztöne sind. Genau, aber es gab auf jeden Fall einen Moment da nochmal, dass man sich direkt daran erinnert hat, okay, es ging auch so, also es kann auch schnell wieder ja, vorbei sein sozusagen.
0: Vielen Dank für deine Offenheit, fürs Anteilgeben an eurer Geschichte. Alles Gute für eure Familie und ich wünsche euch eine ganz schöne nächste Marlon-Geburtstagsfeier.
1: Danke, danke.
0: Christine, du weißt, wie das ist, einen Sohn zu verlieren, aber ganz andere Umstände, ganz anderes Alter. Ihr hattet euren Sohn ungefähr 17 Jahre lang.
2: Gesund.
0: Ja. Und dann nochmal 7 Jahre lang im Wachkoma.
2: Ja.
0: Er hatte einen schweren Unfall, war dann im Wachkoma. Kannst du dich an diesen Moment erinnern, als du zum ersten Mal mit diesem Begriff Wachkoma konfrontiert wurdest?
2: Ja. Das war in der Unfallklinik Murnau. Der Unfall passiert ist eigentlich in Garmisch. Dort ist er dann zuerst in die Klinik gekommen. Dann hat man gemerkt, dass er Einblutungen im Hirn hat. Und die Fachklinik dafür ist in Murnau. Dann ist er von Garmisch nach Murnau geflogen worden, in der Nacht noch operiert. Und bis zu dem Zeitpunkt haben wir als Eltern gar nicht gewusst, was jetzt passiert oder was, in welchem Zustand er dann sein wird. Und als wir dann am nächsten Tag in der Klinik angekommen sind, wird man ja erstmal nur informiert über Komplikationen, die es in der nächsten Zeit geben könnte. Der schwierigste Tag ist der dritte Tag. Wenn er diesen Tag überlebt, dann wird man weit

0: das sehen. Das Problem war dann tatsächlich nach 3 Tagen, wo man dann gemerkt hat, der Gehirndruck steigt. Was daraus wird, hat uns auch kein Arzt gesagt zu dem Zeitpunkt. Wenn ich da war, haben die Ärzte einen großen Bogen um mich gemacht. Wie soll man einer Mutter sagen, was daraus kommen wird? Dass aus einem künstlichen Koma ein Wachkoma werden kann. Das wusste man ja auch, das wussten auch die Ärzte noch nicht so genau. Aber die Krankenschwestern, die haben viel mehr Einfühlungsvermögen, die haben viel mehr Blick darauf, die haben auch ein Gespür für die Angehörigen, was die Ärzte weniger haben. Die können alles Medizinische und können einem das auch sagen, aber ob du das als Nichtmediziner verstehst, das können sie einem nicht abnehmen. Das, damals, zu dem Zeitpunkt, war es ja auch noch nicht so, dass man heute ein Handy aufmacht und googelt, was das bedeutet, was der da jetzt gesagt hat, sondern du musst erst heimgehen, musst dann dich an den Computer setzen und dann tauchen da Dinge auf, die erschreckend sind. Also das heißt, diese Gespräche kamen in ihrem medizinischen Fachgespräch, also Fachausdrücken, und du fährst damit heim und du schaust nach, was ist das? Kannst es aber immer noch nicht zuordnen, bis dann irgendwann mal eine Krankenschwester zu mir kam und gesagt hat, ob ich eigentlich weiß, was Wachkoma ist. Dann habe ich gesagt, nein, weiß ich nicht. Dann hat sie mir eine Zeitung in die Hand gedrückt, ich soll mich damit beschäftigen. Zu dem Zeitpunkt hat aber immer noch kein Arzt zu mir gesagt, das ist das Endstadium. Wir hatten ja immer noch Hoffnung, er wacht irgendwann auf, irgendwann sagt er, was ist passiert. Und er kann mit uns nach Hause gehen. Das war unsere Vorstellung. Aber genau, das war es dann eben nicht. Der ist dann, ja, also ab da, ab Murnau, wusste ich dann, was Wachkoma ist, weil ich mich damit auseinandergesetzt habe. Nicht, weil es mir ein Arzt gesagt hat oder erklärt hat, sondern ich musste das selber recherchieren, ich musste schauen, was kommt da auf uns zu.
1: Was hat denn das bei dir ausgelöst? Weil ja wahrscheinlich klar war, dass die Schwester damit sagen will, das ist möglicherweise das, was ihren Sohn erwartet.
0: Wenn man dann so Berichte liest in der Zeitung oder so, dass es ja immer noch Menschen gibt, die nach 10 Jahren wieder aufwachen. Also, und auch die Situation war, Bernhard war noch keine 17 Jahre alt oder dann 17 Jahre alt. Das Gehirn kann sich ja noch mal regenerieren. Auch diese Option war noch da. Also haben wir immer noch die Hoffnung gehabt, da tut sich noch mal was. Und wenn er dann zur Reha kommt und dann noch mal mobilisiert wird, ganz anders gefordert und gefördert wird, dass sich dann vielleicht noch mal etwas entwickelt, zumindest so weit, dass er wieder mit uns sprechen kann. Aber das hat sich ja dann auch komplett zerschlagen.
1: Also das, was die Krankenschwester da schon geahnt hat,
0: Ja.
1: das wurde dann Realität.
0: Das wurde Realität, ja.
1: Dadurch bist du ja, ohne das jemals zu wollen, wahrscheinlich wenigstens so ein kleines bisschen zu einer Expertin für Wachkoma geworden. Kannst du uns erklären, man hört
0: Ja.
1: Wachkoma, was genau ist Wachkoma und was bedeutet das im Fall deines Sohnes?
0: Wachkoma heißt apallisches Syndrom, das ist der Fachbegriff dafür. Wachkoma-Patienten, die haben die Augen offen, die schauen einen an. Sie können aber mit nichts richtig reagieren. Also das heißt, es gibt kein Handdruck oder kein Nicken, wo man sagt, okay, er hat mich verstanden und reagiert auf mich. Das heißt, ich muss einen anderen Zugang zu ihm finden und das geht auf emotionaler Ebene. Also das heißt, ich setze mich ans Bett, ich beobachte ihn ganz anders, ich achte auf Kleinigkeiten, ob er Schmerzen hat, ob ihn irgendwas drückt.
1: Das heißt aber, ein Wachkoma-Patient hat schon eine Wahrnehmung und ist da, aber die Kommunikation ist quasi fast nicht möglich.
0: Genau. Stellen Sie sich das so vor, Sie sitzen in einem schalldichten Raum und außenrum sind alle Ihre Menschen, die mit Ihnen sprechen. Sie hören sie, aber Sie können nichts nach außen geben, damit die Sie verstehen. So ungefähr habe ich mir das immer auch vorgestellt, wie es ihm geht.
1: Ja, ist ja auch eine, kann ich mir vorstellen, als Mutter eine total schlimme Vorstellung. Ich weiß, da drin ist mein jemand, Sohn, aber ja, der kann nicht zu was. Mir.
0: Genau, deswegen geht es nur über Emotionen, deswegen geht es nur über Gefühl. Das ist wie, wenn man nach einer Geburt wird zwar die Nabelschnur durchtrennt, aber die Verbindung bleibt. Die Verbindung zwischen Mutter und Kind ist sehr intensiv und bleibt sie auch ein Leben lang. Man hat immer noch das Gefühl, verbunden zu sein. Und ich denke, das ist diese Art Kommunikation, die man dann noch hat, weil das heißt, Sprechen nicht geht.
1: Das heißt, du hast noch Dinge gespürt von deinem Sohn?
0: Ja, genau. Ich habe gewusst, wann er unglücklich ist. Ich habe gewusst, wann er Schmerzen hat. Ich habe gewusst, wenn er unruhig wird, weil irgendwas war. Neue Pflegepersonal, neue Menschen um ihn herum haben ihn unwahrscheinlich aufgeregt. Das habe ich gespürt. Das ist ja das, man kann das nicht erklären, weil es nichts ist, was greifbar ist oder eben für einen, der nur über Sprache sich austauscht, der kann das nicht nachvollziehen.
1: Hat das deinen Glauben irgendwie ins Wanken gebracht, deinen Sohn so zu sehen? Nein, du sagst, ich habe noch gar nicht die Frage zu Ende gestellt und schon sagst du nein. Das klingt sehr überzeugt.
0: Ja. Nein, ich muss dazu sagen, ich bin katholisch erzogen. Ich habe die Erziehung genossen wie alle Katholiken. Du musst am Sonntag in die Kirche gehen. Das heißt, man ist mehr oder weniger passiver Christ. ab da hat sich's geändert. Ab da war mir klar, es gibt nur eine Macht, die über dir ist und die all das managt, kann man jetzt nicht sagen, aber die das im Blick hat, was passiert und was auch dann das mit dem ganzen Umfeld passiert. Weil es ist ja wie eine Welle. Wenn einem geliebten Menschen so etwas passiert, sind alle anderen drumherum ja auch mit involviert. Das heißt, auch die leiden mit und auch die, so wie jetzt ich als direkte Angehörige, als Mutter, mein Mann, meine Tochter natürlich auch, jeder auf seine Art und Weise. Aber bei mir war klar, ich schaffe das nur mit ihm, ich schaffe das nur mit Gott. Es geht nicht anders.
1: Und dieses Mit-Gott-Schaffen, das hat sich über viele, viele Jahre gezogen. Ja. Nach der Reha ist er dann in ein Pflegeheim gekommen. Wie hat das dann in den folgenden Jahren dein Leben verändert? Wie habe ich mir dann deinen Alltag vorzustellen?
0: Also, dass Bernhard überhaupt in dieses Pflegeheim gekommen ist, ist Gottes Werk. Bis dahin war es nämlich wirklich schlimm. Die Ärzte waren unfreundlich, sagen wir es mal so. Der letzte Satz in der Reha war: Wenn Sie keinen Platz für Ihren Sohn finden, dann setze ich ihn am nächsten Ersten auf die Straße. Es ist einfach Fakt, da zieht es einen die Füße unter den Boden weg. Und ich hatte dann nur noch 14 Tage Zeit, einen Platz für Bernhard zu finden.
1: Und weil er quasi als austherapiert.
0: Austherapiert, genau. Behandlungsziel ist erreicht. Also Behandlungsziel war in dem Fall bei einem Wachkoma-Patienten, er ist für die Pflege fertig. Man kann ihn pflegen. Er hatte keine Trachealkanüle mehr, er war entwöhnt. Er hatte eine PEG, damit konnte man ihn ernähren. Und das war's. So. Und deswegen mussten wir dann auf die Schnelle einen Platz finden. Und das war dann das Problem, wo? Zu Hause ging es nicht. Wir waren im ersten Stock. Ich bringe da keinen Rollstuhl rauf und runter. Das ist das Erste. Das Zweite ist, wie soll man, du brauchst eine 24-Stunden Pflegekraft. Ich hatte noch eine Tochter. Ich hatte noch jemanden, der meine Aufmerksamkeit braucht.
1: Wie alt da
0: war? Damals, als der Unfall passiert ist, war sie 6. Okay. Wo er dann in das Heim gekommen ist, war sie 8. Mhm. Genau. Und dieses Heim, in das er dann gekommen ist, die hatten eine Wachkoma-Station. Das ist selten so etwas. Mhm. Und da war er bestens aufgehoben. Nur, die nehmen nur dann jemanden, wenn jemand, die hatten 12 Zimmer, und nur dann kommt jemand wieder rein, wenn einer stirbt. Das heißt, jemand musste sterben, damit Bernhard den Platz kriegt. Und dieser Platz ist wirklich auf den Tag genau dann frei geworden. Die sind dann hingefahren und haben ihn zusammen abgeholt. Und das war das schönste Geschenk, weil ich gewusst habe, da ist er richtig. Da gehört er jetzt hin. Und das ist jetzt seine neue Familie, das ist sein neuer Wohnort. Und ich habe das ja immer gesagt, er wohnt da. Ich habe nicht gesagt, das ist ein Heim.
1: Aber wie oft warst du da bei ihm?
0: Die erste Zeit jeden zweiten Tag. Mhm. Das sowieso. Und dann, je länger es ja gedauert hat, desto kürzeren Abständen sind dann Lungenentzündungen gekommen. Und da war ich dann, ins Schlimme ging, auch jeden Tag da.
1: Welche Entfernung musstest du da fahren?
0: 100 Kilometer.
1: Das hast du jeden Tag gemacht mit einer kleinen Tochter noch zu Hause?
0: Ja, genau. Das heißt, ich habe das so geplant, wenn die Iris aus dem Haus gegangen ist in die Schule, habe ich mich gleichzeitig ins Auto gesetzt, bin nach München gefahren, habe meine Zeit dort mit ihm zusammen verbracht. Das ist ja das Einzige, was man ja dann noch hat. Man schenkt Zeit. Mhm. Und die Zeit ist wertvoll, weil man weiß von Anfang an, die Zeit ist begrenzt. Ich weiß, mein Sohn stirbt vor mir. Hm. Das war klar.
1: Aber nicht nur die Zeit ist begrenzt, sondern die Kraft hat ja auch irgendwo Grenzen. Warst du mal an dem Punkt, wo du gemerkt hast, ich kriege das nicht mehr hin zwischen meinen beiden Kindern, Garmisch und München?
0: Das wird einem erst bewusst danach. Ja. In dem Zeitraum ist es wirklich so, du hast Kraft ohne Ende. Du könntest abends noch auf den Berg gehen. So viel Kraft hast du in dir. Und diese Kraft bekommst du auch durch Gott. Das ist einfach das Schöne, dass er dir diese Kraft gibt, um handlungsfähig zu sein. Ja.
1: Nach insgesamt 7 Jahren habt ihr dann Abschied nehmen müssen von ihm. Welche Erinnerungen hast du so an die letzten Momente mit ihm?
0: 2 Tage vorher war ich bei ihm und er war sehr müde, sehr erschöpft. Er war ja in immer kürzer, ich sage, diese Lungenentzündungen haben wahnsinnig viel Kraft gekostet. Ich saß bei ihm, habe mich dann zu ihm ins Bett reingelegt, wir haben zusammen Fernsehen geschaut. Und dann irgendwann habe ich dann den Fernseher ausgemacht und habe dann zu ihm gesagt, Bernhard, wenn du so weit bist, du darfst gehen. Entschuldigung. Ja. Wir waren beide so weit. Wir haben beide gewusst, jetzt geht kein Weg zurück mehr ins Leben. Sondern er muss seinen Weg gehen. Und zwar ohne mich. Und ich muss mich von ihm verabschieden. Und und dann 2 Tage später kam dann der Anruf, Bernhard ist tot. Hm. Genau.
1: Würdest du sagen, dass Trauer anders aussieht, wenn man eigentlich schon jahrelang Abschied genommen hat? Oder kam die mit der gleichen Macht und Wucht?
0: Genau. Man ist zwar darauf vorbereitet, man weiß es, man spricht auch darüber. Wir haben daheim sehr oft darüber gesprochen, wie werden wir es machen, wenn der Tag kommt. Weil wir haben ja noch eine Tochter, auch mit ihr mussten wir über dieses Thema reden.

0: Und wir haben sie von schon sehr früh involviert in das Ganze und haben sie gefragt, was ist, wenn Bernhard stirbt? Möchtest du dann mit dabei sein oder möchtest du lieber das woanders, dass du woanders hingehst und das nicht direkt erleben musst? Und sie hat gesagt, nein, also wenn es ist, ich möchte auf alle Fälle mit dabei sein. Und wir haben das dann ja auch so gemacht. Wir sind alle drei nach München gefahren, auf die Station, in das Zimmer. Und das Schlimme war ja, weil das ja ein unnatürlicher Tod ist, ermittelt natürlich auch die Polizei. Wenn ein junger Mensch stirbt, ist es immer unnatürlich. Und die Polizei war schon da. Und wir mussten dann erstmal die Polizisten bitten, dass wir alleine von ihm Abschied nehmen dürfen, dass sie in der Zwischenzeit rausgehen. Genau. Und dann waren wir bei ihm und das Erste, bei uns ist es so Brauch, ich weiß nicht, ob das hier auch so ist, bei uns ist es so Brauch, dass man das Fenster öffnet, um die Seele gehen zu lassen. Und das war dann der Auftrag an meine Tochter.
1: So ein symbolischer
0: Genau,
1: Akt, ja.
0: sie macht das Fenster und sie ist rein und dann sofort an das Fenster geöffnet. Und man musste dazu auf den Stuhl steigen, weil das so ein Altbau war, damit man von oben dann die Fenster öffnen kann. Und irgendwie hatte man tatsächlich das Gefühl, jetzt ist er weg. Also es war nur noch die Hülle da, nur noch der Körper, aber er selber war weg.
1: Jetzt so im Rückblick, wie lange ist das jetzt alles her?
0: Gestorben ist er 2009.
1: 2009.
0: Ja.
1: Was bleibt für dich von Bernhards Leben?
0: Im Keller unten liegt immer noch seine E-Gitarre. Die konnte ich nicht weggeben. Wir haben ganz viele Bilder von ihm. Eins sogar, das an dem Unfalltag gemacht worden ist. Ich habe ein paar Bilder, nicht viele, ein paar Bilder gemacht, wo er im Wachkoma war, weil ich finde, so hätte er sich nicht zeigen wollen, so verletzt. Und deswegen benutze ich eigentlich immer das letzte Bild von ihm, weil er da noch so frech in die Kamera schaut. Das nehme ich und ich rede auch viel mit ihm. Ich setze mich ab und zu ans Grab und einfach nur hinsetzen und dann rede ich mit ihm. Also es ist immer noch, er ist immer noch da und ich weiß, dass er auf uns aufpasst. Es ist so wie bei dir, er ist im Himmel und passt auf uns auf. Er schaut auf uns.
1: Vielen Dank. Alles Gute euch als
0: Danke.
1: Familie auch. Stefan, so. Wir schalten wieder um in ein anderes Thema. Du bist ehrenamtlich in der Eheberatung aktiv und in der letzten Sendung, da saß deine Frau, ich glaube sogar auf demselben Platz.
2: Ich glaube auch.
1: Und sie hat erzählt von der schwierigen Zeit, als euer Sohn am anderen Ende der Welt in Australien im Koma lag, nicht im Wachkoma, sondern im Koma zunächst nach einem schweren Unfall auch. Damals in der Corona-Zeit unglaublich schwierig dahin zu kommen. Er hat das überlebt, wundersam gut überlebt, diese ganze Sache. Aber diese ganze Situation hat auch eure Ehe ganz schön auf die Probe gestellt. Gewissermaßen so eine unfreiwillige Selbsterfahrung in Sachen Ehekrise, die du da gemacht hast. Sabine hat uns sehr emotional von ihren Erlebnissen erzählt. Wenn du so dran denkst, wie du damals so die Nachricht vom Unfall eures Sohnes bekommen hast, wie hast du das erlebt? Ähnlich emotional?
2: Ja. Also im ersten Moment kannst du nur emotional reagieren.
1: Ja.
2: So eine Nachricht zieht dir den Boden unter den Füßen weg. Du weißt nicht, wie es weitergeht. Und klar schaltest du an irgendeinem Punkt um. Also das heißt, ich habe dann, nachdem ich erstmal emotional, klar, wir haben geweint, du bist verzweifelt und wir haben das gemacht, was wir konnten, halt erstmal versucht, Gott und die Welt zum Beten zu bewegen. Also das war wirklich das Erste, was wir gemacht haben. Ich weiß gar nicht, ob das so rauskam, was meine Frau erzählt hat. Also wir haben wirklich erstmal wirklich jeden, den wir

0: kannten, gesagt, hey, betet für unser Kind. Mhm. Und es waren nachher wirklich tausende Menschen, die auch gebetet haben. Also das war ja das Wunder. Und auch wenn du erstmal emotional reagierst, du gehst dann, glaube ich, entweder du bleibst da drin stecken, oder du gehst halt ins, okay, ich muss jetzt das Problem lösen. Und so habe ich halt auch reagiert. Das heißt, ich bin sehr, sehr schnell in einen, okay, wir müssen jetzt irgendwie nach Australien kommen, wir müssen gucken, dass wir zu unserem Kind kommen, wir müssen einfach gucken, dass die ganzen Dinge, die jetzt einfach da waren, so schnell wie möglich irgendwie gelöst werden. Das ist der Modus, in den ich dann einfach direkt auch gegangen bin.
1: Also nicht mehr so die Frage, wie fühle ich mich, sondern was kann ich tun?
0: Genau, und das alles, was immer an Gefühlen kam. Ne? Also das heißt, wenn du da nachts liegst und du weißt irgendwie, dein Kind überlebt oder überlebt es nicht, also du musst ja mit dem Gedanken reden, du redest mit Gott, du denkst an Sachen, du fängst so bescheuerte Sachen an zu denken, wie zu sagen, Gott nimmt mein Leben, aber nicht seins. Also ich sage jetzt bescheuert, weil das ist nicht Gottes Deal. Ne? Gott braucht nicht mein Leben, damit jemand anderes lebt. Aber man fängt an, in so Richtungen zu denken, und dann ist es immer wieder zu sagen, okay, ich habe jetzt nichts davon, wenn ich jetzt quasi in einer gefühlsmäßige Situation verfalle, dass ich nicht mehr handlungsfähig bin. Also das war auch eine bewusste Entscheidung, sondern da reinzugehen und zu sagen, okay, du bleibst jetzt irgendwie Kopf, du lässt die Emotionen jetzt mal zur Seite, die habe ich auch ganz bewusst zur Seite geschoben, und guckst einfach, dass du jetzt alles orchestrierst, organisierst, was in deiner Macht steht, um erstmal nach Australien zu kommen, um dann im nächsten Moment, wo wir nachher dann ja auch bei ihm sein konnten, all die ganzen Dinge zu machen, wo ich sage, okay, wie können wir unserem Kind optimal helfen? Also das war so mein Zustand von, du hörst diese Nachricht, die einfach du nicht greifen kannst, bis du bist dann da, hast dein Kind das erste Mal gesehen, du hattest meine Frau das auch gefragt, ein ganz unglaublicher Moment. Weil es halt irgendwie gefühlt, ne, du liest da jemanden liegen, und dann gehst du halt weiter und sagst, okay, ich muss jetzt alles dran setzen, dass mein Kind wieder zurück ins Leben findet. Ja. Das einfach, du bist in so, du hast es ja auch gesagt, du hast vielleicht auch auf einmal eine Power und auch eine Energie, weil es geht nicht um dich, es geht jetzt einfach um dein Kind.
1: Ja.
0: Und du versuchst alles zu tun, dass das einfach wird.
1: Ja. Hättest du in der Zeit sagen können, was deine Frau eigentlich braucht in dieser Zeit?
0: Ich hätte es vermutlich sagen können, wenn ich mir die Zeit genommen hätte. Ja, einfach dafür sind wir auch zu dem Zeitpunkt schon lange genug im Thema Ehe und unterwegs gewesen, um einfach auch vom Kopf her zumindest, selbst wenn ich es nicht hätte nachempfinden können, weil ich meine wirklich ein Stück weit weggepackt habe. Aber ich war nicht in dem, also ich war wirklich in so einem Ich-rette-jetzt-die-Welt-Modus. Das hört sich blöd an. Ja, aber du schaltest wirklich alles andere weg. Du nimmst den Fokus ganz eng auf dieses eine Thema und blendest wirklich ganz viele Dinge rechts und links einfach aus.
1: Ja. Jetzt wart ihr ja, hat Sabine erzählt, 2 Wochen lang in Quarantäne in so einem Hotel, schon in Australien. Euch waren so ein bisschen die Hände gebunden, ihr konntet nicht viel machen. Wäre eigentlich eine perfekte Zeit gewesen, um auch mal miteinander zu reden. Wie geht's uns eigentlich? Wie erleben wir das miteinander? Habt ihr das mal gemacht?
0: Haben wir. Also wir haben das schon getan, wie es uns geht mit der Absurdität der Situation. Für mich war an dem Punkt immer, weil Sabine einfach klar, sie war, das ist der emotionalere Part von uns beiden, auch immer zwischendurch emotionaler war. Und ich einfach gemerkt habe, wenn ich in die Emotion gehe, bin ich lost. Na, dann bin ich weg, bin ich nicht mehr handlungsfähig. Also habe ich auch alles getan, dass ich vermieden habe, dass meine Frau auch emotional wurde. Also das war schon so ein bisschen der Anfang von dem, wo nachher auch unsere Probleme kamen. Aber das war definitiv so, weil du kommst in so einen Überlebensmodus. Ne? Und Emotionen sind nicht unbedingt zielführend und hilfreich, wenn du immer noch ein Problem lösen willst.
1: Wie hast du denn dann deine Frau wahrgenommen? Was hast du denn über sie gedacht und wie sie mit der Situation umgeht?
0: Ich habe das schon wahrgenommen, dass ich jetzt einfach gucken muss, dass meine Frau auch emotional irgendwie stabil bleibt. Also sie hat auch ganz viel recherchiert, gemacht, getan. Aber meine Frau schafft es halt, emotional zu sein und zu funktionieren. Ich schaffe das nicht. Das muss man einfach sagen. Ja, also das ist nicht, ich bin nicht ich, wenn ich, es ist nicht mein Grundzustand. Ja. Und deine Frage war ja einfach, wie haben wir das miteinander schon besprechen? Wir haben drüber gesprochen, aber es war halt auch wieder vom Kopf. Also ich konnte sie emotional nicht da abholen, wo ich sie hätte abholen müssen. Das hätte uns im Nachgang geholfen. Jetzt weiß man es in der Rückschau. Aber zu dem Zeitpunkt war es für mich irgendwie eher gefährlich, dass jemand emotional war.
1: Sie ist dann noch ein paar Monate länger in Australien geblieben. Du schon wieder nach Hause und hast wieder die Arbeit.

0: Arbeit aufgenommen. Wie hat sich denn durch diese Entfernung, die ihr jetzt miteinander hattet oder die zwischen euch lag, eure Beziehung entwickelt?
1: Also wir haben jeden Tag versucht, zweimal zu telefonieren. Ja, wir hatten in der Situation auch schon irgendwo gemerkt, dass das für uns beide nicht besonders einfach war. Ich glaube, meine Frau war ein Stück weit fast erleichtert am Anfang, dass ich weg war. Ja, weil es für sie schwierig war, neben jemand, sie hat das immerhin so beschrieben, ich war eiskalt. Mhm. Ja, also, dass ich einfach jetzt nicht noch sie die Situation hat, ich brauche eigentlich jetzt jemand, der mir irgendwie mal Wärme gibt. Ja, und da ist jemand, der einfach nur Kopf ist. Mhm. Ja, also, der einfach wirklich alles mit dem Verstand regelt. Und sie war fast erleichtert, dass ich weg war, weil es für sie teilweise einfach emotional anstrengend war, neben mir zu sein und weil ich mit ihr nicht so connected habe. Aber uns beiden war klar, dass das schwierig wird. Meine Frau hat das auch artikuliert. Sabine hatte damals auch wirklich relativ klar von Gott gehört, hey, das wird nicht einfach jetzt, was kommt. Und wir haben schon versucht, Sachen zu machen. Also wir haben am Anfang so eine Dankbarkeits-Challenge gemacht. Also wir haben uns angerufen und gesagt, okay, 3 Sachen, für die ich dankbar bin in so einer Situation. Und also wir haben versucht, schon unsere Sachen, die wir so kennen aus den ganzen Beratungen, die wir machen, irgendwie anzuwenden. Haben aber auch gemerkt, das hatte seine Grenzen.
0: Ja. Und dann war sie irgendwann wieder zu Hause. Es fing wieder Alltag an. Aber für die Beziehung war das auch ein Neuanfang? Wurde das leichter oder hatte das Auswirkungen, dieser Ausnahmezustand, in dem ihr lange wart?
1: Also über die Distanz haben wir versucht, uns nicht zu streiten. Das hat 2-3 Mal am Telefon auch, dass wir da irgendwie, oder vielleicht waren es auch 4-5 Mal, also habt ihr jetzt nicht Buch geführt, wie oft, aber dass wir da vielleicht auch mal irgendwie einander geraten waren und sie mir irgendwie dann auch gesagt hat, Mensch, du musst doch irgendwie jetzt mal da und. Also dass wir da uns auch gestritten haben. Aber als meine Frau zurückkam, war ich schon wieder irgendwie im Alltag. Für mich war jetzt irgendwie okay, wir haben am Anfang, ja, mein Auftrag war, mein Kind muss irgendwie wieder gesund werden und wir versuchen irgendwie alles zu tun, dass das geht. Und das hat geklappt. Ja. Sabine musste weg. Sabine ist in eine Situation rausgekommen, was mir nicht so klar war. Für sie war das emotional unglaublich schwierig, wieder wegzufliegen, weil das war ja wieder Corona. Hätte bedeutet, zurückzukommen wäre wieder, wenn der Weg nur über Hotelquarantäne gewesen. Also es war nicht mehr so einfach, zurückzukommen. Also für sie war klar, ich lasse den jetzt gehen, ich fliege wieder auf die andere Seite der Welt. Das heißt, meine Frau kam in einer völlig emotionalen Ausnahmesituation mehr an. Ich war im Alltag, hatte mich jetzt auch so darauf eingestellt, okay, jetzt wird wieder alles normal, was Männer so gerne wollen. Normalität, Harmonie, möglichst kein Streit, kein Ding. Wir Männer sind einfach simpel, ja, also wir sind da vielleicht nicht so leidensfähig. Also
0: hat ja Vor- und Nachteile.
1: Hat auch Vor- und Nachteile, definitiv. Ja. Und wir sind am Anfang wirklich aneinander geknallt, ja, weil wir haben... Für mich war es so ein Ding, hey, wir haben eine Situation, die echt schwierig war, an vielen Stellen maximal herausfordernd, extrem gut miteinander hingekriegt. Auch im Ergebnis, also ne, so ergebnisorientiert. Aber meine Frau hatte halt den Fokus drauf, wir haben uns verloren. Ja, also ich habe die Verbindung zu dir verloren. Ne? Das, was jetzt passiert, das ist einfach für mich, ich habe keine Connection mehr mit dir. Ich bin emotional alleine. Ich fühle mich alleine. Ja, und ich habe das irgendwie ja nicht lange gehört. Ich habe den Vorwurf nur gehört, wir hätten es nicht gut gemacht.
0: Ja. Und dabei hast du dich so angestrengt.
1: Ich habe mich angestrengt. Ja. Also nicht nur, also es war auch faktisch, ne? Also wirklich viel dafür getan. Ja. Und auch eine Menge Sachen auf die Bahn. Aber es war halt einfach, ich war so in meinem Tunnel noch, immer noch ein bisschen im Überlebensmodus oder in dem ich rette die Welt-Modus, wie auch immer du das nennen willst. Und da sind wir wirklich maximal aneinander. Also das war die maximale Krise. Wir haben uns gezofft, wir haben uns gestritten. Wir haben wirklich echt eine harte Zeit miteinander gehabt, ganz besonders im ersten halben Jahr. Sabine ging es körperlich nicht gut, ne, weil sie halt auch einfach sich emotional da sehr, sehr involviert hatte. Emotionen sind maximal anstrengend für Menschen. Wir haben dann auch eine Weile gebraucht, um einfach 2 Ebenen voneinander zu trennen, um zu sagen, hey, auch mal einfach zu gucken, körperlich sind Ressourcen zu Ende, einfach auch da was zu tun, um mir körperlich einfach wieder was zu geben. Aber wir haben einfach nicht den Draht zueinander gekriegt. Und das war ein echter Kampf, trotz all der Dinge, die wir kennen, an Tools und Werkzeugen, die wir versuchen einzusetzen, auch bei anderen Paaren, wenn wir denen helfen, war es für uns nicht einfach und es hat irgendwie nicht geklappt. Mhm. Irgendwie konnte keiner so richtig über seinen Schatten springen. Mhm. Ja, an der Stelle, und das war für uns maximal herausfordernd.
0: Jetzt gab es in eurer Ehe schon mal so einen Punkt, wo es wirklich schwierig wurde, weil du, ich fasse das mal kurz zusammen, was gemacht hast, ohne das mit deiner Frau endgültig zu klären. Du hast nämlich eine Vasektomie vornehmen lassen.
1: Genau.
0: Obwohl deine Frau noch nicht so richtig sich sicher war, ob sie das gut findet.
1: Genau.
0: Kannst du kurz erklären, warum du das damals gemacht hast?
1: Also, wir waren zu der Zeit damals wirklich nicht mit Gott unterwegs. Ja, wir hatten den Philipp bekommen, unseren ersten Sohn. Dann hatte Sabine relativ spät eine Fehlgeburt. War für sie auch wirklich körperlich sehr anstrengend mit all den unschönen Dingen, die einfach dann auch einfach für eine Frau körperlich passieren können. Dann kam Leopold auf der Welt, der in Australien einen Unfall hatte. Und nach Leopolds Geburt hatte Sabine nochmal eine Fehlgeburt. Und die zweite Fehlgeburt war auch wieder relativ spät, für sie auch mit dramatischen Folgen, nicht besonders schön. Also ihr ging es körperlich nicht gut. Und ich habe eigentlich nur das Drama gesehen. Und für mich war so die Entscheidung, hey, wir haben zwei gesunde Kinder. Warum soll ich jetzt einfach weitermachen und bringen wieder so viel Stress und Ärger und Drama in mein Leben? Also da war ich schon sehr egoistisch. Habe gar nicht jetzt so sehr an unser Leben gedacht, sondern einfach, das braucht keiner. War mehr zufällig bei einem Urologen gewesen, einfach weil mal irgendwie ein Check-up war. Hat mich mit dem drüber unterhalten, habe dann gesagt, ich habe zwei Kinder, ja, ich würde das machen. Habe zu meiner Frau gesagt, du, der hat zu mir gesagt, der würde mir eine, habe auch schon einen Termin ausgemacht gehabt. Und meine Frau hatte eigentlich zu mir gesagt, du, ich bin vielleicht noch nicht so weit. Ich weiß nicht, ob ich jetzt schon so weit bin, dass du sagst. Ich so, hey, nee, ist gut für uns, ich treffe die Entscheidung jetzt und habe das machen lassen. Aus jetzt sehr egoistischen Gründen. Ja, also ich war da wirklich ziemlich auf
0: dem Ego-Trip. Jetzt könnte man wahrscheinlich auch, über diese...
1: Gibt es nichts zu beschönigen. Ja. Da ging es mich, meiner, mir, meins. Ja. Also ich wollte halt einfach kein Drama in meinem Leben.
0: Ja. Könnte man wahrscheinlich über die Situation noch lange reden, aber hat dieses, was das, was Jahre vor dieser Situation mit eurem Sohn und dem wieder in eure Beziehung reinfinden, hat das Auswirkungen gehabt, diese Episode, die ihr schon mal hattet, hat das jetzt eine Rolle gespielt in eurer Ehekrise, die ihr jetzt hattet?
1: Grundsätzlich ja, weil auch wenn wir das Thema wirklich gut bearbeitet hatten, ja, also jetzt irgendwann crashte Gott in unser Leben. Und das war auch einfach gut. Also nach dieser Vasektomie sind wir wirklich eigentlich in eine Riesenkrise geraten. Wenn Jesus nicht in unser Leben gekommen wäre, wären wir heute faktisch kein Paar mehr. Ja, also ist eine eigene Geschichte für sich, aber es ist wirklich einfach ein Wunder passiert. Und wir konnten wirklich beide einfach Ja zu Jesus sagen. Und es konnte so viel Versöhnung reinkommen, dass unsere Ehe auch da gehalten hatte mit dem, sage ich mal, Vertrauensbruch, den ich begangen hatte. Jetzt springen wir ganz weit nach vorne zu dem Unfall. Ja, und ich reiß natürlich mit meinem Verhalten hinterher, sie alleine zu lassen, ein Stück weit in ihrer Emotion in Australien, sie wieder nicht ernst zu nehmen, sie nicht zu hören. Das ganze Thema, was da damals war, was ja genau das Gleiche war, ich habe sie nicht gehört, eigentlich wieder auf. Und es wurde wieder ein Thema. Obwohl wir da eigentlich dachten, wir sind da durch. Und na klar, du erinnerst dich an was. Ne? Der Mann hat sich schon mal so verhalten oder jemand hat schon mal letztendlich so über deine Gefühle drüber gebügelt, ja, und über dein Wollen. Und es spielte damit eine Rolle, ja.
0: Jetzt seid ihr ja selber als Paar auch in der Eheberatung tätig. Von daher ist es ganz gut, man hat eine stabile Ehe selbst. Wie habt ihr das denn geschafft, eurer Ehe diese Stabilität wiederzugeben? Was waren für euch die Schlüssel, jetzt zum zweiten Mal durch so eine Krise es durchzuschaffen?
1: Also für uns ganz persönlich, Sabine und ich, meine Frau sagt immer, wir reden nicht viel, aber ernsthaft, ich weiß, wie viel wir miteinander reden im Vergleich zu vielen, vielen anderen. Und wir haben die Kommunikation nicht abgebrochen. Das war schon Punkt Nummer eins. Also wir hatten Phasen, wo du in so einem Gespräch auch mal eigentlich gerne weggehen willst und wo wir uns wechselseitig entschieden haben, nicht wegzugehen und die Kommunikation nicht abreißen zu lassen. Weil das ist ja dann das Schwierige. Ne? Wenn du gar nicht mehr miteinander redest, ist ja jede Verbindung weg. Ich glaube, wir wussten beide einfach aus den vielen, vielen Gesprächen, die wir hatten, dass das wichtig war. Das war das eine. Und das andere, so simpel, wie sich das anhört, wir haben einen Bund miteinander geschlossen und uns beiden ist das klar. Und ein Bund heißt in guten wie in schlechten Zeiten. Und das haben wir beide wechselseitig auch uns immer wieder mal dran erinnert. Ja? Was uns extrem geholfen hatte an der Stelle, war auch wirklich, dass wir vorher Gottes Reden wirklich hatten. Und wir haben uns darüber ausgetauscht, die nächste Zeit wird nicht einfach. Also Gott hatte uns gesagt, hey, ich kann euch das jetzt nicht abnehmen und ich kann das nicht abkürzen durch das, was ihr lauft. Das wird jetzt schwierig, aber ihr schafft's. Und das war für uns auch so ein Moment, der uns geholfen hat, durch das Ganze durchzugehen, weil wir immer wieder gesagt haben, am Ende wird es gut. Es fühlt sich jetzt im Moment schrecklich für uns beide an. Ja, und das ist die maximale Katastrophe. Aber wir haben immer wieder die Hoffnung gehabt, wechselseitig. Und die hatte mal der eine und der andere nicht. Wir haben zwischendurch beide sicherlich mal über Trennung nachgedacht. Einfach, das musst du ja verstehen, du erlebst das Wunder, dass Gott an deinem Kind tut. Also ich könnte einen ganz

0: viel über das Ganze, dass das überhaupt überlebt hat. Und merkst dann einfach, du crasht fast in deiner Ehe. Da musst du auch erstmal mit umgehen können. Mhm. Und das war für uns beide wechselseitig nicht einfach.
1: Das heißt, verstehe ich das richtig, für euch war ein Schlüssel, auch nicht aufgeben zu wollen, es schaffen zu wollen und es deshalb auch zu schaffen?
0: Ja, also nicht zu müssen, zu wollen.
1: Ja. Jetzt
0: also so, der Glaube, ne? Also das ist ja schon das Wichtige. Wir hatten am Ende vom Tag immer wieder, manchmal brauchst du Hoffnung, manchmal brauchst du Glaube. Mhm. Und da hat man manchmal nur noch Hoffnung. Das war schon kein Glaube mehr. Mhm. Du hast nur die Hoffnung gehabt, dass das irgendwie klappt.
1: Aus eurer aus dem praktischen Umgang mit anderen Ehepaaren, hast du das Gefühl, das kann auch bei anderen so der Schlüssel sein, es überhaupt schaffen zu wollen? Weil ich habe das Gefühl, diese Option, dann trennen wir uns halt, wenn es nicht funktioniert, die ist schon sehr schnell immer da, oder?
0: Grundsätzlich oft. Ja, das erleben wir auch. Wir sagen beide ganz gerne manchmal, das, was uns zusammenhält, ist nicht Liebe, sondern das ist unser Versprechen. Also ich glaube, das ist in Ehen auch so, dass ich mal irgendwann jemand versprochen habe, ich bleibe bei dir. Das ist das, was uns zusammenhält, wenn es schwierig wird. Nicht, weil ich dich so sehr liebe, weil in dem Moment, wenn es schwierig ist und du mir wirklich auf den Zeiger gehst und meine Frau ging mir zwischendurch auf die Nerven und ich ihr bestimmt auch und wir haben uns gegenseitig verletzt, ne? Und einfach die Gegenwart des anderen und die Vorwürfe, die im Raum stehen, das willst du nicht. Also, dass du jetzt wirklich tiefe Liebe in dem Moment für jemanden findest, Hand aufs Herz, so weit bin ich noch nicht. Ja, also vielleicht im Himmel irgendwann mal. Mhm. Aber was dich dann zusammenhält, ist, dass du sagst, hey, ich habe dir mein Wort gegeben und ich breche mein Wort nicht. Mhm. Also das ist was, also es ist eine andere Ebene, ist auch eine Form von Liebe, glaube ich, weil Gott hat uns auch sein Wort gegeben und das ist auch die Liebe, wie ich sie verstehe. Gott hat uns eine Zusage gegeben, das ist eine große Form von Liebe. Und ich sehe das ähnlich, glaube ich, bei Paaren und ich hoffe, ja, dass viele auch immer wieder sich mal daran erinnern, was sie sich mal irgendwann vom Altar versprochen haben.
1: Danke, dass du nicht nur mit anderen Ehepaaren über ihre Ehe redest, sondern dass du hier auch über deine eigene gesprochen hast. Alles Gute euch beiden und auch euch vielen Dank für eure Offenheit. Danke, dass ihr heute bei uns wart. Das war's für heute. Mehr Talkwerk gibt's dann in der nächsten Woche mit drei neuen Gästen. Würde mich freuen, wenn ihr dann wieder dabei seid. Macht's gut, bis dahin.

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0: Seit 25 Jahren besteht das Projekt Gottsche Wildnis jetzt schon. Dabei handelt es sich um ca. 1300 Hektar Fläche um und am Gottsche See, in der Natur freien Lauf gelassen wird. In den letzten zwei Jahrzehnten hat sich die Umwelt hier große Teile des ehemaligen Tagebaugebiets wieder zurückgeholt. Am 17. April überreichte Umweltminister Willingmann der BUND-Stiftung zwei Förderbescheide in Höhe von insgesamt 758.000 Euro, um das Projekt zu unterstützen.
1: Das sind zwei Fördermittelprojekte, die wir beantragt haben beim Land Sachsen-Anhalt. Das eine ist ein Kofinanzierungsprojekt.

0: Man selbst zeigte sich vor Ort sehr angetan von dem Wildnisprojekt am ehemaligen Tagebauloch. Er betonte, wie wichtig es sei, der Natur auch in der modernen industriellen Welt an manchen Stellen ihren Lauf frei von jeglichen Einflüssen zu lassen.
1: Wildnis mitten in unserer Landschaft als typisches Zeichen daraus, was aus einer Tagebau-Folgelandschaft werden kann, ein großartiges Projekt. Über 20 Jahre alt, als mal der BUND hier Flächen gekauft hat, rund 1300 Hektar, die dann in eine eigene Stiftung überführt hat und nun schon seit vielen Jahren betreibt. Hier wird Natur der Natur überlassen und wir zeigen damit den Menschen, zeigen unseren Kindern und Enkeln, was passiert, wenn der Mensch gar nicht eingreift, wie natürlich etwas sich weiterentwickelt. Ein großartiges Projekt und das unterstützen wir gern als Land.
0: Seit Entwicklung der Gottsche Wildnis habe man einen konstanten Zuwachs von verschiedensten Tier- und Pflanzenarten verzeichnen können. Auch einige sensible, seltene und scheue Tiere, darunter etwa der Fischotter oder der Wolf, seien hier mittlerweile beheimatet, erklärte der Projektleiter. Man lade herzlich dazu ein, sich die Gegend auch einmal mit eigenen Augen anzuschauen.
2: Wir haben ja etwa 80 Veranstaltungen im Jahr, viele für Kinder und Jugendliche, aber wir führen auch regelmäßig Wanderungen durch, Radtouren durch. Mitunter gibt es sogar auch Gruppen, die gezielt bei uns nachfragen, manchmal weit bis hin runter nach München, die sagen, wir möchten das mal uns anschauen. Und dann führen wir das und natürlich hat die Natur immer Überraschungen für uns bereit und wir können nicht die Arten hinbestellen. Aber ich bin da immer guten Mutes, dass man die eine oder andere Art findet. Es gibt Jahreszeiten, wo das besonders gut gelingt. Bei anderen sieht man bloß Spuren. Bei den Wanderungen, die wir jetzt am letzten Wochenende haben, waren alle erstaunt, an wie vielen Stellen wir Kotreste, muss man sagen, also alten Kot vom Wolf gefunden haben. Also es ist immer was Spannendes zu erleben. Also da würde ich sagen, alle sind da eingeladen. Selbst per Rad oder zu Fuß oder eben auch gemeinsam mit uns diese Wildnis zu erkunden.
0: Mit den Fördermitteln soll die Entwicklung der Gottsche Wildnis auch in den kommenden Jahren weiter begleitet werden. Das ehemalige Tagebauloch hat sich in den vergangenen Jahrzehnten zunehmend zu einem Rückzugsort für zahlreiche Tier- und Pflanzenarten entwickelt. Gleichzeitig zeigt das Projekt, wie sich Naturflächen nach menschlichen Eingriffen langfristig wieder entfalten können. Am Dienstag, dem 12. Mai, fand im Rathaus Bitterfeld das Grund- und Hochwasserforum statt. Eingeladen hatte hier die Bürgerinitiative Grund und Hochwasser, welche sich nach den Hochwassern in den Jahren 2002 und 2013 gegründet hatte. Zum Forum eingeladen waren Gäste aus Politik und Praxis sowie Bürgerinnen und Bürger aus Stadt und Region, um ihre Fragen zum Grund- und Hochwasserschutz stellen zu können.
3: Also wir sprechen jetzt über das Projekt Stadtsicherung Bitterfeld, wo wir quasi von der LMBV das Projekt 2018 übernommen haben und wo die Aufgabe ist, die betroffenen Stadtteile von Bitterfeld vor den Folgen des großen Wasserwiederanstieges zu schützen. Und dazu gibt es ein Maßnahmenkonzept, das hat im Wesentlichen drei Säulen. Hydraulische Sicherungsmaßnahmen, das heißt Betrieb von Brunnen, von Drainagen, ist eine Säule. Dann Maßnahmen an den Oberflächengewässern, also Ausbau, Unterhaltung der Oberflächengewässer. Und die dritte Säule sind bauliche Sicherungen.
0: Dorausch erzählte weiter, die MDSE arbeite daran, die Brunnen, also die hydraulische Sicherung, immer mehr durch bauliche Sicherungen abzulösen. Brunnen seien auf Dauer ein schwerer Eingriff in den Grundwasserkörper und darüber hinaus sehr kostenintensiv. Ziel der Bürgerinitiative sei es auch, den Grundwasserschutz auf der Prioritätenliste der Politik stets weit oben zu halten. Aus diesem Grund sei eine Veranstaltung wie das Grund- und Hochwasserforum auch so wichtig, erzählte Lars-Jörn Zimmer.
4: Wir wissen natürlich, dass die Untersuchungen bisher immer dazu geführt haben, dass man sagt, das ist sicher. Das glauben wir auch. Wir wollen nur immer wieder die Möglichkeiten ins Spiel bringen, die wir sehen, ohne Panik zu machen. Das liegt uns fern, sondern wir wollen einfach immer wieder die Punkte im Gespräch halten. Und erlauben Sie mir die Bemerkung, es ist extrem wichtig, gerade auch im ministeriellen Bereich und im politischen Bereich, diese Dinge immer wieder wach zu halten. Denn auch 2013 ist für uns mittlerweile 13 Jahre her. Und dann kommen immer wieder andere Themen und dann heißt es irgendwann, naja, dann können wir beim Hochwasserschutz sparen. Da sind wir ja jetzt weit genug, dürfen wir eben nicht und darauf wollen wir eben auch aufmerksam machen. Grundsätzlich können wir einschätzen, dass wir auch als Region von den Hochwasserschutzmaßnahmen, vom Hochwasserschutzkonzept des Landes extremst profitiert haben, dass wir, ich glaube, im Grunde sind alle Deiche im Altkreis Bitterfeld saniert auf HQ 100 oder HQ 200 Stand, also 100-jähriges oder 200-jähriges Hochwasser aushalten.

0: entsprechend die Polder. Da bin ich auch gespannt, was heute gesagt wird, wie weit die Polder sind, wann dort der Abschluss erfolgt, sowohl Polder Löbnitz als auch Polder Rösa, die ja auch wieder extrem wichtig sind.
1: Bei einem Polder handelt es sich um eine Anlage aus Deichen und Dämmen, welche dazu dient, den Wasserspiegel an Stellen zu kontrollieren, an denen sich das Wasser oft oder dauerhaft auf einem höheren Niveau als der Boden befindet.
2: Da wird also 2029 einsatzbereit sein und dann wird die ungefähr 7 Kilometer Dammlänge haben. Das wird als Polderdamm ausgebaut, sodass also auf beiden Seiten dann auch entsprechend das Wasser dann anstehen kann. Und man damit gezielt eben diese Hochwasserspitze ab dem 100-jährigen Hochwasser dann auch wirklich rausnimmt, um zu verhindern, dass im nachfolgenden Gebiet, aber auch leicht im Oberlauf, dann die Deiche irgendwie überflutet werden bei höheren Hochwasserereignissen.
1: Seit 2002 seien rund 159 Millionen Euro in den Grund- und Hochwasserschutz im Landkreis Anhalt-Bitterfeld investiert worden. Eines der größten Projekte sei der eben schon erwähnte Polder Rösa, erzählte der Staatssekretär im Interview.
2: Der mit 520 Hektar Retentionsfläche und über 20 Millionen Kubikmeter Retentionsvolumen wirklich einen entscheidenden Beitrag zum Hochwasserschutz an der Mulde leisten wird. Er wird den Wasserspiegel dann ungefähr 35, 40 Zentimeter kappen. So ein Polder kann ja mal ganz gezielt eingesetzt werden, um wirklich die Hochwasserspitzen auch wegzunehmen. Das ist ja mal ganz wichtig im Hochwasserschutz, dass man diese Spitzen dann auch wegbekommt. Da wird ein Einlaufbauwerk, welches jetzt seit diesem Jahr, seit März, begonnen wurde zu bauen. Das wird ungefähr 300 Kubikmeter pro Sekunde aus der Hochwasserspitze nehmen. Also das ist schon ein ganz schöner Schluck aus der Pulle. Und das wird wesentlich zum Hochwasserschutz im gesamten Gebiet hier beitragen.
1: Man kann also festhalten, dass am Grund- und Hochwasserschutz in Anhalt-Bitterfeld und Bitterfeld-Wolfen immer weiter gearbeitet wird. Die Bürgerinitiative möchte dafür sorgen, dass das auch so bleibt und Anstöße liefern, wo vielleicht noch etwas verbessert werden kann.

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0: Was gibt es denn Schöneres als einen Tag im Museum? Und das auch noch kostenlos. Zum Internationalen Museumstag lud das Städtische Museum Aschersleben zu einem ganz besonderen Aktionstag ein. Am 17. Mai öffnete es seine Türen, um bürgerliches Engagement in den Mittelpunkt zu rücken.
1: Wir sind heute im Städtischen Museum Aschersleben, denn heute ist der Internationale Museumstag. Und der steht heute unter einem ganz besonderen Motto, nämlich dem Ehrenamt. Und da haben wir drei gute Gründe für. Nämlich zum einen haben wir hier seit 2025 den Förderverein des Museums als Engagementbotschafter des Landes Sachsen-Anhalt ausgezeichnet. Da zeigt sich das Ehrenamt also auch belohnt wird. Wir haben das Motto des Museumsverbandes Sachsen-Anhalt und am 23.05. und in der Zeit davor und danach findet der erste Ehrenamtstag statt, den der Bundespräsident ausgerufen hat. Also es sind drei gute Gründe, heute herzukommen und das Ehrenamt zu feiern.
0: Damit hier auch niemandem langweilig wird, hat sich das Museum so einiges einfallen lassen. Bei schönstem Wetter konnten Besucherinnen und Besucher das vielfältige Programm genießen und erleben.
1: Wir haben nicht nur kostenfreien Eintritt in unsere Ausstellungen, sondern wir haben 10 Vereine aus Aschersleben und der Umgebung hier, die zeigen, was sie so machen, in welchen Bereichen sie sich bewegen, wie man mitmachen kann, was man da alles noch entdecken kann. Wir haben Angebote für Kinder, ganz viele Führungen durch das Haus von ehrenamtlichen Vereinsmitgliedern, Musik und Gastro, also für die ganze Familie findet sich ja was.
0: Der Fokus lag hierbei aber natürlich auf dem Ehrenamt. Im Innenhof präsentierten sich verschiedene lokale Vereine und luden zum Gespräch ein. Eine Möglichkeit also, bei entspannter Atmosphäre einen Einblick in viele verschiedene Vereine der Stadt zu werfen.
1: Wenn man das Ehrenamt feiert, dann finde ich, geht das nur mit dem Ehrenamt gemeinsam. Und ohne das Ehrenamt funktioniert auch nichts in der Kultur. Das wollten wir würdigen mit Vereinen, die sich hier vorstellen können, an Ständen, in einem kleinen Speed-Dating sozusagen. Also man kann ganz niedrigschwellig einfach mal bei den verschiedenen Vereinen vorbeikommen. Es gibt ganz tolle Angebote, man kann basteln, man kann sich informieren, man kann Bogenschießen bei der Burg Freckleben zum Beispiel. Ich glaube, das bringt viel Freude und zeigt, dass Ehrenamt eben auch viel Freude bringen kann.
0: Ein weiteres Highlight des Tages war die Einweihung neuer Texttafeln in einfacher Sprache. Sie solle das Museum barrierefreier gestalten und die kulturelle Teilhabe für alle Personengruppen stärken.
1: Wir haben jetzt im Museum die einfache Sprache. Das ist eine etwas vereinfachte Form der leichten Sprache und dient dazu, dass einfach mehr Menschen die Museumstexte hier verstehen. Denn es haben nicht nur immer weniger Menschen Lust, lange Texte zu lesen, sondern es gibt auch Menschen, die zum Beispiel einfach nicht Deutsch als Muttersprache haben, die uns aber genauso willkommen sind. Und deshalb gibt es ja die Texte in einfacher Sprache. Die werden heute eingeführt und es gibt auch gleich 3 Führungen dazu.
0: Der Museumstag als Feier des Ehrenamts war ein wichtiger Schritt in eine sozialere und verbundenere Zukunft. Ohne das Engagement von vielen Bürgerinnen und Bürgern wären viele kulturelle Angebote nicht möglich.
2: Statt eines klassischen Neujahrsempfangs hat die Stadt Sandersdorf-Brehna in diesem Jahr zum Frühjahrsempfang eingeladen. Und das mitten in dem Weinfrühling auf dem Platz der Deutschen Einheit. Vertreter aus Politik, Wirtschaft, Verein und Stadtgesellschaft nutzen die Gelegenheit zum Austausch in entspannter Atmosphäre.
3: Wir haben uns überlegt, wir nutzen einfach diese wunderbare Location und laden einfach etwas früher ein als die Öffentlichkeit und nutzen das Flair hier, um zusammenzukommen, zu netzwerken und vielleicht auch gemeinsam einen Ausblick aufs Jahr zu machen.
2: Der Empfang bot aber nicht nur Raum für Gespräche, sondern auch für einen Blick auf aktuelle Entwicklungen in der Stadt. Bürgermeisterin Steffi Siska sprach über laufende Projekte und Vorhaben in Sandersdorf-Brehna.
3: Also wir haben Dinge, die zu Ende geführt werden. Also wir bauen den Radweg in Tscherndorf nach Bitterfeld. Der erste Bauabschnitt der Augustbebelstraße in Tscherndorf. Wir beginnen mit der Sanierung vom Rathaus in Brehna. Die Kita in Rotsch nimmt Gestalt an, die ist in die Höhe gebaut. Also der Baukörper wird dieses Jahr sicher, denke ich, fast fertig werden. Ja, und da könnte ich jetzt noch endlos aufzählen.
2: Neben den kommunalen Projekten spielte auch der Architekturwettbewerb der Hochschule Anhalt eine besondere Rolle. Studierende aus Dessau präsentierten ihre Entwürfe und stellten sich dem Urteil von Jury und Publikum.
3: Mal einen ganz kurzen Rückblick und einen Ausblick auf die kommenden Projekte. Aber es gibt noch was ganz Spannendes. Also unsere Gäste, die im letzten Jahr, auch in diesem Jahr, sollen auch eine Jury sein. Wir haben also was zu bewerten, und zwar einen Architekturwettbewerb in der Hochschule aus Dessau.
2: Am Ende setzte sich der Entwurf von Franz Klemm durch. Die Arbeiten der Studierenden stießen dabei auf großes Interesse bei den Gästen. Der Weinfrühling lockte zahlreiche Besucher auf das Festgelände. Die Veranstalter ziehen eine positive Bilanz und freuen sich bereits auf den Weinfrühling im kommenden Jahr. Der Weinfrühling in Sandersdorf-Brehna verbindet damit erneut Genuss, Kultur und Begegnung.
0: Das Land Sachsen-Anhalt unterstützt die Sanierung von Gleisanlagen an den Standorten Bernburg und Zeilitz der K&S Minerales and Agriculture GmbH mit insgesamt rund 680.000 Euro Fördermitteln. Die entsprechenden Bewilligungsbescheide wurden am 27. April in Bernburg übergeben. Mit den Geldern sollen Gleise und Weichen auf den Werksgeländen erneuert werden. In Bernburg fließen rund 380.000 Euro in Sanierung eines Gleises und einer Weiche. Weitere 300.000 Euro sind für die Instandsetzung von drei Weichen am Standort Zeilitz vorgesehen. Nach Angaben des Infrastrukturministeriums soll die Förderung dazu beitragen, mehr Güterverkehr von der Straße auf die Schiene zu verlegen. Dafür seien funktionierende und leistungsfähige Gleisanschlüsse notwendig.
4: K&S gehört zu den Unternehmen in Sachsen-Anhalt, die sehr intensiv in die Schieneninfrastruktur investieren. Das heißt, K&S transportiert eine ganze Reihe ihrer Produkte auf der Schiene ab zum Kunden. Und das unterstützen wir als Land. Heute halt eben im Volumen von 380.000 Euro für ein Gleis und für eine Weiche. Es ist wichtig, dass Unternehmen einen entsprechenden Anschluss an das Netz der Deutschen Bahn haben, um eben ihre Produkte auch per Zug transportieren zu können. Wir haben eine ganze Reihe von Unternehmen in Sachsen-Anhalt, die das auf die Art und Weise machen, bei K&S tatsächlich in großem Umfang und großem Volumen.
0: Das Salzwerk in Bernburg zähle mit rund 560 Beschäftigten zu den wichtigsten Arbeitgebern der Region. Im vergangenen Jahr wurden dort rund 1,9 Millionen Tonnen Fertigsalzprodukte hergestellt. Laut einer Pressemitteilung des Landes erfolge etwa die Hälfte der Transporte per Bahn.
5: Diese Unterstützung ist insofern sehr wichtig für uns, weil wir über 1 Million Tonnen Produkt pro Jahr über die Bahn transportieren und sozusagen dieser Verkehrsweg eine Lebensader unseres Werkes ist. Und deswegen, weil wir nachhaltig eben auch diesen sehr umweltfreundlichen und damit sinnvollen Verkehrsweg auch weiterhin betreiben wollen, ist es eben eine sehr wichtige Unterstützung für uns, die wir unglaublich schätzen.
0: Durch die hohe Produktionsmenge seien die bestehenden Gleisanlagen stark beansprucht. Mit den geplanten Investitionen soll die Infrastruktur langfristig erhalten und der Bahntransport weiterhin gesichert werden. Seit 2002 fördere das Land Sachsen-Anhalt den Ausbau und die Erneuerung privater Gleisanschlüsse im Güterverkehr. Im Rahmen der aktuellen Förderrichtlinien stehen bis 2026 insgesamt 10 Millionen Euro zur Verfügung.
6: Wie wichtig Sichtbarkeit, Aufmerksamkeit und die richtige Ausrüstung im Straßenverkehr sind, konnten Besucherinnen und Besucher vor kurzem auf dem Köthener Marktplatz selbst erleben. Das Polizeirevier Anhalt-Bitterfeld hatte gemeinsam mit mehreren Partnern zum Verkehrsaktionstag unter dem Motto Hashtag Mensch auf dem Rad eingeladen. Mit dabei waren unter anderem die Bundespolizei, die Landesverkehrswacht, ein regionales Busunternehmen und das Deutsche Rote Kreuz. Ziel der Aktion war es, auf Gefahren beim Radfahren und bei der Nutzung von E-Scootern aufmerksam zu machen und gleichzeitig praktische Tipps für mehr Sicherheit zu geben.
7: Ja, wir führen heute einen Aktionstag durch zum Thema Menschen auf dem Rad, sicher durch den Verkehr. Wir haben hier verschiedene Stationen im Angebot, die für Personen jeder Altersklasse, für Interessierte genutzt werden können. Wir haben Informationsmaterial dabei. Das örtliche Busunternehmen hat uns einen Linienbus zur Verfügung gestellt, an dem man die Gefahren des toten Winkels erkennen kann. Wir beantworten Fragen rund um das Fahrrad. Ja, und gemeinsam mit der Verkehrswacht und der Bundespolizei bieten wir hier heute alles an zum Thema das sichere Fahrrad.
6: Gerade junge Menschen sollten mit der Aktion erreicht werden. Denn besonders bei E-Scootern und Fahrrädern komme es immer wieder zu gefährlichen Situationen im Straßenverkehr. Damit möglichst viele Menschen auf den Aktionstag aufmerksam werden, setzte die Polizei im Vorfeld auf unterschiedliche Wege der Werbung.
7: Ja, natürlich haben wir in den letzten Tagen, in den letzten Wochen vermehrt Werbung für unseren Aktionstag betrieben. Es wurde in den örtlichen Printmedien veröffentlicht und natürlich haben wir auch Schulen im Umkreis informiert, Schülerinnen und Schüler und das Lehrpersonal eingeladen, um einfach auch dieser Altersklasse, zum Beispiel jungen Fahranfängern, die Möglichkeit zu bieten, sich zum Thema Verkehr, Verkehrserziehung, Teilnahme am Straßenverkehr zu informieren.
6: Mit Mitmachangeboten und praktischen Übungen wollte der Aktionstag vor allem eines erreichen: mehr Aufmerksamkeit und gegenseitige Rücksicht im Straßenverkehr.
2: Plötzlich Probleme beim Sprechen, ein tauber Arm oder ein schiefes Gesicht, ein Schlaganfall kommt oft ohne Vorwarnung. Umso wichtiger ist es, die Symptome früh zu erkennen und schnell zu handeln. Anlässlich des bundesweiten Tages gegen den Schlaganfall hat das Gottsche Klinikum vergangene Woche zu einem Informations- und Aktionstag eingeladen. In der Glashalle des Klinikums konnten Besucherinnen und Besucher verschiedene Gesundheitschecks kostenlos durchführen lassen, darunter Blutdruck, Blutzucker und Cholesterinmessungen. Außerdem informierten Ärztinnen, Ärzte und Pflegekräfte über Ursachen, Risiken und Behandlungsmöglichkeiten.
8: Der Schlaganfall ist eine akute Erkrankung, die ist ganz wichtig und man muss sie wie mit einem Herzinfarkt vergleichen, nur natürlich im Hirn. Viele Patienten kommen leider zu spät, weil die Symptome sind wie Kribbelgefühl im Arm oder im Bein oder Sprachstörung. Wenn es halt mehr ist oder aggressiver ist, dann gibt es eine Lähmung. Und gerade diese Symptome, die noch nicht so aggressiv sind und so groß sind und stark sind, da gehen halt die Patienten meistens und sagen, naja, ich lege mich hin und nachher oder morgen ist das besser. Und das ist halt falsch.
2: Dabei zählt bei einem Schlaganfall jede Minute. Denn abgestorbene Nervenzellen lassen sich nicht wiederherstellen. Deshalb setzt das Klinikum besonders auf Aufklärung. Auch für Angehörige, die im Ernstfall schnell reagieren müssen.
8: Es gibt halt so bestimmte Regeln, wie erkenne ich halt einen Schlaganfall. Die Face-Kriterien, das heißt, ich gucke, wie das Gesicht ist. Gibt es halt eine Lähmung? Ist die Sprache gestört? Sind meine motorischen Aktivitäten gleich, links oder rechts? Und natürlich habe ich Vorerkrankungen, hatte ich schon mal einen Schlaganfall. Wenn es halt der Fall wäre, ob es jetzt bei sich selber oder bei Angehörigen, dann muss man halt natürlich den Notarztdienst anrufen.
2: An mehrere Stationen konnten Besucher außerdem sehen, wie Untersuchungen im Krankenhaus ablaufen. Unter anderem demonstrierten die Fachkräfte Ultraschalluntersuchungen der Halsgefäße schmerzfrei und unkompliziert, wie die Mediziner betonen. Ein weiterer Schwerpunkt des Aktionstags, die Vorbeugung. Denn viele Risikofaktoren für einen Schlaganfall lassen sich vermeiden oder behandeln.
8: Es gibt Risikofaktoren, die man nicht irgendwie vorher, sagen wir, vorbeugend behandeln. Zum Beispiel Geschlecht, Familienanamnese, diese Sachen. Aber es gibt andere Risikofaktoren, die man behandeln kann. Und man kann halt sie präventiv auch behandeln. Das heißt, der erhöhte Blutdruck, Fettleibigkeit, zu viel Blutfette, also Cholesterin, LDL, Diabetes mellitus und andere Erkrankungen. Die kann man natürlich vorbeugend behandeln und man kann eine Prävention betreiben.
2: Ab dem späten Nachmittag folgten mehrere Kurzvorträge rund um das Thema Schlaganfall. Von ersten Symptomen bis hin zur Behandlung auf der sogenannten Stroke Unit. Dort werden Betroffene im Ernstfall rund um die Uhr versorgt.
8: Wir sehen hier in der Gegend leider, dass die Patienten zu spät zu uns kommen. Also wir haben hier die sogenannte Stroke Unit, das ist eine Einheit für die Schlaganfallpatienten, wo der Notarzt bei Alarm zu uns kommt. Wir können natürlich diese Aufgabe sehr gut und standardisiert durchführen. Das heißt, da ist ein Strokepieper. Wenn wir einen Alarm kriegen,

0: Kriegen wir eine Mitteilung vom Notarzt oder über die Leitstelle, da kommt ein Schlaganfall zu euch. Das heißt, der Pieper, bei uns ist 4x5, wird alarmiert. Da kommt der Arzt auf das Stroke Unit runter in die Notaufnahme. Die Stroke Nurse, also da ist halt eine Schwester, die explizit mit einer Weiterbildung und Ausbildung für den Schlaganfall, und die Radiologen. Wir treffen uns in der Notaufnahme. CT ist sozusagen vorbereitet, der Patient kommt rein, man guckt ihn kurz an, ohne Zeit zu verlieren in CT. Und dann können wir sehen, ist es ein Schlaganfall, ja oder nein, und was für eine Ursache, ist es eine Blutung oder Durchblutungsstörung. Der Neurologe kriegt die Bilder und wird halt automatisch mit ausgewertet, und dann wird die Therapie entschieden. Und die Therapie ist entweder, wenn es ein Blutgerinnsel ist, man kann eine Lyse machen direkt an Ort und Stelle. Das heißt, ein Medikament, was dieses Gerinnsel oder diese Gerinnsel auflöst. Oder muss man halt, dem Patienten ist eine Blutung im Kopf, dann müssen wir mit den Neurochirurgen reden, damit diese Blutung entlastet wird.
1: Zwischen 350 und 450 Schlaganfallpatientinnen und Patienten behandelt das Gottsche Klinikum jedes Jahr. Mit Aktionstagen wie diesen wollen die Verantwortlichen deshalb vor allem eines erreichen: dass Betroffene Warnzeichen ernster nehmen und im Notfall keine Zeit verlieren.

0: Seit 25 Jahren besteht das Projekt Gottsche Wildnis jetzt schon. Dabei handelt es sich um ca. 1300 Hektar Fläche um und am Gottsche See, in der Natur freien Lauf gelassen wird. In den letzten zwei Jahrzehnten hat sich die Umwelt hier große Teile des ehemaligen Tagebaugebiets wieder zurückgeholt. Am 17. April überreichte Umweltminister Willingmann der BUND-Stiftung zwei Förderbescheide in Höhe von insgesamt 758.000 Euro, um das Projekt zu unterstützen.
1: Es sind zwei Fördermittelprojekte, die wir beantragt haben beim Land Sachsen-Anhalt. Das eine ist ein kofinanziert mit 80% der EU, ein Naturschutzprojekt, wo es darum geht, die Wildnis weiterzuentwickeln und gezielt bestimmte Arten aber auch zu unterstützen mit ganz speziellen Artenschutzmaßnahmen. Gleichzeitig natürlich auch für die Öffentlichkeit, für diese Wildnis zu werben. Und das zweite Projekt ist ein Projekt der Wildnisbildung, Bildung für nachhaltige Entwicklung, wo wir also natürlich schwerpunktmäßig Menschen, vor allen Dingen Jüngeren, aber nicht nur Jüngeren, das auch nahebringen können, was wir hier an Naturschätzen haben, was man also beobachten und vor allen Dingen erleben kann.

0: Man selbst zeigte sich vor Ort sehr angetan von dem Wildnisprojekt am ehemaligen Tagebauloch. Er betonte, wie wichtig es sei, der Natur auch in der modernen industriellen Welt an manchen Stellen ihren Lauf frei von jeglichen Einflüssen zu lassen.
1: Wildnis mitten in unserer Landschaft als typisches Zeichen daraus, was aus einer Tagebaufolgelandschaft werden kann, ein großartiges Projekt. Über 20 Jahre alt, als mal der BUND hier Flächen gekauft hat, rund 1300 Hektar, die dann in eine eigene Stiftung überführt hat und nun schon seit vielen Jahren betreibt. Hier wird Natur der Natur überlassen und wir zeigen damit den Menschen, zeigen unseren Kindern und Enkeln, was passiert, wenn der Mensch gar nicht eingreift, wie natürlich etwas sich weiterentwickelt. Ein großartiges Projekt und das unterstützen wir gern als Land.
0: Seit Entwicklung der Gottsche Wildnis habe man einen konstanten Zuwachs von verschiedensten Tier- und Pflanzenarten verzeichnen können. Auch einige sensible, seltene und scheue Tiere, darunter etwa der Fischotter oder der Wolf, seien hier mittlerweile beheimatet, erklärte der Projektleiter. Man lade herzlich dazu ein, sich die Gegend auch einmal mit eigenen Augen anzuschauen.
2: Wir haben ja etwa 80 Veranstaltungen im Jahr, viele für Kinder und Jugendliche, aber wir führen auch regelmäßig Wanderungen durch, Radtouren durch. Mitunter gibt es sogar auch Gruppen, die gezielt bei uns nachfragen, manchmal weit bis hin nach runter nach München, die sagen, wir möchten das mal uns anschauen. Und dann führen wir das und natürlich hat die Natur immer Überraschungen für uns bereit und wir können nicht die Arten hinbestellen. Aber ich bin da immer guten Mutes, dass man die eine oder andere Art findet. Es gibt Jahreszeiten, wo das besonders gut gelingt. Bei anderen sieht man bloß Spuren. Bei den Wanderungen, die wir jetzt am letzten Wochenende haben, waren alle erstaunt, an wie vielen Stellen wir Kotreste, muss man sagen, also alten Kot vom Wolf gefunden haben. Also es ist immer was Spannendes zu erleben. Also da würde ich sagen, alle sind da eingeladen. Selbst per Rad oder zu Fuß oder eben auch gemeinsam mit uns diese Wildnis zu erkunden.
0: Mit den Fördermitteln soll die Entwicklung der Gottsche Wildnis auch in den kommenden Jahren weiter begleitet werden. Das ehemalige Tagebauloch hat sich in den vergangenen Jahrzehnten zunehmend zu einem Rückzugsort für zahlreiche Tier- und Pflanzenarten entwickelt. Gleichzeitig zeigt das Projekt, wie sich Naturflächen nach menschlichen Eingriffen langfristig wieder entfalten können. Am Dienstag, dem 12. Mai, fand im Rathaus Bitterfeld das Grund- und Hochwasserforum statt. Eingeladen hatte hier die Bürgerinitiative Grund und Hochwasser, welche sich nach den Hochwassern in den Jahren 2002 und 2013 gegründet hatte. Zum Forum eingeladen waren Gäste aus Politik und Praxis sowie Bürgerinnen und Bürger aus Stadt und Region, um ihre Fragen zum Grund- und Hochwasserschutz stellen zu können.
3: Also wir sprechen jetzt über das Projekt Stadtsicherung Bitterfeld, wo wir quasi von der LMBV das Projekt 2018 übernommen haben und wo die Aufgabe ist, die betroffenen Stadtteile von Bitterfeld vor den Folgen des großen Wasserwiederanstieges zu schützen. Und dazu gibt es ein Maßnahmenkonzept, das hat im Wesentlichen drei Säulen. Hydraulische Sicherungsmaßnahmen, das heißt Betrieb von Brunnen, von Drainagen, ist eine Säule. Dann Maßnahmen an den Oberflächengewässern, also Ausbau, Unterhaltung der Oberflächengewässer. Und die dritte Säule sind bauliche Sicherungen.
0: Dorausch erzählte weiter, die MDSE arbeite daran, die Brunnen, also die hydraulische Sicherung, immer mehr durch bauliche Sicherungen abzulösen. Brunnen seien auf Dauer ein schwerer Eingriff in den Grundwasserkörper und darüber hinaus sehr kostenintensiv. Ziel der Bürgerinitiative sei es auch, den Grundwasserschutz auf der Prioritätenliste der Politik stets weit oben zu halten. Aus diesem Grund sei eine Veranstaltung wie das Grund- und Hochwasserforum auch so wichtig, erzählte Lars-Jörn Zimmer.
4: Wir wissen natürlich, dass die Untersuchungen bisher immer dazu geführt haben, dass man sagt, das ist sicher. Das glauben wir auch. Wir wollen nur immer wieder die Möglichkeiten ins Spiel bringen, die wir sehen, ohne Panik zu machen. Das liegt uns fern, sondern wir wollen einfach immer wieder die Punkte im Gespräch halten. Und erlauben Sie mir die Bemerkung, es ist extrem wichtig, gerade auch im ministeriellen Bereich und im politischen Bereich, diese Dinge immer wieder wach zu halten. Denn auch 2013 ist für uns mittlerweile 13 Jahre her. Und dann kommen immer wieder andere und andere und andere Themen. Und dann heißt es irgendwann, naja, dann können wir beim Hochwasserschutz sparen. Da sind wir ja jetzt weit genug, dürfen wir eben nicht. Und darauf wollen wir eben auch aufmerksam machen. Grundsätzlich können wir einschätzen, dass wir auch als Region von den Hochwasserschutzmaßnahmen, vom Hochwasserschutzkonzept des Landes extremst profitiert haben, dass wir, ich glaube, im Grunde sind alle Deiche im Altkreis Bitterfeld saniert auf HQ100 oder HQ200 Stand, also 100-jähriges oder 200-jähriges Hochwasser aushaltend. Die Polder, da bin ich auch gespannt, was heute gesagt wird, wie weit die Polder sind, wann dort der Abschluss erfolgt, sowohl Polder Löbnitz als auch Polder Rösa, die ja auch wieder extrem wichtig sind.
0: Bei einem Polder handelt es sich um eine Anlage aus Deichen und Dämmen, welche dazu dient, den Wasserspiegel an Stellen zu kontrollieren, an denen sich das Wasser oft oder dauerhaft auf einem höheren Niveau als der Boden befindet.
5: Da wird also 2029 einsatzbereit sein und dann wie die ungefähr 7 Kilometer Dammlänge haben. Das wird als Polderdamm ausgebaut, sodass also auf beiden Seiten dann auch entsprechend das Wasser dann anstehen kann und man damit gezielt eben diese Hochwasserspitze ab dem 100-jährigen Hochwasser dann auch wirklich rausnimmt, um zu verhindern, dass im nachfolgenden Gebiet, aber auch leicht im Oberlauf dann die Deiche irgendwie überflutet werden bei höheren Hochwasserereignissen.
0: Seit 2002 seien rund 159 Millionen Euro in den Grund- und Hochwasserschutz im Landkreis Anhalt-Bitterfeld investiert worden. Eines der größten Projekte sei der eben schon erwähnte Polder Rösa, erzählte der Staatssekretär im Interview.
5: Der mit 520 Hektar Retentionsfläche und über 20 Millionen Kubikmeter Retentionsvolumen wirklich einen entscheidenden Beitrag zum Hochwasserschutz an der Mulde leisten wird. Er wird den Wasserspiegel dann ungefähr 35, 40 Zentimeter kappen. So ein Polder kann ja mal ganz gezielt eingesetzt werden, um wirklich die Hochwasserspitzen auch wegzunehmen. Das ist ja mal ganz wichtig im Hochwasserschutz, dass man diese Spitzen dann auch wegbekommt. Da wird ein Einlaufbauwerk, welches jetzt seit diesem Jahr, seit März, begonnen wurde zu bauen. Das wird ungefähr 300 Kubikmeter pro Sekunde aus der Hochwasserspitze nehmen. Also das ist schon ein ganz schöner Schluck aus der Pulle. Und das wird wesentlich zum Hochwasserschutz im gesamten Gebiet hier beitragen.
0: Man kann also festhalten, dass am Grund- und Hochwasserschutz in Anhalt-Bitterfeld und Bitterfeld-Wolfen immer weiter gearbeitet wird. Die Bürgerinitiative möchte dafür sorgen, dass das auch so bleibt und Anstöße liefern, wo vielleicht noch etwas verbessert werden kann.

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0: Was gibt es denn Schöneres als einen Tag im Museum? Und das auch noch kostenlos. Zum Internationalen Museumstag lud das Städtische Museum Aschersleben zu einem ganz besonderen Aktionstag ein. Am 17. Mai öffnete es seine Türen, um bürgerliches Engagement in den Mittelpunkt zu rücken.
5: Wir sind heute im Städtischen Museum Aschersleben, denn heute ist der Internationale Museumstag. Und der steht heute unter einem ganz besonderen Motto, nämlich dem Ehrenamt. Und da haben wir 3 gute Gründe für. Nämlich zum einen haben wir hier seit 2025 den Förderverein des Museums als Engagementbotschafter des Landes Sachsen-Anhalt ausgezeichnet. Da zeigt sich, dass Ehrenamt also auch belohnt wird. Wir haben das Motto des Museumsverbandes Sachsen-Anhalt und am 23.05. und in der Zeit davor und danach findet der erste Ehrenamtstag statt, den der Bundespräsident ausgerufen hat. Also es sind 3 gute Gründe, heute herzukommen und das Ehrenamt zu feiern.
0: Damit hier auch niemandem langweilig wird, hat sich das Museum so einiges einfallen lassen. Bei schönstem Wetter konnten Besucherinnen und Besucher das vielfältige Programm genießen und erleben.
5: Wir haben nicht nur kostenfreien Eintritt in unsere Ausstellungen, sondern wir haben 10 Vereine aus Aschersleben und der Umgebung hier, die zeigen, was sie so machen, in welchen Bereichen sie sich bewegen, wie man mitmachen kann, was man da alles noch entdecken kann. Wir haben Angebote für Kinder, ganz viele Führungen durch das Haus von ehrenamtlichen Vereinsmitgliedern, Musik und Gastro, also für die ganze Familie findet sich hier was.
0: Der Fokus lag hierbei aber natürlich auf dem Ehrenamt. Im Innenhof präsentierten sich verschiedene lokale Vereine und luden zum Gespräch ein. Eine Möglichkeit also, bei entspannter Atmosphäre einen Einblick in viele verschiedene Vereine der Stadt zu werfen.
5: Wenn man das Ehrenamt feiert, dann finde ich, geht das nur mit dem Ehrenamt gemeinsam. Und ohne das Ehrenamt funktioniert auch nichts in der Kultur. Das wollten wir würdigen mit Vereinen, die sich hier vorstellen können, an Ständen, in einem kleinen Speed-Dating sozusagen. Also man kann ganz niedrigschwellig einfach mal bei den verschiedenen Vereinen vorbeikommen. Es gibt ganz tolle Angebote, man kann basteln, man kann sich informieren, man kann Bogenschießen bei der Burg Freckleben zum Beispiel. Ich glaube, das bringt viel Freude und zeigt, dass Ehrenamt eben auch viel Freude bringen kann.
0: Ein weiteres Highlight des Tages war die Einweihung neuer Texttafeln in einfacher Sprache. Sie solle das Museum barrierefreier gestalten und die kulturelle Teilhabe für alle Personengruppen stärken.
5: Wir haben jetzt im Museum die einfache Sprache. Das ist eine etwas vereinfachte Form der leichten Sprache und dient dazu, dass einfach mehr Menschen die Museumstexte hier verstehen. Denn es haben nicht nur immer weniger Menschen Lust, lange Texte zu lesen, sondern es gibt auch Menschen, die zum Beispiel einfach nicht Deutsch als Muttersprache haben, die uns aber genauso willkommen sind. Und deshalb gibt es ja die Texte in einfacher Sprache. Die werden heute eingeführt und es gibt auch gleich 3 Führungen dazu.
0: Der Museumstag als Feier des Ehrenamts war ein wichtiger Schritt in eine sozialere und verbundenere Zukunft. Ohne das Engagement von vielen Bürgerinnen und Bürgern wären viele kulturelle Angebote nicht möglich.
6: Statt eines klassischen Neujahrsempfangs hat die Stadt Sandersdorf-Brehna in diesem Jahr zum Frühjahrsempfang eingeladen. Und das mitten in dem Weinfrühling auf dem Platz der Deutschen Einheit. Vertreter aus Politik, Wirtschaft, Verein und Stadtgesellschaft nutzen die Gelegenheit zum Austausch in entspannter Atmosphäre.
7: Wir haben uns überlegt, wir nutzen einfach diese wunderbare Location und laden einfach etwas früher ein als die Öffentlichkeit und nutzen das Flair hier, um zusammenzukommen, zu netzwerken und vielleicht auch gemeinsam einen Ausblick aufs Jahr zu geben.
6: Der Empfang bot aber nicht nur Raum für Gespräche, sondern auch für einen Blick auf aktuelle Entwicklungen in der Stadt. Bürgermeisterin Steffi Siska sprach über laufende Projekte und Vorhaben in Sandersdorf-Brehna.
7: Also wir haben Dinge, die zu Ende geführt werden. Also wir bauen hier den Radweg in Tscherndorf nach Bitterfeld. Der erste Bauabschnitt der Augustbebelstraße in Tscherndorf. Wir beginnen mit der Sanierung vom Rathaus in Brehna. Die Kita in Rotsch nimmt Gestalt an, die ist in die Höhe gebaut. Also der Baukörper wird dieses Jahr sicher, denke ich, fast fertig werden. Ja, und da könnte ich jetzt noch endlos aufzählen.
6: Neben den kommunalen Projekten spielte auch der Architekturwettbewerb der Hochschule Anhalt eine besondere Rolle. Studierende aus Dessau präsentierten ihre Entwürfe und stellten sich dem Urteil von Jury und Publikum.
7: Einen ganz kurzen Rückblick und einen Ausblick auf die kommenden Projekte. Aber es gibt noch was ganz Spannendes. Also unsere Gäste, wie im letzten Jahr, auch in diesem Jahr, sollen auch eine Jury sein. Wir haben also was zu bewerten, und zwar in Architekturwettbewerben der Hochschule aus Dessau.
6: Am Ende setzte sich der Entwurf von Franz Klemm durch. Die Arbeiten der Studierenden stießen dabei auf großes Interesse bei den Gästen. Der Weinfrühling lockte zahlreiche Besucher auf das Festgelände. Die Veranstalter ziehen eine positive Bilanz und freuen sich bereits auf den Weinfrühling im kommenden Jahr. Der Weinfrühling in Sandersdorf-Brehna verbindet damit erneut Genuss, Kultur und Begegnung.
2: Das Land Sachsen-Anhalt unterstützt die Sanierung von Gleisanlagen an den Standorten Bernburg und Zeilitz der K&S Minerales & Agriculture GmbH mit insgesamt rund 680.000 Euro Fördermitteln. Die entsprechenden Bewilligungsbescheide wurden am 27. April in Bernburg übergeben. Mit den Geldern sollen Gleise und Weichen auf den Werksgeländen erneuert werden. In Bernburg fließen rund 380.000 Euro in Sanierung eines Gleises und einer Weiche. Weitere 300.000 Euro sind für die Instandsetzung von 3 Weichen am Standort Zeilitz vorgesehen. Nach Angaben des Infrastrukturministeriums soll die Förderung dazu beitragen, mehr Güterverkehr von der Straße auf die Schiene zu verlegen. Dafür seien funktionierende und leistungsfähige Gleisanschlüsse notwendig.
8: K&S gehört zu den Unternehmen in Sachsen-Anhalt, die sehr intensiv in die Schieneninfrastruktur investieren. Das heißt, K&S transportiert eine ganze Reihe ihrer Produkte auf der Schiene ab zum Kunden. Und das unterstützen wir als Land. Heute halt eben im Volumen von 380.000 Euro für ein Gleis und für eine Weiche. Es ist wichtig, dass Unternehmen einen entsprechenden Anschluss an das Netz der Deutschen Bahn haben, um eben ihre Produkte auch per Zug transportieren zu können. Wir haben eine ganze Reihe von Unternehmen in Sachsen-Anhalt, die das auf die Art und Weise machen, bei K&S tatsächlich in großem Umfang und großem Volumen.
2: Das Salzwerk in Bernburg zähle mit rund 560 Beschäftigten zu den wichtigsten Arbeitgebern der Region. Im vergangenen Jahr wurden dort rund 1,9 Millionen Tonnen Fertigsalzprodukte hergestellt. Laut einer Pressemitteilung des Landes erfolge etwa die Hälfte der Transporte per Bahn.
9: Diese Unterstützung ist insofern sehr wichtig für uns, weil wir über 1 Million Tonnen Produkt pro Jahr über die Bahn transportieren und sozusagen dieser Verkehrsweg eine Lebensader unseres Werkes ist. Und deswegen, weil wir nachhaltig eben auch diesen sehr umweltfreundlichen und damit sinnvollen Verkehrsweg auch weiterhin betreiben wollen, ist es eben eine sehr wichtige Unterstützung für uns, die wir unglaublich schätzen.
2: Durch die hohe Produktionsmenge seien die bestehenden Gleisanlagen stark beansprucht. Mit den geplanten Investitionen soll die Infrastruktur langfristig erhalten und der Bahntransport weiterhin gesichert werden. Seit 2002 fördere das Land Sachsen-Anhalt den Ausbau und die Erneuerung privater Gleisanschlüsse im Güterverkehr. Im Rahmen der aktuellen Förderrichtlinien stehen bis 2026 insgesamt 10 Millionen Euro zur Verfügung.
10: Wie wichtig Sichtbarkeit, Aufmerksamkeit und die richtige Ausrüstung im Straßenverkehr sind, konnten Besucherinnen und Besucher vor kurzem auf dem Köthener Marktplatz selbst erleben. Das Polizeirevier Anhalt-Bitterfeld hatte gemeinsam mit mehreren Partnern zum Verkehrsaktionstag unter dem Motto Hashtag Mensch auf dem Rad eingeladen. Mit dabei waren unter anderem die Bundespolizei, die Landesverkehrswacht, ein regionales Busunternehmen und das Deutsche Rote Kreuz. Ziel der Aktion war es, auf Gefahren beim Radfahren und bei der Nutzung von E-Scootern aufmerksam zu machen und gleichzeitig praktische Tipps für mehr Sicherheit zu geben.
11: Ja, wir führen heute einen Aktionstag durch zum Thema Menschen auf dem Rad, sicher durch den Verkehr. Wir haben hier verschiedene Stationen im Angebot, die für Personen jeder Altersklasse, für Interessierte genutzt werden können. Wir haben Informationsmaterial dabei. Das örtliche Busunternehmen hat uns einen Linienbus zur Verfügung gestellt, an dem man die Gefahren des toten Winkels erkennen kann. Wir beantworten Fragen rund um das Fahrrad. Ja, und gemeinsam mit der Verkehrswacht und der Bundespolizei bieten wir hier heute alles an zum Thema das sichere Fahrrad.
10: Gerade junge Menschen sollten mit der Aktion erreicht werden, denn besonders bei E-Scootern und Fahrrädern komme es immer wieder zu gefährlichen Situationen im Straßenverkehr. Damit möglichst viele Menschen auf den Aktionstag aufmerksam werden, setzte die Polizei im Vorfeld auf unterschiedliche Wege der Werbung.
11: Ja, natürlich haben wir in den letzten Tagen, in den letzten Wochen vermehrt Werbung für unseren Aktionstag betrieben. Es wurde in den örtlichen Printmedien veröffentlicht und natürlich haben wir auch Schulen im Umkreis informiert, Schülerinnen und Schüler und das Lehrpersonal eingeladen, um einfach auch dieser Altersklasse, zum Beispiel jungen Fahranfängern, die Möglichkeit zu bieten, sich zum Thema Verkehr, Verkehrserziehung, Teilnahme am Straßenverkehr zu informieren.
10: Mit Mitmachangeboten und praktischen Übungen wollte der Aktionstag vor allem eines erreichen: mehr Aufmerksamkeit und gegenseitige Rücksicht im Straßenverkehr.
12: Plötzlich Probleme beim Sprechen, ein tauber Arm oder ein schiefes Gesicht, ein Schlaganfall kommt oft ohne Vorwarnung. Umso wichtiger ist es, die Symptome früh zu erkennen und schnell zu handeln. Anlässlich des bundesweiten Tages gegen den Schlaganfall hat das Gottsche Klinikum vergangene Woche zu einem Informations- und Aktionstag eingeladen. In der Glashalle des Klinikums konnten Besucherinnen und Besucher verschiedene Gesundheitschecks kostenlos durchführen lassen, darunter Blutdruck, Blutzucker und Cholesterinmessungen. Außerdem informierten Ärztinnen, Ärzte und Pflegekräfte über Ursachen, Risiken und Behandlungsmöglichkeiten.
13: Der Schlaganfall ist eine akute Erkrankung, die ist ganz wichtig und man muss sie wie mit einem Herzinfarkt vergleichen, nur natürlich im Hirn. Viele Patienten kommen leider zu spät, weil die Symptome sind wie Kribbelgefühl im Arm oder im Bein oder Sprachstörung. Wenn es halt mehr ist oder aggressiver ist, dann gibt es halt eine Lähmung. Und gerade diese Symptome, die noch nicht so aggressiv sind und so groß sind und stark sind, da gehen halt die Patienten meistens, naja, ich lege mich hin und nachher oder morgen ist das besser. Und das ist halt falsch.
6: Dabei zählt bei einem Schlaganfall jede Minute. Denn abgestorbene Nervenzellen lassen sich nicht wiederherstellen. Deshalb setzt das Klinikum besonders auf Aufklärung. Auch für Angehörige, die im Ernstfall schnell reagieren müssen.
13: Es gibt halt so bestimmte Regeln, wie erkenne ich halt einen Schlaganfall. Die FACE-Kriterien, das heißt, ich gucke, wie das Gesicht ist. Gibt es halt eine Lähmung? Ist die Sprache gestört? Sind meine motorischen Aktivitäten gleich, links oder rechts? Und natürlich habe ich Vorerkrankungen, hatte ich schon mal einen Schlaganfall. Wenn es halt der Fall wäre, ob es jetzt bei sich selber oder bei Angehörigen, dann muss man halt natürlich den Notarztdienst anrufen.
6: An mehrere Stationen konnten Besucher außerdem sehen, wie Untersuchungen im Krankenhaus ablaufen. Unter anderem demonstrierten die Fachkräfte Ultraschalluntersuchungen der Halsgefäße schmerzfrei und unkompliziert, wie die Mediziner betonen. Ein weiterer Schwerpunkt des Aktionstags, die Vorbeugung. Denn viele Risikofaktoren für einen Schlaganfall lassen sich vermeiden oder behandeln.
13: Es gibt Risikofaktoren, die man nicht irgendwie vorher, sagen wir, vorbeugend behandeln. Zum Beispiel Geschlecht, Familienanamnese, diese Sachen. Aber es gibt andere Risikofaktoren, die man behandeln kann. Und man kann halt sie präventiv auch behandeln. Das heißt, der erhöhte Blutdruck, Fettleibigkeit, zu viel Blutfette, also Cholesterin, LDL, Diabetes mellitus und andere Erkrankungen. Die kann man natürlich vorbeugend behandeln und man kann eine Prävention betreiben.
6: Ab dem späten Nachmittag folgten mehrere Kurzvorträge rund um das Thema Schlaganfall. Von ersten Symptomen bis hin zur Behandlung auf der sogenannten Stroke Unit. Dort werden Betroffene im Ernstfall rund um die Uhr versorgt.
13: Wir sehen hier in der Gegend leider, dass die Patienten zu spät zu uns kommen. Also wir zu spät. Also wir haben hier die sogenannte Stroke Unit. Das ist eine Einheit für die Schlaganfallpatienten, wo der Notarzt bei Alarm zu uns kommt. Wir können natürlich diese Aufgabe sehr gut und standardisiert durchführen. Das heißt, da ist ein Stroke-Pieper. Wenn wir einen Alarm kriegen, da kriegen

0: Kriegen wir eine Mitteilung vom Notarzt oder über die Leitstelle, da kommt ein Schlaganfall zu euch. Das heißt, der Pieper bei uns ist 4x5, wird alarmiert. Da kommt der Arzt auf das Stroke-Unit runter in die Notaufnahme. Die Stroke-Nurse, also da ist halt eine Schwester, die explizit mit einer Weiterbildung und Ausbildung für den Schlaganfall und die Radiologen. Wir treffen uns in der Notaufnahme. CT ist sozusagen vorbereitet. Der Patient kommt rein. Man guckt ihn kurz an, ohne Zeit zu verlieren in CT. Und dann können wir sehen, ist es ein Schlaganfall, ja oder nein? Und was für eine Ursache? Ist es eine Blutung oder Durchblutungsstörung? Der Neurologe kriegt die Bilder und wird halt automatisch mit ausgewertet. Und dann wird die Therapie entschieden. Und die Therapie ist entweder, wenn es ein Blutgerinnsel ist, man kann eine Lyse machen direkt an Ort und Stelle. Das heißt ein Medikament, was dieses Gerinnsel oder diese Gerinnsel auflöst. Oder muss man halt, dem Patienten ist eine Blutung im Kopf, dann müssen wir mit den Neurochirurgen reden, damit diese Blutung entlastet wird.
1: Zwischen 350 und 450 Schlaganfallpatientinnen und Patienten behandelt das Gottsche Klinikum jedes Jahr. Mit Aktionstagen wie diesen wollen die Verantwortlichen deshalb vor allem eines erreichen: dass Betroffene Warnzeichen ernster nehmen und im Notfall keine Zeit verlieren.

0: Seit 25 Jahren besteht das Projekt Gottsche Wildnis jetzt schon. Dabei handelt es sich um ca. 1300 Hektar Fläche um und am Gottsche See, in der der Natur freien Lauf gelassen wird. In den letzten zwei Jahrzehnten hat sich die Umwelt hier große Teile des ehemaligen Tagebaugebiets wieder zurückgeholt. Am 17. April überreichte Umweltminister Willingmann der BUND-Stiftung zwei Förderbescheide in Höhe von insgesamt 758.000 Euro, um das Projekt zu unterstützen.
1: Das sind zwei Fördermittelprojekte, die wir beantragt haben beim Land Sachsen-Anhalt. Das eine ist ein kofinanziert mit 80% der EU ein Naturschutzprojekt, wo es darum geht, die Wildnis weiterzuentwickeln und gezielt bestimmte Arten aber auch zu unterstützen mit ganz speziellen Artenschutzmaßnahmen. Gleichzeitig natürlich auch für die Öffentlichkeit, für diese Wildnis zu werben. Und das zweite Projekt ist ein Projekt der Wildnisbildung, Bildung für nachhaltige Entwicklung, wo wir also natürlich schwerpunktmäßig Menschen, vor allen Dingen Jüngeren, aber nicht nur Jüngeren, das auch nahebringen können, was wir hier an Naturschätzen haben, was man also beobachten und vor allen Dingen erleben kann.

0: überführt hat und nun schon seit vielen Jahren betreibt. Hier wird Natur der Natur überlassen und wir zeigen damit den Menschen, zeigen unseren Kindern und Enkeln, was passiert, wenn der Mensch gar nicht eingreift, wie natürlich etwas sich weiterentwickelt. Ein großartiges Projekt und das unterstützen wir gern als Land.
1: Seit Entwicklung der Gottsche Wildnis habe man einen konstanten Zuwachs von verschiedensten Tier- und Pflanzenarten verzeichnen können. Auch einige sensible, seltene und scheue Tiere, darunter etwa der Fischotter oder der Wolf, seien hier mittlerweile beheimatet, erklärte der Projektleiter. Man lade herzlich dazu ein, sich die Gegend auch einmal mit eigenen Augen anzuschauen.
2: Wir haben ja etwa 80 Veranstaltungen im Jahr, viele für Kinder und Jugendliche, aber wir führen auch regelmäßig Wanderungen durch, Radtouren durch. Mitunter gibt es sogar auch Gruppen, die gezielt bei uns nachfragen, manchmal weit bis hin nach runter nach München, die sagen, wir möchten das mal uns anschauen. Und dann führen wir das. Und natürlich hat die Natur immer Überraschungen für uns bereit und wir können nicht die Arten hinbestellen. Aber ich bin da immer guten Mutes, dass man die eine oder andere Art findet. Es gibt Jahreszeiten, wo das besonders gut gelingt. Bei anderen sieht man bloß Spuren. Bei den Wanderungen, die wir jetzt am letzten Wochenende haben, waren alle erstaunt, an wie vielen Stellen wir Kotreste, muss man sagen, also alten Kot vom Wolf gefunden haben. Also es ist immer was Spannendes zu erleben. Also da würde ich sagen, alle sind da eingeladen, selbst per Rad oder zu Fuß oder eben auch gemeinsam mit uns diese Wildnis zu erkunden.
1: Mit den Fördermitteln soll die Entwicklung der Gottsche Wildnis auch in den kommenden Jahren weiter begleitet werden. Das ehemalige Tagebauloch hat sich in den vergangenen Jahrzehnten zunehmend zu einem Rückzugsort für zahlreiche Tier- und Pflanzenarten entwickelt. Gleichzeitig zeigt das Projekt, wie sich Naturflächen nach menschlichen Eingriffen langfristig wieder entfalten können. Am Dienstag, dem 12. Mai, fand im Rathaus Bitterfeld das Grund- und Hochwasserforum statt. Eingeladen hatte hier die Bürgerinitiative Grund und Hochwasser, welche sich nach den Hochwassern in den Jahren 2002 und 2013 gegründet hatte. Zum Forum eingeladen waren Gäste aus Politik und Praxis sowie Bürgerinnen und Bürger aus Stadt und Region, um ihre Fragen zum Grund- und Hochwasserschutz stellen zu können.
3: Also wir sprechen jetzt über das Projekt Stadtsicherung Bitterfeld, wo wir quasi von der LMBV das Projekt 2018 übernommen haben und wo die Aufgabe ist, die betroffenen Stadtteile von Bitterfeld vor den Folgen des großen Wasserwiederanstieges zu schützen. Und dazu gibt es ein Maßnahmenkonzept, das hat im Wesentlichen drei Säulen. Hydraulische Sicherungsmaßnahmen, das heißt Betrieb von Brunnen, von Drainagen, ist eine Säule. Dann Maßnahmen an den Oberflächengewässern, also Ausbau, Unterhaltung der Oberflächengewässer. Und die dritte Säule sind bauliche Sicherungen.
1: Dorausch erzählte weiter, die MDSE arbeite daran, die Brunnen, also die hydraulische Sicherung, immer mehr durch bauliche Sicherungen abzulösen. Brunnen seien auf Dauer ein schwerer Eingriff in den Grundwasserkörper und darüber hinaus sehr kostenintensiv. Ziel der Bürgerinitiative sei es auch, den Grundwasserschutz auf der Prioritätenliste der Politik stets weit oben zu halten. Aus diesem Grund sei eine Veranstaltung wie das Grund- und Hochwasserforum auch so wichtig, erzählte Lars-Jörn Zimmer.
4: Wir wissen natürlich, dass die Untersuchungen bisher immer dazu geführt haben, dass man sagt, das ist sicher. Das glauben wir auch. Wir wollen nur immer wieder die Möglichkeiten ins Spiel bringen, die wir sehen, ohne Panik zu machen. Das liegt uns fern, sondern wir wollen einfach immer wieder die Punkte im Gespräch halten. Und erlauben Sie mir die Bemerkung, es ist extrem wichtig, gerade auch im ministeriellen Bereich und im politischen Bereich, diese Dinge immer wieder wach zu halten. Denn auch 2013 ist für uns mittlerweile 13 Jahre her. Und dann kommen immer wieder andere Themen und dann heißt es irgendwann, naja, dann können wir beim Hochwasserschutz sparen. Da sind wir ja jetzt weit genug, dürfen wir eben nicht und darauf wollen wir eben auch aufmerksam machen. Grundsätzlich können wir einschätzen, dass wir auch als Region von den Hochwasserschutzmaßnahmen, vom Hochwasserschutzkonzept des Landes extremst profitiert haben, dass wir, ich glaube, im Grunde sind alle Deiche im Altkreis Bitterfeld saniert auf HQ100 oder HQ200 Stand, also 100-jähriges oder 200-jähriges Hochwasser aushaltend. Die Polder, da bin ich auch gespannt, was heute gesagt wird, wie weit die Polder sind, wann dort der Abschluss erfolgt, sowohl Polder Löbnitz als auch Polder Rösa, die ja auch wieder extrem wichtig sind.
1: Bei einem Polder handelt es sich um eine Anlage aus Deichen und Dämmen, welche dazu dient, den Wasserspiegel an Stellen zu kontrollieren, an denen sich das Wasser oft oder dauerhaft auf einem höheren Niveau als der Boden befindet.
5: Da wird also 2029 einsatzbereit sein und dann wie die ungefähr 7 Kilometer Dammlänge haben.

0: Es wird als Polderdamm ausgebaut, sodass also auf beiden Seiten dann auch entsprechend das Wasser dann anstehen kann und man damit gezielt eben diese Hochwasserspitze ab dem 100-jährigen Hochwasser dann auch wirklich rausnimmt, um zu verhindern, dass im nachfolgenden Gebiet, aber auch leicht im Oberlauf dann die Deiche irgendwie überflutet werden bei höheren Hochwasserereignissen.
1: Seit 2002 seien rund 159 Millionen Euro in den Grund- und Hochwasserschutz im Landkreis Anhalt-Bitterfeld investiert worden. Eines der größten Projekte sei der eben schon erwähnte Polder Röser, erzählte der Staatssekretär im Interview.
0: Der mit 520 Hektar Retentionsfläche und über 20 Millionen Kubikmeter Retentionsvolumen wirklich einen entscheidenden Beitrag zum Hochwasserschutz an der Mulde leisten wird. Er wird den Wasserspiegel dann ungefähr 35, 40 Zentimeter kappen. So ein Polder kann ja mal ganz gezielt eingesetzt werden, um wirklich die Hochwasserspitzen auch wegzunehmen. Das ist ja mal ganz wichtig im Hochwasserschutz, dass man diese Spitzen dann auch wegbekommt. Da wird ein Einlaufbauwerk, welches jetzt seit diesem Jahr, seit März, begonnen wurde zu bauen. Das wird ungefähr 300 Kubikmeter pro Sekunde aus der Hochwasserspitze nehmen. Also das ist ein ganz schöner Schluck aus der Pulle. Und das wird wesentlich zum Hochwasserschutz im gesamten Gebiet hier beitragen.
1: Man kann also festhalten, dass am Grund- und Hochwasserschutz in Anhalt-Bitterfeld und Bitterfeld-Wolfen immer weiter gearbeitet wird. Die Bürgerinitiative möchte dafür sorgen, dass das auch so bleibt und Anstöße liefern, wo vielleicht noch etwas verbessert werden kann.

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0: Was gibt es denn Schöneres als einen Tag im Museum? Und das auch noch kostenlos. Zum Internationalen Museumstag lud das Städtische Museum Aschersleben zu einem ganz besonderen Aktionstag ein. Am 17. Mai öffnete es seine Türen, um bürgerliches Engagement in den Mittelpunkt zu rücken.
5: Wir sind heute im Städtischen Museum Aschersleben, denn heute ist der Internationale Museumstag. Und der steht heute unter einem ganz besonderen Motto, nämlich dem Ehrenamt. Und da haben wir drei

0: gute Gründe für. Nämlich zum einen haben wir hier seit 2025 den Förderverein des Museums als Engagementbotschafter des Landes Sachsen-Anhalt ausgezeichnet. Da zeigt sich das Ehrenamt also auch belohnt wird. Wir haben das Motto des Museumsverbandes Sachsen-Anhalt und am 23.05. und in der Zeit davor und danach findet der erste Ehrenamtstag statt, den der Bundespräsident ausgerufen hat. Also es sind drei gute Gründe, heute herzukommen und das Ehrenamt zu feiern.
1: Damit hier auch niemandem langweilig wird, hat sich das Museum so einiges einfallen lassen. Bei schönstem Wetter konnten Besucherinnen und Besucher das vielfältige Programm genießen und erleben.
0: Wir haben nicht nur kostenfreien Eintritt in unsere Ausstellungen, sondern wir haben 10 Vereine aus Aschersleben und der Umgebung hier, die zeigen, was sie so machen, in welchen Bereichen sie sich bewegen, wie man mitmachen kann, was man da alles noch entdecken kann. Wir haben Angebote für Kinder, ganz viele Führungen durch das Haus von ehrenamtlichen Vereinsmitgliedern, Musik und Gastro, also für die ganze Familie findet sich ja was.
1: Der Fokus lag hierbei aber natürlich auf dem Ehrenamt. Im Innenhof präsentierten sich verschiedene lokale Vereine und luden zum Gespräch ein. Eine Möglichkeit also, bei entspannter Atmosphäre einen Einblick in viele verschiedene Vereine der Stadt zu werfen.
0: Wenn man das Ehrenamt feiert, dann finde ich, geht das nur mit dem Ehrenamt gemeinsam. Und ohne das Ehrenamt funktioniert auch nichts in der Kultur. Das wollten wir würdigen mit Vereinen, die sich hier vorstellen können, an Ständen, in einem kleinen Speed-Dating sozusagen. Also man kann ganz niedrigschwellig einfach mal bei den verschiedenen Vereinen vorbeikommen. Es gibt ganz tolle Angebote, man kann basteln, man kann sich informieren, man kann Bogenschießen bei der Burg Freckleben zum Beispiel. Ich glaube, das bringt viel Freude und zeigt, dass Ehrenamt eben auch viel Freude bringen kann.
1: Ein weiteres Highlight des Tages war die Einweihung neuer Texttafeln in einfacher Sprache. Sie solle das Museum barrierefreier gestalten und die kulturelle Teilhabe für alle Personengruppen stärken.
0: Wir haben jetzt im Museum die einfache Sprache. Das ist eine etwas vereinfachte Form der leichten Sprache und dient dazu, dass einfach mehr Menschen die Museumstexte hier verstehen. Denn es haben nicht nur immer weniger Menschen Lust, lange Texte zu lesen, sondern es gibt auch Menschen, die zum Beispiel einfach nicht Deutsch als Muttersprache haben, die uns aber genauso willkommen sind. Und deshalb gibt es ja die Texte in einfacher Sprache. Die werden heute eingeführt und es gibt auch gleich 3 Führungen dazu.
1: Der Museumstag als Feier des Ehrenamts war ein wichtiger Schritt in eine sozialere und verbundenere Zukunft. Ohne das Engagement von vielen Bürgerinnen und Bürgern wären viele kulturelle Angebote nicht möglich.
2: Statt eines klassischen Neujahrsempfangs hat die Stadt Sandersdorf-Brehna in diesem Jahr zum Frühjahrsempfang eingeladen. Und das mitten in dem Weinfrühling auf dem Platz der Deutschen Einheit. Vertreter aus Politik, Wirtschaft, Verein und Stadtgesellschaft nutzen die Gelegenheit zum Austausch in entspannter Atmosphäre.
3: Wir haben uns überlegt, wir nutzen einfach diese wunderbare Location und laden einfach etwas früher ein als die Öffentlichkeit. Und wir nutzen das Flair hier, um zusammenzukommen, zu netzwerken und vielleicht auch gemeinsam einen Ausblick aufs Jahr zu geben.
2: Der Empfang bot aber nicht nur Raum für Gespräche, sondern auch für einen Blick auf aktuelle Entwicklungen in der Stadt. Bürgermeisterin Steffi Siska sprach über laufende Projekte und Vorhaben in Sandersdorf-Brehna.
3: Also wir haben Dinge, die zu Ende geführt werden. Also wir bauen hier den Radweg in Tscherndorf nach Bitterfeld. Der erste Bauabschnitt der Augustbewisstraße in Tscherndorf. Wir beginnen mit der Sanierung vom Rathaus in Brehna. Die Kita in Rotsch nimmt Gestalt an, die ist in die Höhe gebaut. Also der Baukörper wird dieses Jahr sicher, denke ich, fast fertig werden. Ja, und da könnte ich jetzt noch endlos aufzählen.
2: Neben den kommunalen Projekten spielte auch der Architekturwettbewerb der Hochschule Anhalt eine besondere Rolle. Studierende aus Dessau präsentierten ihre Entwürfe und stellten sich dem Urteil von Jury und Publikum.
3: Ein ganz kurzen Rückblick und einen Ausblick auf die kommenden Projekte. Aber es gibt noch was ganz Spannendes. Also unsere Gäste, wie im letzten Jahr, auch in diesem Jahr, sollen auch eine Jury sein. Wir haben also was zu bewerten, und zwar einen Architekturwettbewerb der Hochschule aus Dessau.
2: Am Ende setzte sich der Entwurf von Franz Klemm durch. Die Arbeiten der Studierenden stießen dabei auf großes Interesse bei den Gästen. Der Weinfrühling lockte zahlreiche Besucher auf das Festgelände. Die Veranstalter ziehen eine positive Bilanz und freuen sich bereits auf den Weinfrühling im kommenden Jahr. Der Weinfrühling in Sandersdorf-Brehna verbindet

0: Verbindet damit erneut Genuss, Kultur und Begegnung.
1: Das Land Sachsen-Anhalt unterstützt die Sanierung von Gleisanlagen an den Standorten Bernburg und Zeilitz der K&S Minerales and Agriculture GmbH mit insgesamt rund 680.000 Euro Fördermitteln. Die entsprechenden Bewilligungsbescheide wurden am 27. April in Bernburg übergeben. Mit den Geldern sollen Gleise und Weichen auf den Werksgeländen erneuert werden. In Bernburg fließen rund 380.000 Euro in Sanierung eines Gleises und einer Weiche. Weitere 300.000 Euro sind für die Instandsetzung von drei Weichen am Standort Zeilitz vorgesehen. Nach Angaben des Infrastrukturministeriums soll die Förderung dazu beitragen, mehr Güterverkehr von der Straße auf die Schiene zu verlegen. Dafür seien funktionierende und leistungsfähige Gleisanschlüsse notwendig.
2: K&S gehört zu den Unternehmen in Sachsen-Anhalt, die sehr intensiv in die Schieneninfrastruktur investieren. Das heißt, K&S transportiert eine ganze Reihe ihrer Produkte auf der Schiene ab zum Kunden. Und das unterstützen wir als Land. Heute halt eben im Volumen von 380.000 Euro für ein Gleis und für eine Weiche. Es ist wichtig, dass Unternehmen einen entsprechenden Anschluss an das Netz der Deutschen Bahn haben, um eben ihre Produkte auch per Zug transportieren zu können. Wir haben eine ganze Reihe von Unternehmen in Sachsen-Anhalt, die das auf die Art und Weise machen, bei K&S tatsächlich in großem Umfang und großem Volumen.
1: Das Salzwerk in Bernburg zähle mit rund 560 Beschäftigten zu den wichtigsten Arbeitgebern der Region. Im vergangenen Jahr wurden dort rund 1,9 Millionen Tonnen Fertigsalzprodukte hergestellt. Laut einer Pressemitteilung des Landes erfolge etwa die Hälfte der Transporte per Bahn.
3: Diese Unterstützung ist insofern sehr wichtig für uns, weil wir über 1 Million Tonnen Produkt pro Jahr über die Bahn transportieren und sozusagen dieser Verkehrsweg eine Lebensader unseres Werkes ist. Und deswegen, weil wir nachhaltig eben auch diesen sehr umweltfreundlichen und damit sinnvollen Verkehrsweg auch weiterhin betreiben wollen, ist es eben eine sehr wichtige Unterstützung für uns, die wir unglaublich schätzen.
1: Durch die hohe Produktionsmenge seien die bestehenden Gleisanlagen stark beansprucht. Mit den geplanten Investitionen soll die Infrastruktur langfristig erhalten und der Bahntransport weiterhin gesichert werden. Seit 2002 fördere das Land Sachsen-Anhalt den Ausbau und die Erneuerung privater Gleisanschlüsse im Güterverkehr. Im Rahmen der aktuellen Förderrichtlinien stehen bis 2026 insgesamt 10 Millionen Euro zur Verfügung.
4: Wie wichtig Sichtbarkeit, Aufmerksamkeit und die richtige Ausrüstung im Straßenverkehr sind, konnten Besucherinnen und Besucher vor kurzem auf dem Köthener Marktplatz selbst erleben. Das Polizeirevier Anhalt-Bitterfeld hatte gemeinsam mit mehreren Partnern zum Verkehrsaktionstag unter dem Motto Hashtag Mensch auf dem Rad eingeladen. Mit dabei waren unter anderem die Bundespolizei, die Landesverkehrswacht, ein regionales Busunternehmen und das Deutsche Rote Kreuz. Ziel der Aktion war es, auf Gefahren beim Radfahren und bei der Nutzung von E-Scootern aufmerksam zu machen und gleichzeitig praktische Tipps für mehr Sicherheit zu geben.
5: Ja, wir führen heute einen Aktionstag durch zum Thema Menschen auf dem Rad, sicher durch den Verkehr. Wir haben hier verschiedene Stationen im Angebot, die für Personen jeder Altersklasse, für Interessierte genutzt werden können. Wir haben Informationsmaterial dabei. Das örtliche Busunternehmen hat uns einen Linienbus zur Verfügung gestellt, an dem man die Gefahren des toten Winkels erkennen kann. Wir beantworten Fragen rund um das Fahrrad. Ja, und gemeinsam mit der Verkehrswacht und der Bundespolizei bieten wir hier heute alles an zum Thema das sichere Fahrrad.
4: Gerade junge Menschen sollten mit der Aktion erreicht werden, denn besonders bei E-Scootern und Fahrrädern komme es immer wieder zu gefährlichen Situationen im Straßenverkehr. Damit möglichst viele Menschen auf den Aktionstag aufmerksam werden, setzte die Polizei im Vorfeld auf unterschiedliche Wege der Werbung.
5: Ja, natürlich haben wir in den letzten Tagen, in den letzten Wochen vermehrt Werbung für unseren Aktionstag betrieben. Es wurde in den örtlichen Printmedien veröffentlicht und natürlich haben wir auch Schulen im Umkreis informiert, Schülerinnen und Schüler und das Lehrpersonal eingeladen, um

0: einfach ja, auch dieser Altersklasse, zum Beispiel jungen Fahranfängern, die Möglichkeit zu bieten, sich zum Thema Verkehr, Verkehrserziehung, Teilnahme am Straßenverkehr zu informieren.
1: Mit Mitmachangeboten und praktischen Übungen wollte der Aktionstag vor allem eines erreichen: mehr Aufmerksamkeit und gegenseitige Rücksicht im Straßenverkehr.
2: Plötzlich Probleme beim Sprechen, ein tauber Arm oder ein schiefes Gesicht, ein Schlaganfall kommt oft ohne Vorwarnung. Umso wichtiger ist es, die Symptome früh zu erkennen und schnell zu handeln. Anlässlich des bundesweiten Tages gegen den Schlaganfall hat das Gottsche Klinikum vergangene Woche zu einem Informations- und Aktionstag eingeladen. In der Glashalle des Klinikums konnten Besucherinnen und Besucher verschiedene Gesundheitschecks kostenlos durchführen lassen, darunter Blutdruck, Blutzucker und Cholesterinmessungen. Außerdem informierten Ärztinnen, Ärzte und Pflegekräfte über Ursachen, Risiken und Behandlungsmöglichkeiten.
3: Der Schlaganfall ist eine akute Erkrankung, die ist ganz wichtig und man muss sie wie mit einem Herzinfarkt vergleichen, nur natürlich im Hirn. Viele Patienten kommen leider zu spät, weil die Symptome sind wie Kribbelgefühl im Arm oder im Bein oder Sprachstörung. Wenn es halt mehr ist oder aggressiver ist, dann gibt es halt eine Lähmung. Und gerade diese Symptome, die noch nicht so aggressiv sind und so groß sind und stark sind, da gehen halt die Patienten meistens, naja, ich lege mich hin und nachher oder morgen ist das besser. Und das ist halt falsch.
2: Dabei zählt bei einem Schlaganfall jede Minute. Denn abgestorbene Nervenzellen lassen sich nicht wiederherstellen. Deshalb setzt das Klinikum besonders auf Aufklärung. Auch für Angehörige, die im Ernstfall schnell reagieren müssen.
3: Es gibt halt so bestimmte Regeln, wie erkenne ich halt einen Schlaganfall, die Face-Kriterien, das heißt, ich gucke, wie das Gesicht ist, gibt es halt eine Lähmung, ist die Sprache gestört, sind meine motorischen Aktivitäten gleich, links oder rechts und natürlich habe ich Vorerkrankungen, hatte ich schon mal einen Schlaganfall und wenn es halt der Fall wäre, ob es jetzt bei sich selber oder bei Angehörigen, dann muss man halt natürlich den Notarztdienst anrufen.
2: An mehrere Stationen konnten Besucher außerdem sehen, wie Untersuchungen im Krankenhaus ablaufen. Unter anderem demonstrierten die Fachkräfte Ultraschalluntersuchungen der Halsgefäße schmerzfrei und unkompliziert, wie die Mediziner betonen. Ein weiterer Schwerpunkt des Aktionstags, die Vorbeugung. Denn viele Risikofaktoren für einen Schlaganfall lassen sich vermeiden oder behandeln.
3: Es gibt Risikofaktoren, die man nicht irgendwie vorher, sagen wir, vorbeugend behandeln. Zum Beispiel Geschlecht, Familienanamnese, diese Sachen. Aber es gibt andere Risikofaktoren, die man behandeln kann. Und man kann halt sie präventiv auch behandeln. Das heißt, der erhöhte Blutdruck, Fettleibigkeit, zu viel Blutfette, also Cholesterin, LDL, Diabetes mellitus, und andere Erkrankungen. Die kann man natürlich vorbeugend behandeln und man kann eine Prävention betreiben.
2: Ab dem späten Nachmittag folgten mehrere Kurzvorträge rund um das Thema Schlaganfall. Von ersten Symptomen bis hin zur Behandlung auf der sogenannten Stroke Unit. Dort werden Betroffene im Ernstfall rund um die Uhr versorgt.
3: Wir sehen hier in der Gegend leider, dass die Patienten zu spät zu uns kommen. Also wir haben hier die sogenannte Stroke Unit. Das ist eine Einheit für die Schlaganfallpatienten, wo der Notarzt bei Alarm zu uns kommt. Wir können natürlich diese Aufgabe sehr gut und standardisiert durchführen. Das heißt, da ist ein Stroke-Pieper. Wenn wir einen Alarm kriegen, da kriegen wir eine Mitteilung vom Notarzt oder über die Leitstelle, da kommt ein Schlaganfall zu euch. Das heißt, der Pieper bei uns ist 4x5, wird alarmiert. Da kommt der Arzt auf das Stroke-Unit runter in die Notaufnahme. Die Stroke-Nurse, also da ist halt eine Schwester, die explizit mit einer Weiterbildung und Ausbildung für den Schlaganfall und die Radiologen. Wir treffen uns in der Notaufnahme. CT ist sozusagen vorbereitet, der Patient kommt rein, man guckt ihn kurz an, ohne Zeit zu verlieren in CT und dann

0: Dann können wir sehen, ist das ein Schlaganfall, ja oder nein? Und was für eine Ursache? Ist das eine Blutung oder Durchblutungsstörung? Der Neurologe kriegt die Bilder und wird halt automatisch mit ausgewertet und dann wird die Therapie entschieden. Und die Therapie ist entweder, wenn es ein Blutgerinnsel ist, man kann eine Lyse machen direkt an Ort und Stelle. Das heißt ein Medikament, was dieses Gerinnsel oder diese Gerinnsel auflöst. Oder muss man halt dem Patienten, ist eine Blutung im Kopf, dann müssen wir mit den Neurochirurgen reden, damit diese Blutung entlastet wird.
1: Zwischen 350 und 450 Schlaganfallpatientinnen und Patienten behandelt das Gotsche Klinikum jedes Jahr. Mit Aktionstagen wie diesen wollen die Verantwortlichen deshalb vor allem eines erreichen: dass Betroffene Warnzeichen ernster nehmen und im Notfall keine Zeit verlieren.

0: Seit 25 Jahren besteht das Projekt Gotsche Wildnis jetzt schon. Dabei handelt es sich um ca. 1300 Hektar Fläche um und am Gotsche See, in der Natur freien Lauf gelassen wird. In den letzten zwei Jahrzehnten hat sich die Umwelt hier große Teile des ehemaligen Tagebaugebiets wieder zurückgeholt. Am 17. April überreichte Umweltminister Willingmann der BUND-Stiftung zwei Förderbescheide in Höhe von insgesamt 758.000 Euro, um das Projekt zu unterstützen.
1: Das sind zwei Fördermittelprojekte, die wir beantragt haben beim Land Sachsen-Anhalt. Das eine ist ein kofinanziert mit 80% der EU, ein Naturschutzprojekt, wo es darum geht, die Wildnis weiter zu entwickeln und gezielt bestimmte Arten aber auch zu unterstützen mit ganz speziellen Artenschutzmaßnahmen. Gleichzeitig natürlich auch für die Öffentlichkeit, für diese Wildnis zu werben. Und das zweite Projekt ist ein Projekt der Wildnisbildung, Bildung für nachhaltige Entwicklung, wo wir also natürlich schwerpunktmäßig Menschen, vor allen Dingen Jüngeren, aber nicht nur Jüngeren, das auch nahebringen können, was wir hier an Naturschätzen haben, was man also beobachten und vor allen Dingen erleben kann.
0: Willingmann selbst zeigte sich vor Ort sehr angetan von dem Wildnisprojekt am ehemaligen Tagebauloch. Er betonte, wie wichtig es sei, der Natur auch in der modernen industriellen Welt an manchen Stellen ihren Lauf frei von jeglichen Einflüssen zu lassen.
2: Wildnis mitten in unserer Landschaft als typisches Zeichen daraus, was aus einer Tagebaufolgelandschaft werden kann, ein großartiges Projekt. Über 20 Jahre alt, als mal der BUND hier Flächen gekauft hat, rund 1300 Hektar, die dann in eine eigene Stiftung über

0: geführt hat und nun schon seit vielen Jahren betreibt. Hier wird Natur der Natur überlassen und wir zeigen damit den Menschen, zeigen unseren Kindern und Enkeln, was passiert, wenn der Mensch gar nicht eingreift, wie natürlich etwas sich weiterentwickelt. Ein großartiges Projekt und das unterstützen wir gern als Land.
1: Seit Entwicklung der Gotsche-Wildnis habe man einen konstanten Zuwachs von verschiedensten Tier- und Pflanzenarten verzeichnen können. Auch einige sensible, seltene und scheue Tiere, darunter etwa der Fischotter oder der Wolf, seien hier mittlerweile beheimatet, erklärte der Projektleiter. Man lade herzlich dazu ein, sich die Gegend auch einmal mit eigenen Augen anzuschauen.
2: Wir haben ja etwa 80 Veranstaltungen im Jahr, viele für Kinder und Jugendliche, aber wir führen auch regelmäßig Wanderungen durch, Radtouren durch. Mitunter gibt es sogar auch Gruppen, die gezielt bei uns nachfragen, manchmal weit bis hin nach runter nach München, die sagen, wir möchten das mal uns anschauen. Und dann führen wir das und natürlich hat die Natur immer Überraschungen für uns bereit und wir können nicht die Arten hinbestellen. Aber ich bin da immer guten Mutes, dass man die eine oder andere Art findet. Es gibt Jahreszeiten, wo das besonders gut gelingt. Bei anderen sieht man bloß Spuren. Bei den Wanderungen, die wir jetzt am letzten Wochenende haben, waren alle erstaunt, an wie vielen Stellen wir Kotreste, muss man sagen, also alten Kot vom Wolf gefunden haben. Also es ist immer was Spannendes zu erleben. Also da würde ich sagen, alle sind da eingeladen, selbst per Rad oder zu Fuß oder eben auch gemeinsam mit uns diese Wildnis zu erkunden.
1: Mit den Fördermitteln soll die Entwicklung der Gotsche-Wildnis auch in den kommenden Jahren weiter begleitet werden. Das ehemalige Tagebauloch hat sich in den vergangenen Jahrzehnten zunehmend zu einem Rückzugsort für zahlreiche Tier- und Pflanzenarten entwickelt. Gleichzeitig zeigt das Projekt, wie sich Naturflächen nach menschlichen Eingriffen langfristig wieder entfalten können. Am Dienstag, dem 12. Mai, fand im Rathaus Bitterfeld das Grund- und Hochwasserforum statt. Eingeladen hatte hier die Bürgerinitiative Grund und Hochwasser, welche sich nach den Hochwassern in den Jahren 2002 und 2013 gegründet hatte. Zum Forum eingeladen waren Gäste aus Politik und Praxis sowie Bürgerinnen und Bürger aus Stadt und Region, um ihre Fragen zum Grund- und Hochwasserschutz stellen zu können.
3: Also wir sprechen jetzt über das Projekt Stadtsicherung Bitterfeld, wo wir quasi von der LMBV das Projekt 2018 übernommen haben und wo die Aufgabe ist, die betroffenen Stadtteile von Bitterfeld vor den Folgen des großen Wasserwiederanstieges zu schützen. Und dazu gibt es ein Maßnahmenkonzept, das hat im Wesentlichen drei Säulen. Hydraulische Sicherungsmaßnahmen, das heißt Betrieb von Brunnen, von Drainagen, ist eine Säule. Dann Maßnahmen an den Oberflächengewässern, also Ausbau, Unterhaltung der Oberflächengewässer. Und die dritte Säule sind bauliche Sicherungen.
1: Dorausch erzählte weiter, die MDSE arbeite daran, die Brunnen, also die hydraulische Sicherung, immer mehr durch bauliche Sicherungen abzulösen. Brunnen seien auf Dauer ein schwerer Eingriff in den Grundwasserkörper und darüber hinaus sehr kostenintensiv. Ziel der Bürgerinitiative sei es auch, den Grundwasserschutz auf der Prioritätenliste der Politik stets weit oben zu halten. Aus diesem Grund sei eine Veranstaltung wie das Grund- und Hochwasserforum auch so wichtig, erzählte Lars-Jörn Zimmer.
4: Wir wissen natürlich, dass die Untersuchungen bisher immer dazu geführt haben, dass man sagt, das ist sicher. Das glauben wir auch. Wir wollen nur immer wieder die Möglichkeiten ins Spiel bringen, die wir sehen, ohne Panik zu machen. Das liegt uns fern, sondern wir wollen einfach immer wieder die Punkte im Gespräch halten. Und erlauben Sie mir die Bemerkung, es ist extrem wichtig, gerade auch im ministeriellen Bereich und im politischen Bereich, diese Dinge immer wieder wach zu halten. Denn auch 2013 ist für uns mittlerweile 13 Jahre her. Und dann kommen immer wieder andere Themen und dann heißt es irgendwann, naja, dann können wir beim Hochwasserschutz sparen, da sind wir ja jetzt weit genug, dürfen wir eben nicht und darauf wollen wir eben auch aufmerksam machen. Grundsätzlich können wir einschätzen, dass wir auch als Region von den Hochwasserschutzmaßnahmen, vom Hochwasserschutzkonzept des Landes extremst profitiert haben, dass wir, ich glaube, im Grunde sind alle Deiche im Altkreis Bitterfeld saniert auf HQ100 oder HQ200 Stand, also 100-jähriges oder 200-jähriges Hochwasser aushaltend. Die Polder, da bin ich auch gespannt, was heute gesagt wird, wie weit die Polder sind, wann dort der Abschluss erfolgt, sowohl Polder Löbnitz als auch Polder Rösa, die ja auch wieder extrem wichtig sind.
1: Bei einem Polder handelt es sich um eine Anlage aus Deichen und Dämmen, welche dazu dient, den Wasserspiegel an Stellen zu kontrollieren, an denen sich das Wasser oft oder dauerhaft auf einem höheren Niveau als der Boden befindet.
5: Da wird also 2029 einsatzbereit sein und dann, wie die ungefähr 7 Kilometer Dammlänge haben, Es wird als Polderdamm ausgebaut, sodass also auf beiden Seiten dann auch entsprechend das Wasser dann anstehen kann und man damit gezielt eben diese Hochwasserspitze ab dem 100-jährigen Hochwasser dann auch wirklich rausnimmt, um zu verhindern, dass im nachfolgenden Gebiet, aber auch leicht im Oberlauf dann die Deiche irgendwie überflutet werden bei höheren Hochwasserereignissen.
1: Seit 2002 seien rund 159 Millionen Euro in den Grund- und Hochwasserschutz im Landkreis Anhalt-Bitterfeld investiert worden. Eines der größten Projekte sei der eben schon erwähnte Polder Röser, erzählte der Staatssekretär im Interview.
5: Der mit 520 Hektar Retentionsfläche und über 20 Millionen Kubikmeter Retentionsvolumen wirklich einen entscheidenden Beitrag zum Hochwasserschutz an der Mulde leisten wird. Er wird den Wasserspiegel dann ungefähr 35, 40 Zentimeter kappen. So ein Polder kann ja mal ganz gezielt eingesetzt werden, um wirklich die Hochwasserspitzen auch wegzunehmen. Das ist ja mal ganz wichtig im Hochwasserschutz, dass man diese Spitzen dann auch wegbekommt. Da wird ein Einlaufbauwerk, welches jetzt seit diesem Jahr, seit März, begonnen wurde zu bauen. Das wird ungefähr 300 Kubikmeter pro Sekunde aus der Hochwasserspitze nehmen. Also das ist schon ein ganz schöner Schluck aus der Pulle. Und das wird wesentlich zum Hochwasserschutz im gesamten Gebiet hier beitragen.
1: Man kann also festhalten, dass am Grund- und Hochwasserschutz in Anhalt-Bitterfeld und Bitterfeld-Wolfen immer weiter gearbeitet wird. Die Bürgerinitiative möchte dafür sorgen, dass das auch so bleibt und Anstöße liefern, wo vielleicht noch etwas verbessert werden kann.

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0: Was gibt es denn Schöneres als einen Tag im Museum? Und das auch noch kostenlos. Zum Internationalen Museumstag lud das Städtische Museum Aschersleben zu einem ganz besonderen Aktionstag ein. Am 17. Mai öffnete es seine Türen, um bürgerliches Engagement in den Mittelpunkt zu rücken.
5: Wir sind heute im Städtischen Museum Aschersleben, denn heute ist der Internationale Museumstag. Und der steht heute unter einem ganz besonderen Motto, nämlich dem Ehrenamt. Und da haben wir 3 gute Gründe für. Nämlich zum einen haben wir hier seit 2025 den Förderverein des Museums als Engagementbotschafter des Landes Sachsen-Anhalt ausgezeichnet. Da zeigt sich das Ehrenamt also auch belohnt wird. Wir haben das Motto des Museumsverbandes Sachsen-Anhalt und am 23.05. und in der Zeit davor und danach findet der erste Ehrenamtstag statt, den der Bundespräsident ausgerufen hat. Also es sind 3 gute Gründe, heute herzukommen und das Ehrenamt zu feiern.
0: Damit hier auch niemandem langweilig wird, hat sich das Museum so einiges einfallen lassen. Bei schönstem Wetter konnten Besucherinnen und Besucher das vielfältige Programm genießen und erleben.
5: Wir haben nicht nur kostenfreien Eintritt in unsere Ausstellungen, sondern wir haben 10 Vereine aus Aschersleben und der Umgebung hier, die zeigen, was sie so machen, in welchen Bereichen sie sich bewegen, wie man mitmachen kann, was man da alles noch entdecken kann. Wir haben Angebote für Kinder, ganz viele Führungen durch das Haus von ehrenamtlichen Vereinsmitgliedern, Musik und Gastro, also für die ganze Familie findet sich hier was.
0: Der Fokus lag hierbei aber natürlich auf dem Ehrenamt. Im Innenhof präsentierten sich verschiedene lokale Vereine und luden zum Gespräch ein. Eine Möglichkeit also, bei entspannter Atmosphäre einen Einblick in viele verschiedene Vereine der Stadt zu werfen.
5: Wenn man das Ehrenamt feiert, dann finde ich, geht das nur mit dem Ehrenamt gemeinsam. Und ohne das Ehrenamt funktioniert auch nichts in der Kultur. Das wollten wir würdigen mit Vereinen, die sich hier vorstellen können, an Ständen, in einem kleinen Speed-Dating sozusagen. Also man kann ganz niedrigschwellig einfach mal bei den verschiedenen Vereinen vorbeikommen. Es gibt ganz tolle Angebote, man kann basteln, man kann sich informieren, man kann Bogenschießen bei der Burg Freckleben zum Beispiel. Ich glaube, das bringt viel Freude und zeigt, dass Ehrenamt eben auch viel Freude bringen kann.
0: Ein weiteres Highlight des Tages war die Einweihung neuer Texttafeln in einfacher Sprache. Sie solle das Museum barrierefreier gestalten und die kulturelle Teilhabe für alle Personengruppen stärken.
5: Wir haben jetzt im Museum die einfache Sprache. Das ist eine etwas vereinfachte Form der leichten Sprache und dient dazu, dass einfach mehr Menschen die Museumstexte hier verstehen. Denn es haben nicht nur immer weniger Menschen Lust, lange Texte zu lesen, sondern es gibt auch Menschen, die zum Beispiel einfach nicht Deutsch als Muttersprache haben, die uns aber genauso willkommen sind. Und deshalb gibt es ja die Texte in einfacher Sprache. Die werden heute eingeführt und es gibt auch gleich 3 Führungen dazu.
0: Der Museumstag als Feier des Ehrenamts war ein wichtiger Schritt in eine sozialere und verbundenere Zukunft. Ohne das Engagement von vielen Bürgerinnen und Bürgern wären viele kulturelle Angebote nicht möglich.
6: Statt eines klassischen Neujahrsempfangs hat die Stadt Sandersdorf-Brehna in diesem Jahr zum Frühjahrsempfang eingeladen. Und das mitten in dem Weinfrühling auf dem Platz der Deutschen Einheit. Vertreter aus Politik, Wirtschaft, Verein und Stadtgesellschaft nutzen die Gelegenheit zum Austausch in entspannter Atmosphäre.
7: Wir haben uns überlegt, wir nutzen einfach diese wunderbare Location und laden einfach etwas früher ein als die Öffentlichkeit und nutzen das Flair hier, um zusammenzukommen, zu netzwerken und vielleicht auch gemeinsam einen Ausblick aufs Jahr zu machen.
6: Der Empfang bot aber nicht nur Raum für Gespräche, sondern auch für einen Blick auf aktuelle Entwicklungen in der Stadt. Bürgermeisterin Steffi Siska sprach über laufende Projekte und Vorhaben in Sandersdorf-Brehna.
7: Also wir haben Dinge, die zu Ende geführt werden. Also wir bauen ja den Radweg in Tscherndorf nach Bitterfeld, der erste Bauabschnitt der Augustinusstraße in Tscherndorf. Wir beginnen mit der Sanierung vom Rathaus in Brehna. Die Kita in Rotsch nimmt Gestalt an, die ist in die Höhe gebaut. Also der Baukörper wird dieses Jahr sicher, denke ich, fast fertig werden. Ja, und da könnte ich jetzt noch endlos aufzählen.
6: Neben den kommunalen Projekten spielte auch der Architekturwettbewerb der Hochschule Anhalt eine besondere Rolle. Studierende aus Dessau präsentierten ihre Entwürfe und stellten sich dem Urteil von Jury und Publikum.
7: Mal einen ganz kurzen Rückblick und einen Ausblick auf die kommenden Projekte. Aber es gibt noch was ganz Spannendes. Also unsere Gäste, wie im letzten Jahr, auch in diesem Jahr, sollen auch eine Jury sein. Wir haben also was zu bewerten, und zwar einen Architekturwettbewerb mit der Hochschule aus Dessau.
6: Am Ende setzte sich der Entwurf von Franz Klemm durch. Die Arbeiten der Studierenden stießen dabei auf großes Interesse bei den Gästen. Der Weinfrühling lockte zahlreiche Besucher auf das Festgelände. Die Veranstalter ziehen eine positive Bilanz und freuen sich bereits auf den Weinfrühling im kommenden Jahr. Der Weinfrühling in Sandersdorf-Brehna verbindet damit erneut Genuss, Kultur und Begegnung.
2: Das Land Sachsen-Anhalt unterstützt die Sanierung von Gleisanlagen an den Standorten Bernburg und Zeilitz der K&S Minerales and Agriculture GmbH mit insgesamt rund 680.000 Euro Fördermitteln. Die entsprechenden Bewilligungsbescheide wurden am 27. April in Bernburg übergeben. Mit den Geldern sollen Gleise und Weichen auf den Werksgeländen erneuert werden. In Bernburg fließen rund 380.000 Euro in Sanierung eines Gleises und einer Weiche. Weitere 300.000 Euro sind für die Instandsetzung von 3 Weichen am Standort Zeilitz vorgesehen. Nach Angaben des Infrastrukturministeriums soll die Förderung dazu beitragen, mehr Güterverkehr von der Straße auf die Schiene zu verlegen. Dafür seien funktionierende und leistungsfähige Gleisanschlüsse notwendig.
8: K&S gehört zu den Unternehmen in Sachsen-Anhalt, die sehr intensiv in die Schieneninfrastruktur investieren. Das heißt, K&S transportiert eine ganze Reihe ihrer Produkte auf der Schiene ab zum Kunden. Und das unterstützen wir als Land. Heute halt eben im Volumen von 380.000 Euro für ein Gleis und für eine Weiche. Es ist wichtig, dass Unternehmen einen entsprechenden Anschluss an das Netz der Deutschen Bahn haben, um eben ihre Produkte auch per Zug transportieren zu können. Wir haben eine ganze Reihe von Unternehmen in Sachsen-Anhalt, die das auf die Art und Weise machen, bei K&S tatsächlich in großem Umfang und großem Volumen.
2: Das Salzwerk in Bernburg zähle mit rund 560 Beschäftigten zu den wichtigsten Arbeitgebern der Region. Im vergangenen Jahr wurden dort rund 1,9 Millionen Tonnen Fertigsalzprodukte hergestellt. Laut einer Pressemitteilung des Landes erfolge etwa die Hälfte der Transporte per Bahn.
9: Diese Unterstützung ist insofern sehr wichtig für uns, weil wir über 1 Million Tonnen Produkt pro Jahr über die Bahn transportieren und sozusagen dieser Verkehrsweg eine Lebensader unseres Werkes ist. Und deswegen, weil wir nachhaltig eben auch diesen sehr umweltfreundlichen und damit sinnvollen Verkehrsweg auch weiterhin betreiben wollen, ist es eben eine sehr wichtige Unterstützung für uns, die wir unglaublich schätzen.
2: Durch die hohe Produktionsmenge seien die bestehenden Gleisanlagen stark beansprucht. Mit den geplanten Investitionen soll die Infrastruktur langfristig erhalten und der Bahntransport weiterhin gesichert werden. Seit 2002 fördere das Land Sachsen-Anhalt den Ausbau und die Erneuerung privater Gleisanschlüsse im Güterverkehr. Im Rahmen der aktuellen Förderrichtlinien stehen bis 2026 insgesamt 10 Millionen Euro zur Verfügung.
10: Wie wichtig Sichtbarkeit, Aufmerksamkeit und die richtige Ausrüstung im Straßenverkehr sind, konnten Besucherinnen und Besucher vor kurzem auf dem Köthener Marktplatz selbst erleben. Das Polizeirevier Anhalt-Bitterfeld hatte gemeinsam mit mehreren Partnern zum Verkehrsaktionstag unter dem Motto Hashtag Mensch auf dem Rad eingeladen. Mit dabei waren unter anderem die Bundespolizei, die Landesverkehrswacht, ein regionales Busunternehmen und das Deutsche Rote Kreuz. Ziel der Aktion war es, auf Gefahren beim Radfahren und bei der Nutzung von E-Scootern aufmerksam zu machen und gleichzeitig praktische Tipps für mehr Sicherheit zu geben.
11: Ja, wir führen heute einen Aktionstag durch zum Thema Menschen auf dem Rad, sicher durch den Verkehr. Wir haben hier verschiedene Stationen im Angebot, die für Personen jeder Altersklasse, für Interessierte genutzt werden können. Wir haben Informationsmaterial dabei. Das örtliche Busunternehmen hat uns einen Linienbus zur Verfügung gestellt, an dem man die Gefahren des toten Winkels erkennen kann. Wir beantworten Fragen rund um das Fahrrad. Ja, und gemeinsam mit der Verkehrswacht und der Bundespolizei bieten wir hier heute alles an zum Thema das sichere Fahrrad.
10: Gerade junge Menschen sollten mit der Aktion erreicht werden. Denn besonders bei E-Scootern und Fahrrädern komme es immer wieder zu gefährlichen Situationen im Straßenverkehr. Damit möglichst viele Menschen auf den Aktionstag aufmerksam werden, setzte die Polizei im Vorfeld auf unterschiedliche Wege der Werbung.
11: Ja, natürlich haben wir in den letzten Tagen, in den letzten Wochen vermehrt Werbung für unseren Aktionstag betrieben. Es wurde in den örtlichen Printmedien veröffentlicht und natürlich haben wir auch Schulen im Umkreis informiert, Schülerinnen und Schüler und das Lehrpersonal eingeladen, um

0: einfach ja, auch dieser Altersklasse, zum Beispiel jungen Fahranfängern, die Möglichkeit zu bieten, sich zum Thema Verkehr, Verkehrserziehung, Teilnahme am Straßenverkehr zu informieren.
1: Mit Mitmachangeboten und praktischen Übungen wollte der Aktionstag vor allem eines erreichen: mehr Aufmerksamkeit und gegenseitige Rücksicht im Straßenverkehr.
2: Plötzlich Probleme beim Sprechen, ein tauber Arm oder ein schiefes Gesicht, ein Schlaganfall kommt oft ohne Vorwarnung. Umso wichtiger ist es, die Symptome früh zu erkennen und schnell zu handeln. Anlässlich des bundesweiten Tages gegen den Schlaganfall hat das Gottsche Klinikum vergangene Woche zu einem Informations- und Aktionstag eingeladen. In der Glashalle des Klinikums konnten Besucherinnen und Besucher verschiedene Gesundheitschecks kostenlos durchführen lassen, darunter Blutdruck, Blutzucker und Cholesterinmessungen. Außerdem informierten Ärztinnen, Ärzte und Pflegekräfte über Ursachen, Risiken und Behandlungsmöglichkeiten.
3: Der Schlaganfall ist eine akute Erkrankung, die ist ganz wichtig und man muss sie wie mit einem Herzinfarkt vergleichen, nur natürlich im Hirn. Viele Patienten kommen leider zu spät, weil die Symptome sind wie Kribbelgefühl im Arm oder im Bein oder Sprachstörung. Wenn es halt mehr ist oder aggressiver ist, dann gibt es halt eine Lähmung. Und gerade diese Symptome, die noch nicht so aggressiv sind und so groß sind und stark sind, da gehen halt die Patienten meistens und sagen, naja, ich lege mich hin und nachher oder morgen ist das besser. Und das ist halt falsch.
2: Dabei zählt bei einem Schlaganfall jede Minute. Denn abgestorbene Nervenzellen lassen sich nicht wiederherstellen. Deshalb setzt das Klinikum besonders auf Aufklärung. Auch für Angehörige, die im Ernstfall schnell reagieren müssen.
3: Es gibt halt so bestimmte Regeln, wie erkenne ich halt einen Schlaganfall, die Face-Kriterien, das heißt, ich gucke, wie das Gesicht ist, gibt es halt eine Lähmung, ist die Sprache gestört, sind meine motorischen Aktivitäten gleich, links oder rechts und natürlich habe ich Vorerkrankungen, hatte ich schon mal einen Schlaganfall und wenn es halt der Fall wäre, ob es jetzt bei sich selber oder bei Angehörigen, dann muss man halt natürlich den Notarztdienst anrufen.
2: An mehrere Stationen konnten Besucher außerdem sehen, wie Untersuchungen im Krankenhaus ablaufen. Unter anderem demonstrierten die Fachkräfte Ultraschalluntersuchungen der Halsgefäße schmerzfrei und unkompliziert, wie die Mediziner betonen. Ein weiterer Schwerpunkt des Aktionstags, die Vorbeugung. Denn viele Risikofaktoren für einen Schlaganfall lassen sich vermeiden oder behandeln.
3: Es gibt Risikofaktoren, die man nicht irgendwie vorher, sagen wir, vorbeugend behandeln. Zum Beispiel Geschlecht, Familienanamnese, diese Sachen. Aber es gibt andere Risikofaktoren, die man behandeln kann. Und man kann halt sie präventiv auch behandeln. Das heißt, der erhöhte Blutdruck, Fettleibigkeit, zu viel Blutfette, also Cholesterin, LDL, Diabetes mellitus und andere Erkrankungen. Die kann man natürlich vorbeugend behandeln und man kann eine Prävention betreiben.
2: Ab dem späten Nachmittag folgten mehrere Kurzvorträge rund um das Thema Schlaganfall. Von ersten Symptomen bis hin zur Behandlung auf der sogenannten Stroke Unit. Dort werden Betroffene im Ernstfall rund um die Uhr versorgt.
3: Wir sehen hier in der Gegend leider, dass die Patienten zu spät zu uns kommen. Also wir zu spät. Also wir haben hier die sogenannte Stroke Unit. Das ist eine Einheit für die Schlaganfallpatienten, wo der Notarzt bei Alarm zu uns kommt. Wir können natürlich diese Aufgabe sehr gut und standardisiert durchführen. Das heißt, da ist ein Stroke-Beeper. Wenn wir einen Alarm kriegen, da kriegen wir eine Mitteilung vom Notarzt oder über die Leitstelle, da kommt ein Schlaganfall zu euch. Das heißt, der Beeper bei uns ist 4x5, wird alarmiert. Da kommt der Arzt auf das Stroke-Unit runter in die Notaufnahme. Die Stroke-Nurse, also da ist halt eine Schwester, die explizit mit einer Weiterbildung und Ausbildung für den Schlaganfall und die Radiologen. Wir treffen uns in der Notaufnahme. CT ist sozusagen vorbereitet. Der Patient kommt rein. Man guckt ihn kurz an, ohne Zeit zu verlieren in CT. Und dann

0: Können wir sehen, ist es ein Schlaganfall, ja oder nein? Und was für eine Ursache? Ist es eine Blutung oder Durchblutungsstörung? Der Neurologe kriegt die Bilder und wird halt automatisch mit ausgewertet und dann wird die Therapie entschieden. Und die Therapie ist entweder, wenn es ein Blutgerinnsel ist, man kann eine Lyse machen direkt an Ort und Stelle. Das heißt ein Medikament, was dieses Gerinnsel oder diese Gerinnsel auflöst. Oder muss man halt, dem Patienten ist eine Blutung im Kopf, dann müssen wir mit den Neurochirurgen reden, damit diese Blutung entlastet wird.
1: Zwischen 350 und 450 Schlaganfallpatientinnen und Patienten behandelt das Gottsche Klinikum jedes Jahr. Mit Aktionstagen wie diesen wollen die Verantwortlichen deshalb vor allem eines erreichen: dass Betroffene Warnzeichen ernster nehmen und im Notfall keine Zeit verlieren.

0: Seit 25 Jahren besteht das Projekt Gottsche Wildnis jetzt schon. Dabei handelt es sich um ca. 1300 Hektar Fläche um und am Gottsche See, in der Natur freien Lauf gelassen wird. In den letzten zwei Jahrzehnten hat sich die Umwelt hier große Teile des ehemaligen Tagebaugebiets wieder zurückgeholt. Am 17. April überreichte Umweltminister Willingmann der BUND-Stiftung zwei Förderbescheide in Höhe von insgesamt 758.000 Euro, um das Projekt zu unterstützen.
1: Das sind zwei Fördermittelprojekte, die wir beantragt haben beim Land Sachsen-Anhalt. Das eine ist ein kofinanziert mit 80% der EU ein Naturschutzprojekt, wo es darum geht, die Wildnis weiter zu entwickeln und gezielt bestimmte Arten aber auch zu unterstützen mit ganz speziellen Artenschutzmaßnahmen. Gleichzeitig natürlich auch für die Öffentlichkeit, für diese Wildnis zu werben. Und das zweite Projekt ist ein Projekt der Wildnisbildung, Bildung für nachhaltige Entwicklung, wo wir also natürlich schwerpunktmäßig Menschen, vor allen Dingen Jüngeren, aber nicht nur Jüngeren, das auch nahebringen können, was wir hier an Naturschätzen haben, was man also beobachten und vor allen Dingen erleben kann.
0: Willingmann selbst zeigte sich vor Ort sehr angetan von dem Wildnisprojekt am ehemaligen Tagebauloch. Er betonte, wie wichtig es sei, der Natur auch in der modernen industriellen Welt an manchen Stellen ihren Lauf frei von jeglichen Einflüssen zu lassen.
2: Wildnis mitten in unserer Landschaft, als typisches Zeichen daraus, was aus einer Tagebaufolgelandschaft werden kann, ein großartiges Projekt. Über 20 Jahre alt, als mal der BUND hier Flächen gekauft hat, rund 1300 Hektar, die dann in eine eigene Stiftung über

0: beheimatet, erklärte der Projektleiter. Man lade herzlich dazu ein, sich die Gegend auch einmal mit eigenen Augen anzuschauen.
1: Wir haben ja etwa 80 Veranstaltungen im Jahr, viele für Kinder und Jugendliche, aber wir führen auch regelmäßig Wanderungen durch, Radtouren durch. Mitunter gibt es sogar auch Gruppen, die gezielt bei uns nachfragen, manchmal weit bis hin nach runter nach München, die sagen, wir möchten das mal uns anschauen. Und dann führen wir das. Und natürlich hat die Natur immer Überraschungen für uns bereit und wir können nicht die Arten hinbestellen. Aber ich bin da immer guten Mutes, dass man die eine oder andere Art findet. Es gibt Jahreszeiten, wo das besonders gut gelingt. Bei anderen sieht man bloß Spuren. Bei den Wanderungen, die wir jetzt am letzten Wochenende haben, waren alle erstaunt, an wie vielen Stellen wir Kotreste, muss man sagen, also alten Kot vom Wolf gefunden haben. Also es ist immer was Spannendes zu erleben. Also da würde ich sagen, alle sind da eingeladen, selbst per Rad oder zu Fuß oder eben auch gemeinsam mit uns diese Wildnis zu erkunden.
0: Mit den Fördermitteln soll die Entwicklung der Gottsche-Wildnis auch in den kommenden Jahren weiter begleitet werden. Das ehemalige Tagebauloch hat sich in den vergangenen Jahrzehnten zunehmend zu einem Rückzugsort für zahlreiche Tier- und Pflanzenarten entwickelt. Gleichzeitig zeigt das Projekt, wie sich Naturflächen nach menschlichen Eingriffen langfristig wieder entfalten können. Am Dienstag, dem 12. Mai, fand im Rathaus Bitterfeld das Grund- und Hochwasserforum statt. Eingeladen hatte hier die Bürgerinitiative Grund und Hochwasser, welche sich nach den Hochwassern in den Jahren 2002 und 2013 gegründet hatte. Zum Forum eingeladen waren Gäste aus Politik und Praxis sowie Bürgerinnen und Bürger aus Stadt und Region, um ihre Fragen zum Grund- und Hochwasserschutz stellen zu können.
2: Also wir sprechen jetzt über das Projekt Stadtsicherung Bitterfeld, wo wir quasi von der LMBV das Projekt 2018 übernommen haben und wo die Aufgabe ist, die betroffenen Stadtteile von Bitterfeld vor den Folgen des großen Wasserwiederanstieges zu schützen. Und dazu gibt es ein Maßnahmenkonzept, das hat im Wesentlichen drei Säulen. Hydraulische Sicherungsmaßnahmen, das heißt Betrieb von Brunnen, von Drainagen, ist eine Säule. Dann Maßnahmen an den Oberflächengewässern, also Ausbau, Unterhaltung der Oberflächengewässer. Und die dritte Säule sind bauliche Sicherungen.
0: Dorausch erzählte weiter, die MDSE arbeite daran, die Brunnen, also die hydraulische Sicherung, immer mehr durch bauliche Sicherungen abzulösen. Brunnen seien auf Dauer ein schwerer Eingriff in den Grundwasserkörper und darüber hinaus sehr kostenintensiv. Ziel der Bürgerinitiative sei es auch, den Grundwasserschutz auf der Prioritätenliste der Politik stets weit oben zu halten. Aus diesem Grund sei eine Veranstaltung wie das Grund- und Hochwasserforum auch so wichtig, erzählte Lars-Jörn Zimmer.
3: Wir wissen natürlich, dass die Untersuchungen bisher immer dazu geführt haben, dass man sagt, das ist sicher. Das glauben wir auch. Wir wollen nur immer wieder die Möglichkeiten ins Spiel bringen, die wir sehen, ohne Panik zu machen. Das liegt uns fern, sondern wir wollen einfach immer wieder die Punkte im Gespräch halten. Und erlauben Sie mir die Bemerkung, es ist extrem wichtig, gerade auch im ministeriellen Bereich und im politischen Bereich, diese Dinge immer wieder wach zu halten. Denn auch 2013 ist für uns mittlerweile 13 Jahre her. Und dann kommen immer wieder andere Themen und dann heißt es irgendwann, naja, dann können wir beim Hochwasserschutz sparen, da sind wir ja jetzt weit genug, dürfen wir eben nicht und darauf wollen wir eben auch aufmerksam machen. Grundsätzlich können wir einschätzen, dass wir auch als Region von den Hochwasserschutzmaßnahmen, vom Hochwasserschutzkonzept des Landes extremst profitiert haben, dass wir, ich glaube, im Grunde sind alle Deiche im Altkreis Bitterfeld saniert auf HQ100 oder HQ200 Stand, also 100-jähriges oder 200-jähriges Hochwasser aushaltend. Die Polder, da bin ich auch gespannt, was heute gesagt wird, wie weit die Polder sind, wann dort der Abschluss erfolgt, sowohl Polder Löbnitz als auch Polder Rösa, die ja auch wieder extrem wichtig sind.
0: Bei einem Polder handelt es sich um eine Anlage aus Deichen und Dämmen, welche dazu dient, den Wasserspiegel an Stellen zu kontrollieren, an denen sich das Wasser oft oder dauerhaft auf einem höheren Niveau als der Boden befindet.
4: Da wird also 2029 einsatzbereit sein und dann, wie die ungefähr 7 Kilometer Dammlänge haben, das wird als Polderdamm ausgebaut, sodass also auf beiden Seiten dann auch entsprechend das Wasser dann anstehen kann und man damit gezielt eben diese Hochwasserspitze ab dem 100-jährigen Hochwasser dann auch wirklich rausnimmt, um zu verhindern, dass im nachfolgenden Gebiet, aber auch leicht im Oberlauf dann die Deiche irgendwie überflutet werden bei höheren Hochwasserereignissen.
0: Seit 2002 seien rund 159 Millionen Euro in den Grund- und Hochwasserschutz im Landkreis Anhalt-Bitterfeld

0: Umfeld investiert worden. Eines der größten Projekte sei der eben schon erwähnte Polder Röser, erzählte der Staatssekretär im Interview.
1: Der mit 520 Hektar Retentionsfläche und über 20 Millionen Kubikmeter Retentionsvolumen wirklich einen entscheidenden Beitrag zum Hochwasserschutz an der Mulde leisten wird. Er wird den Wasserspiegel dann ungefähr 35, 40 Zentimeter kappen. So ein Polder kann ja mal ganz gezielt eingesetzt werden, um wirklich die Hochwasserspitzen auch wegzunehmen. Das ist ja mal ganz wichtig im Hochwasserschutz, dass man diese Spitzen dann auch wegbekommt. Da wird ein Einlaufbauwerk, welches jetzt seit diesem Jahr, seit März, begonnen wurde zu bauen. Das wird ungefähr 300 Kubikmeter pro Sekunde aus der Hochwasserspitze nehmen. Also das ist schon ein ganz schöner Schluck aus der Pulle. Und das wird wesentlich zum Hochwasserschutz im gesamten Gebiet hier beitragen.
0: Man kann also festhalten, dass am Grund- und Hochwasserschutz in Anhalt-Bitterfeld und Bitterfeld-Wolfen immer weiter gearbeitet wird. Die Bürgerinitiative möchte dafür sorgen, dass das auch so bleibt und Anstöße liefern, wo vielleicht noch etwas verbessert werden kann.

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0: Was gibt es denn Schöneres als einen Tag im Museum? Und das auch noch kostenlos. Zum Internationalen Museumstag lud das Städtische Museum Aschersleben zu einem ganz besonderen Aktionstag ein. Am 17. Mai öffnete es seine Türen, um bürgerliches Engagement in den Mittelpunkt zu rücken.
5: Wir sind heute im Städtischen Museum Aschersleben, denn heute ist der Internationale Museumstag. Und der steht heute unter einem ganz besonderen Motto, nämlich dem Ehrenamt. Und da haben wir 3 gute Gründe für. Nämlich zum einen haben wir hier seit 2025 den Förderverein des Museums als Engagementbotschafter des Landes Sachsen-Anhalt ausgezeichnet. Da zeigt sich das Ehrenamt also auch belohnt wird. Wir haben das Motto des Museumsverbandes Sachsen-Anhalt und am 23.05. und in der Zeit davor und danach findet der erste Ehrenamtstag statt, den der Bundespräsident ausgerufen hat. Also es sind 3 gute Gründe, heute herzukommen und das Ehrenamt zu feiern.
0: Damit hier

0: Auch niemandem langweilig wird, hat sich das Museum so einiges einfallen lassen. Bei schönstem Wetter konnten Besucherinnen und Besucher das vielfältige Programm genießen und erleben.
1: Wir haben nicht nur kostenfreien Eintritt in unsere Ausstellungen, sondern wir haben 10 Vereine aus Aschersleben und der Umgebung hier, die zeigen, was sie so machen, in welchen Bereichen sie sich bewegen, wie man mitmachen kann, was man da alles noch entdecken kann. Wir haben Angebote für Kinder, ganz viele Führungen durch das Haus von ehrenamtlichen Vereinsmitgliedern, Musik und Gastro, also für die ganze Familie findet sich ja was.
0: Der Fokus lag hierbei aber natürlich auf dem Ehrenamt. Im Innenhof präsentierten sich verschiedene lokale Vereine und luden zum Gespräch ein. Eine Möglichkeit also, bei entspannter Atmosphäre einen Einblick in viele verschiedene Vereine der Stadt zu werfen.
1: Wenn man das Ehrenamt feiert, dann finde ich, geht das nur mit dem Ehrenamt gemeinsam. Und ohne das Ehrenamt funktioniert auch nichts in der Kultur. Das wollten wir würdigen mit Vereinen, die sich hier vorstellen können, an Ständen, in einem kleinen Speed-Dating sozusagen. Also man kann ganz niedrigschwellig einfach mal bei den verschiedenen Vereinen vorbeikommen. Es gibt ganz tolle Angebote, man kann basteln, man kann sich informieren, man kann Bogenschießen bei der Burg Freckleben zum Beispiel. Ich glaube, das bringt viel Freude und zeigt, dass Ehrenamt eben auch viel Freude bringen kann.
0: Ein weiteres Highlight des Tages war die Einweihung neuer Texttafeln in einfacher Sprache. Sie solle das Museum barrierefreier gestalten und die kulturelle Teilhabe für alle Personengruppen stärken.
1: Wir haben jetzt im Museum die einfache Sprache. Das ist eine etwas vereinfachte Form der leichten Sprache und dient dazu, dass einfach mehr Menschen die Museumstexte hier verstehen. Denn es haben nicht nur immer weniger Menschen Lust, lange Texte zu lesen, sondern es gibt auch Menschen, die zum Beispiel einfach nicht Deutsch als Muttersprache haben, die uns aber genauso willkommen sind. Und deshalb gibt es ja die Texte in einfacher Sprache. Die werden heute eingeführt und es gibt auch gleich 3 Führungen dazu.
0: Der Museumstag als Feier des Ehrenamts war ein wichtiger Schritt in eine sozialere und verbundenere Zukunft. Ohne das Engagement von vielen Bürgerinnen und Bürgern wären viele kulturelle Angebote nicht möglich.
2: Statt eines klassischen Neujahrsempfangs hat die Stadt Sandersdorf-Brehna in diesem Jahr zum Frühjahrsempfang eingeladen. Und das mitten in dem Weinfrühling auf dem Platz der Deutschen Einheit. Vertreter aus Politik, Wirtschaft, Verein und Stadtgesellschaft nutzen die Gelegenheit zum Austausch in entspannter Atmosphäre.
3: Wir haben uns überlegt, wir nutzen einfach diese wunderbare Location und laden einfach etwas früher ein als die Öffentlichkeit. Und wir nutzen das Flair hier, um zusammenzukommen, zu netzwerken und vielleicht auch gemeinsam einen Ausblick aufs Jahr zu bekommen.
2: Der Empfang bot aber nicht nur Raum für Gespräche, sondern auch für einen Blick auf aktuelle Entwicklungen in der Stadt. Bürgermeisterin Steffi Siska sprach über laufende Projekte und Vorhaben in Sandersdorf-Brehna.
3: Also wir haben Dinge, die zu Ende geführt werden. Also wir bauen den Radweg in Tscherndorf nach Bitterfeld. Der erste Bauabschnitt der Augustinusstraße in Tscherndorf. Wir beginnen mit der Sanierung vom Rathaus in Brehna. Die Kita in Rotsch nimmt Gestalt an, die ist in die Höhe gebaut. Also der Baukörper wird dieses Jahr sicher, denke ich, fast fertig werden. Ja, und da könnte ich jetzt noch endlos aufzählen.
2: Neben den kommunalen Projekten spielte auch der Architekturwettbewerb der Hochschule Anhalt eine besondere Rolle. Studierende aus Dessau präsentierten ihre Entwürfe und stellten sich dem Urteil von Jury und Publikum.
3: Mal einen ganz kurzen Rückblick und einen Ausblick auf die kommenden Projekte. Aber es gibt noch was ganz Spannendes. Also unsere Gäste, die im letzten Jahr, auch in diesem Jahr, sollen auch eine Jury sein. Wir haben also was zu bewerten, und zwar einen Architekturwettbewerb der Hochschule aus Dessau.
2: Am Ende setzte sich der Entwurf von Franz Klemm durch. Die Arbeiten der Studierenden stießen dabei auf großes Interesse bei den Gästen. Der Weinfrühling lockte zahlreiche Besucher auf das Festgelände. Die Veranstalter ziehen eine positive Bilanz und freuen sich bereits auf den Weinfrühling im kommenden Jahr. Der Weinfrühling in Sandersdorf-Brehna verbindet damit erneut Genuss, Kultur und Begegnung.
0: Das Land Sachsen-Anhalt unterstützt die Sanierung von Gleisanlagen an den Standorten Bernburg und Zeilitz der K&S Minerales and Agriculture GmbH mit insgesamt rund 680.000 Euro Fördermitteln. Die entsprechenden Bewilligungsbescheide wurden am 27. April in Bernburg übergeben.
4: Mit den Geldern sollen Gleise und Weichen auf den Werksgebieten

0: Geländen erneuert werden. In Bernburg fließen rund 380.000 Euro in Sanierung eines Gleises und einer Weiche. Weitere 300.000 Euro sind für die Instandsetzung von drei Weichen am Standort Zeilitz vorgesehen. Nach Angaben des Infrastrukturministeriums soll die Förderung dazu beitragen, mehr Güterverkehr von der Straße auf die Schiene zu verlegen. Dafür seien funktionierende und leistungsfähige Gleisanschlüsse notwendig.
1: K&S gehört zu den Unternehmen in Sachsen-Anhalt, die sehr intensiv in die Schieneninfrastruktur investieren. Das heißt, K&S transportiert eine ganze Reihe ihrer Produkte auf der Schiene ab zum Kunden. Und das unterstützen wir als Land. Heute halt eben im Volumen von 380.000 Euro für ein Gleis und für eine Weiche. Es ist wichtig, dass Unternehmen einen entsprechenden Anschluss an das Netz der Deutschen Bahn haben, um eben ihre Produkte auch per Zug transportieren zu können. Wir haben eine ganze Reihe von Unternehmen in Sachsen-Anhalt, die das auf die Art und Weise machen, bei K&S tatsächlich in großem Umfang und großem Volumen.
0: Das Salzwerk in Bernburg zähle mit rund 560 Beschäftigten zu den wichtigsten Arbeitgebern der Region. Im vergangenen Jahr wurden dort rund 1,9 Millionen Tonnen Fertigsalzprodukte hergestellt. Laut einer Pressemitteilung des Landes erfolge etwa die Hälfte der Transporte per Bahn.
2: Diese Unterstützung ist insofern sehr wichtig für uns, weil wir über 1 Million Tonnen Produkt pro Jahr über die Bahn transportieren und sozusagen dieser Verkehrsweg eine Lebensader unseres Werkes ist. Und deswegen, weil wir nachhaltig eben auch diesen sehr umweltfreundlichen und damit sinnvollen Verkehrsweg auch weiterhin betreiben wollen, ist es eben eine sehr wichtige Unterstützung für uns, die wir unglaublich schätzen.
0: Durch die hohe Produktionsmenge seien die bestehenden Gleisanlagen stark beansprucht. Mit den geplanten Investitionen soll die Infrastruktur langfristig erhalten und der Bahntransport weiterhin gesichert werden. Seit 2002 fördere das Land Sachsen-Anhalt den Ausbau und die Erneuerung privater Gleisanschlüsse im Güterverkehr. Im Rahmen der aktuellen Förderrichtlinien stehen bis 2026 insgesamt 10 Millionen Euro zur Verfügung.
3: Wie wichtig Sichtbarkeit, Aufmerksamkeit und die richtige Ausrüstung im Straßenverkehr sind, konnten Besucherinnen und Besucher vor kurzem auf dem Köthener Marktplatz selbst erleben. Das Polizeirevier Anhalt-Bitterfeld hatte gemeinsam mit mehreren Partnern zum Verkehrsaktionstag unter dem Motto Hashtag Mensch auf dem Rad eingeladen. Mit dabei waren unter anderem die Bundespolizei, die Landesverkehrswacht, ein regionales Busunternehmen und das Deutsche Rote Kreuz. Ziel der Aktion war es, auf Gefahren beim Radfahren und bei der Nutzung von E-Scootern aufmerksam zu machen und gleichzeitig praktische Tipps für mehr Sicherheit zu geben.
4: Ja, wir führen heute einen Aktionstag durch zum Thema Menschen auf dem Rad, sicher durch den Verkehr. Wir haben hier verschiedene Stationen im Angebot, die für Personen jeder Altersklasse, für Interessierte genutzt werden können. Wir haben Informationsmaterial dabei. Das örtliche Busunternehmen hat uns einen Linienbus zur Verfügung gestellt, an dem man die Gefahren des toten Winkels erkennen kann. Wir beantworten Fragen rund um das Fahrrad. Ja, und gemeinsam mit der Verkehrswacht und der Bundespolizei bieten wir hier heute alles an zum Thema das sichere Fahrrad.
3: Gerade junge Menschen sollten mit der Aktion erreicht werden, denn besonders bei E-Scootern und Fahrrädern komme es immer wieder zu gefährlichen Situationen im Straßenverkehr. Damit möglichst viele Menschen auf den Aktionstag aufmerksam werden, setzte die Polizei im Vorfeld auf unterschiedliche Wege der Werbung.
4: Ja, natürlich haben wir in den letzten Tagen, in den letzten Wochen vermehrt Werbung für unseren Aktionstag betrieben. Es wurde in den örtlichen Printmedien veröffentlicht und natürlich haben wir auch Schulen im Umkreis informiert, Schülerinnen und Schüler und das Lehrpersonal eingeladen, um einfach auch dieser Altersklasse, zum Beispiel jungen Fahranfängern, die Möglichkeit zu bieten, sich zum Thema Verkehr, Verkehrserziehung, Teilnahme am Straßenverkehr zu informieren.
3: Mit Mitmachangeboten und praktischen Übungen wollte der Aktionstag vor allem eines erreichen: mehr Aufmerksamkeit und gegenseitige Rücksicht im Straßenverkehr.
5: Plötzlich Probleme beim Sprechen, ein tauber Arm oder ein schiefes Gesicht, ein Schlaganfall kommt oft ohne Vorwarnung. Umso wichtiger ist es, die Symptome früh zu erkennen und schnell zu handeln. Anlässlich des bundesweiten Tages gegen den Schlaganfall hat das Gottsche Klinikum vergangene Woche zu einem Informations- und Aktionstag eingeladen. In der Glashalle des Klinikums konnten Besucherinnen und Besucher verschiedene Gesundheitschecks kostenlos durchführen lassen, darunter Blutdruck, Blutzucker und Cholesterinmessungen. Außerdem informierten Ärztinnen, Ärzte und Pflegekräfte über Ursachen, Risiken und Behandlungsmöglichkeiten.
6: Der Schlaganfall ist eine akute Erkrankung, die ist ganz wichtig und man muss sie wie mit einem Herzinfarkt vergleichen, nur natürlich im Hirn. Viele Patienten kommen leider zu spät, weil die Symptome sind wie Kribbelgefühl im Arm oder im Bein oder Sprachstörung. Wenn es halt mehr ist oder aggressiver ist, dann gibt es eine Lähmung. Und gerade diese Symptome, die noch nicht so aggressiv sind und so groß sind und stark sind, da gehen halt die Patienten meistens und sagen, naja, ich lege mich hin und nachher oder morgen ist das besser. Und das ist halt falsch.
5: Dabei zählt bei einem Schlaganfall jede Minute. Denn abgestorbene Nervenzellen lassen sich nicht wiederherstellen. Deshalb setzt das Klinikum besonders auf Aufklärung. Auch für Angehörige, die im Ernstfall schnell reagieren müssen.
6: Es gibt halt so bestimmte Regeln, wie erkenne ich halt einen Schlaganfall, die Face-Kriterien, das heißt, ich gucke, wie das Gesicht ist, gibt es halt eine Lähmung, ist die Sprache gestört, sind meine motorischen Aktivitäten gleich, links oder rechts und natürlich habe ich Vorerkrankungen, hatte ich schon mal einen Schlaganfall und wenn es halt der Fall wäre, ob es jetzt bei sich selber oder bei Angehörigen, dann muss man halt natürlich den Notarztdienst anrufen.
5: An mehrere Stationen konnten Besucher außerdem sehen, wie Untersuchungen im Krankenhaus ablaufen. Unter anderem demonstrierten die Fachkräfte Ultraschalluntersuchungen der Halsgefäße schmerzfrei und unkompliziert, wie die Mediziner betonen. Ein weiterer Schwerpunkt des Aktionstags, die Vorbeugung. Denn viele Risikofaktoren für einen Schlaganfall lassen sich vermeiden oder behandeln.
6: Es gibt Risikofaktoren, die man nicht irgendwie vorher, sagen wir, vorbeugend behandeln. Zum Beispiel Geschlecht, Familienanamnese, diese Sachen. Aber es gibt andere Risikofaktoren, die man behandeln kann. Und man kann halt sie präventiv auch behandeln. Das heißt, der erhöhte Blutdruck, Fettleibigkeit, zu viel Blutfette, also Cholesterin, LDL, Diabetes mellitus und andere Erkrankungen. Die kann man natürlich vorbeugend behandeln und man kann eine Prävention betreiben.
5: Ab dem späten Nachmittag folgten mehrere Kurzvorträge rund um das Thema Schlaganfall. Von ersten Symptomen bis hin zur Behandlung auf der sogenannten Stroke Unit. Dort werden Betroffene im Ernstfall rund um die Uhr versorgt.
6: Wir sehen hier in der Gegend leider, dass die Patienten zu spät zu uns kommen. Also wir haben hier die sogenannte Stroke Unit, das ist eine Einheit für die Schlaganfallpatienten, wo der Notarzt bei Alarm zu uns kommt. Wir können natürlich diese Aufgabe sehr gut und standardisiert durchführen. Das heißt, da ist ein Stroke-Beeper. Wenn wir einen Alarm kriegen, da kriegen wir eine Mitteilung vom Notarzt oder über die Leitstelle, da kommt ein Schlaganfall zu euch. Das heißt, der Pieper bei uns ist 4x5, wird alarmiert. Da kommt der Arzt auf das Stroke-Unit runter in die Notaufnahme. Die Stroke-Nurse, also da ist halt eine Schwester, die explizit mit einer Weiterbildung und Ausbildung für den Schlaganfall und die Radiologen. Wir treffen uns in der Notaufnahme. CT ist sozusagen vorbereitet. Der Patient kommt rein. Man guckt ihn kurz an, ohne Zeit zu verlieren in CT. Und dann können wir sehen, ist es ein Schlaganfall, ja oder nein? Und was für eine Ursache? Ist es eine Blutung oder Durchblutungsstörung? Der Neurologe kriegt die Bilder und wird halt automatisch mit ausgewertet. Und dann wird die Therapie entschieden. Und die Therapie ist entweder, wenn es ein Blutgerinnsel ist, man kann eine Lyse machen direkt an Ort und Stelle. Das heißt ein Medikament, was dieses Gerinnsel oder diese Gerinnsel auflöst. Oder muss man halt, dem Patienten ist eine Blutung im Kopf, dann müssen wir mit den Neurochirurgen reden, damit diese Blutung

0: Blutung entlastet wird.
1: Zwischen 350 und 450 Schlaganfallpatientinnen und Patienten behandelt das Gottsche Klinikum jedes Jahr. Mit Aktionstagen wie diesen wollen die Verantwortlichen deshalb vor allem eines erreichen: dass Betroffene Warnzeichen ernster nehmen und im Notfall keine Zeit verlieren.

0: Seit 25 Jahren besteht das Projekt Gottsche Wildnis jetzt schon. Dabei handelt es sich um ca. 1300 Hektar Fläche um und am Gottsche See, in der der Natur freien Lauf gelassen wird. In den letzten zwei Jahrzehnten hat sich die Umwelt hier große Teile des ehemaligen Tagebaugebiets wieder zurückgeholt. Am 17. April überreichte Umweltminister Willingmann der BUND-Stiftung zwei Förderbescheide in Höhe von insgesamt 758.000 Euro, um das Projekt zu unterstützen.
1: Ja, es sind zwei Fördermittelprojekte, die wir beantragt haben beim Land Sachsen-Anhalt. Das eine ist ein kofinanziert mit 80% der EU ein Naturschutzprojekt, wo es darum geht, die Wildnis weiter zu entwickeln und gezielt bestimmte Arten aber auch zu unterstützen mit ganz speziellen Artenschutzmaßnahmen. Gleichzeitig natürlich auch für die Öffentlichkeit, für diese Wildnis zu werben. Und das zweite Projekt ist ein Projekt der Wildnisbildung, Bildung für nachhaltige Entwicklung, wo wir also natürlich schwerpunktmäßig Menschen, vor allen Dingen Jüngeren, aber nicht nur Jüngeren, das auch nahebringen können, was wir hier an Naturschätzen haben, was man also beobachten und vor allen Dingen erleben kann.
0: Willingmann selbst zeigte sich vor Ort sehr angetan von dem Wildnisprojekt am ehemaligen Tagebauloch. Er betonte, wie wichtig es sei, der Natur auch in der modernen industriellen Welt an manchen Stellen ihren Lauf frei von jeglichen Einflüssen zu lassen.
2: Wildnis mitten in unserer Landschaft, als typisches Zeichen daraus, was aus einer Tagebau-Folgelandschaft werden kann, ein großartiges Projekt. Über 20 Jahre alt, als mal der BUND hier Flächen gekauft hat, rund 1300 Hektar, die dann in eine eigene Stiftung überführt hat und nun schon seit vielen Jahren betreibt. Hier wird Natur der Natur überlassen und wir zeigen damit den Menschen, zeigen unseren Kindern und Enkeln, was passiert, wenn der Mensch gar nicht eingreift, wie natürlich etwas sich weiterentwickelt. Ein großartiges Projekt und das unterstützen wir gern als Land.
0: Seit Entwicklung der Gottsche Wildnis habe man einen konstanten Zuwachs von verschiedensten Tier- und Pflanzenarten verzeichnen können. Auch einige sensible, seltene und scheue Tiere, darunter etwa der Fischotter oder der Wolf, seien hier mittlerweile beheimatet, erklärte der Projektleiter. Man lade herzlich dazu ein, sich die Gegend auch einmal mit eigenen Augen anzuschauen.
1: Wir haben ja etwa 80 Veranstaltungen im Jahr, viele für Kinder und Jugendliche, aber wir führen auch regelmäßig Wanderungen durch, Radtouren durch. Mitunter gibt es sogar auch Gruppen, die gezielt bei uns nachfragen, manchmal weit bis hin nach runter nach München, die sagen, wir möchten das mal uns anschauen. Und dann führen wir das und natürlich hat die Natur immer Überraschungen für uns bereit und wir können nicht die Arten hinbestellen. Aber ich bin da immer guten Mutes, dass man die eine oder andere Art findet. Es gibt Jahreszeiten, wo das besonders gut gelingt. Bei anderen sieht man bloß Spuren. Bei den Wanderungen, die wir jetzt am letzten Wochenende haben, waren alle erstaunt, an wie vielen Stellen wir Kotreste, muss man sagen, also alten Kot vom Wolf gefunden haben. Also es ist immer was Spannendes zu erleben. Also da würde ich sagen, alle sind da eingeladen. Selbst per Rad oder zu Fuß oder eben auch gemeinsam mit uns diese Wildnis zu erkunden.
0: Mit den Fördermitteln soll die Entwicklung der Gottsche Wildnis auch in den kommenden Jahren weiter begleitet werden. Das ehemalige Tagebauloch hat sich in den vergangenen Jahrzehnten zunehmend zu einem Rückzugsort für zahlreiche Tier- und Pflanzenarten entwickelt. Gleichzeitig zeigt das Projekt, wie sich Naturflächen nach menschlichen Eingriffen langfristig wieder entfalten können. Am Dienstag, dem 12. Mai, fand im Rathaus Bitterfeld das Grund- und Hochwasserforum statt. Eingeladen hatte hier die Bürgerinitiative Grund und Hochwasser, welche sich nach den Hochwassern in den Jahren 2002 und 2013 gegründet hatte. Zum Forum eingeladen waren Gäste aus Politik und Praxis sowie Bürgerinnen und Bürger aus Stadt und Region, um ihre Fragen zum Grund- und Hochwasserschutz stellen zu können.
3: Also wir sprechen jetzt über das Projekt Stadtsicherung Bitterfeld, wo wir quasi von der LMBV das Projekt 2018 übernommen haben und wo die Aufgabe ist, die betroffenen Stadtteile von Bitterfeld vor den Folgen des großen Wasserwiederanstieges zu schützen. Und dazu gibt es ein Maßnahmenkonzept, das hat im Wesentlichen drei Säulen. Hydraulische Sicherungsmaßnahmen, das heißt Betrieb von Brunnen, von Drainagen, ist eine Säule. Dann Maßnahmen an den Oberflächengewässern, also Ausbau, Unterhaltung der Oberflächengewässer. Und die dritte Säule sind bauliche Sicherungen.
0: Dorausch erzählte weiter, die MDSE arbeite daran, die Brunnen, also die hydraulische Sicherung, immer mehr durch bauliche Sicherungen abzulösen. Brunnen seien auf Dauer ein schwerer Eingriff in den Grundwasserkörper und darüber hinaus sehr kostenintensiv. Ziel der Bürgerinitiative sei es auch, den Grundwasserschutz auf der Prioritätenliste der Politik stets weit oben zu halten. Aus diesem Grund sei eine Veranstaltung wie das Grund- und Hochwasserforum auch so wichtig, erzählte Lars-Jörn Zimmer.
4: Wir wissen natürlich, dass die Untersuchungen bisher immer dazu geführt haben, dass man sagt, das ist sicher. Das glauben wir auch. Wir wollen nur immer wieder die Möglichkeiten ins Spiel bringen, die wir sehen, ohne Panik zu machen. Das liegt uns fern, sondern wir wollen einfach immer wieder die Punkte im Gespräch halten. Und erlauben Sie mir die Bemerkung, es ist extrem wichtig, gerade auch im ministeriellen Bereich und im politischen Bereich, diese Dinge immer wieder wach zu halten. Denn auch 2013 ist für uns mittlerweile 13 Jahre her. Und dann kommen immer wieder andere Themen. Und dann heißt es irgendwann, naja, dann können wir beim Hochwasserschutz sparen. Da sind wir ja jetzt weit genug, dürfen wir eben nicht. Und darauf wollen wir eben auch aufmerksam machen. Grundsätzlich können wir einschätzen, dass wir auch als Region von den Hochwasserschutzmaßnahmen, vom Hochwasserschutzkonzept des Landes extremst profitiert haben, dass wir, ich glaube, im Grunde sind alle Deiche im Altkreis Bitterfeld saniert auf HQ100 oder HQ200 Stand, also 100-jähriges oder 200-jähriges Hochwasser aushaltend. Die Polder, da bin ich auch gespannt, was heute gesagt wird, wie weit die Polder sind, wann dort der Abschluss erfolgt, sowohl Polder Löbnitz als auch Polder Rösa, die ja auch wieder extrem wichtig sind.
0: Bei einem Polder handelt es sich um eine Anlage aus Deichen und Dämmen, welche dazu dient, den Wasserspiegel an Stellen zu kontrollieren, an denen sich das Wasser oft oder dauerhaft auf einem höheren Niveau als der Boden befindet.
5: Da wird also 2029 einsatzbereit sein und dann wird die ungefähr 7 Kilometer Dammlänge haben. Das wird als Polderdamm ausgebaut, sodass also auf beiden Seiten dann auch entsprechend das Wasser dann anstehen kann und man damit gezielt eben diese Hochwasserspitze ab einem 100-jährigen Hochwasser dann auch wirklich rausnimmt, um zu verhindern, dass im nachfolgenden Gebiet, aber auch leicht im Oberlauf dann die Deiche irgendwie überflutet werden bei höheren Hochwasserereignissen.
0: Seit 2002 seien rund 159 Millionen Euro in den Grund- und Hochwasserschutz im Landkreis Anhalt-Bitterfeld investiert worden. Eines der größten Projekte sei der eben schon erwähnte Polder Rösa, erzählte der Staatssekretär im Interview.
5: Der mit 520 Hektar Retentionsfläche und über 20 Millionen Kubikmeter Retentionsvolumen wirklich einen entscheidenden Beitrag zum Hochwasserschutz an der Mulde leisten wird. Er wird den Wasserspiegel dann ungefähr 35, 40 Zentimeter kappen. So ein Polder kann ja mal ganz gezielt eingesetzt werden, um wirklich die Hochwasserspitzen auch wegzunehmen. Das ist ja mal ganz wichtig im Hochwasserschutz, dass man diese Spitzen dann auch wegbekommt. Da wird ein Einlaufbauwerk, welches jetzt seit diesem Jahr, seit März, begonnen wurde zu bauen. Das wird ungefähr 300 Kubikmeter pro Sekunde aus der Hochwasserspitze nehmen. Also das ist schon ein ganz schöner Schluck aus der Pulle. Und das wird wesentlich zum Hochwasserschutz im gesamten Gebiet hier beitragen.
0: Man kann also festhalten, dass am Grund- und Hochwasserschutz in Anhalt-Bitterfeld und Bitterfeld-Wolfen immer weiter gearbeitet wird. Die Bürgerinitiative möchte dafür sorgen, dass das auch so bleibt und Anstöße liefern, wo vielleicht noch etwas verbessert werden kann.

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0: Was gibt es denn Schöneres als einen Tag im Museum? Und das auch noch kostenlos. Zum Internationalen Museumstag lud das Städtische Museum Aschersleben zu einem ganz besonderen Aktionstag ein. Am 17. Mai öffnete es seine Türen, um bürgerliches Engagement in den Mittelpunkt zu rücken.
5: Wir sind heute im Städtischen Museum Aschersleben, denn heute ist der Internationale Museumstag. Und der steht heute unter einem ganz besonderen Motto, nämlich dem Ehrenamt. Und da haben wir 3 gute Gründe für. Nämlich zum einen haben wir hier seit 2025 den Förderverein des Museums als Engagementbotschafter des Landes Sachsen-Anhalt ausgezeichnet. Da zeigt sich das Ehrenamt also auch belohnt wird. Wir haben das Motto des Museumsverbandes Sachsen-Anhalt und am 23.05. und in der Zeit davor und danach findet der erste Ehrenamtstag statt, den der Bundespräsident ausgerufen hat. Also es sind 3 gute Gründe, heute herzukommen und das Ehrenamt zu feiern.
0: Damit hier

0: niemandem langweilig wird, hat sich das Museum so einiges einfallen lassen. Bei schönstem Wetter konnten Besucherinnen und Besucher das vielfältige Programm genießen und erleben.
1: Wir haben nicht nur kostenfreien Eintritt in unsere Ausstellungen, sondern wir haben 10 Vereine aus Aschersleben und der Umgebung hier, die zeigen, was sie so machen, in welchen Bereichen sie sich bewegen, wie man mitmachen kann, was man da alles noch entdecken kann. Wir haben Angebote für Kinder, ganz viele Führungen durch das Haus von ehrenamtlichen Vereinsmitgliedern, Musik und Gastro, also für die ganze Familie findet sich hier was.
0: Der Fokus lag hierbei aber natürlich auf dem Ehrenamt. Im Innenhof präsentierten sich verschiedene lokale Vereine und luden zum Gespräch ein. Eine Möglichkeit also, bei entspannter Atmosphäre einen Einblick in viele verschiedene Vereine der Stadt zu werfen.
1: Wenn man das Ehrenamt feiert, dann finde ich, geht das nur mit dem Ehrenamt gemeinsam. Und ohne das Ehrenamt funktioniert auch nichts in der Kultur. Das wollten wir würdigen mit Vereinen, die sich hier vorstellen können, an Ständen, in einem kleinen Speed-Dating sozusagen. Also man kann ganz niedrigschwellig einfach mal bei den verschiedenen Vereinen vorbeikommen. Es gibt ganz tolle Angebote, man kann basteln, man kann sich informieren, man kann Bogenschießen bei der Burg Freckleben zum Beispiel. Ich glaube, das bringt viel Freude und zeigt, dass Ehrenamt eben auch viel Freude bringen kann.
0: Ein weiteres Highlight des Tages war die Einweihung neuer Texttafeln in einfacher Sprache. Sie solle das Museum barrierefreier gestalten und die kulturelle Teilhabe für alle Personengruppen stärken.
1: Wir haben jetzt im Museum die einfache Sprache. Das ist eine etwas vereinfachte Form der leichten Sprache und dient dazu, dass einfach mehr Menschen die Museumstexte hier verstehen. Denn es haben nicht nur immer weniger Menschen Lust, lange Texte zu lesen, sondern es gibt auch Menschen, die zum Beispiel einfach nicht Deutsch als Muttersprache haben, die uns aber genauso willkommen sind. Und deshalb gibt es ja die Texte in einfacher Sprache. Die werden heute eingeführt und es gibt auch gleich 3 Führungen dazu.
0: Der Museumstag als Feier des Ehrenamts war ein wichtiger Schritt in eine sozialere und verbundenere Zukunft. Ohne das Engagement von vielen Bürgerinnen und Bürgern wären viele kulturelle Angebote nicht möglich.
2: Statt eines klassischen Neujahrsempfangs hat die Stadt Sandersdorf-Brehna in diesem Jahr zum Frühjahrsempfang eingeladen. Und das mitten in dem Weinfrühling auf dem Platz der Deutschen Einheit. Vertreter aus Politik, Wirtschaft, Verein und Stadtgesellschaft nutzen die Gelegenheit zum Austausch in entspannter Atmosphäre.
3: Wir haben uns überlegt, wir nutzen einfach diese wunderbare Location und laden einfach etwas früher ein als die Öffentlichkeit und nutzen das Flair hier, um zusammenzukommen, zu netzwerken und vielleicht auch gemeinsam einen Ausblick aufs Jahr zu machen.
2: Der Empfang bot aber nicht nur Raum für Gespräche, sondern auch für einen Blick auf aktuelle Entwicklungen in der Stadt. Bürgermeisterin Steffi Siska sprach über laufende Projekte und Vorhaben in Sandersdorf-Brehna.
3: Also wir haben Dinge, die zu Ende geführt werden. Also wir bauen ja den Radweg in Tscherndorf nach Bitterfeld. Der erste Bauabschnitt der Augustbebelstraße in Tscherndorf. Wir beginnen mit der Sanierung vom Rathaus in Brehna. Die Kita in Rotsch nimmt Gestalt an, die ist in die Höhe gebaut. Also der Baukörper wird dieses Jahr sicher, denke ich, fast fertig werden. Ja, und da könnte ich jetzt noch endlos aufzählen.
2: Neben den kommunalen Projekten spielte auch der Architekturwettbewerb der Hochschule Anhalt eine besondere Rolle. Studierende aus Dessau präsentierten ihre Entwürfe und stellten sich dem Urteil von Jury und Publikum.
3: Einen ganz kurzen Rückblick und einen Ausblick auf die kommenden Projekte. Aber es gibt noch was ganz Spannendes. Also unsere Gäste, wie im letzten Jahr, auch in diesem Jahr, sollen auch eine Jury sein. Wir haben also was zu bewerten, und zwar in Architekturwettbewerb der Hochschule aus Dessau.
2: Am Ende setzte sich der Entwurf von Franz Klemm durch. Die Arbeiten der Studierenden stießen dabei auf großes Interesse bei den Gästen. Der Weinfrühling lockte zahlreiche Besucher auf das Festgelände. Die Veranstalter ziehen eine positive Bilanz und freuen sich bereits auf den Weinfrühling im kommenden Jahr. Der Weinfrühling in Sandersdorf-Brehna verbindet damit erneut Genuss, Kultur und Begegnung.
0: Das Land Sachsen-Anhalt unterstützt die Sanierung von Gleisanlagen an den Standorten Bernburg und Zeilitz der K&S Minerales & Agriculture GmbH mit insgesamt rund 680.000 Euro Fördermitteln. Die entsprechenden Bewilligungsbescheide wurden am 27. April in Bernburg übergeben.
4: Mit den Geldern sollen Gleise und Weichen auf den Werksgeländen erneuert werden. In Bernburg fließen rund 380.000 Euro in Sanierung eines Gleises und einer Weiche. Weitere 300.000 Euro sind für die Instandsetzung von drei Weichen am Standort Zeilitz vorgesehen. Nach Angaben des Infrastrukturministeriums soll die Förderung dazu beitragen, mehr Güterverkehr von der Straße auf die Schiene zu verlegen. Dafür seien funktionierende und leistungsfähige Gleisanschlüsse notwendig.
5: K&S gehört zu den Unternehmen in Sachsen-Anhalt, die sehr intensiv in die Schieneninfrastruktur investieren. Das heißt, K&S transportiert eine ganze Reihe ihrer Produkte auf der Schiene ab zum Kunden. Und das unterstützen wir als Land. Heute halt eben im Volumen von 380.000 Euro für ein Gleis und für eine Weiche. Es ist wichtig, dass Unternehmen einen entsprechenden Anschluss an das Netz der Deutschen Bahn haben, um eben ihre Produkte auch per Zug transportieren zu können. Wir haben eine ganze Reihe von Unternehmen in Sachsen-Anhalt, die das auf die Art und Weise machen, bei K&S tatsächlich in großem Umfang und großem Volumen.
4: Das Salzwerk in Bernburg zähle mit rund 560 Beschäftigten zu den wichtigsten Arbeitgebern der Region. Im vergangenen Jahr wurden dort rund 1,9 Millionen Tonnen Fertigsalzprodukte hergestellt. Laut einer Pressemitteilung des Landes erfolge etwa die Hälfte der Transporte per Bahn.
6: Diese Unterstützung ist insofern sehr wichtig für uns, weil wir über 1 Million Tonnen Produkt pro Jahr über die Bahn transportieren. Und sozusagen dieser Verkehrsweg eine Lebensader unseres Werkes ist. Und deswegen, weil wir nachhaltig eben auch diesen sehr umweltfreundlichen und damit sinnvollen Verkehrsweg auch weiterhin betreiben wollen, ist es eben eine sehr wichtige Unterstützung für uns, die wir unglaublich schätzen.
4: Durch die hohe Produktionsmenge seien die bestehenden Gleisanlagen stark beansprucht. Mit den geplanten Investitionen soll die Infrastruktur langfristig erhalten und der Bahntransport weiterhin gesichert werden. Seit 2002 fördere das Land Sachsen-Anhalt den Ausbau und die Erneuerung privater Gleisanschlüsse im Güterverkehr. Im Rahmen der aktuellen Förderrichtlinien stehen bis 2026 insgesamt 10 Millionen Euro zur Verfügung.
7: Wie wichtig Sichtbarkeit, Aufmerksamkeit und die richtige Ausrüstung im Straßenverkehr sind, konnten Besucherinnen und Besucher vor kurzem auf dem Köthener Marktplatz selbst erleben. Das Polizeirevier Anhalt-Bitterfeld hatte gemeinsam mit mehreren Partnern zum Verkehrsaktionstag unter dem Motto Hashtag Mensch auf dem Rad eingeladen. Mit dabei waren unter anderem die Bundespolizei, die Landesverkehrswacht, ein regionales Busunternehmen und das Deutsche Rote Kreuz. Ziel der Aktion war es, auf Gefahren beim Radfahren und bei der Nutzung von E-Scootern aufmerksam zu machen und gleichzeitig praktische Tipps für mehr Sicherheit zu geben.
8: Ja, wir führen heute einen Aktionstag durch zum Thema Menschen auf dem Rad, sicher durch den Verkehr. Wir haben hier verschiedene Stationen im Angebot, die für Personen jeder Altersklasse, für Interessierte genutzt werden können. Wir haben Informationsmaterial dabei. Das örtliche Busunternehmen hat uns einen Linienbus zur Verfügung gestellt, an dem man die Gefahren des toten Winkels erkennen kann. Wir beantworten Fragen rund um das Fahrrad. Ja, und gemeinsam mit der Verkehrswacht und der Bundespolizei bieten wir hier heute alles an zum Thema das sichere Fahrrad.
7: Gerade junge Menschen sollten mit der Aktion erreicht werden. Denn besonders bei E-Scootern und Fahrrädern komme es immer wieder zu gefährlichen Situationen im Straßenverkehr. Damit möglichst viele Menschen auf den Aktionstag aufmerksam werden, setzte die Polizei im Vorfeld auf unterschiedliche Wege der Werbung.
8: Ja, natürlich haben wir in den letzten Tagen, in den letzten Wochen vermehrt Werbung für unseren Aktionstag betrieben. Es wurde in den örtlichen Printmedien veröffentlicht und natürlich haben wir auch Schulen im Umkreis informiert, Schülerinnen und Schüler und das Lehrpersonal eingeladen, um einfach auch dieser Altersklasse, zum Beispiel jungen Fahranfängern, die Möglichkeit zu bieten, sich zum Thema Verkehr, Verkehrserziehung, Teilnahme am Straßenverkehr zu informieren.
7: Mit Mitmachangeboten und praktischen Übungen wollte der Aktionstag vor allem eines erreichen: mehr Aufmerksamkeit und gegenseitige Rücksicht im Straßenverkehr.
2: Plötzlich Probleme beim Sprechen, ein tauber Arm oder ein schiefes Gesicht, ein Schlaganfall kommt oft ohne Vorwarnung. Umso wichtiger ist es, die Symptome früh zu erkennen und schnell zu handeln. Anlässlich des bundesweiten Tages gegen den Schlaganfall hat das Gotsche Klinikum vergangene Woche zu einem Informations- und Aktionstag eingeladen. In der Glashalle des Klinikums konnten Besucherinnen und Besucher verschiedene Gesundheitschecks kostenlos durchführen lassen, darunter Blutdruck, Blutzucker und Cholesterinmessungen. Außerdem informierten Ärztinnen, Ärzte und Pflegekräfte über Ursachen, Risiken und Behandlungsmöglichkeiten.
9: Der Schlaganfall ist eine akute Erkrankung, die ist ganz wichtig und man muss sie wie mit einem Herzinfarkt vergleichen, nur natürlich im Hirn. Viele Patienten kommen leider zu spät, weil die Symptome sind wie Kribbelgefühl im Arm oder im Bein oder Sprachstörung. Wenn es halt mehr ist oder aggressiver ist, dann gibt es halt eine Lähmung. Und gerade diese Symptome, die noch nicht so aggressiv sind und so groß sind und stark sind, da gehen halt die Patienten meistens und sagen, naja, ich lege mich hin und nachher oder morgen ist das besser. Und das ist halt falsch.
2: Dabei zählt bei einem Schlaganfall jede Minute. Denn abgestorbene Nervenzellen lassen sich nicht wiederherstellen. Deshalb setzt das Klinikum besonders auf Aufklärung. Auch für Angehörige, die im Ernstfall schnell reagieren müssen.
9: Es gibt halt so bestimmte Regeln, wie erkenne ich halt einen Schlaganfall, die Face-Kriterien, das heißt, ich gucke, wie das Gesicht ist, gibt es halt eine Lähmung, ist die Sprache gestört, sind meine motorischen Aktivitäten gleich, links oder rechts und natürlich habe ich Vorerkrankungen, hatte ich schon mal einen Schlaganfall und wenn es halt der Fall wäre, ob es jetzt bei sich selber oder bei Angehörigen, dann muss man halt natürlich den Notarztdienst anrufen.
2: An mehrere Stationen konnten Besucher außerdem sehen, wie Untersuchungen im Krankenhaus ablaufen. Unter anderem demonstrierten die Fachkräfte Ultraschalluntersuchungen der Halsgefäße schmerzfrei und unkompliziert, wie die Mediziner betonen. Ein weiterer Schwerpunkt des Aktionstags, die Vorbeugung. Denn viele Risikofaktoren für einen Schlaganfall lassen sich vermeiden oder behandeln.
9: Es gibt Risikofaktoren, die man nicht irgendwie vorher, sagen wir, vorbeugend behandeln. Zum Beispiel Geschlecht, Familienanamnese, diese Sachen. Aber es gibt andere Risikofaktoren, die man behandeln kann. Und man kann halt sie präventiv auch behandeln. Das heißt, der erhöhte Blutdruck, Fettleibigkeit, zu viel Blutfette, also Cholesterin, LDL, Diabetes mellitus und andere Erkrankungen. Die kann man natürlich vorbeugend behandeln und man kann eine Prävention betreiben.
2: Ab dem späten Nachmittag folgten mehrere Kurzvorträge rund um das Thema Schlaganfall. Von ersten Symptomen bis hin zur Behandlung auf der sogenannten Stroke Unit. Dort werden Betroffene im Ernstfall rund um die Uhr versorgt.
9: Wir sehen hier in der Gegend leider, dass die Patienten zu spät zu uns kommen. Also wir zu spät. Also wir haben hier die sogenannte Stroke Unit. Das ist eine Einheit für die Schlaganfallpatienten, wo der Notarzt bei Alarm zu uns kommt. Wir können natürlich diese Aufgabe sehr gut und standardisiert durchführen. Das heißt, da ist ein Stroke-Beeper. Wenn wir einen Alarm kriegen, da kriegen wir eine Mitteilung vom Notarzt oder über die Leitstelle, da kommt ein Schlaganfall zu euch. Das heißt, der Pieper bei uns ist 4x5, wird alarmiert. Da kommt der Arzt auf das Stroke-Unit runter in die Notaufnahme. Die Stroke-Nurse, also da ist halt eine Schwester, die explizit mit einer Weiterbildung und Ausbildung für den Schlaganfall und die Radiologen. Wir treffen uns in der Notaufnahme. CT ist sozusagen vorbereitet, der Patient kommt rein. Man guckt ihn kurz an, ohne Zeit zu verlieren in CT. Und dann können wir sehen, ist das ein Schlaganfall, ja oder nein? Und was für eine Ursache? Ist das eine Blutung oder Durchblutungsstörung? Der Neurologe kriegt die Bilder und wird halt automatisch mit ausgewertet. Und dann wird die Therapie entschieden. Und die Therapie ist entweder, wenn es ein Blutgerinnsel ist, man kann eine Lyse machen direkt an Ort und Stelle. Das heißt, ein Medikament, was dieses Gerinnsel oder diese Gerinnsel auflöst. Oder muss man halt den Patienten, ist eine Blutung im Kopf, dann müssen wir mit den Neurochirurgen reden, damit diese Blutung

0: Verdauung entlastet wird.
1: Zwischen 350 und 450 Schlaganfallpatientinnen und Patienten behandelt das Gotsche Klinikum jedes Jahr. Mit Aktionstagen wie diesen wollen die Verantwortlichen deshalb vor allem eines erreichen: dass Betroffene Warnzeichen ernster nehmen und im Notfall keine Zeit verlieren.

0: Seit 25 Jahren besteht das Projekt Gottsche Wildnis jetzt schon. Dabei handelt es sich um ca. 1300 Hektar Fläche um und am Gottsche See, in der der Natur freien Lauf gelassen wird. In den letzten zwei Jahrzehnten hat sich die Umwelt hier große Teile des ehemaligen Tagebaugebiets wieder zurückgeholt. Am 17. April überreichte Umweltminister Willingmann der BUND-Stiftung zwei Förderbescheide in Höhe von insgesamt 758.000 Euro, um das Projekt zu unterstützen.
1: Ja, es sind zwei Fördermittelprojekte, die wir beantragt haben beim Land Sachsen-Anhalt. Das eine ist ein kofinanziert mit 80% der EU, ein Naturschutzprojekt, wo es darum geht, die Wildnis weiterzuentwickeln und gezielt bestimmte Arten aber auch zu unterstützen mit ganz speziellen Artenschutzmaßnahmen. Gleichzeitig natürlich auch für die Öffentlichkeit, für diese Wildnis zu werben. Und das zweite Projekt ist ein Projekt der Wildnisbildung, Bildung für nachhaltige Entwicklung, wo wir also natürlich schwerpunktmäßig Menschen, vor allen Dingen Jüngeren, aber nicht nur Jüngeren, das auch nahebringen können, was wir hier an Naturschätzen haben, was man also beobachten und vor allen Dingen erleben kann.
0: Willingmann selbst zeigte sich vor Ort sehr angetan von dem Wildnisprojekt am ehemaligen Tagebauloch. Er betonte, wie wichtig es sei, der Natur auch in der modernen industriellen Welt an manchen Stellen ihren Lauf frei von jeglichen Einflüssen zu lassen.
2: Wildnis mitten in unserer Landschaft, als typisches Zeichen daraus, was aus einer Tagebau-Folgelandschaft werden kann, ein großartiges Projekt. Über 20 Jahre alt, als mal der BUND hier Flächen gekauft hat, rund 1300 Hektar, die dann in eine eigene Stiftung überführt hat und nun schon seit vielen Jahren betreibt. Hier wird Natur der Natur überlassen und wir zeigen damit den Menschen, zeigen unseren Kindern und Enkeln, was passiert, wenn der Mensch gar nicht eingreift, wie natürlich etwas sich weiterentwickelt. Ein großartiges Projekt und das unterstützen wir gern als Land.
0: Seit Entwicklung der Gottsche Wildnis habe man einen konstanten Zuwachs von verschiedensten Tier- und Pflanzenarten verzeichnen können. Auch einige sensible, seltene und scheue Tiere, darunter etwa der Fischotter oder der Wolf, seien hier mittlerweile beheimatet.

0: Aber ich bin da immer guten Mutes, dass man die eine oder andere Art findet. Es gibt Jahreszeiten, wo das besonders gut gelingt. Bei anderen sieht man bloß Spuren. Bei den Wanderungen, die wir jetzt am letzten Wochenende haben, waren alle erstaunt, an wie vielen Stellen wir Kotreste, muss man sagen, also alten Kot vom Wolf gefunden haben. Also es ist immer was Spannendes zu erleben. Also da würde ich sagen, alle sind da eingeladen, selbst per Rad oder zu Fuß oder eben auch gemeinsam mit uns diese Wildnis zu erkunden.
1: Mit den Fördermitteln soll die Entwicklung der Gottsche-Wildnis auch in den kommenden Jahren weiter begleitet werden. Das ehemalige Tagebauloch hat sich in den vergangenen Jahrzehnten zunehmend zu einem Rückzugsort für zahlreiche Tier- und Pflanzenarten entwickelt. Gleichzeitig zeigt das Projekt, wie sich Naturflächen nach menschlichen Eingriffen langfristig wieder entfalten können. Am Dienstag, dem 12. Mai, fand im Rathaus Bitterfeld das Grund- und Hochwasserforum statt. Eingeladen hatte hier die Bürgerinitiative Grund und Hochwasser, welche sich nach den Hochwassern in den Jahren 2002 und 2013 gegründet hatte. Zum Forum eingeladen waren Gäste aus Politik und Praxis sowie Bürgerinnen und Bürger aus Stadt und Region, um ihre Fragen zum Grund- und Hochwasserschutz stellen zu können.
2: Also wir sprechen jetzt über das Projekt Stadtsicherung Bitterfeld, wo wir quasi von der LMBV das Projekt 2018 übernommen haben und wo die Aufgabe ist, die betroffenen Stadtteile von Bitterfeld vor den Folgen des großen Wasserwiederanstieges zu schützen. Und dazu gibt es ein Maßnahmenkonzept, das hat im Wesentlichen drei Säulen. Hydraulische Sicherungsmaßnahmen, das heißt Betrieb von Brunnen, von Drainagen, ist eine Säule. Dann Maßnahmen an den Oberflächengewässern, also Ausbau, Unterhaltung der Oberflächengewässer. Und die dritte Säule sind bauliche Sicherungen.
1: Dorausch erzählte weiter, die MDSE arbeite daran, die Brunnen, also die hydraulische Sicherung, immer mehr durch bauliche Sicherungen abzulösen. Brunnen seien auf Dauer ein schwerer Eingriff in den Grundwasserkörper und darüber hinaus sehr kostenintensiv. Ziel der Bürgerinitiative sei es auch, den Grundwasserschutz auf der Prioritätenliste der Politik stets weit oben zu halten. Aus diesem Grund sei eine Veranstaltung wie das Grund- und Hochwasserforum auch so wichtig, erzählte Lars-Jörn Zimmer.
3: Wir wissen natürlich, dass die Untersuchungen bisher immer dazu geführt haben, dass man sagt, das ist sicher. Das glauben wir auch. Wir wollen nur immer wieder die Möglichkeiten ins Spiel bringen, die wir sehen, ohne Panik zu machen. Das liegt uns fern, sondern wir wollen einfach immer wieder die Punkte im Gespräch halten. Und erlauben Sie mir die Bemerkung, es ist extrem wichtig, gerade auch im ministeriellen Bereich und im politischen Bereich, diese Dinge immer wieder wach zu halten. Denn auch 2013 ist für uns mittlerweile 13 Jahre her. Und dann kommen immer wieder andere Themen. Und dann heißt es irgendwann, naja, dann können wir beim Hochwasserschutz sparen. Da sind wir ja jetzt weit genug, dürfen wir eben nicht. Und darauf wollen wir eben auch aufmerksam machen. Grundsätzlich können wir einschätzen, dass wir auch als Region von den Hochwasserschutzmaßnahmen, vom Hochwasserschutzkonzept des Landes extremst profitiert haben, dass wir, ich glaube, im Grunde sind alle Deiche im Altkreis Bitterfeld saniert auf HQ100 oder HQ200 Stand, also 100-jähriges oder 200-jähriges Hochwasser aushaltend. Die Polder, da bin ich auch gespannt, was heute gesagt wird, wie weit die Polder sind, wann dort der Abschluss erfolgt, sowohl Polder Löbnitz als auch Polder Rösa, die ja auch wieder extrem wichtig sind.
1: Bei einem Polder handelt es sich um eine Anlage aus Deichen und Dämmen, welche dazu dient, den Wasserspiegel an Stellen zu kontrollieren, an denen sich das Wasser oft oder dauerhaft auf einem höheren Niveau als der Boden befindet.
4: Da wird also 2029 einsatzbereit sein und dann wird die ungefähr 7 Kilometer Dammlänge haben. Das wird als Polderdamm ausgebaut, sodass also auf beiden Seiten dann auch entsprechend das Wasser dann anstehen kann und man damit gezielt eben diese Hochwasserspitze ab dem 100-jährigen Hochwasser dann auch wirklich rausnimmt, um zu verhindern, dass im nachfolgenden Gebiet, aber auch leicht im Oberlauf dann die Deiche irgendwie überflutet werden bei höheren Hochwasserereignissen.
1: Seit 2002 seien rund 159 Millionen Euro in den Grund- und Hochwasserschutz im Landkreis Anhalt-Bitterfeld investiert worden. Eines der größten Projekte sei der eben schon erwähnte Polder Rösa, erzählte der Staatssekretär im Interview.
4: Der mit 520 Hektar Retentionsfläche und über 20 Millionen Kubikmeter Retentionsvolumen wirklich einen entscheidenden Beitrag zum Hochwasserschutz an der Mulde leisten wird. Er wird den Wasserspiegel dann ungefähr 35, 40 Zentimeter kappen. So ein Polder kann ja mal ganz gezielt eingesetzt werden.

0: durch die Hochwasserspitzen auch wegzunehmen. Das ist ja immer ganz wichtig im Hochwasserschutz, dass man diese Spitzen dann auch wegbekommt. Da wird ein Einlaufbauwerk, welches jetzt seit diesem Jahr, seit März, begonnen wurde zu bauen. Das wird ungefähr 300 Kubikmeter pro Sekunde aus der Hochwasserspitze nehmen. Also das ist ein ganz schöner Schluck aus der Pulle. Und das wird wesentlich zum Hochwasserschutz im gesamten Gebiet hier beitragen.
1: Man kann also festhalten, dass am Grund- und Hochwasserschutz in Anhalt-Bitterfeld und Bitterfeld-Wolfen immer weiter gearbeitet wird. Die Bürgerinitiative möchte dafür sorgen, dass das auch so bleibt und Anstöße liefern, wo vielleicht noch etwas verbessert werden kann.

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0: Was gibt es denn Schöneres als einen Tag im Museum? Und das auch noch kostenlos. Zum Internationalen Museumstag lud das Städtische Museum Aschersleben zu einem ganz besonderen Aktionstag ein. Am 17. Mai öffnete es seine Türen, um bürgerliches Engagement in den Mittelpunkt zu rücken.
5: Wir sind heute im Städtischen Museum Aschersleben, denn heute ist der Internationale Museumstag. Und der steht heute unter einem ganz besonderen Motto, nämlich dem Ehrenamt. Und da haben wir 3 gute Gründe für. Nämlich zum einen haben wir hier seit 2025 den Förderverein des Museums als Engagementbotschafter des Landes Sachsen-Anhalt ausgezeichnet. Da zeigt sich das Ehrenamt also auch belohnt wird. Wir haben das Motto des Museumsverbandes Sachsen-Anhalt und am 23.05. und in der Zeit davor und danach findet der erste Ehrenamtstag statt, den der Bundespräsident ausgerufen hat. Also es sind 3 gute Gründe, heute herzukommen und das Ehrenamt zu feiern.
0: Damit hier auch niemandem langweilig wird, hat sich das Museum so einiges einfallen lassen. Bei schönstem Wetter konnten Besucherinnen und Besucher das vielfältige Programm genießen und erleben.
5: Wir haben nicht nur kostenfreien Eintritt in unsere Ausstellungen, sondern wir haben 10 Vereine aus Aschersleben und der Umgebung hier, die zeigen, was sie so machen, in welchen Bereichen sie sich bewegen, wie man mitmachen kann, was man da alles noch entdecken kann. Wir haben Angebote für Kinder, ganz viele Führungen durch das Haus von ehrenamtlichen Vereinsmitgliedern, Musik und

0: Gastro, also für die ganze Familie findet sich ja was.
1: Der Fokus lag hierbei aber natürlich auf dem Ehrenamt. Im Innenhof präsentierten sich verschiedene lokale Vereine und luden zum Gespräch ein. Eine Möglichkeit also, bei entspannter Atmosphäre einen Einblick in viele verschiedene Vereine der Stadt zu werfen.
0: Wenn man das Ehrenamt feiert, dann finde ich, geht das nur mit dem Ehrenamt gemeinsam. Und ohne das Ehrenamt funktioniert auch nichts in der Kultur. Das wollten wir würdigen mit Vereinen, die sich hier vorstellen können, an Ständen, in einem kleinen Speed-Dating sozusagen. Also man kann ganz niedrigschwellig einfach mal bei den verschiedenen Vereinen vorbeikommen. Es gibt ganz tolle Angebote, man kann basteln, man kann sich informieren, man kann Bogenschießen bei der Burg Freckleben zum Beispiel. Ich glaube, das bringt viel Freude und zeigt, dass Ehrenamt eben auch viel Freude bringen kann.
1: Ein weiteres Highlight des Tages war die Einweihung neuer Texttafeln in einfacher Sprache. Sie solle das Museum barrierefreier gestalten und die kulturelle Teilhabe für alle Personengruppen stärken.
0: Wir haben jetzt im Museum die einfache Sprache. Das ist eine etwas vereinfachte Form der leichten Sprache und dient dazu, dass einfach mehr Menschen die Museumstexte hier verstehen. Denn es haben nicht nur immer weniger Menschen Lust, lange Texte zu lesen, sondern es gibt auch Menschen, die zum Beispiel einfach nicht Deutsch als Muttersprache haben, die uns aber genauso willkommen sind. Und deshalb gibt es ja die Texte in einfacher Sprache. Die werden heute eingeführt und es gibt auch gleich 3 Führungen dazu.
1: Der Museumstag als Feier des Ehrenamts war ein wichtiger Schritt in eine sozialere und verbundenere Zukunft. Ohne das Engagement von vielen Bürgerinnen und Bürgern wären viele kulturelle Angebote nicht möglich.
2: Statt eines klassischen Neujahrsempfangs hat die Stadt Sandersdorf-Brehna in diesem Jahr zum Frühjahrsempfang eingeladen. Und das mitten in dem Weinfrühling auf dem Platz der Deutschen Einheit. Vertreter aus Politik, Wirtschaft, Verein und Stadtgesellschaft nutzen die Gelegenheit zum Austausch in entspannter Atmosphäre.
3: Wir haben uns überlegt, wir nutzen einfach diese wunderbare Location und laden einfach etwas früher ein als die Öffentlichkeit und nutzen das Flair hier, um zusammenzukommen, zu netzwerken und vielleicht auch gemeinsam einen Ausblick aufs Jahr zu machen.
2: Der Empfang bot aber nicht nur Raum für Gespräche, sondern auch für einen Blick auf aktuelle Entwicklungen in der Stadt. Bürgermeisterin Steffi Siska sprach über laufende Projekte und Vorhaben in Sandersdorf-Brehna.
3: Also wir haben Dinge, die zu Ende geführt werden. Also wir bauen den Radweg in Tscherndorf nach Bitterfeld. Der erste Bauabschnitt der Augustbebelstraße in Tscherndorf. Wir beginnen mit der Sanierung vom Rathaus in Brehna. Die Kita in Rotsch nimmt Gestalt an, die ist in die Höhe gebaut. Also der Baukörper wird dieses Jahr sicher, denke ich, fast fertig werden. Ja, und da könnte ich jetzt noch endlos aufzählen.
2: Neben den kommunalen Projekten spielte auch der Architekturwettbewerb der Hochschule Anhalt eine besondere Rolle. Studierende aus Dessau präsentierten ihre Entwürfe und stellten sich dem Urteil von Jury und Publikum.
3: Mal einen ganz kurzen Rückblick und einen Ausblick auf die kommenden Projekte. Aber es gibt noch was ganz Spannendes. Also unsere Gäste, wie im letzten Jahr, auch in diesem Jahr, sollen auch eine Jury sein. Wir haben also was zu bewerten, und zwar einen Architekturwettbewerb der Hochschule aus Dessau.
2: Am Ende setzte sich der Entwurf von Franz Klemm durch. Die Arbeiten der Studierenden stießen dabei auf großes Interesse bei den Gästen. Der Weinfrühling lockte zahlreiche Besucher auf das Festgelände. Die Veranstalter ziehen eine positive Bilanz und freuen sich bereits auf den Weinfrühling im kommenden Jahr. Der Weinfrühling in Sandersdorf-Brehna verbindet damit erneut Genuss, Kultur und Begegnung.
1: Das Land Sachsen-Anhalt unterstützt die Sanierung von Gleisanlagen an den Standorten Bernburg und Zeilitz der K&S Minerales and Agriculture GmbH mit insgesamt rund 680.000 Euro Fördermitteln. Die entsprechenden Bewilligungsbescheide wurden am 27. April in Bernburg übergeben. Mit den Geldern sollen Gleise und Weichen auf den Werksgeländen erneuert werden. In Bernburg fließen rund 380.000 Euro in Sanierung eines Gleises und einer Weiche. Weitere 300.000 Euro sind für die Instandsetzung von 3 Weichen am Standort Zeilitz vorgesehen. Nach Angaben des Infrastrukturministeriums soll die Förderung dazu beitragen, mehr Güterverkehr von der Straße auf die Schiene zu verlegen. Dafür seien funktionierende und leistungsfähige Gleisanschlüsse notwendig.
4: K&S gehört zu den Unternehmen in Sachsen-Anhalt, die sehr intensiv in die Schieneninfrastruktur investieren. Das heißt, K&S transportiert eine ganze Reihe ihrer Produkte auf der Schiene ab zum Kunden. Und das unterstützen wir als Land. Heute halt eben im Volumen von 380.000 Euro für ein Gleis und für eine Weiche. Es ist wichtig, dass Unternehmen einen entsprechenden Anschluss an das Netz der Deutschen Bahn haben, um eben ihre Produkte auch per Zug transportieren zu können. Wir haben eine ganze Reihe von Unternehmen in Sachsen-Anhalt, die das auf die Art und Weise machen, bei K&S tatsächlich in großem Umfang und großem Volumen.
1: Das Salzwerk in Bernburg zähle mit rund 560 Beschäftigten zu den wichtigsten Arbeitgebern der Region. Im vergangenen Jahr wurden dort rund 1,9 Millionen Tonnen Fertigsalzprodukte hergestellt. Laut einer Pressemitteilung des Landes erfolge etwa die Hälfte der Transporte per Bahn.
5: Diese Unterstützung ist insofern sehr wichtig für uns, weil wir über 1 Million Tonnen Produkt pro Jahr über die Bahn transportieren und sozusagen dieser Verkehrsweg eine Lebensader unseres Werkes ist. Und deswegen, weil wir nachhaltig eben auch diesen sehr umweltfreundlichen und damit sinnvollen Verkehrsweg auch weiterhin betreiben wollen, ist es eben eine sehr wichtige Unterstützung für uns, die wir unglaublich schätzen.
1: Durch die hohe Produktionsmenge seien die bestehenden Gleisanlagen stark beansprucht. Mit den geplanten Investitionen soll die Infrastruktur langfristig erhalten und der Bahntransport weiterhin gesichert werden. Seit 2002 fördere das Land Sachsen-Anhalt den Ausbau und die Erneuerung privater Gleisanschlüsse im Güterverkehr. Im Rahmen der aktuellen Förderrichtlinien stehen bis 2026 insgesamt 10 Millionen Euro zur Verfügung.
6: Wie wichtig Sichtbarkeit, Aufmerksamkeit und die richtige Ausrüstung im Straßenverkehr sind, konnten Besucherinnen und Besucher vor kurzem auf dem Köthener Marktplatz selbst erleben. Das Polizeirevier Anhalt-Bitterfeld hatte gemeinsam mit mehreren Partnern zum Verkehrsaktionstag unter dem Motto Hashtag Mensch auf dem Rad eingeladen. Mit dabei waren unter anderem die Bundespolizei, die Landesverkehrswacht, ein regionales Busunternehmen und das Deutsche Rote Kreuz. Ziel der Aktion war es, auf Gefahren beim Radfahren und bei der Nutzung von E-Scootern aufmerksam zu machen und gleichzeitig praktische Tipps für mehr Sicherheit zu geben.
7: Ja, wir führen heute einen Aktionstag durch zum Thema Menschen auf dem Rad, sicher durch den Verkehr. Wir haben hier verschiedene Stationen im Angebot, die für Personen jeder Altersklasse, für Interessierte genutzt werden können. Wir haben Informationsmaterial dabei. Das örtliche Busunternehmen hat uns einen Linienbus zur Verfügung gestellt, an dem man die Gefahren des toten Winkels erkennen kann. Wir beantworten Fragen rund um das Fahrrad. Ja, und gemeinsam mit der Verkehrswacht und der Bundespolizei bieten wir hier heute alles an zum Thema das sichere Fahrrad.
6: Gerade junge Menschen sollten mit der Aktion erreicht werden. Denn besonders bei E-Scootern und Fahrrädern komme es immer wieder zu gefährlichen Situationen im Straßenverkehr. Damit möglichst viele Menschen auf den Aktionstag aufmerksam werden, setzte die Polizei im Vorfeld auf unterschiedliche Wege der Werbung.
7: Ja, natürlich haben wir in den letzten Tagen, in den letzten Wochen vermehrt Werbung für unseren Aktionstag betrieben. Es wurde in den örtlichen Printmedien veröffentlicht und natürlich haben wir auch Schulen im Umkreis informiert, Schülerinnen und Schüler und das Lehrpersonal eingeladen, um einfach auch dieser Altersklasse, zum Beispiel jungen Fahranfängern, die Möglichkeit zu bieten, sich zum Thema Verkehr, Verkehrserziehung, Teilnahme am Straßenverkehr zu informieren.
6: Mit Mitmachangeboten und praktischen Übungen wollte der Aktionstag vor allem eines erreichen: mehr Aufmerksamkeit und gegenseitige Rücksicht im Straßenverkehr.
2: Plötzlich Probleme beim Sprechen, ein tauber Arm oder ein schiefes Gesicht, ein Schlaganfall kommt oft ohne Vorwarnung. Umso wichtiger ist es, die Symptome früh zu erkennen und schnell zu handeln. Anlässlich des bundesweiten Tages gegen den Schlaganfall hat das Gottsche Klinikum vergangene Woche zu einem Informations- und Aktionstag eingeladen. In der Glashalle des Klinikums konnten Besucherinnen und Besucher verschiedene Gesundheitschecks kostenlos durchführen lassen, darunter Blutdruck, Blutzucker und Cholesterinmessungen. Außerdem informierten Ärztinnen, Ärzte und Pflegekräfte über Ursachen, Risiken und Behandlungsmöglichkeiten.
8: Der Schlaganfall ist eine akute Erkrankung, die ist ganz wichtig und man muss sie wie mit einem Herzinfarkt vergleichen, nur natürlich im Hirn. Viele Patienten kommen leider zu spät, weil die Symptome sind wie Kribbelgefühl im Arm oder im Bein oder Sprachstörung. Wenn es halt mehr ist oder aggressiver ist, dann gibt es eine Lähmung. Und gerade diese Symptome, die noch nicht so aggressiv sind und so groß sind und stark sind, da gehen halt die Patienten meistens und sagen, naja, ich lege mich hin und nachher oder morgen ist das besser. Und das ist halt falsch.
2: Dabei zählt bei einem Schlaganfall jede Minute. Denn abgestorbene Nervenzellen lassen sich nicht wiederherstellen. Deshalb setzt das Klinikum besonders auf Aufklärung. Auch für Angehörige, die im Ernstfall schnell reagieren müssen.
8: Es gibt halt so bestimmte Regeln, wie erkenne ich halt einen Schlaganfall, die Face-Kriterien, das heißt, ich gucke, wie das Gesicht ist, gibt es halt eine Lähmung, ist die Sprache gestört, sind meine motorischen Aktivitäten gleich, links oder rechts und natürlich habe ich Vorerkrankungen, hatte ich schon mal einen Schlaganfall und wenn es halt der Fall wäre, ob es jetzt bei sich selber oder bei Angehörigen, dann muss man halt natürlich den Notarztdienst anrufen.
2: An mehrere Stationen konnten Besucher außerdem sehen, wie Untersuchungen im Krankenhaus ablaufen. Unter anderem demonstrierten die Fachkräfte Ultraschalluntersuchungen der Halsgefäße schmerzfrei und unkompliziert, wie die Mediziner betonen. Ein weiterer Schwerpunkt des Aktionstags, die Vorbeugung. Denn viele Risikofaktoren für einen Schlaganfall lassen sich vermeiden oder behandeln.
8: Es gibt Risikofaktoren, die man nicht irgendwie vorher, sagen wir, vorbeugend behandeln. Zum Beispiel Geschlecht, Familienanamnese, diese Sachen. Aber es gibt andere Risikofaktoren, die man behandeln kann. Und man kann halt sie präventiv auch behandeln. Das heißt, der erhöhte Blutdruck, Fettleibigkeit, zu viel Blutfette, also Cholesterin, LDL, Diabetes mellitus und andere Erkrankungen. Die kann man natürlich vorbeugend behandeln und man kann eine Prävention betreiben.
2: Ab dem späten Nachmittag folgten mehrere Kurzvorträge rund um das Thema Schlaganfall. Von ersten Symptomen bis hin zur Behandlung auf der sogenannten Stroke Unit. Dort werden Betroffene im Ernstfall rund um die Uhr versorgt.
8: Wir sehen hier in der Gegend leider, dass die Patienten zu spät zu uns kommen. Also wir haben hier die sogenannte Stroke Unit, das ist eine Einheit für die Schlaganfallpatienten, wo der Notarzt bei Alarm zu uns kommt. Wir können natürlich diese Aufgabe sehr gut und standardisiert durchführen. Das heißt, da ist ein Stroke-Beeper. Wenn wir einen Alarm kriegen, da kriegen wir eine Mitteilung vom Notarzt oder über die Leitstelle, da kommt ein Schlaganfall zu euch. Das heißt, der Beeper bei uns ist 4x5, wird alarmiert. Da kommt der Arzt auf das Stroke-Unit runter in die Notaufnahme. Die Stroke-Nurse, also da ist halt eine Schwester, die explizit mit einer Weiterbildung und Ausbildung für den Schlaganfall und die Radiologen. Wir treffen uns in der Notaufnahme. CT ist sozusagen vorbereitet. Der Patient kommt rein. Man guckt ihn kurz an, ohne Zeit zu verlieren in CT. Und dann können wir sehen, ist es ein Schlaganfall, ja oder nein? Und was für eine Ursache? Ist es eine Blutung oder Durchblutungsstörung? Der Neurologe kriegt die Bilder und wird halt automatisch mit ausgewertet. Und dann wird die Therapie entschieden. Und die Therapie ist entweder, wenn es ein Blutgerinnsel ist, man kann eine Lyse machen direkt an Ort und Stelle. Das heißt, ein Medikament, was dieses Gerinnsel oder diese Gerinnsel auflöst. Oder muss man halt dem Patienten, ist eine Blutung im Kopf, dann müssen wir mit den Neurochirurgen reden, damit diese Blutung entlastet wird.
2: Zwischen 350 und 450 Schlaganfallpatientinnen und Patienten behandelt das Gottsche Klinikum jedes Jahr. Mit Aktionstagen wie diesen wollen die Verantwortlichen deshalb vor allem eines erreichen: dass Betroffene Warnzeichen ernster nehmen und im Notfall keine Zeit verlieren.

0: Seit 25 Jahren besteht das Projekt Gottsche Wildnis jetzt schon. Dabei handelt es sich um ca. 1300 Hektar Fläche um und am Gottsche See, in der der Natur freien Lauf gelassen wird. In den letzten zwei Jahrzehnten hat sich die Umwelt hier große Teile des ehemaligen Tagebaugebiets wieder zurückgeholt. Am 17. April überreichte Umweltminister Willingmann der BUND-Stiftung zwei Förderbescheide in Höhe von insgesamt 758.000 Euro, um das Projekt zu unterstützen.
1: Es sind zwei Fördermittelprojekte, die wir beantragt haben beim Land Sachsen-Anhalt. Das eine ist ein kofinanziert mit 80% der EU ein Naturschutzprojekt, wo es darum geht, die Wildnis weiterzuentwickeln und gezielt bestimmte Arten aber auch zu unterstützen mit ganz speziellen Artenschutzmaßnahmen. Gleichzeitig natürlich auch für die Öffentlichkeit, für diese Wildnis zu werben. Und das zweite Projekt ist ein Projekt der Wildnisbildung, Bildung für nachhaltige Entwicklung, wo wir also natürlich schwerpunktmäßig Menschen, vor allen Dingen Jüngeren, aber nicht nur Jüngeren, das auch nahebringen können, was wir hier an Naturschätzen haben, was man also beobachten und vor allen Dingen erleben kann.
0: Willingmann selbst zeigte sich vor Ort sehr angetan von dem Wildnisprojekt am ehemaligen Tagebauloch. Er betonte, wie wichtig es sei, der Natur auch in der modernen industriellen Welt an manchen Stellen ihren Lauf frei von jeglichen Einflüssen zu lassen.
2: Wildnis mitten in unserer Landschaft, als typisches Zeichen daraus, was aus einer Tagebau-Folgelandschaft werden kann, ein großartiges Projekt. Über 20 Jahre alt, als mal der BUND hier Flächen gekauft hat, rund 1300 Hektar, die dann in eine eigene Stiftung überführt hat und nun schon seit vielen Jahren betreibt. Hier wird Natur der Natur überlassen und wir zeigen damit den Menschen, zeigen unseren Kindern und Enkeln, was passiert, wenn der Mensch gar nicht eingreift, wie natürlich etwas sich weiterentwickelt. Ein großartiges Projekt und das unterstützen wir gern als Land.
0: Seit Entwicklung der Gottsche Wildnis habe man einen konstanten Zuwachs von verschiedensten Tier- und Pflanzenarten verzeichnen können. Auch einige sensible, seltene und scheue Tiere, darunter etwa der Fischotter oder der Wolf, seien hier mittlerweile beheimatet, erklärte der Projektleiter. Man lade herzlich dazu ein, sich die Gegend auch einmal mit eigenen Augen anzuschauen.
1: Wir haben ja etwa 80 Veranstaltungen im Jahr, viele für Kinder und Jugendliche, aber wir führen auch regelmäßig Wanderungen durch, Radtouren durch. Mitunter gibt es sogar auch Gruppen, die gezielt bei uns nachfragen, manchmal weit bis hin nach runter nach München, die sagen, wir möchten das mal uns anschauen. Und dann führen wir das und natürlich hat die Natur immer Überraschungen für uns bereit und wir können nicht die Arten hinbestellen. Aber ich bin da immer guten Mutes, dass man die eine oder andere Art findet. Es gibt Jahreszeiten, wo das besonders gut gelingt. Bei anderen sieht man bloß Spuren. Bei den Wanderungen, die wir jetzt am letzten Wochenende haben, waren alle erstaunt, an wie vielen Stellen wir Kotreste, muss man sagen, also alten Kot vom Wolf gefunden haben. Also es ist immer was Spannendes zu erleben. Also da würde ich sagen, alle sind da eingeladen. Selbst per Rad oder zu Fuß oder eben auch gemeinsam mit uns diese Wildnis zu erkunden.
0: Mit den Fördermitteln soll die Entwicklung der Gottsche Wildnis auch in den kommenden Jahren weiter begleitet werden. Das ehemalige Tagebauloch hat sich in den vergangenen Jahrzehnten zunehmend zu einem Rückzugsort für zahlreiche Tier- und Pflanzenarten entwickelt. Gleichzeitig zeigt das Projekt, wie sich Naturflächen nach menschlichen Eingriffen langfristig wieder entfalten können. Am Dienstag, dem 12. Mai, fand im Rathaus Bitterfeld das Grund- und Hochwasserforum statt. Eingeladen hatte hier die Bürgerinitiative Grund und Hochwasser, welche sich nach den Hochwassern in den Jahren 2002 und 2013 gegründet hatte. Zum Forum eingeladen waren Gäste aus Politik und Praxis sowie Bürgerinnen und Bürger aus Stadt und Region, um ihre Fragen zum Grund- und Hochwasserschutz stellen zu können.
3: Also wir sprechen jetzt über das Projekt Stadtsicherung Bitterfeld, wo wir quasi von der LMBV das Projekt 2018 übernommen haben und wo die Aufgabe ist, die betroffenen Stadtteile von Bitterfeld vor den Folgen des Grundwasserwiederanstieges zu schützen. Und dazu gibt es ein Maßnahmenkonzept, das hat im Wesentlichen drei Säulen. Hydraulische Sicherungsmaßnahmen, das heißt Betrieb von Brunnen, von Drainagen, ist eine Säule. Dann Maßnahmen an den Oberflächengewässern, also Ausbau, Unterhaltung der Oberflächengewässer. Und die dritte Säule sind bauliche Sicherungen.
0: Dorausch erzählte weiter, die MDSE arbeite daran, die Brunnen, also die hydraulische Sicherung, immer mehr durch bauliche Sicherungen abzulösen. Brunnen seien auf Dauer ein schwerer Eingriff in den Grundwasserkörper und darüber hinaus sehr kostenintensiv. Ziel der Bürgerinitiative sei es auch, den Grundwasserschutz auf der Prioritätenliste der Politik stets weit oben zu halten. Aus diesem Grund sei eine Veranstaltung wie das Grund- und Hochwasserforum auch so wichtig, erzählte Lars-Jörn Zimmer.
4: Wir wissen natürlich, dass die Untersuchungen bisher immer dazu geführt haben, dass man sagt, das ist sicher. Das glauben wir auch. Wir wollen nur immer wieder die Möglichkeiten ins Spiel bringen, die wir sehen, ohne Panik zu machen. Das liegt uns fern, sondern wir wollen einfach immer wieder die Punkte im Gespräch halten. Und erlauben Sie mir die Bemerkung, es ist extrem wichtig, gerade auch im ministeriellen Bereich und im politischen Bereich, diese Dinge immer wieder wach zu halten. Denn auch 2013 ist für uns mittlerweile 13 Jahre her. Und dann kommen immer wieder andere Themen und dann heißt es irgendwann, naja, dann können wir beim Hochwasserschutz sparen, da sind wir ja jetzt weit genug, dürfen wir eben nicht und darauf wollen wir eben auch aufmerksam machen. Grundsätzlich können wir einschätzen, dass wir auch als Region von den Hochwasserschutzmaßnahmen, vom Hochwasserschutzkonzept des Landes extremst profitiert haben, dass wir, ich glaube, im Grunde sind alle Deiche im Altkreis Bitterfeld saniert auf HQ100 oder HQ200 Stand, also 100-jähriges oder 200-jähriges Hochwasser aushaltend. Die Polder, da bin ich auch gespannt, was heute gesagt wird, wie weit die Polder sind, wann dort der Abschluss erfolgt, sowohl Polder Löbnitz als auch Polder Rösa, die ja auch wieder extrem wichtig sind.
0: Bei einem Polder handelt es sich um eine Anlage aus Deichen und Dämmen, welche dazu dient, den Wasserspiegel an Stellen zu kontrollieren, an denen sich das Wasser oft oder dauerhaft auf einem höheren Niveau als der Boden befindet.
5: Da wird also 2029 einsatzbereit sein und dann wird ungefähr 7 Kilometer Dammlänge haben. Das wird als Polderdamm ausgebaut, sodass also auf beiden Seiten dann auch entsprechend das Wasser dann anstehen kann und man damit gezielt eben diese Hochwasserspitze ab einem 100-jährigen Hochwasser dann auch wirklich rausnimmt, um zu verhindern, dass im nachfolgenden Gebiet, aber auch leicht im Oberlauf dann die Deiche irgendwie überflutet werden bei höheren Hochwasserereignissen.
0: Seit 2002 seien rund 159 Millionen Euro in den Grund- und Hochwasserschutz im Landkreis Anhalt-Bitterfeld investiert worden. Eines der größten Projekte sei der eben schon erwähnte Polder Röser, erzählte der Staatssekretär im Interview.
5: Der mit 520 Hektar Retentionsfläche und über 20 Millionen Kubikmeter Retentionsvolumen wirklich einen entscheidenden Beitrag zum Hochwasserschutz an der Mulde leisten wird. Er wird den Wasserspiegel dann ungefähr 35, 40 Zentimeter kappen. So ein Polder kann ja mal ganz gezielt eingesetzt werden, um durch die Hochwasserspitzen auch wegzunehmen. Das ist ja mal ganz wichtig im Hochwasserschutz, dass man diese Spitzen dann auch wegbekommt. Da wird ein Einlaufbauwerk, welches jetzt seit diesem Jahr, seit März, begonnen wurde zu bauen. Das wird ungefähr 300 Kubikmeter pro Sekunde aus der Hochwasserspitze nehmen. Also das ist schon ein ganz schöner Schluck aus der Pulle. Und das wird wesentlich zum Hochwasserschutz im gesamten Gebiet hier beitragen.
0: Man kann also festhalten, dass am Grund- und Hochwasserschutz in Anhalt-Bitterfeld und Bitterfeld-Wolfen immer weiter gearbeitet wird. Die Bürgerinitiative möchte dafür sorgen, dass das auch so bleibt und Anstöße liefern, wo vielleicht noch etwas verbessert werden kann.

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0: Was gibt es denn Schöneres als einen Tag im Museum? Und das auch noch kostenlos. Zum Internationalen Museumstag lud das Städtische Museum Aschersleben zu einem ganz besonderen Aktionstag ein. Am 17. Mai öffnete es seine Türen, um bürgerliches Engagement in den Mittelpunkt zu rücken.
5: Wir sind heute im Städtischen Museum Aschersleben, denn heute ist der Internationale Museumstag. Und der steht heute unter einem ganz besonderen Motto, nämlich dem Ehrenamt. Und da haben wir 3 gute Gründe für. Nämlich zum einen haben wir hier seit 2025 den Förderverein des Museums als Engagementbotschafter des Landes Sachsen-Anhalt ausgezeichnet. Da zeigt sich das Ehrenamt also auch belohnt wird. Wir haben das Motto des Museumsverbandes Sachsen-Anhalt und am 23.05. und in der Zeit davor und danach findet der erste Ehrenamtstag statt, den der Bundespräsident ausgerufen hat. Also es sind 3 gute Gründe, heute herzukommen und das Ehrenamt zu feiern.
0: Damit hier auch niemandem langweilig wird, hat sich das Museum so einiges einfallen lassen. Bei schönstem Wetter konnten Besucherinnen und Besucher das vielfältige Programm genießen und erleben.
5: Wir haben nicht nur kostenfreien Eintritt in unsere Ausstellungen, sondern wir haben 10 Vereine aus Aschersleben und der Umgebung hier, die zeigen, was sie so machen, in welchen Bereichen sie sich bewegen, wie man mitmachen kann, was man da alles noch entdecken kann. Wir haben Angebote für Kinder, ganz viele Führungen durch das Haus von ehrenamtlichen Vereinsmitgliedern, Musik und Gastronomie.

0: Euro. Also für die ganze Familie findet sich ja was.
1: Der Fokus lag hierbei aber natürlich auf dem Ehrenamt. Im Innenhof präsentierten sich verschiedene lokale Vereine und luden zum Gespräch ein. Eine Möglichkeit also, bei entspannter Atmosphäre einen Einblick in viele verschiedene Vereine der Stadt zu werfen.
0: Wenn man das Ehrenamt feiert, dann finde ich, geht das nur mit dem Ehrenamt gemeinsam. Und ohne das Ehrenamt funktioniert auch nichts in der Kultur. Das wollten wir würdigen mit Vereinen, die sich hier vorstellen können, an Ständen, in einem kleinen Speed-Dating sozusagen. Also man kann ganz niedrigschwellig einfach mal bei den verschiedenen Vereinen vorbeikommen. Es gibt ganz tolle Angebote, man kann basteln, man kann sich informieren, man kann Bogenschießen bei der Burg Freckleben zum Beispiel. Ich glaube, das bringt viel Freude und zeigt, dass Ehrenamt eben auch viel Freude bringen kann.
1: Ein weiteres Highlight des Tages war die Einweihung neuer Texttafeln in einfacher Sprache. Sie solle das Museum barrierefreier gestalten und die kulturelle Teilhabe für alle Personengruppen stärken.
0: Wir haben jetzt im Museum die einfache Sprache. Das ist eine etwas vereinfachte Form der leichten Sprache und dient dazu, dass einfach mehr Menschen die Museumstexte hier verstehen. Denn es haben nicht nur immer weniger Menschen Lust, lange Texte zu lesen, sondern es gibt auch Menschen, die zum Beispiel einfach nicht Deutsch als Muttersprache haben, die uns aber genauso willkommen sind. Und deshalb gibt es ja die Texte in einfacher Sprache. Die werden heute eingeführt und es gibt auch gleich 3 Führungen dazu.
1: Der Museumstag als Feier des Ehrenamts war ein wichtiger Schritt in eine sozialere und verbundenere Zukunft. Ohne das Engagement von vielen Bürgerinnen und Bürgern wären viele kulturelle Angebote nicht möglich.
2: Statt eines klassischen Neujahrsempfangs hat die Stadt Sandersdorf-Brehna in diesem Jahr zum Frühjahrsempfang eingeladen. Und das mitten in dem Weinfrühling auf dem Platz der Deutschen Einheit. Vertreter aus Politik, Wirtschaft, Verein und Stadtgesellschaft nutzen die Gelegenheit zum Austausch in entspannter Atmosphäre.
3: Wir haben uns überlegt, wir nutzen einfach diese wunderbare Location und laden einfach etwas früher ein als die Öffentlichkeit. Wir nutzen das Flair hier, um zusammenzukommen, zu netzwerken und vielleicht auch gemeinsam einen Ausblick aufs Jahr zu machen.
2: Der Empfang bot aber nicht nur Raum für Gespräche, sondern auch für einen Blick auf aktuelle Entwicklungen in der Stadt. Bürgermeisterin Steffi Süska sprach über laufende Projekte und Vorhaben in Sandersdorf-Brehna.
3: Also wir haben Dinge, die zu Ende geführt werden. Also wir bauen den Radweg in Tscherndorf nach Bitterfeld, der erste Bauabschnitt der Augustbebelstraße in Tscherndorf. Wir beginnen mit der Sanierung vom Rathaus in Brehna. Die Kita in Rotsch nimmt Gestalt an, die ist in die Höhe gebaut. Also der Baukörper wird dieses Jahr sicher, denke ich, fast fertig werden. Ja, und da könnte ich jetzt noch endlos aufzählen.
2: Neben den kommunalen Projekten spielte auch der Architekturwettbewerb der Hochschule Anhalt eine besondere Rolle. Studierende aus Dessau präsentierten ihre Entwürfe und stellten sich dem Urteil von Jury und Publikum.
3: Ein ganz kurzen Rückblick und einen Ausblick auf die kommenden Projekte. Aber es gibt noch was ganz Spannendes. Also unsere Gäste, wie im letzten Jahr, auch in diesem Jahr, sollen auch eine Jury sein. Wir haben also was zu bewerten, und zwar einen Architekturwettbewerb der Hochschule aus Dessau.
2: Am Ende setzte sich der Entwurf von Franz Klemm durch. Die Arbeiten der Studierenden stießen dabei auf großes Interesse bei den Gästen. Der Weinfrühling lockte zahlreiche Besucher auf das Festgelände. Die Veranstalter ziehen eine positive Bilanz und freuen sich bereits auf den Weinfrühling im kommenden Jahr. Der Weinfrühling in Sandersdorf-Brehna verbindet damit erneut Genuss, Kultur und Begegnung.
1: Das Land Sachsen-Anhalt unterstützt die Sanierung von Gleisanlagen an den Standorten Bernburg und Zeilitz der K&S Minerales and Agriculture GmbH mit insgesamt rund 680.000 Euro Fördermitteln. Die entsprechenden Bewilligungsbescheide wurden am 27. April in Bernburg übergeben. Mit den Geldern sollen Gleise und Weichen auf den Werksgeländen erneuert werden. In Bernburg fließen rund 380.000 Euro in Sanierung eines Gleises und einer Weiche. Weitere 300.000 Euro sind für die Instandsetzung von 3 Weichen am Standort Zeilitz vorgesehen. Nach Angaben des Infrastrukturministeriums soll die Förderung dazu beitragen, mehr Güterverkehr von der Straße auf die Schiene zu verlegen. Dafür seien funktionierende und leistungsfähige Gleisanschlüsse notwendig.
4: K&S gehört zu den Unternehmen in Sachsen-Anhalt, die sehr intensiv in die Schieneninfrastruktur investieren. Das heißt, K&S transportiert eine ganze Reihe ihrer Produkte auf der Schiene ab zum Kunden. Und das unterstützen wir als Land. Heute halt eben im Volumen von 380.000 Euro für ein Gleis und für eine Weiche. Es ist wichtig, dass Unternehmen einen entsprechenden Anschluss an das Netz der Deutschen Bahn haben, um eben ihre Produkte auch per Zug transportieren zu können. Wir haben eine ganze Reihe von Unternehmen in Sachsen-Anhalt, die das auf die Art und Weise machen, bei K&S tatsächlich in großem Umfang und großem Volumen.
1: Das Salzwerk in Bernburg zähle mit rund 560 Beschäftigten zu den wichtigsten Arbeitgebern der Region. Im vergangenen Jahr wurden dort rund 1,9 Millionen Tonnen Fertigsalzprodukte hergestellt. Laut einer Pressemitteilung des Landes erfolge etwa die Hälfte der Transporte per Bahn.
5: Diese Unterstützung ist insofern sehr wichtig für uns, weil wir über 1 Million Tonnen Produkt pro Jahr über die Bahn transportieren und sozusagen dieser Verkehrsweg eine Lebensader unseres Werkes ist. Und deswegen, weil wir nachhaltig eben auch diesen sehr umweltfreundlichen und damit sinnvollen Verkehrsweg auch weiterhin betreiben wollen, ist es eben eine sehr wichtige Unterstützung für uns, die wir unglaublich schätzen.
1: Durch die hohe Produktionsmenge seien die bestehenden Gleisanlagen stark beansprucht. Mit den geplanten Investitionen soll die Infrastruktur langfristig erhalten und der Bahntransport weiterhin gesichert werden. Seit 2002 fördere das Land Sachsen-Anhalt den Ausbau und die Erneuerung privater Gleisanschlüsse im Güterverkehr. Im Rahmen der aktuellen Förderrichtlinien stehen bis 2026 insgesamt 10 Millionen Euro zur Verfügung.
6: Wie wichtig Sichtbarkeit, Aufmerksamkeit und die richtige Ausrüstung im Straßenverkehr sind, konnten Besucherinnen und Besucher vor kurzem auf dem Köthener Marktplatz selbst erleben. Das Polizeirevier Anhalt-Bitterfeld hatte gemeinsam mit mehreren Partnern zum Verkehrsaktionstag unter dem Motto Hashtag Mensch auf dem Rad eingeladen. Mit dabei waren unter anderem die Bundespolizei, die Landesverkehrswacht, ein regionales Busunternehmen und das Deutsche Rote Kreuz. Ziel der Aktion war es, auf Gefahren beim Radfahren und bei der Nutzung von E-Scootern aufmerksam zu machen und gleichzeitig praktische Tipps für mehr Sicherheit zu geben.
7: Ja, wir führen heute einen Aktionstag durch zum Thema Menschen auf dem Rad, sicher durch den Verkehr. Wir haben hier verschiedene Stationen im Angebot, die für Personen jeder Altersklasse, für Interessierte genutzt werden können. Wir haben Informationsmaterial dabei. Das örtliche Busunternehmen hat uns einen Linienbus zur Verfügung gestellt, an dem man die Gefahren des toten Winkels erkennen kann. Wir beantworten Fragen rund um das Fahrrad. Ja, und gemeinsam mit der Verkehrswacht und der Bundespolizei bieten wir hier heute alles an zum Thema das sichere Fahrrad.
6: Gerade junge Menschen sollten mit der Aktion erreicht werden. Denn besonders bei E-Scootern und Fahrrädern komme es immer wieder zu gefährlichen Situationen im Straßenverkehr. Damit möglichst viele Menschen auf den Aktionstag aufmerksam werden, setzte die Polizei im Vorfeld auf unterschiedliche Wege der Werbung.
7: Ja, natürlich haben wir in den letzten Tagen, in den letzten Wochen vermehrt Werbung für unseren Aktionstag betrieben. Es wurde in den örtlichen Printmedien veröffentlicht und natürlich haben wir auch Schulen im Umkreis informiert, Schülerinnen und Schüler und das Lehrpersonal eingeladen, um einfach auch dieser Altersklasse, zum Beispiel jungen Fahranfängern, die Möglichkeit zu bieten, sich zum Thema Verkehr, Verkehrserziehung, Teilnahme am Straßenverkehr zu informieren.
6: Mit Mitmachangeboten und praktischen Übungen wollte der Aktionstag vor allem eines erreichen: mehr Aufmerksamkeit und gegenseitige Rücksicht im Straßenverkehr.
2: Plötzlich Probleme beim Sprechen, ein tauber Arm oder ein schiefes Gesicht, ein Schlaganfall kommt oft ohne Vorwarnung. Umso wichtiger ist es, die Symptome früh zu erkennen und schnell zu handeln. Anlässlich des bundesweiten Tages gegen den Schlaganfall hat das Gotsche Klinikum vergangene Woche zu einem Informations- und Aktionstag eingeladen. In der Glashalle des Klinikums konnten Besucherinnen und Besucher verschiedene Gesundheitschecks kostenlos durchführen lassen, darunter Blutdruck, Blutzucker,

0: Zucker- und Cholesterinmessungen. Außerdem informierten Ärztinnen, Ärzte und Pflegekräfte über Ursachen, Risiken und Behandlungsmöglichkeiten.
1: Der Schlaganfall ist eine akute Erkrankung, die ist ganz wichtig und man muss sie wie mit einem Herzinfarkt vergleichen, nur natürlich im Hirn. Viele Patienten kommen leider zu spät, weil die Symptome sind wie Kribbelgefühl im Arm oder im Bein oder Sprachstörung. Wenn es halt mehr ist oder aggressiver ist, dann gibt es halt eine Lähmung. Und gerade diese Symptome, die noch nicht so aggressiv sind und so groß sind und stark sind, da gehen halt die Patienten meistens, naja, ich lege mich hin und nachher oder morgen ist das besser. Und das ist halt falsch.
0: Dabei zählt bei einem Schlaganfall jede Minute. Denn abgestorbene Nervenzellen lassen sich nicht wiederherstellen. Deshalb setzt das Klinikum besonders auf Aufklärung. Auch für Angehörige, die im Ernstfall schnell reagieren müssen.
1: Es gibt halt so bestimmte Regeln, wie erkenne ich halt einen Schlaganfall. Die FACE-Kriterien, das heißt, ich gucke, wie das Gesicht ist. Gibt es halt eine Lähmung? Ist die Sprache gestört? Sind meine motorischen Aktivitäten gleich, links oder rechts? Und natürlich habe ich Vorerkrankungen, hatte ich schon mal einen Schlaganfall. Wenn es halt der Fall wäre, ob es jetzt bei sich selber oder bei Angehörigen, dann muss man halt natürlich den Notarztdienst anrufen.
0: An mehrere Stationen konnten Besucher außerdem sehen, wie Untersuchungen im Krankenhaus ablaufen. Unter anderem demonstrierten die Fachkräfte Ultraschalluntersuchungen der Halsgefäße schmerzfrei und unkompliziert, wie die Mediziner betonen. Ein weiterer Schwerpunkt des Aktionstags, die Vorbeugung. Denn viele Risikofaktoren für einen Schlaganfall lassen sich vermeiden oder behandeln.
1: Es gibt Risikofaktoren, die man nicht irgendwie vorher, sagen wir, vorbeugend behandeln. Zum Beispiel Geschlecht, Familienanamnese, diese Sachen. Aber es gibt andere Risikofaktoren, die man behandeln kann. Und man kann halt sie präventiv auch behandeln. Das heißt, der erhöhte Blutdruck, Fettleibigkeit, zu viel Blutfette, also Cholesterin, LDL, Diabetes mellitus und andere Erkrankungen. Die kann man natürlich vorbeugend behandeln und man kann eine Prävention betreiben.
0: Ab dem späten Nachmittag folgten mehrere Kurzvorträge rund um das Thema Schlaganfall. Von ersten Symptomen bis hin zur Behandlung auf der sogenannten Stroke Unit. Dort werden Betroffene im Ernstfall rund um die Uhr versorgt.
1: Wir sehen hier in der Gegend leider, dass die Patienten zu spät zu uns kommen. Also wir haben hier die sogenannte Stroke Unit. Das ist eine Einheit für die Schlaganfallpatienten, wo der Notarzt bei Alarm zu uns kommt. Wir können natürlich diese Aufgabe sehr gut und standardisiert durchführen. Das heißt, da ist ein Stroke-Pieper. Wenn wir einen Alarm kriegen, da kriegen wir eine Mitteilung vom Notarzt oder über die Leitstelle, da kommt ein Schlaganfall zu euch. Das heißt, der Pieper bei uns ist 4x5, wird alarmiert. Da kommt der Arzt auf das Stroke-Unit runter in die Notaufnahme. Die Stroke-Nurse, also da ist halt eine Schwester, die explizit mit einer Weiterbildung und Ausbildung für den Schlaganfall und die Radiologen. Wir treffen uns in der Notaufnahme. CT ist sozusagen vorbereitet. Der Patient kommt rein. Man guckt ihn kurz an, ohne Zeit zu verlieren in CT. Und dann können wir sehen, ist es ein Schlaganfall, ja oder nein? Und was für eine Ursache? Ist das eine Blutung oder Durchblutungsstörung? Der Neurologe kriegt die Bilder und wird halt automatisch mit ausgewertet. Und dann wird die Therapie entschieden. Und die Therapie ist entweder, wenn es ein Blutgerinnsel ist, man kann eine Lyse machen direkt an Ort und Stelle. Das heißt ein Medikament, was dieses Gerinnsel oder diese Gerinnsel auflöst. Oder muss man halt dem Patienten, ist eine Blutung im Kopf, dann müssen wir mit den Neurochirurgen reden, damit diese Blutung entlastet wird.
0: Zwischen 350 und 450 Schlaganfallpatientinnen und Patienten behandelt das Gottsche Klinikum jedes Jahr. Mit Aktionstagen wie diesen wollen die Verantwortlichen deshalb vor allem eines erreichen: dass Betroffene Warnzeichen ernster nehmen und im Notfall keine Zeit verlieren.

0: Seit 25 Jahren besteht das Projekt Gotsche Wildnis jetzt schon. Dabei handelt es sich um ca. 1300 Hektar Fläche um und am Gotsche See, in der der Natur freien Lauf gelassen wird. In den letzten zwei Jahrzehnten hat sich die Umwelt hier große Teile des ehemaligen Tagebaugebiets wieder zurückgeholt. Am 17. April überreichte Umweltminister Willingmann der BUND-Stiftung zwei Förderbescheide in Höhe von insgesamt 758.000 Euro, um das Projekt zu unterstützen.
1: Es sind zwei Fördermittelprojekte, die wir beantragt haben beim Land Sachsen-Anhalt. Das eine ist ein kofinanziert mit 80% der EU, ein Naturschutzprojekt, wo es darum geht, die Wildnis weiterzuentwickeln und gezielt bestimmte Arten aber auch zu unterstützen mit ganz speziellen Artenschutzmaßnahmen. Gleichzeitig natürlich auch für die Öffentlichkeit, für diese Wildnis zu werben. Und das zweite Projekt ist ein Projekt der Wildnisbildung, Bildung für nachhaltige Entwicklung, wo wir also natürlich schwerpunktmäßig Menschen, vor allen Dingen Jüngeren, aber nicht nur Jüngeren, das auch nahebringen können, was wir hier an Naturschätzen haben, was man also beobachten und vor allen Dingen erleben kann.
0: Willingmann selbst zeigte sich vor Ort sehr angetan von dem Wildnisprojekt am ehemaligen Tagebauloch. Er betonte, wie wichtig es sei, der Natur auch in der modernen industriellen Welt an manchen Stellen ihren Lauf frei von jeglichen Einflüssen zu lassen.
2: Wildnis mitten in unserer Landschaft, als typisches Zeichen daraus, was aus einer Tagebaufolgelandschaft werden kann, ein großartiges Projekt. Über 20 Jahre alt, als mal der BUND hier Flächen gekauft hat, rund 1300 Hektar, die dann in eine eigene Stiftung überführt hat und nun schon seit vielen Jahren betreibt. Hier wird Natur der Natur überlassen und wir zeigen damit den Menschen, zeigen unseren Kindern und Enkeln, was passiert, wenn der Mensch gar nicht eingreift, wie natürlich etwas sich weiterentwickelt. Ein großartiges Projekt und das unterstützen wir gern als Land.
0: Seit Entwicklung der Gotsche Wildnis habe man einen konstanten Zuwachs von verschiedensten Tier- und Pflanzenarten verzeichnen können. Auch einige sensible, seltene und scheue Tiere, darunter etwa der Fischotter oder der Wolf, seien hier mittlerweile beheimatet, erklärte der Projektleiter. Man lade herzlich dazu ein, sich die Gegend auch einmal mit eigenen Augen anzuschauen.
1: Wir haben ja etwa 80 Veranstaltungen im Jahr, viele für Kinder und Jugendliche, aber wir führen auch regelmäßig Wanderungen durch, Radtouren durch. Mitunter gibt es sogar auch Gruppen, die gezielt bei uns nachfragen, manchmal weit bis hin nach runter nach München, die sagen, wir möchten das mal uns anschauen. Und dann führen wir das und natürlich hat die Natur immer Überraschungen für uns bereit und wir können nicht die Arten hinbestellen.

0: zunehmend zu einem Rückzugsort für zahlreiche Tier- und Pflanzenarten entwickelt. Gleichzeitig zeigt das Projekt, wie sich Naturflächen nach menschlichen Eingriffen langfristig wieder entfalten können. Am Dienstag, dem 12. Mai, fand im Rathaus Bitterfeld das Grund- und Hochwasserforum statt. Eingeladen hatte hier die Bürgerinitiative Grund und Hochwasser, welche sich nach den Hochwassern in den Jahren 2002 und 2013 gegründet hatte. Zum Forum eingeladen waren Gäste aus Politik und Praxis sowie Bürgerinnen und Bürger aus Stadt und Region, um ihre Fragen zum Grund- und Hochwasserschutz stellen zu können.
1: Also wir sprechen jetzt über das Projekt Stadtsicherung Bitterfeld, wo wir quasi von der LMBV das Projekt 2018 übernommen haben und wo die Aufgabe ist, die betroffenen Stadtteile von Bitterfeld vor den Folgen des großen Wasserwiederanstieges zu schützen. Und dazu gibt es ein Maßnahmenkonzept, das hat im Wesentlichen drei Säulen. Hydraulische Sicherungsmaßnahmen, das heißt Betrieb von Brunnen, von Drainagen, ist eine Säule. Dann Maßnahmen an den Oberflächengewässern, also Ausbau, Unterhaltung der Oberflächengewässer. Und die dritte Säule sind bauliche Sicherungen.
0: Dorausch erzählte weiter, die MDSE arbeite daran, die Brunnen, also die hydraulische Sicherung, immer mehr durch bauliche Sicherungen abzulösen. Brunnen seien auf Dauer ein schwerer Eingriff in den Grundwasserkörper und darüber hinaus sehr kostenintensiv. Ziel der Bürgerinitiative sei es auch, den Grundwasserschutz auf der Prioritätenliste der Politik stets weit oben zu halten. Aus diesem Grund sei eine Veranstaltung wie das Grund- und Hochwasserforum auch so wichtig, erzählte Lars-Jörn Zimmer.
2: Wir wissen natürlich, dass die Untersuchungen bisher immer dazu geführt haben, dass man sagt, das ist sicher. Das glauben wir auch. Wir wollen nur immer wieder die Möglichkeiten ins Spiel bringen, die wir sehen, ohne Panik zu machen. Das liegt uns fern, sondern wir wollen einfach immer wieder die Punkte im Gespräch halten. Und erlauben Sie mir die Bemerkung, es ist extrem wichtig, gerade auch im ministeriellen Bereich und im politischen Bereich, diese Dinge immer wieder wach zu halten. Denn auch 2013 ist für uns mittlerweile 13 Jahre her. Und dann kommen immer wieder andere Themen. Und dann heißt es irgendwann, naja, dann können wir beim Hochwasserschutz sparen. Da sind wir ja jetzt weit genug, dürfen wir eben nicht. Und darauf wollen wir eben auch aufmerksam machen. Grundsätzlich können wir einschätzen, dass wir auch als Region von den Hochwasserschutzmaßnahmen, vom Hochwasserschutzkonzept des Landes extremst profitiert haben, dass wir, ich glaube, im Grunde sind alle Deiche im Altkreis Bitterfeld saniert auf HQ100 oder HQ200 Stand, also 100-jähriges oder 200-jähriges Hochwasser aushaltend. Die Polder, da bin ich auch gespannt, was heute gesagt wird, wie weit die Polder sind, wann dort der Abschluss erfolgt, sowohl Polder Löbnitz als auch Polder Rösa, die ja auch wieder extrem wichtig sind.
0: Bei einem Polder handelt es sich um eine Anlage aus Deichen und Dämmen, welche dazu dient, den Wasserspiegel an Stellen zu kontrollieren, an denen sich das Wasser oft oder dauerhaft auf einem höheren Niveau als der Boden befindet.
3: Da wird also 2029 einsatzbereit sein und dann wird die ungefähr 7 Kilometer Dammlänge haben. Das wird als Polderdamm ausgebaut, sodass also auf beiden Seiten dann auch entsprechend das Wasser dann anstehen kann und man damit gezielt eben diese Hochwasserspitze ab einem 100-jährigen Hochwasser dann auch wirklich rausnimmt, um zu verhindern, dass im nachfolgenden Gebiet, aber auch leicht im Oberlauf dann die Deiche irgendwie überflutet werden bei höheren Hochwasserereignissen.
0: Seit 2002 seien rund 159 Millionen Euro in den Grund- und Hochwasserschutz im Landkreis Anhalt-Bitterfeld investiert worden. Eines der größten Projekte sei der eben schon erwähnte Polder Rösa, erzählte der Staatssekretär im Interview.
3: Der mit 520 Hektar Retentionsfläche und über 20 Millionen Kubikmeter Retentionsvolumen wirklich einen entscheidenden Beitrag zum Hochwasserschutz an der Mulde leisten wird. Er wird den Wasserspiegel dann ungefähr 35, 40 Zentimeter kappen. So ein Polder kann ja mal ganz gezielt eingesetzt werden, um wirklich die Hochwasserspitzen auch wegzunehmen. Das ist ja mal ganz wichtig im Hochwasserschutz, dass man diese Spitzen dann auch wegbekommt. Da wird ein Einlaufbauwerk, welches jetzt seit diesem Jahr, seit März, begonnen wurde zu bauen. Das wird ungefähr 300 Kubikmeter pro Sekunde aus der Hochwasserspitze nehmen. Also das ist schon ein ganz schöner Schluck aus der Pulle. Und das wird wesentlich zum Hochwasserschutz im gesamten Gebiet hier beitragen.
0: Man kann also festhalten, dass am Grund- und Hochwasserschutz in Anhalt-Bitterfeld und Bitterfeld-Wolfen immer weiter gearbeitet wird. Die Bürgerinitiative möchte dafür sorgen, dass das auch so bleibt und Anstöße

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0: Was gibt es denn Schöneres als einen Tag im Museum? Und das auch noch kostenlos. Zum Internationalen Museumstag lud das Städtische Museum Aschersleben zu einem ganz besonderen Aktionstag ein. Am 17. Mai öffnete es seine Türen, um bürgerliches Engagement in den Mittelpunkt zu rücken.
5: Wir sind heute im Städtischen Museum Aschersleben, denn heute ist der Internationale Museumstag. Und der steht heute unter einem ganz besonderen Motto, nämlich dem Ehrenamt. Und da haben wir 3 gute Gründe für. Nämlich zum einen haben wir hier seit 2025 den Förderverein des Museums als Engagementbotschafter des Landes Sachsen-Anhalt ausgezeichnet. Da zeigt sich das Ehrenamt also auch belohnt wird. Wir haben das Motto des Museumsverbandes Sachsen-Anhalt und am 23.05. und in der Zeit davor und danach findet der erste Ehrenamtstag statt, den der Bundespräsident ausgerufen hat. Also es sind 3 gute Gründe, heute herzukommen und das Ehrenamt zu feiern.
0: Damit hier auch niemandem langweilig wird, hat sich das Museum so einiges einfallen lassen. Bei schönstem Wetter konnten Besucherinnen und Besucher das vielfältige Programm genießen und erleben.
5: Wir haben nicht nur kostenfreien Eintritt in unsere Ausstellungen, sondern wir haben 10 Vereine aus Aschersleben und der Umgebung hier, die zeigen, was sie so machen, in welchen Bereichen sie sich bewegen, wie man mitmachen kann, was man da alles noch entdecken kann. Wir haben Angebote für Kinder, ganz viele Führungen durch das Haus von ehrenamtlichen Vereinsmitgliedern, Musik und Gastro, also für die ganze Familie findet sich hier was.
0: Der Fokus lag hierbei aber natürlich auf dem Ehrenamt. Im Innenhof präsentierten sich verschiedene lokale Vereine und luden zum Gespräch ein. Eine Möglichkeit also, bei entspannter Atmosphäre einen Einblick in viele verschiedene Vereine der Stadt zu werfen.
5: Wenn man das Ehrenamt feiert, dann finde ich, geht das nur mit dem Ehrenamt gemeinsam. Und ohne das Ehrenamt funktioniert auch nichts in der Kultur. Das wollten wir würdigen mit Vereinen, die sich hier vorstellen können, an Ständen, in einem kleinen Speed-Dating sozusagen. Also man kann ganz niedrigschwellig einfach mal bei den verschiedenen Vereinen vorbeikommen. Es gibt ganz tolle Angebote, man kann basteln, man kann sich informieren, man kann Bogenschießen bei der Burg Freckleben zum Beispiel. Ich glaube, das bringt viel Freude und zeigt, dass Ehrenamt eben auch viel Freude bringen kann.
0: Ein weiteres Highlight des Tages war die Einweihung neuer Texttafeln in einfacher Sprache. Sie solle das Museum barrierefreier gestalten und die kulturelle Teilhabe für alle Personengruppen stärken.
5: Wir haben jetzt im Museum die einfache Sprache. Das ist eine etwas vereinfachte Form der leichten Sprache und dient dazu, dass einfach mehr Menschen die Museumstexte hier verstehen. Denn es haben nicht nur immer weniger Menschen Lust, lange Texte zu lesen, sondern es gibt auch Menschen, die zum Beispiel einfach nicht Deutsch als Muttersprache haben, die uns aber genauso willkommen sind. Und deshalb gibt es ja die Texte in einfacher Sprache. Die werden heute eingeführt und es gibt auch gleich 3 Führungen dazu.
0: Der Museumstag als Feier des Ehrenamts war ein wichtiger Schritt in eine sozialere und verbundenere Zukunft. Ohne das Engagement von vielen Bürgerinnen und Bürgern wären viele kulturelle Angebote nicht möglich.
6: Statt eines klassischen Neujahrsempfangs hat die Stadt Sandersdorf-Brehna in diesem Jahr zum Frühjahrsempfang eingeladen. Und das mitten in dem Weinfrühling auf dem Platz der Deutschen Einheit. Vertreter aus Politik, Wirtschaft, Verein und Stadtgesellschaft nutzen die Gelegenheit zum Austausch in entspannter Atmosphäre.
7: Wir haben uns überlegt, wir nutzen einfach diese wunderbare Location und laden einfach etwas früher ein als die Öffentlichkeit und nutzen das Flair hier, um zusammenzukommen, zu netzwerken und vielleicht auch gemeinsam einen Ausblick aufs Jahr zu machen.
6: Der Empfang bot aber nicht nur Raum für Gespräche, sondern auch für einen Blick auf aktuelle Entwicklungen in der Stadt. Bürgermeisterin Steffi Syska sprach über laufende Projekte und Vorhaben in Sandersdorf-Brehna.
7: Also wir haben Dinge, die zu Ende geführt werden. Also wir bauen den Radweg in Tscherndorf nach Bitterfeld. Der erste Bauabschnitt der Augustbebisstraße in Tscherndorf. Wir beginnen mit der Sanierung vom Rathaus in Brehna. Die Kita in Rotsch nimmt Gestalt an, die ist in die Höhe gebaut. Also der Baukörper wird dieses Jahr sicher, denke ich, fast fertig werden. Ja, und da könnte ich jetzt noch endlos aufzählen.
6: Neben den kommunalen Projekten spielte auch der Architekturwettbewerb der Hochschule Anhalt eine besondere Rolle. Studierende aus Dessau präsentierten ihre Entwürfe und stellten sich dem Urteil von Jury und Publikum.
7: Mal einen ganz kurzen Rückblick und einen Ausblick auf die kommenden Projekte. Aber es gibt noch was ganz Spannendes. Also unsere Gäste, wie im letzten Jahr, auch in diesem Jahr, sollen auch eine Jury sein. Wir haben also was zu bewerten, und zwar einen Architekturwettbewerb der Hochschule aus Dessau.
6: Am Ende setzte sich der Entwurf von Franz Klemm durch. Die Arbeiten der Studierenden stießen dabei auf großes Interesse bei den Gästen. Der Weinfrühling lockte zahlreiche Besucher auf das Festgelände. Die Veranstalter ziehen eine positive Bilanz und freuen sich bereits auf den Weinfrühling im kommenden Jahr. Der Weinfrühling in Sandersdorf-Brehna verbindet damit erneut Genuss, Kultur und Begegnung.
2: Das Land Sachsen-Anhalt unterstützt die Sanierung von Gleisanlagen an den Standorten Bernburg und Zeilitz der K&S Minerales and Agriculture GmbH mit insgesamt rund 680.000 Euro Fördermitteln. Die entsprechenden Bewilligungsbescheide wurden am 27. April in Bernburg übergeben. Mit den Geldern sollen Gleise und Weichen auf den Werksgeländen erneuert werden. In Bernburg fließen rund 380.000 Euro in Sanierung eines Gleises und einer Weiche. Weitere 300.000 Euro sind für die Instandsetzung von 3 Weichen am Standort Zeilitz vorgesehen. Nach Angaben des Infrastrukturministeriums soll die Förderung dazu beitragen, mehr Güterverkehr von der Straße auf die Schiene zu verlegen. Dafür seien funktionierende und leistungsfähige Gleisanschlüsse notwendig.
8: K&S gehört zu den Unternehmen in Sachsen-Anhalt, die sehr intensiv in die Schieneninfrastruktur investieren. Das heißt, K&S transportiert eine ganze Reihe ihrer Produkte auf der Schiene ab zum Kunden. Und das unterstützen wir als Land. Heute halt eben im Volumen von 380.000 Euro für ein Gleis und für eine Weiche. Es ist wichtig, dass Unternehmen einen entsprechenden Anschluss an das Netz der Deutschen Bahn haben, um eben ihre Produkte auch per Zug transportieren zu können. Wir haben eine ganze Reihe von Unternehmen in Sachsen-Anhalt, die das auf die Art und Weise machen, bei K&S tatsächlich in großem Umfang und großem Volumen.
2: Das Salzwerk in Bernburg

0: zähle mit rund 560 Beschäftigten zu den wichtigsten Arbeitgebern der Region. Im vergangenen Jahr wurden dort rund 1,9 Millionen Tonnen Fertigsalzprodukte hergestellt. Laut einer Pressemitteilung des Landes erfolge etwa die Hälfte der Transporte per Bahn.
1: Diese Unterstützung ist insofern sehr wichtig für uns, weil wir über 1 Million Tonnen Produkt pro Jahr über die Bahn transportieren und sozusagen dieser Verkehrsweg eine Lebensader unseres Werkes ist. Und deswegen, weil wir nachhaltig eben auch diesen sehr umweltfreundlichen und damit sinnvollen Verkehrsweg auch weiterhin betreiben wollen, ist es eben eine sehr wichtige Unterstützung für uns, die wir unglaublich schätzen.
0: Durch die hohe Produktionsmenge seien die bestehenden Gleisanlagen stark beansprucht. Mit den geplanten Investitionen soll die Infrastruktur langfristig erhalten und der Bahntransport weiterhin gesichert werden. Seit 2002 fördere das Land Sachsen-Anhalt den Ausbau und die Erneuerung privater Gleisanschlüsse im Güterverkehr. Im Rahmen der aktuellen Förderrichtlinien stehen bis 2026 insgesamt 10 Millionen Euro zur Verfügung.
2: Wie wichtig Sichtbarkeit, Aufmerksamkeit und die richtige Ausrüstung im Straßenverkehr sind, konnten Besucherinnen und Besucher vor kurzem auf dem Köthener Marktplatz selbst erleben. Das Polizeirevier Anhalt-Bitterfeld hatte gemeinsam mit mehreren Partnern zum Verkehrsaktionstag unter dem Motto Hashtag Mensch auf dem Rad eingeladen. Mit dabei waren unter anderem die Bundespolizei, die Landesverkehrswacht, ein regionales Busunternehmen und das Deutsche Rote Kreuz. Ziel der Aktion war es, auf Gefahren beim Radfahren und bei der Nutzung von E-Scootern aufmerksam zu machen und gleichzeitig praktische Tipps für mehr Sicherheit zu geben.
3: Ja, wir führen heute einen Aktionstag durch zum Thema Menschen auf dem Rad, sicher durch den Verkehr. Wir haben hier verschiedene Stationen im Angebot, die für Personen jeder Altersklasse, für Interessierte genutzt werden können. Wir haben Informationsmaterial dabei. Das örtliche Busunternehmen hat uns einen Linienbus zur Verfügung gestellt, an dem man die Gefahren des toten Winkels erkennen kann. Wir beantworten Fragen rund um das Fahrrad. Ja, und gemeinsam mit der Verkehrswacht und der Bundespolizei bieten wir hier heute alles an zum Thema das sichere Fahrrad.
2: Gerade junge Menschen sollten mit der Aktion erreicht werden, denn besonders bei E-Scootern und Fahrrädern komme es immer wieder zu gefährlichen Situationen im Straßenverkehr. Damit möglichst viele Menschen auf den Aktionstag aufmerksam werden, setzte die Polizei im Vorfeld auf unterschiedliche Wege der Werbung.
3: Ja, natürlich haben wir in den letzten Tagen, in den letzten Wochen vermehrt Werbung für unseren Aktionstag betrieben. Es wurde in den örtlichen Printmedien veröffentlicht und natürlich haben wir auch Schulen im Umkreis informiert, Schülerinnen und Schüler und das Lehrpersonal eingeladen, um einfach auch dieser Altersklasse, zum Beispiel jungen Fahranfängern, die Möglichkeit zu bieten, sich zum Thema Verkehr, Verkehrserziehung, Teilnahme am Straßenverkehr zu informieren.
2: Mit Mitmachangeboten und praktischen Übungen wollte der Aktionstag vor allem eines erreichen: mehr Aufmerksamkeit und gegenseitige Rücksicht im Straßenverkehr.
4: Plötzlich Probleme beim Sprechen, ein tauber Arm oder ein schiefes Gesicht, ein Schlaganfall kommt oft ohne Vorwarnung. Umso wichtiger ist es, die Symptome früh zu erkennen und schnell zu handeln. Anlässlich des bundesweiten Tages gegen den Schlaganfall hat das Gottsche Klinikum vergangene Woche zu einem Informations- und Aktionstag eingeladen. In der Glashalle des Klinikums konnten Besucherinnen und Besucher verschiedene Gesundheitschecks kostenlos durchführen lassen, darunter Blutdruck, Blutzucker und Cholesterinmessungen. Außerdem informierten Ärztinnen, Ärzte und Pflegekräfte über Ursachen, Risiken und Behandlungsmöglichkeiten.
5: Der Schlaganfall ist eine akute Erkrankung, die ist ganz wichtig und man muss sie wie mit einem Herzinfarkt vergleichen, nur natürlich im Hirn. Viele Patienten kommen leider zu spät, weil die Symptome sind wie Kribbelgefühl im Arm oder im Bein oder Sprachstörung. Wenn es halt mehr ist oder aggressiver ist, dann gibt es eine Lähmung.

0: Und gerade diese Symptome, die noch nicht so aggressiv sind und so groß sind und stark sind, da gehen halt die Patienten meistens und sagen, naja, ich lege mich hin und nachher oder morgen ist das besser. Und das ist halt falsch.
1: Dabei zählt bei einem Schlaganfall jede Minute. Denn abgestorbene Nervenzellen lassen sich nicht wiederherstellen. Deshalb setzt das Klinikum besonders auf Aufklärung. Auch für Angehörige, die im Ernstfall schnell reagieren müssen.
0: Es gibt halt so bestimmte Regeln, wie erkenne ich halt einen Schlaganfall. Die Face-Kriterien, das heißt, ich gucke, wie das Gesicht ist. Gibt es halt eine Lähmung? Ist die Sprache gestört? Sind meine motorischen Aktivitäten gleich, links oder rechts? Und natürlich habe ich Vorerkrankungen, hatte ich schon mal einen Schlaganfall. Wenn es halt der Fall wäre, ob es jetzt bei sich selber oder bei Angehörigen, dann muss man halt natürlich den Notarztdienst anrufen.
1: An mehrere Stationen konnten Besucher außerdem sehen, wie Untersuchungen im Krankenhaus ablaufen. Unter anderem demonstrierten die Fachkräfte Ultraschalluntersuchungen der Halsgefäße schmerzfrei und unkompliziert, wie die Mediziner betonen. Ein weiterer Schwerpunkt des Aktionstags, die Vorbeugung. Denn viele Risikofaktoren für einen Schlaganfall lassen sich vermeiden oder behandeln.
0: Es gibt Risikofaktoren, die man nicht irgendwie vorher, sagen wir, vorbeugend behandeln. Zum Beispiel Geschlecht, Familienanamnese, diese Sachen. Aber es gibt andere Risikofaktoren, die man behandeln kann. Und man kann halt sie präventiv auch behandeln. Das heißt, der erhöhte Blutdruck, Fettleibigkeit, zu viel Blutfette, also Cholesterin, LDL, Diabetes mellitus und andere Erkrankungen. Die kann man natürlich vorbeugend behandeln und man kann eine Prävention betreiben.
1: Ab dem späten Nachmittag folgten mehrere Kurzvorträge rund um das Thema Schlaganfall. Von ersten Symptomen bis hin zur Behandlung auf der sogenannten Stroke Unit. Dort werden Betroffene im Ernstfall rund um die Uhr versorgt.
0: Wir sehen hier in der Gegend leider, dass die Patienten zu spät zu uns kommen. Also wir haben hier die sogenannte Stroke Unit, das ist eine Einheit für die Schlaganfallpatienten, wo der Notarzt bei Alarm zu uns kommt. Wir können natürlich diese Aufgabe sehr gut und standardisiert durchführen. Das heißt, da ist ein Stroke-Beeper. Wenn wir einen Alarm kriegen, da kriegen wir eine Mitteilung vom Notarzt oder über die Leitstelle, da kommt ein Schlaganfall zu euch. Das heißt, der Beeper bei uns ist 4x5, wird alarmiert. Da kommt der Arzt auf das Stroke-Unit runter in die Notaufnahme. Die Stroke-Nurse, also da ist halt eine Schwester, die explizit mit einer Weiterbildung und Ausbildung für den Schlaganfall und die Radiologen. Wir treffen uns in der Notaufnahme. CT ist sozusagen vorbereitet. Der Patient kommt rein. Man guckt ihn kurz an, ohne Zeit zu verlieren in CT. Und dann können wir sehen, ist es ein Schlaganfall, ja oder nein? Und was für eine Ursache? Ist es eine Blutung oder Durchblutungsstörung? Der Neurologe kriegt die Bilder und wird halt automatisch mit ausgewertet. Und dann wird die Therapie entschieden. Und die Therapie ist entweder, wenn es ein Blutgerinnsel ist, man kann eine Lyse machen direkt an Ort und Stelle. Das heißt ein Medikament, was dieses Gerinnsel oder diese Gerinnsel auflöst. Oder muss man halt dem Patienten, ist eine Blutung im Kopf, dann müssen wir mit den Neurochirurgen reden, damit diese Blutung entlastet wird.
1: Zwischen 350 und 450 Schlaganfallpatientinnen und Patienten behandelt das Gottsche Klinikum jedes Jahr. Mit Aktionstagen wie diesen wollen die Verantwortlichen deshalb vor allem eines erreichen: dass Betroffene Warnzeichen ernster nehmen und im Notfall keine Zeit verlieren.

0: Seit 25 Jahren besteht das Projekt Gotsche Wildnis jetzt schon. Dabei handelt es sich um ca. 1300 Hektar Fläche um und am Gotsche See, in der der Natur freien Lauf gelassen wird. In den letzten zwei Jahrzehnten hat sich die Umwelt hier große Teile des ehemaligen Tagebaugebiets wieder zurückgeholt. Am 17. April überreichte Umweltminister Willingmann der BUND-Stiftung zwei Förderbescheide in Höhe von insgesamt 758.000 Euro, um das Projekt zu unterstützen.
1: Es sind zwei Fördermittelprojekte, die wir beantragt haben beim Land Sachsen-Anhalt. Das eine ist ein kofinanziert mit 80% der EU, ein Naturschutzprojekt, wo es darum geht, die Wildnis weiterzuentwickeln und gezielt bestimmte Arten aber auch zu unterstützen mit ganz speziellen Artenschutzmaßnahmen. Gleichzeitig natürlich auch für die Öffentlichkeit, für diese Wildnis zu werben. Und das zweite Projekt ist ein Projekt der Wildnisbildung, Bildung für nachhaltige Entwicklung, wo wir also natürlich schwerpunktmäßig Menschen, vor allen Dingen Jüngeren, aber nicht nur Jüngeren, das auch nahebringen können, was wir hier an Naturschätzen haben, was man also beobachten und vor allen Dingen erleben kann.
0: Willingmann selbst zeigte sich vor Ort sehr angetan von dem Wildnisprojekt am ehemaligen Tagebauloch. Er betonte, wie wichtig es sei, der Natur auch in der modernen industriellen Welt an manchen Stellen ihren Lauf frei von jeglichen Einflüssen zu lassen.
2: Wildnis mitten in unserer Landschaft, als typisches Zeichen daraus, was aus einer Tagebau-Folgelandschaft werden kann, ein großartiges Projekt. Über 20 Jahre alt, als mal der BUND hier Flächen gekauft hat, rund 1300 Hektar, die dann in eine eigene Stiftung überführt hat und nun schon seit vielen Jahren betreibt. Hier wird Natur der Natur überlassen und wir zeigen damit den Menschen, zeigen unseren Kindern und Enkeln, was passiert, wenn der Mensch gar nicht eingreift, wie natürlich etwas sich weiterentwickelt. Ein großartiges Projekt und das unterstützen wir gern als Land.
0: Seit Entwicklung der Gotsche Wildnis habe man einen konstanten Zuwachs von verschiedensten Tier- und Pflanzenarten verzeichnen können. Auch einige sensible, seltene und scheue Tiere, darunter etwa der Fischotter oder der Wolf, seien hier mittlerweile beheimatet, erklärte der Projektleiter. Man lade herzlich dazu ein, sich die Gegend auch einmal mit eigenen Augen anzuschauen.
1: Wir haben ja etwa 80 Veranstaltungen im Jahr, viele für Kinder und Jugendliche, aber wir führen auch regelmäßig Wanderungen durch, Radtouren durch. Mitunter gibt es sogar auch Gruppen, die gezielt bei uns nachfragen, manchmal weit bis hin nach runter nach München, die sagen, wir möchten das mal uns anschauen. Und dann führen wir das und natürlich hat die Natur immer Überraschungen für uns bereit und wir können nicht die Arten hinbestellen. Aber ich bin da immer guten Mutes, dass man die eine oder andere Art findet. Es gibt Jahreszeiten, wo das besonders gut gelingt. Bei anderen sieht man bloß Spuren. Bei den Wanderungen, die wir jetzt am letzten Wochenende haben, waren alle erstaunt, an wie vielen Stellen wir Kotreste, muss man sagen, also alten Kot vom Wolf gefunden haben. Also es ist immer was Spannendes zu erleben. Also da würde ich sagen, alle sind da eingeladen. Selbst per Rad oder zu Fuß oder eben auch gemeinsam mit uns diese Wildnis zu erkunden.
0: Mit den Fördermitteln soll die Entwicklung der Gotsche Wildnis auch in den kommenden Jahren weiter begleitet werden. Das ehemalige Tagebauloch hat sich in den vergangenen Jahrzehnten

0: zunehmend zu einem Rückzugsort für zahlreiche Tier- und Pflanzenarten entwickelt. Gleichzeitig zeigt das Projekt, wie sich Naturflächen nach menschlichen Eingriffen langfristig wieder entfalten können. Am Dienstag, dem 12. Mai, fand im Rathaus Bitterfeld das Grund- und Hochwasserforum statt. Eingeladen hatte hier die Bürgerinitiative Grund und Hochwasser, welche sich nach den Hochwassern in den Jahren 2002 und 2013 gegründet hatte. Zum Forum eingeladen waren Gäste aus Politik und Praxis sowie Bürgerinnen und Bürger aus Stadt und Region, um ihre Fragen zum Grund- und Hochwasserschutz stellen zu können.
1: Also wir sprechen jetzt über das Projekt Stadtsicherung Bitterfeld, wo wir quasi von der LMBV das Projekt 2018 übernommen haben und wo die Aufgabe ist, die betroffenen Stadtteile von Bitterfeld vor den Folgen des großen Wasserwiederanstieges zu schützen. Und dazu gibt es ein Maßnahmenkonzept, das hat im Wesentlichen drei Säulen. Hydraulische Sicherungsmaßnahmen, das heißt Betrieb von Brunnen, von Drainagen, ist eine Säule. Dann Maßnahmen an den Oberflächengewässern, also Ausbau, Unterhaltung der Oberflächengewässer. Und die dritte Säule sind bauliche Sicherungen.
0: Dorausch erzählte weiter, die MDSE arbeite daran, die Brunnen, also die hydraulische Sicherung, immer mehr durch bauliche Sicherungen abzulösen. Brunnen seien auf Dauer ein schwerer Eingriff in den Grundwasserkörper und darüber hinaus sehr kostenintensiv. Ziel der Bürgerinitiative sei es auch, den Grundwasserschutz auf der Prioritätenliste der Politik stets weit oben zu halten. Aus diesem Grund sei eine Veranstaltung wie das Grund- und Hochwasserforum auch so wichtig, erzählte Lars-Jörn Zimmer.
2: Wir wissen natürlich, dass die Untersuchungen bisher immer dazu geführt haben, dass man sagt, das ist sicher. Das glauben wir auch. Wir wollen nur immer wieder die Möglichkeiten ins Spiel bringen, die wir sehen, ohne Panik zu machen. Das liegt uns fern, sondern wir wollen einfach immer wieder die Punkte im Gespräch halten. Und erlauben Sie mir die Bemerkung, es ist extrem wichtig, gerade auch im ministeriellen Bereich und im politischen Bereich, diese Dinge immer wieder wach zu halten. Denn auch 2013 ist für uns mittlerweile 13 Jahre her. Und dann kommen immer wieder andere und andere und andere Themen. Und dann heißt es irgendwann, naja, dann können wir beim Hochwasserschutz sparen. Da sind wir ja jetzt weit genug, dürfen wir eben nicht. Und darauf wollen wir eben auch aufmerksam machen. Grundsätzlich können wir einschätzen, dass wir auch als Region von den Hochwasserschutzmaßnahmen, vom Hochwasserschutzkonzept des Landes extremst profitiert haben, dass wir, ich glaube, im Grunde sind alle Deiche im Altkreis Bitterfeld saniert auf HQ100 oder HQ200 Stand, also 100-jähriges oder 200-jähriges Hochwasser aushaltend. Die Polder, da bin ich auch gespannt, was heute gesagt wird, wie weit die Polder sind, wann dort der Abschluss erfolgt, sowohl Polder Löbnitz als auch Polder Rösa, die ja auch wieder extrem wichtig sind.
0: Bei einem Polder handelt es sich um eine Anlage aus Deichen und Dämmen, welche dazu dient, den Wasserspiegel an Stellen zu kontrollieren, an denen sich das Wasser oft oder dauerhaft auf einem höheren Niveau als der Boden befindet.
3: Da wird also 2029 einsatzbereit sein und dann, wie die ungefähr 7 Kilometer Dammlänge haben. Das wird als Polderdamm ausgebaut, sodass also auf beiden Seiten dann auch entsprechend das Wasser dann anstehen kann und man damit gezielt eben diese Hochwasserspitze ab dem 100-jährigen Hochwasser dann auch wirklich rausnimmt, um zu verhindern, dass im nachfolgenden Gebiet, aber auch leicht im Oberlauf dann die Deiche irgendwie überflutet werden bei höheren Hochwasserereignissen.
0: Seit 2002 seien rund 159 Millionen Euro in den Grund- und Hochwasserschutz im Landkreis Anhalt-Bitterfeld investiert worden. Eines der größten Projekte sei der eben schon erwähnte Polder Röser, erzählte der Staatssekretär im Interview.
3: Der mit 520 Hektar Retentionsfläche und über 20 Millionen Kubikmeter Retentionsvolumen wirklich einen entscheidenden Beitrag zum Hochwasserschutz an der Mulde leisten wird. Er wird den Wasserspiegel dann ungefähr 35, 40 Zentimeter kappen. So ein Polder kann ja mal ganz gezielt eingesetzt werden, um wirklich die Hochwasserspitzen auch wegzunehmen. Das ist ja mal ganz wichtig im Hochwasserschutz, dass man diese Spitzen dann auch wegbekommt. Da wird ein Einlaufbauwerk, welches jetzt seit diesem Jahr, seit März, begonnen wurde zu bauen, das wird ungefähr 300 Kubikmeter pro Sekunde aus der Hochwasserspitze nehmen. Also das ist schon ein ganz schöner Schluck aus der Pulle. Und das wird wesentlich zum Hochwasserschutz im gesamten Gebiet hier beitragen.
0: Man kann also festhalten, dass am Grund- und Hochwasserschutz in Anhalt-Bitterfeld und Bitterfeld-Wolfen immer weiter gearbeitet wird. Die Bürgerinitiative möchte dafür sorgen, dass das auch so bleibt und Anstöße

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0: Was gibt es denn Schöneres als einen Tag im Museum? Und das auch noch kostenlos. Zum Internationalen Museumstag lud das Städtische Museum Aschersleben zu einem ganz besonderen Aktionstag ein. Am 17. Mai öffnete es seine Türen, um bürgerliches Engagement in den Mittelpunkt zu rücken.
5: Wir sind heute im Städtischen Museum Aschersleben, denn heute ist der Internationale Museumstag. Und der steht heute unter einem ganz besonderen Motto, nämlich dem Ehrenamt. Und da haben wir 3 gute Gründe für. Nämlich zum einen haben wir hier seit 2025 den Förderverein des Museums als Engagementbotschafter des Landes Sachsen-Anhalt ausgezeichnet. Da zeigt sich das Ehrenamt also auch belohnt wird. Wir haben das Motto des Museumsverbandes Sachsen-Anhalt und am 23.05. und in der Zeit davor und danach findet der erste Ehrenamtstag statt, den der Bundespräsident ausgerufen hat. Also es sind 3 gute Gründe, heute herzukommen und das Ehrenamt zu feiern.
0: Damit hier auch niemandem langweilig wird, hat sich das Museum so einiges einfallen lassen. Bei schönstem Wetter konnten Besucherinnen und Besucher das vielfältige Programm genießen und erleben.
5: Wir haben nicht nur kostenfreien Eintritt in unsere Ausstellungen, sondern wir haben 10 Vereine aus Aschersleben und der Umgebung hier, die zeigen, was sie so machen, in welchen Bereichen sie sich bewegen, wie man mitmachen kann, was man da alles noch entdecken kann. Wir haben Angebote für Kinder, ganz viele Führungen durch das Haus von ehrenamtlichen Vereinsmitgliedern, Musik und Gastro, also für die ganze Familie findet sich hier was.
0: Der Fokus lag hierbei aber natürlich auf dem Ehrenamt. Im Innenhof präsentierten sich verschiedene lokale Vereine und luden zum Gespräch ein. Eine Möglichkeit also, bei entspannter Atmosphäre einen Einblick in viele verschiedene Vereine der Stadt zu werfen.
5: Wenn man das Ehrenamt feiert, dann finde ich, geht das nur mit dem Ehrenamt gemeinsam. Und ohne das Ehrenamt funktioniert auch nichts in der Kultur. Das wollten wir würdigen mit Vereinen, die sich hier vorstellen können, an Ständen, in einem kleinen Speed-Dating sozusagen. Also man kann ganz niedrigschwellig einfach mal

0: bei den verschiedenen Vereinen vorbeikommen. Es gibt ganz tolle Angebote, man kann basteln, man kann sich informieren, man kann Bogenschießen bei der Burg Freckleben zum Beispiel. Ich glaube, das bringt viel Freude und zeigt, dass Ehrenamt eben auch viel Freude bringen kann.
1: Ein weiteres Highlight des Tages war die Einweihung neuer Texttafeln in einfacher Sprache. Sie solle das Museum barrierefreier gestalten und die kulturelle Teilhabe für alle Personengruppen stärken.
0: Wir haben jetzt im Museum die einfache Sprache. Das ist eine etwas vereinfachte Form der leichten Sprache und dient dazu, dass einfach mehr Menschen die Museumstexte hier verstehen. Denn es haben nicht nur immer weniger Menschen Lust, lange Texte zu lesen, sondern es gibt auch Menschen, die zum Beispiel einfach nicht Deutsch als Muttersprache haben, die uns aber genauso willkommen sind. Und deshalb gibt es ja die Texte in einfacher Sprache. Die werden heute eingeführt und es gibt auch gleich 3 Führungen dazu.
1: Der Museumstag als Feier des Ehrenamts war ein wichtiger Schritt in eine sozialere und verbundenere Zukunft. Ohne das Engagement von vielen Bürgerinnen und Bürgern wären viele kulturelle Angebote nicht möglich.
2: Statt eines klassischen Neujahrsempfangs hat die Stadt Sandersdorf-Brehna in diesem Jahr zum Frühjahrsempfang eingeladen. Und das mitten in dem Weinfrühling auf dem Platz der Deutschen Einheit. Vertreter aus Politik, Wirtschaft, Verein und Stadtgesellschaft nutzen die Gelegenheit zum Austausch in entspannter Atmosphäre.
3: Wir haben uns überlegt, wir nutzen einfach diese wunderbare Location und laden einfach etwas früher ein als die Öffentlichkeit und nutzen das Flair hier, um zusammenzukommen, zu netzwerken und vielleicht auch gemeinsam einen Ausblick aufs Jahr zu machen.
2: Der Empfang bot aber nicht nur Raum für Gespräche, sondern auch für einen Blick auf aktuelle Entwicklungen in der Stadt. Bürgermeisterin Steffi Siska sprach über laufende Projekte und Vorhaben in Sandersdorf-Brehna.
3: Also wir haben Dinge, die zu Ende geführt werden. Also wir bauen hier den Radweg in Tscherndorf nach Bitterfeld. Der erste Bauabschnitt der Augustbewisstraße in Tscherndorf. Wir beginnen mit der Sanierung vom Rathaus in Brehna. Die Kita in Rotsch nimmt Gestalt an, die ist in die Höhe gebaut. Also der Baukörper wird dieses Jahr sicher, denke ich, fast fertig werden. Ja, und da könnte ich jetzt noch endlos aufzählen.
2: Neben den kommunalen Projekten spielte auch der Architekturwettbewerb der Hochschule Anhalt eine besondere Rolle. Studierende aus Dessau präsentierten ihre Entwürfe und stellten sich dem Urteil von Jury und Publikum.
3: Einen ganz kurzen Rückblick und einen Ausblick auf die kommenden Projekte, aber es gibt noch was ganz Spannendes. Also unsere Gäste, wie im letzten Jahr, auch in diesem Jahr, sollen auch eine Jury sein. Wir haben also was zu bewerten, und zwar einen Architekturwettbewerb in der Hochschule aus Dessau.
2: Am Ende setzte sich der Entwurf von Franz Klemm durch. Die Arbeiten der Studierenden stießen dabei auf großes Interesse bei den Gästen. Der Weinfrühling lockte zahlreiche Besucher auf das Festgelände. Die Veranstalter ziehen eine positive Bilanz und freuen sich bereits auf den Weinfrühling im kommenden Jahr. Der Weinfrühling in Sandersdorf-Brehna verbindet damit erneut Genuss, Kultur und Begegnung.
1: Das Land Sachsen-Anhalt unterstützt die Sanierung von Gleisanlagen an den Standorten Bernburg und Zeilitz der K&S Minerales and Agriculture GmbH mit insgesamt rund 680.000 Euro Fördermitteln. Die entsprechenden Bewilligungsbescheide wurden am 27. April in Bernburg übergeben. Mit den Geldern sollen Gleise und Weichen auf den Werksgeländen erneuert werden. In Bernburg fließen rund 380.000 Euro in Sanierung eines Gleises und einer Weiche. Weitere 300.000 Euro sind für die Instandsetzung von 3 Weichen am Standort Zeilitz vorgesehen. Nach Angaben des Infrastrukturministeriums soll die Förderung dazu beitragen, mehr Güterverkehr von der Straße auf die Schiene zu verlegen. Dafür seien funktionierende und leistungsfähige Gleisanschlüsse notwendig.
4: K&S gehört zu den Unternehmen in Sachsen-Anhalt, die sehr intensiv in die Schieneninfrastruktur investieren. Das heißt, K&S transportiert eine ganze Reihe ihrer Produkte auf der Schiene ab zum Kunden. Und das unterstützen wir als Land. Heute halt eben im Volumen von 380.000 Euro für ein Gleis und für eine Weiche. Es ist wichtig, dass Unternehmen einen entsprechenden Anschluss an das Netz der Deutschen Bahn haben, um eben ihre Produkte auch per Zug transportieren zu können. Wir haben eine ganze Reihe von Unternehmen in Sachsen-Anhalt, die das auf die Art und Weise machen, bei K&S tatsächlich in großem Umfang und großem Volumen.
1: Das Salzwerk in Bernburg

0: zähle mit rund 560 Beschäftigten zu den wichtigsten Arbeitgebern der Region. Im vergangenen Jahr wurden dort rund 1,9 Millionen Tonnen Fertigsalzprodukte hergestellt. Laut einer Pressemitteilung des Landes erfolge etwa die Hälfte der Transporte per Bahn.
1: Diese Unterstützung ist insofern sehr wichtig für uns, weil wir über 1 Million Tonnen Produkt pro Jahr über die Bahn transportieren und sozusagen dieser Verkehrsweg eine Lebensader unseres Werkes ist. Und deswegen, weil wir nachhaltig eben auch diesen sehr umweltfreundlichen und damit sinnvollen Verkehrsweg auch weiterhin betreiben wollen, ist es eben eine sehr wichtige Unterstützung für uns, die wir unglaublich schätzen.
0: Durch die hohe Produktionsmenge seien die bestehenden Gleisanlagen stark beansprucht. Mit den geplanten Investitionen soll die Infrastruktur langfristig erhalten und der Bahntransport weiterhin gesichert werden. Seit 2002 fördere das Land Sachsen-Anhalt den Ausbau und die Erneuerung privater Gleisanschlüsse im Güterverkehr. Im Rahmen der aktuellen Förderrichtlinien stehen bis 2026 insgesamt 10 Millionen Euro zur Verfügung.
2: Wie wichtig Sichtbarkeit, Aufmerksamkeit und die richtige Ausrüstung im Straßenverkehr sind, konnten Besucherinnen und Besucher vor kurzem auf dem Köthener Marktplatz selbst erleben. Das Polizeirevier Anhalt-Bitterfeld hatte gemeinsam mit mehreren Partnern zum Verkehrsaktionstag unter dem Motto Hashtag Mensch auf dem Rad eingeladen. Mit dabei waren unter anderem die Bundespolizei, die Landesverkehrswacht, ein regionales Busunternehmen und das Deutsche Rote Kreuz. Ziel der Aktion war es, auf Gefahren beim Radfahren und bei der Nutzung von E-Scootern aufmerksam zu machen und gleichzeitig praktische Tipps für mehr Sicherheit zu geben.
3: Ja, wir führen heute einen Aktionstag durch zum Thema Menschen auf dem Rad, sicher durch den Verkehr. Wir haben hier verschiedene Stationen im Angebot, die für Personen jeder Altersklasse, für Interessierte genutzt werden können. Wir haben Informationsmaterial dabei. Das örtliche Busunternehmen hat uns einen Linienbus zur Verfügung gestellt, an dem man die Gefahren des toten Winkels erkennen kann. Wir beantworten Fragen rund um das Fahrrad. Ja, und gemeinsam mit der Verkehrswacht und der Bundespolizei bieten wir hier heute alles an zum Thema das sichere Fahrrad.
2: Gerade junge Menschen sollten mit der Aktion erreicht werden. Denn besonders bei E-Scootern und Fahrrädern komme es immer wieder zu gefährlichen Situationen im Straßenverkehr. Damit möglichst viele Menschen auf den Aktionstag aufmerksam werden, setzte die Polizei im Vorfeld auf unterschiedliche Wege der Werbung.
3: Ja, natürlich haben wir in den letzten Tagen, in den letzten Wochen vermehrt Werbung für unseren Aktionstag betrieben. Es wurde in den örtlichen Printmedien veröffentlicht und natürlich haben wir auch Schulen im Umkreis informiert, Schülerinnen und Schüler und das Lehrpersonal eingeladen, um einfach auch dieser Altersklasse, zum Beispiel jungen Fahranfängern, die Möglichkeit zu bieten, sich zum Thema Verkehr, Verkehrserziehung, Teilnahme am Straßenverkehr zu informieren.
2: Mit Mitmachangeboten und praktischen Übungen wollte der Aktionstag vor allem eines erreichen: mehr Aufmerksamkeit und gegenseitige Rücksicht im Straßenverkehr.
4: Plötzlich Probleme beim Sprechen, ein tauber Arm oder ein schiefes Gesicht, ein Schlaganfall kommt oft ohne Vorwarnung. Umso wichtiger ist es, die Symptome früh zu erkennen und schnell zu handeln. Anlässlich des bundesweiten Tages gegen den Schlaganfall hat das Gottsche Klinikum vergangene Woche zu einem Informations- und Aktionstag eingeladen. In der Glashalle des Klinikums konnten Besucherinnen und Besucher verschiedene Gesundheitschecks kostenlos durchführen lassen, darunter Blutdruck, Blutzucker und Cholesterinmessungen. Außerdem informierten Ärztinnen, Ärzte und Pflegekräfte über Ursachen, Risiken und Behandlungsmöglichkeiten.
5: Der Schlaganfall ist eine akute Erkrankung, die ist ganz wichtig und man muss sie wie mit einem Herzinfarkt vergleichen, nur natürlich im Hirn. Viele Patienten kommen leider zu spät, weil die Symptome sind wie Kribbelgefühl im Arm oder im Bein oder Sprachstörung. Wenn es halt mehr ist oder aggressiver ist, dann gibt es halt eine Lähmung.

0: Und gerade diese Symptome, die noch nicht so aggressiv sind und so groß sind und stark sind, da gehen halt die Patienten meistens sagen, naja, ich lege mich hin und nachher oder morgen ist das besser. Und das ist halt falsch.
1: Dabei zählt bei einem Schlaganfall jede Minute. Denn abgestorbene Nervenzellen lassen sich nicht wiederherstellen. Deshalb setzt das Klinikum besonders auf Aufklärung. Auch für Angehörige, die im Ernstfall schnell reagieren müssen.
0: Es gibt halt so bestimmte Regeln, wie erkenne ich halt einen Schlaganfall. Die Face-Kriterien, das heißt, ich gucke, wie das Gesicht ist. Gibt es halt eine Lähmung? Ist die Sprache gestört? Sind meine motorischen Aktivitäten gleich, links oder rechts? Und natürlich habe ich Vorerkrankungen, hatte ich schon mal einen Schlaganfall. Wenn es halt der Fall wäre, ob es jetzt bei sich selber oder bei Angehörigen, dann muss man halt natürlich den Notarztdienst anrufen.
1: An mehrere Stationen konnten Besucher außerdem sehen, wie Untersuchungen im Krankenhaus ablaufen. Unter anderem demonstrierten die Fachkräfte Ultraschalluntersuchungen der Halsgefäße schmerzfrei und unkompliziert, wie die Mediziner betonen. Ein weiterer Schwerpunkt des Aktionstags, die Vorbeugung. Denn viele Risikofaktoren für einen Schlaganfall lassen sich vermeiden oder behandeln.
0: Es gibt Risikofaktoren, die man nicht irgendwie vorbeugend behandeln. Zum Beispiel Geschlecht, Familienanamnese, diese Sachen. Aber es gibt andere Risikofaktoren, die man behandeln kann. Und man kann halt sie präventiv auch behandeln. Das heißt, der erhöhte Blutdruck, Fettleibigkeit, zu viel Blutfette, also Cholesterin, LDL, Diabetes mellitus und andere Erkrankungen. Die kann man natürlich vorbeugend behandeln und man kann eine Prävention betreiben.
1: Ab dem späten Nachmittag folgten mehrere Kurzvorträge rund um das Thema Schlaganfall. Von ersten Symptomen bis hin zur Behandlung auf der sogenannten Stroke Unit. Dort werden Betroffene im Ernstfall rund um die Uhr versorgt.
0: Wir sehen hier in der Gegend leider, dass die Patienten zu spät zu uns kommen. Also wir haben hier die sogenannte Stroke Unit, das ist eine Einheit für die Schlaganfallpatienten, wo der Notarzt bei Alarm zu uns kommt. Wir können natürlich diese Aufgabe sehr gut und standardisiert durchführen. Das heißt, da ist ein Stroke-Pieper. Wenn wir einen Alarm kriegen, da kriegen wir eine Mitteilung vom Notarzt oder über die Leitstelle, da kommt ein Schlaganfall zu euch. Das heißt, der Pieper bei uns ist 4x5, wird alarmiert. Da kommt der Arzt auf das Stroke-Unit runter in die Notaufnahme. Die Stroke-Nurse, also da ist halt eine Schwester, die explizit mit einer Weiterbildung und Ausbildung für den Schlaganfall und die Radiologen. Wir treffen uns in der Notaufnahme. CT ist sozusagen vorbereitet. Der Patient kommt rein. Man guckt ihn kurz an, ohne Zeit zu verlieren in CT. Und dann können wir sehen, ist es ein Schlaganfall, ja oder nein? Und was für eine Ursache? Ist es eine Blutung oder Durchblutungsstörung? Der Neurologe kriegt die Bilder und wird halt automatisch mit ausgewertet. Und dann wird die Therapie entschieden. Und die Therapie ist entweder, wenn es ein Blutgerinnsel ist, man kann eine Lyse machen direkt an Ort und Stelle. Das heißt ein Medikament, was dieses Gerinnsel oder diese Gerinnsel auflöst. Oder muss man halt, dem Patienten ist eine Blutung im Kopf, dann müssen wir mit den Neurochirurgen reden, damit diese Blutung entlastet wird.
1: Zwischen 350 und 450 Schlaganfallpatientinnen und Patienten behandelt das Gottsche Klinikum jedes Jahr. Mit Aktionstagen wie diesen wollen die Verantwortlichen deshalb vor allem eines erreichen: dass Betroffene Warnzeichen ernster nehmen und im Notfall keine Zeit verlieren.

0: Seit 25 Jahren besteht das Projekt Gottsche Wildnis jetzt schon. Dabei handelt es sich um ca. 1300 Hektar Fläche um und am Gottsche See, in der Natur freien Lauf gelassen wird. In den letzten zwei Jahrzehnten hat sich die Umwelt hier große Teile des ehemaligen Tagebaugebiets wieder zurückgeholt. Am 17. April überreichte Umweltminister Willingmann der BUND-Stiftung zwei Förderbescheide in Höhe von insgesamt 758.000 Euro, um das Projekt zu unterstützen.
1: Das sind zwei Fördermittelprojekte, die wir beantragt haben beim Land Sachsen-Anhalt. Das eine ist ein kofinanziert mit 80% der EU ein Naturschutzprojekt, wo es darum geht, die Wildnis weiter zu entwickeln und gezielt bestimmte Arten aber auch zu unterstützen mit ganz speziellen Artenschutzmaßnahmen. Gleichzeitig natürlich auch für die Öffentlichkeit für diese Wildnis zu werben. Und das zweite Projekt ist ein Projekt der Wildnisbildung, Bildung für nachhaltige Entwicklung, wo wir also natürlich schwerpunktmäßig Menschen, vor allen Dingen Jüngeren, aber nicht nur Jüngeren, das auch nahebringen können, was wir hier an Naturschätzen haben, was man also beobachten und vor allen Dingen erleben kann.
0: Willingmann selbst zeigte sich vor Ort sehr angetan von dem Wildnisprojekt am ehemaligen Tagebauloch. Er betonte, wie wichtig es sei, der Natur auch in der modernen industriellen Welt an manchen Stellen ihren Lauf frei von jeglichen Einflüssen zu lassen.
2: Wildnis mitten in unserer Landschaft als typisches Zeichen daraus, was aus einer Tagebau-Folgelandschaft werden kann, ein großartiges Projekt. Über 20 Jahre alt, als mal der BUND hier Flächen gekauft hat, rund 1300 Hektar, die dann in eine eigene Stiftung überführt hat und nun schon seit vielen Jahren betreibt. Hier wird Natur der Natur überlassen und wir zeigen damit den Menschen, zeigen unseren Kindern und Enkeln, was passiert, wenn der Mensch gar nicht eingreift, wie natürlich etwas sich weiterentwickelt. Ein großartiges Projekt und das unterstützen wir gern als Land.
0: Seit Entwicklung der Gottsche Wildnis habe man einen konstanten Zuwachs von verschiedensten Tier- und Pflanzenarten verzeichnen können. Auch einige sensible, seltene und scheue Tiere, darunter etwa der Fischotter oder der Wolf, seien hier mittlerweile beheimatet, erklärte der Projektleiter. Man lade herzlich dazu ein, sich die Gegend auch einmal mit eigenen Augen anzuschauen.
1: Wir haben ja etwa 80 Veranstaltungen im Jahr, viele für Kinder und Jugendliche, aber wir führen auch regelmäßig Wanderungen durch, Radtouren durch. Mitunter gibt es sogar auch Gruppen, die gezielt bei uns nachfragen, manchmal weit bis hin nach runter nach München, die sagen, wir möchten das mal uns anschauen. Und dann führen wir das und natürlich hat die Natur immer Überraschungen für uns bereit und wir können nicht die Arten hinbestellen. Aber ich bin da immer guten Mutes, dass man die eine oder andere Art findet. Es gibt Jahreszeiten, wo das besonders gut gelingt. Bei anderen sieht man bloß Spuren. Bei den Wanderungen, die wir jetzt am letzten Wochenende haben, waren alle erstaunt, an wie vielen Stellen wir Kotreste, muss man sagen, also alten Kot vom Wolf gefunden haben. Also es ist immer was Spannendes zu erleben. Also da würde ich sagen, alle sind da eingeladen. Selbst per Rad oder zu Fuß oder eben auch gemeinsam mit uns diese Wildnis zu erkunden.
0: Mit den Fördermitteln soll die Entwicklung der Gottsche Wildnis auch in den kommenden Jahren weiter begleitet werden. Das ehemalige Tagebauloch hat sich in den vergangenen Jahrzehnten

0: Politik und Praxis sowie Bürgerinnen und Bürger aus Stadt und Region, um ihre Fragen zum Grund- und Hochwasserschutz stellen zu können.
1: Also wir sprechen jetzt über das Projekt Stadtsicherung Bitterfeld, wo wir quasi von der LMBV das Projekt 2018 übernommen haben und wo die Aufgabe ist, die betroffenen Stadtteile von Bitterfeld vor den Folgen des großen Wasserwiederanstieges zu schützen. Und dazu gibt es ein Maßnahmenkonzept, das hat im Wesentlichen drei Säulen. Hydraulische Sicherungsmaßnahmen, das heißt Betrieb von Brunnen, von Drainagen, ist eine Säule. Dann Maßnahmen an den Oberflächengewässern, also Ausbau, Unterhaltung der Oberflächengewässer. Und die dritte Säule sind bauliche Sicherungen.
0: Dorausch erzählte weiter, die MDSE arbeite daran, die Brunnen, also die hydraulische Sicherung, immer mehr durch bauliche Sicherungen abzulösen. Brunnen seien auf Dauer ein schwerer Eingriff in den Grundwasserkörper und darüber hinaus sehr kostenintensiv. Ziel der Bürgerinitiative sei es auch, den Grundwasserschutz auf der Prioritätenliste der Politik stets weit oben zu halten. Aus diesem Grund sei eine Veranstaltung wie das Grund- und Hochwasserforum auch so wichtig, erzählte Lars-Jörn Zimmer.
2: Wir wissen natürlich, dass die Untersuchungen bisher immer dazu geführt haben, dass man sagt, das ist sicher. Das glauben wir auch. Wir wollen nur immer wieder die Möglichkeiten ins Spiel bringen, die wir sehen, ohne Panik zu machen. Das liegt uns fern, sondern wir wollen einfach immer wieder die Punkte im Gespräch halten. Und erlauben Sie mir die Bemerkung, es ist extrem wichtig, gerade auch im ministeriellen Bereich und im politischen Bereich, diese Dinge immer wieder wach zu halten. Denn auch 2013 ist für uns mittlerweile 13 Jahre her. Und dann kommen immer wieder andere Themen. Und dann heißt es irgendwann, naja, dann können wir beim Hochwasserschutz sparen. Da sind wir ja jetzt weit genug, dürfen wir eben nicht. Und darauf wollen wir eben auch aufmerksam machen. Grundsätzlich können wir einschätzen, dass wir auch als Region von den Hochwasserschutzmaßnahmen, vom Hochwasserschutzkonzept des Landes extremst profitiert haben, dass wir, ich glaube, im Grunde sind alle Deiche im Altkreis Bitterfeld saniert auf HQ100 oder HQ200 Stand, also 100-jähriges oder 200-jähriges Hochwasser aushaltend. Die Polder, da bin ich auch gespannt, was heute gesagt wird, wie weit die Polder sind, wann dort der Abschluss erfolgt, sowohl Polder Löbnitz als auch Polder Rösa, die ja auch wieder extrem wichtig sind.
0: Bei einem Polder handelt es sich um eine Anlage aus Deichen und Dämmen, welche dazu dient, den Wasserspiegel an Stellen zu kontrollieren, an denen sich das Wasser oft oder dauerhaft auf einem höheren Niveau als der Boden befindet.
3: Da wird also 2029 einsatzbereit sein und dann, wie die ungefähr 7 Kilometer Dammlänge haben. Das wird als Polderdamm ausgebaut, sodass also auf beiden Seiten dann auch entsprechend das Wasser dann anstehen kann und man damit gezielt eben diese Hochwasserspitze ab dem 100-jährigen Hochwasser dann auch wirklich rausnimmt, um zu verhindern, dass im nachfolgenden Gebiet, aber auch leicht im Oberlauf dann die Deiche irgendwie überflutet werden bei höheren Hochwasserereignissen.
0: Seit 2002 seien rund 159 Millionen Euro in den Grund- und Hochwasserschutz im Landkreis Anhalt-Bitterfeld investiert worden. Eines der größten Projekte sei der eben schon erwähnte Polder Rösa, erzählte der Staatssekretär im Interview.
3: Der mit 520 Hektar Retentionsfläche und über 20 Millionen Kubikmeter Retentionsvolumen wirklich einen entscheidenden Beitrag zum Hochwasserschutz an der Mulde leisten wird. Er wird den Wasserspiegel dann ungefähr 35, 40 Zentimeter kappen. So ein Polder kann ja mal ganz gezielt eingesetzt werden, um wirklich die Hochwasserspitzen auch wegzunehmen. Das ist ja mal ganz wichtig im Hochwasserschutz, dass man diese Spitzen dann auch wegbekommt. Da wird ein Einlaufbauwerk, welches jetzt seit diesem Jahr, seit März, begonnen wurde zu bauen. Das wird ungefähr 300 Kubikmeter pro Sekunde aus der Hochwasserspitze nehmen. Also das ist schon ein ganz schöner Schluck aus der Pulle. Und das wird wesentlich zum Hochwasserschutz im gesamten Gebiet hier beitragen.
0: Man kann also festhalten, dass am Grund- und Hochwasserschutz in Anhalt-Bitterfeld und Bitterfeld-Wolfen immer weiter gearbeitet wird. Die Bürgerinitiative möchte dafür sorgen, dass das auch so bleibt und Anstöße liefern, wo vielleicht noch etwas verbessert werden kann.

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4: Was gibt es denn Schöneres als einen Tag im Museum? Und das auch noch kostenlos. Zum Internationalen Museumstag lud das Städtische Museum Aschersleben zu einem ganz besonderen Aktionstag ein. Am 17. Mai öffnete es seine Türen, um bürgerliches Engagement in den Mittelpunkt zu rücken.
5: Wir sind heute im Städtischen Museum Aschersleben, denn heute ist der Internationale Museumstag. Und der steht heute unter einem ganz besonderen Motto, nämlich dem Ehrenamt. Und da haben wir 3 gute Gründe für. Nämlich zum einen haben wir hier seit 2025 den Förderverein des Museums als Engagementbotschafter des Landes Sachsen-Anhalt ausgezeichnet. Da zeigt sich das Ehrenamt also auch belohnt wird. Wir haben das Motto des Museumsverbandes Sachsen-Anhalt und am 23.05. und in der Zeit davor und danach findet der erste Ehrenamtstag statt, den der Bundespräsident ausgerufen hat. Also es sind 3 gute Gründe, heute herzukommen und das Ehrenamt zu feiern.
4: Damit hier auch niemandem langweilig wird, hat sich das Museum so einiges einfallen lassen. Bei schönstem Wetter konnten Besucherinnen und Besucher das vielfältige Programm genießen und erleben.
5: Wir haben nicht nur kostenfreien Eintritt in unsere Ausstellungen, sondern wir haben 10 Vereine aus Aschersleben und der Umgebung hier, die zeigen, was sie so machen, in welchen Bereichen sie sich bewegen, wie man mitmachen kann, was man da alles noch entdecken kann. Wir haben Angebote für Kinder, ganz viele Führungen durch das Haus von ehrenamtlichen Vereinsmitgliedern, Musik und Gastro, also für die ganze Familie findet sich hier was.
4: Der Fokus lag hierbei aber natürlich auf dem Ehrenamt. Im Innenhof präsentierten sich verschiedene lokale Vereine und luden zum Gespräch ein. Eine Möglichkeit also, bei entspannter Atmosphäre einen Einblick in viele verschiedene Vereine der Stadt zu werfen.
5: Wenn man das Ehrenamt feiert, dann finde ich, geht das nur mit dem Ehrenamt gemeinsam. Und ohne das Ehrenamt funktioniert auch nichts in der Kultur. Das wollten wir würdigen mit Vereinen, die sich hier vorstellen können, an Ständen, in einem kleinen Speed-Dating sozusagen. Also man kann ganz niedrigschwellig einfach mal bei den verschiedenen Vereinen vorbeikommen. Es gibt ganz tolle Angebote, man kann basteln, man kann sich informieren, man kann Bogenschießen bei der Burg Freckleben zum Beispiel. Ich glaube, das bringt viel Freude und zeigt, dass Ehrenamt eben auch viel Freude bringen kann.
4: Ein weiteres Highlight des Tages war die Einweihung neuer Texttafeln in einfacher Sprache. Sie solle das Museum barrierefreier gestalten und die kulturelle Teilhabe für alle Personengruppen stärken.
5: Wir haben jetzt im Museum die einfache Sprache. Das ist eine etwas vereinfachte Form der leichten Sprache und dient dazu, dass einfach mehr Menschen die Museumstexte hier verstehen. Denn es haben nicht nur immer weniger Menschen Lust, lange Texte zu lesen, sondern es gibt auch Menschen, die zum Beispiel einfach nicht Deutsch als Muttersprache haben, die uns aber genauso willkommen sind. Und deshalb gibt es ja die Texte in einfacher Sprache. Die werden heute eingeführt und es gibt auch gleich 3 Führungen dazu.
4: Der Museumstag als Feier des Ehrenamts war ein wichtiger Schritt in eine sozialere und verbundenere Zukunft. Ohne das Engagement von vielen Bürgerinnen und Bürgern wären viele kulturelle Angebote nicht möglich.
6: Statt eines klassischen Neujahrsempfangs hat die Stadt Sandersdorf-Brehna in diesem Jahr zum Frühjahrsempfang eingeladen. Und das mitten in dem Weinfrühling auf dem Platz der Deutschen Einheit. Vertreter aus Politik, Wirtschaft, Verein und Stadtgesellschaft nutzen die Gelegenheit zum Austausch in entspannter Atmosphäre.
7: Wir haben uns überlegt, wir nutzen einfach diese wunderbare Location und laden einfach etwas früher ein als die Öffentlichkeit und nutzen das Flair hier, um zusammenzukommen, zu netzwerken und vielleicht auch gemeinsam einen Ausblick aufs Jahr zu machen.
6: Der Empfang bot aber nicht nur Raum für Gespräche, sondern auch für einen Blick auf aktuelle Entwicklungen in der Stadt. Bürgermeisterin Steffi Siska sprach über laufende Projekte und Vorhaben in Sandersdorf-Brehna.
7: Also wir haben Dinge, die zu Ende geführt werden. Also wir bauen hier den Radweg in Tscherndorf nach Bitterfeld. Der erste Bauabschnitt der August-Bebel-Straße in Tscherndorf. Wir beginnen mit der Sanierung vom Rathaus in Brehna. Die Kita in Rotsch nimmt Gestalt an, die ist in die Höhe gebaut. Also der Baukörper wird dieses Jahr sicher, denke ich, fast fertig werden. Ja, und da könnte ich jetzt noch endlos aufzählen.
6: Neben den kommunalen Projekten spielte auch der Architekturwettbewerb der Hochschule Anhalt eine besondere Rolle. Studierende aus Dessau präsentierten ihre Entwürfe und stellten sich dem Urteil von Jury und Publikum.
7: Einen ganz kurzen Rückblick und einen Ausblick auf die kommenden Projekte. Aber es gibt noch was ganz Spannendes. Also unsere Gäste, wie im letzten Jahr, auch in diesem Jahr, sollen auch eine Jury sein. Wir haben also was zu bewerten, und zwar den Architekturwettbewerb der Hochschule aus Dessau.
6: Am Ende setzte sich der Entwurf von Franz Klemm durch. Die Arbeiten der Studierenden stießen dabei auf großes Interesse bei den Gästen. Der Weinfrühling lockte zahlreiche Besucher auf das Festgelände. Die Veranstalter ziehen eine positive Bilanz und freuen sich bereits auf den Weinfrühling im kommenden Jahr. Der Weinfrühling in Sandersdorf-Brehna verbindet damit erneut Genuss, Kultur und Begegnung.
1: Das Land Sachsen-Anhalt unterstützt die Sanierung von Gleisanlagen an den Standorten Bernburg und Zeilitz der K&S Minerales and Agriculture GmbH mit insgesamt rund 680.000 Euro Fördermitteln. Die entsprechenden Bewilligungsbescheide wurden am 27. April in Bernburg übergeben. Mit den Geldern sollen Gleise und Weichen auf den Werksgeländen erneuert werden. In Bernburg fließen rund 380.000 Euro in Sanierung eines Gleises und einer Weiche. Weitere 300.000 Euro sind für die Instandsetzung von 3 Weichen am Standort Zeilitz vorgesehen. Nach Angaben des Infrastrukturministeriums soll die Förderung dazu beitragen, mehr Güterverkehr von der Straße auf die Schiene zu verlegen. Dafür seien funktionierende und leistungsfähige Gleisanschlüsse notwendig.
8: K&S gehört zu den Unternehmen in Sachsen-Anhalt, die sehr intensiv in die Schieneninfrastruktur investieren. Das heißt, K&S transportiert eine ganze Reihe ihrer Produkte auf der Schiene ab zum Kunden. Und das unterstützen wir als Land. Heute halt eben im Volumen von 380.000 Euro für ein Gleis und für eine Weiche. Es ist wichtig, dass Unternehmen einen entsprechenden Anschluss an das Netz der Deutschen Bahn haben, um eben ihre Produkte auch per Zug transportieren zu können. Wir haben eine ganze Reihe von Unternehmen in Sachsen-Anhalt, die das auf die Art und Weise machen, bei K&S tatsächlich in großem Umfang und großem Volumen.
1: Das Salzwerk in Bernburg zähle mit rund 560 Beschäftigten zu den wichtigsten Arbeitgebern der Region. Im vergangenen Jahr wurden dort rund 1,9 Millionen Tonnen Fertigsalzprodukte hergestellt. Laut einer Pressemitteilung des Landes erfolge etwa die Hälfte der Transporte per Bahn.
9: Diese Unterstützung ist insofern sehr wichtig für uns, weil wir über 1 Million Tonnen Produkt pro Jahr über die Bahn transportieren. und sozusagen dieser Verkehrsweg eine Lebensader unseres Werkes ist. Und deswegen, weil wir nachhaltig eben auch diesen sehr

0: umweltfreundlichen und damit sinnvollen Verkehrsweg auch weiterhin betreiben wollen, ist es eben eine sehr wichtige Unterstützung für uns, die wir unglaublich schätzen.
1: Durch die hohe Produktionsmenge seien die bestehenden Gleisanlagen stark beansprucht. Mit den geplanten Investitionen soll die Infrastruktur langfristig erhalten und der Bahntransport weiterhin gesichert werden. Seit 2002 fördere das Land Sachsen-Anhalt den Ausbau und die Erneuerung privater Gleisanschlüsse im Güterverkehr. Im Rahmen der aktuellen Förderrichtlinien stehen bis 2026 insgesamt 10 Millionen Euro zur Verfügung.
2: Wie wichtig Sichtbarkeit, Aufmerksamkeit und die richtige Ausrüstung im Straßenverkehr sind, konnten Besucherinnen und Besucher vor kurzem auf dem Köthener Marktplatz selbst erleben. Das Polizeirevier Anhalt-Bitterfeld hatte gemeinsam mit mehreren Partnern zum Verkehrsaktionstag unter dem Motto Hashtag Mensch auf dem Rad eingeladen. Mit dabei waren unter anderem die Bundespolizei, die Landesverkehrswacht, ein regionales Busunternehmen und das Deutsche Rote Kreuz. Ziel der Aktion war es, auf Gefahren beim Radfahren und bei der Nutzung von E-Scootern aufmerksam zu machen und gleichzeitig praktische Tipps für mehr Sicherheit zu geben.
3: Ja, wir führen heute einen Aktionstag durch zum Thema Menschen auf dem Rad, sicher durch den Verkehr. Wir haben hier verschiedene Stationen im Angebot, die für Personen jeder Altersklasse, für Interessierte genutzt werden können. Wir haben Informationsmaterial dabei. Das örtliche Busunternehmen hat uns einen Linienbus zur Verfügung gestellt, an dem man die Gefahren des toten Winkels erkennen kann. Wir beantworten Fragen rund um das Fahrrad. Ja, und gemeinsam mit der Verkehrswacht und der Bundespolizei bieten wir hier heute alles an zum Thema das sichere Fahrrad.
2: Gerade junge Menschen sollten mit der Aktion erreicht werden, denn besonders bei E-Scootern und Fahrrädern komme es immer wieder zu gefährlichen Situationen im Straßenverkehr. Damit möglichst viele Menschen auf den Aktionstag aufmerksam werden, setzte die Polizei im Vorfeld auf unterschiedliche Wege der Werbung.
3: Ja, natürlich haben wir in den letzten Tagen, in den letzten Wochen vermehrt Werbung für unseren Aktionstag betrieben. Es wurde in den örtlichen Printmedien veröffentlicht und natürlich haben wir auch Schulen im Umkreis informiert, Schülerinnen und Schüler und das Lehrpersonal eingeladen, um einfach auch dieser Altersklasse, zum Beispiel jungen Fahranfängern, die Möglichkeit zu bieten, sich zum Thema Verkehr, Verkehrserziehung, Teilnahme am Straßenverkehr zu informieren.
2: Mit Mitmachangeboten und praktischen Übungen wollte der Aktionstag vor allem eines erreichen: mehr Aufmerksamkeit und gegenseitige Rücksicht im Straßenverkehr.
4: Plötzlich Probleme beim Sprechen, ein tauber Arm oder ein schiefes Gesicht, ein Schlaganfall kommt oft ohne Vorwarnung. Umso wichtiger ist es, die Symptome früh zu erkennen und schnell zu handeln. Anlässlich des bundesweiten Tages gegen den Schlaganfall hat das Gottsche Klinikum vergangene Woche zu einem Informations- und Aktionstag eingeladen. In der Glashalle des Klinikums konnten Besucherinnen und Besucher verschiedene Gesundheitschecks kostenlos durchführen lassen, darunter Blutdruck, Blutzucker und Cholesterinmessungen. Außerdem informierten Ärztinnen, Ärzte und Pflegekräfte über Ursachen, Risiken und Behandlungsmöglichkeiten.
5: Der Schlaganfall ist eine akute Erkrankung, die ist ganz wichtig und man muss sie wie mit einem Herzinfarkt vergleichen, nur natürlich im Hirn. Viele Patienten kommen leider zu spät, weil die Symptome sind wie Kribbelgefühl im Arm oder im Bein oder Sprachstörung. Wenn es halt mehr ist oder aggressiver ist, dann gibt es halt eine Lähmung. Und gerade diese Symptome, die noch nicht so aggressiv sind und so groß sind und stark sind, da gehen halt die Patienten meistens sagen, ich lege mich hin und nachher oder morgen ist das besser. Und das ist halt falsch.
4: Dabei zählt bei einem Schlaganfall jede Minute. Denn abgestorbene Nervenzellen lassen sich nicht wiederherstellen. Deshalb setzt das Klinikum besonders auf Aufklärung. Auch für Angehörige, die im Ernstfall schnell reagieren müssen.
5: Es gibt halt so bestimmte Regeln, wie erkenne ich halt einen Schlaganfall, die Face-Kriterien, das heißt, ich gucke, wie das Gesicht ist, gibt es halt eine Lähmung, ist die Sprache gestört, sind meine motorischen Aktivitäten gleich, links oder rechts und natürlich habe ich Vorerkrankungen, hatte ich schon mal einen Schlaganfall. Und wenn es halt der Fall wäre, ob es jetzt bei sich selber oder bei Angehörigen, dann muss man halt natürlich den Notarztdienst anrufen.
4: An mehreren Stationen konnten Besucher außerdem sehen, wie Untersuchungen im Krankenhaus ablaufen. Unter anderem demonstrierten die Fachkräfte Ultraschalluntersuchungen der Halsgefäße schmerzfrei und unkompliziert, wie die Mediziner betonen. Ein weiterer Schwerpunkt des Aktionstags, die Vorbeugung. Denn viele Risikofaktoren für einen Schlaganfall lassen sich vermeiden oder behandeln.
5: Es gibt Risikofaktoren, die man nicht irgendwie vorher, sagen wir, vorbeugend behandeln. Zum Beispiel Geschlecht, Familienanamnese, diese Sachen. Aber es gibt andere Risikofaktoren, die man behandeln kann. Und man kann halt sie präventiv auch behandeln. Das heißt, der erhöhte Blutdruck, Fettleibigkeit, zu viel Blutfette, also Cholesterin, LDL, Diabetes mellitus und andere Erkrankungen. Die kann man natürlich vorbeugend behandeln. Und man kann eine Prävention betreiben.
4: Ab dem späten Nachmittag folgten mehrere Kurzvorträge rund um das Thema Schlaganfall. Von ersten Symptomen bis hin zur Behandlung auf der sogenannten Stroke Unit. Dort werden Betroffene im Ernstfall rund um die Uhr versorgt.
5: Wir sehen hier in der Gegend leider, dass die Patienten zu spät zu uns kommen. Also wir zu spät. Also wir haben hier die sogenannte Stroke Unit. Das ist eine Einheit für die Schlaganfallpatienten, wo der Notarzt bei Alarm zu uns kommt. Wir können natürlich diese Aufgabe sehr gut und standardisiert durchführen. Das heißt, da ist ein Stroke-Bieber. Wenn wir einen Alarm kriegen, da kriegen wir eine Mitteilung vom Notarzt oder über die Leitstelle, da kommt ein Schlaganfall zu euch. Das heißt, der Pieper bei uns ist 4x5, wird alarmiert. Da kommt der Arzt auf das Stroke-Unit runter in die Notaufnahme. Die Stroke-Nurse, also da ist halt eine Schwester, die explizit mit einer Weiterbildung und Ausbildung für den Schlaganfall und die Radiologen. Wir treffen uns in der Notaufnahme. CT ist sozusagen vorbereitet. Der Patient kommt rein. Man guckt ihn kurz an, ohne Zeit zu verlieren in CT. Und dann können wir sehen, ist es ein Schlaganfall, ja oder nein? Und was für eine Ursache? Ist es eine Blutung oder Durchblutungsstörung? Der Neurologe kriegt die Bilder und wird halt automatisch mit ausgewertet. Und dann wird die Therapie entschieden. Und die Therapie ist entweder, wenn es ein Blutgerinnsel ist, man kann eine Lyse machen direkt an Ort und Stelle. Das heißt ein Medikament, was dieses Gerinnsel oder diese Gerinnsel auflöst. Oder muss man halt, dem Patienten ist eine Blutung im Kopf, dann müssen wir mit den Neurochirurgen reden, damit diese Blutung entlastet wird.
4: Zwischen 350 und 450 Schlaganfallpatientinnen und Patienten behandelt das Gottsche Klinikum jedes Jahr. Mit Aktionstagen wie diesen wollen die Verantwortlichen deshalb vor allem eines erreichen: dass Betroffene Warnzeichen ernster nehmen und im Notfall keine Zeit verlieren.

0: Seit 25 Jahren besteht das Projekt Gotsche Wildnis jetzt schon. Dabei handelt es sich um ca. 1300 Hektar Fläche um und am Gotsche See, in der der Natur freien Lauf gelassen wird. In den letzten zwei Jahrzehnten hat sich die Umwelt hier große Teile des ehemaligen Tagebaugebiets wieder zurückgeholt. Am 17. April überreichte Umweltminister Willingmann der BUND-Stiftung zwei Förderbescheide in Höhe von insgesamt 758.000 Euro, um das Projekt zu unterstützen.
1: Ja, es sind zwei Fördermittelprojekte, die wir beantragt haben beim Land Sachsen-Anhalt. Das eine ist ein kofinanziert mit 80% der EU, ein Naturschutzprojekt, wo es darum geht, die Wildnis weiter zu entwickeln und gezielt bestimmte Arten aber auch zu unterstützen mit ganz speziellen Artenschutzmaßnahmen. Gleichzeitig natürlich auch für die Öffentlichkeit, für diese Wildnis zu werben. Und das zweite Projekt ist ein Projekt der Wildnisbildung, Bildung für nachhaltige Entwicklung, wo wir also natürlich schwerpunktmäßig Menschen, vor allen Dingen Jüngeren, aber nicht nur Jüngeren, das auch nahebringen können, was wir hier an Naturschätzen haben, was man also beobachten und vor allen Dingen erleben kann.
0: Willingmann selbst zeigte sich vor Ort sehr angetan von dem Wildnisprojekt am ehemaligen Tagebauloch. Er betonte, wie wichtig es sei, der Natur auch in der modernen industriellen Welt an manchen Stellen ihren Lauf frei von jeglichen Einflüssen zu lassen.
2: Wildnis mitten in unserer Landschaft als typisches Zeichen daraus, was aus einer Tagebau-Folgelandschaft werden kann, ein großartiges Projekt. Über 20 Jahre alt, als mal der BUND hier Flächen gekauft hat, rund 1300 Hektar, die dann in eine eigene Stiftung überführt hat und nun schon seit vielen Jahren betreibt. Hier wird Natur der Natur überlassen und wir zeigen damit den Menschen, zeigen unseren Kindern und Enkeln, was passiert, wenn der Mensch gar nicht eingreift, wie natürlich etwas sich weiterentwickelt. Ein großartiges Projekt und das unterstützen wir gern als Land.
0: Seit Entwicklung der Gotsche Wildnis habe man einen konstanten Zuwachs von verschiedensten Tier- und Pflanzenarten verzeichnen können. Auch einige sensible, seltene und scheue Tiere, darunter etwa der Fischotter oder der Wolf, seien hier mittlerweile beheimatet, erklärte der Projektleiter. Man lade herzlich dazu ein, sich die Gegend auch einmal mit eigenen Augen anzuschauen.
1: Wir haben ja etwa 80 Veranstaltungen im Jahr, viele für Kinder und Jugendliche, aber wir führen auch regelmäßig Wanderungen durch, Radtouren durch. Mitunter gibt es sogar auch Gruppen, die gezielt bei uns nachfragen, manchmal weit bis hin nach runter nach München, die sagen, wir möchten das mal uns anschauen. Und dann führen wir das und natürlich hat die Natur immer Überraschungen für uns bereit und wir können nicht die Arten hinbestellen. Aber ich bin da immer guten Mutes, dass man die eine oder andere Art findet. Es gibt Jahreszeiten, wo das besonders gut gelingt. Bei anderen sieht man bloß Spuren. Bei den Wanderungen, die wir jetzt am letzten Wochenende haben, waren alle erstaunt, an wie vielen Stellen wir alten Kot vom Wolf gefunden haben. Also es ist immer was Spannendes zu erleben. Also da würde ich sagen, alle sind da eingeladen, selbst per Rad oder zu Fuß oder eben auch gemeinsam mit uns diese Wildnis zu erkunden.
0: Mit den Fördermitteln soll die Entwicklung der Gotsche Wildnis auch in den kommenden Jahren weiter begleitet werden. Das ehemalige Tagebauloch hat sich in den vergangenen Jahrzehnten zunehmend zu einem Rückzugsort für zahlreiche Tier- und Pflanzenarten entwickelt. Gleichzeitig zeigt das Projekt, wie sich Naturflächen nach menschlichen Eingriffen langfristig wieder entfalten können. Am Dienstag, dem 12. Mai, fand im Rathaus Bitterfeld das Grund- und Hochwasserforum statt. Eingeladen hatte hier die Bürgerinitiative Grund und Hochwasser, welche sich nach den Hochwassern in den Jahren 2002 und 2013 gegründet hatte. Zum Forum eingeladen waren Gäste aus Politik

0: Politik und Praxis sowie Bürgerinnen und Bürger aus Stadt und Region, um ihre Fragen zum Grund- und Hochwasserschutz stellen zu können.
1: Also wir sprechen jetzt über das Projekt Stadtsicherung Bitterfeld, wo wir quasi von der LMBV das Projekt 2018 übernommen haben und wo die Aufgabe ist, die betroffenen Stadtteile von Bitterfeld vor den Folgen des großen Wasserwiederanstieges zu schützen. Und dazu gibt es ein Maßnahmenkonzept, das hat im Wesentlichen drei Säulen. Hydraulische Sicherungsmaßnahmen, das heißt Betrieb von Brunnen, von Drainagen, ist eine Säule. Dann Maßnahmen an den Oberflächengewässern, also Ausbau, Unterhaltung der Oberflächengewässer. Und die dritte Säule sind bauliche Sicherungen.
0: Dorausch erzählte weiter, die MDSE arbeite daran, die Brunnen, also die hydraulische Sicherung, immer mehr durch bauliche Sicherungen abzulösen. Brunnen seien auf Dauer ein schwerer Eingriff in den Grundwasserkörper und darüber hinaus sehr kostenintensiv. Ziel der Bürgerinitiative sei es auch, den Grundwasserschutz auf der Prioritätenliste der Politik stets weit oben zu halten. Aus diesem Grund sei eine Veranstaltung wie das Grund- und Hochwasserforum auch so wichtig, erzählte Lars-Jörn Zimmer.
2: Wir wissen natürlich, dass die Untersuchungen bisher immer dazu geführt haben, dass man sagt, das ist sicher. Das glauben wir auch. Wir wollen nur immer wieder die Möglichkeiten ins Spiel bringen, die wir sehen, ohne Panik zu machen. Das liegt uns fern, sondern wir wollen einfach immer wieder die Punkte im Gespräch halten. Und erlauben Sie mir die Bemerkung, es ist extrem wichtig, gerade auch im ministeriellen Bereich und im politischen Bereich, diese Dinge immer wieder wach zu halten. Denn auch 2013 ist für uns mittlerweile 13 Jahre her. Und dann kommen immer wieder andere Themen. Und dann heißt es irgendwann, naja, dann können wir beim Hochwasserschutz sparen. Da sind wir ja jetzt weit genug, dürfen wir eben nicht. Und darauf wollen wir eben auch aufmerksam machen. Grundsätzlich können wir einschätzen, dass wir auch als Region von den Hochwasserschutzmaßnahmen, vom Hochwasserschutzkonzept des Landes extremst profitiert haben, dass wir, ich glaube, im Grunde sind alle Deiche im Altkreis Bitterfeld saniert auf HQ100 oder HQ200 Stand, also 100-jähriges oder 200-jähriges Hochwasser aushaltend. Die Polder, da bin ich auch gespannt, was heute gesagt wird, wie weit die Polder sind, wann dort der Abschluss erfolgt, sowohl Polder Löbnitz als auch Polder Rösa, die ja auch wieder extrem wichtig sind.
0: Bei einem Polder handelt es sich um eine Anlage aus Deichen und Dämmen, welche dazu dient, den Wasserspiegel an Stellen zu kontrollieren, an denen sich das Wasser oft oder dauerhaft auf einem höheren Niveau als der Boden befindet.
3: Da wird also 2029 einsatzbereit sein und dann, wie die ungefähr 7 Kilometer Dammlänge haben. Das wird als Polderdamm ausgebaut, sodass also auf beiden Seiten dann auch entsprechend das Wasser dann anstehen kann und man damit gezielt eben diese Hochwasserspitze ab dem 100-jährigen Hochwasser dann auch wirklich rausnimmt, um zu verhindern, dass im nachfolgenden Gebiet, aber auch leicht im Oberlauf dann die Deiche irgendwie überflutet werden bei höheren Hochwasserereignissen.
0: Seit 2002 seien rund 159 Millionen Euro in den Grund- und Hochwasserschutz im Landkreis Anhalt-Bitterfeld investiert worden. Eines der größten Projekte sei der eben schon erwähnte Polder Röser, erzählte der Staatssekretär im Interview.
3: Der mit 520 Hektar Retentionsfläche und über 20 Millionen Kubikmeter Retentionsvolumen wirklich einen entscheidenden Beitrag zum Hochwasserschutz an der Mulde leisten wird. Er wird den Wasserspiegel dann ungefähr 35, 40 Zentimeter kappen. So ein Polder kann ja mal ganz gezielt eingesetzt werden, um wirklich die Hochwasserspitzen auch wegzunehmen. Das ist ja mal ganz wichtig im Hochwasserschutz, dass man diese Spitzen dann auch wegbekommt. Da wird ein Einlaufbauwerk, welches jetzt seit diesem Jahr, seit März, begonnen wurde zu bauen. Das wird ungefähr 300 Kubikmeter pro Sekunde aus der Hochwasserspitze nehmen. Also das ist schon ein ganz schöner Schluck aus der Pulle. Und das wird wesentlich zum Hochwasserschutz im gesamten Gebiet hier beitragen.
0: Man kann also festhalten, dass am Grund- und Hochwasserschutz in Anhalt-Bitterfeld und Bitterfeld-Wolfen immer weiter gearbeitet wird. Die Bürgerinitiative möchte dafür sorgen, dass das auch so bleibt und Anstöße liefern, wo vielleicht noch etwas verbessert werden kann.

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0: Was gibt es denn Schöneres als einen Tag im Museum? Und das auch noch kostenlos. Zum Internationalen Museumstag lud das Städtische Museum Aschersleben zu einem ganz besonderen Aktionstag ein. Am 17. Mai öffnete es seine Türen, um bürgerliches Engagement in den Mittelpunkt zu rücken.
5: Wir sind heute im Städtischen Museum Aschersleben, denn heute ist der Internationale Museumstag. Und der steht heute unter einem ganz besonderen Motto, nämlich dem Ehrenamt. Und da haben wir 3 gute Gründe für. Nämlich zum einen haben wir hier seit 2025 den Förderverein des Museums als Engagementbotschafter des Landes Sachsen-Anhalt ausgezeichnet. Da zeigt sich das Ehrenamt also auch belohnt wird. Wir haben das Motto des Museumsverbandes Sachsen-Anhalt und am 23.05. und in der Zeit davor und danach findet der erste Ehrenamtstag statt, den der Bundespräsident ausgerufen hat. Also es sind 3 gute Gründe, heute herzukommen und das Ehrenamt zu feiern.
0: Damit hier auch niemandem langweilig wird, hat sich das Museum so einiges einfallen lassen. Bei schönstem Wetter konnten Besucherinnen und Besucher das vielfältige Programm genießen und erleben.
5: Wir haben nicht nur kostenfreien Eintritt in unsere Ausstellungen, sondern wir haben 10 Vereine aus Aschersleben und der Umgebung hier, die zeigen, was sie so machen, in welchen Bereichen sie sich bewegen, wie man mitmachen kann, was man da alles noch entdecken kann. Wir haben Angebote für Kinder, ganz viele Führungen durch das Haus von ehrenamtlichen Vereinsmitgliedern, Musik und Gastro, also für die ganze Familie findet sich hier was.
0: Der Fokus lag hierbei aber natürlich auf dem Ehrenamt. Im Innenhof präsentierten sich verschiedene lokale Vereine und luden zum Gespräch ein. Eine Möglichkeit also, bei entspannter Atmosphäre einen Einblick in viele verschiedene Vereine der Stadt zu werfen.
5: Wenn man das Ehrenamt feiert, dann finde ich, geht das nur mit dem Ehrenamt gemeinsam. Und ohne das Ehrenamt funktioniert auch nichts in der Kultur. Das wollten wir würdigen mit Vereinen, die sich hier vorstellen können, an Ständen, in einem kleinen Speed-Dating sozusagen. Also man kann ganz niedrigschwellig einfach mal bei den verschiedenen Vereinen vorbeikommen. Es gibt ganz tolle Angebote, man kann basteln, man kann sich informieren, man kann Bogenschießen bei der Burg Freckleben zum Beispiel. Ich glaube, das bringt viel Freude und zeigt, dass Ehrenamt eben auch viel Freude bringen kann.
0: Ein weiteres Highlight des Tages war die Einweihung neuer Texttafeln in einfacher Sprache. Sie solle das Museum barrierefreier gestalten und die kulturelle Teilhabe für alle Personengruppen stärken.
5: Wir haben jetzt im Museum die einfache Sprache. Das ist eine vereinfachte Form der leichten Sprache und dient dazu, dass einfach mehr Menschen die Museumstexte hier verstehen. Denn es haben nicht nur immer weniger Menschen Lust, lange Texte zu lesen, sondern es gibt auch Menschen, die zum Beispiel einfach nicht Deutsch als Muttersprache haben, die uns aber genauso willkommen sind. Und deshalb gibt es ja die Texte in einfacher Sprache. Die werden heute eingeführt und es gibt auch gleich 3 Führungen dazu.
0: Der Museumstag als Feier des Ehrenamts war ein wichtiger Schritt in eine sozialere und verbundenere Zukunft. Ohne das Engagement von vielen Bürgerinnen und Bürgern wären viele kulturelle Angebote nicht möglich.
6: Statt eines klassischen Neujahrsempfangs hat die Stadt Sandersdorf-Brehna in diesem Jahr zum Frühjahrsempfang eingeladen. Und das mitten in dem Weinfrühling auf dem Platz der Deutschen Einheit. Vertreter aus Politik, Wirtschaft, Verein und Stadtgesellschaft nutzen die Gelegenheit zum Austausch in entspannter Atmosphäre.
7: Wir haben uns überlegt, wir nutzen einfach diese wunderbare Location und laden einfach etwas früher ein als die Öffentlichkeit. Wir nutzen das Flair hier, um zusammenzukommen, zu netzwerken und vielleicht auch gemeinsam einen Ausblick aufs Jahr zu machen.
6: Der Empfang bot aber nicht nur Raum für Gespräche, sondern auch für einen Blick auf aktuelle Entwicklungen in der Stadt. Bürgermeisterin Steffi Siska sprach über laufende Projekte und Vorhaben in Sandersdorf-Brehna.
7: Also wir haben Dinge, die zu Ende geführt werden. Also wir bauen ja den Radweg in Tscherndorf nach Bitterfeld. Der erste Bauabschnitt der Augustin-Bebel-Straße in Tscherndorf. Wir beginnen mit der Sanierung vom Rathaus in Brehna. Die Kita in Rotsch nimmt Gestalt an, die ist in die Höhe gebaut. Also der Baukörper wird dieses Jahr sicher, denke ich, fast fertig werden. Ja, und da könnte ich jetzt noch endlos aufzählen.
6: Neben den kommunalen Projekten spielte auch der Architekturwettbewerb der Hochschule Anhalt eine besondere Rolle. Studierende aus Dessau präsentierten ihre Entwürfe und stellten sich dem Urteil von Jury und Publikum.
7: Mal einen ganz kurzen Rückblick und einen Ausblick auf die kommenden Projekte. Aber es gibt noch was ganz Spannendes. Also unsere Gäste, wie im letzten Jahr, auch in diesem Jahr, sollen auch eine Jury sein. Wir haben also was zu bewerten, und zwar einen Architekturwettbewerb mit der Hochschule aus Dessau.
6: Am Ende setzte sich der Entwurf von Franz Klemm durch. Die Arbeiten der Studierenden stießen dabei auf großes Interesse bei den Gästen. Der Weinfrühling lockte zahlreiche Besucher auf das Festgelände. Die Veranstalter ziehen eine positive Bilanz und freuen sich bereits auf den Weinfrühling im kommenden Jahr. Der Weinfrühling in Sandersdorf-Brehna verbindet damit erneut Genuss, Kultur und Begegnung.
2: Das Land Sachsen-Anhalt unterstützt die Sanierung von Gleisanlagen an den Standorten Bernburg und Zeilitz der K&S Minerales and Agriculture GmbH mit insgesamt rund 680.000 Euro Fördermitteln. Die entsprechenden Bewilligungsbescheide wurden am 27. April in Bernburg übergeben. Mit den Geldern sollen Gleise und Weichen auf den Werksgeländen erneuert werden. In Bernburg fließen rund 380.000 Euro in Sanierung eines Gleises und einer Weiche. Weitere 300.000 Euro sind für die Instandsetzung von 3 Weichen am Standort Zeilitz vorgesehen. Nach Angaben des Infrastrukturministeriums soll die Förderung dazu beitragen, mehr Güterverkehr von der Straße auf die Schiene zu verlegen. Dafür seien funktionierende und leistungsfähige Gleisanschlüsse notwendig.
8: K&S gehört zu den Unternehmen in Sachsen-Anhalt, die sehr intensiv in die Schieneninfrastruktur investieren. Das heißt, K&S transportiert eine ganze Reihe ihrer Produkte auf der Schiene ab zum Kunden. Und das unterstützen wir als Land. Heute halt eben im Volumen von 380.000 Euro für ein Gleis und für eine Weiche. Es ist wichtig, dass Unternehmen einen entsprechenden Anschluss an das Netz der Deutschen Bahn haben, um eben ihre Produkte auch per Zug transportieren zu können. Wir haben eine ganze Reihe von Unternehmen in Sachsen-Anhalt, die das auf die Art und Weise machen, bei K&S tatsächlich in großem Umfang und großem Volumen.
2: Das Salzwerk in Bernburg zähle mit rund 560 Beschäftigten zu den wichtigsten Arbeitgebern der Region. Im vergangenen Jahr wurden dort rund 1,9 Millionen Tonnen Fertigsalzprodukte hergestellt. Laut einer Pressemitteilung des Landes erfolge etwa die Hälfte der Transporte per Bahn.
9: Diese Unterstützung ist insofern sehr wichtig für uns, weil wir über 1 Million Tonnen Produkt pro Jahr über die Bahn transportieren und sozusagen dieser Verkehrsweg eine Lebensader unseres Werkes ist. Und deswegen, weil wir nachhaltig eben auch diesen sehr umweltfreundlichen und damit sinnvollen Verkehrsweg auch weiterhin betreiben wollen, ist es eben eine sehr wichtige Unterstützung für uns, die wir unglaublich schätzen.
2: Durch die hohe Produktionsmenge seien die bestehenden Gleisanlagen stark beansprucht. Mit den geplanten Investitionen soll die Infrastruktur langfristig erhalten und der Bahntransport weiterhin gesichert werden. Seit 2002 fördere das Land Sachsen-Anhalt den Ausbau und die Erneuerung privater Gleisanschlüsse im Güterverkehr. Im Rahmen der aktuellen Förderrichtlinien stehen bis 2026 insgesamt 10 Millionen Euro zur Verfügung.
10: Wie wichtig Sichtbarkeit, Aufmerksamkeit und die richtige Ausrüstung im Straßenverkehr sind, konnten Besucherinnen und Besucher vor kurzem auf dem Köthener Marktplatz selbst erleben. Das Polizeirevier Anhalt-Bitterfeld hatte gemeinsam mit mehreren Partnern zum Verkehrsaktionstag unter dem Motto Hashtag Mensch auf dem Rad eingeladen. Mit dabei waren unter anderem die Bundespolizei, die Landesverkehrswacht, ein regionales Busunternehmen und das Deutsche Rote Kreuz. Ziel der Aktion war es, auf Gefahren beim Radfahren und bei der Nutzung von E-Scootern aufmerksam zu machen und gleichzeitig praktische Tipps für mehr Sicherheit zu geben.
11: Ja, wir führen heute einen Aktionstag durch zum Thema Menschen auf dem Rad, sicher durch den Verkehr. Wir haben hier verschiedene Stationen im Angebot, die für Personen jeder Altersklasse, für Interessierte genutzt werden können. Wir haben Informationsmaterial dabei. Das örtliche Busunternehmen hat uns einen Linienbus zur Verfügung gestellt, an dem man die Gefahren des toten Winkels erkennen kann. Wir beantworten Fragen rund um das Fahrrad. Ja, und gemeinsam mit der Verkehrswacht und der Bundespolizei bieten wir hier heute alles an zum Thema das sichere Fahrrad.
10: Gerade junge Menschen sollten mit der Aktion erreicht werden, denn besonders bei E-Scootern und Fahrrädern komme es immer wieder zu gefährlichen Situationen im Straßenverkehr. Damit möglichst viele Menschen auf den Aktionstag aufmerksam werden, setzte die Polizei im Vorfeld auf unterschiedliche Wege der Werbung.
11: Ja, natürlich haben wir in den letzten Tagen, in den letzten Wochen vermehrt Werbung für unseren Aktionstag betrieben. Es wurde in den örtlichen Printmedien veröffentlicht und natürlich haben wir auch Schulen im Umkreis informiert, Schülerinnen und Schüler und das Lehrpersonal eingeladen, um einfach auch dieser Altersklasse, zum Beispiel jungen Fahranfängern, die Möglichkeit zu bieten, sich zum Thema Verkehr, Verkehrserziehung, Teilnahme am Straßenverkehr zu informieren.
10: Mit Mitmachangeboten und praktischen Übungen wollte der Aktionstag vor allem eines erreichen: mehr Aufmerksamkeit und gegenseitige Rücksicht im Straßenverkehr.
12: Plötzlich Probleme beim Sprechen, ein tauber Arm oder ein schiefes Gesicht, ein Schlaganfall kommt oft ohne Vorwarnung. Umso wichtiger ist es, die Symptome früh zu erkennen und schnell zu handeln. Anlässlich des bundesweiten Tages gegen den Schlaganfall hat das Gottsche Klinikum vergangene Woche zu einem Informations- und Aktionstag eingeladen. In der Glashalle des Klinikums konnten Besucherinnen und Besucher verschiedene Gesundheitschecks kostenlos durchführen lassen, darunter Blutdruck, Blutzucker und Cholesterinmessungen. Außerdem informierten Ärztinnen, Ärzte und Pflegekräfte über Ursachen, Risiken und Behandlungsmöglichkeiten.
13: Der Schlaganfall ist eine akute Erkrankung, die ist ganz wichtig und man muss sie wie mit einem Herzinfarkt vergleichen, nur natürlich im Hirn. Viele Patienten kommen leider zu spät, weil die Symptome sind wie Kribbelgefühl im Arm oder im Bein oder Sprachstörung. Wenn es halt mehr ist oder aggressiver ist, dann gibt es eine Lähmung. Und gerade diese Symptome, die noch nicht so aggressiv sind und so groß sind und stark sind, da gehen halt die Patienten meistens, naja, ich lege mich hin und nachher oder morgen ist das besser. Und das ist halt falsch.
12: Dabei zählt bei einem Schlaganfall jede Minute. Denn abgestorbene Nervenzellen lassen sich nicht wiederherstellen. Deshalb setzt das Klinikum besonders auf Aufklärung. Auch für Angehörige, die im Ernstfall schnell reagieren müssen.
13: Es gibt halt so bestimmte Regeln, wie erkenne ich halt einen Schlaganfall, die FACE-Kriterien, das heißt,

0: ich gucke, wie das Gesicht ist, gibt es halt eine Lähmung, ist die Sprache gestört, sind meine motorischen Aktivitäten gleich, links oder rechts. Und natürlich habe ich Vorerkrankungen, hatte ich schon mal einen Schlaganfall. Wenn es halt der Fall wäre, ob es jetzt bei sich selber oder bei Angehörigen, dann muss man halt natürlich den Notarztdienst anrufen.
1: An mehrere Stationen konnten Besucher außerdem sehen, wie Untersuchungen im Krankenhaus ablaufen. Unter anderem demonstrierten die Fachkräfte Ultraschalluntersuchungen der Halsgefäße schmerzfrei und unkompliziert, wie die Mediziner betonen. Ein weiterer Schwerpunkt des Aktionstags, die Vorbeugung. Denn viele Risikofaktoren für einen Schlaganfall lassen sich vermeiden oder behandeln.
0: Es gibt Risikofaktoren, die man nicht irgendwie vorher, sagen wir, vorbeugend behandeln. Zum Beispiel Geschlecht, Familienanamnese, diese Sachen. Aber es gibt andere Risikofaktoren, die man behandeln kann. Und man kann halt sie präventiv auch behandeln. Das heißt, der erhöhte Blutdruck, Fettleibigkeit, zu viel Blutfette, also Cholesterin, LDL, Diabetes mellitus und andere Erkrankungen. Die kann man natürlich vorbeugend behandeln und man kann eine Prävention betreiben.
1: Ab dem späten Nachmittag folgten mehrere Kurzvorträge rund um das Thema Schlaganfall. Von ersten Symptomen bis hin zur Behandlung auf der sogenannten Stroke Unit. Dort werden Betroffene im Ernstfall rund um die Uhr versorgt.
0: Wir sehen hier in der Gegend leider, dass die Patienten zu spät zu uns kommen. Also wir haben hier die sogenannte Stroke Unit. Das ist eine Einheit für die Schlaganfallpatienten, wo der Notarzt bei Alarm zu uns kommt. Wir können natürlich diese Aufgabe sehr gut und standardisiert durchführen. Das heißt, da ist ein Stroke-Pieper. Wenn wir einen Alarm kriegen, da kriegen wir eine Mitteilung vom Notarzt oder über die Leitstelle, da kommt ein Schlaganfall zu euch. Das heißt, der Pieper bei uns ist 4x5, wird alarmiert. Da kommt der Arzt auf das Stroke-Unit runter in die Notaufnahme. Die Stroke-Nurse, also da ist halt eine Schwester, die explizit mit einer Weiterbildung und Ausbildung für den Schlaganfall und die Radiologen. Wir treffen uns in der Notaufnahme. CT ist sozusagen vorbereitet. Der Patient kommt rein. Man guckt ihn kurz an, ohne Zeit zu verlieren in CT. Und dann können wir sehen, ist es ein Schlaganfall, ja oder nein? Und was für eine Ursache? Ist es eine Blutung oder Durchblutungsstörung? Der Neurologe kriegt die Bilder und wird halt automatisch mit ausgewertet. Und dann wird die Therapie entschieden. Und die Therapie ist entweder, wenn es ein Blutgerinnsel ist, man kann eine Lyse machen direkt an Ort und Stelle. Das heißt, ein Medikament, was dieses Gerinnsel oder diese Gerinnsel auflöst. Oder muss man halt, dem Patienten ist eine Blutung im Kopf, dann müssen wir mit den Neurochirurgen reden, damit diese Blutung entlastet wird.
1: Zwischen 350 und 450 Schlaganfallpatientinnen und Patienten behandelt das Gottsche Klinikum jedes Jahr. Mit Aktionstagen wie diesen wollen die Verantwortlichen deshalb vor allem eines erreichen: dass Betroffene Warnzeichen ernster nehmen und im Notfall keine Zeit verlieren.

0: Seit 25 Jahren besteht das Projekt Gottsche Wildnis jetzt schon. Dabei handelt es sich um ca. 1300 Hektar Fläche um und am Gottsche See, in der der Natur freien Lauf gelassen wird. In den letzten zwei Jahrzehnten hat sich die Umwelt hier große Teile des ehemaligen Tagebaugebiets wieder zurückgeholt. Am 17. April überreichte Umweltminister Willingmann der BUND-Stiftung zwei Förderbescheide in Höhe von insgesamt 758.000 Euro, um das Projekt zu unterstützen.
1: Ja, es sind zwei Fördermittelprojekte, die wir beantragt haben beim Land Sachsen-Anhalt. Das eine ist ein kofinanziert mit 80% der EU, ein Naturschutzprojekt, wo es darum geht, die Wildnis weiter zu entwickeln und gezielt bestimmte Arten aber auch zu unterstützen mit ganz speziellen Artenschutzmaßnahmen. Gleichzeitig natürlich auch für die Öffentlichkeit, für diese Wildnis zu werben. Und das zweite Projekt ist ein Projekt der Wildnisbildung, Bildung für nachhaltige Entwicklung, wo wir also natürlich schwerpunktmäßig Menschen, vor allen Dingen Jüngeren, aber nicht nur Jüngeren, das auch nahebringen können, was wir hier an Naturschätzen haben, was man also beobachten und vor allen Dingen erleben kann.
0: Willingmann selbst zeigte sich vor Ort sehr angetan von dem Wildnisprojekt am ehemaligen Tagebauloch. Er betonte, wie wichtig es sei, der Natur auch in der modernen industriellen Welt an manchen Stellen ihren Lauf frei von jeglichen Einflüssen zu lassen.
2: Wildnis mitten in unserer Landschaft, als typisches Zeichen daraus, was aus einer Tagebau-Folgelandschaft werden kann, ein großartiges Projekt. Über 20 Jahre alt, als mal der BUND hier Flächen gekauft hat, rund 1300 Hektar, die dann in eine eigene Stiftung überführt hat und nun schon seit vielen Jahren betreibt. Hier wird Natur der Natur überlassen und wir zeigen damit den Menschen, zeigen unseren Kindern und Enkeln, was passiert, wenn der Mensch gar nicht eingreift, wie natürlich etwas sich weiterentwickelt. Ein großartiges Projekt und das unterstützen wir gern als Land.
0: Seit Entwicklung der Gottsche Wildnis habe man einen konstanten Zuwachs von verschiedensten Tier- und Pflanzenarten verzeichnen können. Auch einige sensible, seltene und scheue Tiere, darunter etwa der Fischotter oder der Wolf, seien hier mittlerweile beheimatet, erklärte der Projektleiter. Man lade herzlich dazu ein, sich die Gegend auch einmal mit eigenen Augen anzuschauen.
1: Wir haben ja etwa 80 Veranstaltungen im Jahr, viele für Kinder und Jugendliche, aber wir führen auch regelmäßig Wanderungen durch, Radtouren durch. Mitunter gibt es sogar auch Gruppen, die gezielt bei uns nachfragen, manchmal weit bis hin nach runter nach München, die sagen, wir möchten das mal uns anschauen. Und dann führen wir das und natürlich hat die Natur immer Überraschungen für uns bereit und wir können nicht die Arten hinbestellen. Aber ich bin da immer guten Mutes, dass man die eine oder andere Art findet. Es gibt Jahreszeiten, wo das besonders gut gelingt. Bei anderen sieht man bloß Spuren. Bei den Wanderungen, die wir jetzt am letzten Wochenende haben, waren alle erstaunt, an wie vielen Stellen wir Kotreste, muss man sagen, also alten Kot vom Wolf gefunden haben. Also es ist immer was Spannendes zu erleben. Also da würde ich sagen, alle sind da eingeladen. Selbst per Rad oder zu Fuß oder eben auch gemeinsam mit uns diese Wildnis zu erkunden.
0: Mit den Fördermitteln soll die Entwicklung der Gottsche Wildnis auch in den kommenden Jahren weiter begleitet werden. Das ehemalige Tagebauloch hat sich in den vergangenen Jahrzehnten zunehmend zu einem Rückzugsort für zahlreiche Tier- und Pflanzenarten entwickelt. Gleichzeitig zeigt das Projekt, wie sich Naturflächen nach menschlichen Eingriffen langfristig wieder entfalten können. Am Dienstag, dem 12. Mai, fand im Rathaus Bitterfeld das Grund- und Hochwasserforum statt. Eingeladen hatte hier die Bürgerinitiative Grund und Hochwasser, welche sich nach den Hochwassern in den Jahren 2002 und 2013 gegründet hatte. Zum Forum eingeladen waren Gäste aus Politik.

0: Ausbau, Unterhaltung der Oberflächengewässer und die dritte Säule sind bauliche Sicherungen.
1: Dorausch erzählte weiter, die MDSE arbeite daran, die Brunnen, also die hydraulische Sicherung, immer mehr durch bauliche Sicherungen abzulösen. Brunnen seien auf Dauer ein schwerer Eingriff in den Grundwasserkörper und darüber hinaus sehr kostenintensiv. Ziel der Bürgerinitiative sei es auch, den Grundwasserschutz auf der Prioritätenliste der Politik stets weit oben zu halten. Aus diesem Grund sei eine Veranstaltung wie das Grund- und Hochwasserforum auch so wichtig, erzählte Lars-Jörn Zimmer.
2: Wir wissen natürlich, dass die Untersuchungen bisher immer dazu geführt haben, dass man sagt, das ist sicher. Das glauben wir auch. Wir wollen nur immer wieder die Möglichkeiten ins Spiel bringen, die wir sehen, ohne Panik zu machen. Das liegt uns fern, sondern wir wollen einfach immer wieder die Punkte im Gespräch halten. Und erlauben Sie mir die Bemerkung, es ist extrem wichtig, gerade auch im ministeriellen Bereich und im politischen Bereich, diese Dinge immer wieder wach zu halten. Denn auch 2013 ist für uns mittlerweile 13 Jahre her. Und dann kommen immer wieder andere Themen. Und dann heißt es irgendwann, naja, dann können wir beim Hochwasserschutz sparen. Da sind wir ja jetzt weit genug, dürfen wir eben nicht. Und darauf wollen wir eben auch aufmerksam machen. Grundsätzlich können wir einschätzen, dass wir auch als Region von den Hochwasserschutzmaßnahmen, vom Hochwasserschutzkonzept des Landes extremst profitiert haben, dass wir, ich glaube, im Grunde sind alle Deiche im Altkreis Bitterfeld saniert auf HQ100 oder HQ200 Stand, also 100-jähriges oder 200-jähriges Hochwasser aushaltend. Die Polder, da bin ich auch gespannt, was heute gesagt wird, wie weit die Polder sind, wann dort der Abschluss erfolgt, sowohl Polder Löbnitz als auch Polder Rösa, die ja auch wieder extrem wichtig sind.
1: Bei einem Polder handelt es sich um eine Anlage aus Deichen und Dämmen, welche dazu dient, den Wasserspiegel an Stellen zu kontrollieren, an denen sich das Wasser oft oder dauerhaft auf einem höheren Niveau als der Boden befindet.
3: Da wird also 2029 einsatzbereit sein und dann wird die ungefähr 7 Kilometer Dammlänge haben. Das wird als Polderdamm ausgebaut, sodass also auf beiden Seiten dann auch entsprechend das Wasser dann anstehen kann und man damit gezielt eben diese Hochwasserspitze ab dem 100-jährigen Hochwasser dann auch wirklich rausnimmt, um zu verhindern, dass im nachfolgenden Gebiet, aber auch leicht im Oberlauf dann die Deiche irgendwie überflutet werden bei höheren Hochwasserereignissen.
1: Seit 2002 seien rund 159 Millionen Euro in den Grund- und Hochwasserschutz im Landkreis Anhalt-Bitterfeld investiert worden. Eines der größten Projekte sei der eben schon erwähnte Polder Rösa, erzählte der Staatssekretär im Interview.
3: Der mit 520 Hektar Retentionsfläche und über 20 Millionen Kubikmeter Retentionsvolumen wirklich einen entscheidenden Beitrag zum Hochwasserschutz an der Mulde leisten wird. Er wird den Wasserspiegel dann ungefähr 35, 40 Zentimeter kappen. So ein Polder kann ja mal ganz gezielt eingesetzt werden, um wirklich die Hochwasserspitzen auch wegzunehmen. Das ist ja mal ganz wichtig im Hochwasserschutz, dass man diese Spitzen dann auch wegbekommt. Da wird ein Einlaufbauwerk, welches jetzt seit diesem Jahr, seit März, begonnen wurde zu bauen, das wird ungefähr 300 Kubikmeter pro Sekunde aus der Hochwasserspitze nehmen. Also das ist ein ganz schöner Schluck aus der Pulle. Und das wird wesentlich zum Hochwasserschutz im gesamten Gebiet hier beitragen.
1: Man kann also festhalten, dass am Grund- und Hochwasserschutz in Anhalt-Bitterfeld und Bitterfeld-Wolfen immer weiter gearbeitet wird. Die Bürgerinitiative möchte dafür sorgen, dass das auch so bleibt und Anstöße liefern, wo vielleicht noch etwas verbessert werden kann.

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3: Was gibt es denn Schöneres als einen Tag im Museum? Und das auch noch kostenlos. Zum Internationalen Museumstag lud das Städtische Museum Aschersleben zu einem ganz besonderen Aktionstag ein. Am 17. Mai öffnete es seine Türen, um bürgerliches Engagement in den Mittelpunkt zu rücken.
4: Wir sind heute im Städtischen Museum Aschersleben, denn heute ist der Internationale Museumstag. Und der steht heute unter einem ganz besonderen Motto, nämlich dem Ehrenamt. Und da haben wir 3 gute Gründe für. Nämlich zum einen haben wir hier seit 2025 den Förderverein des Museums als Engagementbotschafter des Landes Sachsen-Anhalt ausgezeichnet. Da zeigt sich das Ehrenamt also auch belohnt wird. Wir haben das Motto des Museumsverbandes Sachsen-Anhalt und am 23.05. und in der Zeit davor und danach findet der erste Ehrenamtstag statt, den der Bundespräsident ausgerufen hat. Also es sind 3 gute Gründe, heute herzukommen und das Ehrenamt zu feiern.
3: Damit hier auch niemandem langweilig wird, hat sich das Museum so einiges einfallen lassen. Bei schönstem Wetter konnten Besucherinnen und Besucher das vielfältige Programm genießen und erleben.
4: Wir haben nicht nur kostenfreien Eintritt in unsere Ausstellungen, sondern wir haben 10 Vereine aus Aschersleben und der Umgebung hier, die zeigen, was sie so machen, in welchen Bereichen sie sich bewegen, wie man mitmachen kann, was man da alles noch entdecken kann. Wir haben Angebote für Kinder, ganz viele Führungen durch das Haus von ehrenamtlichen Vereinsmitgliedern, Musik und Gastro, also für die ganze Familie findet sich ja was.
3: Der Fokus lag hierbei aber natürlich auf dem Ehrenamt. Im Innenhof präsentierten sich verschiedene lokale Vereine und luden zum Gespräch ein. Eine Möglichkeit also, bei entspannter Atmosphäre einen Einblick in viele verschiedene Vereine der Stadt zu werfen.
4: Wenn man das Ehrenamt feiert, dann finde ich, geht das nur mit dem Ehrenamt gemeinsam. Und ohne das Ehrenamt funktioniert auch nichts in der Kultur. Das wollten wir würdigen mit Vereinen, die sich hier vorstellen können, an Ständen, in einem kleinen Speed-Dating sozusagen. Also man kann ganz niedrigschwellig einfach mal bei den verschiedenen Vereinen vorbeikommen. Es gibt ganz tolle Angebote, man kann basteln, man kann sich informieren, man kann Bogenschießen bei der Burg Freckleben zum Beispiel. Ich glaube, das bringt viel Freude und zeigt, dass Ehrenamt eben auch viel Freude bringen kann.
3: Ein weiteres Highlight des Tages war die Einweihung neuer Texttafeln in einfacher Sprache. Sie solle das Museum barrierefreier gestalten und die kulturelle Teilhabe für alle Personengruppen stärken.
4: Wir haben jetzt im Museum die einfache Sprache. Das ist eine etwas vereinfachte Form der leichten Sprache und dient dazu, dass einfach mehr Menschen die Museumstexte hier verstehen. Denn es haben nicht nur immer weniger Menschen Lust, lange Texte zu lesen, sondern es gibt auch Menschen, die zum Beispiel einfach nicht Deutsch als Muttersprache haben, die uns aber genauso willkommen sind. Und deshalb gibt es ja die Texte in einfacher Sprache. Die werden heute eingeführt und es gibt auch gleich 3 Führungen dazu.
3: Der Museumstag als Feier des Ehrenamts war ein wichtiger Schritt in eine sozialere und verbundenere Zukunft. Ohne das Engagement von vielen Bürgerinnen und Bürgern wären viele kulturelle Angebote nicht möglich.
5: Statt eines klassischen Neujahrsempfangs hat die Stadt Sandersdorf-Brehna in diesem Jahr zum Frühjahrsempfang eingeladen. Und das mitten in dem Weinfrühling auf dem Platz der Deutschen Einheit. Vertreter aus Politik, Wirtschaft, Verein und Stadtgesellschaft nutzen die Gelegenheit zum Austausch in entspannter Atmosphäre.
6: Wir haben uns überlegt, wir nutzen einfach diese wunderbare Location und laden einfach etwas früher ein als die Öffentlichkeit. Wir nutzen das Flair hier, um zusammenzukommen, zu netzwerken und vielleicht auch gemeinsam einen Ausblick aufs Jahr zu machen.
5: Der Empfang bot aber nicht nur Raum für Gespräche, sondern auch für einen Blick auf aktuelle Entwicklungen in der Stadt. Bürgermeisterin Steffi Siska sprach über laufende Projekte und Vorhaben in Sandersdorf-Brehna.
6: Also wir haben Dinge, die zu Ende geführt werden. Also wir bauen den Radweg in Tscherndorf nach Bitterfeld. Der erste Bauabschnitt der August-Bebel-Straße in Tscherndorf. Wir beginnen mit der Sanierung vom Rathaus in Brehna. Die Kita in Rotsch nimmt Gestalt an, die ist in die Höhe gebaut. Also der Baukörper wird dieses Jahr sicher, denke ich, fast fertig werden. Ja, und da könnte ich jetzt noch endlos aufzählen.
5: Neben den kommunalen Projekten spielte auch der Architekturwettbewerb der Hochschule Anhalt eine besondere Rolle. Studierende aus Dessau präsentierten ihre Entwürfe und stellten sich dem Urteil von Jury und Publikum.
6: Mal einen ganz kurzen Rückblick und einen Ausblick auf die kommenden Projekte. Aber es gibt noch was ganz Spannendes. Also unsere Gäste, die im letzten Jahr, auch in diesem Jahr, sollen auch eine Jury sein. Wir haben also was zu bewerten, und zwar einen Architekturwettbewerb mit der Hochschule aus Dessau.
5: Am Ende setzte sich der Entwurf von Franz Klemm durch. Die Arbeiten der Studierenden stießen dabei auf großes Interesse bei den Gästen. Der Weinfrühling lockte zahlreiche Besucher auf das Festgelände. Die Veranstalter ziehen eine positive Bilanz und freuen sich bereits auf den Weinfrühling im kommenden Jahr. Der Weinfrühling in Sandersdorf-Brehna verbindet damit erneut Genuss, Kultur und Begegnung.
0: Das Land Sachsen-Anhalt unterstützt die Sanierung von Gleisanlagen an den Standorten Bernburg und Zeilitz der K&S Minerales and Agriculture GmbH mit insgesamt rund 680.000 Euro Fördermitteln. Die entsprechenden Bewilligungsbescheide wurden am 27. April in Bernburg übergeben. Mit den Geldern sollen Gleise und Weichen auf den Werksgeländen erneuert werden. In Bernburg fließen rund 380.000 Euro in Sanierung eines Gleises und einer Weiche. Weitere 300.000 Euro sind für die Instandsetzung von drei Weichen am Standort Zeilitz vorgesehen. Nach Angaben des Infrastrukturministeriums soll die Förderung dazu beitragen, mehr Güterverkehr von der Straße auf die Schiene zu verlegen. Dafür seien funktionierende und leistungsfähige Gleisanschlüsse notwendig.
7: K&S gehört zu den Unternehmen in Sachsen-Anhalt, die sehr intensiv in die Schieneninfrastruktur investieren. Das heißt, K&S transportiert eine ganze Reihe ihrer Produkte auf der Schiene ab zum Kunden. Und das unterstützen wir als Land. Heute halt eben im Volumen von 380.000 Euro für ein Gleis und für eine Weiche. Es ist wichtig, dass Unternehmen einen entsprechenden Anschluss an das Netz der Deutschen Bahn haben, um eben ihre Produkte auch per Zug transportieren zu können. Wir haben eine ganze Reihe von Unternehmen in Sachsen-Anhalt, die das auf die Art und Weise machen, bei K&S tatsächlich in großem Umfang und großem Volumen.
0: Das Salzwerk in Bernburg zähle mit rund 560 Beschäftigten zu den wichtigsten Arbeitgebern der Region. Im vergangenen Jahr wurden dort rund 1,9 Millionen Tonnen Fertigsalzprodukte hergestellt. Laut einer Pressemitteilung des Landes erfolge etwa die Hälfte der Transporte per Bahn.
8: Diese Unterstützung ist insofern sehr wichtig für uns, weil wir über 1 Million Tonnen Produkt pro Jahr über die Bahn transportieren und sozusagen dieser Verkehrsweg eine Lebensader unseres Werkes ist. Und deswegen, weil wir nachhaltig eben auch diesen sehr umweltfreundlichen und damit sinnvollen Verkehrsweg auch weiterhin betreiben wollen, ist es eben eine sehr wichtige Unterstützung für uns, die wir unglaublich schätzen.
0: Durch die hohe Produktionsmenge seien die bestehenden Gleisanlagen stark beansprucht. Mit den geplanten Investitionen soll die Infrastruktur langfristig erhalten und der Bahntransport weiterhin gesichert werden. Seit 2002 fördere das Land Sachsen-Anhalt den Ausbau und die Erneuerung privater Gleisanschlüsse im Güterverkehr. Im Rahmen der aktuellen Förderrichtlinien stehen bis 2026 insgesamt 10 Millionen Euro zur Verfügung.
9: Wie wichtig Sichtbarkeit, Aufmerksamkeit und die richtige Ausrüstung im Straßenverkehr sind, konnten Besucherinnen und Besucher vor kurzem auf dem Köthener Marktplatz selbst erleben. Das Polizeirevier Anhalt-Bitterfeld hatte gemeinsam mit mehreren Partnern zum Verkehrsaktionstag unter dem Motto Hashtag Mensch auf dem Rad eingeladen. Mit dabei waren unter anderem die Bundespolizei, die Landesverkehrswacht, ein regionales Busunternehmen und das Deutsche Rote Kreuz. Ziel der Aktion war es, auf Gefahren beim Radfahren und bei der Nutzung von E-Scootern aufmerksam zu machen und gleichzeitig praktische Tipps für mehr Sicherheit zu geben.
10: Ja, wir führen heute einen Aktionstag durch zum Thema Menschen auf dem Rad, sicher durch den Verkehr. Wir haben hier verschiedene Stationen im Angebot, die für Personen jeder Altersklasse, für Interessierte genutzt werden können. Wir haben Informationsmaterial dabei. Das örtliche Busunternehmen hat uns einen Linienbus zur Verfügung gestellt, an dem man die Gefahren des toten Winkels erkennen kann. Wir beantworten Fragen rund um das Fahrrad. Ja, und gemeinsam mit der Verkehrswacht und der Bundespolizei bieten wir hier heute alles an zum Thema das sichere Fahrrad.
9: Gerade junge Menschen sollten mit der Aktion erreicht werden. Denn besonders bei E-Scootern und Fahrrädern komme es immer wieder zu gefährlichen Situationen im Straßenverkehr. Damit möglichst viele Menschen auf den Aktionstag aufmerksam werden, setzte die Polizei im Vorfeld auf unterschiedliche Wege der Werbung.
10: Ja, natürlich haben wir in den letzten Tagen, in den letzten Wochen vermehrt Werbung für unseren Aktionstag betrieben. Es wurde in den örtlichen Printmedien veröffentlicht und natürlich haben wir auch Schulen im Umkreis informiert, Schülerinnen und Schüler und das Lehrpersonal eingeladen, um einfach auch dieser Altersklasse, zum Beispiel jungen Fahranfängern, die Möglichkeit zu bieten, sich zum Thema Verkehr, Verkehrserziehung, Teilnahme am Straßenverkehr zu informieren.
9: Mit Mitmachangeboten und praktischen Übungen wollte der Aktionstag vor allem eines erreichen: mehr Aufmerksamkeit und gegenseitige Rücksicht im Straßenverkehr.
5: Plötzlich Probleme beim Sprechen, ein tauber Arm oder ein schiefes Gesicht, ein Schlaganfall kommt oft ohne Vorwarnung. Umso wichtiger ist es, die Symptome früh zu erkennen und schnell zu handeln. Anlässlich des bundesweiten Tages gegen den Schlaganfall hat das Gottsche Klinikum vergangene Woche zu einem Informations- und Aktionstag eingeladen. In der Glashalle des Klinikums konnten Besucherinnen und Besucher verschiedene Gesundheitschecks kostenlos durchführen lassen, darunter Blutdruck, Blutzucker und Cholesterinmessungen. Außerdem informierten Ärztinnen, Ärzte und Pflegekräfte über Ursachen, Risiken und Behandlungsmöglichkeiten.
11: Der Schlaganfall ist eine akute Erkrankung, die ist ganz wichtig und man muss sie wie mit einem Herzinfarkt vergleichen, nur natürlich im Hirn. Viele Patienten kommen leider zu spät, weil die Symptome sind wie Kribbelgefühl im Arm oder im Bein oder Sprachstörung. Wenn es halt mehr ist oder aggressiver ist, dann gibt es halt eine Lähmung. Und gerade diese Symptome, die noch nicht so aggressiv sind und so groß sind und stark sind, da gehen halt die Patienten meistens, ich lege mich hin und nachher oder morgen ist das besser. Und das ist halt falsch.
5: Dabei zählt bei einem Schlaganfall jede Minute. Denn abgestorbene Nervenzellen lassen sich nicht wiederherstellen. Deshalb setzt das Klinikum besonders auf Aufklärung. Auch für Angehörige, die im Ernstfall schnell reagieren müssen.
11: Es gibt halt so bestimmte Regeln, wie erkenne ich halt einen Schlaganfall. Die FACE-Kriterien, das heißt, ich gucke, wie das Gesicht ist. Gibt es halt eine Lähmung? Ist die Sprache gestört? Sind meine motorischen Aktivitäten gleich, links oder rechts? Und natürlich habe ich Vorerkrankungen, hatte ich schon mal einen Schlaganfall. Wenn es halt der Fall wäre, ob es jetzt bei sich selber oder bei Angehörigen, dann muss man halt natürlich den Notarztdienst anrufen.
5: An mehrere Stationen konnten Besucher außerdem sehen, wie Untersuchungen im Krankenhaus ablaufen. Unter anderem demonstrierten die Fachkräfte Ultraschalluntersuchungen der Halsgefäße schmerzfrei und unkompliziert, wie die Mediziner betonen. Ein weiterer Schwerpunkt des Aktionstags, die Vorbeugung. Denn viele Risikofaktoren für einen Schlaganfall lassen sich vermeiden oder behandeln.
11: Es gibt Risikofaktoren, die man nicht irgendwie vorher, sagen wir, vorbeugend behandeln. Zum Beispiel Geschlecht, Familienanamnese, diese Sachen. Aber es gibt andere Risikofaktoren, die man behandeln kann. Und man kann halt sie präventiv auch behandeln. Das heißt, der erhöhte Blutdruck, Fettleibigkeit, zu viel Blutfette, also Cholesterin, LDL, Diabetes mellitus und andere Erkrankungen. Die kann man natürlich vorbeugend behandeln und man kann eine Prävention betreiben.
5: Ab dem späten Nachmittag folgten mehrere Kurzvorträge rund um das Thema Schlaganfall. Von ersten Symptomen bis hin zur Behandlung auf der sogenannten Stroke Unit. Dort werden Betroffene im Ernstfall rund um die Uhr versorgt.
11: Wir sehen hier in der Gegend leider, dass die Patienten zu spät zu uns kommen. Also wir haben hier die sogenannte Stroke Unit, das ist eine Einheit für die Schlaganfallpatienten, wo der Notarzt bei Alarm zu uns kommt. Wir können natürlich diese Aufgabe sehr gut und standardisiert durchführen. Das heißt, da ist ein Stroke-Pieper. Wenn wir einen Alarm kriegen, da kriegen wir eine Mitteilung vom Notarzt oder über die Leitstelle, da kommt ein Schlaganfall zu euch. Das heißt, der Pieper bei uns ist 4x5, wird alarmiert. Da kommt der Arzt auf das Stroke-Unit runter in die Notaufnahme. Die Stroke-Nurse, also da ist halt eine Schwester, die explizit mit einer Weiterbildung und Ausbildung für den Schlaganfall und die Radiologen. Wir treffen uns in der Notaufnahme. CT ist sozusagen vorbereitet. Der Patient kommt rein. Man guckt ihn kurz an, ohne Zeit zu verlieren in CT. Und dann können wir sehen, ist es ein Schlaganfall, ja oder nein? Und was für eine Ursache? Ist es eine Blutung oder Durchblutungsstörung? Der Neurologe kriegt die Bilder und wird halt automatisch mit ausgewertet. Und dann wird die Therapie entschieden. Und die Therapie ist entweder, wenn es ein Blutgerinnsel ist, man kann eine Lyse machen direkt an Ort und Stelle. Das heißt, ein Medikament, was dieses Gerinnsel oder diese Gerinnsel auflöst. Oder muss man halt, dem Patienten ist eine Blutung im Kopf, dann müssen wir mit den Neurochirurgen reden, damit diese Blutung entlastet wird.
5: Zwischen 350 und 450 Schlaganfallpatientinnen und Patienten behandelt das Gottsche Klinikum jedes Jahr. Mit Aktionstagen wie diesen wollen die Verantwortlichen deshalb vor allem eines erreichen: dass Betroffene Warnzeichen ernster nehmen und im Notfall keine Zeit verlieren.

0: Seit 25 Jahren besteht das Projekt Gottsche Wildnis jetzt schon. Dabei handelt es sich um ca. 1300 Hektar Fläche um und am Gottsche See, in der Natur freien Lauf gelassen wird. In den letzten zwei Jahrzehnten hat sich die Umwelt hier große Teile des ehemaligen Tagebaugebiets wieder zurückgeholt. Am 17. April überreichte Umweltminister Willingmann der BUND-Stiftung zwei Förderbescheide in Höhe von insgesamt 758.000 Euro, um das Projekt zu unterstützen.
1: Das sind zwei Fördermittelprojekte, die wir beantragt haben beim Land Sachsen-Anhalt. Das eine ist ein kofinanziert mit 80% der EU, ein Naturschutzprojekt, wo es darum geht, die Wildnis weiterzuentwickeln und gezielt bestimmte Arten aber auch zu unterstützen mit ganz speziellen Artenschutzmaßnahmen. Gleichzeitig natürlich auch für die Öffentlichkeit, für diese Wildnis zu werben. Und das zweite Projekt ist ein Projekt der Wildnisbildung, Bildung für nachhaltige Entwicklung, wo wir also natürlich schwerpunktmäßig Menschen, vor allen Dingen Jüngeren, aber nicht nur Jüngeren, das auch nahebringen können, was wir hier an Naturschätzen haben, was man also beobachten und vor allen Dingen erleben kann.
0: Willingmann selbst zeigte sich vor Ort sehr angetan von dem Wildnisprojekt am ehemaligen Tagebauloch. Er betonte, wie wichtig es sei, der Natur auch in der modernen industriellen Welt an manchen Stellen ihren Lauf frei von jeglichen Einflüssen zu lassen.
2: Wildnis mitten in unserer Landschaft, als typisches Zeichen daraus, was aus einer Tagebaufolgelandschaft werden kann, ein großartiges Projekt. Über 20 Jahre alt, als mal der BUND hier Flächen gekauft hat, rund 1300 Hektar, die dann in eine eigene Stiftung überführt hat und nun schon seit vielen Jahren betreibt. Hier wird Natur der Natur überlassen und wir zeigen damit den Menschen, zeigen unseren Kindern und Enkeln, was passiert, wenn der Mensch gar nicht eingreift, wie natürlich etwas sich weiterentwickelt. Ein großartiges Projekt und das unterstützen wir gern als Land.
0: Seit Entwicklung der Gottsche Wildnis habe man einen konstanten Zuwachs von verschiedensten Tier- und Pflanzenarten verzeichnen können. Auch einige sensible, seltene und scheue Tiere, darunter etwa der Fischotter oder der Wolf, seien hier mittlerweile beheimatet, erklärte der Projektleiter. Man lade herzlich dazu ein, sich die Gegend auch einmal mit eigenen Augen anzuschauen.
1: Wir haben ja etwa 80 Veranstaltungen im Jahr, viele für Kinder und Jugendliche, aber wir führen auch regelmäßig Wanderungen durch, Radtouren durch. Mitunter gibt es sogar auch Gruppen, die gezielt bei uns nachfragen, manchmal weit bis hin nach runter nach München, die sagen, wir möchten das mal uns anschauen. Und dann führen wir das und natürlich hat die Natur immer Überraschungen für uns bereit und wir können nicht die Arten hinbestellen. Aber ich bin da immer guten Mutes, dass man die eine oder andere Art findet. Es gibt Jahreszeiten, wo das besonders gut gelingt. Bei anderen sieht man bloß Spuren. Bei den Wanderungen, die wir jetzt am letzten Wochenende haben, waren alle erstaunt, an wie vielen Stellen wir Kotreste, muss man sagen, also alten Kot vom Wolf gefunden haben. Also es ist immer was Spannendes zu erleben. Also da würde ich sagen, alle sind da eingeladen. Selbst per Rad oder zu Fuß oder eben auch gemeinsam mit uns diese Wildnis zu erkunden.
0: Mit den Fördermitteln soll die Entwicklung der Gottsche Wildnis auch in den kommenden Jahren weiter begleitet werden. Das ehemalige Tagebauloch hat sich in den vergangenen Jahrzehnten zunehmend zu einem Rückzugsort für zahlreiche Tier- und Pflanzenarten entwickelt. Gleichzeitig zeigt das Projekt, wie sich Naturflächen nach menschlichen Eingriffen langfristig wieder entfalten können. Am Dienstag, dem 12. Mai, fand im Rathaus Bitterfeld das Grund- und Hochwasserforum statt. Eingeladen hatte hier die Bürgerinitiative Grund und Hochwasser, welche sich nach den Hochwassern in den Jahren 2002 und 2013 gegründet hatte. Zum Forum eingeladen waren Gäste aus Politik und Praxis sowie Bürgerinnen und Bürger aus Stadt und Region, um ihre Fragen zum Grund- und Hochwasserschutz stellen zu können.
3: Also wir sprechen jetzt über das Projekt Stadtsicherung Bitterfeld, wo wir quasi von der LMBV das Projekt 2018 übernommen haben und wo die Aufgabe ist, die betroffenen Stadtteile von Bitterfeld vor den Folgen des Grundwasserwiederanstieges zu schützen. Und dazu gibt es ein Maßnahmenkonzept, das hat im Wesentlichen drei Säulen. Hydraulische Sicherungsmaßnahmen, das heißt Betrieb von Brunnen, von Drainagen, ist eine Säule. Dann Maßnahmen an den Oberflächengewässern, also

0: Ausbau, Unterhaltung der Oberflächengewässer und die dritte Säule sind bauliche Sicherungen.
1: Dorausch erzählte weiter, die MDSE arbeite daran, die Brunnen, also die hydraulische Sicherung, immer mehr durch bauliche Sicherungen abzulösen. Brunnen seien auf Dauer ein schwerer Eingriff in den Grundwasserkörper und darüber hinaus sehr kostenintensiv. Ziel der Bürgerinitiative sei es auch, den Grundwasserschutz auf der Prioritätenliste der Politik stets weit oben zu halten. Aus diesem Grund sei eine Veranstaltung wie das Grund- und Hochwasserforum auch so wichtig, erzählte Lars-Jörn Zimmer.
2: Wir wissen natürlich, dass die Untersuchungen bisher immer dazu geführt haben, dass man sagt, das ist sicher. Das glauben wir auch. Wir wollen nur immer wieder die Möglichkeiten ins Spiel bringen, die wir sehen, ohne Panik zu machen. Das liegt uns fern, sondern wir wollen einfach immer wieder die Punkte im Gespräch halten. Und erlauben Sie mir die Bemerkung, es ist extrem wichtig, gerade auch im ministeriellen Bereich und im politischen Bereich, diese Dinge immer wieder wach zu halten. Denn auch 2013 ist für uns mittlerweile 13 Jahre her. Und dann kommen immer wieder andere Themen. Und dann heißt es irgendwann, naja, dann können wir beim Hochwasserschutz sparen. Da sind wir ja jetzt weit genug, dürfen wir eben nicht. Und darauf wollen wir eben auch aufmerksam machen. Grundsätzlich können wir einschätzen, dass wir auch als Region von den Hochwasserschutzmaßnahmen, vom Hochwasserschutzkonzept des Landes extremst profitiert haben, dass wir, ich glaube, im Grunde sind alle Deiche im Altkreis Bitterfeld saniert auf HQ100 oder HQ200 Stand, also 100-jähriges oder 200-jähriges Hochwasser aushaltend. Die Polder, da bin ich auch gespannt, was heute gesagt wird, wie weit die Polder sind, wann dort der Abschluss erfolgt, sowohl Polder Löbnitz als auch Polder Rösa, die ja auch wieder extrem wichtig sind.
1: Bei einem Polder handelt es sich um eine Anlage aus Deichen und Dämmen, welche dazu dient, den Wasserspiegel an Stellen zu kontrollieren, an denen sich das Wasser oft oder dauerhaft auf einem höheren Niveau als der Boden befindet.
3: Da wird also 2029 einsatzbereit sein und dann wird ungefähr 7 Kilometer Dammlänge haben. Das wird als Polderdamm ausgebaut, sodass also auf beiden Seiten dann auch entsprechend das Wasser dann anstehen kann und man damit gezielt eben diese Hochwasserspitze ab dem 100-jährigen Hochwasser dann auch wirklich rausnimmt, um zu verhindern, dass im nachfolgenden Gebiet, aber auch leicht im Oberlauf dann die Deiche irgendwie überflutet werden bei höheren Hochwasserereignissen.
1: Seit 2002 seien rund 159 Millionen Euro in den Grund- und Hochwasserschutz im Landkreis Anhalt-Bitterfeld investiert worden. Eines der größten Projekte sei der eben schon erwähnte Polder Röser, erzählte der Staatssekretär im Interview.
3: Der mit 520 Hektar Retentionsfläche und über 20 Millionen Kubikmeter Retentionsvolumen wirklich einen entscheidenden Beitrag zum Hochwasserschutz an der Mulde leisten wird. Er wird den Wasserspiegel dann ungefähr 35, 40 Zentimeter kappen. So ein Polder kann ja mal ganz gezielt eingesetzt werden, um wirklich die Hochwasserspitzen auch wegzunehmen. Das ist ja mal ganz wichtig im Hochwasserschutz, dass man diese Spitzen dann auch wegbekommt. Da wird ein Einlaufbauwerk, welches jetzt seit diesem Jahr, seit März, begonnen wurde zu bauen. Das wird ungefähr 300 Kubikmeter pro Sekunde aus der Hochwasserspitze nehmen. Also das ist schon ein ganz schöner Schluck aus der Pulle. Und das wird wesentlich zum Hochwasserschutz im gesamten Gebiet hier beitragen.
1: Man kann also festhalten, dass am Grund- und Hochwasserschutz in Anhalt-Bitterfeld und Bitterfeld-Wolfen immer weiter gearbeitet wird. Die Bürgerinitiative möchte dafür sorgen, dass das auch so bleibt und Anstöße liefern, wo vielleicht noch etwas verbessert werden kann.

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0: Was gibt es denn Schöneres als einen Tag im Museum? Und das auch noch kostenlos. Zum Internationalen Museumstag lud das Städtische Museum Aschersleben zu einem ganz besonderen Aktionstag ein. Am 17. Mai öffnete es seine Türen, um bürgerliches Engagement in den Mittelpunkt zu rücken.
5: Wir sind heute im Städtischen Museum Aschersleben, denn heute ist der Internationale Museumstag. Und der steht heute unter einem ganz besonderen Motto, nämlich dem Ehrenamt. Und da haben wir 3 gute Gründe für. Nämlich zum einen haben wir hier seit 2025 den Förderverein des Museums als Engagementbotschafter des Landes Sachsen-Anhalt ausgezeichnet. Da zeigt sich das Ehrenamt also auch belohnt wird. Wir haben das Motto des Museumsverbandes Sachsen-Anhalt und am 23.05. und in der Zeit davor und danach findet der erste Ehrenamtstag statt, den der Bundespräsident ausgerufen hat. Also es sind 3 gute Gründe, heute herzukommen und das Ehrenamt zu feiern.
0: Damit hier auch niemandem langweilig wird, hat sich das Museum so einiges einfallen lassen. Bei schönstem Wetter konnten Besucherinnen und Besucher das vielfältige Programm genießen und erleben.
5: Wir haben nicht nur kostenfreien Eintritt in unsere Ausstellungen, sondern wir haben 10 Vereine aus Aschersleben und der Umgebung hier, die zeigen, was sie so machen, in welchen Bereichen sie sich bewegen, wie man mitmachen kann, was man da alles noch entdecken kann. Wir haben Angebote für Kinder, ganz viele Führungen durch das Haus von ehrenamtlichen Vereinsmitgliedern, Musik und Gastro, also für die ganze Familie findet sich hier was.
0: Der Fokus lag hierbei aber natürlich auf dem Ehrenamt. Im Innenhof präsentierten sich verschiedene lokale Vereine und luden zum Gespräch ein. Eine Möglichkeit also, bei entspannter Atmosphäre einen Einblick in viele verschiedene Vereine der Stadt zu werfen.
5: Wenn man das Ehrenamt feiert, dann finde ich, geht das nur mit dem Ehrenamt gemeinsam. Und ohne das Ehrenamt funktioniert auch nichts in der Kultur. Das wollten wir würdigen mit Vereinen, die sich hier vorstellen können, an Ständen, in einem kleinen Speed-Dating sozusagen. Also man kann ganz niedrigschwellig einfach mal bei den verschiedenen Vereinen vorbeikommen. Es gibt ganz tolle Angebote, man kann basteln, man kann sich informieren, man kann Bogenschießen bei der Burg Freckleben zum Beispiel. Ich glaube, das bringt viel Freude und zeigt, dass Ehrenamt eben auch viel Freude bringen kann.
0: Ein weiteres Highlight des Tages war die Einweihung neuer Texttafeln in einfacher Sprache. Sie solle das Museum barrierefreier gestalten und die kulturelle Teilhabe für alle Personengruppen stärken.
5: Wir haben jetzt im Museum die einfache Sprache. Das ist eine etwas vereinfachte Form der leichten Sprache und dient dazu, dass einfach mehr Menschen die Museumstexte hier verstehen. Denn es haben nicht nur immer weniger Menschen Lust, lange Texte zu lesen, sondern es gibt auch Menschen, die zum Beispiel einfach nicht Deutsch als Muttersprache haben, die uns aber genauso willkommen sind. Und deshalb gibt es ja die Texte in einfacher Sprache. Die werden heute eingeführt und es gibt auch gleich 3 Führungen dazu.
0: Der Museumstag als Feier des Ehrenamts war ein wichtiger Schritt in eine sozialere und verbundenere Zukunft. Ohne das Engagement von vielen Bürgerinnen und Bürgern wären viele kulturelle Angebote nicht möglich.
6: Statt eines klassischen Neujahrsempfangs hat die Stadt Sandersdorf-Brehna in diesem Jahr zum Frühjahrsempfang eingeladen. Und das mitten in dem Weinfrühling auf dem Platz der Deutschen Einheit. Vertreter aus Politik, Wirtschaft, Verein und Stadtgesellschaft nutzen die Gelegenheit zum Austausch in entspannter Atmosphäre.
7: Wir haben uns überlegt, wir nutzen einfach diese wunderbare Location und laden einfach etwas früher ein als die Öffentlichkeit und nutzen das Flair hier, um zusammenzukommen, zu netzwerken und vielleicht auch gemeinsam einen Ausblick aufs Jahr zu bekommen.
6: Der Empfang bot aber nicht nur Raum für Gespräche, sondern auch für einen Blick auf aktuelle Entwicklungen in der Stadt. Bürgermeisterin Steffi Siska sprach über laufende Projekte und Vorhaben in Sandersdorf-Brehna.
7: Also wir haben Dinge, die zu Ende geführt werden. Also wir bauen ja den Radweg in Tscherndorf nach Bitterfeld. Der erste Bauabschnitt der Augustbebelstraße in Tscherndorf. Wir beginnen mit der Sanierung vom Rathaus in Brehna. Die Kita in Rotsch nimmt Gestalt an, die ist in die Höhe gebaut. Also der Baukörper wird dieses Jahr sicher, denke ich, fast fertig werden. Ja, und da könnte ich jetzt noch endlos aufzählen.
6: Neben den kommunalen Projekten spielte auch der Architekturwettbewerb der Hochschule Anhalt eine besondere Rolle. Studierende aus Dessau präsentierten ihre Entwürfe und stellten sich dem Urteil von Jury und Publikum.
7: Mal einen ganz kurzen Rückblick und einen Ausblick auf die kommenden Projekte. Aber es gibt noch was ganz Spannendes. Also unsere Gäste, wie im letzten Jahr, auch in diesem Jahr, sollen auch eine Jury sein. Wir haben also was zu bewerten, und zwar einen Architekturwettbewerb der Hochschule aus Dessau.
6: Am Ende setzte sich der Entwurf von Franz Klemm durch. Die Arbeiten der Studierenden stießen dabei auf großes Interesse bei den Gästen. Der Weinfrühling lockte zahlreiche Besucher auf das Festgelände. Die Veranstalter ziehen eine positive Bilanz und freuen sich bereits auf den Weinfrühling im kommenden Jahr. Der Weinfrühling in Sandersdorf-Brehna verbindet damit erneut Genuss, Kultur und Begegnung.
2: Das Land Sachsen-Anhalt unterstützt die Sanierung von Gleisanlagen an den Standorten Bernburg und Zeilitz der K&S Minerales and Agriculture GmbH mit insgesamt rund 680.000 Euro Fördermitteln. Die entsprechenden Bewilligungsbescheide wurden am 27. April in Bernburg übergeben. Mit den Geldern sollen Gleise und Weichen auf den Werksgeländen erneuert werden. In Bernburg fließen rund 380.000 Euro in Sanierung eines Gleises und einer Weiche. Weitere 300.000 Euro sind für die Instandsetzung von 3 Weichen am Standort Zeilitz vorgesehen. Nach Angaben des Infrastrukturministeriums soll die Förderung dazu beitragen, mehr Güterverkehr von der Straße auf die Schiene zu verlegen. Dafür seien funktionierende und leistungsfähige Gleisanschlüsse notwendig.
8: K&S gehört zu den Unternehmen in Sachsen-Anhalt, die sehr intensiv in die Schieneninfrastruktur investieren. Das heißt, K&S transportiert eine ganze Reihe ihrer Produkte auf der Schiene ab zum Kunden. Und das unterstützen wir als Land. Heute halt eben im Volumen von 380.000 Euro für ein Gleis und für eine Weiche. Es ist wichtig, dass Unternehmen einen entsprechenden Anschluss an das Netz der Deutschen Bahn haben, um eben ihre Produkte auch per Zug transportieren zu können. Wir haben eine ganze Reihe von Unternehmen in Sachsen-Anhalt, die das auf die Art und Weise machen, bei K&S tatsächlich in großem Umfang und großem Volumen.
2: Das Salzwerk in Bernburg zähle mit rund 560 Beschäftigten zu den wichtigsten Arbeitgebern der Region. Im vergangenen Jahr wurden dort rund 1,9 Millionen Tonnen Fertigsalzprodukte hergestellt. Laut einer Pressemitteilung des Landes erfolge etwa die Hälfte der Transporte per Bahn.
9: Diese Unterstützung ist insofern sehr wichtig für uns, weil wir über 1 Million Tonnen Produkt pro Jahr über die Bahn transportieren und sozusagen dieser Verkehrsweg eine Lebensader unseres Werkes ist. Und deswegen, weil wir nachhaltig eben auch diesen sehr umweltfreundlichen und damit sinnvollen Verkehrsweg auch weiterhin betreiben wollen, ist es eben eine sehr wichtige Unterstützung für uns, die wir unglaublich schätzen.
2: Durch die hohe Produktionsmenge seien die bestehenden Gleisanlagen stark beansprucht. Mit den geplanten Investitionen soll die Infrastruktur langfristig erhalten und der Bahntransport weiterhin gesichert werden. Seit 2002 fördere das Land Sachsen-Anhalt den Ausbau und die Erneuerung privater Gleisanschlüsse im Güterverkehr. Im Rahmen der aktuellen Förderrichtlinien stehen bis 2026 insgesamt 10 Millionen Euro zur Verfügung.
10: Wie wichtig Sichtbarkeit, Aufmerksamkeit und die richtige Ausrüstung im Straßenverkehr sind, konnten Besucherinnen und Besucher vor kurzem auf dem Köthener Marktplatz selbst erleben. Das Polizeirevier Anhalt-Bitterfeld hatte gemeinsam mit mehreren Partnern zum Verkehrsaktionstag unter dem Motto Hashtag Mensch auf dem Rad eingeladen. Mit dabei waren unter anderem die Bundespolizei, die Landesverkehrswacht, ein regionales Busunternehmen und das Deutsche Rote Kreuz. Ziel der Aktion war es, auf Gefahren beim Radfahren und bei der Nutzung von E-Scootern aufmerksam zu machen und gleichzeitig praktische Tipps für mehr Sicherheit zu geben.
11: Ja, wir führen heute einen Aktionstag durch zum Thema Menschen auf dem Rad, sicher durch den Verkehr. Wir haben hier verschiedene Stationen im Angebot, die für Personen jeder Altersklasse, für Interessierte genutzt werden können. Wir haben Informationsmaterial dabei. Das örtliche Busunternehmen hat uns einen Linienbus zur Verfügung gestellt, an dem man die Gefahren des toten Winkels erkennen kann. Wir beantworten Fragen rund um das Fahrrad. Ja, und gemeinsam mit der Verkehrswacht und der Bundespolizei bieten wir hier heute alles an zum Thema das sichere Fahrrad.
10: Gerade junge Menschen sollten mit der Aktion erreicht werden, denn besonders bei E-Scootern und Fahrrädern komme es immer wieder zu gefährlichen Situationen im Straßenverkehr. Damit möglichst viele Menschen auf den Aktionstag aufmerksam werden, setzte die Polizei im Vorfeld auf unterschiedliche Wege der Werbung.
11: Ja, natürlich haben wir in den letzten Tagen, in den letzten Wochen vermehrt Werbung für unseren Aktionstag betrieben. Es wurde in den örtlichen Printmedien veröffentlicht und natürlich haben wir auch Schulen im Umkreis informiert, Schülerinnen und Schüler und das Lehrpersonal eingeladen, um einfach auch dieser Altersklasse, zum Beispiel jungen Fahranfängern, die Möglichkeit zu bieten, sich zum Thema Verkehr, Verkehrserziehung, Teilnahme am Straßenverkehr zu informieren.
10: Mit Mitmachangeboten und praktischen Übungen wollte der Aktionstag vor allem eines erreichen: mehr Aufmerksamkeit und gegenseitige Rücksicht im Straßenverkehr.
12: Plötzlich Probleme beim Sprechen, ein tauber Arm oder ein schiefes Gesicht, ein Schlaganfall kommt oft ohne Vorwarnung. Umso wichtiger ist es, die Symptome früh zu erkennen und schnell zu handeln. Anlässlich des bundesweiten Tages gegen den Schlaganfall hat das Gottsche Klinikum vergangene Woche zu einem Informations- und Aktionstag eingeladen. In der Glashalle des Klinikums konnten Besucherinnen und Besucher verschiedene Gesundheitschecks kostenlos durchführen lassen, darunter Blutdruck, Blutzucker und Cholesterinmessungen. Außerdem informierten Ärztinnen, Ärzte und Pflegekräfte über Ursachen, Risiken und Behandlungsmöglichkeiten.
13: Der Schlaganfall ist eine akute Erkrankung, die ist ganz wichtig und man muss sie wie mit einem Herzinfarkt vergleichen, nur natürlich im Hirn. Viele Patienten kommen leider zu spät, weil die Symptome sind wie Kribbelgefühl im Arm oder im Bein oder Sprachstörung. Wenn es halt mehr ist oder aggressiver ist, dann gibt es eine Lähmung. Und gerade diese Symptome, die noch nicht so aggressiv sind und so groß sind und stark sind, da gehen halt die Patienten meistens, naja, ich lege mich hin und nachher oder morgen ist das besser. Und das ist halt falsch.
12: Dabei zählt bei einem Schlaganfall jede Minute. Denn abgestorbene Nervenzellen lassen sich nicht wiederherstellen. Deshalb setzt das Klinikum besonders auf Aufklärung. Auch für Angehörige, die im Ernstfall schnell reagieren müssen.
13: Es gibt halt so bestimmte Regeln, wie erkenne ich halt einen Schlaganfall. Die Face-Kriterien, das heißt, ich gucke, wie das Gesicht ist. Gibt es halt eine Lähmung? Ist die Sprache gestört? Sind meine motorischen Aktivitäten gleich, links oder rechts? Und natürlich habe ich Vorerkrankungen, hatte ich schon mal einen Schlaganfall? Wenn es halt der Fall wäre, ob es jetzt bei sich selber oder bei Angehörigen, dann muss man halt natürlich den Notarztdienst anrufen.
12: An mehrere Stationen konnten Besucher außerdem sehen, wie Untersuchungen im Krankenhaus ablaufen. Unter anderem demonstrierten die Fachkräfte Ultraschalluntersuchungen der Halsgefäße.

0: schmerzfrei und unkompliziert, wie die Mediziner betonen. Ein weiterer Schwerpunkt des Aktionstags, die Vorbeugung. Denn viele Risikofaktoren für einen Schlaganfall lassen sich vermeiden oder behandeln.
1: Es gibt Risikofaktoren, die man nicht irgendwie vorher, sagen wir, vorbeugend behandeln. Zum Beispiel Geschlecht, Familienanamnese, diese Sachen. Aber es gibt andere Risikofaktoren, die man behandeln kann. Und man kann halt sie präventiv auch behandeln. Das heißt, der erhöhte Blutdruck, Fettleibigkeit, zu viel Blutfette, also Cholesterin, LDL, Diabetes mellitus und andere Erkrankungen. Die kann man natürlich vorbeugend behandeln und man kann eine Prävention betreiben.
0: Ab dem späten Nachmittag folgten mehrere Kurzvorträge rund um das Thema Schlaganfall. Von ersten Symptomen bis hin zur Behandlung auf der sogenannten Stroke Unit. Dort werden Betroffene im Ernstfall rund um die Uhr versorgt.
1: Wir sehen hier in der Gegend leider, dass die Patienten zu spät zu uns kommen. Also wir haben hier die sogenannte Stroke Unit, das ist eine Einheit für die Schlaganfallpatienten, wo der Notarzt bei Alarm zu uns kommt. Wir können natürlich diese Aufgabe sehr gut und standardisiert durchführen. Das heißt, da ist ein Stroke-Pieper. Wenn wir einen Alarm kriegen, da kriegen wir eine Mitteilung vom Notarzt oder über die Leitstelle, da kommt ein Schlaganfall zu euch. Das heißt, der Pieper bei uns ist 4x5, wird alarmiert. Da kommt der Arzt auf das Stroke-Unit runter in die Notaufnahme. Die Stroke-Nurse, also da ist halt eine Schwester, die explizit mit einer Weiterbildung und Ausbildung für den Schlaganfall und die Radiologen. Wir treffen uns in der Notaufnahme. CT ist sozusagen vorbereitet. Der Patient kommt rein. Man guckt ihn kurz an, ohne Zeit zu verlieren in CT. Und dann können wir sehen, ist es ein Schlaganfall, ja oder nein? Und was für eine Ursache? Ist es eine Blutung oder Durchblutungsstörung? Der Neurologe kriegt die Bilder und wird halt automatisch mit ausgewertet. Und dann wird die Therapie entschieden. Und die Therapie ist entweder, wenn es ein Blutgerinnsel ist, man kann eine Lyse machen direkt an Ort und Stelle. Das heißt ein Medikament, was dieses Gerinnsel oder diese Gerinnsel auflöst. Oder muss man halt dem Patienten, ist eine Blutung im Kopf, dann müssen wir mit den Neurochirurgen reden, damit diese Blutung entlastet wird.
0: Zwischen 350 und 450 Schlaganfallpatientinnen und Patienten behandelt das Gottsche Klinikum jedes Jahr. Mit Aktionstagen wie diesen wollen die Verantwortlichen deshalb vor allem eines erreichen: dass Betroffene Warnzeichen ernster nehmen und im Notfall keine Zeit verlieren.

0: Seit 25 Jahren besteht das Projekt Gottsche Wildnis jetzt schon. Dabei handelt es sich um ca. 1300 Hektar Fläche um und am Gottsche See, in der der Natur freien Lauf gelassen wird. In den letzten zwei Jahrzehnten hat sich die Umwelt hier große Teile des ehemaligen Tagebaugebiets wieder zurückgeholt. Am 17. April überreichte Umweltminister Willingmann der BUND-Stiftung zwei Förderbescheide in Höhe von insgesamt 758.000 Euro, um das Projekt zu unterstützen.
1: Das sind zwei Fördermittelprojekte, die wir beantragt haben beim Land Sachsen-Anhalt. Das eine ist ein kofinanziert mit 80% der EU ein Naturschutzprojekt, wo es darum geht, die Wildnis weiter zu entwickeln und gezielt bestimmte Arten aber auch zu unterstützen mit ganz speziellen Artenschutzmaßnahmen. Gleichzeitig natürlich auch für die Öffentlichkeit, für diese Wildnis zu werben. Und das zweite Projekt ist ein Projekt der Wildnisbildung, Bildung für nachhaltige Entwicklung, wo wir also natürlich schwerpunktmäßig Menschen, vor allen Dingen Jüngeren, aber nicht nur Jüngeren, das auch nahebringen können, was wir hier an Naturschätzen haben, was man also beobachten und vor allen Dingen erleben kann.
0: Willingmann selbst zeigte sich vor Ort sehr angetan von dem Wildnisprojekt am ehemaligen Tagebauloch. Er betonte, wie wichtig es sei, der Natur auch in der modernen industriellen Welt an manchen Stellen ihren Lauf frei von jeglichen Einflüssen zu lassen.
2: Wildnis mitten in unserer Landschaft als typisches Zeichen daraus, was aus einer Tagebau-Folgelandschaft werden kann, ein großartiges Projekt. Über 20 Jahre alt, als mal der BUND hier Flächen gekauft hat, rund 1300 Hektar, die dann in eine eigene Stiftung überführt hat und nun schon seit vielen Jahren betreibt. Hier wird Natur der Natur überlassen und wir zeigen damit den Menschen, zeigen unseren Kindern und Enkeln, was passiert, wenn der Mensch gar nicht eingreift, wie natürlich etwas sich weiterentwickelt. Ein großartiges Projekt und das unterstützen wir gern als Land.
0: Seit Entwicklung der Gottsche Wildnis habe man einen konstanten Zuwachs von verschiedensten Tier- und Pflanzenarten verzeichnen können. Auch einige sensible, seltene und scheue Tiere, darunter etwa der Fischotter oder der Wolf, seien hier mittlerweile beheimatet, erklärte der Projektleiter. Man lade herzlich dazu ein, sich die Gegend auch einmal mit eigenen Augen anzuschauen.
1: Wir haben ja etwa 80 Veranstaltungen im Jahr, viele für Kinder und Jugendliche, aber wir führen auch regelmäßig Wanderungen durch, Radtouren durch. Mitunter gibt es sogar auch Gruppen, die gezielt bei uns nachfragen, manchmal weit ein bisschen runter nach München, die sagen, wir möchten das mal uns anschauen. Und dann führen wir das und natürlich hat die Natur immer Überraschungen für uns bereit und wir können nicht die Arten hinbestellen. Aber ich bin da immer guten Mutes, dass man die eine oder andere Art findet. Es gibt Jahreszeiten, wo das besonders gut gelingt. Bei anderen sieht man bloß Spuren. Bei den Wanderungen, die wir jetzt am letzten Wochenende haben, waren alle erstaunt, an wie vielen Stellen wir Kotreste, muss man sagen, also alten Kot vom Wolf gefunden haben. Also es ist immer was Spannendes zu erleben. Also da würde ich sagen, alle sind da eingeladen. Selbst per Rad oder zu Fuß oder eben auch gemeinsam mit uns diese Wildnis zu erkunden.
0: Mit den Fördermitteln soll die Entwicklung der Gottsche Wildnis auch in den kommenden Jahren weiter begleitet werden. Das ehemalige Tagebauloch hat sich in den vergangenen Jahrzehnten zunehmend zu einem Rückzugsort für zahlreiche Tier- und Pflanzenarten entwickelt. Gleichzeitig zeigt das Projekt, wie sich Naturflächen nach menschlichen Eingriffen langfristig wieder entfalten können. Am Dienstag, dem 12. Mai, fand im Rathaus Bitterfeld das Grund- und Hochwasserforum statt. Eingeladen hatte hier die Bürgerinitiative Grund und Hochwasser, welche sich nach den Hochwassern in den Jahren 2002 und 2013 gegründet hatte. Zum Forum eingeladen waren Gäste aus Politik und Praxis sowie Bürgerinnen und Bürger aus Stadt und Region, um ihre Fragen zum Grund- und Hochwasserschutz stellen zu können.
3: Also wir sprechen jetzt über das Projekt Stadtsicherung Bitterfeld, wo wir quasi von der LMBV das Projekt 2018 übernommen haben und wo die Aufgabe ist, die betroffenen Stadtteile von Bitterfeld vor den Folgen des großen Wasserwiederanstieges zu schützen. Und dazu gibt es ein Maßnahmenkonzept, das hat im Wesentlichen drei Säulen. Hydraulische Sicherungsmaßnahmen, das heißt Betrieb von Brunnen, von Drainagen, ist eine Säule. Dann Maßnahmen an den Oberflächengewässern, also

0: erzählte Lars-Jörn Zimmer.
1: Wir wissen natürlich, dass die Untersuchungen bisher immer dazu geführt haben, dass man sagt, das ist sicher. Das glauben wir auch. Wir wollen nur immer wieder die Möglichkeiten ins Spiel bringen, die wir sehen, ohne Panik zu machen. Das liegt uns fern, sondern wir wollen einfach immer wieder die Punkte im Gespräch halten. Und erlauben Sie mir die Bemerkung, es ist extrem wichtig, gerade auch im ministeriellen Bereich und im politischen Bereich, diese Dinge immer wieder wach zu halten. Denn auch 2013 ist für uns mittlerweile 13 Jahre her. Und dann kommen immer wieder andere und andere und andere Themen. Und dann heißt es irgendwann, naja, dann können wir beim Hochwasserschutz sparen. Da sind wir ja jetzt weit genug, dürfen wir eben nicht. Und darauf wollen wir eben auch aufmerksam machen. Grundsätzlich können wir einschätzen, dass wir auch als Region von den Hochwasserschutzmaßnahmen, vom Hochwasserschutzkonzept des Landes extremst profitiert haben, dass wir, ich glaube, im Grunde sind alle Deiche im Altkreis Bitterfeld saniert auf HQ100 oder HQ200 Stand, also 100-jähriges oder 200-jähriges Hochwasser aushaltend. Die Polder, da bin ich auch gespannt, was heute gesagt wird, wie weit die Polder sind, wann dort der Abschluss erfolgt, sowohl Polder Löbnitz als auch Polder Rösa, die ja auch wieder extrem wichtig sind.
0: Bei einem Polder handelt es sich um eine Anlage aus Deichen und Dämmen, welche dazu dient, den Wasserspiegel an Stellen zu kontrollieren, an denen sich das Wasser oft oder dauerhaft auf einem höheren Niveau als der Boden befindet.
2: Da wird also 2029 einsatzbereit sein und dann, wie die ungefähr 7 Kilometer Dammlänge haben. Das wird als Polderdamm ausgebaut, sodass also auf beiden Seiten dann auch entsprechend das Wasser dann anstehen kann und man damit gezielt eben diese Hochwasserspitze ab dem 100-jährigen Hochwasser dann auch wirklich rausnimmt, um zu verhindern, dass im nachfolgenden Gebiet, aber auch leicht im Oberlauf dann die Deiche irgendwie überflutet werden bei höheren Hochwasserereignissen.
0: Seit 2002 seien rund 159 Millionen Euro in den Grund- und Hochwasserschutz im Landkreis Anhalt-Bitterfeld investiert worden. Eines der größten Projekte sei der eben schon erwähnte Polder Röser, erzählte der Staatssekretär im Interview.
2: Der mit 520 Hektar Retentionsfläche und über 20 Millionen Kubikmeter Retentionsvolumen wirklich einen entscheidenden Beitrag zum Hochwasserschutz an der Mulde leisten wird. Er wird den Wasserspiegel dann ungefähr 35, 40 Zentimeter kappen. So ein Polder kann ja mal ganz gezielt eingesetzt werden, um wirklich die Hochwasserspitzen auch wegzunehmen. Das ist ja mal ganz wichtig im Hochwasserschutz, dass man diese Spitzen dann auch wegbekommt. Da wird ein Einlaufbauwerk, welches jetzt seit diesem Jahr, seit März, begonnen wurde zu bauen. Das wird ungefähr 300 Kubikmeter pro Sekunde aus der Hochwasserspitze nehmen. Also das ist schon ein ganz schöner Schluck aus der Pulle und das wird wesentlich zum Hochwasserschutz im gesamten Gebiet hier beitragen.
0: Man kann also festhalten, dass am Grund- und Hochwasserschutz in Anhalt-Bitterfeld und Bitterfeld-Wolfen immer weiter gearbeitet wird. Die Bürgerinitiative möchte dafür sorgen, dass das auch so bleibt und Anstöße liefern, wo vielleicht noch etwas verbessert werden kann.

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2: Was gibt es denn Schöneres als einen Tag im Museum? Und das auch noch kostenlos. Zum Internationalen Museumstag lud das Städtische Museum Aschersleben zu einem ganz besonderen Aktionstag ein. Am 17. Mai öffnete es seine Türen, um bürgerliches Engagement in den Mittelpunkt zu rücken.
3: Wir sind heute im Städtischen Museum Aschersleben, denn heute ist der Internationale Museumstag. Und der steht heute unter einem ganz besonderen Motto, nämlich dem Ehrenamt. Und da haben wir drei gute Gründe für. Nämlich zum einen haben wir hier seit 2025 den Förderverein des Museums als Engagementbotschafter des Landes Sachsen-Anhalt ausgezeichnet. Da zeigt sich das Ehrenamt also auch belohnt wird. Wir haben das Motto des Museumsverbandes Sachsen-Anhalt und am 23.05. und in der Zeit davor und danach findet der erste Ehrenamtstag statt, den der Bundespräsident ausgerufen hat. Also es sind drei gute Gründe, heute herzukommen und das Ehrenamt zu feiern.
2: Damit hier auch niemandem langweilig wird, hat sich das Museum so einiges einfallen lassen. Bei schönstem Wetter konnten Besucherinnen und Besucher das vielfältige Programm genießen und erleben.
3: Wir haben nicht nur kostenfreien Eintritt in unsere Ausstellungen, sondern wir haben 10 Vereine aus Aschersleben und der Umgebung hier, die zeigen, was sie so machen, in welchen Bereichen sie sich bewegen, wie man mitmachen kann, was man da alles noch entdecken kann. Wir haben Angebote für Kinder, ganz viele Führungen durch das Haus von ehrenamtlichen Vereinsmitgliedern, Musik und Gastro, also für die ganze Familie findet sich ja was.
2: Der Fokus lag hierbei aber natürlich auf dem Ehrenamt. Im Innenhof präsentierten sich verschiedene lokale Vereine und luden zum Gespräch ein. Eine Möglichkeit also, bei entspannter Atmosphäre einen Einblick in viele verschiedene Vereine der Stadt zu werfen.
3: Wenn man das Ehrenamt feiert, dann finde ich, geht das nur mit dem Ehrenamt gemeinsam. Und ohne das Ehrenamt funktioniert auch nichts in der Kultur. Das wollten wir würdigen mit Vereinen, die sich hier vorstellen können, an Ständen, in einem kleinen Speed-Dating sozusagen. Also man kann ganz niedrigschwellig einfach mal bei den verschiedenen Vereinen vorbeikommen. Es gibt ganz tolle Angebote, man kann basteln, man kann sich informieren, man kann Bogenschießen bei der Burg Freckleben zum Beispiel. Ich glaube, das bringt viel Freude und zeigt, dass Ehrenamt eben auch viel Freude bringen kann.
2: Ein weiteres Highlight des Tages war die Einweihung neuer Texttafeln in einfacher Sprache. Sie solle das Museum barrierefreier gestalten und die kulturelle Teilhabe für alle Personengruppen stärken.
3: Wir haben jetzt im Museum die einfache Sprache. Das ist eine etwas vereinfachte Form der leichten Sprache und dient dazu, dass einfach mehr Menschen die Museumstexte hier verstehen. Denn es haben nicht nur immer weniger Menschen Lust, lange Texte zu lesen, sondern es gibt auch Menschen, die zum Beispiel einfach nicht Deutsch als Muttersprache haben, die uns aber genauso willkommen sind. Und deshalb gibt es ja die Texte in einfacher Sprache. Die werden heute eingeführt und es gibt auch gleich 3 Führungen dazu.
2: Der Museumstag als Feier des Ehrenamts war ein wichtiger Schritt in eine sozialere und verbundenere Zukunft. Ohne das Engagement von vielen Bürgerinnen und Bürgern wären viele kulturelle Angebote nicht möglich.
4: Statt eines klassischen Neujahrsempfangs hat die Stadt Sandersdorf-Brehna in diesem Jahr zum Frühjahrsempfang eingeladen. Und das mitten in dem Weinfrühling auf dem Platz der Deutschen Einheit. Vertreter aus Politik, Wirtschaft, Verein und Stadtgesellschaft nutzen die Gelegenheit zum Austausch in entspannter Atmosphäre.
5: Wir haben uns überlegt, wir nutzen einfach diese wunderbare Location und laden einfach etwas früher ein als die Öffentlichkeit und nutzen das Flair.

0: Ja, hier um zusammenzukommen, zu netzwerken und vielleicht auch gemeinsam einen Ausblick aufs Jahr zu geben.
1: Der Empfang bot aber nicht nur Raum für Gespräche, sondern auch für einen Blick auf aktuelle Entwicklungen in der Stadt. Bürgermeisterin Steffi Süska sprach über laufende Projekte und Vorhaben in Sandersdorf-Brehna.
0: Also wir haben Dinge, die zu Ende geführt werden. Also wir bauen ja den Radweg in Tscherndorf nach Bitterfeld. Der erste Bauabschnitt der Augustbebelstraße in Tscherndorf. Wir beginnen mit der Sanierung vom Rathaus in Brehna. Die Kita in Rotsch nimmt Gestalt an, die ist in die Höhe gebaut. Also der Baukörper wird dieses Jahr sicher, denke ich, fast fertig werden. Ja, und da könnte ich jetzt noch endlos aufzählen.
1: Neben den kommunalen Projekten spielte auch der Architekturwettbewerb der Hochschule Anhalt eine besondere Rolle. Studierende aus Dessau präsentierten ihre Entwürfe und stellten sich dem Urteil von Jury und Publikum.
0: Mal einen ganz kurzen Rückblick und einen Ausblick auf die kommenden Projekte. Aber es gibt noch was ganz Spannendes. Also unsere Gäste, wie im letzten Jahr, auch in diesem Jahr, sollen auch eine Jury sein. Wir haben also was zu bewerten, und zwar einen Architekturwettbewerb in der Hochschule aus Dessau.
1: Am Ende setzte sich der Entwurf von Franz Klemm durch. Die Arbeiten der Studierenden stießen dabei auf großes Interesse bei den Gästen. Der Weinfrühling lockte zahlreiche Besucher auf das Festgelände. Die Veranstalter ziehen eine positive Bilanz und freuen sich bereits auf den Weinfrühling im kommenden Jahr. Der Weinfrühling in Sandersdorf-Brehna verbindet damit erneut Genuss, Kultur und Begegnung.
2: Das Land Sachsen-Anhalt unterstützt die Sanierung von Gleisanlagen an den Standorten Bernburg und Zeilitz der K&S Minerales and Agriculture GmbH mit insgesamt rund 680.000 Euro Fördermitteln. Die entsprechenden Bewilligungsbescheide wurden am 27. April in Bernburg übergeben. Mit den Geldern sollen Gleise und Weichen auf den Werksgeländen erneuert werden. In Bernburg fließen rund 380.000 Euro in Sanierung eines Gleises und einer Weiche. Weitere 300.000 Euro sind für die Instandsetzung von drei Weichen am Standort Zeilitz vorgesehen. Nach Angaben des Infrastrukturministeriums soll die Förderung dazu beitragen, mehr Güterverkehr von der Straße auf die Schiene zu verlegen. Dafür seien funktionierende und leistungsfähige Gleisanschlüsse notwendig.
3: K&S gehört zu den Unternehmen in Sachsen-Anhalt, die sehr intensiv in die Schieneninfrastruktur investieren. Das heißt, K&S transportiert eine ganze Reihe ihrer Produkte auf der Schiene ab zum Kunden. Und das unterstützen wir als Land. Heute halt eben im Volumen von 380.000 Euro für ein Gleis und für eine Weiche. Es ist wichtig, dass Unternehmen einen entsprechenden Anschluss an das Netz der Deutschen Bahn haben, um eben ihre Produkte auch per Zug transportieren zu können. Wir haben eine ganze Reihe von Unternehmen in Sachsen-Anhalt, die das auf die Art und Weise machen, bei K&S tatsächlich in großem Umfang und großem Volumen.
2: Das Salzwerk in Bernburg zähle mit rund 560 Beschäftigten zu den wichtigsten Arbeitgebern der Region. Im vergangenen Jahr wurden dort rund 1,9 Millionen Tonnen Fertigsalzprodukte hergestellt. Laut einer Pressemitteilung des Landes erfolge etwa die Hälfte der Transporte per Bahn.
4: Diese Unterstützung ist insofern sehr wichtig für uns, weil wir über 1 Million Tonnen Produkt pro Jahr über die Bahn transportieren und sozusagen dieser Verkehrsweg eine Lebensader unseres Werkes ist. Und deswegen, weil wir nachhaltig eben auch diesen sehr umweltfreundlichen und damit sinnvollen Verkehrsweg auch weiterhin betreiben wollen, ist es eben eine sehr wichtige Unterstützung für uns, die wir unglaublich schätzen.
2: Durch die hohe Produktionsmenge seien die bestehenden Gleisanlagen stark beansprucht. Mit den geplanten Investitionen soll die Infrastruktur langfristig erhalten und der Bahntransport weiterhin gesichert werden. Seit 2002 fördere das Land Sachsen-Anhalt den Ausbau und die Erneuerung privater Gleisanschlüsse im Güterverkehr. Im Rahmen der aktuellen Förderrichtlinien stehen bis 2026 insgesamt 10 Millionen Euro zur Verfügung.
5: Wie wichtig Sichtbarkeit, Aufmerksamkeit und die richtige Ausrüstung im Straßenverkehr sind, konnten Besucherinnen und Besucher vor kurzem auf dem Köthener Marktplatz selbst erleben. Das Polizeirevier Anhalt-Bitterfeld hatte gemeinsam mit mehreren Partnern zum Verkehrsaktionstag unter dem Motto Hashtag Mensch auf dem Rad eingeladen. Mit dabei waren unter anderem die Bundespolizei, die Landesverkehrswacht, ein regionales Busunternehmen und das Deutsche Rote Kreuz. Ziel der Aktion war es, auf Gefahren beim Radfahren und bei der Nutzung von E-Scootern aufmerksam zu machen und gleichzeitig praktische Tipps für mehr Sicherheit zu geben.
6: Ja, wir führen heute einen Aktionstag durch zum Thema Menschen auf dem Rad, sicher durch den Verkehr. Wir haben hier verschiedene Stationen im Angebot, die für Personen jeder Altersklasse, für Interessierte genutzt werden können. Wir haben Informationsmaterial dabei. Das örtliche Busunternehmen hat uns einen Linienbus zur Verfügung gestellt, an dem man die Gefahren des toten Winkels erkennen kann. Wir beantworten Fragen rund um das Fahrrad. Ja, und gemeinsam mit der Verkehrswacht und der Bundespolizei bieten wir hier heute alles an zum Thema das sichere Fahrrad.
5: Gerade junge Menschen sollten mit der Aktion erreicht werden, denn besonders bei E-Scootern und Fahrrädern komme es immer wieder zu gefährlichen Situationen im Straßenverkehr. Damit möglichst viele Menschen auf den Aktionstag aufmerksam werden, setzte die Polizei im Vorfeld auf unterschiedliche Wege der Werbung.
6: Ja, natürlich haben wir in den letzten Tagen, in den letzten Wochen vermehrt Werbung für unseren Aktionstag betrieben. Es wurde in den örtlichen Printmedien veröffentlicht und natürlich haben wir auch Schulen im Umkreis informiert, Schülerinnen und Schüler und das Lehrpersonal eingeladen, um einfach auch dieser Altersklasse, zum Beispiel jungen Fahranfängern, die Möglichkeit zu bieten, sich zum Thema Verkehr, Verkehrserziehung, Teilnahme am Straßenverkehr zu informieren.
5: Mit Mitmachangeboten und praktischen Übungen wollte der Aktionstag vor allem eines erreichen: mehr Aufmerksamkeit und gegenseitige Rücksicht im Straßenverkehr.
1: Plötzlich Probleme beim Sprechen, ein tauber Arm oder ein schiefes Gesicht, ein Schlaganfall kommt oft ohne Vorwarnung. Umso wichtiger ist es, die Symptome früh zu erkennen und schnell zu handeln. Anlässlich des bundesweiten Tages gegen den Schlaganfall hat das Gottsche Klinikum vergangene Woche zu einem Informations- und Aktionstag eingeladen. In der Glashalle des Klinikums konnten Besucherinnen und Besucher verschiedene Gesundheitschecks kostenlos durchführen lassen, darunter Blutdruck, Blutzucker und Cholesterinmessungen. Außerdem informierten Ärztinnen, Ärzte und Pflegekräfte über Ursachen, Risiken und Behandlungsmöglichkeiten.
7: Der Schlaganfall ist eine akute Erkrankung, die ist ganz wichtig und man muss sie wie mit einem Herzinfarkt vergleichen, nur natürlich im Hirn. Viele Patienten kommen leider zu spät, weil die Symptome sind wie Kribbelgefühl im Arm oder im Bein oder Sprachstörung. Wenn es halt mehr ist oder aggressiver ist, dann gibt es halt eine Lähmung. Und gerade diese Symptome, die noch nicht so aggressiv sind und so groß sind und stark sind, da gehen halt die Patienten meistens und sagen, naja, ich lege mich hin und nachher oder morgen ist das besser. Und das ist halt falsch.
1: Dabei zählt bei einem Schlaganfall jede Minute. Denn abgestorbene Nervenzellen lassen sich nicht wiederherstellen. Deshalb setzt das Klinikum besonders auf Aufklärung. Auch für Angehörige, die im Ernstfall schnell reagieren müssen.
7: Es gibt halt so bestimmte Regeln, wie erkenne ich halt einen Schlaganfall. Die Face-Kriterien, das heißt, ich gucke, wie das Gesicht ist. Gibt es halt eine Lähmung? Ist die Sprache gestört? Sind meine motorischen Aktivitäten gleich, links oder rechts? Und natürlich habe ich Vorerkrankungen, hatte ich schon mal einen Schlaganfall. Wenn es halt der Fall wäre, ob es jetzt bei sich selber oder bei Angehörigen, dann muss man halt natürlich den Notarztdienst anrufen.
1: An mehrere Stationen konnten Besucher außerdem sehen, wie Untersuchungen im Krankenhaus ablaufen. Unter anderem demonstrierten die Fachkräfte Ultraschalluntersuchungen der Halsgefäße schmerzfrei und unkompliziert, wie die Mediziner betonen. Ein weiterer Schwerpunkt des Aktionstags, die Vorbeugung. Denn viele Risikofaktoren für einen Schlaganfall lassen sich vermeiden oder behandeln.
7: Es gibt Risikofaktoren, die man nicht irgendwie vorher, sagen wir, vorbeugend behandeln. zum Beispiel Geschlecht, Familienanamnese, diese Sachen. Aber es gibt andere Risikofaktoren, die man behandeln kann. Und man kann halt sie präventiv

0: auch behandeln. Das heißt, der erhöhte Blutdruck, Fettleibigkeit, zu viel Blutfette, also Cholesterin, LDL, Diabetes mellitus und andere Erkrankungen. Die kann man natürlich vorbeugend behandeln und man kann eine Prävention betreiben.
1: Ab dem späten Nachmittag folgten mehrere Kurzvorträge rund um das Thema Schlaganfall. Von ersten Symptomen bis hin zur Behandlung auf der sogenannten Stroke Unit. Dort werden Betroffene im Ernstfall rund um die Uhr versorgt.
0: Wir sehen hier in der Gegend leider, dass die Patienten zu spät zu uns kommen. Also wir haben hier die sogenannte Stroke Unit. Das ist eine Einheit für die Schlaganfallpatienten, wo der Notarzt bei Alarm zu uns kommt. Wir können natürlich diese Aufgabe sehr gut und standardisiert durchführen. Das heißt, da ist ein Stroke-Beeper. Wenn wir einen Alarm kriegen, da kriegen wir eine Mitteilung vom Notarzt oder über die Leitstelle, da kommt ein Schlaganfall zu euch. Das heißt, der Beeper bei uns ist 4x5, wird alarmiert. Da kommt der Arzt auf das Stroke-Unit runter in die Notaufnahme. Die Stroke-Nurse, also da ist halt eine Schwester, die explizit mit einer Weiterbildung und Ausbildung für den Schlaganfall und die Radiologen. Wir treffen uns in der Notaufnahme. CT ist sozusagen vorbereitet. Der Patient kommt rein. Man guckt ihn kurz an, ohne Zeit zu verlieren in CT. Und dann können wir sehen, ist es ein Schlaganfall, ja oder nein? Und was für eine Ursache? Ist es eine Blutung oder Durchblutungsstörung? Der Neurologe kriegt die Bilder und wird halt automatisch mit ausgewertet. Und dann wird die Therapie entschieden. Und die Therapie ist entweder, wenn es ein Blutgerinnsel ist, man kann eine Lyse machen direkt an Ort und Stelle. Das heißt, ein Medikament, was dieses Gerinnsel oder diese Gerinnsel auflöst. Oder muss man halt, dem Patienten ist eine Blutung im Kopf, dann müssen wir mit den Neurochirurgen reden, damit diese Blutung entlastet wird.
1: Zwischen 350 und 450 Schlaganfallpatientinnen und Patienten behandelt das Gottsche Klinikum jedes Jahr. Mit Aktionstagen wie diesen wollen die Verantwortlichen deshalb vor allem eines erreichen: dass Betroffene Warnzeichen ernster nehmen und im Notfall keine Zeit verlieren.

Seit 25 Jahren besteht das Projekt Gottsche Wildnis jetzt schon. Dabei handelt es sich um ca. 1300 Hektar Fläche um und am Gottsche See.

0: in der der Natur freien Lauf gelassen wird. In den letzten zwei Jahrzehnten hat sich die Umwelt hier große Teile des ehemaligen Tagebaugebiets wieder zurückgeholt. Am 17. April überreichte Umweltminister Willingmann der BUND-Stiftung zwei Förderbescheide in Höhe von insgesamt 758.000 Euro, um das Projekt zu unterstützen.
1: Das sind zwei Fördermittelprojekte, die wir beantragt haben beim Land Sachsen-Anhalt. Das eine ist ein kofinanziert mit 80% der EU ein Naturschutzprojekt, wo es darum geht, die Wildnis weiter zu entwickeln und gezielt bestimmte Arten aber auch zu unterstützen mit ganz speziellen Artenschutzmaßnahmen. Gleichzeitig natürlich auch für die Öffentlichkeit für diese Wildnis zu werben. Und das zweite Projekt ist ein Projekt der Wildnisbildung, Bildung für nachhaltige Entwicklung, wo wir also natürlich schwerpunktmäßig Menschen, vor allen Dingen Jüngeren, aber nicht nur Jüngeren, das auch nahebringen können, was wir hier an Naturschätzen haben, was man also beobachten und vor allen Dingen erleben kann.
0: Willingmann selbst zeigte sich vor Ort sehr angetan von dem Wildnisprojekt am ehemaligen Tagebauloch. Er betonte, wie wichtig es sei, der Natur auch in der modernen industriellen Welt an manchen Stellen ihren Lauf frei von jeglichen Einflüssen zu lassen.
2: Wildnis mitten in unserer Landschaft als typisches Zeichen daraus, was aus einer Tagebau-Folgelandschaft werden kann, ein großartiges Projekt. Über 20 Jahre alt, als mal der BUND hier Flächen gekauft hat, rund 1300 Hektar, die dann in eine eigene Stiftung überführt hat und nun schon seit vielen Jahren betreibt. Hier wird Natur der Natur überlassen und wir zeigen damit den Menschen, zeigen unseren Kindern und Enkeln, was passiert, wenn der Mensch gar nicht eingreift, wie natürlich etwas sich weiterentwickelt. Ein großartiges Projekt und das unterstützen wir gern als Land.
0: Seit Entwicklung der Gottsche Wildnis habe man einen konstanten Zuwachs von verschiedensten Tier- und Pflanzenarten verzeichnen können. Auch einige sensible, seltene und scheue Tiere, darunter etwa der Fischotter oder der Wolf, seien hier mittlerweile beheimatet, erklärte der Projektleiter. Man lade herzlich dazu ein, sich die Gegend auch einmal mit eigenen Augen anzuschauen.
1: Wir haben ja etwa 80 Veranstaltungen im Jahr, viele für Kinder und Jugendliche, aber wir führen auch regelmäßig Wanderungen durch, Radtouren durch. Mitunter gibt es sogar auch Gruppen, die gezielt bei uns nachfragen, manchmal weit, bis hin nach runter nach München, die sagen, wir möchten das mal uns anschauen. Und dann führen wir das und natürlich hat die Natur immer Überraschungen für uns bereit und wir können nicht die Arten hinbestellen. Aber ich bin da immer guten Mutes, dass man die eine oder andere Art findet. Es gibt Jahreszeiten, wo das besonders gut gelingt. Bei anderen sieht man bloß Spuren. Bei den Wanderungen, die wir jetzt am letzten Wochenende haben, waren alle erstaunt, an wie vielen Stellen wir Kotreste, muss man sagen, also alten Kot vom Wolf gefunden haben. Also es ist immer was Spannendes zu erleben. Also da würde ich sagen, alle sind da eingeladen. Selbst per Rad oder zu Fuß oder eben auch gemeinsam mit uns diese Wildnis zu erkunden.
0: Mit den Fördermitteln soll die Entwicklung der Gottsche Wildnis auch in den kommenden Jahren weiter begleitet werden. Das ehemalige Tagebauloch hat sich in den vergangenen Jahrzehnten zunehmend zu einem Rückzugsort für zahlreiche Tier- und Pflanzenarten entwickelt. Gleichzeitig zeigt das Projekt, wie sich Naturflächen nach menschlichen Eingriffen langfristig wieder entfalten können. Am Dienstag, dem 12. Mai, fand im Rathaus Bitterfeld das Grund- und Hochwasserforum statt. Eingeladen hatte hier die Bürgerinitiative Grund und Hochwasser, welche sich nach den Hochwassern in den Jahren 2002 und 2013 gegründet hatte. Zum Forum eingeladen waren Gäste aus Politik und Praxis sowie Bürgerinnen und Bürger aus Stadt und Region, um ihre Fragen zum Grund- und Hochwasserschutz stellen zu können.
3: Also wir sprechen jetzt über das Projekt Stadtsicherung Bitterfeld, wo wir quasi von der LMBV das Projekt 2018 übernommen haben und wo die Aufgabe ist, die betroffenen Stadtteile von Bitterfeld vor den Folgen des großen Wasserwiederanstieges zu schützen. Und dazu gibt es ein Maßnahmenkonzept, das hat im Wesentlichen drei Säulen. Hydraulische Sicherungsmaßnahmen, das heißt Betrieb von Brunnen, von Drainagen, ist eine Säule. Dann Maßnahmen an Oberflächengewässern, also Ausbau, Unterhaltung der Oberflächengewässer. Und die dritte Säule sind bauliche Sicherungen.
0: Dorausch erzählte weiter, die MDSE arbeite daran, die Brunnen, also die hydraulische Sicherung, immer mehr durch bauliche Sicherungen abzulösen. Brunnen seien auf Dauer ein schwerer Eingriff in den Grundwasserkörper und darüber hinaus sehr kostenintensiv. Ziel der Bürgerinitiative sei es auch, den Grundwasserschutz auf der Prioritätenliste der Politik stets weit oben zu halten. Aus diesem Grund sei eine Veranstaltung wie das Grund- und Hochwasserforum auch so wichtig, erzählte

0: stellte Lars-Jörn Zimmer.
1: Wir wissen natürlich, dass die Untersuchungen bisher immer dazu geführt haben, dass man sagt, das ist sicher. Das glauben wir auch. Wir wollen nur immer wieder die Möglichkeiten ins Spiel bringen, die wir sehen, ohne Panik zu machen. Das liegt uns fern, sondern wir wollen einfach immer wieder die Punkte im Gespräch halten. Und erlauben Sie mir die Bemerkung, es ist extrem wichtig, gerade auch im ministeriellen Bereich und im politischen Bereich, diese Dinge immer wieder wach zu halten. Denn auch 2013 ist für uns mittlerweile 13 Jahre her. Und dann kommen immer wieder andere Themen. Und dann heißt es irgendwann, naja, dann können wir beim Hochwasserschutz sparen. Da sind wir ja jetzt weit genug, dürfen wir eben nicht. Und darauf wollen wir eben auch aufmerksam machen. Grundsätzlich können wir einschätzen, dass wir auch als Region von den Hochwasserschutzmaßnahmen, vom Hochwasserschutzkonzept des Landes extremst profitiert haben, dass wir, ich glaube, im Grunde sind alle Deiche im Altkreis Bitterfeld saniert auf HQ100 oder HQ200 Stand, also 100-jähriges oder 200-jähriges Hochwasser aushaltend. Die Polder, da bin ich auch gespannt, was heute gesagt wird, wie weit die Polder sind, wann dort der Abschluss erfolgt, sowohl Polder Löbnitz als auch Polder Rösa, die ja auch wieder extrem wichtig sind.
0: Bei einem Polder handelt es sich um eine Anlage aus Deichen und Dämmen, welche dazu dient, den Wasserspiegel an Stellen zu kontrollieren, an denen sich das Wasser oft oder dauerhaft auf einem höheren Niveau als der Boden befindet.
2: Da wird also 2029 einsatzbereit sein und dann, wie die ungefähr 7 Kilometer Dammlänge haben. Das wird als Polderdamm ausgebaut, sodass also auf beiden Seiten dann auch entsprechend das Wasser dann anstehen kann und man damit gezielt eben diese Hochwasserspitze ab dem 100-jährigen Hochwasser dann auch wirklich rausnimmt, um zu verhindern, dass im nachfolgenden Gebiet, aber auch leicht im Oberlauf dann die Deiche irgendwie überflutet werden bei höheren Hochwasserereignissen.
0: Seit 2002 seien rund 159 Millionen Euro in den Grund- und Hochwasserschutz im Landkreis Anhalt-Bitterfeld investiert worden. Eines der größten Projekte sei der eben schon erwähnte Polder Röser, erzählte der Staatssekretär im Interview.
2: Der mit 520 Hektar Retentionsfläche und über 20 Millionen Kubikmeter Retentionsvolumen wirklich einen entscheidenden Beitrag zum Hochwasserschutz an der Mulde leisten wird. Er wird den Wasserspiegel dann ungefähr 35, 40 Zentimeter kappen. So ein Polder kann ja mal ganz gezielt eingesetzt werden, um wirklich die Hochwasserspitzen auch wegzunehmen. Das ist ja mal ganz wichtig im Hochwasserschutz, dass man diese Spitzen dann auch wegbekommt. Da wird ein Einlaufbauwerk, welches jetzt seit diesem Jahr, seit März, begonnen wurde zu bauen, das wird ungefähr 300 Kubikmeter pro Sekunde aus der Hochwasserspitze nehmen. Also das ist schon ein ganz schöner Schluck aus der Pulle und das wird wesentlich zum Hochwasserschutz im gesamten Gebiet hier beitragen.
0: Man kann also festhalten, dass am Grund- und Hochwasserschutz in Anhalt-Bitterfeld und Bitterfeld-Wolfen immer weiter gearbeitet wird. Die Bürgerinitiative möchte dafür sorgen, dass das auch so bleibt und Anstöße liefern, wo vielleicht noch etwas verbessert werden kann.

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2: Was gibt es denn Schöneres als einen Tag im Museum? Und das auch noch kostenlos. Zum Internationalen Museumstag lud das Städtische Museum Aschersleben zu einem ganz besonderen Aktionstag ein. Am 17. Mai öffnete es seine Türen, um bürgerliches Engagement in den Mittelpunkt zu rücken.
3: Wir sind heute im Städtischen Museum Aschersleben, denn heute ist der Internationale Museumstag. Und der steht heute unter einem ganz besonderen Motto, nämlich dem Ehrenamt. Und da haben wir drei gute Gründe für. Nämlich zum einen haben wir hier seit 2025 den Förderverein des Museums als Engagementbotschafter des Landes Sachsen-Anhalt ausgezeichnet. Da zeigt sich das Ehrenamt also auch belohnt wird. Wir haben das Motto des Museumsverbandes Sachsen-Anhalt und am 23.05. und in der Zeit davor und danach findet der erste Ehrenamtstag statt, den der Bundespräsident ausgerufen hat. Also es sind drei gute Gründe, heute herzukommen und das Ehrenamt zu feiern.
2: Damit hier auch niemandem langweilig wird, hat sich das Museum so einiges einfallen lassen. Bei schönstem Wetter konnten Besucherinnen und Besucher das vielfältige Programm genießen und erleben.
3: Wir haben nicht nur kostenfreien Eintritt in unsere Ausstellungen, sondern wir haben 10 Vereine aus Aschersleben und der Umgebung hier, die zeigen, was sie so machen, in welchen Bereichen sie sich bewegen, wie man mitmachen kann, was man da alles noch entdecken kann. Wir haben Angebote für Kinder, ganz viele Führungen durch das Haus von ehrenamtlichen Vereinsmitgliedern, Musik und Gastro, also für die ganze Familie findet sich ja was.
2: Der Fokus lag hierbei aber natürlich auf dem Ehrenamt. Im Innenhof präsentierten sich verschiedene lokale Vereine und luden zum Gespräch ein. Eine Möglichkeit also, bei entspannter Atmosphäre einen Einblick in viele verschiedene Vereine der Stadt zu werfen.
3: Wenn man das Ehrenamt feiert, dann finde ich, geht das nur mit dem Ehrenamt gemeinsam. Und ohne das Ehrenamt funktioniert auch nichts in der Kultur. Das wollten wir würdigen mit Vereinen, die sich hier vorstellen können, an Ständen, in einem kleinen Speed-Dating sozusagen. Also man kann ganz niedrigschwellig einfach mal bei den verschiedenen Vereinen vorbeikommen. Es gibt ganz tolle Angebote, man kann basteln, man kann sich informieren, man kann Bogenschießen bei der Burg Freckleben zum Beispiel. Ich glaube, das bringt viel Freude und zeigt, dass Ehrenamt eben auch viel Freude bringen kann.
2: Ein weiteres Highlight des Tages war die Einweihung neuer Texttafeln in einfacher Sprache. Sie solle das Museum barrierefreier gestalten und die kulturelle Teilhabe für alle Personengruppen stärken.
3: Wir haben jetzt im Museum die einfache Sprache. Das ist eine etwas vereinfachte Form der leichten Sprache und dient dazu, dass einfach mehr Menschen die Museumstexte hier verstehen. Denn es haben nicht nur immer weniger Menschen Lust, lange Texte zu lesen, sondern es gibt auch Menschen, die zum Beispiel einfach nicht Deutsch als Muttersprache haben, die uns aber genauso willkommen sind. Und deshalb gibt es ja die Texte in einfacher Sprache. Die werden heute eingeführt und es gibt auch gleich 3 Führungen dazu.
2: Der Museumstag als Feier des Ehrenamts war ein wichtiger Schritt in eine sozialere und verbundenere Zukunft. Ohne das Engagement von vielen Bürgerinnen und Bürgern wären viele kulturelle Angebote nicht möglich.
4: Statt eines klassischen Neujahrsempfangs hat die Stadt Sandersdorf-Brehna in diesem Jahr zum Frühjahrsempfang eingeladen. Und das mitten in dem Weinfrühling auf dem Platz der Deutschen Einheit. Vertreter aus Politik, Wirtschaft, Verein und Stadtgesellschaft nutzen die Gelegenheit zum Austausch in entspannter Atmosphäre.
5: Wir haben uns überlegt, wir nutzen einfach diese wunderbare Location und laden einfach etwas früher ein als die Öffentlichkeit und nutzen das Flair hier, um zusammenzukommen, zu netzwerken und vielleicht auch gemeinsam einen Ausblick aufs Jahr zu machen.
4: Der Empfang bot aber nicht nur Raum für Gespräche, sondern auch für einen Blick auf aktuelle Entwicklungen in der Stadt. Bürgermeisterin Steffi Siska sprach über laufende Projekte und Vorhaben in Sandersdorf-Brehna.
5: Also wir haben Dinge, die zu Ende geführt werden. Also wir bauen den Radweg in Tscherndorf nach Bitterfeld, der erste Bauabschnitt der Augustbebisstraße in Tscherndorf. Wir beginnen mit der Sanierung vom Rathaus in Brehna. Die Kita in Rotsch nimmt Gestalt an, die ist in die Höhe gebaut. Also der Baukörper wird dieses Jahr sicher, denke ich, fast fertig werden. Ja, und da könnte ich jetzt noch endlos aufzählen.
4: Neben den kommunalen Projekten spielte auch der Architekturwettbewerb der Hochschule Anhalt eine besondere Rolle. Studierende aus Dessau präsentierten ihre Entwürfe und stellten sich dem Urteil von Jury und Publikum.
5: Mal einen ganz kurzen Rückblick und einen Ausblick auf die kommenden Projekte. Aber es gibt ja noch was ganz Spannendes. Also unsere Gäste, die im letzten Jahr, auch in diesem Jahr, sollen auch eine Jury sein. Wir haben also was zu bewerten, und zwar einen Architekturwettbewerb der Hochschule aus Dessau.
4: Am Ende setzte sich der Entwurf von Franz Klemm durch. Die Arbeiten der Studierenden stießen dabei auf großes Interesse bei den Gästen. Der Weinfrühling lockte zahlreiche Besucher auf das Festgelände. Die Veranstalter ziehen eine positive Bilanz und freuen sich bereits auf den Weinfrühling im kommenden Jahr. Der Weinfrühling in Sandersdorf-Brehna verbindet damit erneut Genuss, Kultur und Begegnung.
6: Das Land Sachsen-Anhalt unterstützt die Sanierung von Gleisanlagen an den Standorten Bernburg und Zeilitz der K&S Minerales and Agriculture GmbH mit insgesamt rund 680.000 Euro Fördermitteln. Die entsprechenden Bewilligungsbescheide wurden am 27. April in Bernburg übergeben. Mit den Geldern sollen Gleise und Weichen auf den Werksgeländen erneuert werden. In Bernburg fließen rund 380.000 Euro in Sanierung eines Gleises und einer Weiche. Weitere 300.000 Euro sind für die Instandsetzung von drei Weichen am Standort Zeilitz vorgesehen. Nach Angaben des Infrastrukturministeriums soll die Förderung dazu beitragen, mehr Güterverkehr von der Straße auf die Schiene zu verlegen. Dafür seien funktionierende und leistungsfähige Gleisanschlüsse notwendig.
7: K&S gehört zu den Unternehmen in Sachsen-Anhalt, die sehr intensiv in die Schieneninfrastruktur investieren. Das heißt, K&S transportiert eine ganze Reihe ihrer Produkte auf der Schiene ab zum Kunden. Und das unterstützen wir als Land. Heute halt eben im Volumen von 380.000 Euro für ein Gleis und für eine Weiche. Es ist wichtig, dass Unternehmen einen entsprechenden Anschluss an das Netz der Deutschen Bahn haben, um eben ihre Produkte auch per Zug transportieren zu können. Wir haben eine ganze Reihe von Unternehmen in Sachsen-Anhalt, die das auf die Art und Weise machen, bei K&S tatsächlich in großem Umfang und großem Volumen.
6: Das Salzwerk in Bernburg zähle mit rund 560 Beschäftigten zu den wichtigsten Arbeitgebern der Region. Im vergangenen Jahr wurden dort rund 1,9 Millionen Tonnen Fertigsalzprodukte hergestellt. Laut einer Pressemitteilung des Landes erfolge etwa die Hälfte der Transporte per Bahn.
8: Diese Unterstützung ist insofern sehr wichtig für uns, weil wir über 1 Million Tonnen Produkt pro Jahr über die Bahn transportieren und sozusagen dieser Verkehrsweg eine Lebensader unseres Werkes ist. Und deswegen, weil wir nachhaltig eben auch diesen sehr umweltfreundlichen und damit sinnvollen Verkehrsweg auch weiterhin betreiben wollen, ist es eben eine sehr wichtige Unterstützung für uns, die wir unglaublich schätzen.
6: Durch die hohe Produktionsmenge seien die bestehenden Gleisanlagen stark beansprucht. Mit den geplanten Investitionen soll die Infrastruktur langfristig erhalten und der Bahntransport weiterhin gesichert werden. Seit 2002 fördere das Land Sachsen-Anhalt den Ausbau und die Erneuerung privater Gleisanschlüsse im Güterverkehr. Im Rahmen der aktuellen Förderrichtlinien stehen bis 2026 insgesamt 10 Millionen Euro zur Verfügung.
9: Wie wichtig Sichtbarkeit, Aufmerksamkeit und die richtige Ausrüstung im Straßenverkehr sind, konnten Besucherinnen und Besucher vor kurzem auf dem Köthener Marktplatz selbst erleben. Das Polizeirevier Anhalt-Bitterfeld hatte gemeinsam mit mehreren Partnern zum Verkehrsaktionstag unter dem Motto Hashtag Mensch auf dem Rad eingeladen. Mit dabei waren unter anderem die Bundespolizei, die Landesverkehrswacht, ein regionales Busunternehmen und das Deutsche Rote Kreuz. Ziel der Aktion war es, auf Gefahren beim Radfahren und bei der Nutzung von E-Scootern aufmerksam zu machen und gleichzeitig praktische Tipps für mehr Sicherheit zu geben.
10: Ja, wir führen heute einen Aktionstag durch zum Thema Menschen auf dem Rad, sicher durch den Verkehr. Wir haben hier verschiedene Stationen im Angebot, die für Personen jeder Altersklasse, für Interessierte genutzt werden können. Wir haben Informationsmaterial dabei. Das örtliche Busunternehmen hat uns einen Linienbus zur Verfügung gestellt, an dem man die Gefahren des toten Winkels erkennen kann. Wir beantworten Fragen rund um das Fahrrad. Ja, und gemeinsam mit der Verkehrswacht und der Bundespolizei bieten wir hier heute alles an zum Thema das sichere Fahrrad.
9: Gerade junge Menschen sollten mit der Aktion erreicht werden, denn besonders bei E-Scootern und Fahrrädern komme es immer wieder zu gefährlichen Situationen im Straßenverkehr. Damit möglichst viele Menschen auf den Aktionstag aufmerksam werden, setzte die Polizei im Vorfeld auf unterschiedliche Wege der Werbung.
10: Ja, natürlich haben wir in den letzten Tagen, in den letzten Wochen vermehrt Werbung für unseren Aktionstag betrieben. Es wurde in den örtlichen Printmedien veröffentlicht und natürlich haben wir auch Schulen im Umkreis informiert, Schülerinnen und Schüler und das Lehrpersonal eingeladen, um einfach auch dieser Altersklasse, zum Beispiel jungen Fahranfängern, die Möglichkeit zu bieten, sich zum Thema Verkehr, Verkehrserziehung, Teilnahme am Straßenverkehr zu informieren.
9: Mit Mitmachangeboten und praktischen Übungen wollte der Aktionstag vor allem eines erreichen: mehr Aufmerksamkeit und gegenseitige Rücksicht im Straßenverkehr.
4: Plötzlich Probleme beim Sprechen, ein tauber Arm oder ein schiefes Gesicht, ein Schlaganfall kommt oft ohne Vorwarnung. Umso wichtiger ist es, die Symptome früh zu erkennen und schnell zu handeln. Anlässlich des bundesweiten Tages gegen den Schlaganfall hat das Gottsche Klinikum vergangene Woche zu einem Informations- und Aktionstag eingeladen. In der Glashalle des Klinikums konnten Besucherinnen und Besucher verschiedene Gesundheitschecks kostenlos durchführen lassen, darunter Blutdruck, Blutzucker und Cholesterinmessungen. Außerdem informierten Ärztinnen, Ärzte und Pflegekräfte über Ursachen, Risiken und Behandlungsmöglichkeiten.
11: Der Schlaganfall ist eine akute Erkrankung, die ist ganz wichtig und man muss sie wie mit einem Herzinfarkt vergleichen, nur natürlich im Hirn. Viele Patienten kommen leider zu spät, weil die Symptome sind wie Kribbelgefühl im Arm oder im Bein oder Sprachstörung. Wenn es halt mehr ist oder aggressiver ist, dann gibt es eine Lähmung. Und gerade diese Symptome, die noch nicht so aggressiv sind und so groß sind und stark sind, da gehen halt die Patienten meistens sagen, ich lege mich hin und nachher oder morgen ist das besser. Und das ist halt falsch.
4: Dabei zählt bei einem Schlaganfall jede Minute. Denn abgestorbene Nervenzellen lassen sich nicht wiederherstellen. Deshalb setzt das Klinikum besonders auf Aufklärung. Auch für Angehörige, die im Ernstfall schnell reagieren müssen.
11: Es gibt halt so bestimmte Regeln, wie erkenne ich halt einen Schlaganfall. Die Face-Kriterien, das heißt, ich gucke, wie das Gesicht ist. Gibt es halt eine Lähmung? Ist die Sprache gestört? Sind meine motorischen Aktivitäten gleich, links oder rechts? Und natürlich habe ich Vorerkrankungen, hatte ich schon mal einen Schlaganfall. Wenn es halt der Fall wäre, ob es jetzt bei sich selber oder bei Angehörigen, dann muss man halt natürlich den Notarztdienst anrufen.
4: An mehrere Stationen konnten Besucher außerdem sehen, wie Untersuchungen im Krankenhaus ablaufen. Unter anderem demonstrierten die Fachkräfte Ultraschalluntersuchungen der Halsgefäße schmerzfrei und unkompliziert, wie die Mediziner betonen. Ein weiterer Schwerpunkt des Aktionstags, die Vorbeugung. Denn viele Risikofaktoren für einen Schlaganfall lassen sich vermeiden oder behandeln.
11: Es gibt Risikofaktoren, die man nicht irgendwie vorher, sagen wir, vorbeugend behandeln. zum Beispiel Geschlecht, Familienanamnese, diese Sachen. Aber es gibt andere Risikofaktoren, die man behandeln kann und man kann halt sie präventiv

0: auch behandeln. Das heißt, der erhöhte Blutdruck, Fettleibigkeit, zu viel Blutfette, also Cholesterin, LDL, Diabetes mellitus und andere Erkrankungen. Die kann man natürlich vorbeugend behandeln und man kann eine Prävention betreiben.
1: Ab dem späten Nachmittag folgten mehrere Kurzvorträge rund um das Thema Schlaganfall. Von ersten Symptomen bis hin zur Behandlung auf der sogenannten Stroke Unit. Dort werden Betroffene im Ernstfall rund um die Uhr versorgt.
0: Wir sehen hier in der Gegend leider, dass die Patienten zu spät zu uns kommen. Also wir haben hier die sogenannte Stroke Unit. Das ist eine Einheit für die Schlaganfallpatienten, wo der Notarzt bei Alarm zu uns kommt. Wir können natürlich diese Aufgabe sehr gut und standardisiert durchführen. Das heißt, da ist ein Stroke-Beeper. Wenn wir einen Alarm kriegen, da kriegen wir eine Mitteilung vom Notarzt oder über die Leitstelle, da kommt ein Schlaganfall zu euch. Das heißt, der Beeper bei uns ist 4x5, wird alarmiert. Da kommt der Arzt auf das Stroke-Unit runter in die Notaufnahme. Die Stroke-Nurse, also da ist halt eine Schwester, die explizit mit einer Weiterbildung und Ausbildung für den Schlaganfall und die Radiologen. Wir treffen uns in der Notaufnahme. CT ist sozusagen vorbereitet. Der Patient kommt rein. Man guckt ihn kurz an, ohne Zeit zu verlieren in CT. Und dann können wir sehen, ist es ein Schlaganfall, ja oder nein? Und was für eine Ursache? Ist es eine Blutung oder Durchblutungsstörung? Der Neurologe kriegt die Bilder und wird halt automatisch mit ausgewertet. Und dann wird die Therapie entschieden. Und die Therapie ist entweder, wenn es ein Blutgerinnsel ist, man kann eine Lyse machen direkt an Ort und Stelle. Das heißt, ein Medikament, was dieses Gerinnsel oder diese Gerinnsel auflöst. Oder muss man halt, dem Patienten ist eine Blutung im Kopf, dann müssen wir mit den Neurochirurgen reden, damit diese Blutung entlastet wird.
1: Zwischen 350 und 450 Schlaganfallpatientinnen und Patienten behandelt das Gottsche Klinikum jedes Jahr. Mit Aktionstagen wie diesen wollen die Verantwortlichen deshalb vor allem eines erreichen: dass Betroffene Warnzeichen ernster nehmen und im Notfall keine Zeit verlieren.

Seit 25 Jahren besteht das Projekt Gottsche Wildnis jetzt schon. Dabei handelt es sich um ca. 1300 Hektar Fläche um und am Gottsche See.

0: in der der Natur freien Lauf gelassen wird. In den letzten zwei Jahrzehnten hat sich die Umwelt hier große Teile des ehemaligen Tagebaugebiets wieder zurückgeholt. Am 17. April überreichte Umweltminister Willingmann der BUND-Stiftung zwei Förderbescheide in Höhe von insgesamt 758.000 Euro, um das Projekt zu unterstützen.
1: Das sind zwei Fördermittelprojekte, die wir beantragt haben beim Land Sachsen-Anhalt. Das eine ist ein kofinanziert mit 80% der EU, ein Naturschutzprojekt, wo es darum geht, die Wildnis weiter zu entwickeln und gezielt bestimmte Arten aber auch zu unterstützen mit ganz speziellen Artenschutzmaßnahmen. Gleichzeitig natürlich auch für die Öffentlichkeit, für diese Wildnis zu werben. Und das zweite Projekt ist ein Projekt der Wildnisbildung, Bildung für nachhaltige Entwicklung, wo wir also natürlich schwerpunktmäßig Menschen, vor allen Dingen Jüngeren, aber nicht nur Jüngeren, das auch nahebringen können, was wir hier an Naturschätzen haben, was man also beobachten und vor allen Dingen erleben kann.
0: Willingmann selbst zeigte sich vor Ort sehr angetan von dem Wildnisprojekt am ehemaligen Tagebauloch. Er betonte, wie wichtig es sei, der Natur auch in der modernen industriellen Welt an manchen Stellen ihren Lauf frei von jeglichen Einflüssen zu lassen.
2: Wildnis mitten in unserer Landschaft, als typisches Zeichen daraus, was aus einer Tagebau-Folgelandschaft werden kann, ein großartiges Projekt. Über 20 Jahre alt, als mal der BUND hier Flächen gekauft hat, rund 1300 Hektar, die dann in eine eigene Stiftung überführt hat und nun schon seit vielen Jahren betreibt. Hier wird Natur der Natur überlassen und wir zeigen damit den Menschen, zeigen unseren Kindern und Enkeln, was passiert, wenn der Mensch gar nicht eingreift, wie natürlich etwas sich weiterentwickelt. Ein großartiges Projekt und das unterstützen wir gern als Land.
0: Seit Entwicklung der Gottsche Wildnis habe man einen konstanten Zuwachs von verschiedensten Tier- und Pflanzenarten verzeichnen können. Auch einige sensible, seltene und scheue Tiere, darunter etwa der Fischotter oder der Wolf, seien hier mittlerweile beheimatet, erklärte der Projektleiter. Man lade herzlich dazu ein, sich die Gegend auch einmal mit eigenen Augen anzuschauen.
1: Wir haben ja etwa 80 Veranstaltungen im Jahr, viele für Kinder und Jugendliche, aber wir führen auch regelmäßig Wanderungen durch, Radtouren durch. Mitunter gibt es sogar auch Gruppen, die gezielt bei uns nachfragen, manchmal weit bis hin nach München, die sagen, wir möchten das mal uns anschauen. Und dann führen wir das und natürlich hat die Natur immer Überraschungen für uns bereit und wir können nicht die Arten hinbestellen. Aber ich bin da immer guten Mutes, dass man die eine oder andere Art findet. Es gibt Jahreszeiten, wo das besonders gut gelingt. Bei anderen sieht man bloß Spuren. Bei den Wanderungen, die wir jetzt am letzten Wochenende haben, waren alle erstaunt, an wie vielen Stellen wir Kotreste, muss man sagen, also alten Kot vom Wolf gefunden haben. Also es ist immer was Spannendes zu erleben. Also da würde ich sagen, alle sind da eingeladen. Selbst per Rad oder zu Fuß oder eben auch gemeinsam mit uns diese Wildnis zu erkunden.
0: Mit den Fördermitteln soll die Entwicklung der Gottsche Wildnis auch in den kommenden Jahren weiter begleitet werden. Das ehemalige Tagebauloch hat sich in den vergangenen Jahrzehnten zunehmend zu einem Rückzugsort für zahlreiche Tier- und Pflanzenarten entwickelt. Gleichzeitig zeigt das Projekt, wie sich Naturflächen nach menschlichen Eingriffen langfristig wieder entfalten können. Am Dienstag, dem 12. Mai, fand im Rathaus Bitterfeld das Grund- und Hochwasserforum statt. Eingeladen hatte hier die Bürgerinitiative Grund und Hochwasser, welche sich nach den Hochwassern in den Jahren 2002 und 2013 gegründet hatte. Zum Forum eingeladen waren Gäste aus Politik und Praxis sowie Bürgerinnen und Bürger aus Stadt und Region, um ihre Fragen zum Grund- und Hochwasserschutz stellen zu können.
3: Also wir sprechen jetzt über das Projekt Stadtsicherung Bitterfeld, wo wir quasi von der LMBV das Projekt 2018 übernommen haben und wo die Aufgabe ist, die betroffenen Stadtteile von Bitterfeld vor den Folgen des großen Wasserwiederanstieges zu schützen. Und dazu gibt es ein Maßnahmenkonzept, das hat im Wesentlichen drei Säulen. Hydraulische Sicherungsmaßnahmen, das heißt Betrieb von Brunnen, von Drainagen, ist eine Säule. Dann Maßnahmen an den Oberflächengewässern, also Ausbau, Unterhaltung der Oberflächengewässer. Und die dritte Säule sind bauliche Sicherungen.
0: Dorausch erzählte weiter, die MDSE arbeite daran, die Brunnen, also die hydraulische Sicherung, immer mehr durch bauliche Sicherungen abzulösen. Brunnen seien auf Dauer ein schwerer Eingriff in den Grundwasserkörper und darüber hinaus sehr kostenintensiv. Ziel der Bürgerinitiative sei es auch, den Grundwasserschutz auf der Prioritätenliste der Politik stets weit oben zu halten. Aus diesem Grund sei eine Veranstaltung wie das Grund- und Hochwasserforum auch so wichtig, erzählte

0: her. Und dann kommen immer wieder andere und andere und andere Themen und dann heißt es irgendwann, naja, dann können wir beim Hochwasserschutz sparen, da sind wir ja jetzt weit genug, dürfen wir eben nicht und darauf wollen wir eben auch aufmerksam machen. Grundsätzlich können wir einschätzen, dass wir auch als Region von den Hochwasserschutzmaßnahmen, vom Hochwasserschutzkonzept des Landes extremst profitiert haben, dass wir, ich glaube, im Grunde sind alle Deiche im Altkreis Bitterfeld saniert auf HQ100 oder HQ200 Stand, also 100-jähriges oder 200-jähriges Hochwasser aushaltend. Die Polder, da bin ich auch gespannt, was heute gesagt wird, wie weit die Polder sind, wann dort der Abschluss erfolgt, sowohl Polder Löbnitz als auch Polder Rösa, die ja auch wieder extrem wichtig sind.
1: Bei einem Polder handelt es sich um eine Anlage aus Deichen und Dämmen, welche dazu dient, den Wasserspiegel an Stellen zu kontrollieren, an denen sich das Wasser oft oder dauerhaft auf einem höheren Niveau als der Boden befindet.
2: Da wird also 2029 einsatzbereit sein und dann wird die ungefähr 7 Kilometer Dammlänge haben. Das wird als Polderdamm ausgebaut, sodass also auf beiden Seiten dann auch entsprechend das Wasser dann anstehen kann und man damit gezielt eben diese Hochwasserspitze ab dem 100-jährigen Hochwasser dann auch wirklich rausnimmt, um zu verhindern, dass im nachfolgenden Gebiet, aber auch leicht im Oberlauf dann die Deiche irgendwie überflutet werden bei höheren Hochwasserereignissen.
1: Seit 2002 seien rund 159 Millionen Euro in den Grund- und Hochwasserschutz im Landkreis Anhalt-Bitterfeld investiert worden. Eines der größten Projekte sei der eben schon erwähnte Polder Röser, erzählte der Staatssekretär im Interview.
2: Der mit 520 Hektar Retentionsfläche und über 20 Millionen Kubikmeter Retentionsvolumen wirklich einen entscheidenden Beitrag zum Hochwasserschutz an der Mulde leisten wird. Er wird den Wasserspiegel dann ungefähr 35, 40 Zentimeter kappen. So ein Polder kann ja mal ganz gezielt eingesetzt werden, um durch die Hochwasserspitzen auch wegzunehmen. Das ist ja mal ganz wichtig im Hochwasserschutz, dass man diese Spitzen dann auch wegbekommt. Da wird ein Einlaufbauwerk, welches jetzt seit diesem Jahr, seit März, begonnen wurde zu bauen, das wird ungefähr 300 Kubikmeter pro Sekunde aus der Hochwasserspitze nehmen. Also das ist schon ein ganz schöner Schluck aus der Pulle. Und das wird wesentlich zum Hochwasserschutz im gesamten Gebiet hier beitragen.
1: Man kann also festhalten, dass am Grund- und Hochwasserschutz in Anhalt-Bitterfeld und Bitterfeld-Wolfen immer weiter gearbeitet wird. Die Bürgerinitiative möchte dafür sorgen, dass das auch so bleibt und Anstöße liefern, wo vielleicht noch etwas verbessert werden kann.

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1: Was gibt es denn Schöneres als einen Tag im Museum? Und das auch noch kostenlos. Zum Internationalen Museumstag lud das Städtische Museum Aschersleben zu einem ganz besonderen Aktionstag ein. Am 17. Mai öffnete es seine Türen, um bürgerliches Engagement in den Mittelpunkt zu rücken.
2: Wir sind heute im Städtischen Museum Aschersleben, denn heute ist der Internationale Museumstag. Und der steht heute unter einem ganz besonderen Motto, nämlich dem Ehrenamt. Und da haben wir drei gute Gründe für. Nämlich zum einen haben wir hier seit 2025 den Förderverein des Museums als Engagementbotschafter des Landes Sachsen-Anhalt ausgezeichnet. Da zeigt sich, dass Ehrenamt also auch belohnt wird. Wir haben das Motto des Museumsverbandes Sachsen-Anhalt und am 23.05. und in der Zeit davor und danach findet der erste Ehrenamtstag statt, den der Bundespräsident ausgerufen hat. Also es sind drei gute Gründe, heute herzukommen und das Ehrenamt zu feiern.
1: Damit hier auch niemandem langweilig wird, hat sich das Museum so einiges einfallen lassen. Bei schönstem Wetter konnten Besucherinnen und Besucher das vielfältige Programm genießen und erleben.
2: Wir haben nicht nur kostenfreien Eintritt in unsere Ausstellungen, sondern wir haben 10 Vereine aus Aschersleben und der Umgebung hier, die zeigen, was sie so machen, in welchen Bereichen sie sich bewegen, wie man mitmachen kann, was man da alles noch entdecken kann. Wir haben Angebote für Kinder, ganz viele Führungen durch das Haus von ehrenamtlichen Vereinsmitgliedern, Musik und Gastro, also für die ganze Familie findet sich hier was.
1: Der Fokus lag hierbei aber natürlich auf dem Ehrenamt. Im Innenhof präsentierten sich verschiedene lokale Vereine und luden zum Gespräch ein. Eine Möglichkeit also, bei entspannter Atmosphäre einen Einblick in viele verschiedene Vereine der Stadt zu werfen.
2: Wenn man das Ehrenamt feiert, dann finde ich, geht das nur mit dem Ehrenamt gemeinsam. Und ohne das Ehrenamt funktioniert auch nichts in der Kultur. Das wollten wir würdigen mit Vereinen, die sich hier vorstellen können, an Ständen, in einem kleinen Speed-Dating sozusagen. Also man kann ganz niedrigschwellig einfach mal bei den verschiedenen Vereinen vorbeikommen. Es gibt ganz tolle Angebote, man kann basteln, man kann sich informieren, man kann Bogenschießen bei der Burg Freckleben zum Beispiel. Ich glaube, das bringt viel Freude und zeigt, dass Ehrenamt eben auch viel Freude bringen kann.
1: Ein weiteres Highlight des Tages war die Einweihung neuer Texttafeln in einfacher Sprache. Sie solle das Museum barrierefreier gestalten und die kulturelle Teilhabe für alle Personengruppen stärken.
2: Wir haben jetzt im Museum die einfache Sprache. Das ist eine etwas vereinfachte Form der leichten Sprache und dient dazu, dass einfach mehr Menschen die Museumstexte hier verstehen. Denn es haben nicht nur immer weniger Menschen Lust, lange Texte zu lesen, sondern es gibt auch Menschen, die zum Beispiel einfach nicht Deutsch als Muttersprache haben, die uns aber genauso willkommen sind. Und deshalb gibt es ja die Texte in einfacher Sprache. Die werden heute eingeführt und es gibt auch gleich 3 Führungen dazu.
1: Der Museumstag als Feier des Ehrenamts war ein wichtiger Schritt in eine sozialere und verbundenere Zukunft. Ohne das Engagement von vielen Bürgerinnen und Bürgern wären viele kulturelle Angebote nicht möglich.
3: Statt eines klassischen Neujahrsempfangs hat die Stadt Sandersdorf-Brehna in diesem Jahr zum Frühjahrsempfang eingeladen. Und das mitten in dem Weinfrühling auf dem Platz der Deutschen Einheit. Vertreter aus Politik, Wirtschaft, Verein und Stadtgesellschaft nutzen die Gelegenheit zum Austausch in entspannter Atmosphäre.
4: Wir haben uns überlegt, wir nutzen einfach diese wunderbare Location und laden einfach etwas früher ein als die Öffentlichkeit und nutzen das Flair hier, um zusammenzukommen, zu netzwerken und vielleicht auch gemeinsam einen Ausblick aufs Jahr zu machen.
3: Der Empfang bot aber nicht nur Raum für Gespräche, sondern auch für einen Blick auf aktuelle Entwicklungen in der Stadt. Bürgermeisterin Steffi Siska sprach über laufende Projekte und Vorhaben in Sandersdorf-Brehna.
4: Also wir haben Dinge, die zu Ende geführt werden. Also wir bauen den Radweg in Tscherndorf nach Bitterfeld, der erste Bauabschnitt der Augustinerstraße in Tscherndorf. Wir beginnen mit der Sanierung vom Rathaus in Brena. Die Kita in Rotsch nimmt Gestalt an, die ist in die Höhe gebaut. Also der Baukörper wird dieses Jahr sicher, denke ich, fast fertig werden. Ja, und da könnte ich jetzt noch endlos aufzählen.
3: Neben den kommunalen Projekten spielte auch der Architekturwettbewerb der Hochschule Anhalt eine besondere Rolle. Studierende aus Dessau präsentierten ihre Entwürfe und stellten sich dem Urteil von Jury und Publikum.
4: Mal einen ganz kurzen Rückblick und einen Ausblick auf die kommenden Projekte. Aber es gibt noch was ganz Spannendes. Also unsere Gäste, die im letzten Jahr, auch in diesem Jahr, sollen auch eine Jury sein. Wir haben also was zu bewerten, und zwar einen Architekturwettbewerb der Hochschule aus Dessau.
3: Am Ende setzte sich der Entwurf von Franz Klemm durch. Die Arbeiten der Studierenden stießen dabei auf großes Interesse bei den Gästen. Der Weinfrühling lockte zahlreiche Besucher auf das Festgelände. Die Veranstalter ziehen eine positive Bilanz und freuen sich bereits auf den Weinfrühling im kommenden Jahr. Der Weinfrühling in Sandersdorf-Brena verbindet damit erneut Genuss, Kultur und Begegnung.
1: Das Land Sachsen-Anhalt unterstützt die Sanierung von Gleisanlagen an den Standorten Bernburg und Zeilitz der K&S Minerales and Agriculture GmbH mit insgesamt rund 680.000 Euro Fördermitteln. Die entsprechenden Bewilligungsbescheide wurden am 27. April in Bernburg übergeben. Mit den Geldern sollen Gleise und Weichen auf den Werksgeländen erneuert werden. In Bernburg fließen rund 380.000 Euro in Sanierung eines Gleises und einer Weiche. Weitere 300.000 Euro sind für die Instandsetzung von drei Weichen am Standort Zeilitz vorgesehen. Nach Angaben des Infrastrukturministeriums soll die Förderung dazu beitragen, mehr Güterverkehr von der Straße auf die Schiene zu verlegen. Dafür seien funktionierende und leistungsfähige Gleisanschlüsse notwendig.
5: K&S gehört zu den Unternehmen in Sachsen-Anhalt, die sehr intensiv in die Schieneninfrastruktur investieren. Das heißt, K&S transportiert eine ganze Reihe ihrer Produkte auf der Schiene ab zum Kunden. Und das unterstützen wir als Land. Heute halt eben im Volumen von 380.000 Euro für ein Gleis und für eine Weiche. Es ist wichtig, dass Unternehmen einen entsprechenden Anschluss an das Netz der Deutschen Bahn haben, um eben ihre Produkte auch per Zug transportieren zu können. Wir haben eine ganze Reihe von Unternehmen in Sachsen-Anhalt, die das auf die Art und Weise machen, bei K&S tatsächlich in großem Umfang und großem Volumen.
1: Das Salzwerk in Bernburg zähle mit rund 560 Beschäftigten zu den wichtigsten Arbeitgebern der Region. Im vergangenen Jahr wurden dort rund 1,9 Millionen Tonnen Fertigsalzprodukte hergestellt. Laut einer Pressemitteilung des Landes erfolge etwa die Hälfte der Transporte per Bahn.
6: Diese Unterstützung ist insofern sehr wichtig für uns, weil wir über 1 Million Tonnen Produkt pro Jahr über die Bahn transportieren und sozusagen dieser Verkehrsweg eine Lebensader unseres Werkes ist. Und deswegen, weil wir nachhaltig eben auch diesen sehr umweltfreundlichen und damit sinnvollen Verkehrsweg auch weiterhin betreiben wollen, ist es eben eine sehr wichtige Unterstützung für uns, die wir unglaublich schätzen.
1: Durch die hohe Produktionsmenge seien die bestehenden Gleisanlagen stark beansprucht. Mit den geplanten Investitionen soll die Infrastruktur langfristig erhalten und der Bahntransport weiterhin gesichert werden. Seit 2002 fördere das Land Sachsen-Anhalt den Ausbau und die Erneuerung privater Gleisanschlüsse im Güterverkehr. Im Rahmen der aktuellen Förderrichtlinien stehen bis 2026 insgesamt 10 Millionen Euro zur Verfügung.
7: Wie wichtig Sichtbarkeit, Aufmerksamkeit und die richtige Ausrüstung im Straßenverkehr sind, konnten Besucherinnen und Besucher vor kurzem auf dem Köthener Marktplatz selbst erleben. Das Polizeirevier Anhalt-Bitterfeld hatte gemeinsam mit mehreren Partnern zum Verkehrsaktionstag unter dem Motto Hashtag Mensch auf dem Rad eingeladen. Mit dabei waren unter anderem die Bundespolizei, die Landesverkehrswacht, ein regionales Busunternehmen und das Deutsche Rote Kreuz. Ziel der Aktion war es, auf Gefahren beim Radfahren und bei der Nutzung von E-Scootern aufmerksam zu machen und gleichzeitig praktische Tipps für mehr Sicherheit zu geben.
8: Ja, wir führen heute einen Aktionstag durch zum Thema Menschen auf dem Rad, sicher durch den Verkehr. Wir haben hier verschiedene Stationen im Angebot, die für Personen jeder Altersklasse, für Interessierte genutzt werden können. Wir haben Informationsmaterial dabei. Das örtliche Busunternehmen hat uns einen Linienbus zur Verfügung gestellt, an dem man die Gefahren des toten Winkels erkennen kann. Wir beantworten Fragen rund um das Fahrrad. Ja, und gemeinsam mit der Verkehrswacht und der Bundespolizei bieten wir hier heute alles an zum Thema das sichere Fahrrad.
7: Gerade junge Menschen sollten mit der Aktion erreicht werden. Denn besonders bei E-Scootern und Fahrrädern komme es immer wieder zu gefährlichen Situationen im Straßenverkehr. Damit möglichst viele Menschen auf den Aktionstag aufmerksam werden, setzte die Polizei im Vorfeld auf unterschiedliche Wege der Werbung.
8: Ja, natürlich haben wir in den letzten Tagen, in den letzten Wochen vermehrt Werbung für unseren Aktionstag betrieben. Es wurde in den örtlichen Printmedien veröffentlicht und natürlich haben wir auch Schulen im Umkreis informiert, Schülerinnen und Schüler und das Lehrpersonal eingeladen, um einfach auch dieser Altersklasse, zum Beispiel jungen Fahranfängern, die Möglichkeit zu bieten, sich zum Thema Verkehr, Verkehrserziehung, Teilnahme am Straßenverkehr zu informieren.
7: Mit Mitmachangeboten und praktischen Übungen wollte der Aktionstag vor allem eines erreichen: mehr Aufmerksamkeit und gegenseitige Rücksicht im Straßenverkehr.
3: Plötzlich Probleme beim Sprechen, ein tauber Arm oder ein schiefes Gesicht, ein Schlaganfall kommt oft ohne Vorwarnung. Umso wichtiger ist es, die Symptome früh zu erkennen und schnell zu handeln. Anlässlich des bundesweiten Tages gegen den Schlaganfall hat das Gotsche Klinikum vergangene Woche zu einem Informations- und Aktionstag eingeladen. In der Glashalle des Klinikums konnten Besucherinnen und Besucher verschiedene Gesundheitschecks kostenlos durchführen lassen, darunter Blutdruck, Blutzucker und Cholesterinmessungen. Außerdem informierten Ärztinnen, Ärzte und Pflegekräfte über Ursachen, Risiken und Behandlungsmöglichkeiten.
9: Der Schlaganfall ist eine akute Erkrankung, die ist ganz wichtig und man muss sie wie mit einem Herzinfarkt vergleichen, nur natürlich im Hirn. Viele Patienten kommen leider zu spät, weil die Symptome sind wie Kribbelgefühl im Arm oder im Bein oder Sprachstörung. Wenn es halt mehr ist oder aggressiver ist, dann gibt es halt eine Lähmung. Und gerade diese Symptome, die noch nicht so aggressiv sind und so groß sind und stark sind, da gehen halt die Patienten meistens sagen, ich lege mich hin und nachher oder morgen ist das besser. Und das ist halt falsch.
3: Dabei zählt bei einem Schlaganfall jede Minute. Denn abgestorbene Nervenzellen lassen sich nicht wiederherstellen. Deshalb setzt das Klinikum besonders auf Aufklärung. Auch für Angehörige, die im Ernstfall schnell reagieren müssen.
9: Es gibt halt so bestimmte Regeln, wie erkenne ich halt einen Schlaganfall, die Face-Kriterien, das heißt, ich gucke, wie das Gesicht ist, gibt es halt eine Lähmung, ist die Sprache gestört, sind meine motorischen Aktivitäten gleich, links oder rechts und natürlich habe ich Vorerkrankungen, hatte ich schon mal einen Schlaganfall und wenn es halt der Fall wäre, ob es jetzt bei sich selber oder bei Angehörigen, dann muss man halt natürlich den Notarztdienst anrufen.
3: An mehreren Stationen konnten Besucher außerdem sehen, wie Untersuchungen im Krankenhaus ablaufen. Unter anderem demonstrierten die Fachkräfte Ultraschalluntersuchungen der Halsgefäße schmerzfrei und unkompliziert, wie die Mediziner betonen. Ein weiterer Schwerpunkt des Aktionstags, die Vorbeugung. Denn viele Risikofaktoren für einen Schlaganfall lassen sich vermeiden oder behandeln.
9: Es gibt Risikofaktoren, die man nicht irgendwie vorher, sagen wir, vorbeugend behandeln. Zum Beispiel Geschlecht, Familienanamnese, diese Sachen. Aber es gibt andere Risikofaktoren, die man behandeln kann. Und man kann halt sie präventiv auch behandeln. Das heißt, der erhöhte Blutdruck, Fettleibigkeit, zu viel Blutfette, also Cholesterin, LDL, Diabetes mellitus, und andere Erkrankungen. Die kann man natürlich vorbeugend behandeln und man kann eine Prävention betreiben.
3: Ab dem späten Nachmittag folgten mehrere Kurzvorträge rund um das Thema Schlaganfall. Von ersten Symptomen bis hin zur Behandlung auf der sogenannten Stroke Unit. Dort werden Betroffene im Ernstfall rund um die Uhr versorgt.
9: Wir sehen hier in der Gegend leider, dass die Patienten zu spät zu uns kommen. Also wir haben hier die sogenannte Stroke Unit. Das ist eine Einheit für die Schlaganfallpatienten, wo der Notarzt bei Alarm zu uns kommt. Wir können natürlich diese Aufgabe sehr gut und standardisiert durchführen. Das heißt, da ist ein Stroke-Bieber. Wenn wir einen Alarm kriegen, da kriegen wir eine Mitteilung vom Notarzt oder über die Leitstelle, da kommt ein Schlaganfall zu euch. Das heißt, der Pieper bei uns ist 4x5, wird alarmiert. Da kommt der Arzt auf das Stroke-Unit runter in die Notaufnahme. Die Stroke-Nurse, also da ist halt eine Schwester, die explizit mit einer Weiterbildung und Ausbildung für den Schlaganfall und die Radiologen. Wir treffen uns in der Notaufnahme. CT ist sozusagen vorbereitet. Der Patient kommt rein. Man guckt ihn kurz an, ohne Zeit zu verlieren in CT. Und dann können wir sehen, ist es ein Schlaganfall, ja oder nein? Und was für eine Ursache? Ist es eine Blutung oder Durchblutungsstörung? Der Neurologe kriegt die Bilder und wird halt automatisch mit ausgewertet. Und dann wird die Therapie entschieden. Und die Therapie ist entweder, wenn es ein Blutgerinnsel ist, man kann eine Lyse machen direkt an Ort und Stelle. Das heißt, ein Medikament, was dieses Gerinnsel oder diese Gerinnsel auflöst. Oder muss man halt, dem Patienten ist eine Blutung im Kopf, dann müssen wir mit den Neurochirurgen reden, damit diese Blutung entlastet wird.
3: Zwischen 350 und 450 Schlaganfallpatientinnen und Patienten behandelt das Gottsche Klinikum jedes Jahr. Mit Aktionstagen wie diesen wollen die Verantwortlichen deshalb vor allem eines erreichen: dass Betroffene Warnzeichen ernster nehmen und im Notfall keine Zeit verlieren.

0: Seit 25 Jahren besteht das Projekt Gottsche Wildnis jetzt schon. Dabei handelt es sich um ca. 1300 Hektar Fläche um und am Gottsche See, in der Natur freien Lauf gelassen wird. In den letzten zwei Jahrzehnten hat sich die Umwelt hier große Teile des ehemaligen Tagebaugebiets wieder zurückgeholt. Am 17. April überreichte Umweltminister Willingmann der BUND-Stiftung zwei Förderbescheide in Höhe von insgesamt 758.000 Euro, um das Projekt zu unterstützen.
1: Das sind zwei Fördermittelprojekte, die wir beantragt haben beim Land Sachsen-Anhalt. Das eine ist ein kofinanziert mit 80% der EU ein Naturschutzprojekt, wo es darum geht,

0: die Wildnis weiterzuentwickeln und gezielt bestimmte Arten aber auch zu unterstützen mit ganz speziellen Artenschutzmaßnahmen. Gleichzeitig natürlich auch für die Öffentlichkeit für diese Wildnis zu werben. Und das zweite Projekt ist ein Projekt der Wildnisbildung, Bildung für nachhaltige Entwicklung, wo wir also natürlich schwerpunktmäßig Menschen, vor allen Dingen Jüngeren, aber nicht nur Jüngeren, das auch nahebringen können, was wir hier an Naturschätzen haben, was man also beobachten und vor allen Dingen erleben kann.
1: Willingmann selbst zeigte sich vor Ort sehr angetan von dem Wildnisprojekt am ehemaligen Tagebauloch. Er betonte, wie wichtig es sei, der Natur auch in der modernen industriellen Welt an manchen Stellen ihren Lauf frei von jeglichen Einflüssen zu lassen.
2: Wildnis mitten in unserer Landschaft, als typisches Zeichen daraus, was aus einer Tagebaufolgelandschaft werden kann, ein großartiges Projekt. Über 20 Jahre alt, als mal der BUND hier Flächen gekauft hat, rund 1300 Hektar, die dann in eine eigene Stiftung überführt hat und nun schon seit vielen Jahren betreibt. Hier wird Natur der Natur überlassen und wir zeigen damit den Menschen, zeigen unseren Kindern und Enkeln, was passiert, wenn der Mensch gar nicht eingreift, wie natürlich etwas sich weiterentwickelt. Ein großartiges Projekt und das unterstützen wir gern als Land.
1: Seit Entwicklung der Gottsche Wildnis habe man einen konstanten Zuwachs von verschiedensten Tier- und Pflanzenarten verzeichnen können. Auch einige sensible, seltene und scheue Tiere, darunter etwa der Fischotter oder der Wolf, seien hier mittlerweile beheimatet, erklärte der Projektleiter. Man lade herzlich dazu ein, sich die Gegend auch einmal mit eigenen Augen anzuschauen.
0: Wir haben ja etwa 80 Veranstaltungen im Jahr, viele für Kinder und Jugendliche, aber wir führen auch regelmäßig Wanderungen durch, Radtouren durch. Mitunter gibt es sogar auch Gruppen, die gezielt bei uns nachfragen, manchmal weit bis hin nach runter nach München, die sagen, wir möchten das mal uns anschauen. Und dann führen wir das. Und natürlich hat die Natur immer Überraschungen für uns bereit und wir können nicht die Arten hinbestellen. Aber ich bin da immer guten Mutes, dass man die eine oder andere Art findet. Es gibt Jahreszeiten, wo das besonders gut gelingt. Bei anderen sieht man bloß Spuren. Bei den Wanderungen, die wir jetzt am letzten Wochenende haben, waren alle erstaunt, an wie vielen Stellen wir Kotreste, muss man sagen, also alten Kot vom Wolf gefunden haben. Also es ist immer was Spannendes zu erleben. Also da würde ich sagen, alle sind da eingeladen. Selbst per Rad oder zu Fuß oder eben auch gemeinsam mit uns diese Wildnis zu erkunden.
1: Mit den Fördermitteln soll die Entwicklung der Gottsche Wildnis auch in den kommenden Jahren weiter begleitet werden. Das ehemalige Tagebauloch hat sich in den vergangenen Jahrzehnten zunehmend zu einem Rückzugsort für zahlreiche Tier- und Pflanzenarten entwickelt. Gleichzeitig zeigt das Projekt, wie sich Naturflächen nach menschlichen Eingriffen langfristig wieder entfalten können. Am Dienstag, dem 12. Mai, fand im Rathaus Bitterfeld das Grund- und Hochwasserforum statt. Eingeladen hatte hier die Bürgerinitiative Grund und Hochwasser, welche sich nach den Hochwassern in den Jahren 2002 und 2013 gegründet hatte. Zum Forum eingeladen waren Gäste aus Politik und Praxis sowie Bürgerinnen und Bürger aus Stadt und Region, um ihre Fragen zum Grund- und Hochwasserschutz stellen zu können.
3: Also wir sprechen jetzt über das Projekt Stadtsicherung Bitterfeld, wo wir quasi von der LMBV das Projekt 2018 übernommen haben und wo die Aufgabe ist, die betroffenen Stadtteile von Bitterfeld vor den Folgen des großen Wasserwiederanstieges zu schützen. Und dazu gibt es ein Maßnahmenkonzept, das hat im Wesentlichen drei Säulen. Hydraulische Sicherungsmaßnahmen, das heißt Betrieb von Brunnen, von Drainagen, ist eine Säule. Dann Maßnahmen an den Oberflächengewässern, also Ausbau, Unterhaltung der Oberflächengewässer. Und die dritte Säule sind bauliche Sicherungen.
1: Dorausch erzählte weiter, die MDSE arbeite daran, die Brunnen, also die hydraulische Sicherung, immer mehr durch bauliche Sicherungen abzulösen. Brunnen seien auf Dauer ein schwerer Eingriff in den Grundwasserkörper und darüber hinaus sehr kostenintensiv. Ziel der Bürgerinitiative sei es auch, den Grundwasserschutz auf der Prioritätenliste der Politik stets weit oben zu halten. Aus diesem Grund sei eine Veranstaltung wie das Grund- und Hochwasserforum auch so wichtig, erzählte Lars-Jörn Zimmer.
4: Wir wissen natürlich, dass die Untersuchungen bisher immer dazu geführt haben, dass man sagt, das ist sicher. Das glauben wir auch. Wir wollen nur immer wieder die Möglichkeiten ins Spiel bringen, die wir sehen, ohne Panik zu machen. das Licht uns fern, sondern wir wollen einfach immer wieder die Punkte im Gespräch halten. Und erlauben Sie mir die Bemerkung, es ist extrem wichtig, gerade auch im ministeriellen Bereich und im politischen Bereich, diese Dinge immer wieder wach zu halten. Denn auch 2013 ist für uns mittlerweile 13 Jahre her. Und dann kommen immer wieder andere und andere und andere Themen. Und dann heißt es irgendwann, naja, dann können wir beim Hochwasserschutz sparen. Da sind wir ja jetzt weit genug. Dürfen wir eben nicht. Und darauf wollen wir eben auch aufmerksam machen. Grundsätzlich können wir einschätzen, dass wir auch als Region von den Hochwasserschutzmaßnahmen, vom Hochwasserschutzkonzept des Landes extremst profitiert haben. Dass wir, ich glaube, im Grunde sind alle Deiche im Altkreis Bitterfeld saniert auf HQ100 oder HQ200 Stand, also 100-jähriges oder 200-jähriges Hochwasser aushaltend. Die Polder, da bin ich auch gespannt, was heute gesagt wird, wie weit die Polder sind, wann dort der Abschluss erfolgt, sowohl Polder Löbnitz als auch Polder Rösa, die ja auch wieder extrem wichtig sind.
1: Bei einem Polder handelt es sich um eine Anlage aus Deichen und Dämmen, welche dazu dient, den Wasserspiegel an Stellen zu kontrollieren, an denen sich das Wasser oft oder dauerhaft auf einem höheren Niveau als der Boden befindet.
5: Da wird also 2029 einsatzbereit sein und dann, wie die ungefähr 7 Kilometer Dammlänge haben. Das wird als Polderdamm ausgebaut, sodass also auf beiden Seiten dann auch entsprechend das Wasser dann anstehen kann und man damit gezielt eben diese Hochwasserspitze ab dem 100-jährigen Hochwasser dann auch wirklich rausnimmt, um zu verhindern, dass im nachfolgenden Gebiet, aber auch leicht im Oberlauf dann die Deiche irgendwie überflutet werden bei höheren Hochwasserereignissen.
1: Seit 2002 seien rund 159 Millionen Euro in den Grund- und Hochwasserschutz im Landkreis Anhalt-Bitterfeld investiert worden. Eines der größten Projekte sei der eben schon erwähnte Polder Röser, erzählte der Staatssekretär im Interview.
5: Der mit 520 Hektar Retentionsfläche und über 20 Millionen Kubikmeter Retentionsvolumen wirklich einen entscheidenden Beitrag zum Hochwasserschutz an der Mulde leisten wird. Er wird den Wasserspiegel dann ungefähr 35, 40 Zentimeter kappen. So ein Polder kann ja mal ganz gezielt eingesetzt werden, um wirklich die Hochwasserspitzen auch wegzunehmen. Das ist ja mal ganz wichtig im Hochwasserschutz, dass man diese Spitzen dann auch wegbekommt. Da wird ein Einlaufbauwerk, welches jetzt seit diesem Jahr, seit März, begonnen wurde zu bauen. Das wird ungefähr 300 Kubikmeter pro Sekunde aus der Hochwasserspitze nehmen. Also das ist ein ganz schöner Schluck aus der Pulle und das wird wesentlich zum Hochwasserschutz im gesamten Gebiet hier beitragen.
1: Man kann also festhalten, dass am Grund- und Hochwasserschutz in Anhalt-Bitterfeld und Bitterfeld-Wolfen immer weiter gearbeitet wird. Die Bürgerinitiative möchte dafür sorgen, dass das auch so bleibt und Anstöße liefern, wo vielleicht noch etwas verbessert werden kann.

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0: Was gibt es denn Schöneres als einen Tag im Museum? Und das auch noch kostenlos. Zum Internationalen Museumstag lud das Städtische Museum Aschersleben zu einem ganz besonderen Aktionstag ein. Am 17. Mai öffnete es seine Türen, um bürgerliches Engagement in den Mittelpunkt zu rücken.
5: Wir sind heute im Städtischen Museum Aschersleben, denn heute ist der Internationale Museumstag. Und der steht heute unter einem ganz besonderen Motto, nämlich dem Ehrenamt. Und da haben wir 3 gute Gründe für. Nämlich zum einen haben wir hier seit 2025 den Förderverein des Museums als Engagementbotschafter des Landes Sachsen-Anhalt ausgezeichnet. Da zeigt sich das Ehrenamt also auch belohnt wird. Wir haben das Motto des Museumsverbandes Sachsen-Anhalt und am 23.05. und in der Zeit davor und danach findet der erste Ehrenamtstag statt, den der Bundespräsident ausgerufen hat. Also es sind 3 gute Gründe, heute herzukommen und das Ehrenamt zu feiern.
0: Damit hier auch niemandem langweilig wird, hat sich das Museum so einiges einfallen lassen. Bei schönstem Wetter konnten Besucherinnen und Besucher das vielfältige Programm genießen und erleben.
5: Wir haben nicht nur kostenfreien Eintritt in unsere Ausstellungen, sondern wir haben 10 Vereine aus Aschersleben und der Umgebung hier, die zeigen, was sie so machen, in welchen Bereichen sie sich bewegen, wie man mitmachen kann, was man da alles noch entdecken kann. Wir haben Angebote für Kinder, ganz viele Führungen durch das Haus von ehrenamtlichen Vereinsmitgliedern, Musik und Gastro, also für die ganze Familie findet sich ja was.
0: Der Fokus lag hierbei aber natürlich auf dem Ehrenamt. Im Innenhof präsentierten sich verschiedene lokale Vereine und luden zum Gespräch ein. Eine Möglichkeit also, bei entspannter Atmosphäre einen Einblick in viele verschiedene Vereine der Stadt zu werfen.
5: Wenn man das Ehrenamt feiert, dann finde ich, geht das nur mit dem Ehrenamt gemeinsam. Und ohne das Ehrenamt funktioniert auch nichts in der Kultur. Das wollten wir würdigen mit Vereinen, die sich hier vorstellen können, an Ständen, in einem kleinen Speed-Dating sozusagen. Also man kann ganz niedrigschwellig einfach mal bei den verschiedenen Vereinen vorbeikommen. Es gibt ganz tolle Angebote, man kann basteln, man kann sich informieren, man kann Bogenschießen bei der Burg Freckleben zum Beispiel. Ich glaube, das bringt viel Freude und zeigt, dass Ehrenamt eben auch viel Freude bringen kann.
0: Ein weiteres Highlight des Tages war die Einweihung neuer Texttafeln in einfacher Sprache. Sie solle das Museum barrierefreier gestalten und die kulturelle Teilhabe für alle Personengruppen stärken.
5: Wir haben jetzt im Museum die einfache Sprache. Das ist eine vereinfachte Form der leichten Sprache und dient dazu, dass einfach mehr Menschen die Museumstexte hier verstehen. Denn es haben nicht nur immer weniger Menschen Lust, lange Texte zu lesen, sondern es gibt auch Menschen, die zum Beispiel einfach nicht Deutsch als Muttersprache haben, die uns aber genauso willkommen sind. Und deshalb gibt es ja die Texte in einfacher Sprache. Die werden heute eingeführt und es gibt auch gleich 3 Führungen dazu.
0: Der Museumstag als Feier des Ehrenamts war ein wichtiger Schritt in eine sozialere und verbundenere Zukunft. Ohne das Engagement von vielen Bürgerinnen und Bürgern wären viele kulturelle Angebote nicht möglich.
6: Statt eines klassischen Neujahrsempfangs hat die Stadt Sandersdorf-Brehna in diesem Jahr zum Frühjahrsempfang eingeladen. Und das mitten in dem Weinfrühling auf dem Platz der Deutschen Einheit. Vertreter aus Politik, Wirtschaft, Verein und Stadtgesellschaft nutzen die Gelegenheit zum Austausch in entspannter Atmosphäre.
7: Wir haben uns überlegt, wir nutzen einfach diese wunderbare Location und laden einfach etwas früher ein als die Öffentlichkeit und nutzen das Flair hier, um zusammenzukommen, zu netzwerken und vielleicht auch gemeinsam einen Ausblick aufs Jahr zu bilden.
6: Der Empfang bot aber nicht nur Raum für Gespräche, sondern auch für einen Blick auf aktuelle Entwicklungen in der Stadt. Bürgermeisterin Steffi Siska sprach über laufende Projekte und Vorhaben in Sandersdorf-Brehna.
7: Also wir haben Dinge, die zu Ende geführt werden. Also wir bauen den Radweg in Tscherndorf nach Bitterfeld, der erste Bauabschnitt der Augustinerstraße in Tscherndorf. Wir beginnen mit der Sanierung vom Rathaus in Brehna.

0: Die Kita in Rot nimmt Gestalt an, die ist in die Höhe gebaut. Also der Baukörper wird dieses Jahr sicher, denke ich, fast fertig werden. Ja, und da könnte ich jetzt noch endlos aufzählen.
1: Neben den kommunalen Projekten spielte auch der Architekturwettbewerb der Hochschule Anhalt eine besondere Rolle. Studierende aus Dessau präsentierten ihre Entwürfe und stellten sich dem Urteil von Jury und Publikum.
0: Einen ganz kurzen Rückblick und einen Ausblick auf die kommenden Projekte. Aber es gibt noch was ganz Spannendes. Also unsere Gäste, wie im letzten Jahr, auch in diesem Jahr, sollen auch eine Jury sein. Wir haben also was zu bewerten, und zwar einen Architekturwettbewerb der Hochschule aus Dessau.
1: Am Ende setzte sich der Entwurf von Franz Klemm durch. Die Arbeiten der Studierenden stießen dabei auf großes Interesse bei den Gästen. Der Weinfrühling lockte zahlreiche Besucher auf das Festgelände. Die Veranstalter ziehen eine positive Bilanz und freuen sich bereits auf den Weinfrühling im kommenden Jahr. Der Weinfrühling in Sandersdorf-Brehna verbindet damit erneut Genuss, Kultur und Begegnung.
2: Das Land Sachsen-Anhalt unterstützt die Sanierung von Gleisanlagen an den Standorten Bernburg und Zeilitz der K&S Minerales and Agriculture GmbH mit insgesamt rund 680.000 Euro Fördermitteln. Die entsprechenden Bewilligungsbescheide wurden am 27. April in Bernburg übergeben. Mit den Geldern sollen Gleise und Weichen auf den Werksgeländen erneuert werden. In Bernburg fließen rund 380.000 Euro in Sanierung eines Gleises und einer Weiche. Weitere 300.000 Euro sind für die Instandsetzung von drei Weichen am Standort Zeilitz vorgesehen. Nach Angaben des Infrastrukturministeriums soll die Förderung dazu beitragen, mehr Güterverkehr von der Straße auf die Schiene zu verlegen. Dafür seien funktionierende und leistungsfähige Gleisanschlüsse notwendig.
3: K&S gehört zu den Unternehmen in Sachsen-Anhalt, die sehr intensiv in die Schieneninfrastruktur investieren. Das heißt, K&S transportiert eine ganze Reihe ihrer Produkte auf der Schiene ab zum Kunden. Und das unterstützen wir als Land. Heute halt eben im Volumen von 380.000 Euro für ein Gleis und für eine Weiche. Es ist wichtig, dass Unternehmen einen entsprechenden Anschluss an das Netz der Deutschen Bahn haben, um eben ihre Produkte auch per Zug transportieren zu können. Wir haben eine ganze Reihe von Unternehmen in Sachsen-Anhalt, die das auf die Art und Weise machen, bei K&S tatsächlich in großem Umfang und großem Volumen.
2: Das Salzwerk in Bernburg zähle mit rund 560 Beschäftigten zu den wichtigsten Arbeitgebern der Region. Im vergangenen Jahr wurden dort rund 1,9 Millionen Tonnen Fertigsalzprodukte hergestellt. Laut einer Pressemitteilung des Landes erfolge etwa die Hälfte der Transporte per Bahn.
4: Diese Unterstützung ist insofern sehr wichtig für uns, weil wir über 1 Million Tonnen Produkt pro Jahr über die Bahn transportieren und sozusagen dieser Verkehrsweg eine Lebensader unseres Werkes ist. Und deswegen, weil wir nachhaltig eben auch diesen sehr umweltfreundlichen und damit sinnvollen Verkehrsweg auch weiterhin betreiben wollen, ist es eben eine sehr wichtige Unterstützung für uns, die wir unglaublich schätzen.
2: Durch die hohe Produktionsmenge seien die bestehenden Gleisanlagen stark beansprucht. Mit den geplanten Investitionen soll die Infrastruktur langfristig erhalten und der Bahntransport weiterhin gesichert werden. Seit 2002 fördere das Land Sachsen-Anhalt den Ausbau und die Erneuerung privater Gleisanschlüsse im Güterverkehr. Im Rahmen der aktuellen Förderrichtlinien stehen bis 2026 insgesamt 10 Millionen Euro zur Verfügung.
5: Wie wichtig Sichtbarkeit, Aufmerksamkeit und die richtige Ausrüstung im Straßenverkehr sind, konnten Besucherinnen und Besucher vor kurzem auf dem Köthener Marktplatz selbst erleben. Das Polizeirevier Anhalt-Bitterfeld hatte gemeinsam mit mehreren Partnern zum Verkehrsaktionstag unter dem Motto Hashtag Mensch auf dem Rad eingeladen. Mit dabei waren unter anderem die Bundespolizei, die Landesverkehrswacht, ein regionales Busunternehmen und das Deutsche Rote Kreuz. Ziel der Aktion war es, auf Gefahren beim Radfahren und bei der Nutzung von E-Scootern aufmerksam zu machen und gleichzeitig praktische Tipps für mehr Sicherheit zu geben.
6: Ja, wir führen heute einen Aktionstag durch zum Thema Menschen auf dem Rad, sicher durch den Verkehr. Wir haben hier verschiedene Stationen im Angebot, die für Personen jeder Altersklasse, für Interessierte genutzt werden können. Wir haben Informationsmaterial.

0: dabei. Das örtliche Busunternehmen hat uns einen Linienbus zur Verfügung gestellt, an dem man die Gefahren des toten Winkels erkennen kann. Wir beantworten Fragen rund um das Fahrrad. Ja, und gemeinsam mit der Verkehrswacht und der Bundespolizei bieten wir hier heute alles an zum Thema das sichere Fahrrad.
1: Gerade junge Menschen sollten mit der Aktion erreicht werden, denn besonders bei E-Scootern und Fahrrädern komme es immer wieder zu gefährlichen Situationen im Straßenverkehr. Damit möglichst viele Menschen auf den Aktionstag aufmerksam werden, setzte die Polizei im Vorfeld auf unterschiedliche Wege der Werbung.
0: Ja, natürlich haben wir in den letzten Tagen, in den letzten Wochen vermehrt Werbung für unseren Aktionstag betrieben. Es wurde in den örtlichen Printmedien veröffentlicht und natürlich haben wir auch Schulen im Umkreis, ja, informiert, Schülerinnen und Schüler und das Lehrpersonal eingeladen, um einfach ja, auch dieser Altersklasse, zum Beispiel jungen Fahranfängern, die Möglichkeit zu bieten, sich zum Thema Verkehr, Verkehrserziehung, Teilnahme am Straßenverkehr zu informieren.
1: Mit Mitmachangeboten und praktischen Übungen wollte der Aktionstag vor allem eines erreichen: mehr Aufmerksamkeit und gegenseitige Rücksicht im Straßenverkehr.
2: Plötzlich Probleme beim Sprechen, ein tauber Arm oder ein schiefes Gesicht, ein Schlaganfall kommt oft ohne Vorwarnung. Umso wichtiger ist es, die Symptome früh zu erkennen und schnell zu handeln. Anlässlich des bundesweiten Tages gegen den Schlaganfall hat das Gotsche Klinikum vergangene Woche zu einem Informations- und Aktionstag eingeladen. In der Glashalle des Klinikums konnten Besucherinnen und Besucher verschiedene Gesundheitschecks kostenlos durchführen lassen, darunter Blutdruck, Blutzucker und Cholesterinmessungen. Außerdem informierten Ärztinnen, Ärzte und Pflegekräfte über Ursachen, Risiken und Behandlungsmöglichkeiten.
3: Der Schlaganfall ist eine akute Erkrankung, die ist ganz wichtig und man muss sie wie mit einem Herzinfarkt vergleichen, nur natürlich im Hirn. Viele Patienten kommen leider zu spät, weil die Symptome sind wie Kribbelgefühl im Arm oder im Bein oder Sprachstörung. Wenn es halt mehr ist oder aggressiver ist, dann gibt es halt eine Lähmung. Und gerade diese Symptome, die noch nicht so aggressiv sind und so groß sind und stark sind, da gehen halt die Patienten meistens, naja, ich lege mich hin und nachher oder morgen ist das besser. Und das ist halt falsch.
2: Dabei zählt bei einem Schlaganfall jede Minute. Denn abgestorbene Nervenzellen lassen sich nicht wiederherstellen. Deshalb setzt das Klinikum besonders auf Aufklärung. Auch für Angehörige, die im Ernstfall schnell reagieren müssen.
3: Es gibt halt so bestimmte Regeln, wie erkenne ich halt einen Schlaganfall, die Face-Kriterien, das heißt, ich gucke, wie das Gesicht ist, gibt es halt eine Lähmung, ist die Sprache gestört. Sind meine motorischen Aktivitäten gleich, links oder rechts? Und natürlich habe ich Vorerkrankungen, hatte ich schon mal einen Schlaganfall. Und wenn es halt der Fall wäre, ob es jetzt bei sich selber oder bei Angehörigen, dann muss man halt natürlich den Notarztdienst anrufen.
2: An mehreren Stationen konnten Besucher außerdem sehen, wie Untersuchungen im Krankenhaus ablaufen. Unter anderem demonstrierten die Fachkräfte Ultraschalluntersuchungen der Halsgefäße schmerzfrei und unkompliziert, wie die Mediziner betonen. Ein weiterer Schwerpunkt des Aktionstags: die Vorbeugung. Denn viele Risikofaktoren für einen Schlaganfall lassen sich vermeiden oder behandeln.
3: Es gibt Risikofaktoren, die man nicht irgendwie vorher, sagen wir, vorbeugend behandeln. Zum Beispiel Geschlecht, Familienanamnese, diese Sachen. Aber es gibt andere Risikofaktoren, die man behandeln kann. Und man kann halt sie präventiv auch behandeln. Das heißt, der erhöhte Blutdruck, Fettleibigkeit, zu viel Blutfette, also Cholesterin, LDL, Diabetes mellitus und andere Erkrankungen. Die kann man natürlich vorbeugend behandeln und man kann eine Prävention betreiben.
2: Ab dem späten Nachmittag folgten mehrere Kurzvorträge rund um das Thema Schlaganfall, von ersten Symptomen bis hin zur Behandlung auf der sogenannten Stroke Unit. Dort werden Betroffene im Ernstfall

0: rund um die Uhr versorgt.
1: Wir sehen hier in der Gegend leider, dass die Patienten zu spät zu uns kommen. Also wir haben hier die sogenannte Stroke Unit. Das ist eine Einheit für die Schlaganfallpatienten, wo der Notarzt bei Alarm zu uns kommt. Wir können natürlich diese Aufgabe sehr gut und standardisiert durchführen. Das heißt, da ist ein Stroke-Beeper. Wenn wir einen Alarm kriegen, da kriegen wir eine Mitteilung vom Notarzt oder über die Leitstelle, da kommt ein Schlaganfall zu euch. Das heißt, der Pieper bei uns ist 4x5, wird alarmiert. Da kommt der Arzt auf das Stroke-Unit runter in die Notaufnahme. Die Stroke-Nurse, also da ist halt eine Schwester, die explizit mit einer Weiterbildung und Ausbildung für den Schlaganfall und die Radiologen. Wir treffen uns in der Notaufnahme. CT ist sozusagen vorbereitet. Der Patient kommt rein. Man guckt ihn kurz an, ohne Zeit zu verlieren in CT. Und dann können wir sehen, ist es ein Schlaganfall, ja oder nein? Und was für eine Ursache? Ist es eine Blutung oder Durchblutungsstörung? Der Neurologe kriegt die Bilder und wird halt automatisch mit ausgewertet. Und dann wird die Therapie entschieden. Und die Therapie ist entweder, wenn es ein Blutgerinnsel ist, man kann eine Lyse machen direkt an Ort und Stelle. Das heißt, ein Medikament, was dieses Gerinnsel oder diese Gerinnsel auflöst. Oder muss man halt, dem Patienten ist eine Blutung im Kopf, dann müssen wir mit den Neurochirurgen reden, damit diese Blutung entlastet wird.
0: Zwischen 350 und 450 Schlaganfallpatientinnen und Patienten behandelt das Gottsche Klinikum jedes Jahr. Mit Aktionstagen wie diesen wollen die Verantwortlichen deshalb vor allem eines erreichen: dass Betroffene Warnzeichen ernster nehmen und im Notfall keine Zeit verlieren.

0: Seit 25 Jahren besteht das Projekt Gottsche Wildnis jetzt schon. Dabei handelt es sich um ca. 1300 Hektar Fläche um und am Gottsche See, in der der Natur freien Lauf gelassen wird. In den letzten zwei Jahrzehnten hat sich die Umwelt hier große Teile des ehemaligen Tagebaugebiets wieder zurückgeholt. Am 17. April überreichte Umweltminister Willingmann der BUND-Stiftung zwei Förderbescheide in Höhe von insgesamt 758.000 Euro, um das Projekt zu unterstützen.
1: Das sind zwei Fördermittelprojekte, die wir beantragt haben beim Land Sachsen-Anhalt. Das eine ist ein kofinanziert mit 80% der EU ein Naturschutzprojekt, wo es darum geht,

0: die Wildnis weiterzuentwickeln und gezielt bestimmte Arten aber auch zu unterstützen mit ganz speziellen Artenschutzmaßnahmen, gleichzeitig natürlich auch für die Öffentlichkeit für diese Wildnis zu werben. Und das zweite Projekt ist ein Projekt der Wildnisbildung, Bildung für nachhaltige Entwicklung, wo wir also natürlich schwerpunktmäßig Menschen, vor allen Dingen Jüngeren, aber nicht nur Jüngeren, das auch nahebringen können, was wir hier an Naturschätzen haben, was man also beobachten und vor allen Dingen erleben kann.
1: Willingmann selbst zeigte sich vor Ort sehr angetan von dem Wildnisprojekt am ehemaligen Tagebauloch. Er betonte, wie wichtig es sei, der Natur auch in der modernen industriellen Welt an manchen Stellen ihren Lauf frei von jeglichen Einflüssen zu lassen.
2: Wildnis mitten in unserer Landschaft, als typisches Zeichen daraus, was aus einer Tagebaufolgelandschaft werden kann, ein großartiges Projekt. Über 20 Jahre alt, als mal der BUND hier Flächen gekauft hat, rund 1300 Hektar, die dann in eine eigene Stiftung überführt hat und nun schon seit vielen Jahren betreibt. Hier wird Natur der Natur überlassen und wir zeigen damit den Menschen, zeigen unseren Kindern und Enkeln, was passiert, wenn der Mensch gar nicht eingreift, wie natürlich etwas sich weiterentwickelt. Ein großartiges Projekt und das unterstützen wir gern als Land.
1: Seit Entwicklung der Gottsche Wildnis habe man einen konstanten Zuwachs von verschiedensten Tier- und Pflanzenarten verzeichnen können. Auch einige sensible, seltene und scheue Tiere, darunter etwa der Fischotter oder der Wolf, seien hier mittlerweile beheimatet, erklärte der Projektleiter. Man lade herzlich dazu ein, sich die Gegend auch einmal mit eigenen Augen anzuschauen.
0: Wir haben ja etwa 80 Veranstaltungen im Jahr, viele für Kinder und Jugendliche, aber wir führen auch regelmäßig Wanderungen durch, Radtouren durch. Mitunter gibt es sogar auch Gruppen, die gezielt bei uns nachfragen, manchmal weit bis hin nach runter nach München, die sagen, wir möchten das mal uns anschauen. Und dann führen wir das. Und natürlich hat die Natur immer Überraschungen für uns bereit und wir können nicht die Arten hinbestellen. Aber ich bin da immer guten Mutes, dass man die eine oder andere Art findet. Es gibt Jahreszeiten, wo das besonders gut gelingt. Bei anderen sieht man bloß Spuren. Bei den Wanderungen, die wir jetzt am letzten Wochenende haben, waren alle erstaunt, an wie vielen Stellen wir Kotreste, muss man sagen, also alten Kot vom Wolf gefunden haben. Also es ist immer was Spannendes zu erleben. Also da würde ich sagen, alle sind da eingeladen. Selbst per Rad oder zu Fuß oder eben auch gemeinsam mit uns diese Wildnis zu erkunden.
1: Mit den Fördermitteln soll die Entwicklung der Gottsche Wildnis auch in den kommenden Jahren weiter begleitet werden. Das ehemalige Tagebauloch hat sich in den vergangenen Jahrzehnten zunehmend zu einem Rückzugsort für zahlreiche Tier- und Pflanzenarten entwickelt. Gleichzeitig zeigt das Projekt, wie sich Naturflächen nach menschlichen Eingriffen langfristig wieder entfalten können. Am Dienstag, dem 12. Mai, fand im Rathaus Bitterfeld das Grund- und Hochwasserforum statt. Eingeladen hatte hier die Bürgerinitiative Grund und Hochwasser, welche sich nach den Hochwassern in den Jahren 2002 und 2013 gegründet hatte. Zum Forum eingeladen waren Gäste aus Politik und Praxis sowie Bürgerinnen und Bürger aus Stadt und Region, um ihre Fragen zum Grund- und Hochwasserschutz stellen zu können.
3: Also wir sprechen jetzt über das Projekt Stadtsicherung Bitterfeld, wo wir quasi von der LMBV das Projekt 2018 übernommen haben und wo die Aufgabe ist, die betroffenen Stadtteile von Bitterfeld vor den Folgen des großen Wasserwiederanstieges zu schützen. Und dazu gibt es ein Maßnahmenkonzept, das hat im Wesentlichen drei Säulen. Hydraulische Sicherungsmaßnahmen, das heißt Betrieb von Brunnen, von Drainagen, ist eine Säule. Dann Maßnahmen an den Oberflächengewässern, also Ausbau, Unterhaltung der Oberflächengewässer. Und die dritte Säule sind bauliche Sicherungen.
1: Dorausch erzählte weiter, die MDSE arbeite daran, die Brunnen, also die hydraulische Sicherung, immer mehr durch bauliche Sicherungen abzulösen. Brunnen seien auf Dauer ein schwerer Eingriff in den Grundwasserkörper und darüber hinaus sehr kostenintensiv. Ziel der Bürgerinitiative sei es auch, den Grundwasserschutz auf der Prioritätenliste der Politik stets weit oben zu halten. Aus diesem Grund sei eine Veranstaltung wie das Grund- und Hochwasserforum auch so wichtig, erzählte Lars-Jörn Zimmer.
4: Wir wissen natürlich, dass die Untersuchungen bisher immer dazu geführt haben, dass man sagt, das ist sicher. Das glauben wir auch. Wir wollen nur immer wieder die Möglichkeiten ins Spiel bringen, die wir sehen, ohne Panik zu machen. Das liegt uns fern, sondern wir wollen einfach immer wieder die Punkte im Gespräch halten. Und erlauben Sie mir die Bemerkung, es ist extrem wichtig, gerade auch im ministeriellen Bereich und im politischen Bereich, diese Dinge immer wieder wach zu halten. Denn auch 2013 ist für uns mittlerweile 13 Jahre

0: Die Polder, da bin ich auch gespannt, was heute gesagt wird, wie weit die Polder sind, wann dort der Abschluss erfolgt, sowohl Polder Löbnitz als auch Polder Rösa, die ja auch wieder extrem wichtig sind.
1: Bei einem Polder handelt es sich um eine Anlage aus Deichen und Dämmen, welche dazu dient, den Wasserspiegel an Stellen zu kontrollieren, an denen sich das Wasser oft oder dauerhaft auf einem höheren Niveau als der Boden befindet.
2: Da wird also 2029 einsatzbereit sein und dann wird die ungefähr 7 Kilometer Dammlänge haben. Das wird als Polderdamm ausgebaut, sodass also auf beiden Seiten dann auch entsprechend das Wasser dann anstehen kann und man damit gezielt eben diese Hochwasserspitze ab dem 100-jährigen Hochwasser dann auch wirklich rausnimmt, um zu verhindern, dass im nachfolgenden Gebiet, aber auch leicht im Oberlauf dann die Deiche irgendwie überflutet werden bei höheren Hochwasserereignissen.
1: Seit 2002 seien rund 159 Millionen Euro in den Grund- und Hochwasserschutz im Landkreis Anhalt-Bitterfeld investiert worden. Eines der größten Projekte sei der eben schon erwähnte Polder Röser, erzählte der Staatssekretär im Interview.
2: Der mit 520 Hektar Retentionsfläche und über 20 Millionen Kubikmeter Retentionsvolumen wirklich einen entscheidenden Beitrag zum Hochwasserschutz an der Mulde leisten wird. Er wird den Wasserspiegel dann ungefähr 35, 40 Zentimeter kappen. So ein Polder kann ja mal ganz gezielt eingesetzt werden, um wirklich die Hochwasserspitzen auch wegzunehmen. Das ist ja mal ganz wichtig im Hochwasserschutz, dass man diese Spitzen dann auch wegbekommt. Da wird ein Einlaufbauwerk, welches jetzt seit diesem Jahr, seit März, begonnen wurde zu bauen, das wird ungefähr 300 Kubikmeter pro Sekunde aus der Hochwasserspitze nehmen. Also das ist schon ein ganz schöner Schluck aus der Pulle und das wird wesentlich zum Hochwasserschutz im gesamten Gebiet hier beitragen.
1: Man kann also festhalten, dass am Grund- und Hochwasserschutz in Anhalt-Bitterfeld und Bitterfeld-Wolfen immer weiter gearbeitet wird. Die Bürgerinitiative möchte dafür sorgen, dass das auch so bleibt und Anstöße liefern, wo vielleicht noch etwas verbessert werden kann.

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0: Gemeinwesen einsetzen.
1: Was gibt es denn Schöneres als einen Tag im Museum? Und das auch noch kostenlos. Zum Internationalen Museumstag lud das Städtische Museum Aschersleben zu einem ganz besonderen Aktionstag ein. Am 17. Mai öffnete es seine Türen, um bürgerliches Engagement in den Mittelpunkt zu rücken.
2: Wir sind heute im Städtischen Museum Aschersleben, denn heute ist der Internationale Museumstag. Und der steht heute unter einem ganz besonderen Motto, nämlich dem Ehrenamt. Und da haben wir drei gute Gründe für. Nämlich zum einen haben wir hier seit 2025 den Förderverein des Museums als Engagementbotschafter des Landes Sachsen-Anhalt ausgezeichnet. Da zeigt sich das Ehrenamt also auch belohnt wird. Wir haben das Motto des Museumsverbandes Sachsen-Anhalt und am 23.05. und in der Zeit davor und danach findet der erste Ehrenamtstag statt, den der Bundespräsident ausgerufen hat. Also es sind drei gute Gründe, heute herzukommen und das Ehrenamt zu feiern.
1: Damit hier auch niemandem langweilig wird, hat sich das Museum so einiges einfallen lassen. Bei schönstem Wetter konnten Besucherinnen und Besucher das vielfältige Programm genießen und erleben.
2: Wir haben nicht nur kostenfreien Eintritt in unsere Ausstellungen, sondern wir haben 10 Vereine aus Aschersleben und der Umgebung hier, die zeigen, was sie so machen, in welchen Bereichen sie sich bewegen, wie man mitmachen kann, was man da alles noch entdecken kann. Wir haben Angebote für Kinder, ganz viele Führungen durch das Haus von ehrenamtlichen Vereinsmitgliedern, Musik und Gastro, also für die ganze Familie findet sich hier was.
1: Der Fokus lag hierbei aber natürlich auf dem Ehrenamt. Im Innenhof präsentierten sich verschiedene lokale Vereine und luden zum Gespräch ein. Eine Möglichkeit also, bei entspannter Atmosphäre einen Einblick in viele verschiedene Vereine der Stadt zu werfen.
2: Wenn man das Ehrenamt feiert, dann finde ich, geht das nur mit dem Ehrenamt gemeinsam. Und ohne das Ehrenamt funktioniert auch nichts in der Kultur. Das wollten wir würdigen mit Vereinen, die sich hier vorstellen können, an Ständen, in einem kleinen Speed-Dating sozusagen. Also man kann ganz niedrigschwellig einfach mal bei den verschiedenen Vereinen vorbeikommen. Es gibt ganz tolle Angebote, man kann basteln, man kann sich informieren, man kann Bogenschießen bei der Burg Freckleben zum Beispiel. Ich glaube, das bringt viel Freude und zeigt, dass Ehrenamt eben auch viel Freude bringen kann.
1: Ein weiteres Highlight des Tages war die Einweihung neuer Texttafeln in einfacher Sprache. Sie solle das Museum barrierefreier gestalten und die kulturelle Teilhabe für alle Personengruppen stärken.
2: Wir haben jetzt im Museum die einfache Sprache. Das ist eine etwas vereinfachte Form der leichten Sprache und dient dazu, dass einfach mehr Menschen die Museumstexte hier verstehen. Denn es haben nicht nur immer weniger Menschen Lust, lange Texte zu lesen, sondern es gibt auch Menschen, die zum Beispiel einfach nicht Deutsch als Muttersprache haben, die uns aber genauso willkommen sind. Und deshalb gibt es ja die Texte in einfacher Sprache. Die werden heute eingeführt und es gibt auch gleich 3 Führungen dazu.
1: Der Museumstag als Feier des Ehrenamts war ein wichtiger Schritt in eine sozialere und verbundenere Zukunft. Ohne das Engagement von vielen Bürgerinnen und Bürgern wären viele kulturelle Angebote nicht möglich.
3: Statt eines klassischen Neujahrsempfangs hat die Stadt Sandersdorf-Brehna in diesem Jahr zum Frühjahrsempfang eingeladen. Und das mitten in dem Weinfrühling auf dem Platz der Deutschen Einheit. Vertreter aus Politik, Wirtschaft, Verein und Stadtgesellschaft nutzen die Gelegenheit zum Austausch in entspannter Atmosphäre.
4: Wir haben uns überlegt, wir nutzen einfach diese wunderbare Location und laden einfach etwas früher ein als die Öffentlichkeit. Und wir nutzen das Flair hier, um zusammenzukommen, zu netzwerken und vielleicht auch gemeinsam einen Ausblick aufs Jahr zu machen.
3: Der Empfang bot aber nicht nur Raum für Gespräche, sondern auch für einen Blick auf aktuelle Entwicklungen in der Stadt. Bürgermeisterin Steffi Siska sprach über laufende Projekte und Vorhaben in Sandersdorf-Brehna.
4: Also wir haben Dinge, die zu Ende geführt werden. Also wir bauen ja den Radweg in Tscherndorf nach Bitterfeld. Der erste Bauabschnitt der August-Bebel-Straße in Tscherndorf. Wir beginnen mit der Sanierung vom Rathaus in Brehna. Die Kita in Rotsch nimmt Gestalt an, die ist in die Höhe gebaut. Also der Baukörper wird dieses Jahr sicher, denke ich, fast fertig werden. Ja, und da könnte ich jetzt noch endlos aufzählen.
3: Neben den kommunalen Projekten spielte auch der Architekturwettbewerb der Hochschule Anhalt eine besondere Rolle. Studierende aus Dessau präsentierten ihre Entwürfe und stellten sich dem Urteil von Jury und Publikum.
4: Ein ganz kurzen Rückblick und einen Ausblick auf die kommenden Projekte. Aber es gibt noch was ganz Spannendes. Also unsere Gäste, die im letzten Jahr auch in

0: diesem Jahr sollen auch eine Jury sein. Wir haben also was zu bewerten, und zwar in Architekturwettbewerben der Hochschule aus Dessau.
1: Am Ende setzte sich der Entwurf von Franz Klemm durch. Die Arbeiten der Studierenden stießen dabei auf großes Interesse bei den Gästen. Der Weinfrühling lockte zahlreiche Besucher auf das Festgelände. Die Veranstalter ziehen eine positive Bilanz und freuen sich bereits auf den Weinfrühling im kommenden Jahr. Der Weinfrühling in Sandersdorf-Brehna verbindet damit erneut Genuss, Kultur und Begegnung.
2: Das Land Sachsen-Anhalt unterstützt die Sanierung von Gleisanlagen an den Standorten Bernburg und Zeilitz der K&S Minerales and Agriculture GmbH mit insgesamt rund 680.000 Euro Fördermitteln. Die entsprechenden Bewilligungsbescheide wurden am 27. April in Bernburg übergeben. Mit den Geldern sollen Gleise und Weichen auf den Werksgeländen erneuert werden. In Bernburg fließen rund 380.000 Euro in Sanierung eines Gleises und einer Weiche. Weitere 300.000 Euro sind für die Instandsetzung von drei Weichen am Standort Zeilitz vorgesehen. Nach Angaben des Infrastrukturministeriums soll die Förderung dazu beitragen, mehr Güterverkehr von der Straße auf die Schiene zu verlegen. Dafür seien funktionierende und leistungsfähige Gleisanschlüsse notwendig.
3: K&S gehört zu den Unternehmen in Sachsen-Anhalt, die sehr intensiv in die Schieneninfrastruktur investieren. Das heißt, K&S transportiert eine ganze Reihe ihrer Produkte auf der Schiene ab zum Kunden. Und das unterstützen wir als Land. Heute halt eben im Volumen von 380.000 Euro für ein Gleis und für eine Weiche. Es ist wichtig, dass Unternehmen einen entsprechenden Anschluss an das Netz der Deutschen Bahn haben, um eben ihre Produkte auch per Zug transportieren zu können. Wir haben eine ganze Reihe von Unternehmen in Sachsen-Anhalt, die das auf die Art und Weise machen, bei K&S tatsächlich in großem Umfang und großem Volumen.
2: Das Salzwerk in Bernburg zähle mit rund 560 Beschäftigten zu den wichtigsten Arbeitgebern der Region. Im vergangenen Jahr wurden dort rund 1,9 Millionen Tonnen Fertigsalzprodukte hergestellt. Laut einer Pressemitteilung des Landes erfolge etwa die Hälfte der Transporte per Bahn.
4: Diese Unterstützung ist insofern sehr wichtig für uns, weil wir über 1 Million Tonnen Produkt pro Jahr über die Bahn transportieren und sozusagen dieser Verkehrsweg eine Lebensader unseres Werkes ist. Und deswegen, weil wir nachhaltig eben auch diesen sehr umweltfreundlichen und damit sinnvollen Verkehrsweg auch weiterhin betreiben wollen, ist es eben eine sehr wichtige Unterstützung für uns, die wir unglaublich schätzen.
2: Durch die hohe Produktionsmenge seien die bestehenden Gleisanlagen stark beansprucht. Mit den geplanten Investitionen soll die Infrastruktur langfristig erhalten und der Bahntransport weiterhin gesichert werden. Seit 2002 fördere das Land Sachsen-Anhalt den Ausbau und die Erneuerung privater Gleisanschlüsse im Güterverkehr. Im Rahmen der aktuellen Förderrichtlinien stehen bis 2026 insgesamt 10 Millionen Euro zur Verfügung.
5: Wie wichtig Sichtbarkeit, Aufmerksamkeit und die richtige Ausrüstung im Straßenverkehr sind, konnten Besucherinnen und Besucher vor kurzem auf dem Köthener Marktplatz selbst erleben. Das Polizeirevier Anhalt-Bitterfeld hatte gemeinsam mit mehreren Partnern zum Verkehrsaktionstag unter dem Motto #MenschAufmRad eingeladen. Mit dabei waren unter anderem die Bundespolizei, die Landesverkehrswacht, ein regionales Busunternehmen und das Deutsche Rote Kreuz. Ziel der Aktion war es, auf Gefahren beim Radfahren und bei der Nutzung von E-Scootern aufmerksam zu machen und gleichzeitig praktische Tipps für mehr Sicherheit zu geben.
6: Ja, wir führen heute einen Aktionstag durch zum Thema Menschen auf dem Rad, sicher durch den Verkehr. Wir haben hier verschiedene Stationen im Angebot, die für Personen jeder Altersklasse, für Interessierte genutzt werden können. Wir haben Informationsmaterial dabei. Das örtliche Busunternehmen hat uns einen Linienbus zur Verfügung gestellt, an dem man die Gefahren des toten Winkels erkennen kann. Wir beantworten Fragen rund um das Fahrrad. Ja, und gemeinsam mit der Verkehrswacht und der Bundespolizei bieten wir hier heute alles an zum Thema das sichere Fahrrad.
5: Gerade junge Menschen sollten mit der Aktion erreicht werden, denn besonders bei E-Scootern und Fahrrädern komme es immer wieder zu gefährlichen Situationen im Straßenverkehr. Damit möglichst viele Menschen auf den Aktionstag aufmerksam werden, setzte die Polizei im Vorfeld auf unterschiedliche Wege der Werbung.
6: Ja, natürlich haben wir in den letzten Tagen, in den letzten Wochen vermehrt Werbung für unseren Aktionstag betrieben. Es wurde in den örtlichen Printmedien veröffentlicht und natürlich haben wir auch Schulen im Umkreis informiert, Schülerinnen und Schüler und das Lehrpersonal eingeladen, um einfach auch dieser Altersklasse, zum Beispiel jungen Fahranfängern, die Möglichkeit zu bieten, sich zum Thema Verkehr, Verkehrserziehung, Teilnahme am Straßenverkehr zu informieren.
5: Mit Mitmachangeboten und praktischen Übungen wollte der Aktionstag vor allem eines erreichen: mehr Aufmerksamkeit und gegenseitige Rücksicht im Straßenverkehr.
1: Plötzlich Probleme beim Sprechen, ein tauber Arm oder ein schiefes Gesicht, ein Schlaganfall kommt oft ohne Vorwarnung. Umso wichtiger ist es, die Symptome früh zu erkennen und schnell zu handeln. Anlässlich des bundesweiten Tages gegen den Schlaganfall hat das Gottsche Klinikum vergangene Woche zu einem Informations- und Aktionstag eingeladen. In der Glashalle des Klinikums konnten Besucherinnen und Besucher verschiedene Gesundheitschecks kostenlos durchführen lassen, darunter Blutdruck, Blutzucker und Cholesterinmessungen. Außerdem informierten Ärztinnen, Ärzte und Pflegekräfte über Ursachen, Risiken und Behandlungsmöglichkeiten.
7: Der Schlaganfall ist eine akute Erkrankung, die ist ganz wichtig und man muss sie wie mit einem Herzinfarkt vergleichen, nur natürlich im Hirn. Viele Patienten kommen leider zu spät, weil die Symptome sind wie Kribbelgefühl im Arm oder im Bein oder Sprachstörung. Wenn es halt mehr ist oder aggressiver ist, dann gibt es halt eine Lähmung. Und gerade diese Symptome, die noch nicht so aggressiv sind und so groß sind und stark sind, da gehen halt die Patienten meistens und sagen, naja, ich lege mich hin und nachher oder morgen ist das besser. Und das ist halt falsch.
1: Dabei zählt bei einem Schlaganfall jede Minute. Denn abgestorbene Nervenzellen lassen sich nicht wiederherstellen. Deshalb setzt das Klinikum besonders auf Aufklärung. Auch für Angehörige, die im Ernstfall schnell reagieren müssen.
7: Es gibt halt so bestimmte Regeln, wie erkenne ich halt einen Schlaganfall. Die Face-Kriterien, das heißt, ich gucke, wie das Gesicht ist. Gibt es halt eine Lähmung? Ist die Sprache gestört? Sind meine motorischen Aktivitäten gleich, links oder rechts? Und natürlich habe ich Vorerkrankungen, hatte ich schon mal einen Schlaganfall. Wenn es halt der Fall wäre, ob es jetzt bei sich selber oder bei Angehörigen, dann muss man halt natürlich den Notarztdienst anrufen.
1: An mehrere Stationen konnten Besucher außerdem sehen, wie Untersuchungen im Krankenhaus ablaufen. Unter anderem demonstrierten die Fachkräfte Ultraschalluntersuchungen der Halsgefäße schmerzfrei und unkompliziert, wie die Mediziner betonen. Ein weiterer Schwerpunkt des Aktionstags, die Vorbeugung. Denn viele Risikofaktoren für einen Schlaganfall lassen sich vermeiden oder behandeln.
7: Es gibt Risikofaktoren, die man nicht irgendwie vorher, sagen wir, vorbeugend behandeln. Zum Beispiel Geschlecht, Familienanamnese, diese Sachen. Aber es gibt andere Risikofaktoren, die man behandeln kann. Und man kann halt sie präventiv auch behandeln. Das heißt, der erhöhte Blutdruck, Fettleibigkeit, zu viel Blutfette, also Cholesterin, LDL, Diabetes mellitus und andere Erkrankungen. Die kann man natürlich vorbeugend behandeln und man kann eine Prävention betreiben.
1: Ab dem späten Nachmittag folgten mehrere Kurzvorträge rund um das Thema Schlaganfall. Von ersten Symptomen bis hin zur Behandlung auf der sogenannten Stroke Unit. Dort werden Betroffene im Ernstfall rund um die Uhr versorgt.
7: Wir sehen hier in der Gegend leider, dass die Patienten zu spät zu uns kommen. Also wir haben hier die sogenannte Stroke Unit, das ist eine Einheit für die Schlaganfallpatienten, wo der Notarzt bei Alarm zu uns kommt. Wir können natürlich diese Aufgabe sehr gut und standardisiert durchführen. Das heißt, da ist ein Strokepieper. Wenn wir einen Alarm kriegen, da kriegen wir eine Mitteilung vom Notarzt oder über die Leitstelle, da kommt ein Schlaganfall zu euch. Das heißt, der Pieper bei uns ist 4x5, wird alarmiert. Da kommt der Arzt auf das Stroke-Unit runter in die Notaufnahme. Die Stroke-Nurse, also da ist halt eine Schwester, die explizit mit einer Weiterbildung und Ausbildung für den Schlaganfall und die Radiologen. Wir treffen uns in der Notaufnahme. CT ist sozusagen vorbereitet. Der Patient kommt rein. Man guckt ihn kurz an, ohne Zeit zu verlieren in CT. Und dann können wir sehen, ist es ein Schlaganfall, ja oder nein? Und was für eine Ursache? Ist es eine Blutung oder Durchblutungsstörung? Der Neurologe kriegt die Bilder und wird halt automatisch mit ausgewertet. Und dann wird die Therapie entschieden. Und die Therapie ist entweder, wenn es ein Blutgerinnsel ist, man kann eine Lyse machen direkt an Ort und Stelle. Das heißt ein Medikament, was dieses Gerinnsel oder diese Gerinnsel auflöst. Oder muss man halt dem Patienten, ist eine Blutung im Kopf, dann müssen wir mit den Neurochirurgen reden, damit diese Blutung entlastet wird.
1: Zwischen 350 und 450 Schlaganfallpatientinnen und Patienten behandelt das Gotsche Klinikum jedes Jahr. Mit Aktionstagen wie diesen wollen die Verantwortlichen deshalb vor allem eines erreichen: dass Betroffene Warnzeichen ernster nehmen und im Notfall keine Zeit verlieren.

0: Seit 25 Jahren besteht das Projekt Gottsche Wildnis jetzt schon. Dabei handelt es sich um ca. 1300 Hektar Fläche um und am Gottsche See, in der der Natur freien Lauf gelassen wird. In den letzten zwei Jahrzehnten hat sich die Umwelt hier große Teile des ehemaligen Tagebaugebiets wieder zurückgeholt. Am 17. April überreichte Umweltminister Willingmann der BUND-Stiftung zwei Förderbescheide in Höhe von insgesamt 758.000 Euro, um das Projekt zu unterstützen.
1: Das sind zwei Fördermittelprojekte, die wir beantragt haben beim Land Sachsen-Anhalt. Das eine ist ein kofinanziert mit 80% der EU, ein Naturschutzprojekt, wo es darum geht, die Wildnis weiter zu entwickeln und gezielt bestimmte Arten aber auch zu unterstützen mit ganz speziellen Artenschutzmaßnahmen. Gleichzeitig natürlich auch für die Öffentlichkeit, für diese Wildnis zu werben. Und das zweite Projekt ist ein Projekt der Wildnisbildung, Bildung für nachhaltige Entwicklung, wo wir also natürlich schwerpunktmäßig Menschen, vor allen Dingen Jüngeren, aber nicht nur Jüngeren, das auch nahebringen können, was wir hier an Naturschätzen haben, was man also beobachten und vor allen Dingen erleben kann.
0: Willingmann selbst

0: zeigte sich vor Ort sehr angetan von dem Wildnisprojekt am ehemaligen Tagebauloch. Er betonte, wie wichtig es sei, der Natur auch in der modernen industriellen Welt an manchen Stellen ihren Lauf frei von jeglichen Einflüssen zu lassen.
1: Wildnis mitten in unserer Landschaft als typisches Zeichen daraus, was aus einer Tagebau-Folgelandschaft werden kann, ein großartiges Projekt. Über 20 Jahre alt, als mal der BUND hier Flächen gekauft hat, rund 1300 Hektar, die dann in eine eigene Stiftung überführt hat und nun schon seit vielen Jahren betreibt. Hier wird Natur der Natur überlassen und wir zeigen damit den Menschen, zeigen unseren Kindern und Enkeln, was passiert, wenn der Mensch gar nicht eingreift, wie natürlich etwas sich weiterentwickelt. Ein großartiges Projekt und das unterstützen wir gern als Land.
0: Seit Entwicklung der Gottsche Wildnis habe man einen konstanten Zuwachs von verschiedensten Tier- und Pflanzenarten verzeichnen können. Auch einige sensible, seltene und scheue Tiere, darunter etwa der Fischotter oder der Wolf, seien hier mittlerweile beheimatet, erklärte der Projektleiter. Man lade herzlich dazu ein, sich die Gegend auch einmal mit eigenen Augen anzuschauen.
2: Wir haben ja etwa 80 Veranstaltungen im Jahr, viele für Kinder und Jugendliche, aber wir führen auch regelmäßig Wanderungen durch, Radtouren durch. Mitunter gibt es sogar auch Gruppen, die gezielt bei uns nachfragen, manchmal weit ein bisschen nach runter nach München, die sagen, wir möchten das mal uns anschauen. Und dann führen wir das und natürlich hat die Natur immer Überraschungen für uns bereit und wir können nicht die Arten hinbestellen. Aber ich bin da immer guten Mutes, dass man die eine oder andere Art findet. Es gibt Jahreszeiten, wo das besonders gut gelingt. Bei anderen sieht man bloß Spuren. Bei den Wanderungen, die wir jetzt am letzten Wochenende haben, waren alle erstaunt, an wie vielen Stellen wir Kotreste, muss man sagen, also alten Kot vom Wolf gefunden haben. Also es ist immer was Spannendes zu erleben. Also da würde ich sagen, alle sind da eingeladen, selbst per Rad oder zu Fuß oder eben auch gemeinsam mit uns diese Wildnis zu erkunden.
0: Mit den Fördermitteln soll die Entwicklung der Gottsche Wildnis auch in den kommenden Jahren weiter begleitet werden. Das ehemalige Tagebauloch hat sich in den vergangenen Jahrzehnten zunehmend zu einem Rückzugsort für zahlreiche Tier- und Pflanzenarten entwickelt. Gleichzeitig zeigt das Projekt, wie sich Naturflächen nach menschlichen Eingriffen langfristig wieder entfalten können. Am Dienstag, dem 12. Mai, fand im Rathaus Bitterfeld das Grund- und Hochwasserforum statt. Eingeladen hatte hier die Bürgerinitiative Grund und Hochwasser, welche sich nach den Hochwassern in den Jahren 2002 und 2013 gegründet hatte. Zum Forum eingeladen waren Gäste aus Politik und Praxis sowie Bürgerinnen und Bürger aus Stadt und Region, um ihre Fragen zum Grund- und Hochwasserschutz stellen zu können.
3: Also wir sprechen jetzt über das Projekt Stadtsicherung Bitterfeld, wo wir quasi von der LMBV das Projekt 2018 übernommen haben und wo die Aufgabe ist, die betroffenen Stadtteile von Bitterfeld vor den Folgen des großen Wasserwiederanstieges zu schützen. Und dazu gibt es ein Maßnahmenkonzept, das hat im Wesentlichen drei Säulen. Hydraulische Sicherungsmaßnahmen, das heißt Betrieb von Brunnen, von Drainagen, ist eine Säule. Dann Maßnahmen an den Oberflächengewässern, also Ausbau, Unterhaltung der Oberflächengewässer. Und die dritte Säule sind bauliche Sicherungen.
0: Dorausch erzählte weiter, die MDSE arbeite daran, die Brunnen, also die hydraulische Sicherung, immer mehr durch bauliche Sicherungen abzulösen. Brunnen seien auf Dauer ein schwerer Eingriff in den Grundwasserkörper und darüber hinaus sehr kostenintensiv. Ziel der Bürgerinitiative sei es auch, den Grundwasserschutz auf der Prioritätenliste der Politik stets weit oben zu halten. Aus diesem Grund sei eine Veranstaltung wie das Grund- und Hochwasserforum auch so wichtig, erzählte Lars-Jörn Zimmer.
4: Wir wissen natürlich, dass die Untersuchungen bisher immer dazu geführt haben, dass man sagt, das ist sicher. Das glauben wir auch. Wir wollen nur immer wieder die Möglichkeiten ins Spiel bringen, die wir sehen, ohne Panik zu machen. Das liegt uns fern, sondern wir wollen einfach immer wieder die Punkte im Gespräch halten. Und erlauben Sie mir die Bemerkung, es ist extrem wichtig, gerade auch im ministeriellen Bereich und im politischen Bereich, diese Dinge immer wieder wach zu halten. Denn auch 2013 ist für uns mittlerweile 13 Jahre her. Und dann kommen immer wieder andere Themen und dann heißt es irgendwann, naja, dann können wir beim Hochwasserschutz sparen. Da sind wir ja jetzt weit genug, dürfen wir eben nicht und darauf wollen wir eben auch aufmerksam machen. Grundsätzlich können wir einschätzen, dass wir auch als Region von den Hochwasserschutzmaßnahmen, vom Hochwasserschutzkonzept des Landes extremst profitiert haben, dass wir, ich glaube, im Grunde sind alle Deiche im Altkreis Bitterfeld saniert auf HQ100 oder HQ200 Stand, also 100-jähriges oder 200-jähriges Hochwasser aushaltend. Die Polder, da bin ich auch gespannt, was heute gesagt wird, wie weit die Polder sind, wann dort der Abschluss erfolgt, sowohl Polder Löbnitz als auch Polder Rösa, die ja auch wieder extrem wichtig sind.
0: Bei einem Polder handelt es sich um eine Anlage aus Deichen und Dämmen, welche dazu dient, den Wasserspiegel an Stellen zu kontrollieren, an denen sich das Wasser oft oder dauerhaft auf einem höheren Niveau als der Boden befindet.
5: Da wird also 2029 einsatzbereit sein und dann wie die ungefähr 7 Kilometer Dammlänge haben. Das wird als Polderdamm ausgebaut, sodass also auf beiden Seiten dann auch entsprechend das Wasser dann anstehen kann und man damit gezielt eben diese Hochwasserspitze ab dem 100-jährigen Hochwasser dann auch wirklich rausnimmt, um zu verhindern, dass im nachfolgenden Gebiet, aber auch leicht im Oberlauf dann die Deiche irgendwie überflutet werden bei höheren Hochwasserereignissen.
0: Seit 2002 seien rund 159 Millionen Euro in den Grund- und Hochwasserschutz im Landkreis Anhalt-Bitterfeld investiert worden. Eines der größten Projekte sei der eben schon erwähnte Polder Röser, erzählte der Staatssekretär im Interview.
5: Der mit 520 Hektar Retentionsfläche und über 20 Millionen Kubikmeter Retentionsvolumen wirklich einen entscheidenden Beitrag zum Hochwasserschutz an der Mulde leisten wird. Er wird den Wasserspiegel dann ungefähr 35, 40 Zentimeter kappen. So ein Polder kann ja mal ganz gezielt eingesetzt werden, um wirklich die Hochwasserspitzen auch wegzunehmen. Das ist ja mal ganz wichtig im Hochwasserschutz, dass man diese Spitzen dann auch wegbekommt. Da wird ein Einlaufbauwerk, welches jetzt seit diesem Jahr, seit März, begonnen wurde zu bauen. Das wird ungefähr 300 Kubikmeter pro Sekunde aus der Hochwasserspitze nehmen. Also das ist schon ein ganz schöner Schluck aus der Pulle. Und das wird wesentlich zum Hochwasserschutz im gesamten Gebiet hier beitragen.
0: Man kann also festhalten, dass am Grund- und Hochwasserschutz in Anhalt-Bitterfeld und Bitterfeld-Wolfen immer weiter gearbeitet wird. Die Bürgerinitiative möchte dafür sorgen, dass das auch so bleibt und Anstöße liefern, wo vielleicht noch etwas verbessert werden kann.

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0: Was gibt es denn Schöneres als einen Tag im Museum? Und das auch noch kostenlos. Zum Internationalen Museumstag lud das Städtische Museum Aschersleben zu einem ganz besonderen Aktionstag ein. Am 17. Mai öffnete es seine Türen, um bürgerliches Engagement in den Mittelpunkt zu rücken.
5: Wir sind heute im Städtischen Museum Aschersleben, denn heute ist der Internationale Museumstag. Und der steht heute unter einem ganz besonderen Motto, nämlich dem Ehrenamt. Und da haben wir 3 gute Gründe für. Nämlich zum einen haben wir hier seit 2025 den Förderverein des Museums als Engagementbotschafter des Landes Sachsen-Anhalt ausgezeichnet. Da zeigt sich das Ehrenamt also auch belohnt wird. Wir haben das Motto des Museumsverbandes Sachsen-Anhalt und am 23.05. und in der Zeit davor und danach findet der erste Ehrenamtstag statt, den der Bundespräsident ausgerufen hat. Also es sind 3 gute Gründe, heute herzukommen und das Ehrenamt zu feiern.
0: Damit hier auch niemandem langweilig wird, hat sich das Museum so einiges einfallen lassen. Bei schönstem Wetter konnten Besucherinnen und Besucher das vielfältige Programm genießen und erleben.
5: Wir haben nicht nur kostenfreien Eintritt in unsere Ausstellungen, sondern wir haben 10 Vereine aus Aschersleben und der Umgebung hier, die zeigen, was sie so machen, in welchen Bereichen sie sich bewegen, wie man mitmachen kann, was man da alles noch entdecken kann. Wir haben Angebote für Kinder, ganz viele Führungen durch das Haus von ehrenamtlichen Vereinsmitgliedern, Musik und Gastro, also für die ganze Familie findet sich ja was.
0: Der Fokus lag hierbei aber natürlich auf dem Ehrenamt. Im Innenhof präsentierten sich verschiedene lokale Vereine und luden zum Gespräch ein. Eine Möglichkeit also, bei entspannter Atmosphäre einen Einblick in viele verschiedene Vereine der Stadt zu werfen.
5: Wenn man das Ehrenamt feiert, dann finde ich, geht das nur mit dem Ehrenamt gemeinsam. Und ohne das Ehrenamt funktioniert auch nichts in der Kultur. Das wollten wir würdigen mit Vereinen, die sich hier vorstellen können, an Ständen, in einem kleinen Speed-Dating sozusagen. Also man kann ganz niedrigschwellig einfach mal bei den verschiedenen Vereinen vorbeikommen. Es gibt ganz tolle Angebote. Man kann basteln, man kann sich informieren, man kann Bogenschießen bei der Burg Freckleben zum Beispiel. Ich glaube, das bringt viel Freude und zeigt, dass Ehrenamt eben auch viel Freude bringen kann.
0: Ein weiteres Highlight des Tages war die Einweihung neuer Texttafeln in einfacher Sprache. Sie solle das Museum barrierefreier gestalten und die kulturelle Teilhabe für alle Personengruppen stärken.
5: Wir haben jetzt im Museum die einfache Sprache. Das ist eine vereinfachte Form der leichten Sprache und dient dazu, dass einfach mehr Menschen die Museumstexte hier verstehen. Denn es haben nicht nur immer weniger Menschen Lust, lange Texte zu lesen, sondern es gibt auch Menschen, die zum Beispiel einfach nicht Deutsch als Muttersprache haben, die uns aber genauso willkommen sind. Und deshalb gibt es ja die Texte in einfacher Sprache. Die werden heute eingeführt und es gibt auch gleich 3 Führungen dazu.
0: Der Museumstag als Feier des Ehrenamts war ein wichtiger Schritt in eine sozialere und verbundenere Zukunft. Ohne das Engagement von vielen Bürgerinnen und Bürgern wären viele kulturelle Angebote nicht möglich.
6: Statt eines klassischen Neujahrsempfangs hat die Stadt Sandersdorf-Brehna in diesem Jahr zum Frühjahrsempfang eingeladen. Und das mitten in dem Weinfrühling auf dem Platz der Deutschen Einheit. Vertreter aus Politik, Wirtschaft, Verein und Stadtgesellschaft nutzen die Gelegenheit zum Austausch in entspannter Atmosphäre.
7: Wir haben uns überlegt, wir nutzen einfach diese wunderbare Location und laden einfach etwas früher ein als die Öffentlichkeit. Und wir nutzen das Flair hier, um zusammenzukommen, zu netzwerken und vielleicht auch gemeinsam einen Ausblick aufs Jahr zu machen.
6: Der Empfang bot aber nicht nur Raum für Gespräche, sondern auch für einen Blick auf aktuelle Entwicklungen in der Stadt. Bürgermeisterin Steffi Siska sprach über laufende Projekte und Vorhaben in Sandersdorf-Brehna.
7: Also wir haben Dinge, die zu Ende geführt werden. Also wir bauen den Radweg in Tscherndorf nach Bitterfeld, der erste Bauabschnitt der Augustinusstraße in Tscherndorf. Wir beginnen mit der Sanierung vom Rathaus in Brehna. Die Kita in Rotsch nimmt Gestalt an, die ist in die Höhe gebaut. Also der Baukörper wird dieses Jahr sicher, denke ich, fast fertig werden. Ja, und da könnte ich jetzt noch endlos aufzählen.
6: Neben den kommunalen Projekten spielte auch der Architekturwettbewerb der Hochschule Anhalt eine besondere Rolle. Studierende aus Dessau präsentierten ihre Entwürfe und stellten sich dem Urteil von Jury und Publikum.
7: Einen ganz kurzen Rückblick und einen Ausblick auf die kommenden Projekte. Aber es gibt noch was ganz Spannendes. Also unsere Gäste, die im letzten Jahr auch in

0: diesem Jahr sollen auch eine Jury sein. Wir haben also was zu bewerten, und zwar in Architekturwettbewerb mit der Hochschule aus Dessau.
1: Am Ende setzte sich der Entwurf von Franz Klemm durch. Die Arbeiten der Studierenden stießen dabei auf großes Interesse bei den Gästen. Der Weinfrühling lockte zahlreiche Besucher auf das Festgelände. Die Veranstalter ziehen eine positive Bilanz und freuen sich bereits auf den Weinfrühling im kommenden Jahr. Der Weinfrühling in Sandersdorf-Brehna verbindet damit erneut Genuss, Kultur und Begegnung.
2: Das Land Sachsen-Anhalt unterstützt die Sanierung von Gleisanlagen an den Standorten Bernburg und Zeilitz der K&S Minerales and Agriculture GmbH mit insgesamt rund 680.000 Euro Fördermitteln. Die entsprechenden Bewilligungsbescheide wurden am 27. April in Bernburg übergeben. Mit den Geldern sollen Gleise und Weichen auf den Werksgeländen erneuert werden. In Bernburg fließen rund 380.000 Euro in Sanierung eines Gleises und einer Weiche. Weitere 300.000 Euro sind für die Instandsetzung von drei Weichen am Standort Zeilitz vorgesehen. Nach Angaben des Infrastrukturministeriums soll die Förderung dazu beitragen, mehr Güterverkehr von der Straße auf die Schiene zu verlegen. Dafür seien funktionierende und leistungsfähige Gleisanschlüsse notwendig.
3: K&S gehört zu den Unternehmen in Sachsen-Anhalt, die sehr intensiv in die Schieneninfrastruktur investieren. Das heißt, K&S transportiert eine ganze Reihe ihrer Produkte auf der Schiene ab zum Kunden. Und das unterstützen wir als Land. Heute halt eben im Volumen von 380.000 Euro für ein Gleis und für eine Weiche. Es ist wichtig, dass Unternehmen einen entsprechenden Anschluss an das Netz der Deutschen Bahn haben, um eben ihre Produkte auch per Zug transportieren zu können. Wir haben eine ganze Reihe von Unternehmen in Sachsen-Anhalt, die das auf die Art und Weise machen, bei K&S tatsächlich in großem Umfang und großem Volumen.
2: Das Salzwerk in Bernburg zähle mit rund 560 Beschäftigten zu den wichtigsten Arbeitgebern der Region. Im vergangenen Jahr wurden dort rund 1,9 Millionen Tonnen Fertigsalzprodukte hergestellt. Laut einer Pressemitteilung des Landes erfolge etwa die Hälfte der Transporte per Bahn.
4: Diese Unterstützung ist insofern sehr wichtig für uns, weil wir über 1 Million Tonnen Produkt pro Jahr über die Bahn transportieren und sozusagen dieser Verkehrsweg eine Lebensader unseres Werkes ist. Und deswegen, weil wir nachhaltig eben auch diesen sehr umweltfreundlichen und damit sinnvollen Verkehrsweg auch weiterhin betreiben wollen, ist es eben eine sehr wichtige Unterstützung für uns, die wir unglaublich schätzen.
2: Durch die hohe Produktionsmenge seien die bestehenden Gleisanlagen stark beansprucht. Mit den geplanten Investitionen soll die Infrastruktur langfristig erhalten und der Bahntransport weiterhin gesichert werden. Seit 2002 fördere das Land Sachsen-Anhalt den Ausbau und die Erneuerung privater Gleisanschlüsse im Güterverkehr. Im Rahmen der aktuellen Förderrichtlinien stehen bis 2026 insgesamt 10 Millionen Euro zur Verfügung.
5: Wie wichtig Sichtbarkeit, Aufmerksamkeit und die richtige Ausrüstung im Straßenverkehr sind, konnten Besucherinnen und Besucher vor kurzem auf dem Köthener Marktplatz selbst erleben. Das Polizeirevier Anhalt-Bitterfeld hatte gemeinsam mit mehreren Partnern zum Verkehrsaktionstag unter dem Motto Hashtag Mensch auf dem Rad eingeladen. Mit dabei waren unter anderem die Bundespolizei, die Landesverkehrswacht, ein regionales Busunternehmen und das Deutsche Rote Kreuz. Ziel der Aktion war es, auf Gefahren beim Radfahren und bei der Nutzung von E-Scootern aufmerksam zu machen und gleichzeitig praktische Tipps für mehr Sicherheit zu geben.
6: Ja, wir führen heute einen Aktionstag durch zum Thema Menschen auf dem Rad, sicher durch den Verkehr. Wir haben hier verschiedene Stationen im Angebot, die für Personen jeder Altersklasse, für Interessierte genutzt werden können. Wir haben Informationsmaterial dabei. Das örtliche Busunternehmen hat uns einen Linienbus zur Verfügung gestellt, an dem man die Gefahren des toten Winkels erkennen kann. Wir beantworten Fragen rund um das Fahrrad. Ja, und gemeinsam mit der Verkehrswacht und der Bundespolizei bieten wir hier heute alles an zum Thema das sichere Fahrrad.
5: Gerade junge Menschen sollten mit der Aktion erreicht werden, denn besonders bei E-Scootern und Fahrrädern komme es immer wieder

0: zu gefährlichen Situationen im Straßenverkehr. Damit möglichst viele Menschen auf den Aktionstag aufmerksam werden, setzte die Polizei im Vorfeld auf unterschiedliche Wege der Werbung.
1: Ja, natürlich haben wir in den letzten Tagen, in den letzten Wochen vermehrt Werbung für unseren Aktionstag betrieben. Es wurde in den örtlichen Printmedien veröffentlicht und natürlich haben wir auch Schulen im Umkreis informiert, Schülerinnen und Schüler und das Lehrpersonal eingeladen, um einfach auch dieser Altersklasse, zum Beispiel jungen Fahranfängern, die Möglichkeit zu bieten, sich zum Thema Verkehr, Verkehrserziehung, Teilnahme am Straßenverkehr zu informieren.
0: Mit Mitmachangeboten und praktischen Übungen wollte der Aktionstag vor allem eines erreichen: mehr Aufmerksamkeit und gegenseitige Rücksicht im Straßenverkehr.
2: Plötzlich Probleme beim Sprechen, ein tauber Arm oder ein schiefes Gesicht, ein Schlaganfall kommt oft ohne Vorwarnung. Umso wichtiger ist es, die Symptome früh zu erkennen und schnell zu handeln. Anlässlich des bundesweiten Tages gegen den Schlaganfall hat das Gottsche Klinikum vergangene Woche zu einem Informations- und Aktionstag eingeladen. In der Glashalle des Klinikums konnten Besucherinnen und Besucher verschiedene Gesundheitschecks kostenlos durchführen lassen, darunter Blutdruck, Blutzucker und Cholesterinmessungen. Außerdem informierten Ärztinnen, Ärzte und Pflegekräfte über Ursachen, Risiken und Behandlungsmöglichkeiten.
3: Der Schlaganfall ist eine akute Erkrankung, die ist ganz wichtig und man muss sie wie mit einem Herzinfarkt vergleichen, nur natürlich im Hirn. Viele Patienten kommen leider zu spät, weil die Symptome sind wie Kribbelgefühl im Arm oder im Bein oder Sprachstörung. Wenn es halt mehr ist oder aggressiver ist, dann gibt es eine Lähmung. Und gerade diese Symptome, die noch nicht so aggressiv sind und so groß sind und stark sind, da gehen halt die Patienten meistens sagen, naja, ich lege mich hin und nachher oder morgen ist das besser. Und das ist halt falsch.
2: Dabei zählt bei einem Schlaganfall jede Minute. Denn abgestorbene Nervenzellen lassen sich nicht wiederherstellen. Deshalb setzt das Klinikum besonders auf Aufklärung. Auch für Angehörige, die im Ernstfall schnell reagieren müssen.
3: Es gibt halt so bestimmte Regeln, wie erkenne ich halt einen Schlaganfall, die Face-Kriterien, das heißt, ich gucke, wie das Gesicht ist, gibt es halt eine Lähmung, ist die Sprache gestört, sind meine motorischen Aktivitäten gleich, links oder rechts und natürlich habe ich Vorerkrankungen, hatte ich schon mal einen Schlaganfall und wenn es halt der Fall wäre, ob es jetzt bei sich selber oder bei Angehörigen, dann muss man halt natürlich den Notarztdienst anrufen.
2: An mehrere Stationen konnten Besucher außerdem sehen, wie Untersuchungen im Krankenhaus ablaufen. Unter anderem demonstrierten die Fachkräfte Ultraschalluntersuchungen der Halsgefäße schmerzfrei und unkompliziert, wie die Mediziner betonen. Ein weiterer Schwerpunkt des Aktionstags, die Vorbeugung. Denn viele Risikofaktoren für einen Schlaganfall lassen sich vermeiden oder behandeln.
3: Es gibt Risikofaktoren, die man nicht irgendwie vorher, sagen wir, vorbeugend behandeln. Zum Beispiel Geschlecht, Familienanamnese, diese Sachen. Aber es gibt andere Risikofaktoren, die man behandeln kann. Und man kann halt sie präventiv auch behandeln. Das heißt, der erhöhte Blutdruck, Fettleibigkeit, zu viel Blutfette, also Cholesterin, LDL, Diabetes mellitus und andere Erkrankungen. Die kann man natürlich vorbeugend behandeln und man kann eine Prävention betreiben.
2: Ab dem späten Nachmittag folgten mehrere Kurzvorträge rund um das Thema Schlaganfall. Von ersten Symptomen bis hin zur Behandlung auf der sogenannten Stroke Unit. Dort werden Betroffene im Ernstfall rund um die Uhr versorgt.
3: Wir sehen hier in der Gegend leider, dass die Patienten zu spät zu uns kommen. Also wir zu spät. Also wir haben hier die sogenannte Stroke Unit. Das ist eine Einheit für die Schlaganfallpatienten, wo der Notarzt bei Alarm zu uns kommt. Wir können natürlich diese Aufgabe sehr gut und standardisiert durchführen. Das heißt, da ist ein Stroke-Beeper. Wenn wir einen Alarm kriegen, Da kriegen wir eine Mitteilung vom Notarzt oder über die Leitstelle, da kommt ein Schlaganfall zu euch. Das heißt, der Pieper, bei uns ist 4x5, wird alarmiert. Da kommt der Arzt auf das Stroke-Unit runter in die Notaufnahme. Die Stroke-Nurse, also da ist halt eine Schwester, die explizit mit einer Weiterbildung und Ausbildung für den Schlaganfall. Und die Radiologen. Wir treffen uns in der Notaufnahme. CT ist sozusagen vorbereitet, der Patient kommt rein, man guckt ihn kurz an, ohne Zeit zu verlieren in CT. Und dann können wir sehen, ist es ein Schlaganfall, ja oder nein, und was für eine Ursache, ist es eine Blutung oder Durchblutungsstörung. Der Neurologe kriegt die Bilder und wird halt automatisch mit ausgewertet und dann wird die Therapie entschieden. Und die Therapie ist entweder, wenn es ein Blutgerinnsel ist, man kann eine Lyse machen direkt an Ort und Stelle. Das heißt ein Medikament, was dieses Gerinnsel oder diese Gerinnsel auflöst. Oder muss man halt, dem Patienten ist eine Blutung im Kopf, dann müssen wir mit den Neurochirurgen reden, damit diese Blutung entlastet wird.
2: Zwischen 350 und 450 Schlaganfallpatientinnen und Patienten behandelt das Gottsche Klinikum jedes Jahr. Mit Aktionstagen wie diesen wollen die Verantwortlichen deshalb vor allem eines erreichen: dass Betroffene Warnzeichen ernster nehmen und im Notfall keine Zeit verlieren.

0: Seit 25 Jahren besteht das Projekt Gottsche Wildnis jetzt schon. Dabei handelt es sich um ca. 1300 Hektar Fläche um und am Gottsche See, in der der Natur freien Lauf gelassen wird. In den letzten zwei Jahrzehnten hat sich die Umwelt hier große Teile des ehemaligen Tagebaugebiets wieder zurückgeholt. Am 17. April überreichte Umweltminister Willingmann der BUND-Stiftung zwei Förderbescheide in Höhe von insgesamt 758.000 Euro, um das Projekt zu unterstützen.
1: Das sind zwei Fördermittelprojekte, die wir beantragt haben beim Land Sachsen-Anhalt. Das eine ist ein kofinanziert mit 80% der EU ein Naturschutzprojekt, wo es darum geht, die Wildnis weiter zu entwickeln und gezielt bestimmte Arten aber auch zu unterstützen mit ganz speziellen Artenschutzmaßnahmen. Gleichzeitig natürlich auch für die Öffentlichkeit für diese Wildnis zu werben. Und das zweite Projekt ist ein Projekt der Wildnisbildung, Bildung für nachhaltige Entwicklung, wo wir also natürlich schwerpunktmäßig Menschen, vor allen Dingen Jüngeren, aber nicht nur Jüngeren, das auch nahebringen können, was wir hier an Naturschätzen haben, was man also beobachten und vor allen Dingen erleben kann.
0: Willingmann selbst zeigte sich vor Ort sehr angetan von dem Wildnisprojekt am ehemaligen Tagebauloch. Er betonte, wie wichtig es sei, der Natur auch in der modernen industriellen Welt an manchen Stellen ihren Lauf frei von jeglichen Einflüssen zu lassen.
2: Wildnis mitten in unserer Landschaft als typisches Zeichen daraus, was aus einer Tagebaufolgelandschaft werden kann, ein großartiges Projekt. Über 20 Jahre alt, als mal der BUND hier Flächen gekauft hat, rund 1300 Hektar, die dann in eine eigene Stiftung überführt hat und nun schon seit vielen Jahren betreibt. Hier wird Natur der Natur überlassen und wir zeigen damit den Menschen, zeigen unseren Kindern und Enkeln, was passiert, wenn der Mensch gar nicht eingreift, wie natürlich etwas sich weiterentwickelt. Ein großartiges Projekt und das unterstützen wir gern als Land.
0: Seit Entwicklung der Gottsche Wildnis habe man einen konstanten Zuwachs von verschiedensten Tier- und Pflanzenarten verzeichnen können. Auch einige sensible, seltene und scheue Tiere, darunter etwa der Fischotter oder der Wolf, seien hier mittlerweile beheimatet, erklärte der Projektleiter. Man lade herzlich dazu ein, sich die Gegend auch einmal mit eigenen Augen anzuschauen.
1: Wir haben ja etwa 80 Veranstaltungen im Jahr, viele für Kinder und Jugendliche, aber wir führen auch regelmäßig Wanderungen durch, Radtouren durch. Mitunter gibt es sogar auch Gruppen, die gezielt bei uns nachfragen, manchmal weit bis hin nach runter nach München, die sagen, wir möchten das mal uns anschauen. Und dann führen wir das und natürlich hat die Natur immer Überraschungen für uns bereit und wir können nicht die Arten hinbestellen. Aber ich bin da immer guten Mutes, dass man die eine oder andere Art findet. Es gibt Jahreszeiten, wo das besonders gut gelingt. Bei anderen sieht man bloß Spuren. Bei den Wanderungen, die wir jetzt am letzten Wochenende haben, waren alle erstaunt, an wie vielen Stellen wir Kotreste, muss man sagen, also alten Kot vom Wolf gefunden haben. Also es ist immer was Spannendes zu erleben. Also da würde ich sagen, alle sind da eingeladen. Selbst per Rad oder zu Fuß oder eben auch gemeinsam mit uns diese Wildnis zu erkunden.
0: Mit den Fördermitteln soll die Entwicklung der Gottsche Wildnis auch in den kommenden Jahren weiter begleitet werden. Das ehemalige Tagebauloch hat sich in den vergangenen Jahrzehnten zunehmend zu einem Rückzugsort für zahlreiche Tier- und Pflanzenarten entwickelt. Gleichzeitig zeigt das Projekt, wie sich Naturflächen nach menschlichen Eingriffen langfristig wieder entfalten können. Am Dienstag, dem 12. Mai, fand im Rathaus Bitterfeld das Grund- und Hochwasserforum statt. Eingeladen hatte hier die Bürgerinitiative Grund und Hochwasser, welche sich nach den Hochwassern in den Jahren 2002 und 2013 gegründet hatte. Zum Forum eingeladen waren Gäste aus Politik und Praxis sowie Bürgerinnen und Bürger aus Stadt und Region, um ihre Fragen zum Grund- und Hochwasserschutz stellen zu können.
3: Also wir sprechen jetzt über das Projekt Stadtsicherung Bitterfeld, wo wir quasi von der LMBV das Projekt 2018 übernommen haben und wo die Aufgabe ist, die betroffenen Stadtteile von Bitterfeld vor den Folgen des großen Wasserwiederanstieges zu schützen. Und dazu gibt es ein Maßnahmenkonzept, das hat im Wesentlichen drei Säulen. Hydraulische Sicherungsmaßnahmen, das heißt Betrieb von Brunnen, von Drainagen, ist eine Säule. Dann Maßnahmen an den Oberflächengewässern, also Ausbau, Unterhaltung der Oberflächengewässer. Und die dritte Säule sind bauliche Sicherungen.
0: Dorausch erzählte weiter, die MDSE arbeite daran, die Brunnen, also die hydraulische Sicherung, immer mehr durch bauliche Sicherungen abzulösen. Brunnen seien auf Dauer ein schwerer Eingriff in den Grundwasserkörper und darüber hinaus sehr kostenintensiv. Ziel der Bürgerinitiative sei es auch, den Grundwasserschutz auf der Prioritätenliste der Politik stets weit oben zu halten. Aus diesem Grund sei eine Veranstaltung wie das Grund- und Hochwasserforum auch so wichtig, erzählte Lars-Jörn Zimmer.
4: Wir wissen natürlich, dass die Untersuchungen bisher immer dazu geführt haben, dass man sagt, das ist sicher. Das glauben wir auch. Wir wollen nur immer wieder die Möglichkeiten ins Spiel bringen, die wir sehen, ohne Panik zu machen. Das liegt uns fern, sondern wir wollen einfach immer wieder die Punkte im Gespräch halten. Und erlauben Sie mir die Bemerkung, es ist extrem wichtig, gerade auch im ministeriellen Bereich und im politischen Bereich, diese Dinge immer wieder wach zu halten. Denn auch 2013 ist für uns mittlerweile 13 Jahre her. Und dann kommen immer wieder andere Themen. Und dann heißt es irgendwann, naja, dann können wir beim Hochwasserschutz sparen. Da sind wir ja jetzt weit genug, dürfen wir eben nicht. Und darauf wollen wir eben auch aufmerksam machen. Grundsätzlich können wir einschätzen, dass wir auch als Region von den Hochwasserschutzmaßnahmen, vom Hochwasserschutzkonzept des Landes extremst profitiert haben, dass wir, ich glaube, im Grunde sind alle Deiche im Altkreis Bitterfeld saniert auf HQ100 oder HQ200 Stand, also 100-jähriges oder 200-jähriges Hochwasser aushaltend.

0: auch entsprechend das Wasser dann anstehen kann und man damit gezielt eben diese Hochwasserspitze ab dem 100-jährigen Hochwasser dann auch wirklich rausnimmt, um zu verhindern, dass im nachfolgenden Gebiet, aber auch leicht im Oberlauf dann die Deiche irgendwie überflutet werden bei höheren Hochwasserereignissen.
1: Seit 2002 seien rund 159 Millionen Euro in den Grund- und Hochwasserschutz im Landkreis Anhalt-Bitterfeld investiert worden. Eines der größten Projekte sei der eben schon erwähnte Polder Röser, erzählte der Staatssekretär im Interview.
0: Der mit 520 Hektar Retentionsfläche und über 20 Millionen Kubikmeter Retentionsvolumen wirklich einen entscheidenden Beitrag zum Hochwasserschutz an der Mulde leisten wird. Er wird den Wasserspiegel dann ungefähr 35, 40 Zentimeter kappen. So ein Polder kann ja mal ganz gezielt eingesetzt werden, um wirklich die Hochwasserspitzen auch wegzunehmen. Das ist ja mal ganz wichtig im Hochwasserschutz, dass man diese Spitzen dann auch wegbekommt. Da wird ein Einlaufbauwerk, welches jetzt seit diesem Jahr, seit März, begonnen wurde zu bauen. Das wird ungefähr 300 Kubikmeter pro Sekunde aus der Hochwasserspitze nehmen. Also das ist schon ein ganz schöner Schluck aus der Pulle. Und das wird wesentlich zum Hochwasserschutz im gesamten Gebiet hier beitragen.
1: Man kann also festhalten, dass am Grund- und Hochwasserschutz in Anhalt-Bitterfeld und Bitterfeld-Wolfen immer weiter gearbeitet wird. Die Bürgerinitiative möchte dafür sorgen, dass das auch so bleibt und Anstöße liefern, wo vielleicht noch etwas verbessert werden kann.

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0: Was gibt es denn Schöneres als einen Tag im Museum? Und das auch noch kostenlos. Zum Internationalen Museumstag lud das Städtische Museum Aschersleben zu einem ganz besonderen Aktionstag ein. Am 17. Mai öffnete es seine Türen, um bürgerliches Engagement in den Mittelpunkt zu rücken.
5: Wir sind heute im Städtischen Museum Aschersleben, denn heute ist der Internationale Museumstag. Und der steht heute unter einem ganz besonderen Motto, nämlich dem Ehrenamt. Und da haben wir 3 gute Gründe für. Nämlich zum einen haben wir hier seit 2000

0: 2025 den Förderverein des Museums als Engagementbotschafter des Landes Sachsen-Anhalt ausgezeichnet. Da zeigt sich, dass Ehrenamt also auch belohnt wird. Wir haben das Motto des Museumsverbandes Sachsen-Anhalt und am 23.05. und in der Zeit davor und danach findet der erste Ehrenamtstag statt, den der Bundespräsident ausgerufen hat. Also es sind drei gute Gründe, heute herzukommen und das Ehrenamt zu feiern.
1: Damit hier auch niemandem langweilig wird, hat sich das Museum so einiges einfallen lassen. Bei schönstem Wetter konnten Besucherinnen und Besucher das vielfältige Programm genießen und erleben.
0: Wir haben nicht nur kostenfreien Eintritt in unsere Ausstellungen, sondern wir haben 10 Vereine aus Aschersleben und der Umgebung hier, die zeigen, was sie so machen, in welchen Bereichen sie sich bewegen, wie man mitmachen kann, was man da alles noch entdecken kann. Wir haben Angebote für Kinder, ganz viele Führungen durch das Haus von ehrenamtlichen Vereinsmitgliedern, Musik und Gastro, also für die ganze Familie findet sich hier was.
1: Der Fokus lag hierbei aber natürlich auf dem Ehrenamt. Im Innenhof präsentierten sich verschiedene lokale Vereine und luden zum Gespräch ein. Eine Möglichkeit also, bei entspannter Atmosphäre einen Einblick in viele verschiedene Vereine der Stadt zu werfen.
0: Wenn man das Ehrenamt feiert, dann finde ich, geht das nur mit dem Ehrenamt gemeinsam. Und ohne das Ehrenamt funktioniert auch nichts in der Kultur. Das wollten wir würdigen mit Vereinen, die sich hier vorstellen können, an Ständen, in einem kleinen Speed-Dating sozusagen. Also man kann ganz niedrigschwellig einfach mal bei den verschiedenen Vereinen vorbeikommen. Es gibt ganz tolle Angebote, man kann basteln, man kann sich informieren, man kann Bogenschießen bei der Burg Freckleben zum Beispiel. Ich glaube, das bringt viel Freude und zeigt, dass Ehrenamt eben auch viel Freude bringen kann.
1: Ein weiteres Highlight des Tages war die Einweihung neuer Texttafeln in einfacher Sprache. Sie solle das Museum barrierefreier gestalten und die kulturelle Teilhabe für alle Personengruppen stärken.
0: Wir haben jetzt im Museum die einfache Sprache. Das ist eine etwas vereinfachte Form der leichten Sprache und dient dazu, dass einfach mehr Menschen die Museumstexte hier verstehen. Denn es haben nicht nur immer weniger Menschen Lust, lange Texte zu lesen, sondern es gibt auch Menschen, die zum Beispiel einfach nicht Deutsch als Muttersprache haben, die uns aber genauso willkommen sind. Und deshalb gibt es ja die Texte in einfacher Sprache. Die werden heute eingeführt und es gibt auch gleich 3 Führungen dazu.
1: Der Museumstag als Feier des Ehrenamts war ein wichtiger Schritt in eine sozialere und verbundenere Zukunft. Ohne das Engagement von vielen Bürgerinnen und Bürgern wären viele kulturelle Angebote nicht möglich.
2: Statt eines klassischen Neujahrsempfangs hat die Stadt Sandersdorf-Brehna in diesem Jahr zum Frühjahrsempfang eingeladen. Und das mitten in dem Weinfrühling auf dem Platz der Deutschen Einheit. Vertreter aus Politik, Wirtschaft, Verein und Stadtgesellschaft nutzen die Gelegenheit zum Austausch in entspannter Atmosphäre.
3: Wir haben uns überlegt, wir nutzen einfach diese wunderbare Location und laden einfach etwas früher ein als die Öffentlichkeit und nutzen das Flair hier, um zusammenzukommen, zu netzwerken und vielleicht auch gemeinsam einen Ausblick aufs Jahr zu machen.
2: Der Empfang bot aber nicht nur Raum für Gespräche, sondern auch für einen Blick auf aktuelle Entwicklungen in der Stadt. Bürgermeisterin Steffi Siska sprach über laufende Projekte und Vorhaben in Sandersdorf-Brehna.
3: Also wir haben Dinge, die zu Ende geführt werden. Also wir bauen ja den Radweg in Tscherndorf nach Bitterfeld. Der erste Bauabschnitt der Augustbebelstraße in Tscherndorf. Wir beginnen mit der Sanierung vom Rathaus in Brehna. Die Kita in Rotsch nimmt Gestalt an, die ist in die Höhe gebaut. Also der Baukörper wird dieses Jahr sicher, denke ich, fast fertig werden. Ja, und da könnte ich jetzt noch endlos aufzählen.
2: Neben den kommunalen Projekten spielte auch der Architekturwettbewerb der Hochschule Anhalt eine besondere Rolle. Studierende aus Dessau präsentierten ihre Entwürfe und stellten sich dem Urteil von Jury und Publikum.
3: Einen ganz kurzen Rückblick und einen Ausblick auf die kommenden Projekte. Aber es gibt noch was ganz Spannendes. Also unsere Gäste, wie im letzten Jahr, auch in diesem Jahr, sollen auch eine Jury sein. Wir haben also was zu bewerten, und zwar in Architekturwettbewerben der Hochschule aus Dessau.
2: Am Ende setzte sich der Entwurf von Franz Klemm durch. Die Arbeiten der Studierenden stießen dabei auf großes Interesse bei den Gästen. Der Weinfrühling lockte zahlreiche Besucher auf das Festgelände. Die Veranstalter ziehen eine positive Bilanz und freuen sich bereits auf den Weinfrühling im kommenden Jahr. Der Weinfrühling in Sandersdorf-Brehna verbindet damit erneut Genuss, Kultur und Begegnung.
4: Das Land Sachsen-Anhalt unterstützt die Sanierung von Gleisanlagen an den Standorten Bernburg und Zeilitz der K&S Minerales and Agriculture GmbH mit insgesamt rund 680.000 Euro Fördermitteln. Die entsprechenden Bewilligungsbescheide wurden am 27. April in Bernburg übergeben. Mit den Geldern sollen Gleise und Weichen auf den Werksgeländen erneuert werden. In Bernburg fließen rund 380.000 Euro in Sanierung eines Gleises und einer Weiche. Weitere 300.000 Euro sind für die Instandsetzung von drei Weichen am Standort Zeilitz vorgesehen. Nach Angaben des Infrastrukturministeriums soll die Förderung dazu beitragen, mehr Güterverkehr von der Straße auf die Schiene zu verlegen. Dafür seien funktionierende und leistungsfähige Gleisanschlüsse notwendig.
5: K&S gehört zu den Unternehmen in Sachsen-Anhalt, die sehr intensiv in die Schieneninfrastruktur investieren. Das heißt, K&S transportiert eine ganze Reihe ihrer Produkte auf der Schiene ab zum Kunden. Und das unterstützen wir als Land. Heute halt eben im Volumen von 380.000 Euro für ein Gleis und für eine Weiche. Es ist wichtig, dass Unternehmen einen entsprechenden Anschluss an das Netz der Deutschen Bahn haben, um eben ihre Produkte auch per Zug transportieren zu können. Wir haben eine ganze Reihe von Unternehmen in Sachsen-Anhalt, die das auf die Art und Weise machen, bei K&S tatsächlich in großem Umfang und großem Volumen.
4: Das Salzwerk in Bernburg zähle mit rund 560 Beschäftigten zu den wichtigsten Arbeitgebern der Region. Im vergangenen Jahr wurden dort rund 1,9 Millionen Tonnen Fertigsalzprodukte hergestellt. Laut einer Pressemitteilung des Landes erfolge etwa die Hälfte der Transporte per Bahn.
6: Diese Unterstützung ist insofern sehr wichtig für uns, weil wir über 1 Million Tonnen Produkt pro Jahr über die Bahn transportieren. Und sozusagen dieser Verkehrsweg eine Lebensader unseres Werkes ist. Und deswegen, weil wir nachhaltig eben auch diesen sehr umweltfreundlichen und damit sinnvollen Verkehrsweg auch weiterhin betreiben wollen, ist es eben eine sehr wichtige Unterstützung für uns, die wir unglaublich schätzen.
4: Durch die hohe Produktionsmenge seien die bestehenden Gleisanlagen stark beansprucht. Mit den geplanten Investitionen soll die Infrastruktur langfristig erhalten und der Bahntransport weiterhin gesichert werden. Seit 2002 fördere das Land Sachsen-Anhalt den Ausbau und die Erneuerung privater Gleisanschlüsse im Güterverkehr. Im Rahmen der aktuellen Förderrichtlinien stehen bis 2026 insgesamt 10 Millionen Euro zur Verfügung.
7: Wie wichtig Sichtbarkeit, Aufmerksamkeit und die richtige Ausrüstung im Straßenverkehr sind, konnten Besucherinnen und Besucher vor kurzem auf dem Köthener Marktplatz selbst erleben. Das Polizeirevier Anhalt-Bitterfeld hatte gemeinsam mit mehreren Partnern zum Verkehrsaktionstag unter dem Motto Hashtag Mensch auf dem Rad eingeladen. Mit dabei waren unter anderem die Bundespolizei, die Landesverkehrswacht, ein regionales Busunternehmen und das Deutsche Rote Kreuz. Ziel der Aktion war es, auf Gefahren beim Radfahren und bei der Nutzung von E-Scootern aufmerksam zu machen und gleichzeitig praktische Tipps für mehr Sicherheit zu geben.
8: Ja, wir führen heute einen Aktionstag durch zum Thema Menschen auf dem Rad, sicher durch den Verkehr. Wir haben hier verschiedene Stationen im Angebot, die für Personen jeder Altersklasse, für Interessierte genutzt werden können. Wir haben Informationsmaterial dabei. Das örtliche Busunternehmen hat uns einen Linienbus zur Verfügung gestellt, an dem man die Gefahren des toten Winkels erkennen kann. Wir beantworten Fragen rund um das Fahrrad. Ja, und gemeinsam mit der Verkehrswacht und der Bundespolizei bieten wir hier heute alles an zum Thema das sichere Fahrrad.
7: Gerade junge Menschen sollten mit der Aktion erreicht werden, denn besonders bei E-Scootern und Fahrrädern komme es immer wieder zu gefährlichen Situationen im Straßenverkehr. Damit möglichst viele Menschen auf den Aktionstag aufmerksam werden, setzte die Polizei im Vorfeld auf unterschiedliche Wege der Werbung.
8: Ja, natürlich haben wir in den letzten Tagen, in den letzten Wochen vermehrt Werbung für unseren Aktionstag betrieben. Es wurde in den örtlichen Printmedien veröffentlicht und natürlich haben wir auch Schulen im Umkreis, ja, informiert, Schülerinnen und Schüler und das Lehrpersonal eingeladen, um einfach, ja, auch dieser Altersklasse

0: zum Beispiel jungen Fahranfängern die Möglichkeit zu bieten, sich zum Thema Verkehr, Verkehrserziehung, Teilnahme am Straßenverkehr zu informieren.
1: Mit Mitmachangeboten und praktischen Übungen wollte der Aktionstag vor allem eines erreichen: mehr Aufmerksamkeit und gegenseitige Rücksicht im Straßenverkehr.
2: Plötzlich Probleme beim Sprechen, ein tauber Arm oder ein schiefes Gesicht, ein Schlaganfall kommt oft ohne Vorwarnung. Umso wichtiger ist es, die Symptome früh zu erkennen und schnell zu handeln. Anlässlich des bundesweiten Tages gegen den Schlaganfall hat das Gotsche Klinikum vergangene Woche zu einem Informations- und Aktionstag eingeladen. In der Glashalle des Klinikums konnten Besucherinnen und Besucher verschiedene Gesundheitschecks kostenlos durchführen lassen, darunter Blutdruck, Blutzucker und Cholesterinmessungen. Außerdem informierten Ärztinnen, Ärzte und Pflegekräfte über Ursachen, Risiken und Behandlungsmöglichkeiten.
3: Der Schlaganfall ist eine akute Erkrankung, die ist ganz wichtig und man muss sie wie mit einem Herzinfarkt vergleichen, nur natürlich im Hirn. Viele Patienten kommen leider zu spät, weil die Symptome sind wie Kribbelgefühl im Arm oder im Bein oder Sprachstörung. Wenn es halt mehr ist oder aggressiver ist, dann gibt es halt eine Lähmung. Und gerade diese Symptome, die noch nicht so aggressiv sind und so groß sind und stark sind, da gehen halt die Patienten meistens, naja, ich lege mich hin und nachher oder morgen ist das besser. Und das ist halt falsch.
2: Dabei zählt bei einem Schlaganfall jede Minute. Denn abgestorbene Nervenzellen lassen sich nicht wiederherstellen. Deshalb setzt das Klinikum besonders auf Aufklärung. Auch für Angehörige, die im Ernstfall schnell reagieren müssen.
3: Es gibt halt so bestimmte Regeln, wie erkenne ich halt einen Schlaganfall, die Face-Kriterien, das heißt, ich gucke, wie das Gesicht ist, gibt es halt eine Lähmung, ist die Sprache gestört, sind meine motorischen Aktivitäten gleich, links oder rechts und natürlich habe ich Vorerkrankungen, hatte ich schon mal einen Schlaganfall und wenn es halt der Fall wäre, ob es jetzt bei sich selber oder bei Angehörigen, dann muss man halt natürlich den Notarztdienst anrufen.
2: An mehrere Stationen konnten Besucher außerdem sehen, wie Untersuchungen im Krankenhaus ablaufen. Unter anderem demonstrierten die Fachkräfte Ultraschalluntersuchungen der Halsgefäße schmerzfrei und unkompliziert, wie die Mediziner betonen. Ein weiterer Schwerpunkt des Aktionstags, die Vorbeugung. Denn viele Risikofaktoren für einen Schlaganfall lassen sich vermeiden oder behandeln.
3: Es gibt Risikofaktoren, die man nicht irgendwie vorher, sagen wir, vorbeugend behandeln. Zum Beispiel Geschlecht, Familienanamnese, diese Sachen. Aber es gibt andere Risikofaktoren, die man behandeln kann. Und man kann halt sie präventiv auch behandeln. Das heißt, der erhöhte Blutdruck, Fettleibigkeit, zu viel Blutfette, also Cholesterin, LDL, Diabetes mellitus und andere Erkrankungen. Die kann man natürlich vorbeugend behandeln und man kann eine Prävention betreiben.
2: Ab dem späten Nachmittag folgten mehrere Kurzvorträge rund um das Thema Schlaganfall. Von ersten Symptomen bis hin zur Behandlung auf der sogenannten Stroke Unit. Dort werden Betroffene im Ernstfall rund um die Uhr versorgt.
3: Wir sehen hier in der Gegend leider, dass die Patienten zu spät zu uns kommen. Also wir haben hier die sogenannte Stroke Unit, das ist eine Einheit für die Schlaganfallpatienten, wo der Notarzt bei Alarm zu uns kommt. Wir können natürlich diese Aufgabe sehr gut und standardisiert durchführen. Das heißt, da ist ein Stroke-Beeper. Wenn wir einen Alarm kriegen, da kriegen wir eine Mitteilung vom Notarzt oder über die Leitstelle, da kommt ein Schlaganfall zu euch. Das heißt, der Pieper bei uns ist 4x5, wird alarmiert. Da kommt der Arzt auf das Stroke-Unit runter in die Notaufnahme. Die Stroke-Nurse, also da ist halt eine Schwester, die explizit mit einer Weiterbildung und Ausbildung für den Schlaganfall und die Radiologen. Wir treffen uns in der Notaufnahme. CT ist sozusagen vorbereitet. Der Patient kommt rein. Man guckt ihn kurz an, ohne Zeit zu verlieren in CT. Und dann können wir sehen, ist es ein Schlaganfall, ja oder nein? Und was für eine Ursache? Ist das eine Blutung oder Durchblutungsstörung? Der Neurologe kriegt die Bilder und wird halt automatisch mit ausgewertet und dann wird die Therapie entschieden. Und die Therapie ist entweder, wenn es ein Blutgerinnsel ist, man kann eine Lyse machen direkt an Ort und Stelle. Das heißt ein Medikament, was dieses Gerinnsel oder diese Gerinnsel auflöst. Oder muss man halt dem Patienten, ist eine Blutung im Kopf, dann müssen wir mit den Neurochirurgen reden, damit diese Blutung entlastet wird.
2: Zwischen 350 und 450 Schlaganfallpatientinnen und Patienten behandelt das Gottsche Klinikum jedes Jahr. Mit Aktionstagen wie diesen wollen die Verantwortlichen deshalb vor allem eines erreichen: dass Betroffene Warnzeichen ernster nehmen und im Notfall keine Zeit verlieren.

0: Seit 25 Jahren besteht das Projekt Gottsche Wildnis jetzt schon. Dabei handelt es sich um ca. 1300 Hektar Fläche um und am Gottsche See, in der Natur freien Lauf gelassen wird. In den letzten zwei Jahrzehnten hat sich die Umwelt hier große Teile des ehemaligen Tagebaugebiets wieder zurückgeholt. Am 17. April überreichte Umweltminister Willingmann der BUND-Stiftung zwei Förderbescheide in Höhe von insgesamt 758.000 Euro, um das Projekt zu unterstützen.
1: Ja, es sind zwei Fördermittelprojekte, die wir beantragt haben beim Land Sachsen-Anhalt. Das eine ist ein kofinanziert mit 80% der EU ein Naturschutzprojekt, wo es darum geht, die Wildnis weiter zu entwickeln und gezielt bestimmte Arten aber auch zu unterstützen mit ganz speziellen Artenschutzmaßnahmen. Gleichzeitig natürlich auch für die Öffentlichkeit, für diese Wildnis zu werben. Und das zweite Projekt ist ein Projekt der Wildnisbildung, Bildung für nachhaltige Entwicklung, wo wir also natürlich schwerpunktmäßig Menschen, vor allen Dingen Jüngeren, aber nicht nur Jüngeren, das auch nahebringen können, was wir hier an Naturschätzen haben, was man also beobachten und vor allen Dingen erleben kann.
0: Willingmann selbst zeigte sich vor Ort sehr angetan von dem Wildnisprojekt am ehemaligen Tagebauloch. Er betonte, wie wichtig es sei, der Natur auch in der modernen industriellen Welt an manchen Stellen ihren Lauf frei von jeglichen Einflüssen zu lassen.
2: Wildnis mitten in unserer Landschaft als typisches Zeichen daraus, was aus einer Tagebau-Folgelandschaft werden kann, ein großartiges Projekt. Über 20 Jahre alt, als mal der BUND hier Flächen gekauft hat, rund 1300 Hektar, die dann in eine eigene Stiftung überführt hat und nun schon seit vielen Jahren betreibt. Hier wird

0: Natur der Natur überlassen. Und wir zeigen damit den Menschen, zeigen unseren Kindern und Enkeln, was passiert, wenn der Mensch gar nicht eingreift, wie natürlich etwas sich weiterentwickelt. Ein großartiges Projekt und das unterstützen wir gern als Land.
1: Seit Entwicklung der Gotsche-Wildnis habe man einen konstanten Zuwachs von verschiedensten Tier- und Pflanzenarten verzeichnen können. Auch einige sensible, seltene und scheue Tiere, darunter etwa der Fischotter oder der Wolf, seien hier mittlerweile beheimatet, erklärte der Projektleiter. Man lade herzlich dazu ein, sich die Gegend auch einmal mit eigenen Augen anzuschauen.
2: Wir haben ja etwa 80 Veranstaltungen im Jahr, viele für Kinder und Jugendliche, aber wir führen auch regelmäßig Wanderungen durch, Radtouren durch. Mitunter gibt es sogar auch Gruppen, die gezielt bei uns nachfragen, manchmal weit bis hin nach runter nach München, die sagen, wir möchten das mal uns anschauen. Und dann führen wir das. Und natürlich hat die Natur immer Überraschungen für uns bereit und wir können nicht die Arten hinbestellen. Aber ich bin da immer guten Mutes, dass man die eine oder andere Art findet. Es gibt Jahreszeiten, wo das besonders gut gelingt. Bei anderen sieht man bloß Spuren. Bei den Wanderungen, die wir jetzt am letzten Wochenende haben, waren alle erstaunt, an wie vielen Stellen wir Kotreste, muss man sagen, also alten Kot vom Wolf gefunden haben. Also es ist immer was Spannendes zu erleben. Also da würde ich sagen, alle sind da eingeladen, selbst per Rad oder zu Fuß oder eben auch gemeinsam mit uns diese Wildnis zu erkunden.
1: Mit den Fördermitteln soll die Entwicklung der Gotsche-Wildnis auch in den kommenden Jahren weiter begleitet werden. Das ehemalige Tagebauloch hat sich in den vergangenen Jahrzehnten zunehmend zu einem Rückzugsort für zahlreiche Tier- und Pflanzenarten entwickelt. Gleichzeitig zeigt das Projekt, wie sich Naturflächen nach menschlichen Eingriffen langfristig wieder entfalten können. Am Dienstag, dem 12. Mai, fand im Rathaus Bitterfeld das Grund- und Hochwasserforum statt. Eingeladen hatte hier die Bürgerinitiative Grund und Hochwasser, welche sich nach den Hochwassern in den Jahren 2002 und 2013 gegründet hatte. Zum Forum eingeladen waren Gäste aus Politik und Praxis sowie Bürgerinnen und Bürger aus Stadt und Region, um ihre Fragen zum Grund- und Hochwasserschutz stellen zu können.
3: Also wir sprechen jetzt über das Projekt Stadtsicherung Bitterfeld, wo wir quasi von der LMBV das Projekt 2018 übernommen haben und wo die Aufgabe ist, die betroffenen Stadtteile von Bitterfeld vor den Folgen des Grundwasserwiederanstieges zu schützen. Und dazu gibt es ein Maßnahmenkonzept, das hat im Wesentlichen drei Säulen. Hydraulische Sicherungsmaßnahmen, das heißt Betrieb von Brunnen, von Drainagen, ist eine Säule. Dann Maßnahmen an den Oberflächengewässern, also Ausbau, Unterhaltung der Oberflächengewässer. Und die dritte Säule sind bauliche Sicherungen.
1: Dorausch erzählte weiter, die MDSE arbeite daran, die Brunnen, also die hydraulische Sicherung, immer mehr durch bauliche Sicherungen abzulösen. Brunnen seien auf Dauer ein schwerer Eingriff in den Grundwasserkörper und darüber hinaus sehr kostenintensiv. Ziel der Bürgerinitiative sei es auch, den Grundwasserschutz auf der Prioritätenliste der Politik stets weit oben zu halten. Aus diesem Grund sei eine Veranstaltung wie das Grund- und Hochwasserforum auch so wichtig, erzählte Lars-Jörn Zimmer.
4: Wir wissen natürlich, dass die Untersuchungen bisher immer dazu geführt haben, dass man sagt, das ist sicher. Das glauben wir auch. Wir wollen nur immer wieder die Möglichkeiten ins Spiel bringen, die wir sehen, ohne Panik zu machen. Das liegt uns fern, sondern wir wollen einfach immer wieder die Punkte im Gespräch halten. Und erlauben Sie mir die Bemerkung, es ist extrem wichtig, gerade auch im ministeriellen Bereich und im politischen Bereich, diese Dinge immer wieder wach zu halten. Denn auch 2013 ist für uns mittlerweile 13 Jahre her. Und dann kommen immer wieder andere Themen und dann heißt es irgendwann, naja, dann können wir beim Hochwasserschutz sparen. Da sind wir ja jetzt weit genug, dürfen wir eben nicht und darauf wollen wir eben auch aufmerksam machen. Grundsätzlich können wir einschätzen, dass wir auch als Region von den Hochwasserschutzmaßnahmen, vom Hochwasserschutzkonzept des Landes extremst profitiert haben, dass wir, ich glaube, im Grunde sind alle Deiche im Altkreis Bitterfeld saniert auf HQ100 oder HQ200 Stand, also 100-jähriges oder 200-jähriges Hochwasser aushaltend. Die Polder, da bin ich auch gespannt, was heute gesagt wird, wie weit die Polder sind, wann dort der Abschluss erfolgt, sowohl Polder Löbnitz als auch Polder Rösa, die ja auch wieder extrem wichtig sind.
1: Bei einem Polder handelt es sich um eine Anlage aus Deichen und Dämmen, welche dazu dient, den Wasserspiegel an Stellen zu kontrollieren, an denen sich das Wasser oft oder dauerhaft auf einem höheren Niveau als der Boden befindet.
5: Da wird also 2029 einsatzbereit sein und dann, wie die ungefähr 7 Kilometer Dammlänge haben. Es wird als Polderdamm ausgebaut, sodass also auf beiden Seiten dann

0: auch entsprechend das Wasser dann anstehen kann und man damit gezielt eben diese Hochwasserspitze ab dem 100-jährigen Hochwasser dann auch wirklich rausnimmt, um zu verhindern, dass im nachfolgenden Gebiet, aber auch leicht im Oberlauf dann die Deiche irgendwie überflutet werden bei höheren Hochwasserereignissen.
1: Seit 2002 seien rund 159 Millionen Euro in den Grund- und Hochwasserschutz im Landkreis Anhalt-Bitterfeld investiert worden. Eines der größten Projekte sei der eben schon erwähnte Polder Röser, erzählte der Staatssekretär im Interview.
0: Der mit 520 Hektar Retentionsfläche und über 20 Millionen Kubikmeter Retentionsvolumen wirklich einen entscheidenden Beitrag zum Hochwasserschutz an der Mulde leisten wird. Er wird den Wasserspiegel dann ungefähr 35, 40 Zentimeter kappen. So ein Polder kann ja mal ganz gezielt eingesetzt werden, um wirklich die Hochwasserspitzen auch wegzunehmen. Das ist ja mal ganz wichtig im Hochwasserschutz, dass man diese Spitzen dann auch wegbekommt. Da wird ein Einlaufbauwerk, welches jetzt seit diesem Jahr, seit März, begonnen wurde zu bauen, das wird ungefähr 300 Kubikmeter pro Sekunde aus der Hochwasserspitze nehmen. Also das ist schon ein ganz schöner Schluck aus der Pulle. Und das wird wesentlich zum Hochwasserschutz im gesamten Gebiet hier beitragen.
1: Man kann also festhalten, dass am Grund- und Hochwasserschutz in Anhalt-Bitterfeld und Bitterfeld-Wolfen immer weiter gearbeitet wird. Die Bürgerinitiative möchte dafür sorgen, dass das auch so bleibt und Anstöße liefern, wo vielleicht noch etwas verbessert werden kann.

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0: Was gibt es denn Schöneres als einen Tag im Museum? Und das auch noch kostenlos. Zum Internationalen Museumstag lud das Städtische Museum Aschersleben zu einem ganz besonderen Aktionstag ein. Am 17. Mai öffnete es seine Türen, um bürgerliches Engagement in den Mittelpunkt zu rücken.
5: Wir sind heute im Städtischen Museum Aschersleben, denn heute ist der Internationale Museumstag. Und der steht heute unter einem ganz besonderen Motto, nämlich dem Ehrenamt. Und da haben wir 3 gute Gründe für. Nämlich zum einen haben wir hier seit 2000

0: 2025 den Förderverein des Museums als Engagementbotschafter des Landes Sachsen-Anhalt ausgezeichnet. Da zeigt sich, dass Ehrenamt also auch belohnt wird. Wir haben das Motto des Museumsverbandes Sachsen-Anhalt und am 23.05. und in der Zeit davor und danach findet der erste Ehrenamtstag statt, den der Bundespräsident ausgerufen hat. Also es sind drei gute Gründe, heute herzukommen und das Ehrenamt zu feiern.
1: Damit hier auch niemandem langweilig wird, hat sich das Museum so einiges einfallen lassen. Bei schönstem Wetter konnten Besucherinnen und Besucher das vielfältige Programm genießen und erleben.
0: Wir haben nicht nur kostenfreien Eintritt in unsere Ausstellungen, sondern wir haben 10 Vereine aus Aschersleben und der Umgebung hier, die zeigen, was sie so machen, in welchen Bereichen sie sich bewegen, wie man mitmachen kann, was man da alles noch entdecken kann. Wir haben Angebote für Kinder, ganz viele Führungen durch das Haus von ehrenamtlichen Vereinsmitgliedern, Musik und Gastro, also für die ganze Familie findet sich hier was.
1: Der Fokus lag hierbei aber natürlich auf dem Ehrenamt. Im Innenhof präsentierten sich verschiedene lokale Vereine und luden zum Gespräch ein. Eine Möglichkeit also, bei entspannter Atmosphäre einen Einblick in viele verschiedene Vereine der Stadt zu werfen.
0: Wenn man das Ehrenamt feiert, dann finde ich, geht das nur mit dem Ehrenamt gemeinsam. Und ohne das Ehrenamt funktioniert auch nichts in der Kultur. Das wollten wir würdigen mit Vereinen, die sich hier vorstellen können, an Ständen, in einem kleinen Speed-Dating sozusagen. Also man kann ganz niedrigschwellig einfach mal bei den verschiedenen Vereinen vorbeikommen. Es gibt ganz tolle Angebote, man kann basteln, man kann sich informieren, man kann Bogenschießen bei der Burg Freckleben zum Beispiel. Ich glaube, das bringt viel Freude und zeigt, dass Ehrenamt eben auch viel Freude bringen kann.
1: Ein weiteres Highlight des Tages war die Einweihung neuer Texttafeln in einfacher Sprache. Sie solle das Museum barrierefreier gestalten und die kulturelle Teilhabe für alle Personengruppen stärken.
0: Wir haben jetzt im Museum die einfache Sprache. Das ist eine etwas vereinfachte Form der leichten Sprache und dient dazu, dass einfach mehr Menschen die Museumstexte hier verstehen. Denn es haben nicht nur immer weniger Menschen Lust, lange Texte zu lesen, sondern es gibt auch Menschen, die zum Beispiel einfach nicht Deutsch als Muttersprache haben, die uns aber genauso willkommen sind. Und deshalb gibt es ja die Texte in einfacher Sprache. Die werden heute eingeführt und es gibt auch gleich 3 Führungen dazu.
1: Der Museumstag als Feier des Ehrenamts war ein wichtiger Schritt in eine sozialere und verbundenere Zukunft. Ohne das Engagement von vielen Bürgerinnen und Bürgern wären viele kulturelle Angebote nicht möglich.
2: Statt eines klassischen Neujahrsempfangs hat die Stadt Sandersdorf-Brehna in diesem Jahr zum Frühjahrsempfang eingeladen. Und das mitten in dem Weinfrühling auf dem Platz der Deutschen Einheit. Vertreter aus Politik, Wirtschaft, Verein und Stadtgesellschaft nutzen die Gelegenheit zum Austausch in entspannter Atmosphäre.
3: Wir haben uns überlegt, wir nutzen einfach diese wunderbare Location und laden einfach etwas früher ein als die Öffentlichkeit und nutzen das Flair hier, um zusammenzukommen, zu netzwerken und vielleicht auch gemeinsam einen Ausblick aufs Jahr zu machen.
2: Der Empfang bot aber nicht nur Raum für Gespräche, sondern auch für einen Blick auf aktuelle Entwicklungen in der Stadt. Bürgermeisterin Steffi Siska sprach über laufende Projekte und Vorhaben in Sandersdorf-Brehna.
3: Also wir haben Dinge, die zu Ende geführt werden. Also wir bauen den Radweg in Tscherndorf nach Bitterfeld, der erste Bauabschnitt der Augustbebisstraße in Tscherndorf. Wir beginnen mit der Sanierung vom Rathaus in Brehna. Die Kita in Rotsch nimmt Gestalt an, die ist in die Höhe gebaut. Also der Baukörper wird dieses Jahr sicher, denke ich, fast fertig werden. Ja, und da könnte ich jetzt noch endlos aufzählen.
2: Neben den kommunalen Projekten spielte auch der Architekturwettbewerb der Hochschule Anhalt eine besondere Rolle. Studierende aus Dessau präsentierten ihre Entwürfe und stellten sich dem Urteil von Jury und Publikum.
3: Mal einen ganz kurzen Rückblick und einen Ausblick auf die kommenden Projekte. Aber es gibt noch was ganz Spannendes. Also unsere Gäste, wie im letzten Jahr, auch in diesem Jahr, sollen auch eine Jury sein. Wir haben also was zu bewerten, und zwar einen Architekturwettbewerb der Hochschule aus Dessau.
2: Am Ende setzte sich der Entwurf von Franz Klemm durch. Die Arbeiten der Studierenden stießen dabei auf großes Interesse bei den Gästen. Der Weinfrühling lockte zahlreiche Besucher auf das Festgelände. Die Veranstalter ziehen eine positive Bilanz und freuen sich bereits auf den Weinfrühling im kommenden Jahr. Der Weinfrühling in Sandersdorf-Brehna verbindet damit erneut Genuss, Kultur und Begegnung.

0: Das Land Sachsen-Anhalt unterstützt die Sanierung von Gleisanlagen an den Standorten Bernburg und Zeilitz der K&S Minerales and Agriculture GmbH mit insgesamt rund 680.000 Euro Fördermitteln. Die entsprechenden Bewilligungsbescheide wurden am 27. April in Bernburg übergeben. Mit den Geldern sollen Gleise und Weichen auf den Werksgeländen erneuert werden. In Bernburg fließen rund 380.000 Euro in Sanierung eines Gleises und einer Weiche. Weitere 300.000 Euro sind für die Instandsetzung von drei Weichen am Standort Zeilitz vorgesehen. Nach Angaben des Infrastrukturministeriums soll die Förderung dazu beitragen, mehr Güterverkehr von der Straße auf die Schiene zu verlegen. Dafür seien funktionierende und leistungsfähige Gleisanschlüsse notwendig.
1: K&S gehört zu den Unternehmen in Sachsen-Anhalt, die sehr intensiv in die Schieneninfrastruktur investieren. Das heißt, K&S transportiert eine ganze Reihe ihrer Produkte auf der Schiene ab zum Kunden. Und das unterstützen wir als Land. Heute halt eben im Volumen von 380.000 Euro für ein Gleis und für eine Weiche. Es ist wichtig, dass Unternehmen einen entsprechenden Anschluss an das Netz der Deutschen Bahn haben, um eben ihre Produkte auch per Zug transportieren zu können. Wir haben eine ganze Reihe von Unternehmen in Sachsen-Anhalt, die das auf die Art und Weise machen, bei K&S tatsächlich in großem Umfang und großem Volumen.
0: Das Salzwerk in Bernburg zähle mit rund 560 Beschäftigten zu den wichtigsten Arbeitgebern der Region. Im vergangenen Jahr wurden dort rund 1,9 Millionen Tonnen Fertigsalzprodukte hergestellt. Laut einer Pressemitteilung des Landes erfolge etwa die Hälfte der Transporte per Bahn.
2: Diese Unterstützung ist insofern sehr wichtig für uns, weil wir über 1 Million Tonnen Produkt pro Jahr über die Bahn transportieren und sozusagen dieser Verkehrsweg eine Lebensader unseres Werkes ist. Und deswegen, weil wir nachhaltig eben auch diesen sehr umweltfreundlichen und damit sinnvollen Verkehrsweg auch weiterhin betreiben wollen, ist es eben eine sehr wichtige Unterstützung für uns, die wir unglaublich schätzen.
0: Durch die hohe Produktionsmenge seien die bestehenden Gleisanlagen stark beansprucht. Mit den geplanten Investitionen soll die Infrastruktur langfristig erhalten und der Bahntransport weiterhin gesichert werden. Seit 2002 fördere das Land Sachsen-Anhalt den Ausbau und die Erneuerung privater Gleisanschlüsse im Güterverkehr. Im Rahmen der aktuellen Förderrichtlinien stehen bis 2026 insgesamt 10 Millionen Euro zur Verfügung.
3: Wie wichtig Sichtbarkeit, Aufmerksamkeit und die richtige Ausrüstung im Straßenverkehr sind, konnten Besucherinnen und Besucher vor kurzem auf dem Köthener Marktplatz selbst erleben. Das Polizeirevier Anhalt-Bitterfeld hatte gemeinsam mit mehreren Partnern zum Verkehrsaktionstag unter dem Motto Hashtag Mensch auf dem Rad eingeladen. Mit dabei waren unter anderem die Bundespolizei, die Landesverkehrswacht, ein regionales Busunternehmen und das Deutsche Rote Kreuz. Ziel der Aktion war es, auf Gefahren beim Radfahren und bei der Nutzung von E-Scootern aufmerksam zu machen und gleichzeitig praktische Tipps für mehr Sicherheit zu geben.
4: Ja, wir führen heute einen Aktionstag durch zum Thema Menschen auf dem Rad, sicher durch den Verkehr. Wir haben hier verschiedene Stationen im Angebot, die für Personen jeder Altersklasse, für Interessierte genutzt werden können. Wir haben Informationsmaterial dabei. Das örtliche Busunternehmen hat uns einen Linienbus zur Verfügung gestellt, an dem man die Gefahren des toten Winkels erkennen kann. Wir beantworten Fragen rund um das Fahrrad. Ja, und gemeinsam mit der Verkehrswacht und der Bundespolizei bieten wir hier heute alles an zum Thema das sichere Fahrrad.
3: Gerade junge Menschen sollten mit der Aktion erreicht werden. Denn besonders bei E-Scootern und Fahrrädern komme es immer wieder zu gefährlichen Situationen im Straßenverkehr. Damit möglichst viele Menschen auf den Aktionstag aufmerksam werden, setzte die Polizei im Vorfeld auf unterschiedliche Wege der Werbung.
4: Ja, natürlich haben wir in den letzten Tagen, in den letzten Wochen vermehrt Werbung für unseren Aktionstag betrieben. Es wurde in den örtlichen Printmedien veröffentlicht und natürlich haben wir auch Schulen im Umkreis informiert, Schülerinnen und Schüler und das Lehrpersonal eingeladen, um einfach auch dieser Altersklasse, zum Beispiel jungen Fahranfängern, die Möglichkeit zu bieten, sich zum Thema Verkehr, Verkehrserziehung, Teilnahme am Straßenverkehr zu informieren.
3: Mit Mitmachangeboten und praktischen Übungen wollte der Aktionstag vor allem eines erreichen: mehr Aufmerksamkeit und gegenseitige Rücksicht im Straßenverkehr.
5: Plötzlich Probleme beim Sprechen, ein tauber Arm oder ein schiefes Gesicht, ein Schlaganfall kommt oft ohne Vorwarnung. Umso wichtiger ist es, die Symptome früh zu erkennen und schnell zu handeln. Anlässlich des bundesweiten Tages gegen den Schlaganfall hat das Gottsche Klinikum vergangene Woche zu einem Informations- und Aktionstag eingeladen. In der Glashalle des Klinikums konnten Besucherinnen und Besucher verschiedene Gesundheitschecks kostenlos durchführen lassen, darunter Blutdruck, Blutzucker und Cholesterinmessungen. Außerdem informierten Ärztinnen, Ärzte und Pflegekräfte über Ursachen, Risiken und Behandlungsmöglichkeiten.
6: Der Schlaganfall ist eine akute Erkrankung, die ist ganz wichtig und man muss sie wie mit einem Herzinfarkt vergleichen, nur natürlich im Hirn. Viele Patienten kommen leider zu spät, weil die Symptome sind wie Kribbelgefühl im Arm oder im Bein oder Sprachstörung. Wenn es halt mehr ist oder aggressiver ist, dann gibt es halt eine Lähmung. Und gerade diese Symptome, die noch nicht so aggressiv sind und so groß sind und stark sind, da gehen halt die Patienten meistens und sagen, naja, ich lege mich hin und nachher oder morgen ist das besser. Und das ist halt falsch.
5: Dabei zählt bei einem Schlaganfall jede Minute. Denn abgestorbene Nervenzellen lassen sich nicht wiederherstellen. Deshalb setzt das Klinikum besonders auf Aufklärung. Auch für Angehörige, die im Ernstfall schnell reagieren müssen.
6: Es gibt halt so bestimmte Regeln, wie erkenne ich halt einen Schlaganfall, die Face-Kriterien, das heißt, ich gucke, wie das Gesicht ist, gibt es halt eine Lähmung, ist die Sprache gestört, sind meine motorischen Aktivitäten gleich, links oder rechts und natürlich habe ich Vorerkrankungen, hatte ich schon mal einen Schlaganfall und wenn es halt der Fall wäre, ob es jetzt bei sich selber oder bei Angehörigen, dann muss man halt natürlich den Notarztdienst anrufen.
5: An mehrere Stationen konnten Besucher außerdem sehen, wie Untersuchungen im Krankenhaus ablaufen. Unter anderem demonstrierten die Fachkräfte Ultraschalluntersuchungen der Halsgefäße schmerzfrei und unkompliziert, wie die Mediziner betonen. Ein weiterer Schwerpunkt des Aktionstags, die Vorbeugung. Denn viele Risikofaktoren für einen Schlaganfall lassen sich vermeiden oder behandeln.
6: Es gibt Risikofaktoren, die man nicht irgendwie vorher, sagen wir, vorbeugend behandeln. Zum Beispiel Geschlecht, Familienanamnese, diese Sachen. Aber es gibt andere Risikofaktoren, die man behandeln kann. Und man kann halt sie präventiv auch behandeln. Das heißt, der erhöhte Blutdruck, Fettleibigkeit, zu viel Blutfette, also Cholesterin, LDL, Diabetes mellitus. Und andere Erkrankungen, die kann man natürlich vorbeugend behandeln und man kann eine Prävention betreiben.
5: Ab dem späten Nachmittag folgten mehrere Kurzvorträge rund um das Thema Schlaganfall. Von ersten Symptomen bis hin zur Behandlung auf der sogenannten Stroke Unit. Dort werden Betroffene im Ernstfall rund um die Uhr versorgt.
6: Wir sehen hier in der Gegend leider, dass die Patienten zu spät zu uns kommen. Also wir zu spät. Also wir haben hier die sogenannte Stroke Unit. Das ist eine Einheit für die Schlaganfallpatienten, wo der Notarzt bei Alarm zu uns kommt. Wir können natürlich diese Aufgabe sehr gut und standardisiert durchführen. Das heißt, da ist ein Stroke-Pieper. Wenn wir einen Alarm kriegen, da kriegen wir eine Mitteilung vom Notarzt oder über die Leitstelle, da kommt ein Schlaganfall zu euch. Das heißt, der Pieper bei uns ist 4x5, wird alarmiert. Da kommt der Arzt auf das Stroke-Unit runter in die Notaufnahme. Die Stroke-Nurse, also da ist halt eine Schwester, die explizit mit einer Weiterbildung und Ausbildung für den Schlaganfall und die Radiologen. Wir treffen uns in der Notaufnahme. CT ist sozusagen vorbereitet. Der Patient kommt rein. Man guckt ihn kurz an, ohne Zeit zu verlieren in CT. Und dann können wir sehen, ist es ein Schlaganfall, ja oder nein? Und was für ein

0: Sache, ist es eine Blutung oder Durchblutungsstörung? Der Neurologe kriegt die Bilder und wird halt automatisch mit ausgewertet und dann wird die Therapie entschieden. Und die Therapie ist entweder, wenn es ein Blutgerinnsel ist, man kann eine Lyse machen direkt an Ort und Stelle. Das heißt ein Medikament, was dieses Gerinnsel oder diese Gerinnsel auflöst. Oder muss man halt, dem Patienten ist eine Blutung im Kopf, dann müssen wir mit den Neurochirurgen reden, damit diese Blutung entlastet wird.
1: Zwischen 350 und 450 Schlaganfallpatientinnen und Patienten behandelt das Gotsche Klinikum jedes Jahr. Mit Aktionstagen wie diesen wollen die Verantwortlichen deshalb vor allem eines erreichen: dass Betroffene Warnzeichen ernster nehmen und im Notfall keine Zeit verlieren.

0: Seit 25 Jahren besteht das Projekt Gottsche Wildnis jetzt schon. Dabei handelt es sich um ca. 1300 Hektar Fläche um und am Gottsche See, in der der Natur freien Lauf gelassen wird. In den letzten zwei Jahrzehnten hat sich die Umwelt hier große Teile des ehemaligen Tagebaugebiets wieder zurückgeholt. Am 17. April überreichte Umweltminister Willingmann der BUND-Stiftung zwei Förderbescheide in Höhe von insgesamt 758.000 Euro, um das Projekt zu unterstützen.
1: Das sind zwei Fördermittelprojekte, die wir beantragt haben beim Land Sachsen-Anhalt. Das eine ist ein kofinanziert mit 80% der EU ein Naturschutzprojekt, wo es darum geht, die Wildnis weiter zu entwickeln und gezielt bestimmte Arten aber auch zu unterstützen mit ganz speziellen Artenschutzmaßnahmen. Gleichzeitig natürlich auch für die Öffentlichkeit für diese Wildnis zu werben. Und das zweite Projekt ist ein Projekt der Wildnisbildung, Bildung für nachhaltige Entwicklung, wo wir also natürlich schwerpunktmäßig Menschen, vor allen Dingen Jüngeren, aber nicht nur Jüngeren, das auch nahebringen können, was wir hier an Naturschätzen haben, was man also beobachten und vor allen Dingen erleben kann.
0: Willingmann selbst zeigte sich vor Ort sehr angetan von dem Wildnisprojekt am ehemaligen Tagebauloch. Er betonte, wie wichtig es sei, der Natur auch in der modernen industriellen Welt an manchen Stellen ihren Lauf frei von jeglichen Einflüssen zu lassen.
2: Wildnis mitten in unserer Landschaft, als typisches Zeichen daraus, was aus einer Tagebau-Folgelandschaft werden kann, ein großartiges Projekt. Über 20 Jahre alt, als mal der BUND hier Flächen gekauft hat, rund 1300 Hektar, die dann in eine eigene Stiftung überführt hat und nun schon seit vielen Jahren betreibt. Hier wird Natur der Natur überlassen und wir zeigen damit den Menschen, zeigen unseren Kindern und Enkeln, was passiert, wenn der Mensch gar nicht eingreift, wie natürlich etwas sich weiterentwickelt. Ein großartiges Projekt und das unterstützen wir gern als Land.
0: Seit Entwicklung der Gottsche Wildnis habe man einen konstanten Zuwachs von verschiedensten Tier- und Pflanzenarten verzeichnen können. Auch einige sensible, seltene und scheue Tiere, darunter etwa der Fischotter oder der Wolf, seien hier mittlerweile beheimatet, erklärte der Projektleiter. Man lade herzlich dazu ein, sich die Gegend auch einmal mit eigenen Augen anzuschauen.
1: Wir haben ja etwa 80 Veranstaltungen im Jahr, viele für Kinder und Jugendliche, aber wir führen auch regelmäßig Wanderungen durch, Radtouren durch. Mitunter gibt es sogar auch Gruppen, die gezielt bei uns nachfragen, manchmal weit bis hin nach runter nach München, die sagen, wir möchten das mal uns anschauen. Und dann führen wir das und natürlich hat die Natur immer Überraschungen für uns bereit und wir können nicht die Arten hinbestellen. Aber ich bin da immer guten Mutes, dass man die eine oder andere Art findet. Es gibt Jahreszeiten, wo das besonders gut gelingt. Bei anderen sieht man bloß Spuren. Bei den Wanderungen, die wir jetzt am letzten Wochenende haben, waren alle erstaunt, an wie vielen Stellen wir Kotreste, muss man sagen, also alten Kot vom Wolf gefunden haben. Also es ist immer was Spannendes zu erleben. Also da würde ich sagen, alle sind da eingeladen. Selbst per Rad oder zu Fuß oder eben auch gemeinsam mit uns diese Wildnis zu erkunden.
0: Mit den Fördermitteln soll die Entwicklung der Gottsche Wildnis auch in den kommenden Jahren weiter begleitet werden. Das ehemalige Tagebauloch hat sich in den vergangenen Jahrzehnten zunehmend zu einem Rückzugsort für zahlreiche Tier- und Pflanzenarten entwickelt. Gleichzeitig zeigt das Projekt, wie sich Naturflächen nach menschlichen Eingriffen langfristig wieder entfalten können. Am Dienstag, dem 12. Mai, fand im Rathaus Bitterfeld das Grund- und Hochwasserforum statt. Eingeladen hatte hier die Bürgerinitiative Grund und Hochwasser, welche sich nach den Hochwassern in den Jahren 2002 und 2013 gegründet hatte. Zum Forum eingeladen waren Gäste aus Politik und Praxis sowie Bürgerinnen und Bürger aus Stadt und Region, um ihre Fragen zum Grund- und Hochwasserschutz stellen zu können.
3: Also wir sprechen jetzt über das Projekt Stadtsicherung Bitterfeld, wo wir quasi von der LMBV das Projekt 2018 übernommen haben und wo die Aufgabe ist, die betroffenen Stadtteile von Bitterfeld vor den Folgen des großen Wasserwiederanstieges zu schützen. Und dazu gibt es ein Maßnahmenkonzept, das hat im Wesentlichen drei Säulen. Hydraulische Sicherungsmaßnahmen, das heißt Betrieb von Brunnen, von Drainagen, ist eine Säule. Dann Maßnahmen an den Oberflächengewässern, also Ausbau, Unterhaltung der Oberflächengewässer. Und die dritte Säule sind bauliche Sicherungen.
0: Dorausch erzählte weiter, die MDSE arbeite daran, die Brunnen, also die hydraulische Sicherung, immer mehr durch bauliche Sicherungen abzulösen. Brunnen seien auf Dauer ein schwerer Eingriff in den Grundwasserkörper und darüber hinaus sehr kostenintensiv. Ziel der Bürgerinitiative sei es auch, den Grundwasserschutz auf der Prioritätenliste der Politik stets weit oben zu halten. Aus diesem Grund sei eine Veranstaltung wie das Grund- und Hochwasserforum auch so wichtig, erzählte Lars-Jörn Zimmer.
4: Wir wissen natürlich, dass die Untersuchungen bisher immer dazu geführt haben, dass man sagt, das ist sicher. Das glauben wir auch. Wir wollen nur immer wieder die Möglichkeiten ins Spiel bringen, die wir sehen, ohne Panik zu machen. Das liegt uns fern, sondern wir wollen einfach immer wieder die Punkte im Gespräch halten. Und erlauben Sie mir die Bemerkung, es ist extrem wichtig, gerade auch im ministeriellen Bereich und im politischen Bereich, diese Dinge immer wieder wach zu halten. Denn auch 2013 ist für uns mittlerweile 13 Jahre her. Und dann kommen immer wieder andere Themen. Und dann heißt es irgendwann, naja, dann können wir beim Hochwasserschutz sparen. Da sind wir ja jetzt weit genug, dürfen wir eben nicht. Und darauf wollen wir eben auch aufmerksam machen. Grundsätzlich können wir einschätzen, dass wir auch als Region von den Hochwasserschutzmaßnahmen, vom Hochwasserschutzkonzept des Landes extremst profitiert haben, dass wir, ich glaube, im Grunde sind alle Deiche im Altkreis Bitterfeld saniert auf HQ100 oder HQ200 Stand, also 100-jähriges oder 200-jähriges Hochwasser aushaltend. Die Polder, da bin ich auch gespannt, was heute gesagt wird, wie weit die Polder sind, wann dort der Abschluss erfolgt, sowohl Polder Löbnitz als auch Polder Rösa, die ja auch wieder extrem wichtig sind.
0: Bei einem Polder handelt es sich um eine Anlage aus Deichen und Dämmen, welche dazu dient, den Wasserspiegel an Stellen zu kontrollieren, an denen sich das Wasser oft oder dauerhaft auf einem höheren Niveau als der Boden befindet.
5: Da wird also 2029 einsatzbereit sein und dann wird die ungefähr 7 Kilometer Dammlänge haben. Das wird als Polderdamm ausgebaut, sodass also auf beiden Seiten dann

0: Fläche und über 20 Millionen Kubikmeter Retentionsvolumen wirklich einen entscheidenden Beitrag zum Hochwasserschutz an der Mulde leisten wird. Er wird den Wasserspiegel dann ungefähr 35, 40 Zentimeter kappen. So ein Polder kann ja mal ganz gezielt eingesetzt werden, um wirklich die Hochwasserspitzen auch wegzunehmen. Das ist ja mal ganz wichtig im Hochwasserschutz, dass man diese Spitzen dann auch wegbekommt. Da wird ein Einlaufbauwerk, welches jetzt seit diesem Jahr, seit März, begonnen wurde zu bauen. Das wird ungefähr 300 Kubikmeter pro Sekunde aus der Hochwasserspitze nehmen. Also das ist schon ein ganz schöner Schluck aus der Pulle. Und das wird wesentlich zum Hochwasserschutz im gesamten Gebiet hier beitragen.
1: Man kann also festhalten, dass am Grund- und Hochwasserschutz in Anhalt-Bitterfeld und Bitterfeld-Wolfen immer weiter gearbeitet wird. Die Bürgerinitiative möchte dafür sorgen, dass das auch so bleibt und Anstöße liefern, wo vielleicht noch etwas verbessert werden kann.

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0: Was gibt es denn Schöneres als einen Tag im Museum? Und das auch noch kostenlos. Zum Internationalen Museumstag lud das Städtische Museum Aschersleben zu einem ganz besonderen Aktionstag ein. Am 17. Mai öffnete es seine Türen, um bürgerliches Engagement in den Mittelpunkt zu rücken.
5: Wir sind heute im Städtischen Museum Aschersleben, denn heute ist der Internationale Museumstag. Und der steht heute unter einem ganz besonderen Motto, nämlich dem Ehrenamt. Und da haben wir 3 gute Gründe für. Nämlich zum einen haben wir hier seit 2025 den Förderverein des Museums als Engagementbotschafter des Landes Sachsen-Anhalt ausgezeichnet. Da zeigt sich das Ehrenamt also auch belohnt wird. Wir haben das Motto des Museumsverbandes Sachsen-Anhalt und am 23.05. und in der Zeit davor und danach findet der erste Ehrenamtstag statt, den der Bundespräsident ausgerufen hat. Also es sind 3 gute Gründe, heute herzukommen und das Ehrenamt zu feiern.
0: Damit hier auch niemandem langweilig wird, hat sich das Museum so einiges einfallen lassen. Bei schönstem Wetter konnten Besucherinnen und Besucher das vielfältige Programm genießen und erleben.
5: Wir haben nicht nur kostenfreien Eintritt in unsere

0: Ausstellungen, sondern wir haben 10 Vereine aus Aschersleben und der Umgebung hier, die zeigen, was sie so machen, in welchen Bereichen sie sich bewegen, wie man mitmachen kann, was man da alles noch entdecken kann. Wir haben Angebote für Kinder, ganz viele Führungen durch das Haus von ehrenamtlichen Vereinsmitgliedern, Musik und Gastro, also für die ganze Familie findet sich ja was.
1: Der Fokus lag hierbei aber natürlich auf dem Ehrenamt. Im Innenhof präsentierten sich verschiedene lokale Vereine und luden zum Gespräch ein. Eine Möglichkeit also, bei entspannter Atmosphäre einen Einblick in viele verschiedene Vereine der Stadt zu werfen.
0: Wenn man das Ehrenamt feiert, dann finde ich, geht das nur mit dem Ehrenamt gemeinsam. Und ohne das Ehrenamt funktioniert auch nichts in der Kultur. Das wollten wir würdigen mit Vereinen, die sich hier vorstellen können, an Ständen, in einem kleinen Speed-Dating sozusagen. Also man kann ganz niedrigschwellig einfach mal bei den verschiedenen Vereinen vorbeikommen. Es gibt ganz tolle Angebote, man kann basteln, man kann sich informieren, man kann Bogenschießen bei der Burg Freckleben zum Beispiel. Ich glaube, das bringt viel Freude und zeigt, dass Ehrenamt eben auch viel Freude bringen kann.
1: Ein weiteres Highlight des Tages war die Einweihung neuer Texttafeln in einfacher Sprache. Sie solle das Museum barrierefreier gestalten und die kulturelle Teilhabe für alle Personengruppen stärken.
0: Wir haben jetzt im Museum die einfache Sprache. Das ist eine etwas vereinfachte Form der leichten Sprache und dient dazu, dass einfach mehr Menschen die Museumstexte hier verstehen. Denn es haben nicht nur immer weniger Menschen Lust, lange Texte zu lesen, sondern es gibt auch Menschen, die zum Beispiel einfach nicht Deutsch als Muttersprache haben, die uns aber genauso willkommen sind. Und deshalb gibt es ja die Texte in einfacher Sprache. Die werden heute eingeführt und es gibt auch gleich 3 Führungen dazu.
1: Der Museumstag als Feier des Ehrenamts war ein wichtiger Schritt in eine sozialere und verbundenere Zukunft. Ohne das Engagement von vielen Bürgerinnen und Bürgern wären viele kulturelle Angebote nicht möglich.
2: Statt eines klassischen Neujahrsempfangs hat die Stadt Sandersdorf-Brehna in diesem Jahr zum Frühjahrsempfang eingeladen. Und das mitten in dem Weinfrühling auf dem Platz der Deutschen Einheit. Vertreter aus Politik, Wirtschaft, Verein und Stadtgesellschaft nutzen die Gelegenheit zum Austausch in entspannter Atmosphäre.
3: Wir haben uns überlegt, wir nutzen einfach diese wunderbare Location und laden einfach etwas früher ein als die Öffentlichkeit und nutzen das Flair hier, um zusammenzukommen, zu netzwerken und vielleicht auch gemeinsam einen Ausblick aufs Jahr zu bekommen.
2: Der Empfang bot aber nicht nur Raum für Gespräche, sondern auch für einen Blick auf aktuelle Entwicklungen in der Stadt. Bürgermeisterin Steffi Siska sprach über laufende Projekte und Vorhaben in Sandersdorf-Brehna.
3: Also wir haben Dinge, die zu Ende geführt werden. Also wir bauen den Radweg in Tscherndorf nach Bitterfeld. Der erste Bauabschnitt der Augustbebisstraße in Tscherndorf. Wir beginnen mit der Sanierung vom Rathaus in Brehna. Die Kita in Rotsch nimmt Gestalt an, die ist in die Höhe gebaut. Also der Baukörper wird dieses Jahr sicher, denke ich, fast fertig werden. Ja, und da könnte ich jetzt noch endlos aufzählen.
2: Neben den kommunalen Projekten spielte auch der Architekturwettbewerb der Hochschule Anhalt eine besondere Rolle. Studierende aus Dessau präsentierten ihre Entwürfe und stellten sich dem Urteil von Jury und Publikum.
3: Mal einen ganz kurzen Rückblick und einen Ausblick auf die kommenden Projekte. Aber es gibt noch was ganz Spannendes. Also unsere Gäste, wie im letzten Jahr, auch in diesem Jahr, sollen auch eine Jury sein. Wir haben also was zu bewerten, und zwar einen Architekturwettbewerb der Hochschule aus Dessau.
2: Am Ende setzte sich der Entwurf von Franz Klemm durch. Die Arbeiten der Studierenden stießen dabei auf großes Interesse bei den Gästen. Der Weinfrühling lockte zahlreiche Besucher auf das Festgelände. Die Veranstalter ziehen eine positive Bilanz und freuen sich bereits auf den Weinfrühling im kommenden Jahr. Der Weinfrühling in Sandersdorf-Brehna verbindet damit erneut Genuss, Kultur und Begegnung.
1: Das Land Sachsen-Anhalt unterstützt die Sanierung von Gleisanlagen an den Standorten Bernburg und Zeilitz der K&S Minerales and Agriculture GmbH mit insgesamt rund 680.000 Euro Fördermitteln. Die entsprechenden Bewilligungsbescheide wurden am 27. April in Bernburg übergeben. Mit den Geldern sollen Gleise und Weichen auf den Werksgeländen erneuert werden. In Bernburg fließen rund 380.000 Euro in Sanierung eines Gleises und einer Weiche. Weitere 300.000 Euro sind für die Instandsetzung von 3 Weichen am Standort Zeilitz.

0: Pellets vorgesehen. Nach Angaben des Infrastrukturministeriums soll die Förderung dazu beitragen, mehr Güterverkehr von der Straße auf die Schiene zu verlegen. Dafür seien funktionierende und leistungsfähige Gleisanschlüsse notwendig.
1: K&S gehört zu den Unternehmen in Sachsen-Anhalt, die sehr intensiv in die Schieneninfrastruktur investieren. Das heißt, K&S transportiert eine ganze Reihe ihrer Produkte auf der Schiene ab zum Kunden. Und das unterstützen wir als Land. Heute halt eben im Volumen von 380.000 Euro für ein Gleis und für eine Weiche. Es ist wichtig, dass Unternehmen einen entsprechenden Anschluss an das Netz der Deutschen Bahn haben, um eben ihre Produkte auch per Zug transportieren zu können. Wir haben eine ganze Reihe von Unternehmen in Sachsen-Anhalt, die das auf die Art und Weise machen, bei K&S tatsächlich in großem Umfang und großem Volumen.
0: Das Salzwerk in Bernburg zähle mit rund 560 Beschäftigten zu den wichtigsten Arbeitgebern der Region. Im vergangenen Jahr wurden dort rund 1,9 Millionen Tonnen Fertigsalzprodukte hergestellt. Laut einer Pressemitteilung des Landes erfolge etwa die Hälfte der Transporte per Bahn.
2: Diese Unterstützung ist insofern sehr wichtig für uns, weil wir über 1 Million Tonnen Produkt pro Jahr über die Bahn transportieren und sozusagen dieser Verkehrsweg eine Lebensader unseres Werkes ist. Und deswegen, weil wir nachhaltig eben auch diesen sehr umweltfreundlichen und damit sinnvollen Verkehrsweg auch weiterhin betreiben wollen, ist es eben eine sehr wichtige Unterstützung für uns, die wir unglaublich schätzen.
0: Durch die hohe Produktionsmenge seien die bestehenden Gleisanlagen stark beansprucht. Mit den geplanten Investitionen soll die Infrastruktur langfristig erhalten und der Bahntransport weiterhin gesichert werden. Seit 2002 fördere das Land Sachsen-Anhalt den Ausbau und die Erneuerung privater Gleisanschlüsse im Güterverkehr. Im Rahmen der aktuellen Förderrichtlinien stehen bis 2026 insgesamt 10 Millionen Euro zur Verfügung.
3: Wie wichtig Sichtbarkeit, Aufmerksamkeit und die richtige Ausrüstung im Straßenverkehr sind, konnten Besucherinnen und Besucher vor kurzem auf dem Köthener Marktplatz selbst erleben. Das Polizeirevier Anhalt-Bitterfeld hatte gemeinsam mit mehreren Partnern zum Verkehrsaktionstag unter dem Motto Hashtag Mensch auf dem Rad eingeladen. Mit dabei waren unter anderem die Bundespolizei, die Landesverkehrswacht, ein regionales Busunternehmen und das Deutsche Rote Kreuz. Ziel der Aktion war es, auf Gefahren beim Radfahren und bei der Nutzung von E-Scootern aufmerksam zu machen und gleichzeitig praktische Tipps für mehr Sicherheit zu geben.
4: Ja, wir führen heute einen Aktionstag durch zum Thema Menschen auf dem Rad, sicher durch den Verkehr. Wir haben hier verschiedene Stationen im Angebot, die für Personen jeder Altersklasse, für Interessierte genutzt werden können. Wir haben Informationsmaterial dabei. Das örtliche Busunternehmen hat uns einen Linienbus zur Verfügung gestellt, an dem man die Gefahren des toten Winkels erkennen kann. Wir beantworten Fragen rund um das Fahrrad. Ja, und gemeinsam mit der Verkehrswacht und der Bundespolizei bieten wir hier heute alles an zum Thema das sichere Fahrrad.
3: Gerade junge Menschen sollten mit der Aktion erreicht werden. Denn besonders bei E-Scootern und Fahrrädern komme es immer wieder zu gefährlichen Situationen im Straßenverkehr. Damit möglichst viele Menschen auf den Aktionstag aufmerksam werden, setzte die Polizei im Vorfeld auf unterschiedliche Wege der Werbung.
4: Ja, natürlich haben wir in den letzten Tagen, in den letzten Wochen vermehrt Werbung für unseren Aktionstag betrieben. Es wurde in den örtlichen Printmedien veröffentlicht und natürlich haben wir auch Schulen im Umkreis informiert, Schülerinnen und Schüler und das Lehrpersonal eingeladen, um einfach auch dieser Altersklasse, zum Beispiel jungen Fahranfängern, die Möglichkeit zu bieten, sich zum Thema Verkehr, Verkehrserziehung, Teilnahme am Straßenverkehr zu informieren.
3: Mit Mitmachangeboten und praktischen Übungen wollte der Aktionstag vor allem eines erreichen: mehr Aufmerksamkeit und gegenseitige Rücksicht im Straßenverkehr.
5: Plötzlich Probleme beim Sprechen, ein tauber Arm oder ein schiefes Gesicht, ein Schlaganfall kommt oft ohne Vorwarnung. Umso wichtiger ist es, die Symptome früh zu erkennen und schnell zu handeln. Anlässlich des bundesweiten Tages gegen den Schlaganfall hat das Gotsche Klinikum vergangene Woche zu einem Informations- und Aktionstag eingeladen. In der Glashalle des Klinikums konnten Besucherinnen und Besucher verschiedene Gesundheitschecks kostenlos durchführen lassen, darunter Blutdruck, Blutzucker und Cholesterinmessungen. Außerdem informierten Ärztinnen, Ärzte und Pflegekräfte über Ursachen, Risiken und Behandlungsmöglichkeiten.
6: Der Schlaganfall ist eine akute Erkrankung, die ist ganz wichtig und man muss sie wie mit einem Herzinfarkt vergleichen, nur natürlich im Hirn. Viele Patienten kommen leider zu spät, weil die Symptome sind wie Kribbelgefühl im Arm oder im Bein oder Sprachstörung. Wenn es halt mehr ist oder aggressiver ist, dann gibt es halt eine Lähmung. Und gerade diese Symptome, die noch nicht so aggressiv sind und so groß sind und stark sind, da gehen halt die Patienten meistens, naja, ich lege mich hin und nachher oder morgen ist das besser. Und das ist halt falsch.
5: Dabei zählt bei einem Schlaganfall jede Minute. Denn abgestorbene Nervenzellen lassen sich nicht wiederherstellen. Deshalb setzt das Klinikum besonders auf Aufklärung. Auch für Angehörige, die im Ernstfall schnell reagieren müssen.
6: Es gibt halt so bestimmte Regeln, wie erkenne ich halt einen Schlaganfall. Die FACE-Kriterien, das heißt, ich gucke, wie das Gesicht ist. Gibt es halt eine Lähmung? Ist die Sprache gestört? Sind meine motorischen Aktivitäten gleich, links oder rechts? Und natürlich habe ich Vorerkrankungen, hatte ich schon mal einen Schlaganfall. Wenn es halt der Fall wäre, ob es jetzt bei sich selber oder bei Angehörigen, dann muss man halt natürlich den Notarztdienst anrufen.
5: An mehrere Stationen konnten Besucher außerdem sehen, wie Untersuchungen im Krankenhaus ablaufen. Unter anderem demonstrierten die Fachkräfte Ultraschalluntersuchungen der Halsgefäße schmerzfrei und unkompliziert, wie die Mediziner betonen. Ein weiterer Schwerpunkt des Aktionstags, die Vorbeugung. Denn viele Risikofaktoren für einen Schlaganfall lassen sich vermeiden oder behandeln.
6: Es gibt Risikofaktoren, die man nicht irgendwie vorher, sagen wir, vorbeugend behandeln. Zum Beispiel Geschlecht, Familienanamnese, diese Sachen. Aber es gibt andere Risikofaktoren, die man behandeln kann. Und man kann halt sie präventiv auch behandeln. Das heißt, der erhöhte Blutdruck, Fettleibigkeit, zu viel Blutfette, also Cholesterin, LDL, Diabetes mellitus und andere Erkrankungen. Die kann man natürlich vorbeugend behandeln und man kann eine Prävention betreiben.
5: Ab dem späten Nachmittag folgten mehrere Kurzvorträge rund um das Thema Schlaganfall. Von ersten Symptomen bis hin zur Behandlung auf der sogenannten Stroke Unit. Dort werden Betroffene im Ernstfall rund um die Uhr versorgt.
6: Wir sehen hier in der Gegend leider, dass die Patienten zu spät zu uns kommen. Also wir haben hier die sogenannte Stroke Unit, das ist eine Einheit für die Schlaganfallpatienten, wo der Notarzt bei Alarm zu uns kommt. Wir können natürlich diese Aufgabe sehr gut und standardisiert durchführen. Das heißt, da ist ein Stroke-Pieper. Wenn wir einen Alarm kriegen, da kriegen wir eine Mitteilung vom Notarzt oder über die Leitstelle, da kommt ein Schlaganfall zu euch. Das heißt, der Pieper bei uns ist 4x5, wird alarmiert. Da kommt der Arzt auf das Stroke-Unit runter in die Notaufnahme. Die Stroke-Nurse, also da ist halt eine Schwester, die explizit mit einer Weiterbildung und Ausbildung für den Schlaganfall und die Radiologen. Wir treffen uns in der Notaufnahme. CT ist sozusagen vorbereitet. Der Patient kommt rein. Man guckt ihn kurz an, ohne Zeit zu verlieren in CT. Und dann können wir sehen, ist es ein Schlaganfall, ja oder nein? Und was für eine Ursache? Ist es eine Blutung oder Durchblutungsstörung? Der Neurologe kriegt die Bilder und wird halt automatisch mit ausgewertet. Und dann wird die Therapie entschieden. Und die Therapie ist entweder, wenn es ein Blutgerinnsel ist, man kann eine Lyse machen direkt an Ort und Stelle. Das heißt ein Medikament, was dieses Gerinnsel oder diese Gerinnsel auflöst. Oder muss man halt, dem Patienten ist eine Blutung im Kopf, dann müssen wir mit den Neurochirurgen reden, damit diese Blutung entlastet wird.
5: Zwischen 350 und 450 Schlaganfallpatientinnen und Patienten behandelt das Gotsche Klinikum jedes Jahr. Mit Aktionstagen wie diesen wollen die Verantwortlichen deshalb vor allem eines erreichen: dass Betroffene Warnzeichen ernster nehmen und im Notfall keine Zeit verlieren.

0: Seit 25 Jahren besteht das Projekt Gottsche Wildnis jetzt schon. Dabei handelt es sich um ca. 1300 Hektar Fläche um und am Gottsche See, in der der Natur freien Lauf gelassen wird. In den letzten zwei Jahrzehnten hat sich die Umwelt hier große Teile des ehemaligen Tagebaugebiets wieder zurückgeholt. Am 17. April überreichte Umweltminister Willingmann der BUND-Stiftung zwei Förderbescheide in Höhe von insgesamt 758.000 Euro, um das Projekt zu unterstützen.
1: Ja, es sind zwei Fördermittelprojekte, die wir beantragt haben beim Land Sachsen-Anhalt. Das eine ist ein kofinanziert mit 80% der EU, ein Naturschutzprojekt, wo es darum geht, die Wildnis weiterzuentwickeln und gezielt bestimmte Arten aber auch zu unterstützen mit ganz speziellen Artenschutzmaßnahmen. Gleichzeitig natürlich auch für die Öffentlichkeit, für diese Wildnis zu werben. Und das zweite Projekt ist ein Projekt der Wildnisbildung, Bildung für nachhaltige Entwicklung, wo wir also natürlich schwerpunktmäßig Menschen, vor allen Dingen Jüngeren, aber nicht nur Jüngeren, das auch nahebringen können, was wir hier an Naturschätzen haben, was man also beobachten und vor allen Dingen erleben kann.
0: Willingmann selbst zeigte sich vor Ort sehr angetan von dem Wildnisprojekt am ehemaligen Tagebauloch. Er betonte, wie wichtig es sei, der Natur auch in der modernen industriellen Welt an manchen Stellen ihren Lauf frei von jeglichen Einflüssen zu lassen.
2: Wildnis mitten in unserer Landschaft, als typisches Zeichen daraus, was aus einer Tagebau-Folgelandschaft werden kann, ein großartiges Projekt. Über 20 Jahre alt, als mal der BUND hier Flächen gekauft hat, rund 1300 Hektar, die dann in eine eigene Stiftung überführt hat und nun schon seit vielen Jahren betreibt. Hier wird Natur der Natur überlassen und wir zeigen damit den Menschen, zeigen unseren Kindern und Enkeln, was passiert, wenn der Mensch gar nicht eingreift, wie natürlich etwas sich weiterentwickelt. Ein großartiges Projekt und das unterstützen wir gern als Land.
0: Seit Entwicklung der Gottsche Wildnis habe man einen konstanten Zuwachs von verschiedensten Tier- und Pflanzenarten verzeichnen können. Auch einige sensible, seltene und scheue Tiere, darunter etwa der Fischotter oder der Wolf, seien hier mittlerweile beheimatet, erklärte der Projektleiter. Man lade herzlich dazu ein, sich die Gegend auch einmal mit eigenen Augen anzuschauen.
1: Wir haben ja etwa 80 Veranstaltungen im Jahr, viele für Kinder und Jugendliche, aber wir führen auch regelmäßig Wanderungen durch, Radtouren durch. Mitunter gibt es sogar auch Gruppen, die gezielt bei uns nachfragen, manchmal weit bis hin nach runter nach München, die sagen, wir möchten das mal uns anschauen. Und dann führen wir das und natürlich hat die Natur immer Überraschungen für uns bereit und wir können nicht die Arten hinbestellen. Aber ich bin da immer guten Mutes, dass man die eine oder andere Art findet. Es gibt Jahreszeiten, wo das besonders gut gelingt. Bei anderen sieht man bloß Spuren. Bei den Wanderungen, die wir jetzt am letzten Wochenende haben, waren alle erstaunt, an wie vielen Stellen wir Kotreste, muss man sagen, also alten Kot vom Wolf gefunden haben. Also es ist immer was Spannendes zu erleben. Also da würde ich sagen, alle sind da eingeladen. Selbst per Rad oder zu Fuß oder eben auch gemeinsam mit uns diese Wildnis zu erkunden.
0: Mit den Fördermitteln soll die Entwicklung der Gottsche Wildnis auch in den kommenden Jahren weiter begleitet werden. Das ehemalige Tagebauloch hat sich in den vergangenen Jahrzehnten zunehmend zu einem Rückzugsort für zahlreiche Tier- und Pflanzenarten entwickelt. Gleichzeitig zeigt das Projekt, wie sich Naturflächen nach menschlichen Eingriffen langfristig wieder entfalten können. Am Dienstag, dem 12. Mai, fand im Rathaus Bitterfeld das Grund- und Hochwasserforum statt. Eingeladen hatte hier die Bürgerinitiative Grund und Hochwasser, welche sich nach den Hochwassern in den Jahren 2002 und 2013 gegründet hatte. Zum Forum eingeladen waren Gäste aus Politik und Praxis sowie Bürgerinnen und Bürger aus Stadt und Region, um ihre Fragen zum Grund- und Hochwasserschutz stellen zu können.
3: Also wir sprechen jetzt über das Projekt Stadtsicherung Bitterfeld, wo wir quasi von der LMBV das Projekt 2018 übernommen haben und wo die Aufgabe ist, die betroffenen Stadtteile von Bitterfeld vor den Folgen des großen Wasserwiederanstieges zu schützen. Und dazu gibt es ein Maßnahmenkonzept, das hat im Wesentlichen drei Säulen. Hydraulische Sicherungsmaßnahmen, das heißt Betrieb von Brunnen, von Drainagen, ist eine Säule. Dann Maßnahmen an den Oberflächengewässern, also Ausbau, Unterhaltung der Oberflächengewässer. Und die dritte Säule sind bauliche Sicherungen.
0: Dorausch erzählte weiter, die MDSE arbeite daran, die Brunnen, also die hydraulische Sicherung, immer mehr durch bauliche Sicherungen abzulösen. Brunnen seien auf Dauer ein schwerer Eingriff in den Grundwasserkörper und darüber hinaus sehr kostenintensiv. Ziel der Bürgerinitiative sei es auch, den Grundwasserschutz auf der Prioritätenliste der Politik stets weit oben zu halten. Aus diesem Grund sei eine Veranstaltung wie das Grund- und Hochwasserforum auch so wichtig, erzählte Lars-Jörn Zimmer.
4: Wir wissen natürlich, dass die Untersuchungen bisher immer dazu geführt haben, dass man sagt, das ist sicher. Das glauben wir auch. Wir wollen nur immer wieder die Möglichkeiten ins Spiel bringen, die wir sehen, ohne Panik zu machen. Das liegt uns fern, sondern wir wollen einfach immer wieder die Punkte im Gespräch halten. Und erlauben Sie mir die Bemerkung, es ist extrem wichtig, gerade auch im ministeriellen Bereich und im politischen Bereich, diese Dinge immer wieder wach zu halten. Denn auch 2013 ist für uns mittlerweile 13 Jahre her. Und dann kommen immer wieder andere und andere und andere Themen. Und dann heißt es irgendwann, naja, dann können wir beim Hochwasserschutz sparen. Da sind wir ja jetzt weit genug, dürfen wir eben nicht. Und darauf wollen wir eben auch aufmerksam machen. Grundsätzlich können wir einschätzen, dass wir auch als Region von den Hochwasserschutzmaßnahmen, vom Hochwasserschutzkonzept des Landes extremst profitiert haben. Dass wir, ich glaube, im Grunde sind alle Deiche im Altkreis Bitterfeld saniert auf HQ100 oder HQ200 Stand, also 100-jähriges oder 200-jähriges Hochwasser aushaltend. Die Polder, da bin ich auch gespannt, was heute gesagt wird, wie weit die Polder sind, wann dort der Abschluss erfolgt, sowohl Polder Löbnitz als auch Polder Rösa, die ja auch wieder extrem wichtig sind.
0: Bei einem Polder handelt es sich um eine Anlage aus Deichen und Dämmen, welche dazu dient, den Wasserspiegel an Stellen zu kontrollieren, an denen sich das Wasser oft oder dauerhaft auf einem höheren Niveau als der Boden befindet.
5: Da wird also 2029 einsatzbereit sein und dann wird die ungefähr 7 Kilometer Dammlänge haben. Das wird als Polderdamm ausgebaut, sodass also auf beiden Seiten dann auch entsprechend das Wasser dann anstehen kann und man damit gezielt eben diese Hochwasserspitze ab einem 100-jährigen Hochwasser dann auch wirklich rausnimmt, um zu verhindern, dass im nachfolgenden Gebiet, aber auch leicht im Oberlauf dann die Deiche irgendwie überflutet werden bei höheren Hochwasserereignissen.
0: Seit 2002 seien rund 159 Millionen Euro in den Grund- und Hochwasserschutz im Landkreis Anhalt-Bitterfeld investiert worden. Eines der größten Projekte sei der eben schon erwähnte Polder Rösa, erzählte der Staatssekretär im Interview.
5: Der mit 520 Hektar Retentionsfläche und über 20 Millionen Kubikmeter Retentionsvolumen wirklich einen entscheidenden Beitrag zum Hochwasserschutz an der Mulde leisten wird. Er wird den Wasserspiegel dann ungefähr 35, 40 Zentimeter kappen. So ein Polder kann ja mal ganz gezielt eingesetzt werden, um wirklich die Hochwasserspitzen auch wegzunehmen. Das ist ja mal ganz wichtig im Hochwasserschutz, dass man diese Spitzen dann auch wegbekommt. Da wird ein Einlaufbauwerk, welches jetzt seit diesem Jahr, seit März, begonnen wurde zu bauen, das wird ungefähr 300 Kubikmeter pro Sekunde aus der Hochwasserspitze nehmen. Also das ist schon ein ganz schöner Schluck aus der Pulle. Und das wird wesentlich zum Hochwasserschutz im gesamten Gebiet hier beitragen.
0: Man kann also festhalten, dass am Grund- und Hochwasserschutz in Anhalt-Bitterfeld und Bitterfeld-Wolfen immer weiter gearbeitet wird. Die Bürgerinitiative möchte dafür sorgen, dass das auch so bleibt und Anstöße liefern, wo vielleicht noch etwas verbessert werden kann.

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0: Was gibt es denn Schöneres als einen Tag im Museum? Und das auch noch kostenlos. Zum Internationalen Museumstag lud das Städtische Museum Aschersleben zu einem ganz besonderen Aktionstag ein. Am 17. Mai öffnete es seine Türen, um bürgerliches Engagement in den Mittelpunkt zu rücken.
5: Wir sind heute im Städtischen Museum Aschersleben, denn heute ist der Internationale Museumstag. Und der steht heute unter einem ganz besonderen Motto, nämlich dem Ehrenamt. Und da haben wir 3 gute Gründe für. Nämlich zum einen haben wir hier seit 2025 den Förderverein des Museums als Engagementbotschafter des Landes Sachsen-Anhalt ausgezeichnet. Da zeigt sich das Ehrenamt also auch belohnt wird. Wir haben das Motto des Museumsverbandes Sachsen-Anhalt und am 23.05. und in der Zeit davor und danach findet der erste Ehrenamtstag statt, den der Bundespräsident ausgerufen hat. Also es sind 3 gute Gründe, heute herzukommen und das Ehrenamt zu feiern.
0: Damit hier auch niemandem langweilig wird, hat sich das Museum so einiges einfallen lassen. Bei schönstem Wetter konnten Besucherinnen und Besucher das vielfältige Programm genießen und erleben.
5: Wir haben nicht nur kostenfreien Eintritt in unsere Ausstellungen, sondern wir haben 10 Vereine aus Aschersleben und der Umgebung hier, die zeigen, was sie so machen, in welchen Bereichen sie sich bewegen, wie man mitmachen kann, was man da alles noch entdecken kann. Wir haben Angebote für Kinder, ganz viele Führungen durch das Haus von ehrenamtlichen Vereinsmitgliedern, Musik und Gastro, also für die ganze Familie findet sich hier was.
0: Der Fokus lag hierbei aber natürlich auf dem Ehrenamt. Im Innenhof präsentierten sich verschiedene lokale Vereine und luden zum Gespräch ein. Eine Möglichkeit also, bei entspannter Atmosphäre einen Einblick in viele verschiedene Vereine der Stadt zu werfen.
5: Wenn man das Ehrenamt feiert, dann finde ich, geht das nur mit dem Ehrenamt gemeinsam. Und ohne das Ehrenamt funktioniert auch nichts in der Kultur. Das wollten wir würdigen mit Vereinen, die sich hier vorstellen können, an Ständen, in einem kleinen Speed-Dating sozusagen. Also man kann ganz niedrigschwellig einfach mal bei den verschiedenen Vereinen vorbeikommen. Es gibt ganz tolle Angebote, man kann basteln, man kann sich informieren, man kann Bogenschießen bei der Burg Freckleben zum Beispiel. Ich glaube, das bringt viel Freude und zeigt, dass Ehrenamt eben auch viel Freude bringen kann.
0: Ein weiteres Highlight des Tages war die Einweihung neuer Texttafeln in einfacher Sprache. Sie solle das Museum barrierefreier gestalten und die kulturelle Teilhabe für alle Personengruppen stärken.
5: Wir haben jetzt im Museum die einfache Sprache. Das ist eine vereinfachte Form der leichten Sprache und dient dazu, dass einfach mehr Menschen die Museumstexte hier verstehen. Denn es haben nicht nur immer weniger Menschen Lust, lange Texte zu lesen, sondern es gibt auch Menschen, die zum Beispiel einfach nicht Deutsch als Muttersprache haben, die uns aber genauso willkommen sind. Und deshalb gibt es ja die Texte in einfacher Sprache. Die werden heute eingeführt und es gibt auch gleich 3 Führungen dazu.
0: Der Museumstag als Feier des Ehrenamts war ein wichtiger Schritt in eine sozialere und verbundenere Zukunft. Ohne das Engagement von vielen Bürgerinnen und Bürgern wären viele kulturelle Angebote nicht möglich.
6: Statt eines klassischen Neujahrsempfangs hat die Stadt Sandersdorf-Brehna in diesem Jahr zum Frühjahrsempfang eingeladen. Und das mitten in dem Weinfrühling auf dem Platz der Deutschen Einheit. Vertreter aus Politik, Wirtschaft, Verein und Stadtgesellschaft nutzen die Gelegenheit zum Austausch in entspannter Atmosphäre.
7: Wir haben uns überlegt, wir nutzen einfach diese wunderbare Location und laden einfach etwas früher ein als die Öffentlichkeit und nutzen das Flair hier, um zusammenzukommen, zu netzwerken und vielleicht auch gemeinsam einen Ausblick aufs Jahr zu machen.
6: Der Empfang bot aber nicht nur Raum für Gespräche, sondern auch für einen Blick auf aktuelle Entwicklungen in der Stadt. Bürgermeisterin Steffi Siska sprach über laufende Projekte und Vorhaben in Sandersdorf-Brehna.
7: Also wir haben Dinge, die zu Ende geführt werden. Also wir bauen den Radweg in Tscherndorf nach Bitterfeld, der erste Bauabschnitt der Augustbebelstraße in Tscherndorf. Wir beginnen mit der Sanierung vom Rathaus in Brehna. Die Kita in Rotsch nimmt Gestalt an, die ist in die Höhe gebaut. Also der Baukörper wird dieses Jahr sicher, denke ich, fast fertig werden. Ja, und da könnte ich jetzt noch endlos aufzählen.
6: Neben den kommunalen Projekten spielte auch der Architekturwettbewerb der Hochschule Anhalt eine besondere Rolle. Studierende aus Dessau präsentierten ihre Entwürfe und stellten sich dem Urteil von Jury und Publikum.
7: Einen ganz kurzen Rückblick und einen Ausblick auf die kommenden Projekte. Aber es gibt noch was ganz Spannendes. Also unsere Gäste, wie im letzten Jahr, auch in diesem Jahr, sollen auch eine Jury sein. Wir haben also was zu bewerten, und zwar in Architekturwettbewerben der Hochschule aus Dessau.
6: Am Ende setzte sich der Entwurf von Franz Klemm durch. Die Arbeiten der Studierenden stießen dabei auf großes Interesse bei den Gästen. Der Weinfrühling lockte zahlreiche Besucher auf das Festgelände. Die Veranstalter ziehen eine positive Bilanz und freuen sich bereits auf den Weinfrühling im kommenden Jahr. Der Weinfrühling in Sandersdorf-Brehna verbindet damit erneut Genuss, Kultur und Begegnung.
2: Das Land Sachsen-Anhalt unterstützt die Sanierung von Gleisanlagen an den Standorten Bernburg und Zeilitz der K&S Minerales and Agriculture GmbH mit insgesamt rund 680.000 Euro Fördermitteln. Die entsprechenden Bewilligungsbescheide wurden am 27. April in Bernburg übergeben. Mit den Geldern sollen Gleise und Weichen auf den Werksgeländen erneuert werden. In Bernburg fließen rund 380.000 Euro in Sanierung eines Gleises und einer Weiche. Weitere 300.000 Euro sind für die Instandsetzung von 3 Weichen am Standort Zeilitz vorgesehen. Nach Angaben des Infrastrukturministeriums soll die Förderung dazu beitragen, mehr Güterverkehr von der Straße auf die Schiene zu verlegen. Dafür seien funktionierende und leistungsfähige Gleisanschlüsse notwendig.
8: K&S gehört zu den Unternehmen in Sachsen-Anhalt, die sehr intensiv in die Schieneninfrastruktur investieren. Das heißt, K&S transportiert eine ganze Reihe ihrer Produkte auf der Schiene ab zum Kunden. Und das unterstützen wir als Land. Heute halt eben im Volumen von 380.000 Euro für ein Gleis und für eine Weiche. Es ist wichtig, dass Unternehmen einen entsprechenden Anschluss an das Netz der Deutschen Bahn haben, um eben ihre Produkte auch per Zug transportieren zu können. Wir haben eine ganze Reihe von Unternehmen in Sachsen-Anhalt, die das auf die Art und Weise machen, bei K&S tatsächlich in großem Umfang und großem Volumen.
2: Das Salzwerk in Bernburg zähle mit rund 560 Beschäftigten zu den wichtigsten Arbeitgebern der Region. Im vergangenen Jahr wurden dort rund 1,9 Millionen Tonnen Fertigsalzprodukte hergestellt. Laut einer Pressemitteilung des Landes erfolge etwa die Hälfte der Transporte per Bahn.
9: Diese Unterstützung ist insofern sehr wichtig für uns, weil wir über 1 Million Tonnen Produkt pro Jahr über die Bahn transportieren und sozusagen dieser Verkehrsweg eine Lebensader unseres Werkes ist. Und deswegen, weil wir nachhaltig eben auch diesen sehr umweltfreundlichen und damit sinnvollen Verkehrsweg auch weiterhin betreiben wollen, ist es eben eine sehr wichtige Unterstützung für uns, die wir unglaublich schätzen.
2: Durch die hohe Produktionsmenge seien die bestehenden Gleisanlagen stark beansprucht. Mit den geplanten Investitionen soll die Infrastruktur langfristig erhalten und der Bahntransport weiterhin gesichert werden. Seit 2002 fördere das Land Sachsen-Anhalt den Ausbau und die Erneuerung privater Gleisanschlüsse im Güterverkehr. Im Rahmen der aktuellen Förderrichtlinien stehen bis 2026 insgesamt 10 Millionen Euro zur Verfügung.
10: Wie wichtig Sichtbarkeit, Aufmerksamkeit und die richtige Ausrüstung im Straßenverkehr sind, konnten Besucherinnen und Besucher vor kurzem auf dem Köthener Marktplatz selbst erleben. Das Polizeirevier Anhalt-Bitterfeld hatte gemeinsam mit mehreren Partnern zum Verkehrsaktionstag unter dem Motto Hashtag Mensch auf dem Rad eingeladen. Mit dabei waren unter anderem die Bundespolizei, die Landesverkehrswacht, ein regionales Busunternehmen und das Deutsche Rote Kreuz. Ziel der Aktion war es, auf Gefahren beim Radfahren und bei der Nutzung von E-Scootern aufmerksam zu machen und gleichzeitig praktische Tipps für mehr Sicherheit zu geben.
11: Ja, wir führen heute einen Aktionstag durch zum Thema Menschen auf dem Rad, sicher durch den Verkehr. Wir haben hier verschiedene Stationen im Angebot, die für Personen jeder Altersklasse, für Interessierte genutzt werden können. Wir haben Informationsmaterial dabei. Das örtliche Busunternehmen hat uns einen Linienbus zur Verfügung gestellt, an dem man die Gefahren des toten Winkels erkennen kann. Wir beantworten Fragen rund um das Fahrrad. Ja, und gemeinsam mit der Verkehrswacht und der Bundespolizei bieten wir hier heute alles an zum Thema das sichere Fahrrad.
10: Gerade junge Menschen sollten mit der Aktion erreicht werden, denn besonders bei E-Scootern und Fahrrädern komme es immer wieder zu gefährlichen Situationen im Straßenverkehr. Damit möglichst viele Menschen auf den Aktionstag aufmerksam werden, setzte die Polizei im Vorfeld auf unterschiedliche Wege der Werbung.
11: Ja, natürlich haben wir in den letzten Tagen, in den letzten Wochen vermehrt Werbung für unseren Aktionstag betrieben. Es wurde in den örtlichen Printmedien veröffentlicht und natürlich haben wir auch Schulen im Umkreis informiert, Schülerinnen und Schüler und das Lehrpersonal eingeladen, um einfach auch dieser Altersklasse, zum Beispiel jungen Fahranfängern, die Möglichkeit zu bieten, sich zum Thema Verkehr, Verkehrserziehung, Teilnahme am Straßenverkehr zu informieren.
10: Mit Mitmachangeboten und praktischen Übungen wollte der Aktionstag vor allem eines erreichen: mehr Aufmerksamkeit und gegenseitige Rücksicht im Straßenverkehr.
12: Plötzlich Probleme beim Sprechen, ein tauber Arm oder ein schiefes Gesicht, ein Schlaganfall kommt oft ohne Vorwarnung. Umso wichtiger ist es, die Symptome früh zu erkennen und schnell zu handeln.

0: Anlässlich des bundesweiten Tages gegen den Schlaganfall hat das Gotsche Klinikum vergangene Woche zu einem Informations- und Aktionstag eingeladen. In der Glashalle des Klinikums konnten Besucherinnen und Besucher verschiedene Gesundheitschecks kostenlos durchführen lassen, darunter Blutdruck, Blutzucker und Cholesterinmessungen. Außerdem informierten Ärztinnen, Ärzte und Pflegekräfte über Ursachen, Risiken und Behandlungsmöglichkeiten.
1: Der Schlaganfall ist eine akute Erkrankung, die ist ganz wichtig und man muss sie wie mit einem Herzinfarkt vergleichen, nur natürlich im Hirn. Viele Patienten kommen leider zu spät, weil die Symptome sind wie Kribbelgefühl im Arm oder im Bein oder Sprachstörung. Wenn es halt mehr ist oder aggressiver ist, dann gibt es eine Lähmung. Und gerade diese Symptome, die noch nicht so aggressiv sind und so groß sind und stark sind, da gehen halt die Patienten meistens und sagen, naja, ich lege mich hin und nachher oder morgen ist das besser. Und das ist halt falsch.
0: Dabei zählt bei einem Schlaganfall jede Minute. Denn abgestorbene Nervenzellen lassen sich nicht wiederherstellen. Deshalb setzt das Klinikum besonders auf Aufklärung. Auch für Angehörige, die im Ernstfall schnell reagieren müssen.
1: Es gibt halt so bestimmte Regeln, wie erkenne ich halt einen Schlaganfall, die Face-Kriterien, das heißt, ich gucke, wie das Gesicht ist, gibt es halt eine Lähmung, ist die Sprache gestört, sind meine motorischen Aktivitäten gleich, links oder rechts und natürlich habe ich Vorerkrankungen, hatte ich schon mal einen Schlaganfall und wenn es halt der Fall wäre, ob es jetzt bei sich selber oder bei Angehörigen, dann muss man halt natürlich den Notarztdienst anrufen.
0: An mehrere Stationen konnten Besucher außerdem sehen, wie Untersuchungen im Krankenhaus ablaufen. Unter anderem demonstrierten die Fachkräfte Ultraschalluntersuchungen der Halsgefäße schmerzfrei und unkompliziert, wie die Mediziner betonen. Ein weiterer Schwerpunkt des Aktionstags, die Vorbeugung. Denn viele Risikofaktoren für einen Schlaganfall lassen sich vermeiden oder behandeln.
1: Es gibt Risikofaktoren, die man nicht irgendwie vorher, sagen wir, vorbeugend behandeln. Zum Beispiel Geschlecht, Familienanamnese, diese Sachen. Aber es gibt andere Risikofaktoren, die man behandeln kann. Und man kann halt sie präventiv auch behandeln. Das heißt, der erhöhte Blutdruck, Fettleibigkeit, zu viel Blutfette, also Cholesterin, LDL, Diabetes mellitus und andere Erkrankungen. Die kann man natürlich vorbeugend behandeln und man kann eine Prävention betreiben.
0: Ab dem späten Nachmittag folgten mehrere Kurzvorträge rund um das Thema Schlaganfall. Von ersten Symptomen bis hin zur Behandlung auf der sogenannten Stroke Unit. Dort werden Betroffene im Ernstfall rund um die Uhr versorgt.
1: Wir sehen hier in der Gegend leider, dass die Patienten zu spät zu uns kommen. Also wir haben hier die sogenannte Stroke Unit, das ist eine Einheit für die Schlaganfallpatienten, wo der Notarzt bei Alarm zu uns kommt. Wir können natürlich diese Aufgabe sehr gut und standardisiert durchführen. Das heißt, da ist ein Stroke-Beeper. Wenn wir einen Alarm kriegen, da kriegen wir eine Mitteilung vom Notarzt oder über die Leitstelle, da kommt ein Schlaganfall zu euch. Das heißt, der Pieper bei uns ist 4x5, wird alarmiert. Da kommt der Arzt auf das Stroke-Unit runter in die Notaufnahme. Die Stroke-Nurse, also da ist halt eine Schwester, die explizit mit einer Weiterbildung und Ausbildung für den Schlaganfall und die Radiologen. Wir treffen uns in der Notaufnahme. CT ist sozusagen vorbereitet. Der Patient kommt rein. Man guckt ihn kurz an, ohne Zeit zu verlieren in CT. Und dann können wir sehen, ist es ein Schlaganfall, ja oder nein? Und was für eine Ursache? Ist es eine Blutung oder Durchblutungsstörung? Der Neurologe kriegt die Bilder und wird halt automatisch mit ausgewertet. Und dann wird die Therapie entschieden. Und die Therapie ist entweder, wenn es ein Blutgerinnsel ist, man kann eine Lyse machen direkt an Ort und Stelle. Das heißt ein Medikament, was dieses Gerinnsel oder diese Gerinnsel auflöst. Oder muss man halt, dem Patienten ist eine Blutung im Kopf, dann müssen wir mit den Neurochirurgen reden, damit diese Blutung entlastet wird.
0: Zwischen 350 und 450 Schlaganfallpatientinnen und Patienten behandelt das Gotsche Klinikum jedes Jahr. Mit Aktionstagen wie diesen wollen die Verantwortlichen

0: Seit 25 Jahren besteht das Projekt Gottsche Wildnis jetzt schon. Dabei handelt es sich um ca. 1300 Hektar Fläche um und am Gottsche See, in der der Natur freien Lauf gelassen wird. In den letzten zwei Jahrzehnten hat sich die Umwelt hier große Teile des ehemaligen Tagebaugebiets wieder zurückgeholt. Am 17. April überreichte Umweltminister Willingmann der BUND-Stiftung zwei Förderbescheide in Höhe von insgesamt 758.000 Euro, um das Projekt zu unterstützen.
1: Ja, es sind zwei Fördermittelprojekte, die wir beantragt haben beim Land Sachsen-Anhalt. Das eine ist ein kofinanziert mit 80% der EU, ein Naturschutzprojekt, wo es darum geht, die Wildnis weiterzuentwickeln und gezielt bestimmte Arten aber auch zu unterstützen mit ganz speziellen Artenschutzmaßnahmen. Gleichzeitig natürlich auch für die Öffentlichkeit, für diese Wildnis zu werben. Und das zweite Projekt ist ein Projekt der Wildnisbildung, Bildung für nachhaltige Entwicklung, wo wir also natürlich schwerpunktmäßig Menschen, vor allen Dingen Jüngeren, aber nicht nur Jüngeren, das auch nahebringen können, was wir hier an Naturschätzen haben, was man also beobachten und vor allen Dingen erleben kann.
0: Willingmann selbst zeigte sich vor Ort sehr angetan von dem Wildnisprojekt am ehemaligen Tagebauloch. Er betonte, wie wichtig es sei, der Natur auch in der modernen industriellen Welt an manchen Stellen ihren Lauf frei von jeglichen Einflüssen zu lassen.
2: Wildnis mitten in unserer Landschaft, als typisches Zeichen daraus, was aus einer Tagebau-Folgelandschaft werden kann, ein großartiges Projekt. Über 20 Jahre alt, als mal der BUND hier Flächen gekauft hat, rund 1300 Hektar, die dann in eine eigene Stiftung überführt hat und nun schon seit vielen Jahren betreibt. Hier wird Natur der Natur überlassen und wir zeigen damit den Menschen, zeigen unseren Kindern und Enkeln, was passiert, wenn der Mensch gar nicht eingreift, wie natürlich etwas sich weiterentwickelt. Ein großartiges Projekt und das unterstützen wir gern als Land.
0: Seit Entwicklung der Gottsche Wildnis habe man einen konstanten Zuwachs von verschiedensten Tier- und Pflanzenarten verzeichnen können. Auch einige sensible, seltene und scheue Tiere, darunter etwa der Fischotter oder der Wolf, seien hier mittlerweile beheimatet, erklärte der Projektleiter. Man lade herzlich dazu ein, sich die Gegend auch einmal mit eigenen Augen anzuschauen.
1: Wir haben ja etwa 80 Veranstaltungen im Jahr, viele für Kinder und Jugendliche, aber wir führen auch regelmäßig Wanderungen durch, Radtouren durch. Mitunter gibt es sogar auch Gruppen, die gezielt bei uns nachfragen, manchmal weit, bis hin nach runter nach München, die sagen, wir möchten das mal uns anschauen. Und dann führen wir das und natürlich hat die Natur immer Überraschungen für uns bereit und wir können nicht die Arten hinbestellen. Aber ich bin da immer guten Mutes, dass man die eine oder andere Art findet. Es gibt Jahreszeiten, wo das besonders gut gelingt. Bei anderen sieht man bloß Spuren. Bei den Wanderungen, die wir jetzt am letzten Wochenende haben, waren alle erstaunt, an wie vielen Stellen wir alten Kot vom Wolf gefunden haben. Also es ist immer was Spannendes zu erleben. Also da würde ich sagen, alle sind da eingeladen. Selbst per Rad oder zu Fuß oder eben auch gemeinsam mit uns diese Wildnis zu erkunden.
0: Mit den Fördermitteln soll die Entwicklung der Gottsche Wildnis auch in den kommenden Jahren weiter begleitet werden. Das ehemalige Tagebauloch hat sich in den vergangenen Jahrzehnten zunehmend zu einem Rückzugsort für zahlreiche Tier- und Pflanzenarten entwickelt. Gleichzeitig zeigt das Projekt, wie sich Naturflächen nach menschlichen Eingriffen langfristig wieder entfalten können. Am Dienstag, dem 12. Mai, fand im Rathaus Bitterfeld das Grund- und Hochwasserforum statt. Eingeladen hatte hier die Bürgerinitiative Grund und Hochwasser, welche sich nach den Hochwassern in den Jahren 2002 und 2013 gegründet hatte. Zum Forum eingeladen waren Gäste aus Politik und Praxis sowie Bürgerinnen und Bürger aus Stadt und Region, um ihre Fragen zum Grund- und Hochwasserschutz stellen zu können.
3: Also wir sprechen jetzt über das Projekt Stadtsicherung Bitterfeld, wo wir quasi von der LMBV das Projekt 2018 übernommen haben und wo die Aufgabe ist, die betroffenen Stadtteile von Bitterfeld vor den Folgen des Grundwasserwiederanstieges zu schützen. Und dazu gibt es ein Maßnahmenkonzept, das hat im Wesentlichen drei Säulen. Hydraulische Sicherungsmaßnahmen, das heißt Betrieb von Brunnen, von Drainagen, ist eine Säule. Dann Maßnahmen an den Oberflächengewässern, also Ausbau, Unterhaltung der Oberflächengewässer. Und die dritte Säule sind bauliche Sicherungen.
0: Dorausch erzählte weiter, die MDSE arbeite daran, die Brunnen, also die hydraulische Sicherung, immer mehr durch bauliche Sicherungen abzulösen. Brunnen seien auf Dauer ein schwerer Eingriff in den Grundwasserkörper und darüber hinaus sehr kostenintensiv. Ziel der Bürgerinitiative sei es auch, den Grundwasserschutz auf der Prioritätenliste der Politik stets weit oben zu halten. Aus diesem Grund sei eine Veranstaltung wie das Grund- und Hochwasserforum auch so wichtig, erzählte Lars-Jörn Zimmer.
4: Wir wissen natürlich, dass die Untersuchungen bisher immer dazu geführt haben, dass man sagt, das ist sicher. Das glauben wir auch. Wir wollen nur immer wieder die Möglichkeiten ins Spiel bringen, die wir sehen, ohne Panik zu machen. Das liegt uns fern, sondern wir wollen einfach immer wieder die Punkte im Gespräch halten. Und erlauben Sie mir die Bemerkung, es ist extrem wichtig, gerade auch im ministeriellen Bereich und im politischen Bereich, diese Dinge immer wieder wach zu halten. Denn auch 2013 ist für uns mittlerweile 13 Jahre her. Und dann kommen immer wieder andere Themen. Und dann heißt es irgendwann, naja, dann können wir beim Hochwasserschutz sparen. Da sind wir ja jetzt weit genug, dürfen wir eben nicht. Und darauf wollen wir eben auch aufmerksam machen. Grundsätzlich können wir einschätzen, dass wir auch als Region von den Hochwasserschutzmaßnahmen, vom Hochwasserschutzkonzept des Landes extremst profitiert haben, dass wir, ich glaube, im Grunde sind alle Deiche im Altkreis Bitterfeld saniert auf HQ100 oder HQ200 Stand, also 100-jähriges oder 200-jähriges Hochwasser aushaltend. Die Polder, da bin ich auch gespannt, was heute gesagt wird, wie weit die Polder sind, wann dort der Abschluss erfolgt, sowohl Polder Löbnitz als auch Polder Rösa, die ja auch wieder extrem wichtig sind.
0: Bei einem Polder handelt es sich um eine Anlage aus Deichen und Dämmen, welche dazu dient, den Wasserspiegel an Stellen zu kontrollieren, an denen sich das Wasser oft oder dauerhaft auf einem höheren Niveau als der Boden befindet.
5: Da wird also 2029 einsatzbereit sein und dann, wie die ungefähr 7 Kilometer Dammlänge haben. Das wird als Polderdamm ausgebaut, sodass also auf beiden Seiten dann auch entsprechend das Wasser dann anstehen kann und man damit gezielt eben diese Hochwasserspitze ab dem 100-jährigen Hochwasser dann auch wirklich rausnimmt, um zu verhindern, dass im nachfolgenden Gebiet, aber auch leicht im Oberlauf dann die Deiche irgendwie überflutet werden bei höheren Hochwasserereignissen.
0: Seit 2002 seien rund 159 Millionen Euro in den Grund- und Hochwasserschutz im Landkreis Anhalt-Bitterfeld investiert worden. Eines der größten Projekte sei der eben schon erwähnte Polder Röser, erzählte der Staatssekretär im Interview.
5: Der mit 520 Hektar Retentionsfläche

0: ungefähr 300 Kubikmeter pro Sekunde aus der Hochwasserspitze nehmen. Also das ist schon ein ganz schöner Schluck aus der Pulle. Und das wird wesentlich zum Hochwasserschutz im gesamten Gebiet hier beitragen.
1: Man kann also festhalten, dass am Grund- und Hochwasserschutz in Anhalt-Bitterfeld und Bitterfeld-Wolfen immer weiter gearbeitet wird. Die Bürgerinitiative möchte dafür sorgen, dass das auch so bleibt und Anstöße liefern, wo vielleicht noch etwas verbessert werden kann.

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0: Was gibt es denn Schöneres als einen Tag im Museum? Und das auch noch kostenlos. Zum Internationalen Museumstag lud das Städtische Museum Aschersleben zu einem ganz besonderen Aktionstag ein. Am 17. Mai öffnete es seine Türen, um bürgerliches Engagement in den Mittelpunkt zu rücken.
5: Wir sind heute im Städtischen Museum Aschersleben, denn heute ist der Internationale Museumstag. Und der steht heute unter einem ganz besonderen Motto, nämlich dem Ehrenamt. Und da haben wir 3 gute Gründe für. Nämlich zum einen haben wir hier seit 2025 den Förderverein des Museums als Engagementbotschafter des Landes Sachsen-Anhalt ausgezeichnet. Da zeigt sich das Ehrenamt also auch belohnt wird. Wir haben das Motto des Museumsverbandes Sachsen-Anhalt und am 23.05. und in der Zeit davor und danach findet der erste Ehrenamtstag statt, den der Bundespräsident ausgerufen hat. Also es sind 3 gute Gründe, heute herzukommen und das Ehrenamt zu feiern.
0: Damit hier auch niemandem langweilig wird, hat sich das Museum so einiges einfallen lassen. Bei schönstem Wetter konnten Besucherinnen und Besucher das vielfältige Programm genießen und erleben.
5: Wir haben nicht nur kostenfreien Eintritt in unsere Ausstellungen, sondern wir haben 10 Vereine aus Aschersleben und der Umgebung hier, die zeigen, was sie so machen, in welchen Bereichen sie sich bewegen, wie man mitmachen kann, was man da alles noch entdecken kann. Wir haben Angebote für Kinder, ganz viele Führungen durch das Haus von ehrenamtlichen Vereinsmitgliedern, Musik und Gastro, also für die ganze Familie findet sich hier was.
0: Der Fokus lag hierbei aber natürlich auf dem Ehrenamt. Im Innenhof präsentierten sich verschiedene lokale Vereine und luden zum Gespräch ein. Eine Möglichkeit also,

0: bei entspannter Atmosphäre einen Einblick in viele verschiedene Vereine der Stadt zu werfen.
1: Wenn man das Ehrenamt feiert, dann finde ich, geht das nur mit dem Ehrenamt gemeinsam. Und ohne das Ehrenamt funktioniert auch nichts in der Kultur. Das wollten wir würdigen mit Vereinen, die sich hier vorstellen können, an Ständen, in einem kleinen Speed-Dating sozusagen. Also man kann ganz niedrigschwellig einfach mal bei den verschiedenen Vereinen vorbeikommen. Es gibt ganz tolle Angebote, man kann basteln, man kann sich informieren, man kann Bogenschießen bei der Burg Freckleben zum Beispiel. Ich glaube, das bringt viel Freude und zeigt, dass Ehrenamt eben auch viel Freude bringen kann.
0: Ein weiteres Highlight des Tages war die Einweihung neuer Texttafeln in einfacher Sprache. Sie solle das Museum barrierefreier gestalten und die kulturelle Teilhabe für alle Personengruppen stärken.
1: Wir haben jetzt im Museum die einfache Sprache. Das ist eine etwas vereinfachte Form der leichten Sprache und dient dazu, dass einfach mehr Menschen die Museumstexte hier verstehen. Denn es haben nicht nur immer weniger Menschen Lust, lange Texte zu lesen, sondern es gibt auch Menschen, die zum Beispiel einfach nicht Deutsch als Muttersprache haben, die uns aber genauso willkommen sind. Und deshalb gibt es ja die Texte in einfacher Sprache. Die werden heute eingeführt und es gibt auch gleich 3 Führungen dazu.
0: Der Museumstag als Feier des Ehrenamts war ein wichtiger Schritt in eine sozialere und verbundenere Zukunft. Ohne das Engagement von vielen Bürgerinnen und Bürgern wären viele kulturelle Angebote nicht möglich.
2: Statt eines klassischen Neujahrsempfangs hat die Stadt Sandersdorf-Brehna in diesem Jahr zum Frühjahrsempfang eingeladen. Und das mitten in dem Weinfrühling auf dem Platz der Deutschen Einheit. Vertreter aus Politik, Wirtschaft, Verein und Stadtgesellschaft nutzen die Gelegenheit zum Austausch in entspannter Atmosphäre.
3: Wir haben uns überlegt, wir nutzen einfach diese wunderbare Location und laden einfach etwas früher ein als die Öffentlichkeit. Wir nutzen das Flair hier, um zusammenzukommen, zu netzwerken und vielleicht auch gemeinsam einen Ausblick aufs Jahr zu bekommen.
2: Der Empfang bot aber nicht nur Raum für Gespräche, sondern auch für einen Blick auf aktuelle Entwicklungen in der Stadt. Bürgermeisterin Steffi Siska sprach über laufende Projekte und Vorhaben in Sandersdorf-Brehna.
3: Also wir haben Dinge, die zu Ende geführt werden. Also wir bauen ja den Radweg in Tscherndorf nach Bitterfeld. Der erste Bauabschnitt der August-Bebel-Straße in Tscherndorf. Wir beginnen mit der Sanierung vom Rathaus in Brehna. Die Kita in Rotsch nimmt Gestalt an, die ist in die Höhe gebaut. Also der Baukörper wird dieses Jahr sicher, denke ich, fast fertig werden. Ja, und da könnte ich jetzt noch endlos aufzählen.
2: Neben den kommunalen Projekten spielte auch der Architekturwettbewerb der Hochschule Anhalt eine besondere Rolle. Studierende aus Dessau präsentierten ihre Entwürfe und stellten sich dem Urteil von Jury und Publikum.
3: Mal einen ganz kurzen Rückblick und einen Ausblick auf die kommenden Projekte. Aber es gibt noch was ganz Spannendes. Also unsere Gäste, wie im letzten Jahr, auch in diesem Jahr, sollen auch eine Jury sein. Wir haben also was zu bewerten, und zwar einen Architekturwettbewerb mit der Hochschule aus Dessau.
2: Am Ende setzte sich der Entwurf von Franz Klemm durch. Die Arbeiten der Studierenden stießen dabei auf großes Interesse bei den Gästen. Der Weinfrühling lockte zahlreiche Besucher auf das Festgelände. Die Veranstalter ziehen eine positive Bilanz und freuen sich bereits auf den Weinfrühling im kommenden Jahr. Der Weinfrühling in Sandersdorf-Brehna verbindet damit erneut Genuss, Kultur und Begegnung.
0: Das Land Sachsen-Anhalt unterstützt die Sanierung von Gleisanlagen an den Standorten Bernburg und Zeilitz der K&S Minerales and Agriculture GmbH mit insgesamt rund 680.000 Euro Fördermitteln. Die entsprechenden Bewilligungsbescheide wurden am 27. April in Bernburg übergeben. Mit den Geldern sollen Gleise und Weichen auf den Werksgeländen erneuert werden. In Bernburg fließen rund 380.000 Euro in Sanierung eines Gleises und einer Weiche. Weitere 300.000 Euro sind für die Instandsetzung von 3 Weichen am Standort Zeilitz vorgesehen. Nach Angaben des Infrastrukturministeriums soll die Förderung dazu beitragen, mehr Güterverkehr von der Straße auf die Schiene zu verlegen. Dafür seien funktionierende und leistungsfähige Gleisanschlüsse notwendig.
4: K&S gehört zu den Unternehmen in Sachsen-Anhalt, die sehr intensiv in die Schieneninfrastruktur investieren. Das heißt, K&S transportiert eine ganze Reihe ihrer Produkte auf der Schiene ab zum Kunden. Und das unterstützen wir als Land. Und heute halt eben im Volumen von 380.000 Euro für ein Gleis und für eine Weiche. Es ist wichtig, dass Unternehmen einen entsprechenden Anschluss an das Netz der Deutschen Bahn haben, um eben ihre Produkte auch per Zug transportieren zu können. Wir haben eine ganze Reihe von Unternehmen in Sachsen-Anhalt, die das auf die Art und Weise machen, bei K&S tatsächlich in großem Umfang und großem Volumen.
0: Das Salzwerk in Bernburg zähle mit rund 560 Beschäftigten zu den wichtigsten Arbeitgebern der Region. Im vergangenen Jahr wurden dort rund 1,9 Millionen Tonnen Fertigsalzprodukte hergestellt. Laut einer Pressemitteilung des Landes erfolge etwa die Hälfte der Transporte per Bahn.
5: Diese Unterstützung ist insofern sehr wichtig für uns, weil wir über 1 Million Tonnen Produkt pro Jahr über die Bahn transportieren und sozusagen dieser Verkehrsweg eine Lebensader unseres Werkes ist. Und deswegen, weil wir nachhaltig eben auch diesen sehr umweltfreundlichen und damit sinnvollen Verkehrsweg auch weiterhin betreiben wollen, ist es eben eine sehr wichtige Unterstützung für uns, die wir unglaublich schätzen.
0: Durch die hohe Produktionsmenge seien die bestehenden Gleisanlagen stark beansprucht. Mit den geplanten Investitionen soll die Infrastruktur langfristig erhalten und der Bahntransport weiterhin gesichert werden. Seit 2002 fördere das Land Sachsen-Anhalt den Ausbau und die Erneuerung privater Gleisanschlüsse im Güterverkehr. Im Rahmen der aktuellen Förderrichtlinien stehen bis 2026 insgesamt 10 Millionen Euro zur Verfügung.
6: Wie wichtig Sichtbarkeit, Aufmerksamkeit und die richtige Ausrüstung im Straßenverkehr sind, konnten Besucherinnen und Besucher vor kurzem auf dem Köthener Marktplatz selbst erleben. Das Polizeirevier Anhalt-Bitterfeld hatte gemeinsam mit mehreren Partnern zum Verkehrsaktionstag unter dem Motto Hashtag Mensch auf dem Rad eingeladen. Mit dabei waren unter anderem die Bundespolizei, die Landesverkehrswacht, ein regionales Busunternehmen und das Deutsche Rote Kreuz. Ziel der Aktion war es, auf Gefahren beim Radfahren und bei der Nutzung von E-Scootern aufmerksam zu machen und gleichzeitig praktische Tipps für mehr Sicherheit zu geben.
7: Ja, wir führen heute einen Aktionstag durch zum Thema Menschen auf dem Rad, sicher durch den Verkehr. Wir haben hier verschiedene Stationen im Angebot, die für Personen jeder Altersklasse, für Interessierte genutzt werden können. Wir haben Informationsmaterial dabei. Das örtliche Busunternehmen hat uns einen Linienbus zur Verfügung gestellt, an dem man die Gefahren des toten Winkels erkennen kann. Wir beantworten Fragen rund um das Fahrrad. Ja, und gemeinsam mit der Verkehrswacht und der Bundespolizei bieten wir hier heute alles an zum Thema das sichere Fahrrad.
6: Gerade junge Menschen sollten mit der Aktion erreicht werden. Denn besonders bei E-Scootern und Fahrrädern komme es immer wieder zu gefährlichen Situationen im Straßenverkehr. Damit möglichst viele Menschen auf den Aktionstag aufmerksam werden, setzte die Polizei im Vorfeld auf unterschiedliche Wege der Werbung.
7: Ja, natürlich haben wir in den letzten Tagen, in den letzten Wochen vermehrt Werbung für unseren Aktionstag betrieben. Es wurde in den örtlichen Printmedien veröffentlicht und natürlich haben wir auch Schulen im Umkreis informiert, Schülerinnen und Schüler und das Lehrpersonal eingeladen, um einfach auch dieser Altersklasse, zum Beispiel jungen Fahranfängern, die Möglichkeit zu bieten, sich zum Thema Verkehr, Verkehrserziehung, Teilnahme am Straßenverkehr zu informieren.
6: Mit Mitmachangeboten und praktischen Übungen wollte der Aktionstag vor allem eines erreichen: mehr Aufmerksamkeit und gegenseitige Rücksicht im Straßenverkehr.
2: Plötzlich Probleme beim Sprechen, ein tauber Arm oder ein schiefes Gesicht, ein Schlaganfall kommt oft ohne Vorwarnung. Umso wichtiger ist es, die Symptome früh zu erkennen und schnell zu handeln. Anlässlich des bundesweiten Tages gegen den Schlaganfall hat das Gottsche Klinikum vergangene Woche zu einem Informations- und Aktionstag eingeladen. In der Glashalle des Klinikums konnten Besucherinnen und Besucher verschiedene Gesundheitschecks kostenlos durchführen lassen, darunter Blutdruck, Blutzucker und Cholesterinmessungen. Außerdem informierten Ärztinnen, Ärzte und Pflegekräfte über Ursachen, Risiken und Behandlungsmöglichkeiten.
8: Der Schlaganfall ist eine akute Erkrankung, die ist ganz wichtig und man muss sie wie mit einem Herzinfarkt vergleichen, nur natürlich im Hirn. Viele Patienten kommen leider zu spät, weil die Symptome sind wie Kribbelgefühl im Arm oder im Bein oder Sprachstörung. Wenn es halt mehr ist oder aggressiver ist, dann gibt es halt eine Lähmung. Und gerade diese Symptome, die noch nicht so aggressiv sind und so groß sind und stark sind, da gehen halt die Patienten meistens und sagen, naja, ich lege mich hin und nachher oder morgen ist das besser. Und das ist halt falsch.
2: Dabei zählt bei einem Schlaganfall jede Minute. Denn abgestorbene Nervenzellen lassen sich nicht wiederherstellen. Deshalb setzt das Klinikum besonders auf Aufklärung. Auch für Angehörige, die im Ernstfall schnell reagieren müssen.
8: Es gibt halt so bestimmte Regeln, wie erkenne ich halt einen Schlaganfall. Die Face-Kriterien, das heißt, ich gucke, wie das Gesicht ist. Gibt es halt eine Lähmung? Ist die Sprache gestört? Sind meine motorischen Aktivitäten gleich, links oder rechts? Und natürlich habe ich Vorerkrankungen, hatte ich schon mal einen Schlaganfall. Wenn es halt der Fall wäre, ob es jetzt bei sich selber oder bei Angehörigen, dann muss man halt natürlich den Notarztdienst anrufen.
2: An mehrere Stationen konnten Besucher außerdem sehen, wie Untersuchungen im Krankenhaus ablaufen. Unter anderem demonstrierten die Fachkräfte Ultraschalluntersuchungen der Halsgefäße schmerzfrei und unkompliziert, wie die Mediziner betonen. Ein weiterer Schwerpunkt des Aktionstags, die Vorbeugung. Denn viele Risikofaktoren für einen Schlaganfall lassen sich vermeiden oder behandeln.
8: Es gibt Risikofaktoren, die man nicht irgendwie vorher, sagen wir, vorbeugend behandeln. Zum Beispiel Geschlecht, Familienanamnese, diese Sachen. Aber es gibt andere Risikofaktoren, die man behandeln kann. Und man kann halt sie präventiv auch behandeln. Das heißt, der erhöhte Blutdruck, Fettleibigkeit, zu viel Blutfette, also Cholesterin, LDL, Diabetes mellitus und andere Erkrankungen. Die kann man natürlich vorbeugend behandeln und man kann eine Prävention betreiben.
2: Ab dem späten Nachmittag folgten mehrere Kurzvorträge rund um das Thema Schlaganfall. Von ersten Symptomen bis hin zur Behandlung auf der sogenannten Stroke Unit. Dort werden Betroffene im Ernstfall rund um die Uhr versorgt.
8: Wir sehen hier in der Gegend leider, dass die Patienten zu spät zu uns kommen. Also wir haben hier die sogenannte Stroke Unit, das ist eine Einheit für die Schlaganfallpatienten, wo der Notarzt bei Alarm zu uns kommt. Wir können natürlich diese Aufgabe sehr gut und standardisiert durchführen. Das heißt, da ist ein Stroke-Beeper. Wenn wir einen Alarm kriegen, da kriegen wir eine Mitteilung vom Notarzt oder über die Leitstelle, da kommt ein Schlaganfall zu euch. Das heißt, der Beeper bei uns ist 4x5, wird alarmiert. Da kommt der Arzt auf das Stroke-Unit runter in die Notaufnahme. Die Stroke-Nurse, also da ist halt eine Schwester, die explizit mit einer Weiterbildung und Ausbildung für den Schlaganfall und die Radiologen. Wir treffen uns in der Notaufnahme. CT ist sozusagen vorbereitet. Der Patient kommt rein. Man guckt ihn kurz an, ohne Zeit zu verlieren in CT. Und dann können wir sehen, ist es ein Schlaganfall, ja oder nein? Und was für eine Ursache? Ist es eine Blutung oder Durchblutungsstörung? Der Neurologe kriegt die Bilder und wird halt automatisch mit ausgewertet. Und dann wird die Therapie entschieden. Und die Therapie ist entweder, wenn es ein Blutgerinnsel ist, man kann eine Lyse machen direkt an Ort und Stelle. Das heißt, ein Medikament, was dieses Gerinnsel oder diese Gerinnsel auflöst. Oder muss man halt dem Patienten, ist eine Blutung im Kopf, dann müssen wir mit den Neurochirurgen reden, damit diese Blutung entlastet wird.
2: Zwischen 350 und 450 Schlaganfallpatientinnen und Patienten behandelt das Gottsche Klinikum jedes Jahr. Mit Aktionstagen wie diesen wollen die Verantwortlichen deshalb vor allem eines erreichen: dass Betroffene Warnzeichen ernster nehmen und im Notfall keine Zeit verlieren.

0: Seit 25 Jahren besteht das Projekt Gottsche Wildnis jetzt schon. Dabei handelt es sich um ca. 1300 Hektar Fläche um und am Gottsche See, in der Natur freien Lauf gelassen wird. In den letzten zwei Jahrzehnten hat sich die Umwelt hier große Teile des ehemaligen Tagebaugebiets wieder zurückgeholt. Am 17. April überreichte Umweltminister Willingmann der BUND-Stiftung zwei Förderbescheide in Höhe von insgesamt 758.000 Euro, um das Projekt zu unterstützen.
1: Das sind zwei Fördermittelprojekte, die wir beantragt haben beim Land Sachsen-Anhalt. Das eine ist ein kofinanziert mit 80% der EU, ein Naturschutzprojekt, wo es darum geht, die Wildnis weiterzuentwickeln und gezielt bestimmte Arten aber auch zu unterstützen mit ganz speziellen Artenschutzmaßnahmen. Gleichzeitig natürlich auch für die Öffentlichkeit, für diese Wildnis zu werben. Und das zweite Projekt ist ein Projekt der Wildnisbildung, Bildung für nachhaltige Entwicklung, wo wir also natürlich schwerpunktmäßig Menschen, vor allen Dingen Jüngeren, aber nicht nur Jüngeren, das auch nahebringen können, was wir hier an Naturschätzen haben, was man also beobachten und vor allen Dingen erleben kann.
0: Willingmann selbst zeigte sich vor Ort sehr angetan von dem Wildnisprojekt am ehemaligen Tagebauloch. Er betonte, wie wichtig es sei, der Natur auch in der modernen industriellen Welt an manchen Stellen ihren Lauf frei von jeglichen Einflüssen zu lassen.
2: Wildnis mitten in unserer Landschaft, als typisches Zeichen daraus, was aus einer Tagebau-Folgelandschaft werden kann, ein großartiges Projekt. Über 20 Jahre alt, als mal der BUND hier Flächen gekauft hat, rund 1300 Hektar, die dann in eine eigene Stiftung überführt hat und nun schon seit vielen Jahren betreibt. Hier wird Natur der Natur überlassen und wir zeigen damit den Menschen, zeigen unseren Kindern und Enkeln, was passiert, wenn der Mensch gar nicht eingreift, wie natürlich etwas sich weiterentwickelt. Ein großartiges Projekt und das unterstützen wir gern als Land.
0: Seit Entwicklung der Gottsche Wildnis habe man einen konstanten Zuwachs von verschiedensten Tier- und Pflanzenarten verzeichnen können. Auch einige sensible, seltene und scheue Tiere, darunter etwa der Fischotter oder der Wolf, seien hier mittlerweile beheimatet, erklärte der Projektleiter. Man lade herzlich dazu ein, sich die Gegend auch einmal mit eigenen Augen anzuschauen.
1: Wir haben ja etwa 80 Veranstaltungen im Jahr, viele für Kinder und Jugendliche, aber wir führen auch regelmäßig Wanderungen durch, Radtouren durch. Mitunter gibt es sogar auch Gruppen, die gezielt bei uns nachfragen, manchmal weit bis hin nach München, die sagen, wir möchten das mal uns anschauen. Und dann führen wir das und natürlich hat die Natur immer Überraschungen für uns bereit und wir können nicht die Arten hinbestellen. Aber ich bin da immer guten Mutes, dass man die eine oder andere Art findet. Es gibt Jahreszeiten, wo das besonders gut gelingt. Bei anderen sieht man bloß Spuren. Bei den Wanderungen, die wir jetzt am letzten Wochenende haben, waren alle erstaunt, an wie vielen Stellen wir Kotreste, muss man sagen, also alten Kot vom Wolf gefunden haben. Also es ist immer was Spannendes zu erleben. Also da würde ich sagen, alle sind da eingeladen. Selbst per Rad oder zu Fuß oder eben auch gemeinsam mit uns diese Wildnis zu erkunden.
0: Mit den Fördermitteln soll die Entwicklung der Gottsche Wildnis auch in den kommenden Jahren weiter begleitet werden. Das ehemalige Tagebauloch hat sich in den vergangenen Jahrzehnten zunehmend zu einem Rückzugsort für zahlreiche Tier- und Pflanzenarten entwickelt. Gleichzeitig zeigt das Projekt, wie sich Naturflächen nach menschlichen Eingriffen langfristig wieder entfalten können. Am Dienstag, dem 12. Mai, fand im Rathaus Bitterfeld das Grund- und Hochwasserforum statt. Eingeladen hatte hier die Bürgerinitiative Grund und Hochwasser, welche sich nach den Hochwassern in den Jahren 2002 und 2013 gegründet hatte. Zum Forum eingeladen waren Gäste aus Politik und Praxis sowie Bürgerinnen und Bürger aus Stadt und Region, um ihre Fragen zum Grund- und Hochwasserschutz stellen zu können.
3: Also wir sprechen jetzt über das Projekt Stadtsicherung Bitterfeld, wo wir quasi von der LMBV das Projekt 2018 übernommen haben und wo die Aufgabe ist, die betroffenen Stadtteile von Bitterfeld vor den Folgen des großen Wasserwiederanstieges zu schützen. Und dazu gibt es ein Maßnahmenkonzept, das hat im Wesentlichen drei Säulen. Hydraulische Sicherungsmaßnahmen, das heißt Betrieb von Brunnen, von Drainagen, ist eine Säule. Dann Maßnahmen an den Oberflächengewässern, also Ausbau, Unterhaltung der Oberflächengewässer. Und die dritte Säule sind bauliche Sicherungen.
0: Dorausch erzählte weiter, die MDSE arbeite daran, die Brunnen, also die hydraulische Sicherung, immer mehr durch bauliche Sicherungen abzulösen. Brunnen seien auf Dauer ein schwerer Eingriff in den Grundwasserkörper und darüber hinaus sehr kostenintensiv. Ziel der Bürgerinitiative sei es auch, den Grundwasserschutz auf der Prioritätenliste der Politik stets weit oben zu halten. Aus diesem Grund sei eine Veranstaltung wie das Grund- und Hochwasserforum auch so wichtig, erzählte Lars-Jörn Zimmer.
4: Wir wissen natürlich, dass die Untersuchungen bisher immer dazu geführt haben, dass man sagt, das ist sicher. Das glauben wir auch. Wir wollen nur immer wieder die Möglichkeiten ins Spiel bringen, die wir sehen, ohne Panik zu machen. Das liegt uns fern, sondern wir wollen einfach immer wieder die Punkte im Gespräch halten. Und erlauben Sie mir die Bemerkung, es ist extrem wichtig, gerade auch im ministeriellen Bereich und im politischen Bereich, diese Dinge immer wieder wach zu halten. Denn auch 2013 ist für uns mittlerweile 13 Jahre her. Und dann kommen immer wieder andere Themen. Und dann heißt es irgendwann, naja, dann können wir beim Hochwasserschutz sparen. Da sind wir ja jetzt weit genug, dürfen wir eben nicht. Und darauf wollen wir eben auch aufmerksam machen. Grundsätzlich können wir einschätzen, dass wir auch als Region von den Hochwasserschutzmaßnahmen, vom Hochwasserschutzkonzept des Landes extremst profitiert haben, dass wir, ich glaube, im Grunde sind alle Deiche im Altkreis Bitterfeld saniert auf HQ100 oder HQ200 Stand, also 100-jähriges oder 200-jähriges Hochwasser aushaltend. Die Polder, da bin ich auch gespannt, was heute gesagt wird, wie weit die Polder sind, wann dort der Abschluss erfolgt, sowohl Polder Löbnitz als auch Polder Rösa, die ja auch wieder extrem wichtig sind.
0: Bei einem Polder handelt es sich um eine Anlage aus Deichen und Dämmen, welche dazu dient, den Wasserspiegel an Stellen zu kontrollieren, an denen sich das Wasser oft oder dauerhaft auf einem höheren Niveau als der Boden befindet.
5: Da wird also 2029 einsatzbereit sein und dann wird die ungefähr 7 Kilometer Dammlänge haben. Das wird als Polderdamm ausgebaut, sodass also auf beiden Seiten dann auch entsprechend das Wasser dann anstehen kann und man damit gezielt eben diese Hochwasserspitze ab einem 100-jährigen Hochwasser dann auch wirklich rausnimmt, um zu verhindern, dass im nachfolgenden Gebiet, aber auch leicht im Oberlauf dann die Deiche irgendwie überflutet werden bei höheren Hochwasserereignissen.
0: Seit 2002 seien rund 159 Millionen Euro in den Grund- und Hochwasserschutz im Landkreis Anhalt-Bitterfeld investiert worden. Eines der größten Projekte sei der eben schon erwähnte Polder Rösa, erzählte der Staatssekretär im Interview.
5: Der mit 520 Hektar Retentionsfläche und über 20 Millionen Kubikmeter Retentionsvolumen wirklich einen entscheidenden Beitrag zum Hochwasserschutz an der Mulde leisten wird. Er wird den Wasserspiegel dann ungefähr 35, 40 Zentimeter kappen. So ein Polder kann ja mal ganz gezielt eingesetzt werden, um wirklich die Hochwasserspitzen auch wegzunehmen. Das ist ja mal ganz wichtig im Hochwasserschutz, dass man diese Spitzen dann auch wegbekommt. Da wird ein Einlaufbauwerk, welches jetzt seit diesem Jahr, seit März, begonnen wurde zu bauen. Das wird ungefähr 300 Kubikmeter pro Sekunde aus der Hochwasserspitze nehmen. Also das ist schon ein ganz schöner Schluck aus der Pulle. Und das wird wesentlich zum Hochwasserschutz im gesamten Gebiet hier beitragen.
0: Man kann also festhalten, dass am Grund- und Hochwasserschutz in Anhalt-Bitterfeld und Bitterfeld-Wolfen immer weiter gearbeitet wird. Die Bürgerinitiative möchte dafür sorgen, dass das auch so bleibt und Anstöße liefern, wo vielleicht noch etwas verbessert werden kann.

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0: Was gibt es denn Schöneres als einen Tag im Museum? Und das auch noch kostenlos. Zum Internationalen Museumstag lud das Städtische Museum Aschersleben zu einem ganz besonderen Aktionstag ein. Am 17. Mai öffnete es seine Türen, um bürgerliches Engagement in den Mittelpunkt zu rücken.
5: Wir sind heute im Städtischen Museum Aschersleben, denn heute ist der Internationale Museumstag. Und der steht heute unter einem ganz besonderen Motto, nämlich dem Ehrenamt. Und da haben wir 3 gute Gründe für. Nämlich zum einen haben wir hier seit 2025 den Förderverein des Museums als Engagementbotschafter des Landes Sachsen-Anhalt ausgezeichnet. Da zeigt sich das Ehrenamt also auch belohnt wird. Wir haben das Motto des Museumsverbandes Sachsen-Anhalt und am 23.05. und in der Zeit davor und danach findet der erste Ehrenamtstag statt, den der Bundespräsident ausgerufen hat. Also es sind 3 gute Gründe, heute herzukommen und das Ehrenamt zu feiern.
0: Damit hier auch niemandem langweilig wird, hat sich das Museum so einiges einfallen lassen. Bei schönstem Wetter konnten Besucherinnen und Besucher das vielfältige Programm genießen und erleben.
5: Wir haben nicht nur kostenfreien Eintritt in unsere Ausstellungen, sondern wir haben 10 Vereine aus Aschersleben und der Umgebung hier, die zeigen, was sie so machen, in welchen Bereichen sie sich bewegen, wie man mitmachen kann, was man da alles noch entdecken kann. Wir haben Angebote für Kinder, ganz viele Führungen durch das Haus von ehrenamtlichen Vereinsmitgliedern, Musik und Gastro, also für die ganze Familie findet sich hier was.
0: Der Fokus lag hierbei aber natürlich auf dem Ehrenamt. Im Innenhof präsentierten sich verschiedene lokale Vereine und luden zum Gespräch ein. Eine Möglichkeit also, bei entspannter Atmosphäre einen Einblick in viele verschiedene Vereine der Stadt zu werfen.
5: Wenn man das Ehrenamt feiert, dann finde ich, geht das nur mit dem Ehrenamt gemeinsam. Und ohne das Ehrenamt funktioniert auch nichts in der Kultur. Das wollten wir würdigen mit Vereinen, die sich hier vorstellen können, an Ständen, in einem kleinen Speed-Dating sozusagen. Also man kann ganz niedrigschwellig einfach mal bei den verschiedenen Vereinen vorbeikommen. Es gibt ganz tolle Angebote, man kann basteln, man kann sich informieren, man kann Bogenschießen bei der Burg Freckleben zum Beispiel. Ich glaube, das bringt viel Freude und zeigt, dass Ehrenamt eben auch viel Freude bringen kann.
0: Ein weiteres Highlight des Tages war die Einweihung neuer Texttafeln in einfacher Sprache. Sie solle das Museum barrierefreier gestalten und die kulturelle Teilhabe für alle Personengruppen stärken.
5: Wir haben jetzt im Museum die einfache Sprache. Das ist eine etwas vereinfachte Form der leichten Sprache und dient dazu, dass einfach mehr Menschen die Museumstexte hier verstehen. Denn es haben nicht nur immer weniger Menschen Lust, lange Texte zu lesen, sondern es gibt auch Menschen, die zum Beispiel einfach nicht Deutsch als Muttersprache haben, die uns aber genauso willkommen sind. Und deshalb gibt es ja die Texte in einfacher Sprache. Die werden heute eingeführt und es gibt auch gleich 3 Führungen dazu.
0: Der Museumstag als Feier des Ehrenamts war ein wichtiger Schritt in eine sozialere und verbundenere Zukunft. Ohne das Engagement von vielen Bürgerinnen und Bürgern wären viele kulturelle Angebote nicht möglich.
6: Statt eines klassischen Neujahrsempfangs hat die Stadt Sandersdorf-Brehna in diesem Jahr zum Frühjahrsempfang eingeladen. Und das mitten in dem Weinfrühling auf dem Platz der Deutschen Einheit. Vertreter aus Politik, Wirtschaft, Verein und Stadtgesellschaft nutzen die Gelegenheit zum Austausch in entspannter Atmosphäre.
7: Wir haben uns überlegt, wir nutzen einfach diese wunderbare Location und laden einfach etwas früher ein als die Öffentlichkeit und nutzen das Flair hier, um zusammenzukommen, zu netzwerken und vielleicht auch gemeinsam einen Ausblick aufs Jahr zu geben.
6: Der Empfang bot aber nicht nur Raum für Gespräche, sondern auch für einen Blick auf aktuelle Entwicklungen in der Stadt. Bürgermeisterin Steffi Siska sprach über laufende Projekte und Vorhaben in Sandersdorf-Brehna.
7: Also wir haben Dinge, die zu Ende geführt werden. Also wir bauen hier den Radweg in Tscherndorf nach Bitterfeld. Der erste Bauabschnitt der Augustbewisstraße in Tscherndorf. Wir beginnen mit der Sanierung vom Rathaus in Brehna. Die Kita in Rotsch nimmt Gestalt an, die ist in die Höhe gebaut. Also der Baukörper wird dieses Jahr sicher, denke ich, fast fertig werden. Ja, und da könnte ich jetzt noch endlos aufzählen.
6: Neben den kommunalen Projekten spielte auch der Architekturwettbewerb der Hochschule Anhalt eine besondere Rolle. Studierende aus Dessau präsentierten ihre Entwürfe und stellten sich dem Urteil von Jury und Publikum.
7: Ein ganz kurzen Rückblick und einen Ausblick auf die kommenden Projekte. Aber es gibt noch was ganz Spannendes. Also unsere Gäste, wie im letzten Jahr, auch in diesem Jahr, sollen auch eine Jury sein. Wir haben also was zu bewerten, und zwar einen Architekturwettbewerb der Hochschule aus Dessau.
6: Am Ende setzte sich der Entwurf von Franz Klemm durch. Die Arbeiten der Studierenden stießen dabei auf großes Interesse bei den Gästen. Der Weinfrühling lockte zahlreiche Besucher auf das Festgelände. Die Veranstalter ziehen eine positive Bilanz und freuen sich bereits auf den Weinfrühling im kommenden Jahr. Der Weinfrühling in Sandersdorf-Brehna verbindet damit erneut Genuss, Kultur und Begegnung.
2: Das Land Sachsen-Anhalt unterstützt die Sanierung von Gleisanlagen an den Standorten Bernburg und Zeilitz der K&S Minerales and Agriculture GmbH mit insgesamt rund 680.000 Euro Fördermitteln. Die entsprechenden Bewilligungsbescheide wurden am 27. April in Bernburg übergeben. Mit den Geldern sollen Gleise und Weichen auf den Werksgeländen erneuert werden. In Bernburg fließen rund 380.000 Euro in Sanierung eines Gleises und einer Weiche. Weitere 300.000 Euro sind für die Instandsetzung von 3 Weichen am Standort Zeilitz vorgesehen. Nach Angaben des Infrastrukturministeriums soll die Förderung dazu beitragen, mehr Güterverkehr von der Straße auf die Schiene zu verlegen. Dafür seien funktionierende und leistungsfähige Gleisanschlüsse notwendig.
8: K&S gehört zu den Unternehmen in Sachsen-Anhalt, die sehr intensiv in die Schieneninfrastruktur investieren. Das heißt, K&S transportiert eine ganze Reihe ihrer Produkte auf der Schiene ab zum Kunden. Und das unterstützen wir als Land und heute halt eben im Volumen von

0: von 380.000 Euro für ein Gleis und für eine Weiche. Es ist wichtig, dass Unternehmen einen entsprechenden Anschluss an das Netz der Deutschen Bahn haben, um eben ihre Produkte auch per Zug transportieren zu können. Wir haben eine ganze Reihe von Unternehmen in Sachsen-Anhalt, die das auf die Art und Weise machen, bei K&S tatsächlich in großem Umfang und großem Volumen.
1: Das Salzwerk in Bernburg zähle mit rund 560 Beschäftigten zu den wichtigsten Arbeitgebern der Region. Im vergangenen Jahr wurden dort rund 1,9 Millionen Tonnen Fertigsalzprodukte hergestellt. Laut einer Pressemitteilung des Landes erfolge etwa die Hälfte der Transporte per Bahn.
2: Diese Unterstützung ist insofern sehr wichtig für uns, weil wir über 1 Million Tonnen Produkt pro Jahr über die Bahn transportieren und sozusagen dieser Verkehrsweg eine Lebensader unseres Werkes ist. Und deswegen, weil wir nachhaltig eben auch diesen sehr umweltfreundlichen und damit sinnvollen Verkehrsweg auch weiterhin betreiben wollen, ist es eben eine sehr wichtige Unterstützung für uns, die wir unglaublich schätzen.
1: Durch die hohe Produktionsmenge seien die bestehenden Gleisanlagen stark beansprucht. Mit den geplanten Investitionen soll die Infrastruktur langfristig erhalten und der Bahntransport weiterhin gesichert werden. Seit 2002 fördere das Land Sachsen-Anhalt den Ausbau und die Erneuerung privater Gleisanschlüsse im Güterverkehr. Im Rahmen der aktuellen Förderrichtlinien stehen bis 2026 insgesamt 10 Millionen Euro zur Verfügung.
3: Wie wichtig Sichtbarkeit, Aufmerksamkeit und die richtige Ausrüstung im Straßenverkehr sind, konnten Besucherinnen und Besucher vor kurzem auf dem Köthener Marktplatz selbst erleben. Das Polizeirevier Anhalt-Bitterfeld hatte gemeinsam mit mehreren Partnern zum Verkehrsaktionstag unter dem Motto Hashtag Mensch auf dem Rad eingeladen. Mit dabei waren unter anderem die Bundespolizei, die Landesverkehrswacht, ein regionales Busunternehmen und das Deutsche Rote Kreuz. Ziel der Aktion war es, auf Gefahren beim Radfahren und bei der Nutzung von E-Scootern aufmerksam zu machen und gleichzeitig praktische Tipps für mehr Sicherheit zu geben.
4: Ja, wir führen heute einen Aktionstag durch zum Thema Menschen auf dem Rad, sicher durch den Verkehr. Wir haben hier verschiedene Stationen im Angebot, die für Personen jeder Altersklasse, für Interessierte genutzt werden können. Wir haben Informationsmaterial dabei. Das örtliche Busunternehmen hat uns einen Linienbus zur Verfügung gestellt, an dem man die Gefahren des toten Winkels erkennen kann. Wir beantworten Fragen rund um das Fahrrad. Ja, und gemeinsam mit der Verkehrswacht und der Bundespolizei bieten wir hier heute alles an zum Thema das sichere Fahrrad.
3: Gerade junge Menschen sollten mit der Aktion erreicht werden. Denn besonders bei E-Scootern und Fahrrädern komme es immer wieder zu gefährlichen Situationen im Straßenverkehr. Damit möglichst viele Menschen auf den Aktionstag aufmerksam werden, setzte die Polizei im Vorfeld auf unterschiedliche Wege der Werbung.
4: Ja, natürlich haben wir in den letzten Tagen, in den letzten Wochen vermehrt Werbung für unseren Aktionstag betrieben. Es wurde in den örtlichen Printmedien veröffentlicht und natürlich haben wir auch Schulen im Umkreis informiert, Schülerinnen und Schüler und das Lehrpersonal eingeladen, um einfach auch dieser Altersklasse, zum Beispiel jungen Fahranfängern, die Möglichkeit zu bieten, sich zum Thema Verkehr, Verkehrserziehung, Teilnahme am Straßenverkehr zu informieren.
3: Mit Mitmachangeboten und praktischen Übungen wollte der Aktionstag vor allem eines erreichen: mehr Aufmerksamkeit und gegenseitige Rücksicht im Straßenverkehr.
5: Plötzlich Probleme beim Sprechen, ein tauber Arm oder ein schiefes Gesicht, ein Schlaganfall kommt oft ohne Vorwarnung. Umso wichtiger ist es, die Symptome früh zu erkennen und schnell zu handeln. Anlässlich des bundesweiten Tages gegen den Schlaganfall hat das Gottsche Klinikum vergangene Woche zu einem Informations- und Aktionstag eingeladen. In der Glashalle des Klinikums konnten Besucherinnen und Besucher verschiedene Gesundheitschecks kostenlos durchführen lassen, darunter Blutdruck, Blutzucker und Cholesterinmessungen. Außerdem informierten Ärztinnen, Ärzte und Pflegekräfte über Ursachen, Risiken und Behandlungsmöglichkeiten.
6: Der Schlaganfall ist eine akute Erkrankung, die ist ganz wichtig und man muss sie wie mit einem Herzinfarkt vergleichen, nur natürlich im Hirn. Viele Patienten kommen leider zu spät, weil die Symptome sind wie Kribbelgefühl im Arm oder im Bein oder Sprachstörung. Wenn es halt mehr ist oder aggressiver ist, dann gibt es halt eine Lähmung. Und gerade diese Symptome, die noch nicht so aggressiv sind und so groß sind und stark sind, da gehen halt die Patienten meistens, naja, ich lege mich hin und nachher oder morgen ist das besser. Und das ist halt falsch.
5: Dabei zählt bei einem Schlaganfall jede Minute. Denn abgestorbene Nervenzellen lassen sich nicht wiederherstellen. Deshalb setzt das Klinikum besonders auf Aufklärung. Auch für Angehörige, die im Ernstfall schnell reagieren müssen.
6: Es gibt halt so bestimmte Regeln, wie erkenne ich halt einen Schlaganfall, die Face-Kriterien, das heißt, ich gucke, wie das Gesicht ist, gibt es halt eine Lähmung, ist die Sprache gestört, sind meine motorischen Aktivitäten gleich, links oder rechts und natürlich habe ich Vorerkrankungen, hatte ich schon mal einen Schlaganfall und wenn es halt der Fall wäre, ob es jetzt bei sich selber oder bei Angehörigen, dann muss man halt natürlich den Notarztdienst anrufen.
5: An mehrere Stationen konnten Besucher außerdem sehen, wie Untersuchungen im Krankenhaus ablaufen. Unter anderem demonstrierten die Fachkräfte Ultraschalluntersuchungen der Halsgefäße schmerzfrei und unkompliziert, wie die Mediziner betonen. Ein weiterer Schwerpunkt des Aktionstags, die Vorbeugung. Denn viele Risikofaktoren für einen Schlaganfall lassen sich vermeiden oder behandeln.
6: Es gibt Risikofaktoren, die man nicht irgendwie vorher, sagen wir, vorbeugend behandeln. Zum Beispiel Geschlecht, Familienanamnese, diese Sachen. Aber es gibt andere Risikofaktoren, die man behandeln kann. Und man kann halt sie präventiv auch behandeln. Das heißt, der erhöhte Blutdruck, Fettleibigkeit, zu viel Blutfette, also Cholesterin, LDL, Diabetes mellitus und andere Erkrankungen. Die kann man natürlich vorbeugend behandeln und man kann eine Prävention betreiben.
5: Ab dem späten Nachmittag folgten mehrere Kurzvorträge rund um das Thema Schlaganfall. Von ersten Symptomen bis hin zur Behandlung auf der sogenannten Stroke Unit. Dort werden Betroffene im Ernstfall rund um die Uhr versorgt.
6: Wir sehen hier in der Gegend leider, dass die Patienten zu spät zu uns kommen. Also wir zu spät. Also wir haben hier die sogenannte Stroke Unit. Das ist eine Einheit für die Schlaganfallpatienten, wo der Notarzt bei Alarm zu uns kommt. Wir können natürlich diese Aufgabe sehr gut und standardisiert durchführen. Das heißt, da ist ein Stroke-Pieper. Wenn wir einen Alarm kriegen, da kriegen wir eine Mitteilung vom Notarzt oder über die Leitstelle, da kommt ein Schlaganfall zu euch. Das heißt, der Pieper bei uns ist 4x5, wird alarmiert. Da kommt der Arzt auf das Stroke-Unit runter in die Notaufnahme. Die Stroke-Nurse, also da ist halt eine Schwester, die explizit mit einer Weiterbildung und Ausbildung für den Schlaganfall und die Radiologen. Wir treffen uns in der Notaufnahme. CT ist sozusagen vorbereitet. Der Patient kommt rein. Man guckt ihn kurz an, ohne Zeit zu verlieren in CT. Und dann können wir sehen, ist das ein Schlaganfall, ja oder nein? Und was für eine Ursache? Ist das eine Blutung oder Durchblutungsstörung? Der Neurologe kriegt die Bilder und wird halt automatisch mit ausgewertet. Und dann wird die Therapie entschieden. Und die Therapie ist entweder, wenn es ein Blutgerinnsel ist, man kann eine Lyse machen direkt an Ort und Stelle. Das heißt ein Medikament, was dieses Gerinnsel oder diese Gerinnsel auflöst. Oder muss man halt, dem Patienten ist eine Blutung im Kopf, dann müssen wir mit den Neurochirurgen reden, damit diese Blutung entlastet wird.
5: Zwischen 350 und 450 Schlaganfallpatientinnen und Patienten behandelt das Gottsche Klinikum jedes Jahr. Mit Aktionstagen wie diesen wollen die Verantwortlichen deshalb vor allem eines erreichen: dass Betroffene Warnzeichen ernster nehmen und im Notfall keine Zeit verlieren.

0: Seit 25 Jahren besteht das Projekt Gottsche Wildnis jetzt schon. Dabei handelt es sich um ca. 1300 Hektar Fläche um und am Gottsche See, in der der Natur freien Lauf gelassen wird. In den letzten zwei Jahrzehnten hat sich die Umwelt hier große Teile des ehemaligen Tagebaugebiets wieder zurückgeholt. Am 17. April überreichte Umweltminister Willingmann der BUND-Stiftung zwei Förderbescheide in Höhe von insgesamt 758.000 Euro, um das Projekt zu unterstützen.
1: Ja, es sind zwei Fördermittelprojekte, die wir beantragt haben beim Land Sachsen-Anhalt. Das eine ist ein kofinanziert mit 80% der EU ein Naturschutzprojekt, wo es darum geht, die Wildnis weiter zu entwickeln und gezielt bestimmte Arten aber auch zu unterstützen mit ganz speziellen Artenschutzmaßnahmen. Gleichzeitig natürlich auch für die Öffentlichkeit für diese Wildnis zu werben. Und das zweite Projekt ist ein Projekt der Wildnisbildung, Bildung für nachhaltige Entwicklung, wo wir also natürlich schwerpunktmäßig Menschen, vor allen Dingen Jüngeren, aber nicht nur Jüngeren, das auch nahebringen können, was wir hier an Naturschätzen haben, was man also beobachten und vor allen Dingen erleben kann.
0: Willingmann selbst zeigte sich vor Ort sehr angetan von dem Wildnisprojekt am ehemaligen Tagebauloch. Er betonte, wie wichtig es sei, der Natur auch in der modernen industriellen Welt an manchen Stellen ihren Lauf frei von jeglichen Einflüssen zu lassen.
2: Wildnis mitten in unserer Landschaft, als typisches Zeichen daraus, was aus einer Tagebau-Folgelandschaft werden kann, ein großartiges Projekt. Über 20 Jahre alt, als mal der BUND hier Flächen gekauft hat, rund 1300 Hektar, die dann in eine eigene Stiftung überführt hat und nun schon seit vielen Jahren betreibt. Hier wird Natur der Natur überlassen und wir zeigen damit den Menschen, zeigen unseren Kindern und Enkeln, was passiert, wenn der Mensch gar nicht eingreift, wie natürlich etwas sich weiterentwickelt. Ein großartiges Projekt und das unterstützen wir gern als Land.
0: Seit Entwicklung der Gottsche Wildnis habe man einen konstanten Zuwachs von verschiedensten Tier- und Pflanzenarten verzeichnen können. Auch einige sensible, seltene und scheue Tiere, darunter etwa der Fischotter oder der Wolf, seien hier mittlerweile beheimatet, erklärte der Projektleiter. Man lade herzlich dazu ein, sich die Gegend auch einmal mit eigenen Augen anzuschauen.
1: Wir haben ja etwa 80 Veranstaltungen im Jahr, viele für Kinder und Jugendliche, aber wir führen auch regelmäßig Wanderungen durch, Radtouren durch. Mitunter gibt es sogar auch Gruppen, die gezielt bei uns nachfragen, manchmal weit bisschen nach runter nach München, die sagen, wir möchten das mal uns anschauen. Und dann führen wir das und natürlich hat die Natur immer Überraschungen für uns bereit und wir können nicht die Arten hinbestellen. Aber ich bin da immer guten Mutes, dass man die eine oder andere Art findet. Es gibt Jahreszeiten, wo das besonders gut gelingt. Bei anderen sieht man bloß Spuren. Bei den Wanderungen, die wir jetzt am letzten Wochenende haben, waren alle erstaunt, an wie vielen Stellen wir Kotreste, muss man sagen, also alten Kot vom Wolf gefunden haben. Also es ist immer was Spannendes zu erleben. Also da würde ich sagen, alle sind da eingeladen, selbst per Rad oder zu Fuß oder eben auch gemeinsam mit uns diese Wildnis zu erkunden.
0: Mit den Fördermitteln soll die Entwicklung der Gottsche Wildnis auch in den kommenden Jahren weiter begleitet werden. Das ehemalige Tagebauloch hat sich in den vergangenen Jahrzehnten zunehmend zu einem Rückzugsort für zahlreiche Tier- und Pflanzenarten entwickelt. Gleichzeitig zeigt das Projekt, wie sich Naturflächen nach menschlichen Eingriffen langfristig wieder entfalten können. Am Dienstag, dem 12. Mai, fand im Rathaus Bitterfeld das Grund- und Hochwasserforum statt. Eingeladen hatte hier die Bürgerinitiative Grund und Hochwasser, welche sich nach den Hochwassern in den Jahren 2002 und 2013 gegründet hatte. Zum Forum eingeladen waren Gäste aus Politik und Praxis sowie Bürgerinnen und Bürger aus Stadt und Region, um ihre Fragen zum Grund- und Hochwasserschutz stellen zu können.
3: Also wir sprechen jetzt über das Projekt Stadtsicherung Bitterfeld, wo wir quasi von der LMBV das Projekt 2018 übernommen haben und wo die Aufgabe ist, die betroffenen Stadtteile von Bitterfeld vor den Folgen des großen Wasserwiederanstieges zu schützen. Und dazu gibt es ein Maßnahmenkonzept, das hat im Wesentlichen drei Säulen. Hydraulische Sicherungsmaßnahmen, das heißt Betrieb von Brunnen, von Drainagen, ist eine Säule. Dann Maßnahmen an den Oberflächengewässern, also Ausbau, Unterhaltung der Oberflächengewässer. Und die dritte Säule sind bauliche Sicherungen.
0: Dorausch erzählte weiter, die MDSE arbeite daran, die Brunnen, also die hydraulische Sicherung, immer mehr durch bauliche Sicherungen abzulösen. Brunnen seien auf Dauer ein schwerer Eingriff in den Grundwasserkörper und darüber hinaus sehr kostenintensiv. Ziel der Bürgerinitiative sei es auch, den Grundwasserschutz auf der Prioritätenliste der Politik stets weit oben zu halten. Aus diesem Grund sei eine Veranstaltung wie das Grund- und Hochwasserforum auch so wichtig, erzählte Lars-Jörn Zimmer.
4: Wir wissen natürlich, dass die Untersuchungen bisher immer dazu geführt haben, dass man sagt, das ist sicher. Das glauben wir auch. Wir wollen nur immer wieder die Möglichkeiten ins Spiel bringen, die wir sehen, ohne Panik zu machen. Das liegt uns fern, sondern wir wollen einfach immer wieder die Punkte im Gespräch halten. Und erlauben Sie mir die Bemerkung, es ist extrem wichtig, gerade auch im ministeriellen Bereich und im politischen Bereich, diese Dinge immer wieder wach zu halten. Denn auch 2013 ist für uns mittlerweile 13 Jahre her. Und dann kommen immer wieder andere und andere und andere Themen. Und dann heißt es irgendwann, naja, dann können wir beim Hochwasserschutz sparen. Da sind wir ja jetzt weit genug, dürfen wir eben nicht. Und darauf wollen wir eben auch aufmerksam machen. Grundsätzlich können wir einschätzen, dass wir auch als Region von den Hochwasserschutzmaßnahmen, vom Hochwasserschutzkonzept des Landes extremst profitiert haben, dass wir, ich glaube, im Grunde sind alle Deiche im Altkreis Bitterfeld saniert auf HQ100 oder HQ200 Stand, also 100-jähriges oder 200-jähriges Hochwasser aushaltend. Die Polder, da bin ich auch gespannt, was heute gesagt wird, wie weit die Polder sind, wann dort der Abschluss erfolgt, sowohl Polder Löbnitz als auch Polder Rösa, die ja auch wieder extrem wichtig sind.
0: Bei einem Polder handelt es sich um eine Anlage aus Deichen und Dämmen, welche dazu dient, den Wasserspiegel an Stellen zu kontrollieren, an denen sich das Wasser oft oder dauerhaft auf einem höheren Niveau als der Boden befindet.
5: Da wird also 2029 einsatzbereit sein und dann wird die ungefähr 7 Kilometer Dammlänge haben. Das wird als Polderdamm ausgebaut, sodass also auf beiden Seiten dann auch entsprechend das Wasser dann anstehen kann und man damit gezielt eben diese Hochwasserspitze ab dem 100-jährigen Hochwasser dann auch wirklich rausnimmt, um zu verhindern, dass im nachfolgenden Gebiet, aber auch leicht im Oberlauf dann die Deiche irgendwie überflutet werden bei höheren Hochwasserereignissen.
0: Seit 2002 seien rund 159 Millionen Euro in den Grund- und Hochwasserschutz im Landkreis Anhalt-Bitterfeld investiert worden. Eines der größten Projekte sei der eben schon erwähnte Polder Rösa, erzählte der Staatssekretär im Interview.
5: Der mit 520 Hektar Retentionsfläche und über 20 Millionen Kubikmeter Retentionsvolumen wirklich einen entscheidenden Beitrag zum Hochwasserschutz an der Mulde leisten wird. Er wird den Wasserspiegel dann ungefähr 35, 40 Zentimeter kappen. So ein Polder kann ja mal ganz gezielt eingesetzt werden, um wirklich die Hochwasserspitzen auch wegzunehmen. Das ist ja mal ganz wichtig im Hochwasserschutz, dass man diese Spitzen dann auch wegbekommt. Da wird ein Einlaufbauwerk, welches jetzt seit diesem Jahr, seit März, begonnen wurde zu bauen, das wird ungefähr

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0: Was gibt es denn Schöneres als einen Tag im Museum? Und das auch noch kostenlos. Zum Internationalen Museumstag lud das Städtische Museum Aschersleben zu einem ganz besonderen Aktionstag ein. Am 17. Mai öffnete es seine Türen, um bürgerliches Engagement in den Mittelpunkt zu rücken.
5: Wir sind heute im Städtischen Museum Aschersleben, denn heute ist der Internationale Museumstag. Und der steht heute unter einem ganz besonderen Motto, nämlich dem Ehrenamt. Und da haben wir 3 gute Gründe für. Nämlich zum einen haben wir hier seit 2025 den Förderverein des Museums als Engagementbotschafter des Landes Sachsen-Anhalt ausgezeichnet. Da zeigt sich das Ehrenamt also auch belohnt wird. Wir haben das Motto des Museumsverbandes Sachsen-Anhalt und am 23.05. und in der Zeit davor und danach findet der erste Ehrenamtstag statt, den der Bundespräsident ausgerufen hat. Also es sind 3 gute Gründe, heute herzukommen und das Ehrenamt zu feiern.
0: Damit hier auch niemandem langweilig wird, hat sich das Museum so einiges einfallen lassen. Bei schönstem Wetter konnten Besucherinnen und Besucher das vielfältige Programm genießen und erleben.
5: Wir haben nicht nur kostenfreien Eintritt in unsere Ausstellungen, sondern wir haben 10 Vereine aus Aschersleben und der Umgebung hier, die zeigen, was sie so machen, in welchen Bereichen sie sich bewegen, wie man mitmachen kann, was man da alles noch entdecken kann. Wir haben Angebote für Kinder, ganz viele Führungen durch das Haus von ehrenamtlichen Vereinsmitgliedern, Musik und Gastro, also für die ganze Familie findet sich hier was.
0: Der Fokus lag hierbei aber natürlich auf dem Ehrenamt. Im Innenhof präsentierten sich verschiedene lokale Vereine und luden zum Gespräch ein. Eine Möglichkeit also, bei entspannter Atmosphäre einen Einblick in viele verschiedene Vereine der Stadt zu werfen.
5: Wenn man das Ehrenamt feiert, dann finde ich, geht das nur mit dem Ehrenamt gemeinsam. Und ohne das Ehrenamt funktioniert auch nichts in der Kultur. Das wollten wir würdigen mit Vereinen, die sich hier vorstellen können, an Ständen, in einem kleinen Speed-Dating sozusagen. Also man kann ganz niedrigschwellig einfach mal bei den verschiedenen Vereinen vorbeikommen. Es gibt ganz tolle Angebote, man kann basteln, man kann sich informieren, man kann Bogenschießen bei der Burg Freckleben zum Beispiel. Ich glaube, das bringt viel Freude und zeigt, dass Ehrenamt eben auch viel Freude bringen kann.

0: Weiteres Highlight des Tages war die Einweihung neuer Texttafeln in einfacher Sprache. Sie solle das Museum barrierefreier gestalten und die kulturelle Teilhabe für alle Personengruppen stärken.
1: Wir haben jetzt im Museum die einfache Sprache. Das ist eine etwas vereinfachte Form der leichten Sprache und dient dazu, dass einfach mehr Menschen die Museumstexte hier verstehen. Denn es haben nicht nur immer weniger Menschen Lust, lange Texte zu lesen, sondern es gibt auch Menschen, die zum Beispiel einfach nicht Deutsch als Muttersprache haben, die uns aber genauso willkommen sind. Und deshalb gibt es ja die Texte in einfacher Sprache. Die werden heute eingeführt und es gibt auch gleich 3 Führungen dazu.
0: Der Museumstag als Feier des Ehrenamts war ein wichtiger Schritt in eine sozialere und verbundenere Zukunft. Ohne das Engagement von vielen Bürgerinnen und Bürgern wären viele kulturelle Angebote nicht möglich.
2: Statt eines klassischen Neujahrsempfangs hat die Stadt Sandersdorf-Brehna in diesem Jahr zum Frühjahrsempfang eingeladen. Und das mitten in dem Weinfrühling auf dem Platz der Deutschen Einheit. Vertreter aus Politik, Wirtschaft, Verein und Stadtgesellschaft nutzen die Gelegenheit zum Austausch in entspannter Atmosphäre.
3: Wir haben uns überlegt, wir nutzen einfach diese wunderbare Location und laden einfach etwas früher ein als die Öffentlichkeit und nutzen das Flair hier, um zusammenzukommen, zu netzwerken und vielleicht auch gemeinsam einen Ausblick aufs Jahr zu bekommen.
2: Der Empfang bot aber nicht nur Raum für Gespräche, sondern auch für einen Blick auf aktuelle Entwicklungen in der Stadt. Bürgermeisterin Steffi Siska sprach über laufende Projekte und Vorhaben in Sandersdorf-Brehna.
3: Also wir haben Dinge, die zu Ende geführt werden. Also wir bauen ja den Radweg in Tscherndorf nach Bitterfeld. Der erste Bauabschnitt der Augustbebelstraße in Tscherndorf. Wir beginnen mit der Sanierung vom Rathaus in Brehna. Die Kita in Rotsch nimmt Gestalt an, die ist in die Höhe gebaut. Also der Baukörper wird dieses Jahr sicher, denke ich, fast fertig werden. Ja, und da könnte ich jetzt noch endlos aufzählen.
2: Neben den kommunalen Projekten spielte auch der Architekturwettbewerb der Hochschule Anhalt eine besondere Rolle. Studierende aus Dessau präsentierten ihre Entwürfe und stellten sich dem Urteil von Jury und Publikum.
3: Mal einen ganz kurzen Rückblick und einen Ausblick auf die kommenden Projekte. Aber es gibt noch was ganz Spannendes. Also unsere Gäste, wie im letzten Jahr, auch in diesem Jahr, sollen auch eine Jury sein. Wir haben also was zu bewerten, und zwar einen Architekturwettbewerb mit der Hochschule aus Dessau.
2: Am Ende setzte sich der Entwurf von Franz Klemm durch. Die Arbeiten der Studierenden stießen dabei auf großes Interesse bei den Gästen. Der Weinfrühling lockte zahlreiche Besucher auf das Festgelände. Die Veranstalter ziehen eine positive Bilanz und freuen sich bereits auf den Weinfrühling im kommenden Jahr. Der Weinfrühling in Sandersdorf-Brehna verbindet damit erneut Genuss, Kultur und Begegnung.
0: Das Land Sachsen-Anhalt unterstützt die Sanierung von Gleisanlagen an den Standorten Bernburg und Zeilitz der K&S Minerales and Agriculture GmbH mit insgesamt rund 680.000 Euro Fördermitteln. Die entsprechenden Bewilligungsbescheide wurden am 27. April in Bernburg übergeben. Mit den Geldern sollen Gleise und Weichen auf den Werksgeländen erneuert werden. In Bernburg fließen rund 380.000 Euro in Sanierung eines Gleises und einer Weiche. Weitere 300.000 Euro sind für die Instandsetzung von 3 Weichen am Standort Zeilitz vorgesehen. Nach Angaben des Infrastrukturministeriums soll die Förderung dazu beitragen, mehr Güterverkehr von der Straße auf die Schiene zu verlegen. Dafür seien funktionierende und leistungsfähige Gleisanschlüsse notwendig.
4: K&S gehört zu den Unternehmen in Sachsen-Anhalt, die sehr intensiv in die Schieneninfrastruktur investieren. Das heißt, K&S transportiert eine ganze Reihe ihrer Produkte auf der Schiene ab zum Kunden. Und das unterstützen wir als Land. Heute halt eben im Volumen von 380.000 Euro für ein Gleis und für eine Weiche. Es ist wichtig, dass Unternehmen einen entsprechenden Anschluss an das Netz der Deutschen Bahn haben, um eben ihre Produkte auch per Zug transportieren zu können. Wir haben eine ganze Reihe von Unternehmen in Sachsen-Anhalt, die das auf die Art und Weise machen, bei K&S tatsächlich in großem Umfang und großem Volumen.
0: Das Salzwerk in Bernburg zähle mit rund 560 Beschäftigten zu den wichtigsten Arbeitgebern der Region. Im vergangenen Jahr wurden dort rund 1,9 Millionen Tonnen Fertigsalzprodukte hergestellt. Laut einer Pressemitteilung des Landes erfolge etwa die Hälfte der Transporte per Bahn.

0: Diese Unterstützung ist insofern sehr wichtig für uns, weil wir über 1 Million Tonnen Produkt pro Jahr über die Bahn transportieren und sozusagen dieser Verkehrsweg eine Lebensader unseres Werkes ist. Und deswegen, weil wir nachhaltig eben auch diesen sehr umweltfreundlichen und damit sinnvollen Verkehrsweg auch weiterhin betreiben wollen, ist es eben eine sehr wichtige Unterstützung für uns, die wir unglaublich schätzen.
1: Durch die hohe Produktionsmenge seien die bestehenden Gleisanlagen stark beansprucht. Mit den geplanten Investitionen soll die Infrastruktur langfristig erhalten und der Bahntransport weiterhin gesichert werden. Seit 2002 fördere das Land Sachsen-Anhalt den Ausbau und die Erneuerung privater Gleisanschlüsse im Güterverkehr. Im Rahmen der aktuellen Förderrichtlinien stehen bis 2026 insgesamt 10 Millionen Euro zur Verfügung.
2: Wie wichtig Sichtbarkeit, Aufmerksamkeit und die richtige Ausrüstung im Straßenverkehr sind, konnten Besucherinnen und Besucher vor kurzem auf dem Köthener Marktplatz selbst erleben. Das Polizeirevier Anhalt-Bitterfeld hatte gemeinsam mit mehreren Partnern zum Verkehrsaktionstag unter dem Motto Hashtag Mensch auf dem Rad eingeladen. Mit dabei waren unter anderem die Bundespolizei, die Landesverkehrswacht, ein regionales Busunternehmen und das Deutsche Rote Kreuz. Ziel der Aktion war es, auf Gefahren beim Radfahren und bei der Nutzung von E-Scootern aufmerksam zu machen und gleichzeitig praktische Tipps für mehr Sicherheit zu geben.
3: Ja, wir führen heute einen Aktionstag durch zum Thema Menschen auf dem Rad, sicher durch den Verkehr. Wir haben hier verschiedene Stationen im Angebot, die für Personen jeder Altersklasse, für Interessierte genutzt werden können. Wir haben Informationsmaterial dabei. Das örtliche Busunternehmen hat uns einen Linienbus zur Verfügung gestellt, an dem man die Gefahren des toten Winkels erkennen kann. Wir beantworten Fragen rund um das Fahrrad. Ja, und gemeinsam mit der Verkehrswacht und der Bundespolizei bieten wir hier heute alles an zum Thema das sichere Fahrrad.
2: Gerade junge Menschen sollten mit der Aktion erreicht werden, denn besonders bei E-Scootern und Fahrrädern komme es immer wieder zu gefährlichen Situationen im Straßenverkehr. Damit möglichst viele Menschen auf den Aktionstag aufmerksam werden, setzte die Polizei im Vorfeld auf unterschiedliche Wege der Werbung.
3: Ja, natürlich haben wir in den letzten Tagen, in den letzten Wochen vermehrt Werbung für unseren Aktionstag betrieben. Es wurde in den örtlichen Printmedien veröffentlicht und natürlich haben wir auch Schulen im Umkreis informiert, Schülerinnen und Schüler und das Lehrpersonal eingeladen, um einfach auch dieser Altersklasse, zum Beispiel jungen Fahranfängern, die Möglichkeit zu bieten, sich zum Thema Verkehr, Verkehrserziehung, Teilnahme am Straßenverkehr zu informieren.
2: Mit Mitmachangeboten und praktischen Übungen wollte der Aktionstag vor allem eines erreichen: mehr Aufmerksamkeit und gegenseitige Rücksicht im Straßenverkehr.
4: Plötzlich Probleme beim Sprechen, ein tauber Arm oder ein schiefes Gesicht, ein Schlaganfall kommt oft ohne Vorwarnung. Umso wichtiger ist es, die Symptome früh zu erkennen und schnell zu handeln. Anlässlich des bundesweiten Tages gegen den Schlaganfall hat das Gottsche Klinikum vergangene Woche zu einem Informations- und Aktionstag eingeladen. In der Glashalle des Klinikums konnten Besucherinnen und Besucher verschiedene Gesundheitschecks kostenlos durchführen lassen, darunter Blutdruck, Blutzucker und Cholesterinmessungen. Außerdem informierten Ärztinnen, Ärzte und Pflegekräfte über Ursachen, Risiken und Behandlungsmöglichkeiten.
5: Der Schlaganfall ist eine akute Erkrankung, die ist ganz wichtig und man muss sie wie mit einem Herzinfarkt vergleichen, nur natürlich im Hirn. Viele Patienten kommen leider zu spät, weil die Symptome sind wie Kribbelgefühl im Arm oder im Bein oder Sprachstörung. Wenn es halt mehr ist oder aggressiver ist, dann gibt es halt eine Lähmung. Und gerade diese Symptome, die noch nicht so aggressiv sind und so groß sind und stark sind, da gehen halt die Patienten meistens und sagen, naja, ich lege mich hin und nachher oder morgen ist das besser. Und das ist halt falsch.
4: Dabei zählt bei einem Schlaganfall jede Minute. Denn abgestorbene Nervenzellen lassen sich nicht wiederherstellen. Deshalb setzt das Klinikum besonders auf Aufklärung. Auch für Angehörige, die im Ernstfall schnell reagieren müssen.
5: Es gibt halt so bestimmte Regeln, wie erkenne ich halt einen Schlaganfall, die Face-Kriterien, das heißt, ich gucke, wie das Gesicht ist, gibt es halt eine Lähmung, ist die Sprache gestört, sind meine motorischen Aktivitäten gleich, links oder rechts und natürlich habe ich Vorerkrankungen, hatte ich schon mal einen Schlaganfall. Und wenn es halt der Fall wäre, ob es jetzt bei sich selber oder bei Angehörigen, dann muss man halt natürlich den Notarztdienst anrufen.
4: An mehrere Stationen konnten Besucher außerdem sehen, wie Untersuchungen im Krankenhaus ablaufen. Unter anderem demonstrierten die Fachkräfte Ultraschalluntersuchungen der Halsgefäße schmerzfrei und unkompliziert, wie die Mediziner betonen. Ein weiterer Schwerpunkt des Aktionstags, die Vorbeugung. Denn viele Risikofaktoren für einen Schlaganfall lassen sich vermeiden oder behandeln.
5: Es gibt Risikofaktoren, die man nicht irgendwie vorher, sagen wir, vorbeugend behandeln. Zum Beispiel Geschlecht, Familienanamnese, diese Sachen. Aber es gibt andere Risikofaktoren, die man behandeln kann. Und man kann halt sie präventiv auch behandeln. Das heißt, der erhöhte Blutdruck, Fettleibigkeit, zu viel Blutfette, also Cholesterin, LDL, Diabetes mellitus und andere Erkrankungen. Die kann man natürlich vorbeugend behandeln und man kann eine Prävention betreiben.
4: Ab dem späten Nachmittag folgten mehrere Kurzvorträge rund um das Thema Schlaganfall. Von ersten Symptomen bis hin zur Behandlung auf der sogenannten Stroke Unit. Dort werden Betroffene im Ernstfall rund um die Uhr versorgt.
5: Wir sehen hier in der Gegend leider, dass die Patienten zu spät zu uns kommen. Also wir haben hier die sogenannte Stroke Unit, das ist eine Einheit für die Schlaganfallpatienten, wo der Notarzt bei Alarm zu uns kommt. Wir können natürlich diese Aufgabe sehr gut und standardisiert durchführen. Das heißt, da ist ein Stroke-Beeper. Wenn wir einen Alarm kriegen, da kriegen wir eine Mitteilung vom Notarzt oder über die Leitstelle, da kommt ein Schlaganfall zu euch. Das heißt, der Beeper bei uns ist 4x5, wird alarmiert. Da kommt der Arzt auf das Stroke-Unit runter in die Notaufnahme. Die Stroke-Nurse, also da ist halt eine Schwester, die explizit mit einer Weiterbildung und Ausbildung für den Schlaganfall und die Radiologen. Wir treffen uns in der Notaufnahme. CT ist sozusagen vorbereitet. Der Patient kommt rein. Man guckt ihn kurz an, ohne Zeit zu verlieren in CT. Und dann können wir sehen, ist es ein Schlaganfall, ja oder nein? Und was für eine Ursache? Ist es eine Blutung oder Durchblutungsstörung? Der Neurologe kriegt die Bilder und wird halt automatisch mit ausgewertet. Und dann wird die Therapie entschieden. Und die Therapie ist entweder, wenn es ein Blutgerinnsel ist, man kann eine Lyse machen direkt an Ort und Stelle. Das heißt ein Medikament, was dieses Gerinnsel oder diese Gerinnsel auflöst. Oder muss man halt dem Patienten, ist eine Blutung im Kopf, dann müssen wir mit den Neurochirurgen reden, damit diese Blutung entlastet wird.
4: Zwischen 350 und 450 Schlaganfallpatientinnen und Patienten behandelt das Gottsche Klinikum jedes Jahr. Mit Aktionstagen wie diesen wollen die Verantwortlichen deshalb vor allem eines erreichen: dass Betroffene Warnzeichen ernster nehmen und im Notfall keine Zeit verlieren.

0: Seit 25 Jahren besteht das Projekt Gotsche Wildnis jetzt schon. Dabei handelt es sich um ca. 1300 Hektar Fläche um und am Gotsche See, in der der Natur freien Lauf gelassen wird. In den letzten zwei Jahrzehnten hat sich die Umwelt hier große Teile des ehemaligen Tagebaugebiets wieder zurückgeholt. Am 17. April überreichte Umweltminister Willingmann der BUND-Stiftung zwei Förderbescheide in Höhe von insgesamt 758.000 Euro, um das Projekt zu unterstützen.
1: Das sind zwei Fördermittelprojekte, die wir beantragt haben beim Land Sachsen-Anhalt. Das eine ist ein kofinanziert mit 80% der EU, ein Naturschutzprojekt, wo es darum geht, die Wildnis weiterzuentwickeln und gezielt bestimmte Arten aber auch zu unterstützen mit ganz speziellen Artenschutzmaßnahmen. Gleichzeitig natürlich auch für die Öffentlichkeit, für diese Wildnis zu werben. Und das zweite Projekt ist ein Projekt der Wildnisbildung, Bildung für nachhaltige Entwicklung, wo wir also natürlich schwerpunktmäßig Menschen, vor allen Dingen Jüngeren, aber nicht nur Jüngeren, das auch nahebringen können, was wir hier an Naturschätzen haben, was man also beobachten und vor allen Dingen erleben kann.
0: Willingmann selbst zeigte sich vor Ort sehr angetan von dem Wildnisprojekt am ehemaligen Tagebauloch. Er betonte, wie wichtig es sei, der Natur auch in der modernen industriellen Welt an manchen Stellen ihren Lauf frei von jeglichen Einflüssen zu lassen.
2: Wildnis mitten in unserer Landschaft, als typisches Zeichen daraus, was aus einer Tagebaufolgelandschaft werden kann, ein großartiges Projekt. Über 20 Jahre alt, als mal der BUND hier Flächen gekauft hat, rund 1300 Hektar, die dann in eine eigene Stiftung überführt hat und nun schon seit vielen Jahren betreibt. Hier wird Natur der Natur überlassen und wir zeigen damit den Menschen, zeigen unseren Kindern und Enkeln, was passiert, wenn der Mensch gar nicht eingreift, wie natürlich etwas sich weiterentwickelt. Ein großartiges Projekt und das unterstützen wir gern als Land.
0: Seit Entwicklung der Gotsche Wildnis habe man einen konstanten Zuwachs von verschiedensten Tier- und Pflanzenarten verzeichnen können. Auch einige sensible, seltene und scheue Tiere, darunter etwa der Fischotter oder der Wolf, seien hier mittlerweile beheimatet, erklärte der Projektleiter. Man lade herzlich dazu ein, sich die Gegend auch einmal mit eigenen Augen anzuschauen.
1: Wir haben ja etwa 80 Veranstaltungen im Jahr, viele für Kinder und Jugendliche, aber wir führen auch regelmäßig Wanderungen durch, Radtouren durch. Mitunter gibt es sogar auch Gruppen, die gezielt bei uns nachfragen, manchmal weit bis hin nach runter nach München, die sagen, wir möchten das mal uns anschauen. Und dann führen wir das und natürlich hat die Natur immer Überraschungen für uns bereit und wir können nicht die Arten hinbestellen. Aber ich bin da immer guten Mutes, dass man die eine oder andere Art findet. Es gibt Jahreszeiten, wo das besonders gut gelingt. Bei anderen sieht man bloß Spuren. Bei den Wanderungen, die wir jetzt am letzten Wochenende haben, waren alle erstaunt, an wie vielen Stellen wir Kotreste, muss man sagen, also alten Kot vom Wolf gefunden haben. Also es ist immer was Spannendes zu erleben. Also da würde ich sagen, alle sind da eingeladen. Selbst per Rad oder zu Fuß oder eben auch gemeinsam mit uns diese Wildnis zu erkunden.
0: Mit den Fördermitteln soll die Entwicklung der Gotsche Wildnis auch in den kommenden Jahren weiter begleitet werden. Das ehemalige Tagebauloch hat sich in den vergangenen Jahrzehnten zunehmend zu einem Rückzugsort für zahlreiche Tier- und Pflanzenarten entwickelt. Gleichzeitig zeigt das Projekt, wie sich Naturflächen nach menschlichen Eingriffen langfristig wieder entfalten können.

0: Am Dienstag, dem 12. Mai, fand im Rathaus Bitterfeld das Grund- und Hochwasserforum statt. Eingeladen hatte hier die Bürgerinitiative Grund und Hochwasser, welche sich nach den Hochwassern in den Jahren 2002 und 2013 gegründet hatte. Zum Forum eingeladen waren Gäste aus Politik und Praxis sowie Bürgerinnen und Bürger aus Stadt und Region, um ihre Fragen zum Grund- und Hochwasserschutz stellen zu können.
1: Also wir sprechen jetzt über das Projekt Stadtsicherung Bitterfeld, wo wir quasi von der LMBV das Projekt 2018 übernommen haben und wo die Aufgabe ist, die betroffenen Stadtteile von Bitterfeld vor den Folgen des großen Wasserwiederanstieges zu schützen. Und dazu gibt es ein Maßnahmenkonzept, das hat im Wesentlichen drei Säulen. Hydraulische Sicherungsmaßnahmen, das heißt Betrieb von Brunnen, von Drainagen, ist eine Säule. Dann Maßnahmen an den Oberflächengewässern, also Ausbau, Unterhaltung der Oberflächengewässer. Und die dritte Säule sind bauliche Sicherungen.
0: Dorausch erzählte weiter, die MDSE arbeite daran, die Brunnen, also die hydraulische Sicherung, immer mehr durch bauliche Sicherungen abzulösen. Brunnen seien auf Dauer ein schwerer Eingriff in den Grundwasserkörper und darüber hinaus sehr kostenintensiv. Ziel der Bürgerinitiative sei es auch, den Grundwasserschutz auf der Prioritätenliste der Politik stets weit oben zu halten. Aus diesem Grund sei eine Veranstaltung wie das Grund- und Hochwasserforum auch so wichtig, erzählte Lars-Jörn Zimmer.
2: Wir wissen natürlich, dass die Untersuchungen bisher immer dazu geführt haben, dass man sagt, das ist sicher. Das glauben wir auch. Wir wollen nur immer wieder die Möglichkeiten ins Spiel bringen, die wir sehen, ohne Panik zu machen. Das liegt uns fern, sondern wir wollen einfach immer wieder die Punkte im Gespräch halten. Und erlauben Sie mir die Bemerkung, es ist extrem wichtig, gerade auch im ministeriellen Bereich und im politischen Bereich, diese Dinge immer wieder wach zu halten. Denn auch 2013 ist für uns mittlerweile 13 Jahre her. Und dann kommen immer wieder andere Themen. Und dann heißt es irgendwann, naja, dann können wir beim Hochwasserschutz sparen. Da sind wir ja jetzt weit genug, dürfen wir eben nicht. Und darauf wollen wir eben auch aufmerksam machen. Grundsätzlich können wir einschätzen, dass wir auch als Region von den Hochwasserschutzmaßnahmen, vom Hochwasserschutzkonzept des Landes extremst profitiert haben, dass wir, ich glaube, im Grunde sind alle Deiche im Altkreis Bitterfeld saniert auf HQ100 oder HQ200 Stand, also 100-jähriges oder 200-jähriges Hochwasser aushaltend. Die Polder, da bin ich auch gespannt, was heute gesagt wird, wie weit die Polder sind, wann dort der Abschluss erfolgt, sowohl Polder Löbnitz als auch Polder Rösa, die ja auch wieder extrem wichtig sind.
0: Bei einem Polder handelt es sich um eine Anlage aus Deichen und Dämmen, welche dazu dient, den Wasserspiegel an Stellen zu kontrollieren, an denen sich das Wasser oft oder dauerhaft auf einem höheren Niveau als der Boden befindet.
3: Da wird also 2029 einsatzbereit sein und dann, wie die ungefähr 7 Kilometer Dammlänge haben. Das wird als Polderdamm ausgebaut, sodass also auf beiden Seiten dann auch entsprechend das Wasser dann anstehen kann und man damit gezielt eben diese Hochwasserspitze ab dem 100-jährigen Hochwasser dann auch wirklich rausnimmt, um zu verhindern, dass im nachfolgenden Gebiet, aber auch leicht im Oberlauf dann die Deiche irgendwie überflutet werden bei höheren Hochwasserereignissen.
0: Seit 2002 seien rund 159 Millionen Euro in den Grund- und Hochwasserschutz im Landkreis Anhalt-Bitterfeld investiert worden. Eines der größten Projekte sei der eben schon erwähnte Polder Röser, erzählte der Staatssekretär im Interview.
3: Der mit 520 Hektar Retentionsfläche und über 20 Millionen Kubikmeter Retentionsvolumen wirklich einen entscheidenden Beitrag zum Hochwasserschutz an der Mulde leisten wird. Er wird den Wasserspiegel dann ungefähr 35, 40 Zentimeter kappen. So ein Polder kann ja mal ganz gezielt eingesetzt werden, um wirklich die Hochwasserspitzen auch wegzunehmen. Das ist ja mal ganz wichtig im Hochwasserschutz, dass man diese Spitzen dann auch wegbekommt. Da wird ein Einlaufbauwerk, welches jetzt seit diesem Jahr, seit März, begonnen wurde zu bauen. Das wird ungefähr 300 Kubikmeter pro Sekunde aus der Hochwasserspitze nehmen. Also das ist schon ein ganz schöner Schluck aus der Pulle. Und das wird wesentlich zum Hochwasserschutz im gesamten Gebiet hier beitragen.
0: Man kann also festhalten, dass am Grund- und Hochwasserschutz in Anhalt-Bitterfeld und Bitterfeld-Wolfen immer weiter gearbeitet wird. Die Bürgerinitiative möchte dafür sorgen, dass das auch so bleibt und Anstöße liefern, wo vielleicht noch etwas verbessert werden kann.

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0: Was gibt es denn Schöneres als einen Tag im Museum? Und das auch noch kostenlos. Zum Internationalen Museumstag lud das Städtische Museum Aschersleben zu einem ganz besonderen Aktionstag ein. Am 17. Mai öffnete es seine Türen, um bürgerliches Engagement in den Mittelpunkt zu rücken.
5: Wir sind heute im Städtischen Museum Aschersleben, denn heute ist der Internationale Museumstag. Und der steht heute unter einem ganz besonderen Motto, nämlich dem Ehrenamt. Und da haben wir 3 gute Gründe für. Nämlich zum einen haben wir hier seit 2025 den Förderverein des Museums als Engagementbotschafter des Landes Sachsen-Anhalt ausgezeichnet. Da zeigt sich das Ehrenamt also auch belohnt wird. Wir haben das Motto des Museumsverbandes Sachsen-Anhalt und am 23.05. und in der Zeit davor und danach findet der erste Ehrenamtstag statt, den der Bundespräsident ausgerufen hat. Also es sind 3 gute Gründe, heute herzukommen und das Ehrenamt zu feiern.
0: Damit hier auch niemandem langweilig wird, hat sich das Museum so einiges einfallen lassen. Bei schönstem Wetter konnten Besucherinnen und Besucher das vielfältige Programm genießen und erleben.
5: Wir haben nicht nur kostenfreien Eintritt in unsere Ausstellungen, sondern wir haben 10 Vereine aus Aschersleben und der Umgebung hier, die zeigen, was sie so machen, in welchen Bereichen sie sich bewegen, wie man mitmachen kann, was man da alles noch entdecken kann. Wir haben Angebote für Kinder, ganz viele Führungen durch das Haus von ehrenamtlichen Vereinsmitgliedern, Musik und Gastro, also für die ganze Familie findet sich ja was.
0: Der Fokus lag hierbei aber natürlich auf dem Ehrenamt. Im Innenhof präsentierten sich verschiedene lokale Vereine und luden zum Gespräch ein. Eine Möglichkeit also, bei entspannter Atmosphäre einen Einblick in viele verschiedene Vereine der Stadt zu werfen.
5: Wenn man das Ehrenamt feiert, dann finde ich, geht das nur mit dem Ehrenamt gemeinsam. Und ohne das Ehrenamt funktioniert auch nichts in der Kultur. Das wollten wir würdigen mit Vereinen, die sich hier vorstellen können, an Ständen, in einem kleinen Speed-Dating sozusagen. Also man kann ganz niedrigschwellig einfach mal bei den verschiedenen Vereinen vorbeikommen. Es gibt ganz tolle Angebote, man kann basteln, man kann sich informieren, man kann Bogenschießen bei der Burg Freckleben zum Beispiel. Ich glaube, das bringt viel Freude und zeigt, dass Ehrenamt eben auch viel Freude bringen kann.
0: Ein weiteres Highlight des Tages war die Einweihung neuer Texttafeln in einfacher Sprache. Sie solle das Museum barrierefreier gestalten und die kulturelle Teilhabe für alle Personengruppen stärken.
5: Wir haben jetzt im Museum die einfache Sprache. Das ist eine vereinfachte Form der leichten Sprache und dient dazu, dass einfach mehr Menschen die Museumstexte hier verstehen. Denn es haben nicht nur immer weniger Menschen Lust, lange Texte zu lesen, sondern es gibt auch Menschen, die zum Beispiel einfach nicht Deutsch als Muttersprache haben, die uns aber genauso willkommen sind. Und deshalb gibt es ja die Texte in einfacher Sprache. Die werden heute eingeführt und es gibt auch gleich 3 Führungen dazu.
0: Der Museumstag als Feier des Ehrenamts war ein wichtiger Schritt in eine sozialere und verbundenere Zukunft. Ohne das Engagement von vielen Bürgerinnen und Bürgern wären viele kulturelle Angebote nicht möglich.
6: Statt eines klassischen Neujahrsempfangs hat die Stadt Sandersdorf-Brehna in diesem Jahr zum Frühjahrsempfang eingeladen. Und das mitten in dem Weinfrühling auf den Platz der Deutschen Einheit. Vertreter aus Politik, Wirtschaft, Verein und Stadtgesellschaft nutzen die Gelegenheit zum Austausch in entspannter Atmosphäre.
7: Wir haben uns überlegt, wir nutzen einfach diese wunderbare Location und laden einfach etwas früher ein als die Öffentlichkeit. Und wir nutzen das Flair hier, um zusammenzukommen, zu netzwerken und vielleicht auch gemeinsam einen Ausblick aufs Jahr zu machen.
6: Der Empfang bot aber nicht nur Raum für Gespräche, sondern auch für einen Blick auf aktuelle Entwicklungen in der Stadt. Bürgermeisterin Steffi Siska sprach über laufende Projekte und Vorhaben in Sandersdorf-Brehna.
7: Also wir haben Dinge, die zu Ende geführt werden. Also wir bauen den Radweg in Tscherndorf nach Bitterfeld. Der erste Bauabschnitt der August-Bebel-Straße in Tscherndorf. Wir beginnen mit der Sanierung vom Rathaus in Brehna. Die Kita in Rotsch nimmt Gestalt an, die ist in die Höhe gebaut. Also der Baukörper wird dieses Jahr sicher, denke ich, fast fertig werden. Ja, und da könnte ich jetzt noch endlos aufzählen.
6: Neben den kommunalen Projekten spielte auch der Architekturwettbewerb der Hochschule Anhalt eine besondere Rolle. Studierende aus Dessau präsentierten ihre Entwürfe und stellten sich dem Urteil von Jury und Publikum.
7: Einen ganz kurzen Rückblick und einen Ausblick auf die kommenden Projekte, aber es gibt noch was ganz Spannendes. Also unsere Gäste, wie im letzten Jahr, auch in diesem Jahr, sollen auch eine Jury sein. Wir haben also was zu bewerten und zwar in Architekturwettbewerb der Hochschule aus Dessau.
6: Am Ende setzte sich der Entwurf von Franz Klemm durch. Die Arbeiten der Studierenden stießen dabei auf großes Interesse bei den Gästen. Der Weinfrühling lockte zahlreiche Besucher auf das Festgelände. Die Veranstalter ziehen eine positive Bilanz und freuen sich bereits auf den Weinfrühling im kommenden Jahr. Der Weinfrühling in Sandersdorf-Brehna verbindet damit erneut Genuss, Kultur und Begegnung.
2: Das Land Sachsen-Anhalt unterstützt die Sanierung von Gleisanlagen an den Standorten Bernburg und Zeilitz der K&S Minerales and Agriculture GmbH mit insgesamt rund 680.000 Euro Fördermitteln. Die entsprechenden Bewilligungsbescheide wurden am 27. April in Bernburg übergeben. Mit den Geldern sollen Gleise und Weichen auf den Werksgeländen erneuert werden. In Bernburg fließen rund 380.000 Euro in Sanierung eines Gleises und einer Weiche. Weitere 300.000 Euro sind für die Instandsetzung von 3 Weichen am Standort Zeilitz vorgesehen. Nach Angaben des Infrastrukturministeriums soll die Förderung dazu beitragen, mehr Güterverkehr von der Straße auf die Schiene zu verlegen. Dafür seien funktionierende und leistungsfähige Gleisanschlüsse notwendig.
8: K&S gehört zu den Unternehmen in Sachsen-Anhalt, die sehr intensiv in die Schieneninfrastruktur investieren. Das heißt, K&S transportiert eine ganze Reihe ihrer Produkte auf der Schiene ab zum Kunden. Und das unterstützen wir als Land. Heute halt eben im Volumen von 380.000 Euro für ein Gleis und für eine Weiche. Es ist wichtig, dass Unternehmen einen entsprechenden Anschluss an das Netz der Deutschen Bahn haben, um eben ihre Produkte auch per Zug transportieren zu können. Wir haben eine ganze Reihe von Unternehmen in Sachsen-Anhalt, die das auf die Art und Weise machen, bei K&S tatsächlich in großem Umfang und großem Volumen.
2: Das Salzwerk in Bernburg zähle mit rund 560 Beschäftigten zu den wichtigsten Arbeitgebern der Region. Im vergangenen Jahr wurden dort rund 1,9 Millionen Tonnen Fertigsalzprodukte hergestellt. Laut einer Pressemitteilung des Landes erfolge etwa die Hälfte der Transporte per Bahn.
9: Diese Unterstützung ist insofern sehr wichtig für uns, weil wir über 1 Million Tonnen Produkt pro Jahr über die Bahn transportieren und sozusagen dieser Verkehrsweg eine Lebensader unseres Werkes ist. Und deswegen, weil wir nachhaltig eben auch diesen sehr umweltfreundlichen und damit sinnvollen Verkehrsweg auch weiterhin betreiben wollen, ist es eben eine sehr wichtige Unterstützung für uns, die wir unglaublich schätzen.
2: Durch die hohe Produktionsmenge seien die bestehenden Gleisanlagen stark beansprucht. Mit den geplanten Investitionen soll die Infrastruktur langfristig erhalten und der Bahntransport weiterhin gesichert werden. Seit 2002 fördere das Land Sachsen-Anhalt den Ausbau und die Erneuerung privater Gleisanschlüsse im Güterverkehr. Im Rahmen der aktuellen Förderrichtlinien stehen bis 2026 insgesamt 10 Millionen Euro zur Verfügung.
10: Wie wichtig Sichtbarkeit, Aufmerksamkeit und die richtige Ausrüstung im Straßenverkehr sind, konnten Besucherinnen und Besucher vor kurzem auf dem Köthener Marktplatz selbst erleben. Das Polizeirevier Anhalt-Bitterfeld hatte gemeinsam mit mehreren Partnern zum Verkehrsaktionstag unter dem Motto Hashtag Mensch auf dem Rad eingeladen. Mit dabei waren unter anderem die Bundespolizei, die Landesverkehrswacht, ein regionales Busunternehmen und das Deutsche Rote Kreuz. Ziel der Aktion war es, auf Gefahren beim Radfahren und bei der Nutzung von E-Scootern aufmerksam zu machen und gleichzeitig praktische Tipps für mehr Sicherheit zu geben.
11: Ja, wir führen heute einen Aktionstag durch zum Thema Menschen auf dem Rad, sicher durch den Verkehr. Wir haben hier verschiedene Stationen im Angebot, die für Personen jeder Altersklasse, für Interessierte genutzt werden können. Wir haben Informationsmaterial dabei. Das örtliche Busunternehmen hat uns einen Linienbus zur Verfügung gestellt, an dem man die Gefahren des toten Winkels erkennen kann. Wir beantworten Fragen rund um das Fahrrad. Ja, und gemeinsam mit der Verkehrswacht und der Bundespolizei bieten wir hier heute alles an zum Thema das sichere Fahrrad.
10: Gerade junge Menschen sollten mit der Aktion erreicht werden, denn besonders bei E-Scootern und Fahrrädern komme es immer wieder zu gefährlichen Situationen im Straßenverkehr. Damit möglichst viele Menschen auf den Aktionstag aufmerksam werden, setzte die Polizei im Vorfeld auf unterschiedliche Wege der Werbung.
11: Ja, natürlich haben wir in den letzten Tagen, in den letzten Wochen vermehrt Werbung für unseren Aktionstag betrieben. Es wurde in den örtlichen Printmedien veröffentlicht und natürlich haben wir auch Schulen im Umkreis informiert, Schülerinnen und Schüler und das Lehrpersonal eingeladen, um einfach auch dieser Altersklasse, zum Beispiel jungen Fahranfängern, die Möglichkeit zu bieten, sich zum Thema Verkehr, Verkehrserziehung, Teilnahme am Straßenverkehr zu informieren.
10: Mit Mitmachangeboten und praktischen Übungen wollte der Aktionstag vor allem eines erreichen: mehr Aufmerksamkeit und gegenseitige Rücksicht im Straßenverkehr.
12: Plötzlich Probleme beim Sprechen, ein tauber Arm oder ein schiefes Gesicht, ein Schlaganfall kommt oft ohne Vorwarnung. Umso wichtiger ist es, die Symptome früh zu erkennen und schnell zu handeln. Anlässlich des bundesweiten Tages gegen den Schlaganfall hat das Gotsche Klinikum vergangene Woche zu einem Informations- und Aktionstag eingeladen. In der Glashalle des Klinikums konnten Besucherinnen und Besucher verschiedene Gesundheitschecks kostenlos durchführen lassen, darunter Blutdruck, Blutzucker und Cholesterinmessungen. Außerdem informierten Ärztinnen, Ärzte und Pflegekräfte über Ursachen, Risiken und Behandlungsmöglichkeiten.
13: Der Schlaganfall ist eine akute Erkrankung, die ist ganz wichtig und man muss sie wie mit einem Herzinfarkt vergleichen, nur natürlich im Hirn. Viele Patienten kommen leider zu spät, weil die Symptome sind wie Kribbelgefühl im Arm oder im Bein oder Sprachstörung. Wenn es halt mehr ist oder aggressiver ist, dann gibt es halt eine Lähmung. Und gerade diese Symptome, die noch nicht so aggressiv sind und so groß sind und stark sind, da gehen halt die Patienten meistens, naja, ich lege mich hin und nachher oder morgen ist das besser. Und das ist halt falsch.
6: Dabei zählt bei einem Schlaganfall jede Minute. Denn abgestorbene Nervenzellen lassen sich nicht wiederherstellen. Deshalb setzt das Klinikum besonders auf Aufklärung. Auch für Angehörige, die im Ernstfall schnell reagieren müssen.
13: Es gibt halt so bestimmte Regeln, wie erkenne ich halt einen Schlaganfall. Die FACE-Kriterien, das heißt, ich gucke, wie das Gesicht ist. Gibt es halt eine Lähmung? Ist die Sprache gestört? Sind meine motorischen Aktivitäten gleich, links oder rechts? Und natürlich, habe ich Vorerkrankungen, hatte ich schon mal einen Schlaganfall? Und wenn es halt der Fall wäre, ob es jetzt bei sich selber oder bei Angehörigen, dann muss man halt natürlich den Notarztdienst anrufen.
6: An mehrere Stationen konnten Besucher außerdem sehen, wie Untersuchungen im Krankenhaus ablaufen. Unter anderem demonstrierten die Fachkräfte Ultraschalluntersuchungen der Halsgefäße schmerzfrei und unkompliziert, wie die Mediziner betonen. Ein weiterer Schwerpunkt des Aktionstags, die Vorbeugung. Denn viele Risikofaktoren für einen Schlaganfall lassen sich vermeiden oder behandeln.
13: Es gibt Risikofaktoren, die man nicht irgendwie vorher, sagen wir, vorbeugend behandeln. Zum Beispiel Geschlecht, Familienanamnese, diese Sachen. Aber es gibt andere Risikofaktoren, die man behandeln kann. Und man kann halt sie präventiv auch behandeln. Das heißt, der erhöhte Blutdruck, Fettleibigkeit, zu viel Blutfette, also Cholesterin, LDL, Diabetes mellitus und andere Erkrankungen. Die kann man natürlich vorbeugend behandeln und man kann eine Prävention betreiben.
6: Ab dem späten Nachmittag folgten mehrere Kurzvorträge rund um das Thema Schlaganfall. Von ersten Symptomen bis hin zur Behandlung auf der sogenannten Stroke Unit. Dort werden Betroffene im Ernstfall rund um die Uhr versorgt.
13: Wir sehen hier in der Gegend leider, dass die Patienten zu spät zu uns kommen. Also wir haben hier die sogenannte Stroke Unit. Das ist eine Einheit für die Schlaganfallpatienten, wo der Notarzt bei Alarm zu uns kommt. Wir können natürlich diese Aufgabe sehr gut und standardisiert durchführen. Das heißt, da ist ein Stroke-Pieper. Wenn wir einen Alarm kriegen, da kriegen wir eine Mitteilung vom Notarzt oder über die Leitstelle, da kommt ein Schlaganfall zu euch. Das heißt, der Pieper bei uns ist 4x5, wird alarmiert. Da kommt der Arzt auf das Stroke-Unit runter in die Notaufnahme. Die Stroke-Nurse, also da ist halt eine Schwester, die explizit mit einer Weiterbildung und Ausbildung für den Schlaganfall und die Radiologen. Wir treffen uns in der Notaufnahme. CT ist sozusagen vorbereitet. Der Patient kommt rein. Man guckt ihn kurz an, ohne Zeit zu verlieren in CT. Und dann können wir sehen, ist es ein Schlaganfall, ja oder nein? Und was für eine Ursache? Ist es eine Blutung oder Durchblutungsstörung? Der Neurologe kriegt die Bilder und wird halt automatisch mit ausgewertet. Und dann wird die Therapie entschieden. Und die Therapie ist entweder, wenn es ein Blutgerinnsel ist, man kann eine Lyse machen direkt an Ort und Stelle. Das heißt ein Medikament, was dieses Gerinnsel oder diese Gerinnsel auflöst. Oder muss man halt, dem Patienten ist eine Blutung im Kopf, dann müssen wir mit den Neurochirurgen reden, damit diese Blutung entlastet wird.
6: Zwischen 350 und 450 Schlaganfallpatientinnen und Patienten behandelt das Gottsche Klinikum jedes Jahr. Mit Aktionstagen wie diesen wollen die Verantwortlichen deshalb vor allem eines erreichen: dass Betroffene Warnzeichen ernster nehmen und im Notfall keine Zeit verlieren.

0: Seit 25 Jahren besteht das Projekt Gottsche Wildnis jetzt schon. Dabei handelt es sich um ca. 1300 Hektar Fläche um und am Gottsche See, in der der Natur freien Lauf gelassen wird. In den letzten zwei Jahrzehnten hat sich die Umwelt hier große Teile des ehemaligen Tagebaugebiets wieder zurückgeholt. Am 17. April überreichte Umweltminister Willingmann der BUND-Stiftung zwei Förderbescheide in Höhe von insgesamt 758.000 Euro, um das Projekt zu unterstützen.
1: Ja, es sind zwei Fördermittelprojekte, die wir beantragt haben beim Land Sachsen-Anhalt. Das eine ist ein kofinanziert mit 80% der EU, ein Naturschutzprojekt, wo es darum geht, die Wildnis weiter zu entwickeln und gezielt bestimmte Arten aber auch zu unterstützen mit ganz speziellen Artenschutzmaßnahmen. Gleichzeitig natürlich auch für die Öffentlichkeit, für diese Wildnis zu werben. Und das zweite Projekt ist ein Projekt der Wildnisbildung, Bildung für nachhaltige Entwicklung, wo wir also natürlich schwerpunktmäßig Menschen, vor allen Dingen Jüngeren, aber nicht nur Jüngeren, das auch nahebringen können, was wir hier an Naturschätzen haben, was man also beobachten und vor allen Dingen erleben kann.
0: Willingmann selbst zeigte sich vor Ort sehr angetan von dem Wildnisprojekt am ehemaligen Tagebauloch. Er betonte, wie wichtig es sei, der Natur auch in der modernen industriellen Welt an manchen Stellen ihren Lauf frei von jeglichen Einflüssen zu lassen.
2: Wildnis mitten in unserer Landschaft, als typisches Zeichen daraus, was aus einer Tagebau-Folgelandschaft werden kann, ein großartiges Projekt. Über 20 Jahre alt, als mal der BUND hier Flächen gekauft hat, rund 1300 Hektar, die dann in eine eigene Stiftung überführt hat und nun schon seit vielen Jahren betreibt. Hier wird Natur der Natur überlassen und wir zeigen damit den Menschen, zeigen unseren Kindern und Enkeln, was passiert, wenn der Mensch gar nicht eingreift, wie natürlich etwas sich weiterentwickelt. Ein großartiges Projekt und das unterstützen wir gern als Land.
0: Seit Entwicklung der Gottsche Wildnis habe man einen konstanten Zuwachs von verschiedensten Tier- und Pflanzenarten verzeichnen können. Auch einige sensible, seltene und scheue Tiere, darunter etwa der Fischotter oder der Wolf, seien hier mittlerweile beheimatet, erklärte der Projektleiter. Man lade herzlich dazu ein, sich die Gegend auch einmal mit eigenen Augen anzuschauen.
1: Wir haben ja etwa 80 Veranstaltungen im Jahr, viele für Kinder und Jugendliche, aber wir führen auch regelmäßig Wanderungen durch, Radtouren durch. Mitunter gibt es sogar auch Gruppen, die gezielt bei uns nachfragen, manchmal weit bis hin nach runter nach München, die sagen, wir möchten das mal uns anschauen. Und dann führen wir das und natürlich hat die Natur immer Überraschungen für uns bereit und wir können nicht die Arten hinbestellen. Aber ich bin da immer guten Mutes, dass man die eine oder andere Art findet. Es gibt Jahreszeiten, wo das besonders gut gelingt. Bei anderen sieht man bloß Spuren. Bei den Wanderungen, die wir jetzt am letzten Wochenende haben, waren alle erstaunt, an wie vielen Stellen wir Kotreste, muss man sagen, also alten Kot vom Wolf gefunden haben. Also es ist immer was Spannendes zu erleben. Also da würde ich sagen, alle sind da eingeladen, selbst per Rad oder zu Fuß oder eben auch gemeinsam mit uns diese Wildnis zu erkunden.
0: Mit den Fördermitteln soll die Entwicklung der Gottsche Wildnis auch in den kommenden Jahren weiter begleitet werden. Das ehemalige Tagebauloch hat sich in den vergangenen Jahrzehnten zunehmend zu einem Rückzugsort für zahlreiche Tier- und Pflanzenarten entwickelt. Gleichzeitig zeigt das Projekt, wie sich Naturflächen nach menschlichen Eingriffen langfristig wieder entfalten können. Am Dienstag, dem 12. Mai, fand im Rathaus Bitterfeld das Grund- und Hochwasserforum statt. Eingeladen hatte hier die Bürgerinitiative Grund und Hochwasser, welche sich nach den Hochwassern in den Jahren 2002 und 2013 gegründet hatte. Zum Forum eingeladen waren Gäste aus Politik und Praxis sowie Bürgerinnen und Bürger aus Stadt und Region, um ihre Fragen zum Grund- und Hochwasserschutz stellen zu können.
3: Also wir sprechen jetzt über das Projekt Stadtsicherung Bitterfeld, wo wir quasi von der LMBV das Projekt 2018 übernommen haben und wo die Aufgabe ist, die betroffenen Stadtteile von Bitterfeld vor den Folgen des großen Wasserwiederanstieges zu schützen. Und dazu gibt es ein Maßnahmenkonzept, das hat im Wesentlichen drei Säulen. Hydraulische Sicherungsmaßnahmen, das heißt Betrieb von Brunnen, von Drainagen, ist eine Säule. Dann Maßnahmen an den Oberflächengewässern, also Ausbau, Unterhaltung der Oberflächengewässer. Und die dritte Säule sind bauliche Sicherungen.
0: Dorausch erzählte weiter, die MDSE arbeite daran, die Brunnen, also die hydraulische Sicherung, immer mehr durch bauliche Sicherungen abzulösen. Brunnen seien auf Dauer ein schwerer Eingriff in den Grundwasserkörper und darüber hinaus sehr kostenintensiv. Ziel der Bürgerinitiative sei es auch, den Grundwasserschutz auf der Prioritätenliste der Politik stets weit oben zu halten. Aus diesem Grund sei eine Veranstaltung wie das Grund- und Hochwasserforum auch so wichtig, erzählte Lars-Jörn Zimmer.
4: Wir wissen natürlich, dass die Untersuchungen bisher immer dazu geführt haben, dass man sagt, das ist sicher. Das glauben wir auch. Wir wollen nur immer wieder die Möglichkeiten ins Spiel bringen, die wir sehen, ohne Panik zu machen. Das liegt uns fern, sondern wir wollen einfach immer wieder die Punkte im Gespräch halten. Und erlauben Sie mir die Bemerkung, es ist extrem wichtig, gerade auch im ministeriellen Bereich und im politischen Bereich, diese Dinge immer wieder wach zu halten. Denn auch 2013 ist für uns mittlerweile 13 Jahre her. Und dann kommen immer wieder andere Themen. Und dann heißt es irgendwann, naja, dann können wir beim Hochwasserschutz sparen. Da sind wir ja jetzt weit genug, dürfen wir eben nicht. Und darauf wollen wir eben auch aufmerksam machen. Grundsätzlich können wir einschätzen, dass wir auch als Region von den Hochwasserschutzmaßnahmen, vom Hochwasserschutzkonzept des Landes extremst profitiert haben, dass wir, ich glaube, im Grunde sind alle Deiche im Altkreis Bitterfeld saniert auf HQ100 oder HQ200 Stand, also 100-jähriges oder 200-jähriges Hochwasser aushaltend. Die Polder, da bin ich auch gespannt, was heute gesagt wird, wie weit die Polder sind, wann dort der Abschluss erfolgt, sowohl Polder Löbnitz als auch Polder Rösa, die ja auch wieder extrem wichtig sind.
0: Bei einem Polder handelt es sich um eine Anlage aus Deichen und Dämmen, welche dazu dient, den Wasserspiegel an Stellen zu kontrollieren, an denen sich das Wasser oft oder dauerhaft auf einem höheren Niveau als der Boden befindet.
5: Da wird also 2029 einsatzbereit sein und dann, wie die ungefähr 7 Kilometer Dammlänge haben. Es wird als Polderdamm ausgebaut, sodass also auf beiden Seiten dann auch entsprechend das Wasser dann anstehen kann und man damit gezielt eben diese Hochwasserspitze ab dem 100-jährigen Hochwasser dann auch wirklich rausnimmt, um zu verhindern, dass im nachfolgenden Gebiet, aber auch leicht im Oberlauf dann die Deiche irgendwie überflutet werden bei höheren Hochwasserereignissen.
0: Seit 2002 seien rund 159 Millionen Euro in den Grund- und Hochwasserschutz im Landkreis Anhalt-Bitterfeld investiert worden. Eines der größten Projekte sei der eben schon erwähnte Polder Röser, erzählte der Staatssekretär im Interview.
5: Der mit 520 Hektar Retentionsfläche und über 20 Millionen Kubikmeter Retentionsvolumen wirklich einen entscheidenden Beitrag zum Hochwasserschutz an der Mulde leisten wird. Er wird den Wasserspiegel dann ungefähr 35, 40 Zentimeter kappen. So ein Polder kann ja mal ganz gezielt eingesetzt werden, um wirklich die Hochwasserspitzen auch wegzunehmen. Das ist ja mal ganz wichtig im Hochwasserschutz, dass man diese Spitzen dann auch wegbekommt. Da wird ein Einlaufbauwerk, welches jetzt seit diesem Jahr, seit März, begonnen wurde zu bauen. Das wird ungefähr 300 Kubikmeter pro Sekunde aus der Hochwasserspitze nehmen. Also das ist schon ein ganz schöner Schluck aus der Pulle. Und das wird wesentlich zum Hochwasserschutz im gesamten Gebiet hier beitragen.
0: Man kann also festhalten, dass am Grund- und Hochwasserschutz in Anhalt-Bitterfeld und Bitterfeld-Wolfen immer weiter gearbeitet wird. Die Bürgerinitiative möchte dafür sorgen, dass das auch so bleibt und Anstöße liefern, wo vielleicht noch etwas verbessert werden kann.

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3: Was gibt es denn Schöneres als einen Tag im Museum? Und das auch noch kostenlos. Zum Internationalen Museumstag lud das Städtische Museum Aschersleben zu einem ganz besonderen Aktionstag ein. Am 17. Mai öffnete es seine Türen, um bürgerliches Engagement in den Mittelpunkt zu rücken.
4: Wir sind heute im Städtischen Museum Aschersleben, denn heute ist der Internationale Museumstag. Und der steht heute unter einem ganz besonderen Motto, nämlich dem Ehrenamt. Und da haben wir 3 gute Gründe für. Nämlich zum einen haben wir hier seit 2025 den Förderverein des Museums als Engagementbotschafter des Landes Sachsen-Anhalt ausgezeichnet. Da zeigt sich das Ehrenamt also auch belohnt wird. Wir haben das Motto des Museumsverbandes Sachsen-Anhalt und am 23.05. und in der Zeit davor und danach findet der erste Ehrenamtstag statt, den der Bundespräsident ausgerufen hat. Also es sind 3 gute Gründe, heute herzukommen und das Ehrenamt zu feiern.
3: Damit hier auch niemandem langweilig wird, hat sich das Museum so einiges einfallen lassen. Bei schönstem Wetter konnten Besucherinnen und Besucher das vielfältige Programm genießen und erleben.
4: Wir haben nicht nur kostenfreien Eintritt in unsere Ausstellungen, sondern wir haben 10 Vereine aus Aschersleben und der Umgebung hier, die zeigen, was sie so machen, in welchen Bereichen sie sich bewegen, wie man mitmachen kann, was man da alles noch entdecken kann. Wir haben Angebote für Kinder, ganz viele Führungen durch das Haus von ehrenamtlichen Vereinsmitgliedern, Musik und Gastro, also für die ganze Familie findet sich hier was.
3: Der Fokus lag hierbei aber natürlich auf dem Ehrenamt. Im Innenhof präsentierten sich verschiedene lokale Vereine und luden zum Gespräch ein. Eine Möglichkeit also, bei entspannter Atmosphäre einen Einblick in viele verschiedene Vereine der Stadt zu werfen.
4: Wenn man das Ehrenamt feiert, dann finde ich, geht das nur mit dem Ehrenamt gemeinsam. Und ohne das Ehrenamt funktioniert auch nichts in der Kultur. Das wollten wir würdigen mit Vereinen, die sich hier vorstellen können, an Ständen, in einem kleinen Speed-Dating sozusagen. Also man kann ganz niedrigschwellig einfach mal bei den verschiedenen Vereinen vorbeikommen. Es gibt ganz tolle Angebote, man kann basteln, man kann sich informieren, man kann Bogenschießen bei der Burg Freckleben zum Beispiel. Ich glaube, das bringt viel Freude und zeigt, dass Ehrenamt eben auch viel Freude bringen kann.
3: Ein weiteres Highlight des Tages war die Einweihung neuer Texttafeln in einfacher Sprache. Sie solle das Museum barrierefreier gestalten und die kulturelle Teilhabe für alle Personengruppen stärken.
4: Wir haben jetzt im Museum die einfache Sprache. Das ist eine etwas vereinfachte Form der leichten Sprache und dient dazu, dass einfach mehr Menschen die Museumstexte hier verstehen. Denn es haben nicht nur immer weniger Menschen Lust, lange Texte zu lesen, sondern es gibt auch Menschen, die zum Beispiel einfach nicht Deutsch als Muttersprache haben, die uns aber genauso willkommen sind. Und deshalb gibt es ja die Texte in einfacher Sprache.

0: Die werden heute eingeführt und es gibt auch gleich 3 Führungen dazu.
1: Der Museumstag als Feier des Ehrenamts war ein wichtiger Schritt in eine sozialere und verbundenere Zukunft. Ohne das Engagement von vielen Bürgerinnen und Bürgern wären viele kulturelle Angebote nicht möglich.
2: Statt eines klassischen Neujahrsempfangs hat die Stadt Sandersdorf-Brehna in diesem Jahr zum Frühjahrsempfang eingeladen. Und das mitten in dem Weinfrühling auf dem Platz der Deutschen Einheit. Vertreter aus Politik, Wirtschaft, Verein und Stadtgesellschaft nutzen die Gelegenheit zum Austausch in entspannter Atmosphäre.
3: Wir haben uns überlegt, wir nutzen einfach diese wunderbare Location und laden einfach etwas früher ein als die Öffentlichkeit und nutzen das Flair hier, um zusammenzukommen, zu netzwerken und vielleicht auch gemeinsam einen Ausblick aufs Jahr zu geben.
2: Der Empfang bot aber nicht nur Raum für Gespräche, sondern auch für einen Blick auf aktuelle Entwicklungen in der Stadt. Bürgermeisterin Steffi Siska sprach über laufende Projekte und Vorhaben in Sandersdorf-Brehna.
3: Also wir haben Dinge, die zu Ende geführt werden. Also wir bauen den Radweg in Tscherndorf nach Bitterfeld. Der erste Bauabschnitt der Augustbebisstraße in Tscherndorf. Wir beginnen mit der Sanierung vom Rathaus in Brehna. Die Kita in Rotsch nimmt Gestalt an, die ist in die Höhe gebaut. Also der Baukörper wird dieses Jahr sicher, denke ich, fast fertig werden. Ja, und da könnte ich jetzt noch endlos aufzählen.
2: Neben den kommunalen Projekten spielte auch der Architekturwettbewerb der Hochschule Anhalt eine besondere Rolle. Studierende aus Dessau präsentierten ihre Entwürfe und stellten sich dem Urteil von Jury und Publikum.
3: Mal einen ganz kurzen Rückblick und einen Ausblick auf die kommenden Projekte. Aber es gibt noch was ganz Spannendes. Also unsere Gäste, wie im letzten Jahr, auch in diesem Jahr, sollen auch eine Jury sein. Wir haben also was zu bewerten, und zwar den Architekturwettbewerb der Hochschule aus Dessau.
2: Am Ende setzte sich der Entwurf von Franz Klemm durch. Die Arbeiten der Studierenden stießen dabei auf großes Interesse bei den Gästen. Der Weinfrühling lockte zahlreiche Besucher auf das Festgelände. Die Veranstalter ziehen eine positive Bilanz und freuen sich bereits auf den Weinfrühling im kommenden Jahr. Der Weinfrühling in Sandersdorf-Brehna verbindet damit erneut Genuss, Kultur und Begegnung.
1: Das Land Sachsen-Anhalt unterstützt die Sanierung von Gleisanlagen an den Standorten Bernburg und Zeilitz der K&S Minerales and Agriculture GmbH mit insgesamt rund 680.000 Euro Fördermitteln. Die entsprechenden Bewilligungsbescheide wurden am 27. April in Bernburg übergeben. Mit den Geldern sollen Gleise und Weichen auf den Werksgeländen erneuert werden. In Bernburg fließen rund 380.000 Euro in Sanierung eines Gleises und einer Weiche. Weitere 300.000 Euro sind für die Instandsetzung von 3 Weichen am Standort Zeilitz vorgesehen. Nach Angaben des Infrastrukturministeriums soll die Förderung dazu beitragen, mehr Güterverkehr von der Straße auf die Schiene zu verlegen. Dafür seien funktionierende und leistungsfähige Gleisanschlüsse notwendig.
4: K&S gehört zu den Unternehmen in Sachsen-Anhalt, die sehr intensiv in die Schieneninfrastruktur investieren. Das heißt, K&S transportiert eine ganze Reihe ihrer Produkte auf der Schiene ab zum Kunden. Und das unterstützen wir als Land. Heute halt eben im Volumen von 380.000 Euro für ein Gleis und für eine Weiche. Es ist wichtig, dass Unternehmen einen entsprechenden Anschluss an das Netz der Deutschen Bahn haben, um eben ihre Produkte auch per Zug transportieren zu können. Wir haben eine ganze Reihe von Unternehmen in Sachsen-Anhalt, die das auf die Art und Weise machen, bei K&S tatsächlich in großem Umfang und großem Volumen.
1: Das Salzwerk in Bernburg zähle mit rund 560 Beschäftigten zu den wichtigsten Arbeitgebern der Region. Im vergangenen Jahr wurden dort rund 1,9 Millionen Tonnen Fertigsalzprodukte hergestellt. Laut einer Pressemitteilung des Landes erfolge etwa die Hälfte der Transporte per Bahn.
5: Diese Unterstützung ist insofern sehr wichtig für uns, weil wir über 1 Million Tonnen Produkt pro Jahr über die Bahn transportieren und sozusagen dieser Verkehrsweg eine Lebensader unseres Werkes ist. Und deswegen, weil wir nachhaltig eben auch diesen sehr umweltfreundlichen und damit sinnvollen Verkehrsweg auch weiterhin betreiben wollen, ist es eben eine sehr wichtige Unterstützung für uns, die wir unglaublich schätzen.
1: Durch die hohe Produktionsmenge seien die bestehenden Gleisanlagen stark beansprucht. Mit den geplanten Investitionen soll die Infrastruktur langfristig erhalten und der Bahntransport weiterhin gesichert werden. Seit 2002 fördere das Land Sachsen-Anhalt den Ausbau und die Erneuerung privater Gleisanschlüsse im Güterverkehr. Im Rahmen der aktuellen Förderrichtlinien stehen bis 2026 insgesamt 10 Millionen Euro zur Verfügung.
6: Wie wichtig Sichtbarkeit, Aufmerksamkeit und die richtige Ausrüstung im Straßenverkehr sind, konnten Besucherinnen und Besucher vor kurzem auf dem Köthener Marktplatz selbst erleben. Das Polizeirevier Anhalt-Bitterfeld hatte gemeinsam mit mehreren Partnern zum Verkehrsaktionstag unter dem Motto Hashtag Mensch auf dem Rad eingeladen. Mit dabei waren unter anderem die Bundespolizei, die Landesverkehrswacht, ein regionales Busunternehmen und das Deutsche Rote Kreuz. Ziel der Aktion war es, auf Gefahren beim Radfahren und bei der Nutzung von E-Scootern aufmerksam zu machen und gleichzeitig praktische Tipps für mehr Sicherheit zu geben.
7: Ja, wir führen heute einen Aktionstag durch zum Thema Menschen auf dem Rad, sicher durch den Verkehr. Wir haben hier verschiedene Stationen im Angebot, die für Personen jeder Altersklasse, für Interessierte genutzt werden können. Wir haben Informationsmaterial dabei. Das örtliche Busunternehmen hat uns einen Linienbus zur Verfügung gestellt, an dem man die Gefahren des toten Winkels erkennen kann. Wir beantworten Fragen rund um das Fahrrad. Ja, und gemeinsam mit der Verkehrswacht und der Bundespolizei bieten wir hier heute alles an zum Thema das sichere Fahrrad.
6: Gerade junge Menschen sollten mit der Aktion erreicht werden, denn besonders bei E-Scootern und Fahrrädern komme es immer wieder zu gefährlichen Situationen im Straßenverkehr. Damit möglichst viele Menschen auf den Aktionstag aufmerksam werden, setzte die Polizei im Vorfeld auf unterschiedliche Wege der Werbung.
7: Ja, natürlich haben wir in den letzten Tagen, in den letzten Wochen vermehrt Werbung für unseren Aktionstag betrieben. Es wurde in den örtlichen Printmedien veröffentlicht und natürlich haben wir auch Schulen im Umkreis informiert, Schülerinnen und Schüler und das Lehrpersonal eingeladen, um einfach auch dieser Altersklasse, zum Beispiel jungen Fahranfängern, die Möglichkeit zu bieten, sich zum Thema Verkehr, Verkehrserziehung, Teilnahme am Straßenverkehr zu informieren.
6: Mit Mitmachangeboten und praktischen Übungen wollte der Aktionstag vor allem eines erreichen: mehr Aufmerksamkeit und gegenseitige Rücksicht im Straßenverkehr.
2: Plötzlich Probleme beim Sprechen, ein tauber Arm oder ein schiefes Gesicht, ein Schlaganfall kommt oft ohne Vorwarnung. Umso wichtiger ist es, die Symptome früh zu erkennen und schnell zu handeln. Anlässlich des bundesweiten Tages gegen den Schlaganfall hat das Gottsche Klinikum vergangene Woche zu einem Informations- und Aktionstag eingeladen. In der Glashalle des Klinikums konnten Besucherinnen und Besucher verschiedene Gesundheitschecks kostenlos durchführen lassen, darunter Blutdruck, Blutzucker und Cholesterinmessungen. Außerdem informierten Ärztinnen, Ärzte und Pflegekräfte über Ursachen, Risiken und Behandlungsmöglichkeiten.
8: Der Schlaganfall ist eine akute Erkrankung, die ist ganz wichtig und man muss sie wie mit einem Herzinfarkt vergleichen, nur natürlich im Hirn. Viele Patienten kommen leider zu spät, weil die Symptome sind wie Kribbelgefühl im Arm oder im Bein oder Sprachstörung. Wenn es halt mehr ist oder aggressiver ist, dann gibt es eine Lähmung. Und gerade diese Symptome, die noch nicht so aggressiv sind und so groß sind und stark sind, da gehen halt die Patienten meistens sagen, ich lege mich hin und nachher oder morgen ist das besser. Und das ist halt falsch.
2: Dabei zählt bei einem Schlaganfall jede Minute. Denn abgestorbene Nervenzellen lassen sich nicht wiederherstellen. Deshalb setzt das Klinikum besonders auf Aufklärung. Auch für Angehörige, die im Ernstfall schnell reagieren müssen.
8: Es gibt halt so bestimmte Regeln, wie erkenne ich halt einen Schlaganfall. Die Face-Kriterien, das heißt, ich gucke, wie das Gesicht ist. Gibt es halt eine Lähmung? Ist die Sprache gestört? Sind meine motorischen Aktivitäten gleich, links oder rechts? Und natürlich, habe ich

0: Vorerkrankung hatte ich schon mal einen Schlaganfall. Wenn es halt der Fall wäre, ob es jetzt bei sich selber oder bei Angehörigen, dann muss man halt natürlich den Notarztdienst anrufen.
1: An mehreren Stationen konnten Besucher außerdem sehen, wie Untersuchungen im Krankenhaus ablaufen. Unter anderem demonstrierten die Fachkräfte Ultraschalluntersuchungen der Halsgefäße schmerzfrei und unkompliziert, wie die Mediziner betonen. Ein weiterer Schwerpunkt des Aktionstags, die Vorbeugung. Denn viele Risikofaktoren für einen Schlaganfall lassen sich vermeiden oder behandeln.
0: Es gibt Risikofaktoren, die man nicht irgendwie vorher, sagen wir, vorbeugend behandeln. Zum Beispiel Geschlecht, Familienanamnese, diese Sachen. Aber es gibt andere Risikofaktoren, die man behandeln kann. Und man kann halt sie präventiv auch behandeln. Das heißt, der erhöhte Blutdruck, Fettleibigkeit, zu viel Blutfette, also Cholesterin, LDL, Diabetes mellitus und andere Erkrankungen. Die kann man natürlich vorbeugend behandeln und man kann eine Prävention betreiben.
1: Ab dem späten Nachmittag folgten mehrere Kurzvorträge rund um das Thema Schlaganfall. Von ersten Symptomen bis hin zur Behandlung auf der sogenannten Stroke Unit. Dort werden Betroffene im Ernstfall rund um die Uhr versorgt.
0: Wir sehen hier in der Gegend leider, dass die Patienten zu spät zu uns kommen. Also wir haben hier die sogenannte Stroke Unit. Das ist eine Einheit für die Schlaganfallpatienten, wo der Notarzt bei Alarm zu uns kommt. Wir können natürlich diese Aufgabe sehr gut und standardisiert durchführen. Das heißt, da ist ein Stroke-Pieper. Wenn wir einen Alarm kriegen, da kriegen wir eine Mitteilung vom Notarzt oder über die Leitstelle, da kommt ein Schlaganfall zu euch. Das heißt, der Pieper bei uns ist 4x5, wird alarmiert. Da kommt der Arzt auf das Stroke-Unit runter in die Notaufnahme. Die Stroke-Nurse, also da ist halt eine Schwester, die explizit mit einer Weiterbildung und Ausbildung für den Schlaganfall und die Radiologen. Wir treffen uns in der Notaufnahme. CT ist sozusagen vorbereitet. Der Patient kommt rein. Man guckt ihn kurz an, ohne Zeit zu verlieren in CT. Und dann können wir sehen, ist das ein Schlaganfall, ja oder nein? Und was für eine Ursache? Ist das eine Blutung oder Durchblutungsstörung? Der Neurologe kriegt die Bilder und wird halt automatisch mit ausgewertet. Und dann wird die Therapie entschieden. Und die Therapie ist entweder, wenn es ein Blutgerinnsel ist, man kann eine Lyse machen direkt an Ort und Stelle. Das heißt, ein Medikament, was dieses Gerinnsel oder diese Gerinnsel auflöst. Oder muss man halt, dem Patienten ist eine Blutung im Kopf, dann müssen wir mit den Neurochirurgen reden, damit diese Blutung entlastet wird.
1: Zwischen 350 und 450 Schlaganfallpatientinnen und Patienten behandelt das Gottsche Klinikum jedes Jahr. Mit Aktionstagen wie diesen wollen die Verantwortlichen deshalb vor allem eines erreichen. Dass Betroffene Warnzeichen ernster nehmen und im Notfall keine Zeit verlieren.

0: Seit 25 Jahren besteht das Projekt Gottsche Wildnis jetzt schon. Dabei handelt es sich um ca. 1300 Hektar Fläche um und am Gottsche See, in der der Natur freien Lauf gelassen wird. In den letzten zwei Jahrzehnten hat sich die Umwelt hier große Teile des ehemaligen Tagebaugebiets wieder zurückgeholt. Am 17. April überreichte Umweltminister Willingmann der BUND-Stiftung zwei Förderbescheide in Höhe von insgesamt 758.000 Euro, um das Projekt zu unterstützen.
1: Ja, es sind zwei Fördermittelprojekte, die wir beantragt haben beim Land Sachsen-Anhalt. Das eine ist ein kofinanziert mit 80% der EU, ein Naturschutzprojekt, wo es darum geht, die Wildnis weiter zu entwickeln und gezielt bestimmte Arten aber auch zu unterstützen mit ganz speziellen Artenschutzmaßnahmen. Gleichzeitig natürlich auch für die Öffentlichkeit, für diese Wildnis zu werben. Und das zweite Projekt ist ein Projekt der Wildnisbildung, Bildung für nachhaltige Entwicklung, wo wir also natürlich schwerpunktmäßig Menschen, vor allen Dingen Jüngeren, aber nicht nur Jüngeren, das auch nahebringen können, was wir hier an Naturschätzen haben, was man also beobachten und vor allen Dingen erleben kann.
0: Willingmann selbst zeigte sich vor Ort sehr angetan von dem Wildnisprojekt am ehemaligen Tagebauloch. Er betonte, wie wichtig es sei, der Natur auch in der modernen industriellen Welt an manchen Stellen ihren Lauf frei von jeglichen Einflüssen zu lassen.
2: Wildnis mitten in unserer Landschaft, als typisches Zeichen daraus, was aus einer Tagebau-Folgelandschaft werden kann, ein großartiges Projekt. Über 20 Jahre alt, als mal der BUND hier Flächen gekauft hat, rund 1300 Hektar, die dann in eine eigene Stiftung überführt hat und nun schon seit vielen Jahren betreibt. Hier wird Natur der Natur überlassen und wir zeigen damit den Menschen, zeigen unseren Kindern und Enkeln, was passiert, wenn der Mensch gar nicht eingreift, wie natürlich etwas sich weiterentwickelt. Ein großartiges Projekt und das unterstützen wir gern als Land.
0: Seit Entwicklung der Gottsche Wildnis habe man einen konstanten Zuwachs von verschiedensten Tier- und Pflanzenarten verzeichnen können. Auch einige sensible, seltene und scheue Tiere, darunter etwa der Fischotter oder der Wolf, seien hier mittlerweile beheimatet, erklärte der Projektleiter. Man lade herzlich dazu ein, sich die Gegend auch einmal mit eigenen Augen anzuschauen.
1: Wir haben ja etwa 80 Veranstaltungen im Jahr, viele für Kinder und Jugendliche, aber wir führen auch regelmäßig Wanderungen durch, Radtouren durch. Mitunter gibt es sogar auch Gruppen, die gezielt bei uns nachfragen, manchmal weit bis hin nach runter nach München, die sagen, wir möchten das mal uns anschauen. Und dann führen wir das und natürlich hat die Natur immer Überraschungen für uns bereit und wir können nicht die Arten hinbestellen. Aber ich bin da immer guten Mutes, dass man die eine oder andere Art findet. Es gibt Jahreszeiten, wo das besonders gut gelingt. Bei anderen sieht man bloß Spuren. Bei den Wanderungen, die wir jetzt am letzten Wochenende haben, waren alle erstaunt, an wie vielen Stellen wir Kotreste, muss man sagen, also alten Kot vom Wolf gefunden haben. Also es ist immer was Spannendes zu erleben. Also da würde ich sagen, alle sind da eingeladen. Selbst per Rad oder zu Fuß oder eben auch gemeinsam mit uns diese Wildnis zu erkunden.
0: Mit den Fördermitteln soll die Entwicklung der Gottsche Wildnis auch in den kommenden Jahren weiter begleitet werden. Das ehemalige Tagebauloch hat sich in den vergangenen Jahrzehnten zunehmend zu einem Rückzugsort für zahlreiche Tier- und Pflanzenarten entwickelt. Gleichzeitig zeigt das Projekt, wie sich Naturflächen nach menschlichen Eingriffen langfristig wieder entfalten können. Am Dienstag, dem 12. Mai, fand im Rathaus Bitterfeld das Grund- und Hochwasserforum statt. Eingeladen hatte hier die Bürgerinitiative Grund und Hochwasser, welche sich nach den Hochwassern in den Jahren 2002 und 2013 gegründet hatte. Zum Forum eingeladen waren Gäste aus Politik und Praxis sowie Bürgerinnen und Bürger aus Stadt und Region, um ihre Fragen zum Grund- und Hochwasserschutz stellen zu können.
3: Also wir sprechen jetzt über das Projekt Stadtsicherung Bitterfeld, wo wir quasi von der LMBV

0: Bauer das Projekt 2018 übernommen haben und wo die Aufgabe ist, die betroffenen Stadtteile von Bitterfeld vor den Folgen des großen Wasserwiederanstieges zu schützen. Und dazu gibt es ein Maßnahmenkonzept, das hat im Wesentlichen drei Säulen. Hydraulische Sicherungsmaßnahmen, das heißt Betrieb von Brunnen, von Drainagen, ist eine Säule. Dann Maßnahmen an den Oberflächengewässern, also Ausbau, Unterhaltung der Oberflächengewässer. Und die dritte Säule sind bauliche Sicherungen.
1: Dorausch erzählte weiter, die MDSE arbeite daran, die Brunnen, also die hydraulische Sicherung, immer mehr durch bauliche Sicherungen abzulösen. Brunnen seien auf Dauer ein schwerer Eingriff in den Grundwasserkörper und darüber hinaus sehr kostenintensiv. Ziel der Bürgerinitiative sei es auch, den Grundwasserschutz auf der Prioritätenliste der Politik stets weit oben zu halten. Aus diesem Grund sei eine Veranstaltung wie das Grund- und Hochwasserforum auch so wichtig, erzählte Lars-Jörn Zimmer.
2: Wir wissen natürlich, dass die Untersuchungen bisher immer dazu geführt haben, dass man sagt, das ist sicher. Das glauben wir auch. Wir wollen nur immer wieder die Möglichkeiten ins Spiel bringen, die wir sehen, ohne Panik zu machen. Das liegt uns fern, sondern wir wollen einfach immer wieder die Punkte im Gespräch halten. Und erlauben Sie mir die Bemerkung, es ist extrem wichtig, gerade auch im ministeriellen Bereich und im politischen Bereich, diese Dinge immer wieder wach zu halten. Denn auch 2013 ist für uns mittlerweile 13 Jahre her. Und dann kommen immer wieder andere und andere und andere Themen. Und dann heißt es irgendwann, naja, dann können wir beim Hochwasserschutz sparen. Da sind wir ja jetzt weit genug, dürfen wir eben nicht. Und darauf wollen wir eben auch aufmerksam machen. Grundsätzlich können wir einschätzen, dass wir auch als Region von den Hochwasserschutzmaßnahmen, vom Hochwasserschutzkonzept des Landes extremst profitiert haben, dass wir, ich glaube, im Grunde sind alle Deiche im Altkreis Bitterfeld saniert auf HQ100 oder HQ200 Stand, also 100-jähriges oder 200-jähriges Hochwasser aushaltend. Die Polder, da bin ich auch gespannt, was heute gesagt wird, wie weit die Polder sind, wann dort der Abschluss erfolgt, sowohl Polder Löbnitz als auch Polder Rösa, die ja auch wieder extrem wichtig sind.
1: Bei einem Polder handelt es sich um eine Anlage aus Deichen und Dämmen, welche dazu dient, den Wasserspiegel an Stellen zu kontrollieren, an denen sich das Wasser oft oder dauerhaft auf einem höheren Niveau als der Boden befindet.
3: Da wird also 2029 einsatzbereit sein und dann, wie die ungefähr 7 Kilometer Dammlänge haben. Das wird als Polderdamm ausgebaut, sodass also auf beiden Seiten dann auch entsprechend das Wasser dann anstehen kann und man damit gezielt eben diese Hochwasserspitze ab dem 100-jährigen Hochwasser dann auch wirklich rausnimmt, um zu verhindern, dass im nachfolgenden Gebiet, aber auch leicht im Oberlauf dann die Deiche irgendwie überflutet werden bei höheren Hochwasserereignissen.
1: Seit 2002 seien rund 159 Millionen Euro in den Grund- und Hochwasserschutz im Landkreis Anhalt-Bitterfeld investiert worden. Eines der größten Projekte sei der eben schon erwähnte Polder Röser, erzählte der Staatssekretär im Interview.
3: Der mit 520 Hektar Retentionsfläche und über 20 Millionen Kubikmeter Retentionsvolumen wirklich einen entscheidenden Beitrag zum Hochwasserschutz an der Mulde leisten wird. Er wird den Wasserspiegel dann ungefähr 35, 40 Zentimeter kappen. So ein Polder kann ja mal ganz gezielt eingesetzt werden, um wirklich die Hochwasserspitzen auch wegzunehmen. Das ist ja mal ganz wichtig im Hochwasserschutz, dass man diese Spitzen dann auch wegbekommt. Da wird ein Einlaufbauwerk, welches jetzt seit diesem Jahr, seit März, begonnen wurde zu bauen. Das wird ungefähr 300 Kubikmeter pro Sekunde aus der Hochwasserspitze nehmen. Also das ist schon ein ganz schöner Schluck aus der Pulle. Und das wird wesentlich zum Hochwasserschutz im gesamten Gebiet hier beitragen.
1: Man kann also festhalten, dass am Grund- und Hochwasserschutz in Anhalt-Bitterfeld und Bitterfeld-Wolfen immer weiter gearbeitet wird. Die Bürgerinitiative möchte dafür sorgen, dass das auch so bleibt und Anstöße liefern, wo vielleicht noch etwas verbessert werden kann.

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0: Was gibt es denn Schöneres als einen Tag im Museum? Und das auch noch kostenlos. Zum Internationalen Museumstag lud das Städtische Museum Aschersleben zu einem ganz besonderen Aktionstag ein. Am 17. Mai öffnete es seine Türen, um bürgerliches Engagement in den Mittelpunkt zu rücken.
5: Wir sind heute im Städtischen Museum Aschersleben, denn heute ist der Internationale Museumstag. Und der steht heute unter einem ganz besonderen Motto, nämlich dem Ehrenamt. Und da haben wir 3 gute Gründe für. Nämlich zum einen haben wir hier seit 2025 den Förderverein des Museums als Engagementbotschafter des Landes Sachsen-Anhalt ausgezeichnet. Da zeigt sich das Ehrenamt also auch belohnt wird. Wir haben das Motto des Museumsverbandes Sachsen-Anhalt und am 23.05. und in der Zeit davor und danach findet der erste Ehrenamtstag statt, den der Bundespräsident ausgerufen hat. Also es sind 3 gute Gründe, heute herzukommen und das Ehrenamt zu feiern.
0: Damit hier auch niemandem langweilig wird, hat sich das Museum so einiges einfallen lassen. Bei schönstem Wetter konnten Besucherinnen und Besucher das vielfältige Programm genießen und erleben.
5: Wir haben nicht nur kostenfreien Eintritt in unsere Ausstellungen, sondern wir haben 10 Vereine aus Aschersleben und der Umgebung hier, die zeigen, was sie so machen, in welchen Bereichen sie sich bewegen, wie man mitmachen kann, was man da alles noch entdecken kann. Wir haben Angebote für Kinder, ganz viele Führungen durch das Haus von ehrenamtlichen Vereinsmitgliedern, Musik und Gastro, also für die ganze Familie findet sich ja was.
0: Der Fokus lag hierbei aber natürlich auf dem Ehrenamt. Im Innenhof präsentierten sich verschiedene lokale Vereine und luden zum Gespräch ein. Eine Möglichkeit also, bei entspannter Atmosphäre einen Einblick in viele verschiedene Vereine der Stadt zu werfen.
5: Wenn man das Ehrenamt feiert, dann finde ich, geht das nur mit dem Ehrenamt gemeinsam. Und ohne das Ehrenamt funktioniert auch nichts in der Kultur. Das wollten wir würdigen mit Vereinen, die sich hier vorstellen können, an Ständen, in einem kleinen Speed-Dating sozusagen. Also man kann ganz niedrigschwellig einfach mal bei den verschiedenen Vereinen vorbeikommen. Es gibt ganz tolle Angebote, man kann basteln, man kann sich informieren, man kann Bogenschießen bei der Burg Freckleben zum Beispiel. Ich glaube, das bringt viel Freude und zeigt, dass Ehrenamt eben auch viel Freude bringen kann.
0: Ein weiteres Highlight des Tages war die Einweihung neuer Texttafeln in einfacher Sprache. Sie solle das Museum barrierefreier gestalten und die kulturelle Teilhabe für alle Personengruppen stärken.
5: Wir haben jetzt im Museum die einfache Sprache. Das ist eine etwas vereinfachte Form der leichten Sprache und dient dazu, dass einfach mehr Menschen die Museumstexte hier verstehen. Denn es haben nicht nur immer weniger Menschen Lust, lange Texte zu lesen, sondern es gibt auch Menschen, die zum Beispiel einfach nicht Deutsch als Muttersprache haben, die uns aber genauso willkommen sind. Und deshalb gibt es ja die Texte in einfacher Sprache. Die werden heute eingeführt und es gibt auch gleich 3 Führungen dazu.
0: Der Museumstag als Feier des Ehrenamts war ein wichtiger Schritt in eine sozialere und verbundenere Zukunft. Ohne das Engagement von vielen Bürgerinnen und Bürgern wären viele kulturelle Angebote nicht möglich.
6: Statt eines klassischen Neujahrsempfangs hat die Stadt Sandersdorf-Brehna in diesem Jahr zum Frühjahrsempfang eingeladen. Und das mitten in dem Weinfrühling auf dem Platz der Deutschen Einheit. Vertreter aus Politik, Wirtschaft, Verein und Stadtgesellschaft nutzen die Gelegenheit zum Austausch in entspannter Atmosphäre.
7: Wir haben uns überlegt, wir nutzen einfach diese wunderbare Location und laden einfach etwas früher ein als die Öffentlichkeit und nutzen das Flair hier, um zusammenzukommen, zu netzwerken und vielleicht auch gemeinsam einen Ausblick aufs Jahr zu machen.
6: Der Empfang bot aber nicht nur Raum für Gespräche, sondern auch für einen Blick auf aktuelle Entwicklungen in der Stadt. Bürgermeisterin Steffi Süska sprach über laufende Projekte und Vorhaben in Sandersdorf-Brehna.
7: Also wir haben Dinge, die zu Ende geführt werden. Also wir bauen den Radweg in Tscherndorf nach Bitterfeld, der erste Bauabschnitt der Augustbebisstraße in Tscherndorf. Wir beginnen mit der Sanierung vom Rathaus in Brehna. Die Kita in Rotsch nimmt Gestalt an, die ist in die Höhe gebaut. Also der Baukörper wird dieses Jahr sicher, denke ich, fast fertig werden. Ja, und da könnte ich jetzt noch endlos aufzählen.
6: Neben den kommunalen Projekten spielte auch der Architekturwettbewerb der Hochschule Anhalt eine besondere Rolle. Studierende aus Dessau präsentierten ihre Entwürfe und stellten sich dem Urteil von Jury und Publikum.
7: Mal einen ganz kurzen Rückblick und einen Ausblick auf die kommenden Projekte. Aber es gibt noch was ganz Spannendes. Also unsere Gäste, wie im letzten Jahr, auch in diesem Jahr, sollen auch eine Jury sein. Wir haben also was zu bewerten, und zwar einen Architekturwettbewerb der Hochschule aus Dessau.
6: Am Ende setzte sich der Entwurf von Franz Klemm durch. Die Arbeiten der Studierenden stießen dabei auf großes Interesse bei den Gästen. Der Weinfrühling lockte zahlreiche Besucher auf das Festgelände. Die Veranstalter ziehen eine positive Bilanz und freuen sich bereits auf den Weinfrühling im kommenden Jahr. Der Weinfrühling in Sandersdorf-Brehna verbindet damit erneut Genuss, Kultur und Begegnung.
2: Das Land Sachsen-Anhalt unterstützt die Sanierung von Gleisanlagen an den Standorten Bernburg und Zeilitz der K&S Minerales and Agriculture GmbH mit insgesamt rund 680.000 Euro Fördermitteln. Die entsprechenden Bewilligungsbescheide wurden am 27. April in Bernburg übergeben. Mit den Geldern sollen Gleise und Weichen auf den Werksgeländen erneuert werden. In Bernburg fließen rund 380.000 Euro in Sanierung eines Gleises und einer Weiche. Weitere 300.000 Euro sind für die Instandsetzung von 3 Weichen am Standort Zeilitz vorgesehen. Nach Angaben des Infrastrukturministeriums soll die Förderung dazu beitragen, mehr Güterverkehr von der Straße auf die Schiene zu verlegen. Dafür seien funktionierende und leistungsfähige Gleisanschlüsse notwendig.
8: K&S gehört zu den Unternehmen in Sachsen-Anhalt, die sehr intensiv in die Schieneninfrastruktur investieren. Das heißt, K&S transportiert eine ganze Reihe ihrer Produkte auf der Schiene ab zum Kunden. Und das unterstützen wir als Land. Heute halt eben im Volumen von 380.000 Euro für ein Gleis und für eine Weiche. Es ist wichtig, dass Unternehmen einen entsprechenden Anschluss an das Netz der Deutschen Bahn haben, um eben ihre Produkte auch per Zug transportieren zu können. Wir haben eine ganze Reihe von Unternehmen in Sachsen-Anhalt, die das auf die Art und Weise machen, bei K&S tatsächlich in großem Umfang und großem Volumen.
2: Das Salzwerk in Bernburg zähle mit rund 560 Beschäftigten zu den wichtigsten Arbeitgebern der Region. Im vergangenen Jahr wurden dort rund 1,9 Millionen Tonnen Fertigsalzprodukte hergestellt. Laut einer Pressemitteilung des Landes erfolge etwa die Hälfte der Transporte per Bahn.
9: Diese Unterstützung ist insofern sehr wichtig für uns, weil wir über 1 Million Tonnen Produkt pro Jahr über die Bahn transportieren und sozusagen dieser Verkehrsweg eine Lebensader unseres Werkes ist. Und deswegen, weil wir nachhaltig eben auch diesen sehr umweltfreundlichen und damit sinnvollen Verkehrsweg auch weiterhin betreiben wollen, ist es eben eine sehr wichtige Unterstützung für uns, die wir unglaublich schätzen.
2: Durch die hohe Produktionsmenge seien die bestehenden Gleisanlagen stark beansprucht. Mit den geplanten Investitionen soll die Infrastruktur langfristig erhalten und der Bahntransport weiterhin gesichert werden. Seit 2002 fördere das Land Sachsen-Anhalt den Ausbau und die Erneuerung privater Gleisanschlüsse im Güterverkehr. Im Rahmen der aktuellen Förderrichtlinien stehen bis 2026 insgesamt 10 Millionen Euro zur Verfügung.
10: Wie wichtig Sichtbarkeit, Aufmerksamkeit und die richtige Ausrüstung im Straßenverkehr sind, konnten Besucherinnen und Besucher vor kurzem auf dem Köthener Marktplatz selbst erleben. Das Polizeirevier Anhalt-Bitterfeld hatte gemeinsam mit mehreren Partnern zum Verkehrsaktionstag unter dem Motto Hashtag Mensch auf dem Rad eingeladen. Mit dabei waren unter anderem die Bundespolizei, die Landesverkehrswacht, ein regionales Busunternehmen und das Deutsche Rote Kreuz. Ziel der Aktion war es, auf Gefahren beim Radfahren und bei der Nutzung von E-Scootern aufmerksam zu machen und gleichzeitig praktische Tipps für mehr Sicherheit zu geben.
11: Ja, wir führen heute einen Aktionstag durch zum Thema Menschen auf dem Rad, sicher durch den Verkehr. Wir haben hier verschiedene Stationen im Angebot, die für Personen jeder Altersklasse, für Interessierte genutzt werden können. Wir haben Informationsmaterial dabei. Das örtliche Busunternehmen hat uns einen Linienbus zur Verfügung gestellt, an dem man die Gefahren des toten Winkels erkennen kann. Wir beantworten Fragen rund um das Fahrrad. Ja, und gemeinsam mit der Verkehrswacht und der Bundespolizei bieten wir hier heute alles an zum Thema das sichere Fahrrad.
10: Gerade junge Menschen sollten mit der Aktion erreicht werden. Denn besonders bei E-Scootern und Fahrrädern komme es immer wieder zu gefährlichen Situationen im Straßenverkehr. Damit möglichst viele Menschen auf den Aktionstag aufmerksam werden, setzte die Polizei im Vorfeld auf unterschiedliche Wege der Werbung.
11: Ja, natürlich haben wir in den letzten Tagen, in den letzten Wochen vermehrt Werbung für unseren Aktionstag betrieben. Es wurde in den örtlichen Printmedien veröffentlicht und natürlich haben wir auch Schulen im Umkreis informiert, Schülerinnen und Schüler und das Lehrpersonal eingeladen, um einfach auch dieser Altersklasse, zum Beispiel jungen Fahranfängern, die Möglichkeit zu bieten, sich zum Thema Verkehr, Verkehrserziehung, Teilnahme am Straßenverkehr zu informieren.
10: Mit Mitmachangeboten und praktischen Übungen wollte der Aktionstag vor allem eines erreichen: mehr Aufmerksamkeit und gegenseitige Rücksicht im Straßenverkehr.
12: Plötzlich Probleme beim Sprechen, ein tauber Arm oder ein schiefes Gesicht, ein Schlaganfall kommt oft ohne Vorwarnung. Umso wichtiger ist es, die Symptome früh zu erkennen und schnell zu handeln. Anlässlich des bundesweiten Tages gegen den Schlaganfall hat das Gottsche Klinikum vergangene Woche zu einem Informations- und Aktionstag eingeladen. In der Glashalle des Klinikums konnten Besucherinnen und Besucher verschiedene Gesundheitschecks kostenlos durchführen lassen, darunter Blutdruck, Blutzucker und Cholesterinmessungen. Außerdem informierten Ärztinnen, Ärzte und Pflegekräfte über Ursachen, Risiken und Behandlungsmöglichkeiten.
13: Der Schlaganfall ist eine akute Erkrankung, die ist ganz wichtig und man muss sie wie mit einem Herzinfarkt vergleichen, nur natürlich im Hirn. Viele Patienten kommen leider zu spät, weil die Symptome sind wie Kribbelgefühl im Arm oder im Bein oder Sprachstörung. Wenn es halt mehr ist oder aggressiver ist, dann gibt es halt eine Lähmung. Und gerade diese Symptome, die noch nicht so aggressiv sind und so groß sind und stark sind, da gehen halt die Patienten meistens und sagen, naja, ich lege mich hin und nachher oder morgen ist das besser. Und das ist halt falsch.
12: Dabei zählt bei einem Schlaganfall jede Minute. Denn abgestorbene Nervenzellen lassen sich nicht wiederherstellen. Deshalb setzt das Klinikum besonders auf Aufklärung. Auch für Angehörige, die im Ernstfall schnell reagieren müssen.
13: Es gibt halt so bestimmte Regeln, wie erkenne ich halt einen Schlaganfall. Die Face-Kriterien, das heißt, ich gucke, wie das Gesicht ist. Gibt es halt eine Lähmung? Ist die Sprache gestört? Sind meine motorischen Aktivitäten gleich, links oder rechts? Und natürlich habe ich

0: Vorerkrankung hatte ich schon mal einen Schlaganfall. Und wenn es halt der Fall wäre, ob es jetzt bei sich selber oder bei Angehörigen, dann muss man halt natürlich den Notarztdienst anrufen.
1: An mehrere Stationen konnten Besucher außerdem sehen, wie Untersuchungen im Krankenhaus ablaufen. Unter anderem demonstrierten die Fachkräfte Ultraschalluntersuchungen der Halsgefäße schmerzfrei und unkompliziert, wie die Mediziner betonen. Ein weiterer Schwerpunkt des Aktionstags, die Vorbeugung. Denn viele Risikofaktoren für einen Schlaganfall lassen sich vermeiden oder behandeln.
0: Es gibt Risikofaktoren, die man nicht irgendwie vorher, sagen wir, vorbeugend behandeln. Zum Beispiel Geschlecht, Familienanamnese, diese Sachen. Aber es gibt andere Risikofaktoren, die man behandeln kann. Und man kann halt sie präventiv auch behandeln. Das heißt, der erhöhte Blutdruck, Fettleibigkeit, zu viel Blutfette, also Cholesterin, LDL, Diabetes mellitus und andere Erkrankungen. Die kann man natürlich vorbeugend behandeln und man kann eine Prävention betreiben.
1: Ab dem späten Nachmittag folgten mehrere Kurzvorträge rund um das Thema Schlaganfall. Von ersten Symptomen bis hin zur Behandlung auf der sogenannten Stroke Unit. Dort werden Betroffene im Ernstfall rund um die Uhr versorgt.
0: Wir sehen hier in der Gegend leider, dass die Patienten zu spät zu uns kommen. Also wir haben hier die sogenannte Stroke Unit. Das ist eine Einheit für die Schlaganfallpatienten, wo der Notarzt bei Alarm zu uns kommt. Wir können natürlich diese Aufgabe sehr gut und standardisiert durchführen. Das heißt, da ist ein Stroke-Pieper. Wenn wir einen Alarm kriegen, da kriegen wir eine Mitteilung vom Notarzt oder über die Leitstelle, da kommt ein Schlaganfall zu euch. Das heißt, der Pieper bei uns ist 4x5, wird alarmiert. Da kommt der Arzt auf das Stroke-Unit runter in die Notaufnahme. Die Stroke-Nurse, also da ist halt eine Schwester, die explizit mit einer Weiterbildung und Ausbildung für den Schlaganfall und die Radiologen. Wir treffen uns in der Notaufnahme. CT ist sozusagen vorbereitet. Der Patient kommt rein. Man guckt ihn kurz an, ohne Zeit zu verlieren in CT. Und dann können wir sehen, ist es ein Schlaganfall, ja oder nein? Und was für eine Ursache? Ist es eine Blutung oder Durchblutungsstörung? Der Neurologe kriegt die Bilder und wird halt automatisch mit ausgewertet. Und dann wird die Therapie entschieden. Und die Therapie ist entweder, wenn es ein Blutgerinnsel ist, man kann eine Lyse machen direkt an Ort und Stelle. Das heißt, ein Medikament, was dieses Gerinnsel oder diese Gerinnsel auflöst. Oder muss man halt dem Patienten, ist eine Blutung im Kopf, dann müssen wir mit den Neurochirurgen reden, damit diese Blutung entlastet wird.
1: Zwischen 350 und 450 Schlaganfallpatientinnen und Patienten behandelt das Gotsche Klinikum jedes Jahr. Mit Aktionstagen wie diesen wollen die Verantwortlichen deshalb vor allem eines erreichen: dass Betroffene Warnzeichen ernster nehmen und im Notfall keine Zeit verlieren.

0: Seit 25 Jahren besteht das Projekt Gottsche Wildnis jetzt schon. Dabei handelt es sich um ca. 1300 Hektar Fläche um und am Gottsche See, in der der Natur freien Lauf gelassen wird. In den letzten zwei Jahrzehnten hat sich die Umwelt hier große Teile des ehemaligen Tagebaugebiets wieder zurückgeholt. Am 17. April überreichte Umweltminister Willingmann der BUND-Stiftung zwei Förderbescheide in Höhe von insgesamt 758.000 Euro, um das Projekt zu unterstützen.
1: Ja, es sind zwei Fördermittelprojekte, die wir beantragt haben beim Land Sachsen-Anhalt. Das eine ist ein kofinanziert mit 80% der EU, ein Naturschutzprojekt, wo es darum geht, die Wildnis weiterzuentwickeln und gezielt bestimmte Arten aber auch zu unterstützen mit ganz speziellen Artenschutzmaßnahmen. Gleichzeitig natürlich auch für die Öffentlichkeit, für diese Wildnis zu werben. Und das zweite Projekt ist ein Projekt der Wildnisbildung, Bildung für nachhaltige Entwicklung, wo wir also natürlich schwerpunktmäßig Menschen, vor allen Dingen Jüngeren, aber nicht nur Jüngeren, das auch nahebringen können, was wir hier an Naturschätzen haben, was man also beobachten und vor allen Dingen erleben kann.
0: Willingmann selbst zeigte sich vor Ort sehr angetan von dem Wildnisprojekt am ehemaligen Tagebauloch. Er betonte, wie wichtig es sei, der Natur auch in der modernen industriellen Welt an manchen Stellen ihren Lauf frei von jeglichen Einflüssen zu lassen.
2: Wildnis mitten in unserer Landschaft, als typisches Zeichen daraus, was aus einer Tagebaufolgelandschaft werden kann, ein großartiges Projekt. Über 20 Jahre alt, als mal der BUND hier Flächen gekauft hat, rund 1300 Hektar, die dann in eine eigene Stiftung überführt hat und nun schon seit vielen Jahren betreibt. Hier wird Natur der Natur überlassen und wir zeigen damit den Menschen, zeigen unseren Kindern und Enkeln, was passiert, wenn der Mensch gar nicht eingreift, wie natürlich etwas sich weiterentwickelt. Ein großartiges Projekt und das unterstützen wir gern als Land.
0: Seit Entwicklung der Gottsche Wildnis habe man einen konstanten Zuwachs von verschiedensten Tier- und Pflanzenarten verzeichnen können. Auch einige sensible, seltene und scheue Tiere, darunter etwa der Fischotter oder der Wolf, seien hier mittlerweile beheimatet, erklärte der Projektleiter. Man lade herzlich dazu ein, sich die Gegend auch einmal mit eigenen Augen anzuschauen.
1: Wir haben ja etwa 80 Veranstaltungen im Jahr, viele für Kinder und Jugendliche, aber wir führen auch regelmäßig Wanderungen durch, Radtouren durch. Mitunter gibt es sogar auch Gruppen, die gezielt bei uns nachfragen, manchmal weit bis hin nach runter nach München, die sagen, wir möchten das mal uns anschauen. Und dann führen wir das und natürlich hat die Natur immer Überraschungen für uns bereit und wir können nicht die Arten hinbestellen. Aber ich bin da immer guten Mutes, dass man die eine oder andere Art findet. Es gibt Jahreszeiten, wo das besonders gut gelingt. Bei anderen sieht man bloß Spuren. Bei den Wanderungen, die wir jetzt am letzten Wochenende haben, waren alle erstaunt, an wie vielen Stellen wir Kotreste, muss man sagen, also alten Kot vom Wolf gefunden haben. Also es ist immer was Spannendes zu erleben. Also da würde ich sagen, alle sind da eingeladen. Selbst per Rad oder zu Fuß oder eben auch gemeinsam mit uns diese Wildnis zu erkunden.
0: Mit den Fördermitteln soll die Entwicklung der Gottsche Wildnis auch in den kommenden Jahren weiter begleitet werden. Das ehemalige Tagebauloch hat sich in den vergangenen Jahrzehnten zunehmend zu einem Rückzugsort für zahlreiche Tier- und Pflanzenarten entwickelt. Gleichzeitig zeigt das Projekt, wie sich Naturflächen nach menschlichen Eingriffen langfristig wieder entfalten können. Am Dienstag, dem 12. Mai, fand im Rathaus Bitterfeld das Grund- und Hochwasserforum statt. Eingeladen hatte hier die Bürgerinitiative Grund und Hochwasser, welche sich nach den Hochwassern in den Jahren 2002 und 2013 gegründet hatte. Zum Forum eingeladen waren Gäste aus Politik und Praxis sowie Bürgerinnen und Bürger aus Stadt und Region, um ihre Fragen zum Grund- und Hochwasserschutz stellen zu können.
3: Also wir sprechen jetzt über das Projekt Stadtsicherung Bitterfeld, wo wir quasi von der LMBV das Projekt 2018 übernommen haben und wo die Aufgabe ist, die betroffenen Stadtteile von Bitterfeld vor den Folgen des Grundwasserwiederanstieges zu schützen. Und dazu gibt es ein Maßnahmenkonzept, das hat im Wesentlichen drei Säulen. Hydraulische Sicherungsmaßnahmen, das heißt Betrieb von Brunnen, von Drainagen, ist eine Säule. Dann Maßnahmen an den Oberflächengewässern, also Ausbau, Unterhaltung der Oberflächengewässer. Und die dritte Säule sind bauliche Sicherungen.
0: Dorausch erzählte weiter, die MDSE arbeite daran, die Brunnen, also die hydraulische Sicherung, immer mehr durch bauliche Sicherungen abzulösen. Brunnen seien auf Dauer ein schwerer Eingriff in den Grundwasserkörper und darüber hinaus sehr kostenintensiv. Ziel der Bürgerinitiative sei es auch, den Grundwasserschutz auf der Prioritätenliste der Politik stets weit oben zu halten. Aus diesem Grund sei eine Veranstaltung wie das Grund- und Hochwasserforum auch so wichtig, erzählte Lars-Jörn Zimmer.
4: Wir wissen natürlich, dass die Untersuchungen bisher immer dazu geführt haben, dass man sagt, das ist sicher. Das glauben wir auch. Wir wollen nur immer wieder die Möglichkeiten ins Spiel bringen, die wir sehen, ohne Panik zu machen. Das liegt uns fern, sondern wir wollen einfach immer wieder die Punkte im Gespräch halten. Und erlauben Sie mir die Bemerkung, es ist extrem wichtig, gerade auch im ministeriellen Bereich und im politischen Bereich, diese Dinge immer wieder wach zu halten. Denn auch 2013 ist für uns mittlerweile 13 Jahre her. Und dann kommen immer wieder andere Themen und dann heißt es irgendwann, naja, dann können wir beim Hochwasserschutz sparen, da sind wir ja jetzt weit genug, dürfen wir eben nicht und darauf wollen wir eben auch aufmerksam machen. Grundsätzlich können wir einschätzen, dass wir auch als Region von den Hochwasserschutzmaßnahmen, vom Hochwasserschutzkonzept des Landes extremst profitiert haben, dass wir, ich glaube, im Grunde sind alle Deiche im Altkreis Bitterfeld saniert auf HQ100 oder HQ200 Stand, also 100-jähriges oder 200-jähriges Hochwasser aushaltend. Die Polder, da bin ich auch gespannt, was heute gesagt wird, wie weit die Polder sind, wann dort der Abschluss erfolgt, sowohl Polder Löbnitz als auch Polder Rösa, die ja auch wieder extrem wichtig sind.
0: Bei einem Polder handelt es sich um eine Anlage aus Deichen und Dämmen, welche dazu dient, den Wasserspiegel an Stellen zu kontrollieren, an denen sich das Wasser oft oder dauerhaft auf einem höheren Niveau als der Boden befindet.
5: Da wird also 2029 einsatzbereit sein und dann wird ungefähr 7 Kilometer Dammlänge haben. Das wird als Polderdamm ausgebaut, sodass also auf beiden Seiten dann auch entsprechend das Wasser dann anstehen kann und man damit gezielt eben diese Hochwasserspitze ab einem 100-jährigen Hochwasser dann auch wirklich rausnimmt, um zu verhindern, dass im nachfolgenden Gebiet, aber auch leicht im Oberlauf dann die Deiche irgendwie überflutet werden bei höheren Hochwasserereignissen.
0: Seit 2002 seien rund 159 Millionen Euro in den Grund- und Hochwasserschutz im Landkreis Anhalt-Bitterfeld investiert worden. Eines der größten Projekte sei der eben schon erwähnte Polder Röser, erzählte der Staatssekretär im Interview.
5: Der mit 520 Hektar Retentionsfläche und über 20 Millionen Kubikmeter Retentionsvolumen wirklich einen entscheidenden Beitrag zum Hochwasserschutz an der Mulde leisten wird. Er wird den Wasserspiegel dann ungefähr 35, 40 Zentimeter kappen. So ein Polder kann ja mal ganz gezielt eingesetzt werden, um wirklich die Hochwasserspitzen auch wegzunehmen. Das ist ja mal ganz wichtig im Hochwasserschutz, dass man diese Spitzen dann auch wegbekommt. Da wird ein Einlaufbauwerk, welches jetzt seit diesem Jahr, seit März, begonnen wurde zu bauen. Das wird ungefähr 300 Kubikmeter pro Sekunde aus der Hochwasserspitze nehmen. Also das ist schon ein ganz schöner Schluck aus der Pulle. Und das wird wesentlich zum Hochwasserschutz im gesamten Gebiet hier beitragen.
0: Man kann also festhalten, dass am Grund- und Hochwasserschutz in Anhalt-Bitterfeld und Bitterfeld-Wolfen immer weiter gearbeitet wird. Die Bürgerinitiative möchte dafür sorgen, dass das auch so bleibt und Anstöße liefern, wo vielleicht noch etwas verbessert werden kann.

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3: Was gibt es denn Schöneres als einen Tag im Museum? Und das auch noch kostenlos. Zum Internationalen Museumstag lud das Städtische Museum Aschersleben zu einem ganz besonderen Aktionstag ein. Am 17. Mai öffnete es seine Türen, um bürgerliches Engagement in den Mittelpunkt zu rücken.
4: Wir sind heute im Städtischen Museum Aschersleben, denn heute ist der Internationale Museumstag. Und der steht heute unter einem ganz besonderen Motto, nämlich dem Ehrenamt. Und da haben wir 3 gute Gründe für. Nämlich zum einen haben wir hier seit 2025 den Förderverein des Museums als Engagementbotschafter des Landes Sachsen-Anhalt ausgezeichnet. Da zeigt sich das Ehrenamt also auch belohnt wird. Wir haben das Motto des Museumsverbandes Sachsen-Anhalt und am 23.05. und in der Zeit davor und danach findet der erste Ehrenamtstag statt, den der Bundespräsident ausgerufen hat. Also es sind 3 gute Gründe, heute herzukommen und das Ehrenamt zu feiern.
3: Damit hier auch niemandem langweilig wird, hat sich das Museum so einiges einfallen lassen. Bei schönstem Wetter konnten Besucherinnen und Besucher das vielfältige Programm genießen und erleben.
4: Wir haben nicht nur kostenfreien Eintritt in unsere Ausstellungen, sondern wir haben 10 Vereine aus Aschersleben und der Umgebung hier, die zeigen, was sie so machen, in welchen Bereichen sie sich bewegen, wie man mitmachen kann, was man da alles noch entdecken kann. Wir haben Angebote für Kinder, ganz viele Führungen durch das Haus von ehrenamtlichen Vereinsmitgliedern, Musik und Gastro, also für die ganze Familie findet sich ja was.
3: Der Fokus lag hierbei aber natürlich auf dem Ehrenamt. Im Innenhof präsentierten sich verschiedene lokale Vereine und luden zum Gespräch ein. Eine Möglichkeit also, bei entspannter Atmosphäre einen Einblick in viele verschiedene Vereine der Stadt zu werfen.
4: Wenn man das Ehrenamt feiert, dann finde ich, geht das nur mit dem Ehrenamt gemeinsam. Und ohne das Ehrenamt funktioniert auch nichts in der Kultur. Das wollten wir würdigen mit Vereinen, die sich hier vorstellen können, an Ständen, in einem kleinen Speed-Dating sozusagen. Also man kann ganz niedrigschwellig einfach mal bei den verschiedenen Vereinen vorbeikommen. Es gibt ganz tolle Angebote, man kann basteln, man kann sich informieren, man kann Bogenschießen bei der Burg Freckleben zum Beispiel. Ich glaube, das bringt viel Freude und zeigt, dass Ehrenamt eben auch viel Freude bringen kann.
3: Ein weiteres Highlight des Tages war die Einweihung neuer Texttafeln in einfacher Sprache. Sie solle das Museum barrierefreier gestalten und die kulturelle Teilhabe für alle Personengruppen stärken.
4: Wir haben jetzt im Museum die einfache Sprache. Das ist eine etwas vereinfachte Form der leichten Sprache und dient dazu, dass einfach mehr Menschen die Museumstexte hier verstehen. Denn es haben nicht nur immer weniger Menschen Lust, lange Texte zu lesen, sondern es gibt auch Menschen, die zum Beispiel einfach nicht Deutsch als Muttersprache haben, die uns aber genauso willkommen sind. Und deshalb gibt es ja die Texte in einfacher Sprache. Die werden heute eingeführt und es gibt auch gleich 3 Führungen dazu.
3: Der Museumstag als Feier des Ehrenamts war ein wichtiger Schritt in eine sozialere und verbundenere Zukunft. Ohne das Engagement von vielen Bürgerinnen und Bürgern wären viele kulturelle Angebote nicht möglich.
5: Statt eines klassischen Neujahrsempfangs hat die Stadt Sandersdorf-Brehna in diesem Jahr zum Frühjahrsempfang eingeladen. Und das mitten in dem Weinfrühling.

0: auf den Platz der Deutschen Einheit. Vertreter aus Politik, Wirtschaft, Verein und Stadtgesellschaft nutzen die Gelegenheit zum Austausch in entspannter Atmosphäre.
1: Wir haben uns überlegt, wir nutzen einfach diese wunderbare Location und laden einfach etwas früher ein als die Öffentlichkeit und nutzen das Flair hier, um zusammenzukommen, zu netzwerken und vielleicht auch gemeinsam einen Ausblick aufs Jahr zu machen.
0: Der Empfang bot aber nicht nur Raum für Gespräche, sondern auch für einen Blick auf aktuelle Entwicklungen in der Stadt. Bürgermeisterin Steffi Siska sprach über laufende Projekte und Vorhaben in Sandersdorf-Brehna.
1: Also wir haben Dinge, die zu Ende geführt werden. Also wir bauen den Radweg in Tscherndorf nach Bitterfeld. Der erste Bauabschnitt der Augustbebelstraße in Tscherndorf. Wir beginnen mit der Sanierung vom Rathaus in Brehna. Die Kita in Rotsch nimmt Gestalt an, die ist in die Höhe gebaut. Also der Baukörper wird dieses Jahr sicher, denke ich, fast fertig werden. Ja, und da könnte ich jetzt noch endlos aufzählen.
0: Neben den kommunalen Projekten spielte auch der Architekturwettbewerb der Hochschule Anhalt eine besondere Rolle. Studierende aus Dessau präsentierten ihre Entwürfe und stellten sich dem Urteil von Jury und Publikum.
1: Mal einen ganz kurzen Rückblick und einen Ausblick auf die kommenden Projekte. Aber es gibt noch was ganz Spannendes. Also unsere Gäste, die im letzten Jahr, auch in diesem Jahr, sollen auch eine Jury sein. Wir haben also was zu bewerten, und zwar einen Architekturwettbewerb der Hochschule aus Dessau.
0: Am Ende setzte sich der Entwurf von Franz Klemm durch. Die Arbeiten der Studierenden stießen dabei auf großes Interesse bei den Gästen. Der Weinfrühling lockte zahlreiche Besucher auf das Festgelände. Die Veranstalter ziehen eine positive Bilanz und freuen sich bereits auf den Weinfrühling im kommenden Jahr. Der Weinfrühling in Sandersdorf-Brehna verbindet damit erneut Genuss, Kultur und Begegnung.
2: Das Land Sachsen-Anhalt unterstützt die Sanierung von Gleisanlagen an den Standorten Bernburg und Zeilitz der K&S Minerales and Agriculture GmbH mit insgesamt rund 680.000 Euro Fördermitteln. Die entsprechenden Bewilligungsbescheide wurden am 27. April in Bernburg übergeben. Mit den Geldern sollen Gleise und Weichen auf den Werksgeländen erneuert werden. In Bernburg fließen rund 380.000 Euro in Sanierung eines Gleises und einer Weiche. Weitere 300.000 Euro sind für die Instandsetzung von drei Weichen am Standort Zeilitz vorgesehen. Nach Angaben des Infrastrukturministeriums soll die Förderung dazu beitragen, mehr Güterverkehr von der Straße auf die Schiene zu verlegen. Dafür seien funktionierende und leistungsfähige Gleisanschlüsse notwendig.
3: K&S gehört zu den Unternehmen in Sachsen-Anhalt, die sehr intensiv in die Schieneninfrastruktur investieren. Das heißt, K&S transportiert eine ganze Reihe ihrer Produkte auf der Schiene ab zum Kunden. Und das unterstützen wir als Land. Heute halt eben im Volumen von 380.000 Euro für ein Gleis und für eine Weiche. Es ist wichtig, dass Unternehmen einen entsprechenden Anschluss an das Netz der Deutschen Bahn haben, um eben ihre Produkte auch per Zug transportieren zu können. Wir haben eine ganze Reihe von Unternehmen in Sachsen-Anhalt, die das auf die Art und Weise machen, bei K&S tatsächlich in großem Umfang und großem Volumen.
2: Das Salzwerk in Bernburg zähle mit rund 560 Beschäftigten zu den wichtigsten Arbeitgebern der Region. Im vergangenen Jahr wurden dort rund 1,9 Millionen Tonnen Fertigsalzprodukte hergestellt. Laut einer Pressemitteilung des Landes erfolge etwa die Hälfte der Transporte per Bahn.
4: Diese Unterstützung ist insofern sehr wichtig für uns, weil wir über 1 Million Tonnen Produkt pro Jahr über die Bahn transportieren und sozusagen dieser Verkehrsweg eine Lebensader unseres Werkes ist. Und deswegen, weil wir nachhaltig eben auch diesen sehr umweltfreundlichen und damit sinnvollen Verkehrsweg auch weiterhin betreiben wollen, ist es eben eine sehr wichtige Unterstützung für uns, die wir unglaublich schätzen.
2: Durch die hohe Produktionsmenge seien die bestehenden Gleisanlagen stark beansprucht. Mit den geplanten Investitionen soll die Infrastruktur langfristig erhalten und der Bahntransport weiterhin gesichert werden. Seit 2002 fördere das Land Sachsen-Anhalt den Ausbau und die Erneuerung privater Gleisanschlüsse im Güterverkehr. Im Rahmen der aktuellen Förderrichtlinien stehen bis 2026 insgesamt 10 Millionen Euro zur Verfügung.
5: Wie wichtig Sichtbarkeit, Aufmerksamkeit und die richtige Ausrüstung im Straßenverkehr sind, konnten Besucherinnen und

0: Besucher vor kurzem auf dem Köthener Marktplatz selbst erleben. Das Polizeirevier Anhalt-Bitterfeld hatte gemeinsam mit mehreren Partnern zum Verkehrsaktionstag unter dem Motto Hashtag Mensch auf dem Rad eingeladen. Mit dabei waren unter anderem die Bundespolizei, die Landesverkehrswacht, ein regionales Busunternehmen und das Deutsche Rote Kreuz. Ziel der Aktion war es, auf Gefahren beim Radfahren und bei der Nutzung von E-Scootern aufmerksam zu machen und gleichzeitig praktische Tipps für mehr Sicherheit zu geben.
1: Ja, wir führen heute einen Aktionstag durch zum Thema Menschen auf dem Rad, sicher durch den Verkehr. Wir haben hier verschiedene Stationen im Angebot, die für Personen jeder Altersklasse, für Interessierte genutzt werden können. Wir haben Informationsmaterial dabei. Das örtliche Busunternehmen hat uns einen Linienbus zur Verfügung gestellt, an dem man die Gefahren des toten Winkels erkennen kann. Wir beantworten Fragen rund um das Fahrrad. Ja, und gemeinsam mit der Verkehrswacht und der Bundespolizei bieten wir hier heute alles an zum Thema das sichere Fahrrad.
0: Gerade junge Menschen sollten mit der Aktion erreicht werden, denn besonders bei E-Scootern und Fahrrädern komme es immer wieder zu gefährlichen Situationen im Straßenverkehr. Damit möglichst viele Menschen auf den Aktionstag aufmerksam werden, setzte die Polizei im Vorfeld auf unterschiedliche Wege der Werbung.
1: Ja, natürlich haben wir in den letzten Tagen, in den letzten Wochen vermehrt Werbung für unseren Aktionstag betrieben. Es wurde in den örtlichen Printmedien veröffentlicht und natürlich haben wir auch Schulen im Umkreis informiert, Schülerinnen und Schüler und das Lehrpersonal eingeladen, um einfach auch dieser Altersklasse, zum Beispiel jungen Fahranfängern, die Möglichkeit zu bieten, sich zum Thema Verkehr, Verkehrserziehung, Teilnahme am Straßenverkehr zu informieren.
0: Mit Mitmachangeboten und praktischen Übungen wollte der Aktionstag vor allem eines erreichen: mehr Aufmerksamkeit und gegenseitige Rücksicht im Straßenverkehr.
2: Plötzlich Probleme beim Sprechen, ein tauber Arm oder ein schiefes Gesicht, ein Schlaganfall kommt oft ohne Vorwarnung. Umso wichtiger ist es, die Symptome früh zu erkennen und schnell zu handeln. Anlässlich des bundesweiten Tages gegen den Schlaganfall hat das Gottsche Klinikum vergangene Woche zu einem Informations- und Aktionstag eingeladen. In der Glashalle des Klinikums konnten Besucherinnen und Besucher verschiedene Gesundheitschecks kostenlos durchführen lassen, darunter Blutdruck, Blutzucker und Cholesterinmessungen. Außerdem informierten Ärztinnen, Ärzte und Pflegekräfte über Ursachen, Risiken und Behandlungsmöglichkeiten.
3: Der Schlaganfall ist eine akute Erkrankung, die ist ganz wichtig und man muss sie wie mit einem Herzinfarkt vergleichen, nur natürlich im Hirn. Viele Patienten kommen leider zu spät, weil die Symptome sind wie Kribbelgefühl im Arm oder im Bein oder Sprachstörung. Wenn es halt mehr ist oder aggressiver ist, dann gibt es halt eine Lähmung. Und gerade diese Symptome, die noch nicht so aggressiv sind und so groß sind und stark sind, da gehen halt die Patienten meistens und sagen, naja, ich lege mich hin und nachher oder morgen ist das besser. Und das ist halt falsch.
2: Dabei zählt bei einem Schlaganfall jede Minute. Denn abgestorbene Nervenzellen lassen sich nicht wiederherstellen. Deshalb setzt das Klinikum besonders auf Aufklärung. Auch für Angehörige, die im Ernstfall schnell reagieren müssen.
3: Es gibt halt so bestimmte Regeln, wie erkenne ich halt einen Schlaganfall. Die Face-Kriterien, das heißt, ich gucke, wie das Gesicht ist. Gibt es halt eine Lähmung? Ist die Sprache gestört? Sind meine motorischen Aktivitäten gleich, links oder rechts? Und natürlich habe ich Vorerkrankungen, hatte ich schon mal einen Schlaganfall. Wenn es halt der Fall wäre, ob es jetzt bei sich selber oder bei Angehörigen, dann muss man halt natürlich den Notarztdienst anrufen.
2: An mehrere Stationen konnten Besucher außerdem sehen, wie Untersuchungen im Krankenhaus ablaufen. Unter anderem demonstrierten die Fachkräfte Ultraschalluntersuchungen der Halsgefäße schmerzfrei und unkompliziert, wie die Mediziner betonen. Ein weiterer Schwerpunkt des Aktionstags, die Vorbeugung. Denn viele Risikofaktoren für einen Schlaganfall lassen sich

0: vermeiden oder behandeln.
1: Es gibt Risikofaktoren, die man nicht irgendwie vorher, sagen wir, vorbeugend behandeln. Zum Beispiel Geschlecht, Familienanamnese, diese Sachen. Aber es gibt andere Risikofaktoren, die man behandeln kann. Und man kann halt sie präventiv auch behandeln. Das heißt, der erhöhte Blutdruck, Fettleibigkeit, zu viel Blutfette, also Cholesterin, LDL, Diabetes mellitus und andere Erkrankungen. Die kann man natürlich vorbeugend behandeln und man kann eine Prävention betreiben.
0: Ab dem späten Nachmittag folgten mehrere Kurzvorträge rund um das Thema Schlaganfall. Von ersten Symptomen bis hin zur Behandlung auf der sogenannten Stroke Unit. Dort werden Betroffene im Ernstfall rund um die Uhr versorgt.
1: Wir sehen hier in der Gegend leider, dass die Patienten zu spät zu uns kommen. Also wir haben hier die sogenannte Stroke Unit. Das ist eine Einheit für die Schlaganfallpatienten, wo der Notarzt bei Alarm zu uns kommt. Wir können natürlich diese Aufgabe sehr gut und standardisiert durchführen. Das heißt, da ist ein Stroke-Bieber. Wenn wir einen Alarm kriegen, da kriegen wir eine Mitteilung vom Notarzt oder über die Leitstelle, da kommt ein Schlaganfall zu euch. Das heißt, der Pieper bei uns ist 4x5, wird alarmiert. Da kommt der Arzt auf das Stroke-Unit runter in die Notaufnahme. Die Stroke-Nurse, also da ist halt eine Schwester, die explizit mit einer Weiterbildung und Ausbildung für den Schlaganfall und die Radiologen. Wir treffen uns in der Notaufnahme. CT ist sozusagen vorbereitet. Der Patient kommt rein. Man guckt ihn kurz an, ohne Zeit zu verlieren in CT. Und dann können wir sehen, ist es ein Schlaganfall, ja oder nein? Und was für eine Ursache? Ist das eine Blutung oder Durchblutungsstörung? Der Neurologe kriegt die Bilder und wird halt automatisch mit ausgewertet. Und dann wird die Therapie entschieden. Und die Therapie ist entweder, wenn es ein Blutgerinnsel ist, man kann eine Lyse machen direkt an Ort und Stelle. Das heißt ein Medikament, was dieses Gerinnsel oder diese Gerinnsel auflöst. Oder muss man halt dem Patienten, ist eine Blutung im Kopf, dann müssen wir mit den Neurochirurgen reden, damit diese Blutung entlastet wird.
0: Zwischen 350 und 450 Schlaganfallpatientinnen und Patienten behandelt das Gottsche Klinikum jedes Jahr. Mit Aktionstagen wie diesen wollen die Verantwortlichen deshalb vor allem eines erreichen: dass Betroffene Warnzeichen ernster nehmen und im Notfall keine Zeit verlieren.

0: Seit 25 Jahren besteht das Projekt Gotsche Wildnis jetzt schon. Dabei handelt es sich um ca. 1300 Hektar Fläche um und am Gotsche See, in der Natur freien Lauf gelassen wird. In den letzten zwei Jahrzehnten hat sich die Umwelt hier große Teile des ehemaligen Tagebaugebiets wieder zurückgeholt. Am 17. April überreichte Umweltminister Willingmann der BUND-Stiftung zwei Förderbescheide in Höhe von insgesamt 758.000 Euro, um das Projekt zu unterstützen.
1: Das sind zwei Fördermittelprojekte, die wir beantragt haben beim Land Sachsen-Anhalt. Das eine ist ein kofinanziert mit 80% der EU, ein Naturschutzprojekt, wo es darum geht, die Wildnis weiter zu entwickeln und gezielt bestimmte Arten aber auch zu unterstützen mit ganz speziellen Artenschutzmaßnahmen. Gleichzeitig natürlich auch für die Öffentlichkeit, für diese Wildnis zu werben. Und das zweite Projekt ist ein Projekt der Wildnisbildung, Bildung für nachhaltige Entwicklung, wo wir also natürlich schwerpunktmäßig Menschen, vor allen Dingen Jüngeren, aber nicht nur Jüngeren, das auch nahebringen können, was wir hier an Naturschätzen haben, was man also beobachten und vor allen Dingen erleben kann.
0: Willingmann selbst zeigte sich vor Ort sehr angetan von dem Wildnisprojekt am ehemaligen Tagebauloch. Er betonte, wie wichtig es sei, der Natur auch in der modernen industriellen Welt an manchen Stellen ihren Lauf frei von jeglichen Einflüssen zu lassen.
2: Wildnis mitten in unserer Landschaft, als typisches Zeichen daraus, was aus einer Tagebau-Folgelandschaft werden kann, ein großartiges Projekt. Über 20 Jahre alt, als mal der BUND hier Flächen gekauft hat, rund 1300 Hektar, die dann in eine eigene Stiftung überführt hat und nun schon seit vielen Jahren betreibt. Hier wird Natur der Natur überlassen und wir zeigen damit den Menschen, zeigen unseren Kindern und Enkeln, was passiert, wenn der Mensch gar nicht eingreift, wie natürlich etwas sich weiterentwickelt. Ein großartiges Projekt und das unterstützen wir gern als Land.
0: Seit Entwicklung der Gotsche Wildnis habe man einen konstanten Zuwachs von verschiedensten Tier- und Pflanzenarten verzeichnen können. Auch einige sensible, seltene und scheue Tiere, darunter etwa der Fischotter oder der Wolf, seien hier mittlerweile beheimatet, erklärte der Projektleiter. Man lade herzlich dazu ein, sich die Gegend auch einmal mit eigenen Augen anzuschauen.
1: Wir haben ja etwa 80 Veranstaltungen im Jahr, viele für Kinder und Jugendliche, aber wir führen auch regelmäßig Wanderungen durch, Radtouren durch. Mitunter gibt es sogar auch Gruppen, die gezielt bei uns nachfragen, manchmal weit bis hin nach runter nach München, die sagen, wir möchten das mal uns anschauen. Und dann führen wir das und natürlich hat die Natur immer Überraschungen für uns bereit und wir können nicht die Arten hinbestellen. Aber ich bin da immer guten Mutes, dass man die eine oder andere Art findet. Es gibt Jahreszeiten, wo das besonders gut gelingt. Bei anderen sieht man bloß Spuren. Bei den Wanderungen, die wir jetzt am letzten Wochenende haben, waren alle erstaunt, an wie vielen Stellen wir Kotreste, muss man sagen, also alten Kot vom Wolf gefunden haben. Also es ist immer was Spannendes zu erleben. Also da würde ich sagen, alle sind da eingeladen. Selbst per Rad oder zu Fuß oder eben auch gemeinsam mit uns diese Wildnis zu erkunden.
0: Mit den Fördermitteln soll die Entwicklung der Gotsche Wildnis auch in den kommenden Jahren weiter begleitet werden. Das ehemalige Tagebauloch hat sich in den vergangenen Jahrzehnten zunehmend zu einem Rückzugsort für zahlreiche Tier- und Pflanzenarten entwickelt. Gleichzeitig zeigt das Projekt, wie sich Naturflächen nach menschlichen Eingriffen langfristig wieder entfalten können. Am Dienstag, dem 12. Mai, fand im Rathaus Bitterfeld das Grund- und Hochwasserforum statt. Eingeladen hatte hier die Bürgerinitiative Grund und Hochwasser, welche sich nach den Hochwassern in den Jahren 2002 und 2013 gegründet hatte. Zum Forum eingeladen waren Gäste aus Politik und Praxis sowie Bürgerinnen und Bürger aus Stadt und Region, um ihre Fragen zum Grund- und Hochwasserschutz stellen zu können.
3: Also wir sprechen jetzt über das Projekt Stadtsicherung Bitterfeld, wo wir quasi von der LMBV das Projekt 2018 übernommen haben und wo die Aufgabe ist, die betroffenen Stadtteile von Bitterfeld vor den Folgen des Grundwasserwiederanstieges zu schützen. Und dazu gibt es ein Maßnahmenkonzept, das hat im Wesentlichen drei Säulen. Hydraulische Sicherungsmaßnahmen, das heißt Betrieb von Brunnen, von Drainagen, ist eine Säule. Dann Maßnahmen an den Oberflächengewässern, also Ausbau, Unterhaltung der Oberflächengewässer. Und die dritte Säule sind bauliche Sicherungen.
0: Dorausch erzählte weiter, die MDSE arbeite daran, die Brunnen, also die hydraulische Sicherung, immer mehr durch bauliche Sicherungen abzulösen. Brunnen seien auf Dauer ein schwerer Eingriff in den Grundwasserkörper und darüber hinaus sehr kostenintensiv. Ziel der Bürgerinitiative sei es auch, den Grundwasserschutz auf der Prioritätenliste der Politik stets weit oben zu halten. Aus diesem Grund sei eine Veranstaltung wie das Grund- und Hochwasserforum auch so wichtig, erzählte Lars-Jörn Zimmer.
4: Wir wissen natürlich, dass die Untersuchungen bisher immer dazu geführt haben, dass man sagt, das ist sicher. Das glauben wir auch. Wir wollen nur immer wieder die Möglichkeiten ins Spiel bringen, die wir sehen, ohne Panik zu machen. Das liegt uns fern, sondern wir wollen einfach immer wieder die Punkte im Gespräch halten. Und erlauben Sie mir die Bemerkung, es ist extrem wichtig, gerade auch im ministeriellen Bereich und im politischen Bereich, diese Dinge immer wieder wach zu halten. Denn auch 2013 ist für uns mittlerweile 13 Jahre her. Und dann kommen immer wieder andere Themen. Und dann heißt es irgendwann, naja, dann können wir beim Hochwasserschutz sparen. Da sind wir ja jetzt weit genug, dürfen wir eben nicht. Und darauf wollen wir eben auch aufmerksam machen. Grundsätzlich können wir einschätzen, dass wir auch als Region von den Hochwasserschutzmaßnahmen, vom Hochwasserschutzkonzept des Landes extremst profitiert haben, dass wir, ich glaube, im Grunde sind alle Deiche im Altkreis Bitterfeld saniert auf HQ100 oder HQ200 Stand, also 100-jähriges oder 200-jähriges Hochwasser aushaltend. Die Polder, da bin ich auch gespannt, was heute gesagt wird, wie weit die Polder sind, wann dort der Abschluss erfolgt, sowohl Polder Löbnitz als auch Polder Rösa, die ja auch wieder extrem wichtig sind.
0: Bei einem Polder handelt es sich um eine Anlage aus Deichen und Dämmen, welche dazu dient, den Wasserspiegel an Stellen zu kontrollieren, an denen sich das Wasser oft oder dauerhaft auf einem höheren Niveau als der Boden befindet.
5: Da wird also 2029 einsatzbereit sein und dann, wie die ungefähr 7 Kilometer Dammlänge haben. Das wird als Polderdamm ausgebaut, sodass also auf beiden Seiten dann auch entsprechend das Wasser dann anstehen kann und man damit gezielt eben diese Hochwasserspitze ab dem 100-jährigen Hochwasser dann auch wirklich rausnimmt, um zu verhindern, dass im nachfolgenden Gebiet, aber auch leicht im Oberlauf dann die Deiche irgendwie überflutet werden bei höheren Hochwasserereignissen.
0: Seit 2002 seien rund 159 Millionen Euro in den Grund- und Hochwasserschutz im Landkreis Anhalt-Bitterfeld investiert worden. Eines der größten Projekte sei der eben schon erwähnte Polder Röser, erzählte der Staatssekretär im Interview.
5: Der mit 520 Hektar Retentionsfläche und über 20 Millionen Kubikmeter Retentionsvolumen wirklich einen entscheidenden Beitrag zum Hochwasserschutz an der Mulde leisten wird. Er wird den Wasserspiegel dann ungefähr 35, 40 Zentimeter kappen. So ein Polder kann ja mal ganz gezielt eingesetzt werden, um wirklich die Hochwasserspitzen auch wegzunehmen. Das ist ja mal ganz wichtig im Hochwasserschutz, dass man diese Spitzen dann auch wegbekommt. Da wird ein Einlaufbauwerk, welches jetzt seit diesem Jahr, seit März, begonnen wurde zu bauen, das wird ungefähr 300 Kubikmeter pro Sekunde aus der Hochwasserspitze nehmen. Also das ist schon ein ganz schöner Schluck aus der Pulle und das wird wesentlich zum Hochwasserschutz im gesamten Gebiet hier beitragen.
0: Man kann also festhalten, dass am Grund- und Hochwasserschutz in Anhalt-Bitterfeld und Bitterfeld-Wolfen immer weiter gearbeitet wird. Die Bürgerinitiative möchte dafür sorgen, dass das auch so bleibt und Anstöße liefern, wo vielleicht noch etwas verbessert werden kann.

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3: Was gibt es denn Schöneres als einen Tag im Museum? Und das auch noch kostenlos. Zum Internationalen Museumstag lud das Städtische Museum Aschersleben zu einem ganz besonderen Aktionstag ein. Am 17. Mai öffnete es seine Türen, um bürgerliches Engagement in den Mittelpunkt zu rücken.
4: Wir sind heute im Städtischen Museum Aschersleben, denn heute ist der Internationale Museumstag. Und der steht heute unter einem ganz besonderen Motto, nämlich dem Ehrenamt. Und da haben wir drei gute Gründe für. Nämlich zum einen haben wir hier seit 2025 den Förderverein des Museums als Engagementbotschafter des Landes Sachsen-Anhalt ausgezeichnet. Da zeigt sich das Ehrenamt also auch belohnt wird. Wir haben das Motto des Museumsverbandes Sachsen-Anhalt und am 23.05. und in der Zeit davor und danach findet der erste Ehrenamtstag statt, den der Bundespräsident ausgerufen hat. Also es sind drei gute Gründe, heute herzukommen und das Ehrenamt zu feiern.
3: Damit hier auch niemandem langweilig wird, hat sich das Museum so einiges einfallen lassen. Bei schönstem Wetter konnten Besucherinnen und Besucher das vielfältige Programm genießen und erleben.
4: Wir haben nicht nur kostenfreien Eintritt in unsere Ausstellungen, sondern wir haben 10 Vereine aus Aschersleben und der Umgebung hier, die zeigen, was sie so machen, in welchen Bereichen sie sich bewegen, wie man mitmachen kann, was man da alles noch entdecken kann. Wir haben Angebote für Kinder, ganz viele Führungen durch das Haus von ehrenamtlichen Vereinsmitgliedern, Musik und Gastro, also für die ganze Familie findet sich hier was.
3: Der Fokus lag hierbei aber natürlich auf dem Ehrenamt. Im Innenhof präsentierten sich verschiedene lokale Vereine und luden zum Gespräch ein. Eine Möglichkeit also, bei entspannter Atmosphäre einen Einblick in viele verschiedene Vereine der Stadt zu werfen.
4: Wenn man das Ehrenamt feiert, dann finde ich, geht das nur mit dem Ehrenamt gemeinsam. Und ohne das Ehrenamt funktioniert auch nichts in der Kultur. Das wollten wir würdigen mit Vereinen, die sich hier vorstellen können, an Ständen, in einem kleinen Speed-Dating sozusagen. Also man kann ganz niedrigschwellig einfach mal bei den verschiedenen Vereinen vorbeikommen. Es gibt ganz tolle Angebote, man kann basteln, man kann sich informieren, man kann Bogenschießen bei der Burg Freckleben zum Beispiel. Ich glaube, das bringt viel Freude und zeigt, dass Ehrenamt eben auch viel Freude bringen kann.
3: Ein weiteres Highlight des Tages war die Einweihung neuer Texttafeln in einfacher Sprache. Sie solle das Museum barrierefreier gestalten und die kulturelle Teilhabe für alle Personengruppen stärken.
4: Wir haben jetzt im Museum die einfache Sprache. Das ist eine etwas vereinfachte Form der leichten Sprache und dient dazu, dass einfach mehr Menschen die Museumstexte hier verstehen. Denn es haben nicht nur immer weniger Menschen Lust, lange Texte zu lesen, sondern es gibt auch Menschen, die zum Beispiel einfach nicht Deutsch als Muttersprache haben, die uns aber genauso willkommen sind. Und deshalb gibt es ja die Texte in einfacher Sprache. Die werden heute eingeführt und es gibt auch gleich 3 Führungen dazu.
3: Der Museumstag als Feier des Ehrenamts war ein wichtiger Schritt in eine sozialere und verbundenere Zukunft. Ohne das Engagement von vielen Bürgerinnen und Bürgern wären viele kulturelle Angebote nicht möglich.
5: Statt eines klassischen Neujahrsempfangs hat die Stadt Sandersdorf-Brehna in diesem Jahr zum Frühjahrsempfang eingeladen. Und das mitten in dem Weinfrühling.

0: auf den Platz der Deutschen Einheit. Vertreter aus Politik, Wirtschaft, Verein und Stadtgesellschaft nutzen die Gelegenheit zum Austausch in entspannter Atmosphäre.
1: Wir haben uns überlegt, wir nutzen einfach diese wunderbare Location und laden einfach etwas früher ein als die Öffentlichkeit. Und wir nutzen das Flair hier, um zusammenzukommen, zu netzwerken und vielleicht auch gemeinsam einen Ausblick aufs Jahr zu machen.
0: Der Empfang bot aber nicht nur Raum für Gespräche, sondern auch für einen Blick auf aktuelle Entwicklungen in der Stadt. Bürgermeisterin Steffi Siska sprach über laufende Projekte und Vorhaben in Sandersdorf-Brehna.
1: Also wir haben Dinge, die zu Ende geführt werden. Also wir bauen den Radweg in Tscherndorf nach Bitterfeld. Der erste Bauabschnitt der August-Bebel-Straße in Tscherndorf. Wir beginnen mit der Sanierung vom Rathaus in Brehna. Die Kita in Rotsch nimmt Gestalt an, die ist in die Höhe gebaut. Also der Baukörper wird dieses Jahr sicher, denke ich, fast fertig werden. Ja, und da könnte ich jetzt noch endlos aufzählen.
0: Neben den kommunalen Projekten spielte auch der Architekturwettbewerb der Hochschule Anhalt eine besondere Rolle. Studierende aus Dessau präsentierten ihre Entwürfe und stellten sich dem Urteil von Jury und Publikum.
1: Mal einen ganz kurzen Rückblick und einen Ausblick auf die kommenden Projekte. Aber es gibt noch was ganz Spannendes. Also unsere Gäste, wie im letzten Jahr, auch in diesem Jahr, sollen auch eine Jury sein. Wir haben also was zu bewerten, und zwar einen Architekturwettbewerb mit der Hochschule aus Dessau.
0: Am Ende setzte sich der Entwurf von Franz Klemm durch. Die Arbeiten der Studierenden stießen dabei auf großes Interesse bei den Gästen. Der Weinfrühling lockte zahlreiche Besucher auf das Festgelände. Die Veranstalter ziehen eine positive Bilanz und freuen sich bereits auf den Weinfrühling im kommenden Jahr. Der Weinfrühling in Sandersdorf-Brehna verbindet damit erneut Genuss, Kultur und Begegnung.
2: Das Land Sachsen-Anhalt unterstützt die Sanierung von Gleisanlagen an den Standorten Bernburg und Zeilitz der K&S Minerales and Agriculture GmbH mit insgesamt rund 680.000 Euro Fördermitteln. Die entsprechenden Bewilligungsbescheide wurden am 27. April in Bernburg übergeben. Mit den Geldern sollen Gleise und Weichen auf den Werksgeländen erneuert werden. In Bernburg fließen rund 380.000 Euro in Sanierung eines Gleises und einer Weiche. Weitere 300.000 Euro sind für die Instandsetzung von drei Weichen am Standort Zeilitz vorgesehen. Nach Angaben des Infrastrukturministeriums soll die Förderung dazu beitragen, mehr Güterverkehr von der Straße auf die Schiene zu verlegen. Dafür seien funktionierende und leistungsfähige Gleisanschlüsse notwendig.
3: K&S gehört zu den Unternehmen in Sachsen-Anhalt, die sehr intensiv in die Schieneninfrastruktur investieren. Das heißt, K&S transportiert eine ganze Reihe ihrer Produkte auf der Schiene ab zum Kunden. Und das unterstützen wir als Land. Heute halt eben im Volumen von 380.000 Euro für ein Gleis und für eine Weiche. Es ist wichtig, dass Unternehmen einen entsprechenden Anschluss an das Netz der Deutschen Bahn haben, um eben ihre Produkte auch per Zug transportieren zu können. Wir haben eine ganze Reihe von Unternehmen in Sachsen-Anhalt, die das auf die Art und Weise machen, bei K&S tatsächlich in großem Umfang und großem Volumen.
2: Das Salzwerk in Bernburg zähle mit rund 560 Beschäftigten zu den wichtigsten Arbeitgebern der Region. Im vergangenen Jahr wurden dort rund 1,9 Millionen Tonnen Fertigsalzprodukte hergestellt. Laut einer Pressemitteilung des Landes erfolge etwa die Hälfte der Transporte per Bahn.
4: Diese Unterstützung ist insofern sehr wichtig für uns, weil wir über 1 Million Tonnen Produkt pro Jahr über die Bahn transportieren und sozusagen dieser Verkehrsweg eine Lebensader unseres Werkes ist. Und deswegen, weil wir nachhaltig eben auch diesen sehr umweltfreundlichen und damit sinnvollen Verkehrsweg auch weiterhin betreiben wollen, ist es eben eine sehr wichtige Unterstützung für uns, die wir unglaublich schätzen.
2: Durch die hohe Produktionsmenge seien die bestehenden Gleisanlagen stark beansprucht. Mit den geplanten Investitionen soll die Infrastruktur langfristig erhalten und der Bahntransport weiterhin gesichert werden. Seit 2002 fördere das Land Sachsen-Anhalt den Ausbau und die Erneuerung privater Gleisanschlüsse im Güterverkehr. Im Rahmen der aktuellen Förderrichtlinien stehen bis 2026 insgesamt 10 Millionen Euro zur Verfügung.
5: Wie wichtig Sichtbarkeit, Aufmerksamkeit und die richtige Ausrüstung im Straßenverkehr sind, konnten Besucherinnen und

0: Besucher vor kurzem auf dem Köthener Marktplatz selbst erleben. Das Polizeirevier Anhalt-Bitterfeld hatte gemeinsam mit mehreren Partnern zum Verkehrsaktionstag unter dem Motto Hashtag Mensch auf dem Rad eingeladen. Mit dabei waren unter anderem die Bundespolizei, die Landesverkehrswacht, ein regionales Busunternehmen und das Deutsche Rote Kreuz. Ziel der Aktion war es, auf Gefahren beim Radfahren und bei der Nutzung von E-Scootern aufmerksam zu machen und gleichzeitig praktische Tipps für mehr Sicherheit zu geben.
1: Ja, wir führen heute einen Aktionstag durch zum Thema Menschen auf dem Rad, sicher durch den Verkehr. Wir haben hier verschiedene Stationen im Angebot, die für Personen jeder Altersklasse, für Interessierte genutzt werden können. Wir haben Informationsmaterial dabei. Das örtliche Busunternehmen hat uns einen Linienbus zur Verfügung gestellt, an dem man die Gefahren des toten Winkels erkennen kann. Wir beantworten Fragen rund um das Fahrrad. Ja, und gemeinsam mit der Verkehrswacht und der Bundespolizei bieten wir hier heute alles an zum Thema das sichere Fahrrad.
0: Gerade junge Menschen sollten mit der Aktion erreicht werden, denn besonders bei E-Scootern und Fahrrädern komme es immer wieder zu gefährlichen Situationen im Straßenverkehr. Damit möglichst viele Menschen auf den Aktionstag aufmerksam werden, setzte die Polizei im Vorfeld auf unterschiedliche Wege der Werbung.
1: Ja, natürlich haben wir in den letzten Tagen, in den letzten Wochen vermehrt Werbung für unseren Aktionstag betrieben. Es wurde in den örtlichen Printmedien veröffentlicht und natürlich haben wir auch Schulen im Umkreis informiert, Schülerinnen und Schüler und das Lehrpersonal eingeladen, um einfach auch dieser Altersklasse, zum Beispiel jungen Fahranfängern, die Möglichkeit zu bieten, sich zum Thema Verkehr, Verkehrserziehung, Teilnahme am Straßenverkehr zu informieren.
0: Mit Mitmachangeboten und praktischen Übungen wollte der Aktionstag vor allem eines erreichen: mehr Aufmerksamkeit und gegenseitige Rücksicht im Straßenverkehr.
2: Plötzlich Probleme beim Sprechen, ein tauber Arm oder ein schiefes Gesicht, ein Schlaganfall kommt oft ohne Vorwarnung. Umso wichtiger ist es, die Symptome früh zu erkennen und schnell zu handeln. Anlässlich des bundesweiten Tages gegen den Schlaganfall hat das Gottsche Klinikum vergangene Woche zu einem Informations- und Aktionstag eingeladen. In der Glashalle des Klinikums konnten Besucherinnen und Besucher verschiedene Gesundheitschecks kostenlos durchführen lassen, darunter Blutdruck, Blutzucker und Cholesterinmessungen. Außerdem informierten Ärztinnen, Ärzte und Pflegekräfte über Ursachen, Risiken und Behandlungsmöglichkeiten.
3: Der Schlaganfall ist eine akute Erkrankung, die ist ganz wichtig und man muss sie wie mit einem Herzinfarkt vergleichen, nur natürlich im Hirn. Viele Patienten kommen leider zu spät, weil die Symptome sind wie Kribbelgefühl im Arm oder im Bein oder Sprachstörung. Wenn es halt mehr ist oder aggressiver ist, dann gibt es eine Lähmung. Und gerade diese Symptome, die noch nicht so aggressiv sind und so groß sind und stark sind, da gehen halt die Patienten meistens und sagen, naja, ich lege mich hin und nachher oder morgen ist das besser. Und das ist halt falsch.
2: Dabei zählt bei einem Schlaganfall jede Minute. Denn abgestorbene Nervenzellen lassen sich nicht wiederherstellen. Deshalb setzt das Klinikum besonders auf Aufklärung. Auch für Angehörige, die im Ernstfall schnell reagieren müssen.
3: Es gibt halt so bestimmte Regeln, wie erkenne ich halt einen Schlaganfall. Die Face-Kriterien, das heißt, ich gucke, wie das Gesicht ist. Gibt es halt eine Lähmung? Ist die Sprache gestört? Sind meine motorischen Aktivitäten gleich, links oder rechts? Und natürlich habe ich Vorerkrankungen, hatte ich schon mal einen Schlaganfall. Wenn es halt der Fall wäre, ob es jetzt bei sich selber oder bei Angehörigen, dann muss man halt natürlich den Notarztdienst anrufen.
2: An mehreren Stationen konnten Besucher außerdem sehen, wie Untersuchungen im Krankenhaus ablaufen. Unter anderem demonstrierten die Fachkräfte Ultraschalluntersuchungen der Halsgefäße schmerzfrei und unkompliziert, wie die Mediziner betonen. Ein weiterer Schwerpunkt des Aktionstags, die Vorbeugung. denn viele Risikofaktoren für einen Schlaganfall lassen sich

0: vermeiden oder behandeln.
1: Es gibt Risikofaktoren, die man nicht irgendwie vorher, sagen wir, vorbeugend behandeln. Zum Beispiel Geschlecht, Familienanamnese, diese Sachen. Aber es gibt andere Risikofaktoren, die man behandeln kann. Und man kann halt sie präventiv auch behandeln. Das heißt, der erhöhte Blutdruck, Fettleibigkeit, zu viel Blutfette, also Cholesterin, LDL, Diabetes mellitus und andere Erkrankungen. Die kann man natürlich vorbeugend behandeln und man kann eine Prävention betreiben.
0: Ab dem späten Nachmittag folgten mehrere Kurzvorträge rund um das Thema Schlaganfall. Von ersten Symptomen bis hin zur Behandlung auf der sogenannten Stroke Unit. Dort werden Betroffene im Ernstfall rund um die Uhr versorgt.
1: Wir sehen hier in der Gegend leider, dass die Patienten zu spät zu uns kommen. Also wir haben hier die sogenannte Stroke Unit. Das ist eine Einheit für die Schlaganfallpatienten, wo der Notarzt bei Alarm zu uns kommt. Wir können natürlich diese Aufgabe sehr gut und standardisiert durchführen. Das heißt, da ist ein Stroke-Pieper. Wenn wir einen Alarm kriegen, da kriegen wir eine Mitteilung vom Notarzt oder über die Leitstelle, da kommt ein Schlaganfall zu euch. Das heißt, der Pieper bei uns ist 4x5, wird alarmiert. Da kommt der Arzt auf das Stroke Unit runter in die Notaufnahme. Die Stroke Nurse, also da ist halt eine Schwester, die explizit mit einer Weiterbildung und Ausbildung für den Schlaganfall und die Radiologen. Wir treffen uns in der Notaufnahme. CT ist sozusagen vorbereitet. Der Patient kommt rein. Man guckt ihn kurz an, ohne Zeit zu verlieren in CT. Und dann können wir sehen, ist es ein Schlaganfall, ja oder nein? Und was für eine Ursache? Ist das eine Blutung oder Durchblutungsstörung? Der Neurologe kriegt die Bilder und wird halt automatisch mit ausgewertet. Und dann wird die Therapie entschieden. Und die Therapie ist entweder, wenn es ein Blutgerinnsel ist, man kann eine Lyse machen direkt an Ort und Stelle. Das heißt ein Medikament, was dieses Gerinnsel oder diese Gerinnsel auflöst. Oder muss man halt dem Patienten, ist eine Blutung im Kopf, dann müssen wir mit den Neurochirurgen reden, damit diese Blutung entlastet wird.
0: Zwischen 350 und 450 Schlaganfallpatientinnen und Patienten behandelt das Gottsche Klinikum jedes Jahr. Mit Aktionstagen wie diesen wollen die Verantwortlichen deshalb vor allem eines erreichen: dass Betroffene Warnzeichen ernster nehmen und im Notfall keine Zeit verlieren.